0: Wer kriegt den Herr Neuhaus mit? Einstimmig. Dann die Frau Bequee. Auch einstimmig. Dann Herr Sichert. Wer ist für Herrn Sichert als solches, dass er gewählt werden darf? Das ist einstimmig. Wer ist dagegen? Das ist mehrheitlich 1, 2, 3, 4 Stimmen. 5 Stimmen, ne? Dagegen. Also für 5 Stimmen dagegen. Eine. Kommt dagegen. Kommt dagegen und eine. Und meine Stimme natürlich dann auch. Ja, damit sind Sie nicht zugelassen.
1: Ja, Daniel, da sitzen jetzt 6 Vertreter von den verschiedenen Parteien und beschließen mal eben einfach so, weil jemand in der AfD Mitglied ist in einer demokratischen zugelassenen Partei, dass der von der Wahl zum Landrat ausgeschlossen wird. Er verliert also sein passives Wahlrecht und die Bürger verlieren natürlich auch ihr Wahlrecht, wenn sie einen Kandidaten nicht wählen dürfen, der ausgeschlossen wird. Sag mal, also das ist ja wirklich fast schon, das entwickelt sich ja zu einem AfD-Verbot durch die Hintertür, ne? Wenn man jetzt einfach die Kandidaten verbietet. Und das hat ja Jens Spahn auch vorgeschlagen. Ich meine, es war bei Lanz oder Maischberger, egal. Auf jeden Fall sagt er auch, ja, man müsste doch mal prüfen, ob Björn Höcke, ob man dem nicht sein passives Wahlrecht entziehen kann.
2: Ja, in der Tat. Also wir erleben hier, dass es wird etwas exekutiert, was man letztes Jahr erstmals sozusagen als Testballon in Rheinland-Pfalz versucht hat. Bekannt geworden ist der Fall Joachim Paul, der in Ludwigshafen als aussichtsreichster AfD-Kandidat verhindert wurde durch den Wahlausschuss nach genau dieser Masche. Also man lässt das kommunale Gremium, das besetzt ist von den üblichen regierenden Parteien, also in dem Fall SPD, Grüne, dann gibt es noch ein paar Freie Wählergruppen und so weiter vielleicht und die CDU. Man lässt dieses Gremium praktisch ein fadenscheiniges Gutachten beim Verfassungsschutz einholen. Der Verfassungsschutz liefert dann als weisungsgebunden von derselben Landesregierung gesteuert, die auch die Parteien im Wahlausschuss dominieren, genau die erwünschte Expertise. Und auf dieser Grundlage wird dann der Kandidat ausgeschlossen, also ein ganz massiver Eingriff in das passive Wahlrecht und damit in ein Grundrecht. Und anschließend geht das Ganze natürlich in die gerichtliche Prüfung und man hat es auch genauso getaktet und eingepreist, dass die entsprechenden zuständigen Gerichte natürlich auch alle auf Linie sind. Das lässt sich auf Landesebene viel leichter beherrschen als auf Bundesebene. Das ist dann meistens das Verwaltungsgericht oder in dem Fall Oberverwaltungsgericht und natürlich auch der Landesverfassungsgerichtshof. Alles im Prinzip mittlerweile komplett mit linientreuen und wiederum von derselben Landesregierung ausgewählten Richtern besetzte Gremien. Das ist zwar keine Garantie, also es ist die, dass diese Justiz noch nicht ganz so gleichgeschaltet ist, wie sich das der Linksstaat wünscht, sieht man immer wieder auch daran, dass zum Beispiel auf Bundesebene ja durch das Oberverwaltungsgericht Köln im Frühjahr diese Einstufung des Gesamtverbandes, der gesamten AfD-Bundesverband abgelehnt wurde als rechtsextrem. Das ist nicht durchgegangen. Die haben sogar dieses sogenannte Verfassungsschutzgutachten nach allen Regeln der Kunst zerpflückt. Also noch gibt es in der Justiz ja einige hoffnungsvolle Beispiele von Vorbehalten, von Bedenkenträgern und von Richtern, die ihren Job noch ernst machen. Aber das wird immer weniger. Und man versucht natürlich, so wie man es schon bei den Behörden, bei den Schulen, im Bildungsbetrieb, im Kulturbetrieb und vor allem bei den Medien längst geschafft hat, nämlich eine komplette linksgrüne Infiltration dieser ganzen Milieus, versucht man das auch in der Justiz. Es ist eben noch nicht so weit, deswegen kann man da nur dort tätig werden, wo man eben zuverlässige Gerichte hat. Und in Rheinland-Pfalz ist das gelungen, da haben sowohl Verwaltungsgericht als auch Landesverfassungsgericht dann entschieden, dass dieser Ausschluss von Joachim Paul rechtens sei, ein völliges Unding bei einer demokratisch zugelassenen und nicht verbotenen Partei. Und weil das so gut geklappt hat, ist es ja danach auch gleich noch bei mehreren anderen Bürgermeisterämtern passiert. Und jetzt hat man in Niedersachsen, also nicht erst jetzt, sondern mit von langer Hand vorbereitet, gerade im linksgrün regierten Niedersachsen hat man sich überlegt, was können wir tun, um dieses Modell bei uns anzuwenden. Und das ist ein lange vorbereiteter Plan. Im Februar hat man die Einstufung des Landesverbandes Niedersachsen, der AfD, als gesichert rechtsextrem verabschiedet. Und auf dieser Grundlage werden jetzt nach und nach alle Kandidaten erstmal durchleuchtet und siehe da, die prominentesten von ihnen werden einfach verweigert. Also es ist jetzt als erstes Martin Sichert im prominentesten Fall gewesen. Es gab aber jetzt schon andere Beispiele, in Nörten-Hardenberg eine Reinhild Goos, die einstimmig sogar vom allparteienbesetzten Gemeindewahlausschuss abgelehnt wurde für die Bürgermeisterwahl. Und jetzt noch der Oberknaller, droht das Ganze auch noch dem stellvertretenden Landesvorsitzenden Stefan Bothe. Der will nämlich Landrat in Lüneburg werden und soll ebenfalls verhindert werden. Also das Ganze ist eigentlich sozusagen Plan B, nachdem man das mit dem Verbotsverfahren eben doch nicht als aussichtsreich erkennen muss, weil da eben, wie gesagt, die Gerichte noch nicht so zuverlässig sind, wie man das gerne hätte, und da eine Niederlage fürchtet. Also macht man es jetzt mit Schema F über diese exekutive miese Trickkiste, die natürlich glatt grundgesetzwidrig ist und absolut antidemokratisch und die auch überhaupt keinen Zweifel mehr daran lässt, wenn man sich dieses Verfahren mal anschaut, dass Deutschland da kein Deut besser ist als diese sogenannten defekten Demokratien wie Weißrussland, Russland oder auch von mir aus Nordkorea. Es gibt da keinen Vergleich, der eigentlich mittlerweile nicht naheliegend genug ist. Was hier abläuft, das ist die vollkommene Zerstörung der alten Bundesrepublik, der alten demokratischen Ordnung durch wahnsinnig gewordene Pseudodemokraten, die sich einbilden, sie würden hier in einer Art übergesetzlicher Notwehr die Demokratie retten, die sie in Wirklichkeit zerstören. Also es ist nur noch erschütternd und es ist brandgefährlich, was hier läuft.
1: Das Ganze hängt ja auch damit zusammen, dass ein Landrat und auch Oberbürgermeister quasi dann Beamte auf Zeit werden und da halt besondere Richtlinien gelten, was natürlich kompletter Bullshit ist, um mal Bärbel Baas zu zitieren. Aber wo soll das Ganze hinführen? Das ist ja die große Frage. Weil Martin Sichert ist ein Bundestagsabgeordneter, der sitzt im höchsten Haus. Zusätzlich war er früher im öffentlichen Dienst tätig.
2: Das wollte ich gerade sagen, Martin Sichert ist das beste Beispiel. Er ist ja schon 15 Jahre im öffentlichen Dienst gewesen und hat ja diese besondere Gewährstellung als verfassungstreuer Staatsbediensteter bereits über sich ergehen lassen. Keiner wird sonst in den öffentlichen Dienst aufgenommen. Und da hat man offensichtlich niemals irgendwelche Vorbehalte gesehen. Man sieht aber das Ganze ja auch bei Berufssoldaten, sogar bei welchen mit Offizierspatent, die bei der Führungsakademie der Bundeswehr waren. Man sieht es bei Lehrern, man sieht es bei ehemaligen Professoren. Plötzlich sollen die alle, weil sie in der AfD sind, jetzt Verfassungsfeinde sein. Und das ist eben genau diese Projektion, diese komplette Aushöhlung und dieser Missbrauch von Schutzvorkehrungen, der ursprünglich für was ganz anderes gedacht war. Nämlich genau für das, wo er heute nicht mehr zur Anwendung kommt, zum Beispiel bei real linksextremen Professoren, bei Subjekten wie einer Frauke Brosius-Gersdorf oder Ann-Kathrin Kaufeld, die es ja sogar im Gegensatz zu Brosius-Gersdorf ans Verfassungsgericht tatsächlich geschafft hat, die ganz klar gegen die öffentlich-rechtliche Grundordnung, die freiheitlich-demokratische Grundordnung agitiert haben, muss man ganz klar so sagen, indem sie sich für eine Verfassungsauslegung ausgesprochen haben, die schlichtweg dirigistisch-sozialistisch ist. Nach dem Motto, wenn die Parlamente nicht das, was getan werden muss, verabschieden, dann müssen sie eben Richter entscheiden. Also klar antidemokratische Gesinnung, die den Lebensschutz des Grundgesetzes mit Füßen getreten haben. Brosius Gersdorf damals im Fall der Abtreibung, jetzt hat sie dasselbe nochmal unter Beweis gestellt mit ihrem Eintreten für ein Verbot, für eine Abschaffung des Verbots der Leihmutterschaft. Solche Leute, die wirklich meiner Meinung nach wirklich Extremisten sind und unüberprüft werden müssen auf ihre Verfassungstreue, auf ihre Grundgesetztreue, die werden von dem Staat hofiert. Wir haben auch linksradikale Professoren, die hier, was weiß ich, die Geschlechtervielfalt lehren und zu Aktionen gegen abtrünnige Dozenten, wie jetzt zum Beispiel Heinrich-Heine-Universität in Düsseldorf aufrufen, weil eine Professorin dort festgestellt hat, dass es nur zwei biologische Geschlechter gibt. Wir haben Professoren, die Hamas-Propaganda in ihren Hörsälen erlaubt haben, die in Berlin an der Freien und Technischen Uni und dann vor allem an der Humboldt-Universität, die dort unsägliche Kampagnen geduldet haben, auch Rektoren auf dem Campusgelände, antisemitische Hetze. Das sind alles reale Verfassungsfeinde und die tastet kein Verfassungsschutz an. Genauso wie auch die Antifa nicht antastet und wie die Justiz das ganze vorpolitische linke Lager mit Samthandschuhen behandelt. Und gleichzeitig werden dann eben hier wirklich bürgerliche, normale, bodenständige, vernünftige, absolut zurechnungsfähige und demokratisch lupenrein integre Figuren, wie zum Beispiel ein Martin Sichert, dem man wirklich bei noch so großer Böswilligkeit überhaupt nichts anlasten kann in Richtung Verfassungsfeindlichkeit, die werden da kriminalisiert. Das ist einfach ein unfassbarer Vorgang, was hier läuft. Also selbst wenn man nicht, wie ich, Mitglied der AfD, ich bin kein Mitglied der AfD, du auch nicht, glaube ich, trotzdem müssen wir hier wirklich zu Parteigängern der Demokratie, der Meinungsfreiheit machen. Die AfD ist eine legitime Partei, man kann von ihr halten, was man will, aber sie steht vollkommen auf dem Boden des Grundgesetzes und alles, was versucht wird, um das Gegenteil zu behaupten, hat sich bis heute in Luft aufgelöst. Und weil das nicht gerichtsfest belegt werden konnte und weil deswegen auch ein Parteiverbot völlig absurd ist, nochmal, deshalb versucht man es jetzt durch die Hintertür mit dieser perfiden Masche. Und diese Leute in den Wahlausschüssen, du hast ja das Video eingespielt, die sehen ja auch schon aus, als wären sie direkt von der letzten Oma gegen Rechtsdemo gekommen. Ja, das sind erstens mal vollkommen fachfremde und gar nicht entsprechend geschulte, weder juristisch noch staatsrechtlich, verfassungsrechtlich vorbeleckte Figuren, die hier einfach
1: wirklich. Berufen sich auf das Gutachten des Verfassungsschutzes.
2: Ja, und dann wird gefragt, der ist sicher, sind Sie Mitglied dieses Landesverbandes? Was ein Blödsinn. Natürlich ist das, wenn er Kreisvorsitzender in Wittmund, Friesland ist oder wenn er im Bundestag sitzt, logischerweise. Und dann wird gesagt, Sie haben da Posts veröffentlicht, in denen es um marodierende Jugendliche ging, um Kriminelle. Also er hat Sachverhalte im Social Media benannt. Nichts Falsches. Und selbst wenn es falsch wäre, wäre es von der Meinungsfreiheit gedeckt. Das war vollkommen legitim. Er hat einfach nur entsprechende Meldungen geteilt. Das haben die ihm mit Naserümpfen unter die Nase gerieben, gesagt, so sinngemäß, das ist doch auch ein Beweis dafür, also zwischen den Zeilen, dass sie tatsächlich verfassungsrechtlich bedenklich sind. So weit sind wir hier schon gekommen. Was geht hier ab, Helmut? Wirklich irre.
3: Ja. 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So, und jetzt geht's weiter und vielen Dank für Ihre Aufmerksamkeit.
1: Ja, Daniel, das ist ja in allen Bereichen so, wenn man jetzt auch die jüngsten Gewalttaten sieht und diesen schrecklichen Mord an Marius Dick in Trier, ein 22-jähriger Student, der dahinter rückst und wirklich auf eine abartige Weise geschlachtet wird und sich in der Politik niemand dazu äußert. Weder ein Bundeskanzler Merz, der ja im Wahlkampf noch getönt hat, das Ganze müsse aufhören, muss jetzt Schluss damit sein und so weiter, nach Solingen war das. Ja, und Magdeburg und diesen Gewalttaten, die wir alle schon gesehen haben, das geht ja wirklich auf keine Kuhhaut mehr, was hier passiert. Das heißt, diese Leute, die dort verantwortlich sind, lassen es weiter zu, dass diese Menschen hier reinkommen und die Kinder abschlachten, Menschen abschlachten, einfach so. Also man hat gar keine Worte mehr dafür. Daniel, wie kommen wir da verdammt nochmal raus? Also irgendwas muss doch passieren, wenn die jetzt noch anfangen, demnächst Bundestagsabgeordnete der AfD auszusortieren. Ich meine, die Weinkönigin, die wollte ja jetzt die ganze AfD-Fraktion aus dem Bundestag schmeißen.
4: Dass diejenigen, die für diese... Entschuldigung, ich habe hier... Herr Brandner, Sie können jetzt gleich den Saal hier verlassen. Wenn Sie noch einmal hier rein, dann ist Schluss hier. Hier äußert, muss auch mit Antwort rechnen. Und wenn Sie das nicht aushalten, so. Sie haben, Herr Siechert, Sie haben davon gesprochen, dass die und persönlich die Kollegen angegangen, Sie seien persönlich Lügner. Sie haben als doch, ich werde mit Ihnen hier nicht diskutieren, sonst kann eine ganze Fraktion hier rausgehen. Geben Sie jetzt hier ab. Und auch was Sie hier sagen. Ein zweiter Punkt, Herr Siechert, Sie haben weiterhin den Kolleginnen und Kollegen vorgeworfen, Sie haben den Kolleginnen und Kollegen vorgeworfen, die für eine Reform heute stimmen würden, Schuld am Tod von Personen dann zu sein. Und Sie haben zusätzlich gesagt, Und Sie haben zusätzlich gesagt, dass diejenigen, die für eine Reform heute stimmen, nicht gewissenhaft hier abstimmen. Das alles ist ein unparlamentarisches Vorgehen. Das alles ist ein persönlicher Angriff. Und es gehört dazu, in einer Demokratie auch zu akzeptieren, dass andere anders abstimmen als man selbst. Es sind keine Lügner, das sind keine Todesschuldtragenden und keine ungewissenhaften Abgeordneten. Deshalb erteile ich Ihnen hierfür einen Ordnungsruf.
1: Ich ich weiß gar nicht, wo das aufhören soll mittlerweile. Gut. Das ist einfach schockierend.
2: Spiel mir doch mal einfach das Szenario durch, was die sich im Prinzip für einen Staat vorstellen. Gehen wir davon aus, sie bekämen ihren Willen, was sie wollen, was sie ganz unverhohlen auch ankündigen und mitteilen und auch ganz klar kommunizieren. Gehen wir mal davon aus, aus Sicht dieser linksgrünen Klasse, die AfD wird verboten. Es gibt keine AfD-Kandidaten mehr. Alle anderen Parteien, die sich in diese Richtung bewegen, werden dann auch verboten, falls sie es überhaupt noch wagen. Dann werden nach den Wünschen von Daniel Günther werden Medien wie News werden entweder wegzensiert oder wirtschaftlich zerstört oder auch verboten. Dann wird das Social Media komplett durchreguliert. Jeder, der, was ja jetzt demnächst auch technisch tatsächlich möglich ist, legal auch seitens der EU wieder, durch Zufallsfunde bei der anlasslosen Durchleuchtung sämtlicher Chatgruppen werden dann alle möglichen freien Meinungsäußerungen, die in irgendeiner Weise toxisch kritisch sind, mit Polizeieinsätzen, morgendliche Hausdurchsuchungen, Strafbefehl und so weiter, auch noch unterdrückt. Und das Problem wird dann einfach unter den Teppich gekehrt. Es haben wieder nur die öffentlich-rechtlichen Medien. Die freien Medien sind weg. Es haben nur noch die öffentlich-rechtlichen Medien, haben das Sagen. Die Landesmedienanstalten zensieren sämtliche unliebsamen YouTube-Interviews weg. Das ist der Zustand, den die sich wünschen. So, was würde denn passieren? Du würdest dann nichts mehr lesen und hören in den ganzen Medien über diese ganzen Messeangriffe. Du würdest nichts mehr über die desolate virtuelle innere Sicherheit hören. Und das wäre praktisch so ein Zustand, wie er selbst in der DDR nie bestanden hat, obwohl es der Staat versucht hat. Was würde dann passieren? Es würde passieren, was in allen Diktaturen dann passiert. Die Bevölkerung erkennt natürlich die Schere zwischen der Realität und dem, was ihr berichtet wird, dann als Propaganda. Und zwar selbst die, die das im Moment noch verleugnen. Jeder würde dann merken, dass er belogen wird, aber er traut sich nicht, den Mund aufzumachen. Dann wächst eine Unzufriedenheit heran. Die ist ja jetzt schon sehr groß, aber die wird dann ins Uferlose steigen. Und irgendwann knallt es. In diesem Fall, muss man das ganz knallhart sagen, in diesem Fall würde es irgendwann einen Aufstand geben. Es würde wahrscheinlich dann zu Unruhen gehen, zu Unruhen führen und es würde dann wahrscheinlich zu bürgerkriegsähnlichen Verhältnissen kommen. Dann müsste der Staat sich überlegen, ob er auch noch den nächsten Schritt geht, ob er jetzt dann hingeht und diese Störenfriede, diese Feinde der Demokratie sind es dann natürlich ja alles, ist ja klar, Feinde unserer vielfältigen Ordnung, ob er die dann, weil ja alle anderen Möglichkeiten schon ausgereizt sind, in den Parlamenten sind sie nicht mehr, aber sie sind eben jetzt auf der Straße, ob er dann die niederknüppelt und im nächsten Schritt dann auch interniert. Und das ist das, was logischerweise in allen kollektivistischen, sozialistischen, autoritären Regimes früher oder später immer passiert. Auch wenn das am Anfang erstmal jeder ausschließt, genauso wird es dann kommen. Und das ist dann der nächste Tabubruch. Es hätte sich auch vor 20 Jahren keiner vorstellen können, dass es hier jemals so eine Art von Zensur gibt wie heute, dass hier Hausdurchsuchungen wegen irgendwelcher Meinungsäußerungen stattfinden, sonst was. Genauso ein Tabubruch ist dann der nächste Schritt. Dann hast du Internierungslager für die Feinde der Demokratie. Und die werden dann nicht Konzentrationslager genannt, man nennt die dann halt irgendwie anders. Ist ja alles schon belastet. Die Sozialisten haben es ja in allen Bereichen schon so übertrieben, dass man kaum mehr nicht desavouierte Begriffe findet. Also selbst Umerziehungslager funktioniert, muss man dann irgendwie, was weiß ich, vielleicht heißen die dann Befreiungslager oder vielleicht heißen sie dann Beglückungslager oder was auch immer sich die da einfallen lassen oder Vielfalt.
1: Demokratiecamps. Demokratie.
2: Ja, die gibt's ja schon. Aber genau, gibt's so könnte man sie auch, ja, genau.
1: Oder vielleicht. Wo gibt's denn Demokratiecamps?
2: Nein, das ist ja so von vielen verschiedenen NGOs angebotene Sommercamps für Demokratieerziehung. Da gab's schon etliche Beispiele dazu. Aber nee, du hast schon recht, ja, in diese Richtung wird es dann gehen. Aber wie gesagt, dann haben wir hier natürlich wirklich das Vierte Reich, das grüne, links-grün-rote Vierte Reich. Und wie damals auch, wie im Dritten Reich, die Parteigänger selbst merken sie gar nichts. Sie schlafwandeln, sie verleugnen, also die Systemlinge verleugnen dann die Realzustände, das haben wir ja jetzt auch schon. Ja, und dann ist halt die Frage, wie weit die Deutschen diesen Weg diesmal mitgehen. Vermutlich so lange, bis sie selbst dann irgendwann zur Schlachtbank geführt sind. Und das muss jedem mal klar sein, was hier passiert, geht genau in diese Richtung. Ich übertreibe überhaupt nicht. Das ist eine Salamitaktik, das ist ein Schritt für Schritt Etappenziel, das hier angesteuert wird. Und diese Maßnahmen, alles, was hier versucht wird, ist halt von keinem der Beteiligten wirklich je zu Ende gedacht worden. Auch ein Bundespräsident Steinmeier, der sich gestern wieder unter aller Kanone anlässlich des 10. Jahrestags des Olympia-Attentats durch einen übrigens iranischen, Sohn iranischer Asylbewerber, einen Muslim, der später zwar ausgetreten ist oder seine Religion aufgegeben hat, namens Ali Sonboli, der sich dann später, sehr spät, erst irgendwann in David umbenannt hat, der daraufhin von allen Medien, schlimmer noch als im Fall des Hanau-Attentäters, der ebenfalls kein rechtsextremer Vorsatztäter war, sondern voll durchgeknallter, so wurde hier dieser Ali Sonboli als antisemitischer, glühender, iranischer Nazi, wenn man so will, wurde hier zum biodeutschen Nazi gestempelt von Steinmeier in einer Rede gestern, die es wirklich in sich hat, mit Aussagen, die kann man sich gar nicht mehr ausmalen.
5: Özgen Dagicic, Roberto Rafael, Sabine Sulay, Selçuk Kilic, Seftadar. Was müssen wir für Konsequenzen ziehen? Nicht nur aus dem Anschlag am OEZ, sondern auch aus anderen grausamen rechtsterroristischen Anschlägen in unserem Land, wie Solingen, Halle, Hanau, die Ermordung von Walter Lübcke, das Oktoberfestattentat hier in München, den Morden des NSU, um nur diese zu nennen. Ich weiß, wir müssen jede Spur von volksverhetzenden, rassistischen Sprechen, Handeln und Posten politisch bekämpfen, aber auch verfolgen und sanktionieren. Wir brauchen hier größere Aufmerksamkeit, mehr Konsequenz, mehr klare Kante, um es so schlicht zu sagen. Und immer. Und immer wieder, meine Damen und Herren, mussten wir ja lernen, dass es hier nicht um pubertäre Spielerei oder jugendliches Ausprobieren von Grenzüberschreitungen geht. Nein, hier werden oft schon bei jungen und immer häufiger bei sehr jungen Menschen in Schulen und Vereinen, vor allem aber
6: Uhr allen Ernstes, dessen Tat in die Tradition der deutschen Massenmorde gestellt hat. Also ein iranischer Flüchtlingssohn, der hierher kommt, der sich als stolzer Arier, Iran heißt ja Land der Arier, gefeiert hat, der sich bewusst den Jahrestag des Teuer-Attentats von Anders Breivik ausgesucht hat, um hier 10 Menschen abzuschlachten und den Hass hatte auf Türken, Albaner, auf Araber, also einen rassistischen Hass national-iranischer Provenienz, nicht etwa biodeutscher, rechtsextrem völkischer, der wird von Steinmeier benutzt, mangels realer Nazis hier im Land, um zu sagen, da haben wir mal wieder so einen Fall von so einem Rechtsextremen und die sind die eigentlichen Gefahr in diesem Land. Eine unglaubliche Verzerrung. Und warum tut er das? Dazu kam er natürlich auch noch, ohne die AfD namentlich zu benennen, natürlich um gegen die Opposition zu hetzen und zu sagen, die AfD wäre die Bedrohung der freien, weltoffenen Gesellschaft und würde alle Migranten mehr oder weniger, das ist das, was er zwischen den Zeilen raunt, in ähnliche Lebensgefahr bringen, wie sie durch solche Gestalten gebracht werden. Das ist eine Unverschämtheit sondergleichen. Das ist nicht das erste Mal, dass Steinmeier sowas abzieht. Das ist Volksverhetzung gegen ein Drittel der deutschen Wähler inzwischen. Aber es ist denen vollkommen egal. Denen ist jedes Mittel recht, um ihre Macht, die sie zerbröseln sehen, irgendwie zu retten. Und dazu würden sie alles tun. Wie gesagt, Parteiverbote, jetzt diese Nummer mit den Kandidatenausschlüssen und irgendwann eben auch noch ganz andere Dinge, die wir uns heute noch gar nicht vorstellen können.
1: Ja. Ja, man merkt es ja auch bei den ganzen Morden, die passieren, dass dort überhaupt nicht mehr darüber berichtet wird. Passiert aber irgendwann mal irgendwas von einem angeblich Rechten, dann wird das aufgebauscht ohne Ende. Es finden massenhaft Demonstrationen statt. Jetzt in Trier war auch wieder eine Demonstration gegen rechts. Man dürfe diesen Mord nicht instrumentalisieren von rechter Seite. Das muss man sich mal vorstellen.
6: Ja, das war bei Mannheim doch auch
1: so. Mittlerweile das Gefühl, dass die Deutschen, ja, dass sie sich ihrem Schicksal ergeben haben. Ja, gut, dann werden wir halt abgeschlachtet. Ist ja nicht so schlimm. Und wir sind ja eh ein böses Volk und haben es ja irgendwo verdient. So kommt mir das mittlerweile vor.
6: Ja, ist halt, man hat alles getan, auch um genau diese psychologischen Voraussetzungen zu schaffen, ja, dieses Prinzip der permanenten Lüge in der Berichterstattung, diese monströse Text-Bildschere zwischen dem, was die Menschen wirklich sehen und was sie hören, auf was sie erleben im Alltag, was man ihnen einreden will, das ist alles sehr verwirrend und verstörend und frustrierend für viele und viele kommen auch einfach nicht mehr dagegen an, weil das ist wirklich ein Reich des Bösen, das man hier geschaffen hat, ja, also Menschen, die trauern, es gibt überhaupt keine Beispiele für eine rechte Instrumentalisierung des Täters des Falls von Mario Stick in Trier. Gibt es überhaupt nicht. Wer soll denn instrumentalisiert haben? Seine eigenen Eltern, die auch gesagt haben, jetzt muss ich was in der Flüchtlingspolitik ändern oder was? Die selbst Mitglieder der CDU sind. Ist doch vollkommen absurd.
1: Oder der Herr Kürath, der ja auch seine Tochter
6: hat. Ja, oder genau, der ja sogar im Verfassungsschutzbericht aufgetaucht ist. Das muss man sich mal vorstellen. Du trittst bei Veranstaltungen, in denen deine ermordeten Tochter gedacht wird, auf und landest daraufhin im Verfassungsschutzbericht. Was in diesem perversen Staat hier mittlerweile möglich ist, das hat sich doch kein Mensch jemals früher vorstellen können. Ich möchte wissen, was gesagt, wenn man heute mit Zeitmaschine einen Adenauer oder einen Willy Brandt oder einen Helmut Kohl herbeamt, ich kann mir nicht vorstellen, ich weiß nicht, was die tun würden. Die würden wahrscheinlich zum Grundgesetz greifen und sofort Artikel 20 zitieren und sagen, hier, diese Ordnung, die wir heute haben, muss beseitigt werden. Das würden die sagen, weil das ist tatsächlich nicht mehr die alte Bundesrepublik. Das ist eine Perversion des Grundgesetzes von A bis Z, was hier läuft. Und unsere Medien, du musst dir nur mal dieses Interview mit dem Merz letzte Woche anschauen, das Sommerinterview. Da gab es letzte Woche außer diesem Marius Dick noch drei weitere schwerwiegende Taten, wo Syrer und Afghanen Menschen abgeschlachtet haben oder versucht haben abzuschlachten. Rupolding, ein Afghane, der da hinter Passanten und sogar kleinen Kindern mit dem Messer hergeht. Du hast nichts davon gehört in der Tagesschau. Gar nichts. Null. Und auch über den Fall Marius Dick haben sie erst berichtet, als es dann plötzlich hieß, wie gesagt, er sei so toll integriert. Und als dann die Trauerfeier benannt wurde, dann wurde gleich gesagt, Menschen setzen ein Zeichen und gegen Hass und Hetze. Klar, Hass und Hetze heißt, jeder, der die Dinge beim Namen benennt, der begeht Hass und Hetze. Alle anderen sollen um irgendwas trauern, abstrakt, aber bloß nicht Ross und Reiter nennen, bloß nicht sagen, warum der gestorben ist. Der ist halt einfach in ein Messer gelaufen, da darf man trauern. Aber man darf bloß nicht sagen, in wessen Messer und dass das ein Afghane war. Und dass alle Afghanen, die hierher gekommen sind, zum Teil mit kriminellsten Machenschaften, Stichwort Baerbock, NGO, Islamabad, Visa-Affäre, hierher gelockt wurden, auch nur unter Merz hier eingeflogen werden, obwohl jeder weiß, dass das weder Ortskräfte sind, noch dass da irgendeine Schutzrolle besteht. Die Afghanen gehören neben den Syrern zu denen, die am häufigsten in ihre Heimat reisen, in dieses Land, wo sie angeblich so verfolgt sind. Das alles ist überhaupt nicht mehr auszuhalten und nicht mehr zu glauben, was hier passiert, Helmut. Das sind wirklich anarchische Zustände, die von oben geschaffen werden, die bewusst geschaffen werden. Und in diesem Sommerinterview mit Merz, trotz dieser vier Vorfälle letzte Woche, keine einzige Frage von dieser aktuellen Kamera namens ZDF, was er denn zu diesen Fällen sagt, dass stattdessen darf Merz unwidersprochen behaupten, die Flüchtlingskrise sei gelöst, er hätte es geschafft und keine geringe Gegenfrage. Also das ist so krank, ja, und das hat nicht.
1: Für den Herrn Kürat, ja, und für den Herrn Kürat, der will ja jetzt eine Mahnwache in Frankfurt organisieren. Der hat alle hochrangigen Politiker, Ministerpräsidenten, den Bundeskanzler eingeladen. Und da hagelt es eine Absage nach der anderen.
6: Ja klar, die will ja auch keiner da haben. Ich meine, ich will doch solche Heuchler nicht da haben. Auch als Merz letzte Woche da die Elke Dick...
1: Naja, der Kürat hat sie schon eingeladen. Er hat sie schon eingeladen. Er wollte
6: ja, nee, aber die Organisatoren laden sie ein, aber die Bürger, die da hingehen wollen, die Hinterbliebenen wollen doch solche Leute dort gar nicht sehen, wenn man mal ehrlich ist. Das bringt die doch nur noch in eine zusätzliche Bredouille. Wenn ich genau weiß, da stehen jetzt die Politiker, also im schlimmsten Fall wäre es zum Beispiel, wenn jetzt da Angela Merkel stehen würde. Was willst du denn jetzt machen? Da stehen jetzt die Politiker, wo du genau weißt, die haben mit ihrem verbrecherischen Nichtstun, mit ihrer naiven, verlogenen Fahrlässigkeit, mit ihrer völligen...
1: Wieso Nichtstun, Daniel? Die tun doch eine Menge dafür, dass die holen doch die Leute hier rein. Das ist
6: ja, ja, aber die meine ich doch. Das ist doch das. Die
1: aktiv hier rein.
6: Das ist es doch. Und die wären möglicherweise, die wären ihre Kinder und Angehörigen noch am Leben, wenn diese Gestalten, die hier rumstehen und jetzt hier die Trauermine aufsetzen, wenn die nicht gewesen wären. Deswegen glaube ich, ist man gar nicht so froh, ist man gar nicht so traurig drum, sondern eher froh, wenn solche Gestalten da fernbleiben. Und ich muss dir ehrlich sagen, ich würde ja wirklich gerne, hätte man zu gern Mäuschen gespielt, was letzte Woche bei dem Telefonat, als Merz da die Mutter von dem Marius Dick angerufen hat, was da gesagt wurde. Ja, ob da wirklich so deutliche Worte auch gefallen sind, von wegen, hören Sie auf, den Leuten Unsinn zu erzählen, dass sie die Migrationswende in den Griff bekommen haben. Sie wissen weiterhin nicht, wer hier ins Land kommt. Es kommen jedes Jahr zwei Großstädte rein. Einer über Flüchtlinge, einer über Familiennachzug. Und sie wissen nicht, wer das ist. Sie können nicht ausschließen, dass da Killer drunter sind. Auch die Afghanen, die hier dauernd in Erscheinung treten. Der Typ, der den Rufen Lauer in Mannheim erstochen hat, der war zwar schon länger da, aber die Afghanen, die jetzt nach Kriegsende hergeholt werden, von denen, wie gesagt, eine zum Teil 26-fach überhöhte Prävalenz in der Kriminalstatistik bei bestimmten Deliktgruppen gegenüber einheimischen Deutschen besteht. Kein Mensch weiß, wer von denen hierher kam als angeblich Schutzsuchende, das wird der Öffentlichkeit einfach verschwiegen. Es werden die Namen nicht genannt, es werden die Hintergründe nicht genannt. Es ist einfach nur noch eine Desinformation im ganz großen Stil, weil man meint, auf diese Weise irgendwie noch den Druck im Kessel halten zu können. Aber das wird auf Dauer nicht gelingen.
1: Ja, ich möchte abschließen mit dem Satz, wer in der Demokratie schläft, wacht in der Diktatur auf.
6: Sehr gut.
1: Und ja, es schlafen einfach noch zu viele. Ich bin gespannt, wie das weitergeht. Mittlerweile wird mir Angst und Bange ob der ganzen Situation und dem, was da in Deutschland passiert. Ja, Daniel, ich danke dir ganz, ganz herzlich für das Gespräch.
6: Danke, Herr
1: Müller. Ich wünsche dir ein schönes Wochenende.
6: Dir auch. Und
1: Donnerstag haben wir erst. Ja.
6: Naja, gut, trotzdem. Geht morgen los. Ja.
1: Gut, und vielleicht sehen wir uns ja am Samstag auf dem Afuera-Fest.
6: Genau.
1: Da bin ich jetzt gerade. Und bin gespannt, es wird eine tolle Veranstaltung, denke ich. Ich danke.
6: Schau mal, vielleicht schaue ich vorbei. Sehr gerne. Danke, Helmut.
1: Liebe Zuschauer, Ihnen auch ganz, ganz herzlichen Dank fürs Zusehen, für Ihr Interesse. Ja, schreiben Sie Ihre Meinung zum angesprochenen Thema, gerade der Massenmörder, die hier ins Land geholt werden, in die Kommentarleiste. 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Da finden Sie alle Infos in der Videobeschreibung, genauso wie dem Link zu danielsansage.org. Dort stehen immer sehr, sehr viele sehr, sehr gute Artikel, sehr gut recherchiert. Schauen Sie da auch mal rein. Ich bedanke mich ganz, ganz herzlich bei Ihnen und sage bis bald.

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1: Unterworfene Kunst. Früher stand ich in Ausstellungen mit moderner Kunst und rätselte, was der Künstler mir mit einem abstrakten blauen Quadrat auf weißer Leinwand eigentlich sagen will. Und ob der rote Feuerlöscher an der Wand Teil der Ausstellung oder des Inventars ist. Heute schlendere ich durch Ausstellungen mit zeitgenössischer Kunst und vermisse genau diese Ratlosigkeit, da mir stattdessen oft nur noch politische Botschaften mit dem Holzhammer serviert werden. Das nennt sich Contemporary Art. Niemand sagt mehr zeitgenössische Kunst. Schließlich sind wir international, sagte mir meine Freundin, die selbst Künstlerin ist. Wir besuchten zusammen das Haus der Kunst in München, eines der über 80 Museen in der Stadt. Damit liegt München deutschlandweit auf Platz 2 der Städte mit den meisten Museen. Spitzenreiter ist Berlin mit über 200 Museen. Trotz dieser Vielfalt an Museen und Ausstellungen stelle ich immer wieder fest, dass ich nach einem Ausstellungsbesuch enttäuscht bin. Enttäuscht, weil sich die Kunstwerke im Kern alle sehr ähneln und vor allem wenig anecken. Es geht um Themen, die in unserer Gesellschaft einen breiten gesellschaftlichen Konsens haben oder zumindest einen Scheinkonsens, der innerhalb der Elite, also vom Staat, den öffentlich-rechtlichen Medien und dem akademisch-progressiven Milieu besteht. Dabei hat zeitgenössische Kunst den Anspruch, sich intensiv mit aktuellen gesellschaftlichen und politischen Themen auseinanderzusetzen und etablierte Konventionen zu hinterfragen. Rein formal funktioniert das oft sogar. Es gibt zahlreiche aufwendige Lichtinstallationen mit KI-gesteuerten Robotern oder Performances, bei denen selbst meine Künstlerfreundin nicht wusste, ob der herumgeisternde blasse Mann im Raum ein Besucher oder Teil der Inszenierung ist. Doch hinter dieser experimentellen Fassade bleibt der Inhalt zahm und austauschbar. Anstatt zu provozieren, bedient sich die zeitgenössische Kunst fast immer der gleichen, gesellschaftlich konformen Themen. Der Kritik an traditionellen Geschlechterrollen, am Rassismus und an der Klimapolitik. Das sind Wohlfühlthemen für das eigene Milieu. Wer im Museum ein Werk gegen patriarchale Strukturen aufhängt, erntet in seiner Blase Applaus und muss keinen Widerspruch fürchten. Es ist eine risikofreie Kritik, die sich als Rebellion tarnt, während sie in Wahrheit den Mainstream abbildet. Für mich hat Kunst einen klaren Auftrag. Ich möchte neue Sichtweisen und Perspektiven erfahren. Und wenn es sich um politische Kunst handelt, sollte sie als Spiegel fungieren und Missstände sowie Grenzüberschreitungen sichtbar machen. Im besten Fall provoziert

missverständlich zu vermitteln. So wurde es mir in der Berliner Ausstellung Zerreißprobe – Kunst zwischen Politik und Gesellschaft – vor Augen geführt. Wir denken an einen muskulösen Mann mit einem Hammer in der Hand, der die sozialistische Arbeiterklasse repräsentiert. Kunst sollte daher eigentlich ohne erhobenen Zeigefinger auskommen und uns nicht vorschreiben, was wir zu denken haben. Sie sollte vielmehr provokante Statements produzieren, über die wir gesellschaftlich diskutieren und die uns zwingen, miteinander ins Gespräch zu kommen. Und das Ziel ist am Ende gar nicht, dass wir uns einig sind und einen Konsens finden, sondern dass überhaupt ein Austausch stattgefunden hat. Ansonsten wägen wir uns weiterhin in einem Scheinkonsens, der nicht verhandelt, sondern einfach aufgenommen wird. Dabei ist gerade das Uneinigsein ein Zeichen einer pluralistischen Gesellschaft. Auf der Suche nach kontroverser Kunst wurde ich dann tatsächlich doch noch fündig, und zwar im Münchner A Museum of Contemporary Art. Dort gab es bis vor kurzem eine Einzelausstellung des Street-Art-Künstlers No Name. Leider habe ich sie verpasst. Aber dieser Künstler soll sich tatsächlich nicht am genehmigten Konsens abarbeiten, sondern darüber hinausgehen. No Name bietet tatsächlich erfrischend unangepasste Kunst. Der Künstler bedient sich Wortspielen und Humor, um vor allem die gesellschaftliche Doppelmoral aufzuzeigen. Eines seiner Werke zeigt einen Reiter mit einem Koffer auf einem Pferd. Am oberen Bildrand steht »Fuck, Kapitalism« und unten folgt der ironische Zusatz »Until we inherit«, also »bis wir erben«. Ein weiteres Werk zeigt ein männliches Gesicht mit einer Stachelkette um den Mund, flankiert von den Zeilen »If you liked 1984« und »You'll love 2020«. Also, wenn du 1984 mochtest, du würdest 2020 lieben. Der Künstler No Name bleibt anonym. Das könnte daran liegen, dass dies ein Phänomen der Street-Art-Szene ist. Man denke nur an Banksy. Es könnte aber auch daran liegen, dass es bei seiner kritischen Kunst von Vorteil ist, die Anonymität zu wahren. In einem Interview sagte No Name selbst, dass ihm die Anonymität den Raum gebe, sich freier zu entwickeln. No Name scheint allerdings ein Leuchtturm in der Künstlerszene zu sein. Zumindest konnte mir in meinem Freundes- und Bekanntenkreis niemand bei meiner Suche nach unkonventionellen Künstlern weiterhelfen, die den aktuellen Zeitgeist und gesellschaftliche Phänomene hinterfragen. Lediglich ein Hinweis auf die Internationale Agentur für Freiheit, IAFF.pink, erhielt ich, die jährlich Kunstausstellungen in Berlin abhält und aktuell einen Aufruf für eine kommende Ausstellung mit dem Titel »Breaking the Silence«, das Schweigen brechen, gestartet hat. Gesucht werden künstlerische Positionen, die sich mit Zensur, Meinungsfreiheit und Zukunftsperspektiven auseinandersetzen. Das wirft für mich nach wie vor die Frage auf, wo waren in den letzten Jahren ansonsten die Künstler, die die Corona-Maßnahmen in ihrer Kunst aufgegriffen haben? Es ging um die größten Einschränkungen der Grundrechte seit Bestehen der Bundesrepublik. Das sollte doch eigentlich genug Anlass und Stoff für rebellische, systemkritische Kunst sein. Und doch blieb es in den Ateliers und den Museen erstaunlich still. Diese kollektive Zurückhaltung offenbart ein strukturelles Problem, nicht nur innerhalb der Kunst, sondern auch innerhalb der gesamten Kulturbranche. Für dieses kollektive Schweigen gibt es vermutlich einen guten Grund, der sich kurz und knapp zusammenfassen lässt. Beiß nicht die Hand, die dich füttert. Gerade während der Corona-Pandemie war die Kulturszene durch den monatelangen Lockdown existenziell auf staatliche Unterstützung angewiesen. Kein Wunder also, dass die Künstler ihre finanzielle Lebensgrundlage nicht riskieren wollten. Hinzu kam, wer Kritik am Kurs der Regierung übte, riskierte auch den sozialen Ausschluss. So mussten auch der Regisseur Dietrich Brüggemann und die Schauspieler mit ihrer Aktion »Alles dicht machen« am eigenen Leib erfahren, dass jegliche Kritik an der Corona-Politik und der Medienberichterstattung unerwünscht ist.
Zwar erhielten die ironischen und satirischen

0: Videos viel Zuspruch, sie führten aber auch zu heftigen negativen Reaktionen. Darunter die Aufforderung an Produktionsfirmen, die Zusammenarbeit mit den Schauspielern zu beenden, sowie Morddrohungen. Einige der Teilnehmer ließen daraufhin ihre Videos löschen und distanzierten sich öffentlich von der Aktion. Dies ist ein Beispiel dafür, wie Künstler eingeschüchtert werden und sich aus Angst vor Cancel Culture lieber anpassen. Und wer wirtschaftlich abgesichert ist und sich Kritik leisten kann, lebt in einer privilegierten Lebensrealität innerhalb des Kulturbetriebs. Dadurch kann der Blick für die echten, existenziellen Probleme der Bevölkerung leicht verloren gehen. Daher fokussieren sich diese Künstler vermutlich auf eher woke Elitenthemen, die im eigenen Milieu Statuspunkte einbringen, aber an der Lebenswirklichkeit der meisten Menschen vorbeigehen. Und das ist noch nicht alles. Mittlerweile zeigen sich einschneidende Tendenzen, die für mich noch vor ein paar Jahren undenkbar waren. Wenn eine Stadtverwaltung wie in Erlangen zu Bergkirchweih den Wirten empfiehlt, Klassiker wie Skandal im Sperrbezirk nicht mehr zu spielen, weil dieses Lied sexistisch oder frauenfeindlich sei, wird Kultur zum einen falsch verstanden, denn dieser Song ist reine Gesellschaftskritik an politischen Entscheidungen zur Prostitution in den 1970er Jahren in München. Zum anderen wird Kultur implizit eingeschränkt, indem beispielsweise der Film Citizen Vigilante in Deutschland keine FSK-Freigabe erhält und dadurch weder im Kino noch auf Streamingdiensten ausgestrahlt werden darf. Viele vermuten hinter dieser Entscheidung politische Gründe, da der Film Selbstjustiz aufgrund von staatlichem Versagen im Zusammenhang mit Migrantenkriminalität thematisiert. Ja, es sind keine Verbote, aber subtile Anzeichen dafür, welche Art von Kunst und Kultur gesellschaftlich gewollt ist und welche nicht. Und diese implizite Verhaltenslenkung führt am Ende zu einer abwaschbaren Gefälligkeitskunst, die durch den zunehmenden Einsatz von KI vermutlich nicht besser, sondern noch unpersönlicher wird. Was bleibt, ist eine Kunst, die niemanden mehr verletzt, aber eben auch niemanden mehr berührt.
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2: 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Der Internationale Währungsfonds, IWF, macht den Weg frei für die sofortige Auszahlung von rund 690 Millionen Dollar an die Ukraine. Der IWF-Vorstand habe eine Überprüfung des Finanzierungsprogramms für das Land abgeschlossen, heißt es. Die Ukraine habe trotz des Krieges ihre Finanzstabilität aufrechterhalten können. Die wirtschaftlichen Aussichten hätten sich jedoch eingetrübt. Gründe dafür seien vor allem die verstärkten russischen Angriffe auf die kritische Infrastruktur sowie indirekte Auswirkungen des Krieges im Nahen Osten. Kritiker trauen ihren Ohren nicht, wenn sie diese Pressemeldung hören, da die Ukraine zu den korruptesten Ländern der Welt gehört. Das Wort Finanzstabilität kann also auch in einem komplett anderen Licht im Zusammenhang mit der Ukraine gesehen werden, heißt es in kritischen Foren. Der Kreiswahlausschuss des Landkreises Friesland hat beschlossen, den AfD-Bundestagsabgeordneten Martin Sichert, er war als AfD-Gesundheitspolitiker einer der lautesten Kritiker der Corona-Maßnahmen, nicht zur Wahl zum Landrat zuzulassen. Der Ausschluss hatte sich schon in der vergangenen Woche mit einer Anfrage der Kreiswahlleiterin beim Niedersächsischen Verfassungsschutz angedeutet, welches sie ausschließlich mit seiner Mitgliedschaft in der AfD begründet hatte. Der US-Technologiekonzern Microsoft und das französische KI-Startup Mistral AI bauen ihre strategische Allianz erheblich aus. Mit einer neuen Vereinbarung im Umfang von mehreren Milliarden Euro wollen die Partner die europäischen Infrastrukturkapazitäten für künstliche Intelligenz spürbar erweitern und hochmoderne KI-Modelle in sensiblen Unternehmen sowie Behörden verankern. Eine exakte Summe nannten die beiden Tech-Unternehmen nicht. Im Zentrum des Abkommens stehe eine erhebliche Ausweitung der Rechenkapazitäten in Europa, teilten die beiden Unternehmen mit. Microsoft verpflichtet sich, Teile der von Mistral ausgebauten europäischen Hardware-Infrastruktur direkt zu nutzen. Die Trigger-FM-Meldungen. 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
5: Deutschland ist nicht mehr Deutschland. Das schrieb eine spanische Zeitung nach dem kläglichen WM-Aus der deutschen Fußballmannschaft. Ein Satz, der aber weit über Fußball hinausgeht. Deutschland ist nicht mehr Deutschland. Wirtschaft desaströs, Diplomatie ausgelöscht, genau wie Meinungsfreiheit. Symptomatisch für das Land ist die Reaktion des Kanzlers auf die Kicker-Katastrophe. Mit eurem Einsatz und Teamgeist habt ihr unser Land begeistert. Wir sind stolz auf euch. Schuld war natürlich der Praktikant. Merz ist angezählt, genau wie die ganze Regierung. Eine Regierung, die es vor allem nur dank Brandmauer gibt. Und die bröckelt jetzt. Das linke BSW hat der rechten AfD in einem Brief Zusammenarbeit nach den Landtagswahlen im Osten angeboten. Der Aufschrei ist natürlich groß, denn fällt die Brandmauer, bleibt kein Stein auf dem anderen. Jetzt den Punkt Preradovic. Hallo Oskar Lafontaine, schön, Sie wiederzusehen.
6: Ich bin gerne gekommen.
5: Ja, wunderbar. Ich stelle Sie kurz vor. Sie sind Diplomphysiker, Politiker, Publizist und Autor. Sie waren 1990 Kanzlerkandidat der SPD, von 1995 bis 1999 SPD-Vorsitzender. 1998 wurden sie Finanzminister im Kabinett Schröder, traten dann aber ein halbes Jahr später nach Streit um den inhaltlichen Kurs zurück, gaben ihr Bundestagsmandat auf und den SPD-Vorsitz zurück. 2005 traten sie dann aus der SPD aus, gründeten die Wahlalternative WASG, die zusammen mit der PDS 2007 zu Die Linke wurde. Dort waren sie mit Gregor Gysi Fraktionsvorsitzender und mit Lothar Bisky Parteichef. Ab 2009 haben sie sich schrittweise aus der Bundespolitik zurückgezogen. Im März 2022 sind sie aus der Partei ausgetreten. Jetzt sind sie Mitglied des BSW und arbeiten als Autor zum Beispiel bei der Weltwoche und den Nachdenkseiten. So, die deutsche Fußballmannschaft, nur ein Satz. Die ist ja bei der Fußball-WM jetzt kläglich gescheitert. Und eine spanische Zeitung schrieb, Deutschland ist nicht mehr Deutschland. Ist dieser Absturz der Fußballmannschaft symptomatisch für das ganze Land? Also diese Unentschlossenheit, Ratlosigkeit, Mutlosigkeit?
6: So kann man das sehen. Ob es da direkte Verbindungen gibt, lasse ich mal dahingestellt sein. Mhm.
5: Ja, aber Deutschlands Wirtschaft stürzt ja gerade ab. Und das vor allem wegen der teuren Energie. Ja? Jetzt hat Putin ja angeboten oder mehrfach schon angeboten, über die intakte Nord Stream Röhre wieder russisches Gas zu liefern. Und das lehnt die deutsche Regierung unter Merz ab. Also eine Entscheidung eigentlich gegen die Interessen Deutschlands. Warum macht er das?
6: Das ist ein Rätsel. Ich glaube, es liegt daran, dass Merz einfach eine gewisse Russophobie hat. Die hat sich ja durch die Propaganda in den letzten Jahren in Deutschland immer weiter ausgebreitet. Das hatten wir schon mal. Zur Nazi-Zeit gab es ja eben die Russophobie, die systematisch geschürt wurde. Und eben dann auch der Antisemitismus. Jetzt haben wir die Russophobie. Und die führt natürlich zu völligen Fehlentscheidungen. In letzter Konsequenz ist wirklich die Energie, der Energiepreis, der Schlüssel für Deutschland. Ein Industriestaat. Und nur wenn wir ein Industriestaat sind, haben wir einen höheren Wohlstand. Braucht billige Energie. Insofern ist es eine wirklich ganz schlimme Fehlentscheidung, auf das Angebot Putins nicht einzugehen. Das Argument der Politiker und auch vieler Medien oder Journalisten besser gesagt, das sei moralisch geboten, weil ja Putin einen Krieg führt, einen völkerrechtswidrigen Krieg, ist so abgrundtief verlogen, weil wir, wenn wir an diesem ethischen Motiv festhalten würden, keinen einzigen Ware mehr aus den Vereinigten Staaten beziehen dürften. Insofern ist das alles nur noch verrückt, was passiert. Wieder die Interessen der deutschen Bevölkerung.
5: Ja, aber glauben Sie, dass Merz Herr seiner eigenen Entscheidungen ist?
6: Das weiß ich nicht. Er ist ja eben gekommen von BlackRock. Das muss man in diesem Zusammenhang sagen. Und ob er das nun will oder nicht, die Entscheidungen, die er bisher trifft, nützen alle BlackRock. Also da BlackRock mit dem Wiederaufbau der Ukraine zum Beispiel betraut ist mit anderen, ist klar, dass BlackRock mehr Geld verdient, je mehr die Ukraine zerstört wird und wie nachher in den Aufbau fließt. Und da BlackRock auch der größte Aktionär beispielsweise von Rheinmetall ist, aber auch von den US-Firmen, die eben alle Milliarden verdienen an diesem Krieg, nütze objektiv durch seine gravierenden Fehlentscheidungen BlackRock. Das ist einfach eine Tatsache und das ist im Grunde genommen schon ein Skandal, der in Deutschland viel zu wenig diskutiert wird.
5: Mhm. Was auch wenig diskutiert wird, vor allem in den Medien, das sind die Konsequenzen, die die Unternehmer und die Industrie jetzt vornimmt, wegen dieser hohen Energiepreise, wie auch wegen Bürokratie. Die wandern nämlich ab. Ja? Also nach einer Befragung bauen Unternehmen in Deutschland Arbeitsplätze en masse ab und schaffen dann neue im Ausland, also in Indien, in China, eigentlich überall auf der Welt. Die deutschen Unternehmer wollen auch nicht mehr in Deutschland investieren. Wohin führt das, wenn das so weitergeht? Und es wird ja nicht mal debattiert, es wird anscheinend so weitergehen.
6: Es sieht so aus, dass es so weitergeht und das führt zu einem weiteren Wohlstandsverlust. Und man kann nur hoffen, dass das irgendwann einmal gestoppt wird. Die Lösung ist ja ganz einfach. Wir brauchen wieder preiswerte Energie. Wenn das nicht kommt, haben alle Unternehmer, die also in der Industrieproduktion im weitesten Sinne tätig sind, und wir dürfen ja nicht vergessen, zum Beispiel auch die neuen Technologien, ich nenne mal KI, brauchen enorme Energiemengen. Wenn also da nichts geschieht, steigen wir immer weiter ab.
5: Ja, aber es kann nur was geschehen durch einen Politikwechsel. Und einen Politikwechsel in Deutschland kann es ja realistischerweise gesehen nur mit der AfD geben. Stimmen Sie zu?
6: Die AfD hat im Vergleich zu den jetzigen Regierungsparteien eine bessere außenpolitische Konzeption. Der einfache Satz etwa von Rupala, dass ein Industriestaat wie Deutschland gute Beziehungen braucht, selbstverständlich zu Washington, aber auch zu Peking und zu Moskau, ist den regierenden Parteien nicht beizubringen. Also die AfD würde in der Außenpolitik eine bessere Figur machen. In der Wirtschaftspolitik gibt es erhebliche Zweifel meinerseits, weil natürlich die steuerpolitischen Vorstellungen der AfD einen solchen Aderlass an den Finanzen zur Folge hätten, dass das eigentlich nicht machbar ist und eine Umverteilung zur Folge hätten, die auch nicht machbar ist. Ich will einen Beweis nennen, damit das nicht als billige Polemik von mir verstanden wird. Das ist der Antrag, der war vor einigen Monaten im letzten Jahr noch im Bundestag, das sogenannte Kirchhoff-Modell bei der Steuer einzuführen. Das heißt also, die Einkommensteuer würde eben von 22% bis 25% für alle, eine sogenannte Flat Tax, erhoben werden. Das wäre für mich sehr interessant und für viele andere auch. Aber es ist nicht verantwortbar und nicht vertretbar. Wir brauchen eben für unseren Wohlstand.
7: Warum ist das nicht vertretbar?
6: Ich habe nicht verstanden.
7: Entschuldigung, warum ist das nicht vertretbar?
6: Wir brauchen für unseren Wohlstand eben selbstverständlich auch öffentliche Kassen, die die Infrastruktur finanzieren können. Und zur Infrastruktur gehören ja nicht irgendwelche unnötigen Einrichtungen, gehören eben die Schulen. Da bröckelt jetzt eben der Putz von den Wänden, wie es immer so schön heißt, gehören die Universitäten. Die sind in Teilbereichen zumindest unterfinanziert, gehören die Krankenhäuser. Was in den Krankenhäusern los ist, hört man also jeden Tag. Und es gehört auch eben ein gut finanzierter Lebensabend für die Rentnerinnen und Rentner. Da werden wir ja vielleicht noch drauf kommen. Also wenn man sieht, dass die jetzige Regierung, also dadurch, dass sie Milliarden in die Ukraine verschiebt, eben das Geld aus dem Fenster auswirft, dann muss man doch sehen, dass dieses Geld nicht zuletzt gebraucht wird, um eben diese gute Infrastruktur und die sozialen Leistungen, zu denen Renten und Gesundheit gehören, finanzieren. Insofern ist das die Steuervorschläge der AfD sind nicht vertretbar. Sollte sie an die Regierung kommen, würde man das sofort feststellen in den nächsten Monaten.
7: Naja, sie wird ja wahrscheinlich auch, käme sie an die Regierung nicht allein regieren. Aber stimmen Sie zu, wenn Sie sich die Parteien in Berlin ansehen, die, also ich nenne sie teilweise inzwischen jetzt die Deutsche Einheitspartei, DEP, weil sie sich ja nicht großartig mehr alle unterscheiden. Also ist ein Politikwechsel ja nur mit der AfD möglich?
6: Die Außenpolitik ist im Moment das wichtigste Feld. Warum? Weil immer mehr Stimmen darauf aufmerksam machen, dass, wenn Deutschland so weitermacht, eben die Ukraine zu unterstützen, direkt oder indirekt mit Technik, damit sie Raketen bauen können, also Drohnen bauen können, die weit nach Russland reichen und damit eben Russland immer größere Schwierigkeiten machen, ist der Zeitpunkt nicht mehr fern, in dem die Russen dann auch Raketen nach Deutschland zurückschicken. Das ist also eine Entwicklung, die mich seit einiger Zeit sehr besorgt macht. Und es ist jetzt so, dass also nicht nur etwa der Chefredakteur der Weltwoche, Roger Köppel, in Moskau war und viele Gespräche geführt hat und darauf aufmerksam gemacht hat, dass der Druck auf Putin immer größer wird, jetzt endlich deutsche Rüstungsbetriebe anzugreifen. Nein, auch der Korrespondent der Welt, der nicht im Verdacht steht, in irgendeiner Form Putin-Propaganda zu betreiben, hat jetzt kürzlich zu meinem Erstaunen darauf hingewiesen, dass seine Gespräche mit russischen Diplomaten also ihn sehr besorgt machen, weil immer stärker der Ruf danach wird, jetzt endlich zu antworten und nicht tatenlos zuzusehen, dass eben die Deutschen eben die Ukrainer immer mehr mit Technik ausstatten, die dazu führt, dass die Russen immer größere Probleme haben. Das ist ja überall berichtet worden. Das macht mich sehr besorgt. Deshalb brauchen wir ein Politikwechsel. Und wenn eine Partei wie die AfD sagt, wir müssen alles tun, um diesen Ukraine-Krieg zu beenden, dann steht sie politisch links von den Parteien, die Sie jetzt genannt haben, die derzeit regieren. Das heißt, ich kann es eben als jemand, der eben Jahrzehnte ja politisch tätig war, auch so formulieren. Das ist also für mich also schwer auszusprechen als ehemaliger SPD-Vorsitzender. Aber die AfD steht der Außenpolitik Willy Brandt und Egon Baas näher als die jetzige Partei, die sich SPD nennt.
7: Ja, Das verstehe ich, dass Sie da Schwierigkeiten haben, diesen Satz auszusprechen. Jetzt hat ja Ihre Frau und BSW-Gründerin Sarah Wagenknecht der AfD in einem Brief Zusammenarbeit nach den Landtagswahlen in Sachsen-Anhalt und Mecklenburg-Vorpommern angeboten. Also will je nach Thema auch mit der AfD abstimmen. Das wäre ein großer Riss in der Brandmauer. Glauben Sie, die Brandmauer muss fallen und wird fallen?
6: Die Brandmauer muss fallen, das sage ich schon seit Jahren. Es ist eine große Dummheit der CDU, dass sie die AfD noch nicht an der Länderregierung beteiligt hat. Wäre eine ganz andere Republik. Aber gegen Dummheit kämpfen ja selbst Götter vergebens. Man darf ja nicht übersehen, dass ein großer Teil der führenden AfD-Politiker eine CDU-Vergangenheit hat. Das ist ja nicht, wie soll ich einmal sagen, vorwerfbar. Aber es zeigt, dass es große Überschneidungen gibt. Und insofern muss diese Brandmauer fallen. Sie muss auch deshalb fallen, weil man die Blockade auflösen muss, die derzeit besteht. Die Blockade besteht ja darin, dass die Brandmauer Parteien zusammenzwingt, die eigentlich nicht zusammen regieren können. Also das sehen Sie jetzt in Berlin wieder, CDU und SPD. Bin mal gespannt, was jetzt da rauskommt. Die müssten eigentlich diese Liaison auflösen, denn sie führt notwendigerweise dazu, dass sowohl die CDU verliert, als auch die SPD verliert. Und dies führt eben dann dazu, dass die AfD immer stärker wird, ohne dass sie irgendwie großartige Leistungen vorbringt. Und sie hat eben die komfortable Situation, die jede Oppositionspartei hat. Sie kann schöne Dinge versprechen, die natürlich sofort mit der Wirklichkeit konfrontiert würden, wenn sie morgen an die Macht kämen.
7: Was halten Sie eigentlich von diesen ganzen Gutachten des Verfassungsschutzes und jetzt auch dieser NGO, die natürlich im Vorfeld dieser Wahlen alles tun, um die AfD als nicht wählbar, als rechtsradikal, als extremistisch darzustellen?
6: Ich halte überhaupt nicht davon. Wenn man über rechtsextrem spricht, dann muss man definieren, was man unter rechtsextrem versteht. Jetzt beispielsweise war kürzlich eine größere Kundgebung in Berlin, wo ein brandenburgischer AfD-Politiker gesagt hat, wir müssen Millionen zurückschicken. Darüber hat sich dann alle Welt aufgeregt. Das kann man dann auch als rechtsextrem bezeichnen. Aber für mich ist das Schlimmste, was derzeit passiert, dass man den Völkermord im Gazastreifen mit Waffen unterstützt. Das ist für mich die rechtsextremste Politik, die ich mir überhaupt vorstellen kann. Und deshalb müssen sich die regierenden Parteien vorwerfen lassen, dass sie an diesem Punkt in extremer Form rechte Politik machen. Ich kann mir nichts Schlimmeres vorstellen, als einen Völkermord mit Waffengewalt mit Waffen zu unterstützen. Das ist eigentlich rechter. Rechter kann nichts sein.
7: Mhm. Ja, damit werden Sie eigentlich schon ein Verfassungsfeind mit solchen Aussagen in Deutschland? Ja?
6: Nein, wäre ich nicht, denn die Verfassung stellt die Menschenwürde in den Mittelpunkt.
7: Nach der heutigen Auslegung.
6: Ja, nach der heutigen Auslegung, ja, wo eben also viele am Werk sind, die eben die Begriffe schon nicht mehr klären können. Und deswegen habe ich ja einmal versucht zu sagen, wenn ich über Rechtsextreme spreche, dann muss ich sagen, was ist rechtsextrem? Und wenn ich das nicht tue, dann kommt nur Unsinn raus. Und das ist die gegenwärtige Situation. Für mich ist auch maßlose Aufrüstung rechtsextrem, was ja derzeit geschieht. Und zum Beispiel, wenn ich früher die AfD kritisiert habe und auch heute kritisiere, weise ich darauf hin, dass sie in der Frage der Rüstung eine andere Position hat, als ich sie für richtig halte. Ich bin der Meinung, dass die Zeit der Abrüstung gekommen wäre und nicht immer wieder darüber geredet würde, wie man die Bundeswehr besser ausstatten müsste oder so. Wir leben im Atomzeitalter. Das haben die alle noch nicht begriffen. Ihre ganzen Panzerchen und Flugzeuge und sonstigen Geräte sind nutzlos, wenn es wirklich gegen die Atommacht. Also
7: verrückt, ne? Nicht die
6: Russland. Was soll das Ganze? Es hat sich jetzt insbesondere im Ukraine-Krieg, aber auch in dem völkerrechtswidrigen, um also diese Lieblingsvokabel aufzugreifen, Überfall auf den Iran gezeigt, dass eben heute Drohnen und Raketen die Musik machen und nicht mehr Panzer und Flugzeuge. Also das ganze Beschaffungsprogramm der Bundeswehr ist veraltet und ist militärstrategisch auch noch dumm. Aber das kann ja niemand mehr verwundern bei einer Regierung, die nicht weiß, wie man den Industriestaat Deutschland durch billige Energiepreise wieder stabilisiert und wieder in Gang bringt.
7: Ja, aber Sie haben es ja vorhin schon erwähnt, wenn man sagt follow the money, also diese Art der Umverteilung, dass deutsche Steuergelder dann in amerikanische BlackRock- und Vanguard-Taschen wandern, dann macht das natürlich schon irgendeinen Sinn, halt nicht für uns. Ne?
6: Ja, das ist ja immer die Frage. Viele diskutieren ja darüber, wieso ist der Ukraine-Krieg noch nicht zu Ende? Mhm. Und da ist für mich immer zunächst die Frage, ja, wer ist denn interessiert daran, den Krieg weiterzuführen? Und warum? Und da muss man wissen, dass der Ukraine-Krieg, wenn man die letzten 30 Jahre, das geht ja so lange schon noch länger, worüber geredet wird, dass die Ukraine in den Einflussbereich der Vereinigten Staaten kommen muss, dass in, der Krieg eben letztendlich von der US-Rüstungsindustrie zu verantworten ist. Denn als die US-Politik ihr Versprechen einlösen wollte, die NATO nicht nach Osten auszuweiten, also keine Truppen immer weiter an die russische Grenze zu schieben und Raketen, da hat die Rüstungsindustrie mobil gemacht, hat ein Komitee gegründet und hat eben die Kongressabgeordneten, Senatoren bewogen, durch, wie man so sagt, durch Lobbyismus, doch jetzt die die NATO-Osterweiterung in Gang zu setzen und immer näher an Russland heranzurücken, obwohl die Russen ständig 3 Jahrzehnte gebeten haben, das doch nicht zu tun. Also letztendlich ist das ein Programm oder ein Krieg der US-Rüstungsindustrie. Man muss das auf den Punkt bringen. Und alle anderen Dinge sind ja bekannt. Also das heißt, die US-Rüstungsindustrie ist nicht interessiert, den Krieg zu beenden. Das muss man einfach so nüchtern feststellen. Dann gucken wir in die Ukraine. Die große Mehrheit der Bevölkerung würde gerne morgen den Krieg beenden, aber die Clique um Zelensky will ihn nicht beenden, egal was sie erzählen. Sie füllen sich ja die Taschen, das ist ja mittlerweile bewiesen, da wird ja keiner mehr irgendeinen Zweifel daran haben. Also diese Minderheit um Zelensky herum, die in diktatorischer Manier angeblich verteidigen wir dort unsere Demokratie, ist ja auch ein Element der Lügenpropaganda. Also diese diktatorische Clique im Verbund mit Oligarchen ist nicht am Ende des Krieges interessiert. Und was Russland angeht, muss man wissen, dass die russische Position sich verhärtet hat. Es war ja große Bereitschaft, Friedensverhandlungen zu führen. Ich denke an Istanbul, ich denke auch an Erklärungen dazwischen. Jetzt, nachdem die 4 Bereiche in Russland, das russische Staatsgebiet eingeklärt worden sind, besteht natürlich der Anspruch Russlands, dass diese 4 Bereiche eben beim russischen Staatsgebiet bleiben. Also solange es hier keine Einigung gibt, sehe ich auch auf russischer Seite keine Bereitschaft, eben Friedensverhandlungen in Gang zu setzen. Und man darf auch nicht übersehen, dass natürlich die permanenten Attacken, die jetzt Russland treffen und auch größeren Schaden zufügen, die Fronten verhärten. Also wir sind leider in einer sehr schwierige Situation. Es gibt also zu wenig relevante Kräfte, die wirklich Frieden wollen. Hier käme jetzt Europa ins Spiel, aber da kommen wir dann wieder auf Merz und auch alle anderen zu sprechen, die also nicht erkennen, dass wenn sie so weitermachen, sie dabei landen, dass eben die Russen nicht mehr lange stillhalten und zusehen, wie Gesamteuropa, einschließlich der USA, Waffen liefern, Finanzen liefern, um Russland immer weiter zu schwächen, sondern dass sie irgendwann eben auch den Krieg ausweiten werden. Putin steht auf jeden Fall mächtig unter Druck.
7: Ja, selbst
6: auf diesen doch wirklich beeindruckenden Kommentar auch des Weltkorrespondenten, also in Kiew, der eben selber erschrocken war über die Forderungen, den Krieg jetzt auf Europa auszuweiten. Es gibt ja lange schon einige Verrückte auch in Russland, die also mit dem Nuklearkrieg drohen. Ich denke etwa an Karaganov, das ist der bekannteste Name, schon lange. Aber jetzt wird es also immer enger. Und es scheint so, dass der Druck auf Putin immer größer wird, jetzt auch nicht immer weiter tatenlos zuzusehen, wie aus Europa heraus dieser Krieg munitioniert wird und immer noch weiter eskaliert wird.
7: Ja, und ich meine, es ist ja sehr, sehr dumm, wie Deutschland sich verhält, wenn man bedenkt, dass es eigentlich immer in diesen NATO-Plänen und auch in den russischen Plänen oder den sowjetischen damals im Kalten Krieg, ging es ja nie darum, dass die Amerikaner Russland bombardieren oder irgendeine Atombombe schicken und umgekehrt, sondern der Kriegsschauplatz war immer als Europa geplant, ja? Und
6: ja, Deutschland. Das ist das Märchen, mit dem alle deutschen Politiker groß geworden sind, dass die USA hier zum Schutz Deutschlands wären. An dieses Märchen glauben.
7: Nee, das meinte ich gar nicht. Ich meinte einfach, wenn es zu einer Ausweitung des Krieges kommt, dann wird Europa natürlich der Kriegsschauplatz sein. Es geht gar nicht um irgendeinen Schutz, sondern gut, sagen wir mal so, die Stationierung amerikanischer Waffen ist vielleicht nicht unbedingt Schutz, sondern eher Bedrohung in dem Fall.
6: Ja, aber ich wollte ja gerade sagen, dieses Märchen führte dann eben dazu, dass die ganze Struktur so aufgebaut worden ist, dass, und jetzt kommen Sie mit Ihrem Argument ins Spiel, wenn es knallt, eben in Amerika keine Fensterscheibe klirrt, wie der respektable Klaus von Donani immer wieder wiederholt, sondern dass eben dann hier in Europa dann Krieg geführt wird. Und das ist eben, sage ich mal, die Dummheit, dass man eben eine Militärstrategie akzeptiert, die letztendlich dazu führt, dass der Krieg in Europa ausgetragen wird, und zwar zentral in Deutschland. Und deswegen brauchen wir diese von Ihnen angesprochene Politikwende unbedingt, wenn es so weitergeht mit diesen Tölpeln, die jetzt an der Regierung sind in Berlin. Ich kann das nicht mehr anders bezeichnen, wenn also ein Außenminister dort herumläuft, der sagt, Russland wird immer unser Feind sein. Der müsste ja sofort aus dem Verkehr gezogen sein, weil der völlig unfähig ist, seine Aufgaben zu erfüllen. Wir hatten früher Frau Baerbock, man dachte, dümmer kann es nicht mehr zugehen, aber man wird immer wieder überrascht. Frau Baerbock wollte ja Russland ruinieren. Man muss sich also diesen ganzen grässlichen Unfug vorstellen. Also wir brauchen wirklich eine Politikwende, damit wir nicht ein Opfer eben dieser Verantwortungslosigkeit werden. Wir, das heißt eben die Deutschen und die Europäer.
7: Ja, auf der anderen Seite, ich erinnere mich, dass Sie gesagt haben, also Deutschland ist ein Vasallenstaat. Ja, das haben Sie mehrfach gesagt, auch bei mir im Interview. Was würde ein Politikwechsel daran ändern, ist natürlich auch die Frage.
6: Es gibt eine Aufklärung, nenne ich es, oder eine Revolution der Gesinnungsart, die dringend notwendig ist, die dann wirklich auch den Frieden weiter festigen wird. Ich habe in einigen Interviews auch gesagt, die Helden unserer Zeit sind für mich die Deserteure. Ich habe nie begriffen, warum es Leute gibt, die also, wenn irgendein Staatsmann oder Staatsfrau sagt, geh du da in den Schützengraben und bring andere Leute um, warum es Leute gibt, die das machen. Leute, die einander nicht kennen, bringen sich gegenseitig um. Das heißt, wenn die Bevölkerung so handeln würde, wie die, die sich jetzt im Krieg verweigern, und das sind die Gotte, ich habe großen Respekt vor diesen Menschen, dann wäre vieles nicht mehr möglich, was heute eben nur als selbstverständlich angenommen wird. Sie können ja auch die Literatur oder auch die Wissenschaft vieler Jahrzehnte studieren. Unausgesprochen wird immer akzeptiert, dieser Tatbestand, dass man dann irgendwann Leute in Schützengraben schickt, die sich nicht kennen, sich gegenseitig umbringen. Das muss doch irgendwann einmal aufhören. Und wenn ich jetzt zum Beispiel sehe, dass die Damen von der Leyen und Kallas fordern, dass man eben die Ukrainer, die hier in Deutschland und anderen europäischen Staaten sind, zurückschickt, die jungen Männer, damit sie dann auch in die Blutmühle kommen, dann ist das für mich auch ein weiterer Skandal. Zeigt aber auch die Verrohung des Denkens, dass eben nicht sofort der Protest erfolgt, über die Grausamkeit, jungen Leuten zu sagen, wir schicken euch jetzt auch zurück, damit ihr eben dann für was eigentlich mit eurem Leben bezahlt. Also hier fehlt seit Menschengedenken diese Revolution der Gesinnungsart, dass die Menschen sagen, für irgendwelche Interessen, von wem auch immer, gehe ich nicht irgendwo hin und bringe Leute um, die ich nicht kenne.
7: Schöne Utopie, ne? Also es läuft ja genau in die andere Richtung, also ja, durch die Propaganda auch.
6: Habe ich Muhammad Ali, wenn Sie an den noch denken, diesen ein Ausnahmeboxer, habe ich sehr bewundert, als er einmal sagt, ich verweigere den Kriegsstillstand, die haben mir nichts getan, die Vietnamesen, warum soll ich auf sie schießen? Das war eine Weisheit, von der ich wünschte, irgendeiner, der in Berlin etwa zu sagen hätte, würde zu einer solchen Weisheit dieses ehemaligen Schwergewichtsboxers finden.
7: Ja, war ein toller Typ. Er hat auch richtig dafür büßen müssen. Also ja. Er durfte lange seinem Beruf nicht nachgehen. Ja. So, jetzt sind wir ein bisschen von dem Brief abgekommen, den Ihre Frau an die AfD geschickt hat. Aber einen interessanten Schlenker haben wir gemacht. Aber ich war noch nicht gar nicht ganz fertig. Also Ihre Frau hat ja, Frau Weidel, auch öffentliche Diskussionen auf Wahlkampfbühnen angeboten, um mit offenem Visier zu debattieren. Also Unterstützung sagen wir mal, bei verschiedenen Beschlüssen in den Landtagen, öffentliche Debatten vorher. Gehen Sie da voll mit? Ist das eine gute Idee?
6: Ja, selbstverständlich. Das haben wir ja schon lange als BSW gesagt. Wenn es Anträge gibt, egal von wem sie kommen und egal wer zustimmt, wenn sie richtig sind, dann werden wir zustimmen. Also wenn sie unserer Meinung entsprechen, um das zu relativieren, dann werden wir zustimmen. Weil alles andere ist ja ein albernes Kasperletheater. Also das haben sie ja nie durchdacht. Es war ja früher so, wenn die AfD zustimmt, darf man nicht mehr zustimmen. Damit hat man die AfD letztendlich zum Richter darüber gemacht, was überhaupt beschlossen werden kann. Die AfD sollte androhen, bei allem zuzustimmen, dann stimmen alle anderen dagegen. Also bestimmt sie die deutsche Politik, so verrückt ist das ja mittlerweile. Dann ist es jetzt so ein bisschen reduziert, ja, wenn die AfD einen Antrag einbringt, darf man nicht zustimmen. wenn die AfD einen anderen einbringt. Die bringt ja sie als, die demokratische Repräsentanz der Wählerinnen und Wähler, die in ostdeutschen Ländern auf 40% zugehen, ein. Dann muss man doch sich zu dem Ergebnis bereit bin, zu sagen, wir leben in einer Demokratie, diese Wählerinnen und Wähler haben ein Anliegen, die Repräsentanten stellen diesen Antrag. Wenn wir dem Antrag sachlich zustimmen, stimmen wir zu. Das, diese Position vertreten wir schon lange. Jetzt haben wir zu einer öffentlichen Debatte in Sachsen-Anhalt aufgefordert, die beiden Parteivorsitzenden, also Alice Weidel und Sarah Wagenknecht, sollen wieder miteinander diskutieren, jetzt über die aktuelle Situation. Und wie es weitergehen kann im Osten, wird man sehen, ob diese Diskussion von der AfD akzeptiert wird. Sie hat natürlich auch Gründe, aus taktischen Erwägungen sie abzulehnen. Das sehen wir ganz klar. Wir würden es natürlich sehr begrüßen, denn dann würde die Debatte weitergeführt auf das, was uns ein Anliegen ist, die Sache. Denn solange es bei der jetzigen Debatte bleibt, wobei insbesondere die Journalisten immer verrückt spielen und auch fälschen, indem sie eben sagen, wir hätten eine Zusammenarbeit angeboten. Das ist ein völliger Blödsinn, eine völlige Verfälschung des Sachwahls. Zusammenarbeit heißt ja eben, komm, lass uns mal zusammensetzen, was können wir zusammen machen? Das ist nicht angeboten worden, sondern wir haben gesagt, wir wollen jetzt ein Gespräch führen über die Politik, die wir machen wollen, die wir vertreten wollen. Also was ist Ihre Position, was ist unsere Position? Denn die ganze Brandbauerdebatte und so weiter führt ja dazu, und das sage ich schon 2 Jahre, dass nicht darüber diskutiert wird, wo denn die inhaltlichen Differenzen sind. Und das ist doch das ganz Entscheidende. Also nehmen wir jetzt Sachsen-Anhalt. Die AfD ist eine absolute Vertreterin der Schuldenbremse. Ja, das ist ja bekannt. So, wenn die in Sachsen-Anhalt dabei bleiben, kriegen sie überhaupt keinen Haushalt hin. Ich sage Ihnen das als langjähriger Ministerpräsident und Oberbürgermeister. Das geht dann nicht mehr. Also müssen Sie Ihre Position da räumen. Darüber kann man doch beispielsweise mal diskutieren. Oder über die Steuergesetzgebung, von der ich gesprochen habe, die auch die Länderhaushalte und Gemeindehaushalte betreffen würde. Darüber würde ich gerne mal diskutieren, auch mit Alice Weidel. Aber in diesem Fall ist ja natürlich Sarah Wagenknecht vorgeschlagen worden, die das besser kann als ich, um das zu sagen. Aber ich würde auch mal gerne diskutieren, denn das interessiert mich. Ich hatte einmal die Gelegenheit, mit Herrn Rupalla zu diskutieren im österreichischen Fernsehen. Das ist Servus TV, das ist also mit großer Zustimmung von allen Seiten aufgenommen worden, weil die Diskussion sachlich geführt worden ist und weil in dieser Diskussion ganz klar wurde, wo es gemeinsame Positionen gibt und nicht gemeinsame Positionen.
7: Gibt es eigentlich schon eine Antwort oder Signale aus der AfD?
6: Nein, da gibt es bis jetzt keine Antwort. Aber wie gesagt, ich halte das für einen ganz wichtigen Ansatz. Und der soll ja auch in Ostdeutschland einfach dazu führen, dass die Parteien ihre Programme vortragen und sich mit den Gegenargumenten auseinandersetzen. Und dann kann der Wähler, die Wählerin, sie können sagen, das überzeugt mich und das überzeugt mich. Ja. Und wir hatten wirklich, das ist ja nur noch ärgerlich, eine völlige Blockade der deutschen Politik. Und die wollen wir aufbrechen. Es geht also um Blockade aufbrechen. Dass eben nur noch gesagt, du stimmst mit der AfD oder was sagt die AfD oder die AfD wird zur Richterin über alles, was entschieden werden kann oder nicht entschieden werden kann. Wenn jemand sagt, wir brauchen eben billige Energie aus Russland, AfD, AfD. Also Willy Brandt würde heute auch immer noch sagen, wir brauchen Handel und Ausgleich mit Russland. Er wäre dann AfD-nah oder Putin-Propagandist. Wir sind ja auf den Hund gekommen in der politischen Debatte und das kann man an diesem Beispiel zeigen.
7: Ja, es hat auch ganz schön für Aufregung gesorgt. Ne? Ihr früherer Parteifreund Karl Lauterbach hat auf X gepostet, im Bettelbrief dient sich Sarah Wagenknecht der AfD an. Sie würde gern mit AfD regieren. Sie wendet sich an Alice Weidel selbst. Solche Unterwerfungen hat es zuletzt im Nationalsozialismus gegeben. Was fällt Ihnen dazu ein?
6: Da fällt mir nur eins, solange er noch frei rumläuft, ist das ein Wunder. Denn seine Rolle eben in der Corona-Zeit war so abenteuerlich und er ist verantwortlich für viele, viele gesundheitliche Schäden, die diese verfehlte Impfung zur Folge hatte. Also er wäre gut beraten, sich einen anderen Job zu suchen und außerhalb der Politik vielleicht Gärtner zu werden oder sonst.
7: Der wird eher WHO-Chef als Gärtner.
6: Ja, das wär wirklich der Bock zum Gärtner gemacht, wenn ich zu WHO-Chef machen würde. Also solche Diskussionsbeiträge nehme ich nicht ernst. Ich sage, ehemaliger SPD-Vorsitzender gehört zu diesen Leuten, die nicht die mindeste Ahnung haben, was man unter Sozialdemokratie Jahrzehnte verstanden hat.
7: Ja, es gibt ja, es brodelt ja auch so ein bisschen im Land, nicht? Also jetzt hat die Antifa angekündigt, im Falle eines Wahlsiegs der AfD den Landtag in Magdeburg zu stürmen. Erstaunlicherweise keine Reaktion darauf und will auch beim Parteitag der AfD Widerstand leisten dieses Wochenende zusammen mit Grünen und Gewerkschaften. Sehen Sie denn generell die Gefahr von Krawallen, vielleicht auch bürgerkriegsähnlichen Zuständen in Deutschland?
6: Ja, das ist ja das Interessante, dass man der AfD vorwirft, sie sei also sowas wie eine Nachfolgeorganisation der NSDAP. Aber die NSDAP hatte Schlägertrupps, die also die Veranstaltungen anderer Parteien gestört haben. Das weiß ich noch, weil ich ja eben ein Nachkriegskind bin und eben mit den damaligen, die damals Verantwortung trugen, noch reden durfte. Und wenn heute eben AfD-Parteitage mit Gewalt verhindert werden, dass man protestiert, ja. Also das ist ein Kernelement unserer Demokratie, dass protestiert werden kann und so weiter. Aber wenn man die Durchführung mit Gewalt verhindern will, das ist die Grenzüberschreitung, wo man sich dann an der eigenen Nase fassen muss und sich fragen muss, wie weit man eigentlich vom Faschismus entfernt ist.
7: Ja, absolut. Diese Frage muss man sich stellen. Ihre alte SPD macht ja auch fleißig mit bei, sagen wir mal, bei den Kampagnen gegen die AfD, die und liegt jetzt dafür bei 12%. 12%. Und das kann natürlich auch noch einstellig werden.
6: Ja, das ist ja das Traurige für mich, dass als ehemaliger SPD-Vorsitzender, als ich den Parteivorsitz aufgab, war die letzte Wahl, die wir hatten mit Gerhard Schröder als Kanzlerkandidaten, Ergebnis 40,9, also rund 41%. Und wenn man jetzt sieht, bei 12%, das ist ja alles nicht mehr nachvollziehbar. Sie haben ja systematisch alles gemacht, um ihre Wähler zu vertreiben. Und jetzt bei dem Rentenpaket beispielsweise, dem die ja in großen Teilen zustimmen wollen, Privatisierung der Rente, das hat mit Sozialdemokratie nun überhaupt nichts mehr zu tun und schadet der deutschen Wirtschaft, weil die Privatisierung der Rente zu einem Nachfrageausfall führen wird, weil es soll ja eben eine Art Aktienrente eingeführt werden und das verschwindet dann eben auch bei BlackRock und bei anderen Finanzinvestoren das Geld. Würde man beispielsweise 2 Prozentpunkte direkt den Rentnerinnen und Rentnern geben, also man würde jetzt klassisch bei der gesetzlichen Rentenversicherung bleiben und würde nur den Beitragssatz um 2 Punkte erhöhen, dann würde dieses Geld eben einfließen in die Kaufkraft der Rentner und würde zu größten Teilen wieder ausgegeben. Also ökonomisch ist das schon ein riesiger Unfug. Und nun sehen Sie, wie verlogen auch hier die Debatte ist. Wenn früher jemand gesagt hat, wir müssen also 1 Prozentpunkt mehr bei den Beiträgen erheben, dann wurde das als Skandal bezeichnet. Also man würde die Unternehmer vertreiben und so weiter. Der Verweis darauf, dass die Renten in vielen europäischen Ländern deutlich höher sind und dass auch die Beiträge etwa in unserem Nachbarland Österreich höher sind, nützt alles nicht. Sie bleiben bei ihrem Klischee und bei ihrer Ideologie. Aber jetzt, wo es in die Aktienmärkte geht, da haben sie überhaupt kein Problem, 2% wieder die Beiträge zu erhöhen. Aber die sollen ja dann für die gute Aktienrente eingesetzt werden. Das sind aber etwa 34 Milliarden Euro, die eben den Finanzinvestoren und dann noch BlackRock zur Verfügung gestellt werden. Und die aber eben dem Wirtschaftskreislauf direkt fehlen werden. Also dümmer geht's nicht mehr. Es gibt überhaupt kein zuverlässiges Argument. Und ich verfolge die Debatte jetzt seit 5 Jahrzehnten, dass den Satz in Frage stellt, man kann, wenn man Geld hat, sorgen in Immobilien. Man kann, wenn man Geld hat, vorsorgen in Aktien, was weiß ich alles. Aber für die Bevölkerung, die eben keine hohen Einkommen hat, ist die gesetzliche Rente das Sicherste, was es überhaupt gibt, weil sie eben durch ihre Systematik aus der laufenden Jahresproduktion finanziert wird. Es gibt überhaupt nichts Sicheres, aber leider gelingt es der Finanzwirtschaft immer wieder auch im Verein mit den Medien ein Theater zu entfachen, falsche Behauptungen in die Welt zu setzen und dann sind die Leute für die Aktienrente oder was weiß ich und glauben, die Privatisierung sei der Weg zum Glück. Nein, es gibt nichts Besseres als die gesetzliche Rente.
7: Also in Österreich, das Sie ja gerade erwähnt haben, ist es ja auch so, dass dort auch die Selbstständigen halt einzahlen und damit wird die Rente, also sagen wir mal so, wird der Topf natürlich aufgestockt und es verhindert natürlich auch Altersarmut. Das wird ja auch noch ein ganz großes Problem, wenn jetzt die Boomer in Deutschland die niemals in die Rentenkasse oder ganz wenig nur eingezahlt haben, also so quasi keine Rente bekommen, weil sie sich selbstständig gemacht haben. Und auch jetzt, man konnte zwar einzahlen als Selbstständige, aber das haben die meisten ja nicht gemacht. Wäre das auch noch eine Möglichkeit?
6: Ja, sicher wäre das eine Möglichkeit. Schon vor 10 Jahren hat mich ein SPD-Abgeordneter mal gefragt, ja, was sollen wir denn machen? Was sollen wir denn machen? Da habe ich gesagt, wenn ihr nicht wisst, was ihr machen sollt, schreibt das österreichische Gesetz ab und macht eben Übergangsregelungen. Dann wisst ihr, was ihr machen sollt. Und das haben wir immer wieder gesagt. Wir wollen das österreichische Modell, also jetzt für das BSW spreche ich. Und das heißt, dass einer, der ein Leben lang Durchschnittsverdienst hatte und gearbeitet hat, etwa 800 Euro im Monat mehr hat. Und das ist doch die Frage, die ein Politiker in Deutschland beantworten muss. Wieso kann in Österreich eine Rente gezahlt werden beim durchschnittlichen Arbeitnehmer, die 800 Euro höher ist als bei uns? Das ist doch eigentlich überhaupt nicht vertretbar. Man muss natürlich Übergangsregelungen finden. Aber meine These ist immer, und die ist ja nicht widerlegbar, was in anderen Ländern geht, geht bei uns auch.
7: Mhm. Ich vermute, dass ein Thema, das so auch zum Absturz der SPD führt, auch das Tabuthema Migration ist, ja. Die SPD-Co-Vorsitzende Bärbel Baas hat ja gesagt, es gäbe keine Zuwanderung in die Sozialsysteme und befürwortet noch mehr Migration gegen das deutsche Einheitsbrauen. Da fühlen sich die Bürger schon zu Recht verarscht oder sind sauer.
6: Ja, natürlich. Es gab immer, die Bohrung ist ein Thema schon seit Jahrzehnten. Die AfD hat das nicht aufgebracht, seit Jahrzehnten, dass immer klar war, wenn eben die Migration in Maßen vonstatten geht, dann gibt es keine Schwierigkeiten und dann ist die Integration auch möglich. Aber ich rücke mal ein Argument in den Vordergrund, das man auch bei der ganzen Debatte oft übersehen hat, die Schulen. Ich habe immer dann gesagt, vor einigen Jahren schon, ja, was macht ihr denn, wenn ihr als Lehrer vor einer Klasse steht, in der ein Viertel oder heute die Hälfte oder noch mehr nicht Deutsch spricht? Macht ihr dann Grimassen oder was macht ihr dann? Und so kann man Schulwesen ruinieren und das geschieht seit vielen Jahren. Also ob ich jetzt pro oder contra Migration bin, lass das mal weg. Ich muss einfach sicherstellen, im Industriestaat, wie niedrige Energiepreise auch funktionierendes Bildungswesen und mit eben Schulen, die deshalb nicht mehr den Standard halten können, weil aufgrund von Sprachproblemen das überhaupt nicht mehr möglich ist, das kann nicht funktionieren. Und darüber wurde viel zu wenig diskutiert. Und es ist ja dann das Verdienst der AfD, dass sie das Thema Migration wieder in den Mittelpunkt gerückt hat. Wir hatten das schon in den 90er Jahren, da gab es den berühmten Asylkompromiss, an dem ich mitgewirkt habe. Da hatten wir auch schon Zuwanderung, die Millionengrenze überschritten. Und das musste immer reguliert werden. Und jeder Sozialdemokrat müsste auch eigentlich wissen, dass in begrenztem Umfang Migration vertretbar ist. Das ist ein altes Thema der Arbeiterbewegung, weil die Migration Folgen für die Löhne und Folgen auch für die Mietpreise und so weiter hat. Auch das wird heute in Abrede gestellt. Und dass man deshalb die Migration so steuern muss, dass sie eben von der Bevölkerung akzeptiert wird. Es gibt noch einen anderen Aspekt. Die heutige Migration ist rechts. Rechts in dem Sinne, weil sie eben die Mittelschichten in Afrika und so weiter abzieht und damit eben die Entwicklung dieser Länder schwächt und hier in Deutschland eben zu niedrigen Löhnen und zu höheren Mietpreisen führt. Das ist keine linke Politik. Insofern ist die Begrenzung der Migration eine linke Forderung, weil sie eben den Schwächsten in den Herkunftsländern dient und den Schwächsten in den Ankunftsländern nützt. Und das Modell, das wir in den 80er Jahren hatten, war, ich sage mal, das Albert-Schweitzer-Modell. Die Migration war so, dass eben qualifizierte Ärzte und so weiter in die Länder nach Afrika gingen und dort helfen, das Gesundheitswesen aufzubauen und so weiter. Das ist eine Form der Migration, die ich befürworte. Ich nenne sie immer Albert-Schweitzer-Migration, um deutlich zu machen, dass eben das Kriterium, den Schwächsten zu helfen, auch hier ein ganz entscheidendes Kriterium sein muss. Und wenn ich, als ich das erste Mal gelesen habe, vor vielen Jahren, im Londoner Krankenhäusern sei die Hälfte des Personals aus Afrika, habe ich natürlich die Frage, ja, und was ist mit Afrika? Können die verrecken oder was soll das Ganze? Und das ist eben auch die völlige Fehlorientierung unseres Denkens, die zu beklagen ist.
7: Ja, das ist allerdings nicht ganz die Problematik, die die Menschen mit dieser Migration haben. Also ich lebe ja in Österreich auf dem Land, ja, und hier kommen viele Touristen hin, Deutsche. Und ich frage mal immer, wie geht's da so in Deutschland und so. Und also ohne das Thema zu erwähnen, aber ganz schnell kommt es ja,

0: Ja, selbstverständlich. Und deshalb sind ja auch die Einwände, die von vielen vorgebracht werden, richtig. Und man muss ja auch sehen, dass eben auch heute nicht mehr zu leugnen ist, dass eben enorme Probleme auf dem Gebiet der Kriminalität entstehen. In England haben wir fast Bürgerkrieg, deshalb jetzt in jüngster Zeit, dass die sogenannten Grooming-Gangs, die dort eben die jungen Mädchen vergewaltigen und was weiß ich alles machen. Es gilt eben der Satz, den Helmut Schmidt vor vielen Jahren einmal gesagt hat: Zuwanderung aus Europa, das bringt wenig Probleme. Aber Zuwanderung aus fremden Kulturkreisen schafft mehr Probleme, als sie Nutzen bringt. Und diese Kernaussage, die trifft uneingeschränkt zu. Es ist nun einmal so, dass es unterschiedliche Kulturkreise gibt auf Erden und dass unterschiedliche Einstellungen gibt auf Erden und dass wir in Europa etwa eine andere Werteorientierung haben als im Vorderen Orient oder im fernen Asien. Das muss man alles berücksichtigen. Insofern bleibt die Forderung, die Migration vernünftig zu steuern, eine Kernforderung, wenn man eben eine stabile Gesellschaft haben will, oder ich sage es anders, sicherzustellen, dass unsere Schulen funktionieren. So platt ist das.
1: Ja, was auch wichtig ist für eine funktionierende Gesellschaft, ist Meinungsfreiheit, ein Klima, in dem der Bürger sich äußern kann, in dem er auch Kritik üben kann. Jetzt sind sich die meisten Parteien außer der AfD und im Bundestag, also sie sitzen ja aus Gründen nicht im Bundestag mit dem BSW, sagen im Grunde dort, die Meinungsfreiheit muss kontrolliert werden, um unsere Demokratie zu retten. Und auch die EU will jetzt noch mehrere Milliarden ausgeben, um vertrauenswürdige Medien zu unterstützen, ja, und kritische Stimmen stumm zu stellen, auch durch Änderungen bei den Algorithmen der sozialen Netzwerke. Laufen wir in ein wirklich autoritäres Zeitalter?
0: Ja, es ist auf jeden Fall auf dem Gebiet der Meinungsfreiheit zu beobachten, dass der Weg dahin sich geöffnet hat und dass eben die Einschränkungen der Meinungsfreiheit immer weiter zunehmen. Das beginnt ja auch bei der Europäischen Union, die also Einzelpersonen sanktioniert, die eine andere Meinung haben. Und erstaunlicherweise unterstützen eben die sich selbst als demokratische Parteien missverstehenden Parteien in Deutschland diese Sanktionen der EU. Also da beginnt für mich das ein Lackmustest auf die demokratische Gesinnung. Wer beispielsweise, um einen bekannten Namen zu nennen, der Schweizer Jacques Beau, der eigentlich nur ein Militäranalytiker ist, wer den sanktioniert mit dem Argument, er verbreite russische Narrative oder was weiß ich und nicht irgendwie ein seriöses Argument liefert, der ist einfach nicht als Demokrat zu betrachten, denn Demokratie beginnt tatsächlich bei der Meinungsfreiheit. Und dieser berühmte Satz Voltaires: Ich will, auch wenn ich deine Meinung nicht teile, will ich mein Leben dafür geben, dass du sie mal äußern kannst. Der ist doch die Grundlage unserer demokratischen Gesellschaft. Und wir haben ja keine demokratischen Gesellschaften mehr, wenn wir nur die Definition der alten Griechen gelten lassen. Perikles sagte: Demokratisch ist eine Gesellschaft nur, wenn sich die Interessen der Mehrheit durchsetzen. Jetzt gucken wir uns mal die soziale Lage in unserem Land an. Wir haben ja die ganze Zeit darüber gesprochen. Setzen sich die Interessen der Mehrheit durch? Bei Renten, bei Gesundheit, bei Löhnen? Ich glaube nicht, dass Sie das bejahen. Also ich bejahe es auf jeden Fall nicht. Wir entsprechen dem griechischen Imperativ für eine demokratische Gesellschaft in keinster Weise. Und das Mutterland der Demokratie, etwa das immer in den Medien auch so gepriesen wird von vielen Journalisten, die USA, sie sind eine korrupte Oligarchie, wie man ja jetzt überall sieht. Und der es lange vorher schon gesagt hat, Jimmy Carter, hatte meinen höchsten Respekt. Er gehörte zu den US-Politikern, die meine höchste Wertschätzung haben, weil er in der Lage war, Wahrheiten auszusprechen und die Wirklichkeit so zu sehen, wie sie ist. Wir nähern uns Gesellschaften, in der sich ökonomische Interessen immer stärker durchsetzen, einer Minderheit. Und wir haben eben eine, aus welchen Gründen auch immer, zunehmende Intoleranz in den Gesellschaften und die Meinungsfreiheit wird unterdrückt. Aber jetzt, weil Sie immer wieder auf die AfD Bezug nehmen, die AfD wehrt sich zu Recht gegen die Einschränkung und die Einschränkung der Meinungsfreiheit, was die AfD selbst angeht, was die AfD aber im eigenen Laden unterbinden muss, ist die Befürwortung von Meldeportalen, wo also dann Lehrer gemeldet werden sollen, die meinetwegen unliebsame Äußerungen in Richtung AfD oder so tätigen. Auch das gehört sich nicht. Also auch die AfD muss natürlich ertragen.

0: dass es Leute gibt, die eben sagen, diese Partei lehne ich den und den können völlig ab. Das ist Demokratie. Und deshalb müssen wir auch allen Ebenen der Einschränkung der Meinungsfreiheit entgegentreten. Und das ist wirklich, Sie haben da einen ganz wichtigen Punkt angesprochen, für mich eben auch eine Sorge unserer Zeit. Denn wenn es so weit kommt, dass eben eine vernünftige Debatte etwa über wirtschaftliche Entwicklung nicht mehr möglich ist, weil eben die Forderung nach niedrigen Energiepreisen, weil das so bekannt ist, wenn ich es nochmal jetzt auf einmal russenfreundlich ist oder so, und man deswegen lieber eben US-Gas kauft, obwohl das ist drei-, vierfach oder was weiß ich kostet, dann ist man nur noch geistig beschränkt. Also die Meinungsfreiheit ist ja notwendig, um geistige Beschränktheit aufzuheben, die sich ja leider immer weiter ausbreitet und bei uns in unserem Land die Wirtschaft zurückwirft.
1: Ja, und die Einschränkung der Meinungsfreiheit wird immer schlimmer, trifft sehr, sehr viele kritische Journalisten, ja, also Bedrohung vom Staat, Ermittlungen und so weiter. Also das sieht gerade nicht danach aus, als ob es in irgendeiner Form besser wird. Noch
0: Ja,
1: ein.
0: jetzt war ja diese Geschichte um Ben Unscripted. Wir haben das ja auch verfolgt. Also
1: Die Landesmedienanstalten, ne? Ja.
0: da saß der Höcke und konnte eben seine Auffassung erzählen, was ich also für richtig halte. Ich will nicht in irgendwelchen Zeitungen lesen, was für ein Blödmann dieser Höcke ist, sondern ich will hören, was er sagt. Man kann mir selbst ein Urteil bilden, ob ich das für richtig oder falsch finde. Insofern hat der zuständige Journalist das richtig gemacht. Und jetzt soll er sich dafür rechtfertigen von der Landesmedienanstalt, weil irgendetwas falsch war in der Meinung der Landesmedienanstalt und soll also das korrigieren. Ja, wenn das Mode wird in Deutschland,
1: Es ist
0: könnte
1: Mode.
0: Journalismus mehr stattfinden, denn es gibt immer wieder Dinge, wo also noch nicht mal mit böser Absicht Falsches behauptet wird. Man müsste also ununterbrochen dann alle Zeitungen, alle Rundfunkanstalten korrigieren. Also das ist ja nur ein Symptom dafür, warum man nicht mehr, aber weil man kein Gefühl mehr dafür hat, was eben wirklich Meinungsfreiheit ist. Denn sonst würde man eine solch unsinnige Anforderung an Ben nicht stellen.
1: Ja, man müsste nur ins Grundgesetz gucken, ne? Meinung, also selbst
0: Dann dürfte es
1: Falschaussagen
0: nicht.
1: sind von der Meinungsfreiheit gedeckt. Ja? Das steht im Grunde alles drin. Herr Lafontaine, vielen Dank. Es ist immer für mich ein Vergnügen, mit Ihnen zu sprechen. Vielen Dank, dass Sie sich die Zeit genommen haben.
0: Ich danke Ihnen. Vielen Dank auch, dass Sie mich eingeladen haben.
1: Dann würde ich sagen, bis zum nächsten Mal. Tschüss.
0: Tschüss.
1: Tja, Leute, ich bin sehr gespannt auf die Landtagswahlen im Osten im September. Das werden wohl die wichtigsten Wahlen seit Jahren werden. Also lasst uns den Sommer noch genießen. Der Herbst wird heiß. Ich wünsche euch eine tolle Zeit. Bis bald.
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0: 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Weil die Darmstädter Ausländerbehörde laut Google-Bewertungen als eine der schlimmsten Behörden des Landes gilt, beleuchtete eine Reportage des Hessischen Rundfunks den dortigen Arbeitsalltag. Dabei kam auch ein Sachbearbeiter zu Wort, der selbst nur eine befristete Aufenthaltserlaubnis besitzt und ironischerweise über das Aufenthaltsrecht anderer Ausländer entscheidet. Der Iraker Abdul Jabbar, der den Fall eines abgelehnten Asylbewerbers im Beitrag des Zwangsgebührensenders bearbeitet, versucht, den seit April 2025 ausreisepflichtigen Asylbewerber zu helfen. Kritiker meinen süffisant. Das ist ungefähr so, als würden Politiker über ihr eigenes Gehalt abstimmen. Die Türkei hat sich geweigert, einem 27 Milliarden Euro schweren Ausbau der NATO-Pipeline für Militärtreibstoff zuzustimmen, berichtet das Nachrichtenportal Politico. Mit dem Vorhaben will das Bündnis sein 10.000 Kilometer langes Pipeline-Netz aus Zeiten des Kalten Krieges modernisieren und in östliche und nördliche Mitgliedstaaten erweitern. Das Vorhaben ist laut Politico Teil von Bemühungen, die NATO auf einen Konflikt mit Russland vorzubereiten. Ankara will offenbar die eigenen Projekte priorisiert behandelt sehen. Nach Angaben der Diplomaten stimmte die Türkei dem Deal bei einem Treffen der NATO-Botschafter in der Vorwoche nicht zu, trotz einer zuvor erzielten vorläufigen Einigung. Alle zwei Tage nimmt sich in Frankreich ein Landwirt das Leben. Mit dieser erschütternden Aussage beschreibt Landwirt und Agraraktivist Anthony Lee die aktuelle Situation vieler Bauern in Europa. In einem Gespräch mit Monika Gruber sprach Anthony Lee über den enormen Preisdruck in der Landwirtschaft, die Macht des Lebensmitteleinzelhandels, niedrige Erzeugerpreise und die Frage, warum regionale Lebensmittel im Supermarkt oft kaum eine Chance haben. 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
4: Wenn Russland und Deutschland Freunde sind, geht es Europa gut. Diesen simplen wie auch klugen Satz hat einst der eiserne Kanzler Otto von Bismarck gesagt und ich werde heute im Gespräch mit seinem Großneffen Alexander von Bismarck darüber sprechen, wie der diplomatische Zustand in Deutschland ist. Ist Deutschland überhaupt noch eine Nation der Diplomaten und führenden Politiker oder befinden wir uns auch dort auf dem absteigenden Ast? Außerdem möchten wir sprechen über seine Erfahrung in Russland und die Frage, an welchem Punkt stehen wir in der Auseinandersetzung zwischen Russland und dem Westen. Freuen Sie sich auf ein spannendes Gespräch mit einem echten Insider.
5: Im Gespräch.
4: Hallo und herzlich willkommen, Alexander von Bismarck.
6: Ja, hallo, schönen guten Morgen, Flavio.
4: Lieber Alex, ich freue mich sehr, dass wir hier heute zusammengefunden haben und für unsere Zuschauer, wir sind per Du, wir sind uns auf der einen oder anderen Veranstaltung schon mal über den Weg gelaufen und du trägst, lieber Alexander, einen großen Namen. Du bist ein echter Bismarck, du bist der Großneffe von dem bekannten Otto von Bismarck, dem eisernen Kanzler, wie er einst genannt wurde. Lieber Alex, was bedeutet es denn für dich, in diesen besonderen, in diesen kriegerischen Zeiten diesen Namen tragen zu dürfen?
6: Ja, Otto von Bismarck hat in seiner Politik als Reichskanzler Diplomatie in den Vordergrund gestellt. Er wurde ja oft als Vermittler hingebracht. Und wir in der Familie haben das Wort Diplomatie natürlich ganz oben auf. Und deshalb habe ich versucht, mit vielen anderen, auch mit Russland, in diplomatische Beziehungen zu gehen, weil man muss miteinander reden. Und wenn man Streit hat, dann muss man miteinander sprechen. Und das ist das Wichtigste. Also Diplomatie ist eines der höchsten Güter, die wir auch in der Demokratie haben. Weil wenn man nicht mehr miteinander spricht, dann läuft alles daneben und dann geht das Land den Bach runter. Und das sehen wir im Augenblick ganz deutlich in Deutschland. Und dafür müssen Menschen sich stark machen. Und deshalb habe ich auch einen Bismarck-Dialog gemacht, dass man miteinander spricht und nicht übereinander und gegeneinander. Das ist eigentlich eines der Hauptpunkte, die mich im Augenblick wahnsinnig kirre macht, was die Regierung mit uns als Bürger macht.
4: Ja, und im 19. Jahrhundert galt das Deutsche Reich damals noch als einer der führenden diplomatischen Mächte Europas. Dein Großonkel Otto von Bismarck hat damals nach der Reichsgründung ein komplexes Bündnissystem geschaffen, das den Frieden in Europa sichern und Deutschland außenpolitisch absichern sollte. Was ist denn heute noch von dieser Diplomatienation, die Deutschland einst war, übrig?
6: Gar nichts mehr. Man sieht es ja auch daran, dass die vorherige Regierung, die Ampelregierung, im Auswärtigen Amt das Bismarck-Zimmer abgeschafft hat, abgehängt hat, auch das Bild in dem Raum, wo sie immer morgens zusammenkommen. Das zeigt, dass sie sich abkoppeln wollen von Diplomatie und Gespräche. Und dadurch, dass Deutschland ja mitten in Europa liegt, ist das umso wichtiger, dass man mit den Nachbarländern auch gute Beziehungen pflegt. Man muss nicht immer einer Meinung sein und man muss auch nicht alles mitmachen. Aber ganz hervorragend ist natürlich gewesen, dass damals der Rückversicherungsvertrag mit Russland vor allen Dingen geschlossen worden ist, weil man damals schon erkannt hatte, dass man Russland nicht besiegen kann. Und war auch kein Interesse da, Russland zu besiegen, sondern eher als Partnerschaft zusammenzukommen. Und das, glaube ich, fehlt heute ganz besonders. Wir sehen zwar noch 1300 bis 1400 Firmen, deutsche Firmen in Russland, die sich auch nichts wegnehmen lassen wollen, die dort vor Ort sind, aber die Regierung grätscht eigentlich immer dazwischen. Und das sieht man bei den Visa vor allen Dingen. Die Visa werden kaum noch ausgestellt für russische Bürger nach Deutschland, während umgedreht wir das digitale Visa nutzen können. Schöner wäre natürlich eine Visafreiheit für die Deutschen in Russland, damit man sich ein eigenes Bild machen kann. Wenn man, und du bist ja selber sehr viel rumgefahren, auch in Russland, in St. Petersburg, in Moskau und in anderen Städten und hast gesehen, dass dort ein normales Leben und man als Deutscher sehr herzlich willkommen ist. Und es völlig anders hier in den Mainstream-Medien, vor allen Dingen in den öffentlich-rechtlichen Medien dargestellt wird.
4: Jetzt war Deutschland, wie ich gerade schon ausgeführt habe, einst eine ganz große Diplomatennation. Und wenn wir uns mit der Lage heute beschäftigen, dann sehen wir, dass Deutschland noch nicht mal dazu in der Lage ist, einen Sitz im UN-Sicherheitsrat zu erkämpfen. Das wurde von einigen als diplomatische Blamage bezeichnet. Es ist das erste Mal überhaupt, dass Deutschland mit einer Bewerbung um einen nicht ständigen Sitz im UN-Sicherheitsrat gescheitert ist. Also was ist denn oder was sind denn deiner Ansicht nach die wesentlichen Gründe dafür, dass Deutschland diplomatisch auf der Weltbühne so schlecht aufgestellt ist?
6: Ganz eindeutig ist, dass Pistorius, der Verteidigungsminister, eigentlich ist er kein Verteidigungsminister, sondern ein Kriegsminister. Und unser Bundeskanzler Merz, die haben eben gesagt, wir wollen wieder die größte Armee in Europa haben. Und das wollen die Länder nicht. Die haben gesehen, was angerichtet worden ist durch Deutschland im Zweiten Weltkrieg. Sie wollen das nicht. Und man sieht, dass auch afrikanische Länder, andere Länder, die in der UNO darüber abgestimmt haben, gesagt haben, wir wollen kein kriegerisches Deutschland. Wir wollen dort letztendlich ein Land drin haben im Sicherheitsrat, die eben nicht die Aggressivität, so wie die Hochrüstung der Sprache ja ganz besonders, wir müssen kriegstüchtig werden, wir müssen unsere Armee aufrüsten, wir müssen wahnsinnig Milliarden, Billionen in Waffen reinstecken. Ich glaube, dass das die Menschen und vor allen Dingen die Länder in der Welt sehen, dass das nicht ihre Politik ist, sondern eher Abrüstung ist die erste Frage und nicht Aufrüstung. Und das hat, glaube ich, auch dazu geführt, dass wir auch immer als Deutschland, China und andere Länder mit einem erhobenen Zeigefinger gesagt haben, ihr müsst so leben wie wir. Die merken, glaube ich, gar nicht, wie arrogant wir in der Welt auftreten teilweise. Wir waren mal führend in der Wirtschaft und wir losen ab. Und das merken sie alle und sagen, das ist nicht das Land, was eine Berechtigung hat, im Sicherheitsrat zu sitzen.
4: Ja, wir schaffen es ja aktuell noch nicht mal bei der Fußball-WM erfolgreiche Leistung zu erzielen. Also das ist wahrscheinlich schon sehr bezeichnend für den aktuellen Zustand Deutschlands. Was würdest du denn sagen, Alexander, wo war denn der Bruch? Also wo war der Punkt, wo Deutschland außenpolitisch seine Werte aufgegeben hat? War es die von dem ehemaligen Bundeskanzler Olaf Scholz ausgerufene Zeitenwende oder war es womöglich auch schon davor Afghanistan, Kosovo-Krieg etc.?
6: Naja, Afghanistan haben ja die Fachleute gesagt, was wollt ihr da? Menschen, die da eingesetzt worden sind mit der Bundeswehr, Menschen, die letztendlich vor Ort überhaupt nichts ausrichten konnten. Man sieht ja, wie sinnlos das war, dass wir da in Afghanistan mitgemacht haben. Das haben viele Länder auch gesehen. Wir haben uns zurückgezogen, sofort waren die Taliban da. Also das ist fatal gewesen. Der andere Punkt ist, ich glaube, das unterschätzt man sehr, dass Russland enttäuscht war von Angela Merkel, die Minsk II, also nicht positiv nach vorne gebracht hat, sondern man hat versucht, einen Vertrag zu machen in Minsk mit Russland und der Ukraine. Und Ukraine hat es nicht durchgesetzt, dass eben im Osten der Ukraine auch Russisch weiter gesprochen werden kann, weil dort sehr viele Russen leben. Und da fing das Ganze an. Und dann hat die Ampelregierung natürlich komplette Fehler gemacht in diesem Bereich. Und das hat dazu geführt, dass wir diplomatisch mit Baerbock, das war ja fürchterlich, wie sie feministische Außenpolitik betreiben wollte. Keiner weiß, was sie damit meint. Da haben wir abgelost nach Strich und Faden. Und wir sind gar kein Gesprächspartner mehr für viele Länder, weil die sagen, also was passiert denn da mit euch? Wir haben ganz andere Beziehungen wirtschaftlich und ich als Unternehmer merke, dass ich war sehr viele Jahre in China und habe mit denen ganz toll zusammengearbeitet und wenn wir auch China das mit ihren 1,4 Milliarden Menschen so behandeln, als wenn sie eigentlich Untermenschen sind oder sie machen eine falsche Politik, dann muss man sich nicht wundern, dass wir in der Welt isoliert ist und nicht China oder Russland.
4: Ja, und dein Großonkel Otto von Bismarck, um nochmal auf ihn zu sprechen zu kommen, er hat mal einen ja wirklich sehr klugen wie auch simplen Satz gesagt. Er hat einmal gesagt, dass wenn Russland und Deutschland Freunde sind, dann geht es Europa gut. Ein ja. Satz, der wahrscheinlich heute in Anbetracht der aktuellen gegenwärtigen Verhältnisse relevanter denn je ist. Ja. Wenn Otto von Bismarck heute noch leben würde, was würde er denn zu den politischen Zuständen sagen und was würde er außenpolitisch anders machen?
6: Naja, man kann das natürlich nicht in die heutige Zeit versetzen. Man muss das natürlich immer in die Zeit hinein sehen, wie es damals gewesen ist. Aber ich glaube, die Diplomatie wäre im Vordergrund gestanden. Und er hat ja selbst den Kaiser damals, als er nicht mehr Reichskanzler war, unbedingt gebeten, verlänger unbedingt den Rückversicherungsvertrag mit Russland. Und das hat der Kaiser gesagt, ja, du alter Mann, brauchst mir nichts erzählen, ich mache schon meine eigene Politik. Und dadurch sind wir natürlich in den Ersten Weltkrieg hineingeschlittert. Hätten wir diese Abkommen weiter aufrechterhalten, glaube ich, wäre eine andere Situation gewesen. Und das ist heute die Diplomatie, Verhandlungen, Gespräche sind einfach das Wichtigste. Der Dialog muss geführt werden, weil wenn man nicht mehr miteinander spricht, ja, dann kann man auch nicht mehr zusammenarbeiten. Und wichtig ist, dass wir doch in ganz Europa, und Russland gehört ja unweigerlich zu Europa, das hat sogar selbst Merz hier in Halle gesagt, in meinem Bundesland Sachsen-Anhalt, der wusste das sogar. Und deshalb ist es doch umso wichtiger, wenn wir in der Welt ein bisschen mitspielen wollen, dann sind Gespräche notwendig. Und wir müssen doch für Europa kämpfen. Wir sehen in Asien und wie die BRICS-Staaten, Brasilien, Russland, Indien, Südafrika und andere, China und andere Länder sehen, die wollen auf Augenhöhe miteinander sprechen. Wir haben es verlernt, auf Augenhöhe miteinander zu sprechen, andere ernst zu nehmen, zuzuhören und auch deren Interessen zu sehen. Und es ist ja immer, das hat Otto von Bismarck immer gesagt, er hat Realpolitik gemacht, keine Moralpolitik. Er hat gesagt, man muss die realistischen Dinge anerkennen, die da sind und auf Grundlage dieser Sachen verhandeln. Und ja, wir machen nur Moralpolitik und heben den Zeigefinger, ihr müsst das und ihr dürft nicht und das ist ja unmöglich. Ja, ist die Realpolitik auch für Unternehmer? Für uns Unternehmer ist das wichtig. Wir können doch nicht sagen, ja, wir machen das alles ganz anders, weil wir das so uns wünschen. Oder nein, wir müssen anerkennen, in welcher Situation wir sind und wir müssen Auswege finden. Jeden Tag Entscheidungen treffen, dass wir nicht in was hineinrutschen. Und das ist in der Politik eigentlich genau das Gleiche.
4: Hm. Jetzt bist du ja jemand, lieber Alexander, das weiß ich aus eigener Erfahrung heraus, der sich wie kaum ein anderer für Frieden und Diplomatie mit Russland einsetzt. Wir haben uns auch, ich glaube, es war vor knapp 2 Jahren, einmal beim SPIEF, beim St. Petersburg Economic Forum getroffen und du bist immer wieder drüben in Russland, hast dort Gesprächskanäle bis in die obersten politischen Reihen. Das Ganze kann man übrigens auch auf deinem YouTube-Kanal verfolgen. Sehr spannende Gespräche, die du dort führst. Wie ist denn aktuell die Lage in Russland? Wie würdest du die Stimmungslage beschreiben und was waren deine Erfahrungen aus deinen aktuellen Besuchen drüben?
6: Also, wenn du die Menschen triffst, du wirst als Deutscher so positiv behandelt, das kann man sich hier gar nicht vorstellen. Man muss in Russland gewesen sein, um zu sehen, dass man als Deutscher positiv empfangen wird. Mit den Offiziellen, die natürlich strategisch über ihre eigene Sicherheit sprechen, habe ich gemerkt, und ich war mit Michael von der Schulenburg, der 34 Jahre bei der UNO war und in Kriegsgebieten sehr viel vermittelt hat, der jetzt im Europaparlament ist. Mit ihm war ich in Russland und habe diese Gespräche geführt und wir haben etwas bekommen, was ich vorhin schon kurz mal erwähnt habe. Die Russen sind sehr skeptisch, was Deutschland, es geht gar nicht um die EU, es geht um Deutschland. Warum rüstet Deutschland seine Sprache gegen Russland so massiv auf? Sie sagen, wo ist denn die Bedrohung von uns? Wieso sagt ihr immer, wir wollen euch überfallen? Wir wollen Europa nicht und die NATO nicht überfallen. Wir wollen unser eigenes Volk sichern. Und wir haben gemerkt, durch das Herangehen der NATO an die immer weiter heran an Russland, haben wir uns bedroht gefühlt. Und man kann da ja anderer Meinung sein, aber man muss doch auch die Stimme, die sie selber haben und die Empfindung, die sie selber haben, muss man doch ernst nehmen und dann sagen, okay, wie kann man das Ganze auflösen? Und die haben gesagt, wenn ihr wieder die größte Armee in Europa haben wollt, was wollt ihr? Wollt ihr wieder gegen uns marschieren? Wir werden uns mit aller Macht verteidigen. Das habt ihr im Zweiten Weltkrieg gesehen. Wir werden das nicht mehr zulassen, was damals passiert ist. Wir sind wach. Und das heißt, Sie nehmen das sehr ernst, was unser Verteidigungsminister Pistorius und unser Bundeskanzler Merz sagt. Und regeln natürlich danach und sagen, wie können wir hier entgegenwirken? Und sie verstehen nicht, warum man diese Sprache so aufrüstet. Und es ist eine Sekunde vor 12, nicht eine Minute, es ist eine Sekunde vor 12, weil Putin ist noch jemand, der Deutschland gegenüber sehr, sehr positiv eingestellt ist. Das sieht man immer wieder. Er ist nicht aggressiv, der gegen Deutschland läuft, sondern die Hardliner hinter ihm sagen, warum haust du nicht einmal komplett dazwischen? Das heißt, wenn Putin mal nicht mehr Präsident ist, machen wir uns nichts vor, dann kommt vielleicht sogar ein Hardliner, der deutlicher ist und der nicht so vorsichtig umgeht, selbst mit dem ukrainischen Volk so vorsichtig umgeht. Man kriegt ja ganz andere Meldungen. Und natürlich passieren Kollateralschäden, Schäden in einem Krieg. Das ist nur leider so auf beiden Seiten. Russland versucht eben ganz anders vorzugehen, weil sie sagen, wir wollen mit euch auch sprechen. Wir wollen reden mit euch, wir wollen Diplomatie machen. Aber wir sehen ja, dass Zelensky er kann ja gar nichts dafür. Er sitzt in einem Ding, er wird benutzt. Er wurde benutzt von den USA, er wird jetzt benutzt von der NATO und der EU und wird eigentlich weiter immer getrieben. Er wird eben ermuntert, mach weiter, bis kein Soldat mehr in der Ukraine da ist. Wir sehen ja die Rekrutierungen, die auf den Straßen passieren. Letzte Nacht ist wieder ein Auto umgestürzt worden von Leuten, die junge Menschen suchen. Die jungen Menschen wollen nicht an die Front. Unsere Menschen doch auch nicht. Wir wollen doch keinen Krieg untereinander haben. Und das ist für mich auch unverständlich. Und das sieht natürlich Russland. Und das sagen sie auch ganz deutlich. Was betreibt ihr eigentlich? Was wollt ihr damit erreichen? Immer mehr Aufrüstung, damit es immer weiter zum Konflikt gibt. Lasst uns doch miteinander reden. Und die Angebote sind immer da. Selbst eins, was sie gesagt haben, wir würden einen Nicht-Angriffspakt machen mit der NATO und auch mit der EU und das vom Sicherheitsrat auch absegnen lassen, damit das internationales Recht wird, wurde in derselben Sekunde von der NATO und der EU abgelehnt. Das zeigt, dass man noch nicht mal darüber gesprochen hat, wie kann sowas aussehen. Und das ist das Fatale. Und da bin ich natürlich unserem Familienmitglied Otto von Bismarck sehr positiv eingestellt, dass er damals gesagt hat, wir brauchen mit Russland einen Ausgleich. Und wirtschaftlich gesehen müssen wir uns so eins ganz klar vormachen. Dort sind die Ressourcen. Wir haben noch Potenzial in Deutschland von guten Leuten, die gut ausgebildet sind. Wenn wir beide zusammengehen, dann hat auch ganz Europa was davon. Wir haben es mit Nord Stream 2 und 1 gesehen. Wir haben ja mit dem günstigen Gas auch die anderen Länder versorgt. Und dieser Terrorakt, der dagegen gelaufen ist, angeblich von ukrainischen Leuten, der wird ja mehr oder weniger benutzt, dass diese Situation eskaliert ist. Und wenn wir wieder günstiges Gas kriegen, das wünschen sich so viele Unternehmer in Deutschland, dann können wir auch wieder ein bisschen mehr atmen. Wir sehen die ganzen Insolvenzwellen, die laufen. Es ist ja unfassbar. Es wird ja nicht mehr groß veröffentlicht, wo das überall läuft. Und das ist eines der fatalsten Sachen, die es im Augenblick ist, dass wir die Energie nicht haben, um zu produzieren, um zu exportieren. Und das trifft unsere Unternehmen ganz, ganz massiv.
4: Hm. Jetzt können wir gegenwärtig beobachten, wie die Ukraine immer erfolgreicher tiefe Angriffe im russischen Hinterland durchführt. Wir bekommen hier die Bilder mittlerweile tagtäglich rein von brennenden russischen Ölraffinerien. Die Treibstoffpreise, sie steigen in Russland. Treibstoff wird immer knapper. Aber der Treibstoff, er wird knapper. Das ist das, was mir berichtet wird von Menschen, die vor Ort leben. Auch gerade auf der Krim soll die Situation wirklich sehr, sehr angespannt sein. Das kann ich tatsächlich auch so bestätigen aus vielen Gesprächen, die ich führen durfte. Gleichzeitig ist die wirtschaftliche Lage in Russland nicht mehr so stabil, wie sie noch in den Jahren davor war. Um da meine Frage anzuschließen, siehst du denn aus deinen Erfahrungen vor Ort, wie gesagt, du warst jetzt mehrfach auch in Russland drüben, ist da gerade die Stimmung innerhalb der Bevölkerung am Kippen zu Ungunsten der Regierung von Wladimir Putin oder stehen die Menschen weiterhin stabil hinter der Regierung? Wie ist da dein Eindruck?
6: Also ich habe sehr viele Gespräche vor Ort geführt, auch mit Studenten, mit der Bevölkerung. 75% der Bevölkerung steht hinter Putin. Und es ist falsch, die Preise der Benzinpreis und der Dieselpreis sind komplett stabil. Das ist auch angewiesen worden von der Regierung. Es gab wohl eine Tankstelle, die auf einmal die Preise erhöht hat. Die wurde sofort geschlossen am gleichen Tag. Und um ein klares Zeichen zu setzen, ihr werdet diese Situation, die wir zurzeit haben, nicht ausnutzen, um Preise zu erhöhen. Das heißt, diese Knappheit, die angeblich da ist, ist ein Effekt. Viele Menschen in Russland fahren nach 100 Kilometern schon wieder an die Tankstelle, um immer einen vollen Tank zu haben, dass sie sagen, falls es mal daneben geht, so wie da viel berichtet wird, auch aus dem Ausland, wollen wir einen vollen Tank haben, damit wir hinfahren können, wo wir wollen. Und das wird wahrscheinlich so, wie es damals in der Pandemie war. Wir haben ja Klopapier gehortet. Das war ja unvorstellbar. Und ich glaube, es ist keine Knappheit da, sondern die Situation, dass die Menschen eben Benzin und Diesel horten, führt natürlich dazu, dass an einigen Tankstellen letztendlich knapp Benzin da ist, weil eben alle eben mal einen vollen Tank haben wollen. Aber wenn du von St. Petersburg nach Russland, nach Moskau fährst, an den Tankstellen auf dem Weg dahin gibt's keine Schlangen, gibt's überhaupt nichts. Da kann man überall tanken. Ich glaube, das ist eine andere Situation. Es wird anders hier erzählt, als es dort vor Ort auch ist. Und natürlich, wir brauchen uns nicht vormachen, natürlich trifft das auch Russland, dass da Drohnen hinfliegen und dass da weniger produziert werden kann. Deshalb ist ja auch der Export von Diesel und Treibstoffen im Grunde genommen gestoppt worden, dass das nicht mehr in dieser Dimension läuft, wie es auch vorher gelaufen ist. Aber wir machen uns nichts vor. Die Wirtschaft, die Supermärkte, es ist alles da. Die Leute leiden nicht in irgendeiner Form darunter. Trotz, dass wir 20 Sanktionspakete haben und das 21. in Vorbereitung ist, das muss man sich mal vorstellen. Wir schaffen es nicht, ein solch großes Land in die Knie zu zwingen mit Sanktionspaketen. Deshalb ist die Diplomatie und die Gespräche umso wichtiger.
4: Zum Zeitpunkt der Aufnahme unseres Gespräches findet der NATO-Gipfel in Ankara statt. Dort wurde jetzt beschlossen, dass nochmal 140 Milliarden Euro für die Ukraine zur Verfügung gestellt werden. Auch Deutschland treibt seine Verteidigungsausgaben auf ein neues Rekordniveau. Knapp 125 Milliarden Euro für 2026. Das ist ein Plus von mehr als 25% im Vergleich zum Vorjahr. Wie gefährlich ist diese Aufrüstung und wie wird das in Russland wahrgenommen?
6: Es ist ein Wahnsinn. Wir haben für unsere Menschen in Deutschland, für unsere Bürger, haben wir kein Geld. Sie wollen eine Reform machen, die gar keine Reform ist. Da wird eine Entlastung von 500 Euro im Jahr für Menschen, für das arbeitende Volk gelegt. Da fragt man sich, sag mal, Merkt ihr noch irgendetwas, was ihr da tut, und steckt das gesamte Geld auf Kosten der zukünftigen Generationen in Waffen hinein? Und wir wissen, dass ja, wir haben auch die Menschen gar nicht, die das alles bedienen können. Wir haben, das wird in altes Zeug hinein investiert. Es ist ein Wahnsinn. Und dass die NATO-Staaten 140 Milliarden der Ukraine geben. Wir hören in allen Sendern, selbst der Öffentlich-Rechtliche sagt es ja auch, dass da so viel Geld versickert in der Ukraine, weil die Korruption natürlich auch in einem Krieg passiert, dass die Korruption so stark und hoch ist, das kommt ja gar nicht überall an. Und wir finanzieren gemeinsam Deutschland führend dabei mit so viel Geld, was wir selber gar nicht haben. Das sind ja alles Schulden, die wir aufnehmen müssen. Und wir haben ja gesehen, dass 200 Milliarden Schulden aufgenommen werden soll in Deutschland. Das ist ein Wahnsinn, ein Betrag. Wenn ich das mal als Unternehmer sehe, wenn wir nur mit Schulden uns weiter finanzieren, auch in Unternehmen, wir müssen das ja alles mit Zinsen zurückzahlen. Es wird ja in 2029, 30, 80 Milliarden Zinsen mindestens anfallen für die Rückzahlung der Darlehen. Darüber wurde noch gar nicht gesprochen. Aber die Zinsen müssen doch bedient werden. Und was passiert natürlich, wenn wir so viel Schulden aufnehmen, werden natürlich die Zinsen steigen, auch für die Menschen in Deutschland, die vielleicht in einer Zinsphase von 0% oder 1%, 2%, die vor 10 Jahren noch gewesen sind, die laufen jetzt aus, die Kredite zum Teil, die können ihre Finanzierung gar nicht mehr verdienen. Und das wird auf uns wie ein Boomerang zurückkommen. Deshalb ist das ein Wahnsinn, was wir in Waffen reinstecken. Wir sollten lieber die Kraft nutzen, um Gespräche zu führen, damit wir diese Riesenwaffen nicht brauchen. Wir brauchen die Bundeswehr. Da bin ich ganz klar dafür, die müssen wir grundsätzlich stärken für unser eigenes Volk, für unsere eigene Sicherheit. Aber wir haben doch nichts in Hormuz zu tun. Wir haben doch nichts in der Straße von Hormuz beim Iran zu tun. Wir haben doch in anderen Ländern nichts zu tun. Wir sind bei uns. Und wozu brauchen wir die NATO denn noch? Die machen das ja nur, damit sie noch Bestand haben, weil keiner weiß, wozu die NATO gedacht ist, weil der Warschauer Pakt ist aufgelöst. Wozu? Wir werden nicht bedroht. Das ist ein völliger Schwachsinn. Es wird nur benutzt, diese Argumente, diese falschen Argumente, um so viel Geld in Waffen hineinzugeben, weil wir in der Innenpolitik eben nicht vorankommen. Das ist der entscheidende Punkt. Wenn man in der Innenpolitik nicht mehr weiß, dann führt man Kriege. Und das kommt aus der Geschichte. Wahrscheinlich sind die alle so geschichtsvergessen. Das ist eben ein so wichtiger Punkt, dass man mal nachdenken sollte, was machen wir innenpolitisch falsch, um nicht im Grunde genommen in Kriege hineinzugehen, um der Bevölkerung zu sagen, ja, genauso, wir machen uns auch nichts vor. Wir haben mit dem Iran-Krieg nichts zu tun. Was haben wir denn da zu suchen? Und was betrifft uns da? Wir kriegen von dort nicht das meiste Öl oder Gas, sondern wir sind gar nicht davon so betroffen. Das wird natürlich gesagt, weil da ein Konflikt herrscht. Aber wir müssen uns auf unsere eigenen Sachen konzentrieren und wir müssen nicht Billionen in Waffen hineinstecken. Das geht zu deinen Lasten und zu deinen Kindern nachher, die das zurückzahlen können. Keiner weiß, woher das dann nochmal irgendwann kommen soll.
4: Jetzt hast du vorhin gesagt, dass dein Großonkel Otto von Bismarck vor allen Dingen auch über den Aspekt der Realpolitik seine erfolgreiche Außenpolitik führen konnte. Realpolitik statt Moralpolitik. Da hast du gesagt, das ist im Grunde genommen auch das, was wir heute wieder brauchen. Und wenn wir uns jetzt mal die aktuelle Gemengelage anschauen, wie würdest du sagen, realpolitisch betrachtet, lässt sich ein Krieg mit Russland noch aufhalten oder sind die Falken, die Bellizisten, also all jene, die den Krieg wollen und brauchen, so einflussreich und so stark vertreten, vor allen Dingen auch in Europa, dass sich dieser anbahnende Konflikt und dieser anbahnende Krieg mit Russland nicht mehr aufhalten lässt? Wie ist da deine Einschätzung, Alexander?
6: Ich würde sagen, wenn wir, die ein bisschen gebildet sind, darüber nachdenken, wenn wir sagen schon, es ist alles nicht mehr zu retten, dann haben wir alles verloren. Wir brauchen jede einzelne Stimme in Deutschland und in der EU, die sagen, wir möchten Frieden haben, wir möchten uns einsetzen, wir möchten sprechen miteinander. Guck dir mal an, der ist über 90, Donani, der nach wie vor sagt, Leute, hört auf mit diesem Aufrüsten, hört auf, redet miteinander. Die ganzen Generäle, die aus der Bundeswehr geschmissen worden sind, weil die gesagt haben, wir haben eine andere Sichtweise. Ob das nun Schönbach ist oder ob das Fahrt ist, wir hören doch von denen, lasst uns doch endlich miteinander reden. Ich glaube, man kann das von heute auf morgen beenden, dass diese Kriegshysterie aufhört, wenn wir eine neue Regierung kriegen, wir brauchen Neuwahlen. Wir brauchen Neuwahlen, damit wir diesen Spuk ein Ende machen, was da passiert, weil die sind sowas von engstirnig geworden. Die gucken nicht mehr über den Tellerrand hinaus und sie denken nicht mehr über ihre Wahlperiode hinaus. Wir brauchen in der gesamten EU die Menschen, die auch aufstehen und sagen, wir machen da nicht mit. Und wir sehen es bei den jungen Menschen, die wollen nicht in den Krieg. Natürlich wollen die nicht in den Krieg. Und wir sehen, dass dort bei den jungen Menschen eine Gegenbewegung entsteht, dass die sagen, wir werden auch nicht zur Bundeswehr gehen, wir werden das nicht mitmachen. Es muss ein Grundstock da sein, gar keine Frage. Den haben wir, den kann man mit der Freiwilligkeit hinkriegen. Aber wir müssen doch nicht uns kriegsbereit machen. Was soll das Ganze? Das ist das, was letztendlich, und damit kann man das auch aufhalten. Und wenn wir unsere Wahlstimme bei den nächsten Wahlen, die wir in den Länderparlamenten haben, dann kann sich was ändern. Wir brauchen Menschen, die für Frieden sind. Wir müssen den Frieden wählen und wir müssen nicht den Krieg wählen. Wir können das. Und wenn die Bevölkerung es begreift, es geht uns wahrscheinlich noch zu gut und wir kriegen hier nichts persönlich mit. Wir kriegen es nur an der Kasse, im Discounter oder in jedem anderen Geschäft mit, dass die Preise natürlich steigen, weil die Energiekosten so hoch sind, weil die ganze Transportindustrie wackelt, weil sie das ja zu den Geschäften hinfahren muss. Wir merken, wenn wir das stoppen können, indem wir Leute endlich mal wieder mit einem gesunden Menschenverstand wählen, dann wird auch die Kriegshysterie aufhören und dann wird vielleicht auch eins passieren wieder, dass man miteinander redet und der Dialog ist im Leben das Wichtigste. Dass sich in den Arm nehmen, dass auch mal wieder gemeinsam lachen kann. Ich glaube schon, dass das möglich ist. Wir brauchen natürlich da eine gewisse Solidarität der Menschen, die für Frieden eintreten.
4: Und jetzt hast du es eben schon ganz richtig ausgeführt. Es sind leider, muss man ja sagen, eher die älteren Menschen, die aufstehen und ihre Stimme erheben. Es sind Menschen wie Klaus von Donani, der noch am eigenen Leib erlebt hat, was es heißt, im Krieg groß zu werden und was es heißt, nachts nicht ruhig schlafen zu können. Aber all jene Menschen, die den größten Schaden von diesen Entwicklungen haben, nämlich die jungen Menschen, von denen ist doch recht wenig zu hören. Natürlich, es gibt die Schulstreiks gegen die Wehrpflicht, es gibt auch vereinzelt mal wieder Demonstrationen, aber es gibt jetzt nicht diese ganz große Bewegung der jungen Menschen, die sich gegen einen Krieg mit Russland aussprechen. Also vielleicht auch da zum Abschluss unseres heutigen Gespräches hier, es ist ja auch ein Generationengespräch. Ich glaube, ich zähle mit meinen Anfang 30 immer noch eher zu den jüngeren Menschen.
6: Ja.
4: Wie erklärst du dir, Alexander, dass da so wenig kommt von den jungen Menschen? Oder siehst du das womöglich ganz anders?
6: Also Ich sehe das komplett anders. Sie äußern sich nicht öffentlich, weil wir haben ja gemerkt, dass wir in den letzten Jahren verstärkt die Meinungsfreiheit eingeschränkt wurde. Wir sehen der Artikel 5 des Grundgesetzes, der ganz, ganz wichtig ist, dass man seine Meinung frei äußern kann. Wir sehen in den sozialen Medien, wie alle möglichen abgeschaltet werden, wie Leute, die anders mal denken, egal ob auf welcher Seite sie sind, dass denen das sehr schwer gemacht wird. Und die Öffentlich-Rechtlichen tragen dazu bei, dass andere Medien, die mittlerweile im Vordergrund stehen für viele Menschen, gerade für junge Menschen, die gucken doch nicht mehr Tagesschau und die gucken doch nicht mehr ZDF. Sie nehmen ihre sozialen Medien wahr. Und wenn wir sehen, und die sehen natürlich, was draußen passiert mit Menschen, die dann auf einmal sanktioniert werden, ohne rechtliches Gehör, ohne dass ein Verfahren gegen sie ganz offiziell rechtlich eingeleitet wird. Nein, da wird einfach der Hahn abgedreht, da werden die Konten gesperrt. Sie sehen das. Sie sehen, dass Leute ausgedrängt werden, weil sie eine andere Meinung haben, aus Professoren, die in den Universitäten sind. Das sehen die und die sagen, wir werden das nicht draußen so laut mehr schreien, weil dann sind wir selber betroffen, dann haben wir nachher keinen Job mehr. Also sie werden sozusagen ein bisschen von der Politik in eine Ecke gedrängt. Deshalb reden die untereinander ganz anders. Du musst mal in Gesprächskreisen mit jungen Menschen, ich mache das sehr viel, durch meine Kinder und auch an den Universitäten merke ich das, die reden anders untereinander und sagen, wir gehen andere Wege. Und das muss man akzeptieren. Wir sind früher, weil wir waren im Aufbruch, wir sind auf die Straße gegangen gegen den Vietnamkrieg, wir sind auf die Straße gegangen für die gegen die Aufrüstung, wir sind auf die Straße gegangen, ich nicht, aber gegen die Kernkraftwerke. Das war eine andere Zeit, wo man sich gefreut hat, seine Meinung sagen zu können und draußen als junger Mensch auch gehört zu werden, auch wenn das vielleicht nicht durchschlagend war, aber es hat eins doch ein Umdenken auch in der Politik damals gegeben zu jungen Menschen hin. Das findet heute komplett nicht mehr statt. Und das erkennen die jungen Menschen. Die sind nicht doof, die sind schon gebildet. Man redet zu negativ über diese jungen Menschen. Ich habe eine andere Sichtweise, weil ich gerade mich gerne, sehr gerne mit den jungen Menschen unterhalte. Und da merkt man, dass sie vielleicht durch ihre Wählerstimme, vielleicht durch andere Kontakte, sie sind natürlich internationaler aufgewachsen als wir früher, weil man heutzutage ganz einfach mal schnell in ein anderes Land fliegen kann und auch ein anderes Land besuchen kann. China zum Beispiel kein Visum für die ersten 30, 40 Tage. Da kann man schnell mal rüberfliegen, man kann diese Menschen kennenlernen. Da merkt man, die haben eine andere Sichtweise als dieses Dogmatische, was die Politik in der heutigen Zeit so als Betonkopf, das ist ja ein Klotz mit der Bürokratie, die sie da haben, da merkt man, das läuft völlig in die falsche Richtung. Und ich glaube, dass die jungen Menschen anders wählen. Du siehst es ja bei vielen Wahlen, hast du es ja schon gesehen, bei der Europawahl ganz massiv, dass die jungen Menschen eben ihre Wählerstimme anders einsetzen, als es früher war. Früher waren sie eher oft links, da haben sie die SPD gewählt oder die Linken mal. Aber heutzutage wählen sie konservativ und man merkt, dass sie damit auch ein Zeichen setzen wollen. Und notfalls, wenn sie sagen, wenn das in Deutschland nicht mehr geht, ja, dann gehen wir in die Schweiz oder wir gehen ins Ausland, wir gehen nach Ungarn. Dort, wo wir noch freundlich empfangen werden und als junge Menschen akzeptiert und respektiert werden. Und ich setze auf die jungen Menschen ganz massiv. Wir müssen mit denen zusammen lachen können. Wir müssen mit denen auch den Mut geben für die Zukunft, dass sie es in der Hand haben können. Und dann wählt man mal vielleicht auch eine Regierung ab, die letztendlich ja abgewählt war, aber sich wieder durch Tricks andere Mehrheiten besorgt hat. Das sehen wir ja, dass die Politiker eher tricksen, wahrscheinlich weil sie eben an den Pfründen der Macht und den tollen Ausstattungen halten wollen. Das ändern die jungen Menschen, da bin ich mir ganz sicher.
4: Lieber Alexander, ich teile in gewissen Aspekten deine Zuversicht. In andererlei Hinsicht sehe ich das andere vielleicht doch etwas kritischer noch, was die Bewegung der jungen Menschen angeht. Aber ich möchte da deinem Optimismus und deiner Zuversicht, was die junge Generation, nicht entgegenwirken und bedanke mich daher vielmals bei dir für die Zeit, für das spannende Interview und wünsche dir jetzt in diesen wirklich besonderen Zeiten alles Gute, bleib wohl auf und ich freue mich, wenn wir uns alsbald, wo auch immer, dann mal wiedersehen.
6: Ja, bist jederzeit wieder herzlich bei mir willkommen. Du warst ja schon oft bei mir zu Hause. Du darfst gerne immer wieder kommen, weil die Gespräche mit der jungen Generation, die du ja verkörperst, die finde ich sehr wichtig. Und der Austausch zwischen Alt und Jung ist wichtig. Vielen Dank, lieber Flavio.
4: Ja, vielen Dank, lieber Alexander, und vielen Dank auch an Sie, liebe Zuschauer. Ich hoffe, Ihnen hat dieses Gespräch mit Alexander von Bismarck gefallen. Wenn dem so sein sollte, würden wir uns von Apolut natürlich sehr freuen, wenn Sie es über die sozialen Kanäle, die es da draußen so gibt, sei es X, sei es Telegram oder was auch immer, teilen könnten. Und noch mehr würden wir uns freuen, wenn Sie unsere unabhängige

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0: 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Jetzt Meldungen aus der Trigger FM Redaktion. Fatih G. ist tot. Wie die Justizvollzugsanstalt Bremervörde am Dienstag mitteilt, hat sich der mutmaßliche Sechsfachmörder von Stade innerhalb des Gefängnisses das Leben genommen. Demnach wurde der 45-Jährige am Dienstagmorgen um 6.05 Uhr von einem Mitarbeiter bei der morgendlichen Kontrolle in seiner Einzelzelle aufgefunden. Der Gefangene wies zu diesem Zeitpunkt bereits keine Körpertemperatur mehr auf, heißt es weiter. Ein herbeigerufener Notarzt habe um 6.29 Uhr den Tod des Gefangenen durch Strangulation festgestellt. Im Landkreis Würzburg ist ein 20 Jahre alter Mann festgenommen worden, der aus möglicherweise israelfeindlichen oder antisemitischen Motiven einen 65-Jährigen angegriffen haben soll. Gegen den Syrer sei Haftbefehl wegen versuchten Mordes und gefährlicher Körperverletzung erlassen worden, teilte die Generalstaatsanwaltschaft München am Dienstag mit. Sein Opfer erlitt einen Wirbelbruch und weitere Verletzungen. In Rumänien sind ein Mann und eine Frau festgenommen worden, die einen anderen Mann dazu gezwungen haben sollen, in Deutschland seine Niere zu Transplantationszwecken zu spenden, wie die für organisiertes Verbrechen zuständige Staatsanwaltschaft, die ICOT, in Bukarest mitteilte. Die Festgenommenen seien herausragende Mitglieder einer verbrecherischen Gruppe in Timișoara, berichtete die ICOT. Der Vorwurf laute auf schwerer Menschenhandel zum Zwecke der Organentnahme. Rumänischen Medienberichten zufolge handelt es sich um ein Ehepaar. 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
4: Es ist Freitag in der 30. Woche 2026 und hier ist nacktes Geld. Für alle, die wissen, dass Geld die Welt regiert und verstehen möchten, wie genau. Ich begrüße euch da draußen und mir zugeschaltet direkt aus Mallorca, Hermann und Mike. Grüßt euch, ihr beiden.
5: Hallo Paul.
6: Hallo Paul.
4: Hi. Hermann, du warst 30 Jahre in Erdebahn und du hast für sie und mit der Politik Milliarden bewegt. Dafür hast du Millionen von ihnen bekommen und heute bist du Privatier. Arbeiten muss einzig noch dein Gewissen und darum berichtest du uns hier von all dem, was du in der Finanzelite gelernt hast. 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Dafür sage ich auch ihm sehr herzlich Danke und verschwende so wenig wie möglich davon, indem ich versuche zu verstehen, was heute wieder auf dem Menü ist. Wir müssen über Porsche und Rolex reden, denn die sollen ja weg sein. Lars Klingbeil will die einkassieren, aus Steuergründen. Außerdem hat der ZEW-Index Überraschendes über Deutschlands Konjunkturentwicklung gesagt. Der SPD-Generalsekretär übrigens auch. Wir müssen auf asiatische Exporte schauen und die Handelsprobleme, die die EU auch in Asien hat und in Japan. Dann schauen wir uns die Bubble an, die angebliche Bubble, nämlich KI und AI auf Englisch und was die enormen Milliardenmengen, die in AI versenkt bzw. investiert wurden, mit der Finanzwelt machen. Dann haben wir selbstverständlich zum Ende unserer Sendung die Krypto-News, die üblichen für euch mit Mike the Pirate. Bevor wir uns über Krypto unterhalten, aber Hermann, die Realwirtschaft, beziehungsweise das, was von ihr übrig ist in Deutschland. Lars Klingbeil trat jetzt vor die Hofberichterstatterpresse und erklärte zusammen mit seiner Ministerklonkollegin Frau Hubig, dass jetzt Schluss ist. Jetzt ist Schluss. So Menschen wie du und ich, wären sie noch in Deutschland, die ständig Porsche fahren, Rolex tragen und denen hat er jetzt gesagt, ist Schluss. Die werden jetzt alle einkassiert, weil Steuersünder, die darf es nicht mehr geben. Steuerehrlichkeit ist das Wichtigste überhaupt und darum wird jetzt radikal reformiert bei der Härte der Konsequenzen, wenn denn Steuervergehen entdeckt wurden. Die sollen gleich an anderen Kapital- und Schwerstverbrechen betrachtet werden. Man könnte jetzt meinen, wenn man nicht ganz so staatstragend ist, dass eventuell der Fiskus ein Problem hat, wenn er so auf hart schaltet. Hat er eins in Deutschland?
5: Nein, das höchste Gut der Politik ist Glaubwürdigkeit, hat der Chef von Lars Klingbeil gesagt. Also von daher, es ist einfach, diese Pressekonferenz war ganz großes Kino. Also wer immer noch nicht glaubt, dass er 2030 nichts besitzen wird und er wird glücklich sein, den sollte man diese Pressekonferenz zwischen der Genossin Hubig und dem Genossen Klingbeil doch ans Herz legen. Also die Aussage, dann sind Porsche und Rolex weg, würde ich sagen, Porsche stirbt, Rolex geht freiwillig, weil hier sich keiner mehr die Rolex leisten kann demnächst. Also von daher hat der Lars schon recht, Porsche und Rolex sind dann weg, aber er meint das natürlich anders. Also diese Glaubwürdigkeit, die er da ausdrückt, es geht ja, jedes siebte Wort von ihm ist ja Gerechtigkeit. Also von daher ist sein Empfinden der Gerechtigkeit, dass die Steuersünder in Deutschland jetzt auch auf einem Online-Pranger zu sehen sein werden. Und das heißt, eine Firma, die massiv Steuerprobleme hat, egal ob das jetzt ihr Verschulden ist oder ob das aus anderen Dingen kommt, das spielt da keine Rolle mehr, sondern jeder, der den Mut hatte, sich selbstständig zu machen, zum Startup-Boom kommen wir gleich noch. Aber die Firmen, die eben steuerliche Probleme bekommen haben aufgrund der Regularien und der, wie der Ex-Genosse Spahn gerne sagt, von den Regeln, die wir gemeinsam
4: beschlossen haben. Gemeinsam vereinbart, beschlossen. Das ist toll, weil wir haben es ja gemeinsam gemacht, verstehst du?
5: Richtig,
4: ja? Gemeinsam. Also er kauft alleine sein Baby, er macht alleine einen Massenmord, aber gemeinsam mit ihm haben wir alle beschlossen, dass das okay ist.
5: Genau, und so ist eben Klingbeil auch, du siehst also, es gibt keinen großen Unterschied mehr zwischen CDU und SPD und allem, was dahinter so kreucht und fleucht. Das ist eine komplette Einheitspartei geworden und der Sinn und Zweck dieser Partei ist lediglich der Machterhalt und dessen, dass man aus dem Volk auspresst, was noch irgendwie geht. Und was man da gehört hat, dass es bis zu 15 Jahre Gefängnis geben soll für Steuerhinterziehung. Es wurde kein Wort darüber verloren, was mit der Steuerverschwendung passiert. Also auch wenn Genossen wie Lars Klingbeil dann mal für 500.000 kurz in die USA fliegen und ein Troll von ganzen Heerscharen, Journalisten und Sonstiges mitnimmt. Das sind alles Dinge, man sieht, viele sind gleich, manche sind gleicher. Das wird auch hier ganz deutlich gezeigt und es wird sich eben auswirken. Er hat nach wie vor keine Ahnung von den Zahlen. Also der Abstand zwischen Deutschland und USA wird auch deshalb immer größer, weil wir natürlich so eine Flasche auf dieser Position sitzen haben. Das ist ja nicht nur er, sondern es sollte ja im Finanzministerium auch eher lang gediente Mitarbeiter geben, die das alles wissen. Aber ähnlich wie KfW-Chef, Deutsche Bank-Chef im Arsch kriechen, sind sie alle gut. Ich muss das so hart ausdrücken, weil
4: es du radikalisierst dich.
5: Tierisch aufgeregt hat, dass dieser absolute Loser ja da sitzt und von Gerechtigkeit und sonstigem schwafelt. Die europäischen Banken kaufen Rekord an Staatsanleihen. Das heißt, da kriegen sie wahrscheinlich auch erst einmal die Order, dass sie sich die Bücher füllen. Auf der anderen Seite bereiten sie sich natürlich auch auf einen weiter erodierenden Markt vor. Ob das jetzt die Marktwirtschaft ist oder ob das das ganz normale Marktverhalten der Menschen ist. Man sieht auch, dass unter diesen Videoclips, die dann natürlich wieder viral gegangen sind mit Klingbeil, doch wieder entweder Bots oder Gehirnamputierte sind, die sagen, ja, das ist doch super, es geht um Gerechtigkeit, der Reiche, der darf nicht davonkommen.
4: Genau, das ist ja die Botschaft, ne? Das ist ja die Botschaft, die damit fängt, dass also alle Probleme, die wir jetzt haben, oder ein wesentliches Problem ist, dass einfach die Rolex-Besitzer und Porsche-Fahrer die Steuern vermeiden. Das ist ja die Botschaft dabei. Wir haben nicht etwa ein riesiges Strukturproblem, kein Politproblem, weil die Einnahmen wegbrechen, weil Heerscharen von Leuten das Land verlassen. Ja, die Zahnfee, also der zweite Massenmörder da in der Altregierung Lauterbach, hat ja gerade erklärt zu den Zahlen der Auswanderer. Lustigerweise zwei Tage, nachdem ich darauf hinwies, wer da auswandert, also hat gar nichts damit irgendwas zu tun. Auf diese Menschen können wir verzichten. Das sagt er wirklich. Ja. Christoph Berndt, der AfD-Chef aus Brandenburg, hat sofort an das Honecker-Wort erinnert. Als Honecker damals über die Raudis sprach, die ja gegen ihn protestierten, dass sie sich außerhalb unserer Gesellschaft gestellt hätten. Also eigentlich eine Steinmeier-Formulierung, die Honecker ihm damals vorgab. Wir sind im Endzustand dieses untergehenden Systems, das brüllt seinen Leistungsträgern hinterher. Ja, bleibt doch weg, ihr Idioten, wir brauchen euch nicht. Mhm. Dreht sich dann um und sagt den verbliebenen Insassen so, jetzt ist die Rolex weg und die Porsche. Der Porsche. Das
5: ist einfach. Genau, jetzt wird alles besser, weil jetzt sind wir alle gleich arm.
4: Welche Verachtung für die Menschen. Welche Verachtung für seine Wähler. Welche Verachtung für das Restvolk, die natürlich alle auf Rolex-Berge sitzen und Porsche fahren. Und Wahnsinn. Ja. Das ist schon Wahnsinn.
5: Also, es ist, seine Frau ist ja eine Leiterin von einer NGO, Initiative D21. Vielleicht heißt das Destruction 21. Da ist sie jetzt 5 Jahre zu spät. Lena Sophie Müller. Weiß der Teufel, was die da an NGO-Geld abholt. Aber wie Patrick Barb immer so recht sagt, NGOs sind ja Gingos, also Government Organized Non-Government Organization. Und das heißt, auch Elon Musk hat dazu einen guten Spruch gebracht. Also, eine NGO, die dann umfällt, wenn sie keine Staatsfinanzierung mehr bekommt, ist vielleicht doch keine NGO. Und von daher, da fließt das Geld in Zukunft rein. Ich habe mir mal angeschaut, was zum Beginn der Ampel so die Zinsausgaben waren, weil das ist ja, wenn wir jetzt auf die fachliche Ebene von Lars Klingbeil kommen, ist ja das eigentlich...
4: Wohin?
5: Entschuldigung. Ja, genau. Ist ja das eigentlich, was man beachten muss, warum auch solche Geschöpfe wie Annalena und alle anderen, die mit vollen Händen die Kohle ausgegeben haben und ihre Fantasien der Weltrettung. In 2021 waren die Zinsausgaben des Bundes 3,9 Milliarden Euro. Das war die Niedrigzins-Ära. Da war eben so, dass die Zinsen beinahe null waren. Im Nachhinein kritisiert man natürlich damals Finanzminister Olaf Scholz noch unter Merkel ganz zum Schluss, der sich immer wieder geweigert hat, also auch als Zehnjährige bei null Coupon, sprich bei null Zins begeben werden konnten. Von daher war wahrscheinlich der Plan da, den Deutschen richtig ins Gemächt zu treten, schon gefasst. 2023 waren wir dann bei 37,7 Milliarden. Wir haben dann natürlich auch das Sondervermögen dazu. Und jetzt hat Lars Klingbeil bzw. sein Ministerium den Plan offengelegt bis 2030. Und das heißt, wir werden uns dieses und nächstes Jahr mit über 200 Milliarden neu verschulden. Das Ganze wird zu den Sondervermögen hinzukommen. Das bedeutet, dass wir hier im Haushalt 2030 über eine Zinsbelastung oder Zinsausgaben von 80 Milliarden mindestens reden. Ja? Und das beinhaltet noch nicht die Rettung Frankreichs, weil die wird als nächstes auf uns zukommen. Wir wollen ja die Vergemeinschaftung der Schulden, was laut CDU-Plakaten vor 20 Jahren oder 25 Jahren niemals passieren wird, dass man die EU-Schulden vergemeinschaftet. Das wird passieren. Ich denke, da müssen wir nochmal zusätzlich mit einer Billion rechnen, die Deutschen in die Franzosen investieren. Eventuell sogar 1,5 Billionen, weil die Franzosen natürlich auch von Macron abwärts gelähmt sind. Das heißt, sie haben ein strukturelles Defizit von 5-6% jedes Jahr. Und sie nehmen sich eben aus Deutschland die Rosinen, die sie brauchen. Sie verkaufen uns auch manchmal etwas Strom, dann nehmen sie wieder etwas zurück. Also das ganze EU-Gebilde, es passiert jetzt das, was im Grunde die Kritiker seit 20 Jahren sahen. Und das Problem mit Lars Klingbeils Haushalt ist eben, dass man ganz deutlich sieht, dass es nicht mehr funktioniert und dass es auf Dauer auch nicht finanzierbar ist. Wenn er jetzt dann den 12 bis 15 Millionen Menschen überhaupt, die morgens aufstehen, arbeiten und Steuern zahlen, noch so dermaßen in die Parade fährt und sie im Grunde dann beleidigt, dass er sagt, dann nehmen wir deinen Porsche und wir nehmen deine Rolex. Und da muss ich sagen, das ist die nächste Stufe. Klüssendorf, sein Zivi-Hiwi, der SPD-Generalsekretär, redet ja jetzt auch wieder von weiteren Schulden. Und natürlich ist der Iran-Krieg jetzt schuld, dann ist es die Ukraine, es sind immer alle anderen Schulden.
4: Entschuldigung, ich muss an der Stelle, ich werde nicht müde, da nochmal einzuhaken. Ein illegal zu tagender Bundestag, der bereits abgewählt war, hat vor kurzem eine illegale Massenüberschuldung Deutschlands beschlossen. Unter dem Namen Sondervermögen wurden hunderte Milliarden Euro aufgenommen, die keine Generation je abzahlen konnte, mit der Erklärung, damit seien quasi die Schuldenprobleme gelöst. Das sei der große maoistische Tigersprung nach vorne, mit dem Deutschland sich befreit. Und jetzt kommt Generalsekretär Klüssendorf, ich muss nochmal einordnen, wie man so schön sagt, um es nochmal klar zu machen. Ja, es ist alles kein Snickling-Skript, es ist die Realität. Oder vielleicht ist ja Snickling doch Gott und hat das alles geskriptet. Jetzt kommt Herr Klüssendorf und erklärt, ja, jetzt braucht es wieder neue Schulden. Weil wir haben es immer noch nicht geschafft. Also weil die Porsche-Fahrer und die Rolex-Fahrer keine Steuern zahlen, müssen wir
5: immer
4: jetzt
5: noch da sind.
4: Mehr Schulden
5: auf. Die sind immer noch da.
4: Nee, nicht alle. Die meisten sind ja gegangen. Oder die gehen ja gerade. Es gehen ja gerade die im oberen Viertel des Einkommensbereichs der Deutschen. Die gehen, die bilden den Hauptteil der Auswanderer. Auf die können wir ja verzichten, sagt die Zahnfee.
5: Genau. Er soll gehen. Also auch unser gemeinsamer Freund Ulf Poschardt hat dazu ein sehr schönes Video gemacht.
4: Na, die hat Angst um seinen Porsche, das ist klar.
5: Auf Instagram. Ich glaube, er fährt gar keinen. Er hat einen Ferrari irgendwo oder so. Aber anyway, vielleicht zählt er nicht dazu.
4: Sicher eine Rolex.
5: Auf jeden Fall hat er einen Instagram-Post abgesetzt und da sah die erste Zeile vor, ich liebe Lars Klingbeil, aber, und hat dann natürlich das Richtige gesagt, dass das immer mehr auf die produzierenden Menschen in Deutschland geht. Auf der anderen Seite ist Boris Palmer sein guter Freund.
4: Ja.
5: Also was soll man dazu sagen? Das sind eben Agiteure, die nach draußen das Richtige erzählen. Er macht den Kubicki, dass er natürlich anspricht, was eigentlich falsch läuft, aber im Grunde Teil des Systems, ob er dann Kohle von Klingbeil bekommt oder ihm in Gay-Club trifft, das weiß man ja mittlerweile nicht mehr, ja, weil diese ganze Show, die da abgeht, ist so dermaßen angelegt, dass die Substanz weg ist, dass wir danach eben keine Chance mehr haben, das aufzubauen. Das muss eigentlich warm abgerissen werden, ob das die Bahn ist. Ich habe ein sehr interessantes Interview gehört, beziehungsweise ein Gespräch mit dem Vizeadmiral, glaube ich, Schönbach von Patrick Barb. Und der sagt auch, die Schiene in Deutschland soll dazu genutzt werden, eben auch kampftüchtig zu werden, was die Regierung so meint, Richtung Osten. Ja, was sollen wir mit diesen Schienen, die wir momentan haben und den Problemen mit der Bahn? Das ist schon mal eins. Genauso geht es weiter, dass Merz zum Beispiel eine Gigafactory haben will oder KI. Jetzt lassen sie sich abfeiern. Der Startup-Boom in Deutschland ist im Moment überall. Also ich habe auch Wittberger, unseren Digitalminister, gesehen. 3.053 Neugründungen, das sind 88% mehr als im Vorjahr. Das ist im Moment ihre Hoffnung, dass die Gründerboni und die KfW-Hilfen und Förderprogramme eben auch den Leuten, die jetzt gerade ihren Job verlieren, dazu nötigen, fast eine Neugründung zu machen und versuchen, sich diesen Gründerbonus zu holen, ist auch klar. Aber ein Drittel dieser 3.053 sollen KI-Startups sein. Und dann ist meine Frage, ja, okay, jetzt skalieren wir die nach oben. Sagen wir mal, wir haben ein paar sehr gute Ideen. Wo kommt der Strom her? Ja, das sind alles so Fragen, wo du denkst, ich bin jetzt nicht sonderlich schlau, aber das fällt sogar mir auf, gegen einen Apparat, der sich da draußen immer weiter aufbläht. Also es werden ja überall Leute noch eingestellt. Und dann ist die Frage, was passiert als nächstes? Wann platzt das? Und wenn du jetzt Klüssendorf hörst, dann ist natürlich die nächste Schuldenorgie vorausbestimmt. Ich zähle Frankreich mit dazu, weil das wird kommen. Frankreich wird die Hand heben und sagen, wir brauchen Hilfe. Wer kann die retten? Spanien kann es nicht, Italien kann es nicht, Griechenland kann es nicht. Also wird es auf die Deutschen, paar Österreicher, die Holländer und vielleicht die Finnen. Das sind die vier, die einzahlen werden in die große Kasse. Und wer sich unseren Lügenbaron ganz oben vorstellt, also der ja gerade auch wieder dermaßen aufgefallen ist mit dem Präsidenten von Aserbaidschan, da wurde nach einer eher Geheimkonferenz in Baku gefragt und er sagt, der hat darüber keine Kenntnis und der Präsident von Aserbaidschan hat ihn direkt auflaufen lassen und hat gesagt, ja, mein Geheimdienst hat gesagt, dass Placek und Pofalla kennt man auch, war mal der Ablatus von Merkel, ich glaube, der war sogar Kanzleramtsminister und ist dann als Vorstand zur Deutschen Bahn gewechselt. Also auch ein Expertenwechsel vom Kanzleramt auf die Bahn und deshalb vielleicht funktioniert das nicht. Auf jeden Fall soll er und Placek nach Baku geflogen sein, um mit den Russen Gespräche zu weiterzuführen. Und natürlich war Merz da nichts bekannt. Und so zieht sich das eben durch. Und jetzt ist die Frage, wer sich sowas anhört und wer die Spitze der deutschen Regierung sieht, hält er sie für vertrauenswürdig genug, hier zu investieren? Und da sagen die Zahlen der Investition eindeutig nein. Und jetzt sprichst du ja zu Recht den ZEW-Chef an, der natürlich jubelt mit den nicht nur den 3000 Neugründungen, sondern sagt, die Wirtschaftsstimmung hält sich ja auf in Deutschland. Also man sieht, das ZDF zeigt ganz offen die Antifa-Anstalt 100. Von daher, es läuft alles im Grunde genommen so, wie es war, nur verstärkt, wie auf Koks gehen die vor. Und sie wissen eigentlich, dass dahinter die Armut steht. Aber im Grunde genommen hatte ich es letzte Woche schon gesagt, die Ratingagenturen schauen sich das an und sagen, offensichtlich kann man aus diesem Volk noch viel mehr rauspressen, dann warten wir mal ab. Aber mit der Schuldenorgie, mit dem, was Klüssendorf jetzt sagt, mit dem, wie Klingbeil hinter Steuersündern, und da ist immer die Frage, es gibt so viele Gesetze mittlerweile, du kannst ja deine private Steuererklärung schon nicht mehr ohne Steuerberater machen, weil du nicht weißt, welches Gesetz was aufhebt und wann geht. Das heißt, hier wird ganz bewusst Willkür wieder großgeschrieben. Das heißt, sie können dich auf allen Ecken und Ebenen, wenn sie wollen, zum Umfallen bringen. Sie können dir den Stecker ziehen und als Mittelstand oder Selbstständiger wird das Ganze noch einfacher. Wir wiederholen die Forderung bzw. die Empfehlung seit mehr als einem Jahr, ihr müsst raus aus Deutschland, man muss das Geld zum Versiegen bringen. Sie werden es sich leihen, aber der Kapitalmarkt wird gnadenlos das Ganze aufarbeiten. Man sieht es an den Zinskurven, man sieht es letzte Woche oder vorletzte Woche ging diese 10-jährige Auktion sehr schleppend, drücke ich es mal vorsichtig aus, bei 3,09 für 10 Jahre. Jetzt sind wir schon 3,19. Das heißt, die nächste Auktion wird definitiv zu höheren Zinsen kommen und da spielt eben die Fachkompetenz von Klingbeil auch rein. Wenn ich 80 Milliarden plane im Jahr 2030 und mir die Steuereinnahmen noch wegbrechen und ich dann die Steuern bezahlen, noch beleidige und ihnen den Porsche und die Rolex wegnehmen will, dann heißt das, dass die Imbalance noch viel, viel größer wird, weil natürlich hier auf den Haushalt bis 2030 mit einem Wirtschaftswachstum gerechnet wird. Und das ist vollkommen illusorisch.
4: Ja, würde ich sagen. Also das merkt dann auch ich als Nicht-Volkswirt. Und wenn wir auf die Aussichten schauen, was so die Handelsperspektiven angeht, dann sieht's ja nicht unbedingt besser aus, oder? Also Richtung Fernost gibt's Probleme, da hast du einiges zu vorbereitet. Und Richtung USA sieht's ja so aus, als ob gewaltige Importzölle kommen. Also Trump hat mal wieder das Maximum angedroht an Zollhammer. Verhandelt wird jetzt über Ausnahmen, 15% Pauschalzoll für typisch europäische Produkte wie Roquefort-Käse und Olivenöl, das sind ja deutsche Exportschlager, mit denen wir immer viel reißen. Ja. Das sieht alles wirklich schlecht aus. Und Richtung China, da schreiben manche Beobachter, droht ein China-Schock 2.0. Die EU erwägt da eine deutlich härtere Handelspolitik, will selbst Zölle von 30% erheben auf die bösen Chinesen, die so günstig ihre Handelswaren importieren. Das wird nicht unbeantwortet bleiben. Und aus Japan, sagst du, kommen ebenfalls Nachrichten, die relevant sind, die erstmal gar nicht schlecht aussehen, da steigert wohl der Export sich, aber insgesamt extrem durchwachsene Aussichten für die EU und ihren Hauptinsassen Deutschland.
5: Genau, also die japanischen Exporte nach EU-Land oder nach Euroland sind um 20% gestiegen und daran kannst du sehen, was passiert, wenn deine Währung schwach wird und du noch in den internationalen Markt exportieren kannst. Also die japanischen Produkte sind nachgefragt. Dazu gehören auch Autos nach Deutschland. Also das war, ich glaube, Item Nummer 1 oder 2 auf dieser Liste. Auf jeden Fall sind die Exporte aus Japan in die EU um 20% gestiegen. Der US-Dollar-japanische Yen-Wechselkurs ist bei 163. Da hatten wir ja gesagt, wenn es durch die 160 geht, dann geht es in Gefilden. Da waren wir noch nie. Zum Vergleich, im Dezember 2020 war das Ganze bei 102. Was heißt und 102? Für einen US-Dollar bekomme ich 102 Yen. Heute bekomme ich für einen US-Dollar 163 Yen. Das heißt natürlich, dass die Produkte für uns außerhalb des Yen günstiger geworden sind. Also mit einem Dollar kann ich 163 Yen bezahlen, wo ich im Dezember 2020 102 Yen bezahlen konnte. Und die Schwankungen zwischen 2016 und 2021, da sieht man, wie auch die Intervention der Zentralbanken wirken, da ist der Dollar-Yen so zwischen 100 und 115 geschwankt. Und jetzt ist er bei 163. Die Zinsen sind hoch. Das heißt, die gesamte ökonomische Landschaft in Japan verändert sich. Die Japaner drehten, wie andere auch, die Flucht nach vorne an. Es wurden 2.300 Milliarden, also 2,3 Billionen US-Dollar ausgelobt, um in KI oder AI zu investieren. Das wird Japan in Zukunft tun. Das heißt, die fahren natürlich ihre Atomreaktoren wieder hoch. Also nach Fukushima, das Ganze mit TEPCO hat sich jetzt mehr oder weniger erledigt. Sie wissen, dass sie zum Überleben oder zum überhaupt Mitspielen in der Weltökonomie Energie brauchen. Und die Deutschen, ja, was soll man da sagen? Wir wollen kein russisches Gas. LNG, da ist man auch nicht ganz gewappnet, dass es da zuverlässige Lieferungen gibt. Das heißt, wenn ein Schiff aus Amerika Richtung Europa unterwegs ist, dann kann das schon mal abdrehen, wenn jemand anders mehr bezahlt. Und von daher ist es eben so, wir haben Braunkohle, wir haben Steinkohle, die würde, glaube ich, habe ich mal gelesen, 100 Jahre den gesamten Energiebedarf Deutschlands decken. Aber das wollen wir auch nicht. Im Gegenteil, wir haben die modernsten Kohlekraftwerke bereits weggesprengt unter der grünen Ägide. Und das heißt, es wird eigentlich nichts aufgebaut werden können. Wir können uns noch so sehr über die 1000 Neugründungen im KI-Bereich freuen, aber ganz einfach, die Mittel fehlen. Und das heißt, Europa, Deutschland wird verarmen, Europa wird zerdrückt. Da müssen wir uns was anderes einfallen lassen. Vielleicht kriegen wir auch eine große Mauer drumherum und werden ein Disneyland für die Amerikaner und die Chinesen, die dann ab und zu kommen und sich das anschauen. Aber das sieht nicht gut aus. Und das sieht ja schon länger nicht gut aus. Und du hörst in meiner Stimme die ganze Zeit, ich bin einfach immer noch geschockt von dieser Pressekonferenz, wo ich denke, was für ein billiger Antifa-Terrorist da sitzt. Es ist Finanzterrorismus, weil die Folgen so klar absehbar sind, dass trotzdem vorne der Abzug durchgezogen wird. Ja, was wollen wir dazu sagen? Es wird bald ein neuer Bundespräsident gewählt. Es wird alles so weitergehen. Hoffen wir auf den 6. September, auf die AfD, dass sich in Sachsen-Anhalt da etwas tut. Zu viel Hoffnung, ja. Wir sollten sie den Menschen nicht nehmen, aber wir sollten natürlich realistisch sein. Was soll Sachsen-Anhalt jetzt ausrichten? Vielleicht gibt es den ersten Peaks, aber wir sind eigentlich über den Point of Return.
4: Of no return, ja, ja, ja.
5: Genau, of no return. Und du hast jetzt natürlich auch mit Lars Klingbeil, der dem Unwesen schon seit fast anderthalb Jahren treibt, er ist immer noch im Amt. Und das heißt, sie werden die Schraube immer enger ziehen. Und das bedeutet eben, dass wer heute noch denkt, naja, das ist ja für die Gerechtigkeit, dass die paar, die 270.000 Euro im Jahr oder mehr verdienen, denen muss man ans Leder. Diese Summe wird auf 200 gehen, auf 150, auf 100, auf 50, klar, auf 30.
4: Aber das Lustige ist ja, die können ja gleichzeitig auf diese Leute verzichten und sie wollen trotzdem Rolex und Porsche haben. Das ist lustig. Und lustig ist ja auch, dass in der Welt von Lars Klingbeil eine Rolex eine tolle Uhr ist. Ich sag aber, ja, wer Rolex trägt, nimmt auch Trinkgeld und teure Uhren sind andere. Es ist so ein Klischee-Ding, ne? Also nichts gegen eure Submariner da draußen. Ich finde, ja, Taucheruhren sind meine Welt. Ihr wisst das vielleicht auch. Da bin ich ein großer Freund von. Das gibt auch schöne Rolex-Uhren, aber es ist halt so ein Klischee, es ist ein Neid-In-Begriff. Ne? Rolex und Porsche sind so zwei Neid-Begriffe, wo mir dann halt klar gemacht werden sollen, die irgendwie sowas haben, das muss dann jetzt weg. Es ist super eindeutig, auf was sie da setzen, und gleichzeitig, das ist ja das Schöne daran, und daran sieht man dann eben auch zum Thema Hoffnung, dass der Arsch auf Grundeis ist. Ja? Wenn Massenmörder 2 Lauterbach dann erklärt, wir können ja auf die verzichten, und Lars Klingbeil gleichzeitig sagt, wir nehmen denn jetzt die Rolex weg. Also wie stellen die sich das vor? Die sollen mal schön gehen, aber Porsche und die Uhr da lassen, ja, am besten in der Mittelkonsole, wie bei der Autorückgabe. Also es ist widersinniger Blödsinn, und du hast schon das Stichwort Startup-Gründung gesagt. Ich würde mittlerweile so weit gehen, belehrt mich da draußen, schreibt mir, ich sage hiermit, ich lehne mich aus dem Fenster und sage, mach ein Startup-Challenge draus. Es gibt in Deutschland in den letzten 1, 2, 3 Jahren garantiert kein Startup, das gegründet wurde, das entweder Geld verdient oder irgendwie eine positive Runway-Entwicklung hat und langsam abheben kann, wenn es nicht, Achtung, wichtige Einschränkung, direkt mit Staatsaufträgen konzipiert wurde. These. Ja, das meine Startup-Zeit, die ich in Deutschland hinter mich gebracht habe, hat klar gezeigt, wenn du nicht ein Produkt hast oder irgendeine Form von Revenue-Stream im Wesentlichen, der direkt an politische Korruption anknüpft, kannst vergessen. Ja, da kann vielleicht ein Drohnenhersteller sich ausgründen, das Ding Startup nennen und dann sagen, damit machen wir dann gleich Geld, weil von vornherein klar war, dass Boris Kriegsminister das finanzieren wird. Aber der Privatwirtschaft, nein. Und in KI, nein, ganz sicher erst recht nicht. Also der Grad an künstliche Intelligenz, den habe ich jetzt gerade wieder erfahren, als ich versucht habe, Grok Build, also das SpaceX KI-Modell von Elon Musk, parallel zu Claude Code und ChatGPTs Codex zu verwenden. Es verhält sich Grok Build wie ein mongoloides Kleinkind zu einem Spitzenathleten, zu diesen beiden anderen genannten Produkten.
6: Wow.
4: Und wenn dieser Qualitätsunterschied schon da ist, möchte ich jetzt kein deutsches Startup sehen, was ein LLM gebaut hat und sich eine, gibt's auch nicht, macht ja auch niemand bei Verstand. Die Ressourcen sind nicht da, ja. Also, das trauen wir den Deutschen grundsätzlich zu, das können auch Deutsche. Es fehlt nur an Geld und der Risikobereitschaft, das zu machen. Wir finden in KI nicht statt in Europa. Gar nicht. Ja, also wir denken uns Verhinderungsgesetze aus, aber es gibt keine Chance, dass unter dieser restriktiven, unter dieser absoluten Staatsabhängigkeit und unter dieser Fortschrittsverhinderungslogik, die aus auch reiner Neidsozialismus basiert, irgendeine Form von Entwicklung stattfindet. Aber du hast ja eh gesagt, AI is a bubble. Das stellen wir immer wieder fest. Ja? KI ist völlig überschätzte Mode, die wird nie irgendwas bringen. Trotzdem haben da ganz viele amerikanische Unternehmen ja rein investiert, wie wir wissen, und die haben jetzt Zahlen präsentiert. Das hat einiges bewegt, bis hin zu deinem Lieblingswert Tesla.
5: Genau, die Tesla-Zahlen kamen gestern und auch da danke für den Kommentar unter dem YouTube-Video. Sozusagen mein Glaube an Elon ist schon sehr merkwürdig. Ja, und da müsste ich sagen, da müssen wir eigentlich eine eigene Sendung machen, weil ich werde mich auch nicht rechtfertigen, warum ich das so denke. Er ist einer der besten Capital Allocator, das heißt, er bekommt Geld und gibt es in Ventures, die später mal groß werden. Aber fangen wir vorne an, was AI betrifft. Also Amazon, Google, Meta und Microsoft tragen 34% des Jahr über Jahr EPS-Wachstum bei. Was ist EPS? Earnings per Share, also das richtige Gewinnwachstum. Die Schlüsseltreiber für den S&P, der jetzt bei 7500 steht, wie du auch letzte Woche schon angemerkt hast, auf dem All-Time-High. Letztendlich 34% sind diese vier Firmen. Die Halbleiterfirmen sind 31%. Also tragen diese beiden Gruppen praktisch vollkommen mehr oder weniger AI und Tech abhängig, 2/3 des gesamten Ertragswachstums bei. Und warum stehen die großen Indizes so hoch? Weil der Tech-Bereich so eine unglaubliche Performance hingelegt hat. Und jetzt kommen natürlich wieder die Leute, die sagen, ja, du empfiehlst doch nicht einen ETF auf einen ganz normalen S&P. Ja, natürlich, ihr habt, wenn ihr den S&P kauft, auch eine Menge Tech darin, nämlich 2/3. Ja, und die aktuelle Berichtssaison, die jetzt gerade in vollem Gang ist, die zeigt, dass 17% dieser Firmen, also der gesamten Performance, einen 48% Beitrag liefern. Also Google und Amazon, die fallen um 25% und schaffen es immer noch, 9% zum Ergebniswachstum oder Ertragswachstum beizutragen. Und die Halbleiterpositionen sind plus 17% auf 48% Beitrag. Das sind eben die Microns und die AMDs dieser Welt. Und das heißt, es zeigt ganz deutlich, die erste Idee war AI. Das heißt, wir müssen den Code haben, wir müssen die Large Language Models, wir müssen das übertragen. Wie kannst du, wenn du promptest, also wenn du anfragst, wie kannst du das übersetzen? Da sind wir jetzt ganz klar gelandet. Unser Bottleneck ist letztendlich die richtige Hardware. Also die Chips, wie können wir es speichern, was können wir da tun? Und da gibt es ganz interessante Entwicklungen, weil AMD jetzt zum Beispiel auch in Anthropic investiert hat. Also du siehst, dieser Circle, den wir auch schon ein paar Mal angesprochen haben, wer investiert in wen, das geht jetzt weiter. Da ist AMD mit 5 Milliarden, glaube ich, sogar bei Anthropic eingestiegen. Und Anthropic, wissen wir, die brennen auch darauf, den Börsengang zu machen. Also die brauchen keinen schwachen Markt. Ich denke, sie warten jetzt eher bis Ende des Jahres, bis die ganzen Fondsmanager weltweit wieder anfangen, die Kurse Richtung Jahresende ein bisschen höher zu bringen, dass der Bonus höher ausfällt. Also von daher ist das alles noch in vollem Gang. Und zu den Tesla-Zahlen gestern, die sind heute, die Aktie ist um über 4% nach unten gegangen. Wie die ganze Woche war schon alles negativ, was in diese Richtung geht. Die Marge bei Autos wird da angeführt, die ist von 19,2 auf 16,3 gefallen. Also von daher ein Rückgang bei der einmaligen Marge bei den Autoverkäufen von Tesla. Aber auch einer der Hauptgründe war eben CapEx für AI und für die Rechenleistung. Und da wurde erwartet, dass sie sich von 20 Milliarden auf 25 Milliarden erhöhen, das, was an Investitionen da passieren soll. Und man hat für 2020 mit 20 Milliarden gerechnet und rechnet jetzt eher nochmal mit 25 Milliarden. Das heißt, die nächsten 2 Jahre wird Tesla Richtung 50 Milliarden weiter investieren, was ich nicht schlecht finde. Nämlich, sie können jetzt nicht anhalten und sagen, wir wollen jetzt Geld sparen oder wir wollen jetzt unseren Cash-Beitrag erhöhen, weil sie sitzen noch auf 30 Milliarden oder 38 Milliarden, ich bin mir jetzt nicht ganz sicher, müsste ich die Zahlen anschauen, Cash. Und das heißt, sie werden da zu dem, was sie verdienen, auf vielleicht 20 Milliarden sinken oder 15 Milliarden. Trotzdem, und deshalb ist Elon für mich ein guter Unternehmer, weil er nicht rausgehen muss neue Aktien verkaufen. Mit SpaceX hat er natürlich jetzt den IPO gemacht, aber mit Tesla, er macht keine Kapitalerhöhung. Er zahlt das aus dem Cashflow-Generierung und das bedeutet, dass wir da in Zukunft vielleicht ein bisschen mehr Geduld haben würden. Aber für mich bleibt er mit das, was ich mir vorstelle, was ein richtiger Unternehmer ist, der nämlich sagt, okay, wenn ich jetzt eine gewisse Anzahl von Chips brauche in einer gewissen Qualität und die werden immer teurer, kann ich die selbst bauen? Ja, und dann kriegt er natürlich auch ein Team zusammen, das das kann. Und mittlerweile ist es so, ich habe ganz früher immer gesagt, Tesla hat 10 Business Arms, die eigentlich sehr gut performen und 1 Billion Market Cap wert sein könnten. Ich glaube, dass wir da mehr bei 18 bis 20 heute sind. Also das wird die elektrischen Trucks auf den Autobahnen, die allein fahren werden. Das ist natürlich alles Zukunftsmusik, aber die Börse investiert in die Zukunft. Und das heißt, ich werde weiter daran festhalten. Ich glaube, dass man in Halbleitern und alles, was Semikonduktoren, alles, was mit IT zu tun hat, auch weiter performt. Eine Frage habe ich bekommen, warum ich denn Micron auch überhaupt in das Anlageuniversum bei mir aufnehmen würde, dass der Wert hätte sich verzehnfacht. Und da kann ich nur sagen, Micron, von jedem Dollar, den sie Umsatz machen, machen sie 80 Cent Marge. Ja, und das heißt, die haben natürlich sich verzehnfacht, aber was spricht dagegen, dass sie sich jetzt nochmal verdoppeln? Das muss man sehen, aber auf jeden Fall, die Bücher sind die nächsten 2 Jahre voll. Ich sehe nur Anzeichen, dass das weitergeht. Und es zeigt eben die Beeinflussung der Presse weltweit, ob das Tesla, ob das AI ist, dieses permanente, nein, da musst du vorsichtig sein. Das heißt, ich gehe nicht mit dem Investment rein, was ich eigentlich bräuchte. Und es werden eben andere wohlhabend. Und das sieht man deutlich. Jetzt bei der WM gab es sehr viele kleine Videos aus Amerika. Natürlich hat Amerika auch seine sehr armen Seiten, aber alles, was da rundum ist, da staunen die Europäer, was da alles gebaut wurde. Ob das die Stadien sind, teilweise die Infrastruktur, die schon zunimmt. Natürlich gibt es da noch viel Schwäche. Aber man sieht deutlich, dass es einen Wohlstandsunterschied gibt. Und für mich ganz gravierend war, als sie die Leute vor dem WM-Finale gefragt haben, was sie für ihre Tickets gezahlt haben, da waren Leute dabei, die legen 10, 20, 50.000 Dollar für ein Finalticket hin. Und dann werden sie gefragt, ja, was machst du? Ja, ich bin also von Influencer angefangen bis ich habe irgendwann eine Idee gehabt, was zu produzieren. Das ist eben das, was Deutschland systematisch jetzt abwirkt. Also nicht nur den Porsche und den Rolex nimmt, sondern auch der Jugend. Also ich kann mich erinnern, als ich angefangen habe, war mein Ziel, ich wollte, bis ich 30 wurde, einen Porsche haben. Und ein Porsche und eine Rolex können materiell Ziele sein, um irgendwo in einem Bereich sehr, sehr gut zu werden.
4: Keine
5: das,
4: Rolex.
5: Das sollte das
4: Porsche, ja, aber
5: und das nehmen wir weg.
4: Ja, ja, also das ist Leistungsfeindlichkeit, ja, das, beziehungsweise Belohnungsfeindlichkeit für Leistung, weil der Sozialist ja an sich gerne mag, dass die Leistung voll und ganz dem Chef, dem Funktionär zugutekommt. Dem Volk, Entschuldigung, dem Volk, Volkseigentum natürlich. Die Folgen sehen wir direkt in Deutschland gerade. Mobilfunkanbieter O2 erklärt, er streicht 1100 Stellen in Deutschland und schließt 60 Shops, weil KI. Kann man abschaffen und wird KI-isiert. Das ist allenfalls die Spitze des Eisbergs und die Arbeitsstellen und das Geld vor allem, was dann damit gemacht wird, geht eben woanders hin und nicht nach Europa. Ich erinnere daran, wir haben solche Pseudoprofessoren wie Maya Göpel, eine Medienwirtin, die von der Regierung als Professorin durch die Gegend gereicht wird, dann auf Ethikkonferenzen, wo sie sich mit dem ehemaligen grünen Wirtschaftsminister, das war wieder lustig, dass das Robert Habeck war, trifft und erklärt, was für ethische Probleme KI erzeugen, dass man es gar nicht zulassen sollte. Während da draußen die anderen das Geschäft machen. Also so billig ist es ja einfach. Und ob man nun Elon Musk mag oder nicht, ja, oder Banker Hermann für einen Toyboy hält von, oder einen Fanboy hält, Toyboy ja nicht, das war natürlich von Elon Musk, kann man alles tun, ja, kann man alles verabscheuen, ja, aber absolut. Natürlich ist die Figur Elon Musk, egal was man von ihm hält, egal wie fürchterlich oder gut man ihn findet, eine Klammer zwischen der Welt von Robotik und KI und wie du schon sagtest, das habe ich durchaus von dir gelernt und habe es nach kritischer Überprüfung selbst auch so gesehen, ein Mann, der in diesem Bereich der technischen Entwicklung eben Geld einsetzt, wie kein zweiter Kapitalist. Ne? Er ist im Wesentlichen Kapitalist und wirklich brillant in der Vorausschau von unmittelbar möglichen Wirtschaftsentwicklungen und verbindet ja mit SpaceX, mit Tesla und auch seiner Boring Company letztlich den gesamten Bereich technologischer Infrastrukturentwicklung, ne? die zunehmend digital angebunden ist, in einer Art und Weise wie sonst niemand. Alle anderen sind eben nur in einem Teil tätig und er ist auf all diesen Märkten zusammen und hat ja von Anfang an klar angekündigt, dass er wie beim Golf in einer Anstrengung sagt, ich mache da jetzt ein Hole-in-One auf dem so und so vierten Loch. Ne? Gucken natürlich alle hin, sagen erstmal du Großmaul, dann macht er das einfach und hat von Anfang an ja angekündigt, dass er das alles in seiner Ex-Company zusammenführen möchte. Er ist ja in Payment-Dienstleistungen ist er auch drin mit XPay, was in den USA ja schon funktioniert. Wir warten hier sehr gespannt darauf, ob das vielleicht die Banking-Probleme löst. Und egal, ob er nun persönlich beliebt ist oder nicht, oder einzelne seiner Unternehmungen Erfolg haben werden oder nicht, er ist sicherlich ein sehr praktischer Punkt aus, von dem man diese ganze technische Entwicklung betrachten kann, weil er eben eine ganz gebündelte Sicht darauf liefert. So würde ich das
5: absolut sehen. Und ich finde, man muss natürlich auch die dunkle Seite sehen. Neuralink zum Beispiel, das hilft jetzt sehr vielen Menschen, dass man schon Chips im Gehirn implantieren kann. Aber es hilft eben auch gelähmten Menschen, bestimmte Dinge mit Gedanken zu steuern. Wir sind da schon sehr, sehr weit. Das hat natürlich auch einen riesigen Abgrund. Also ich bin jetzt kein Fanboy, wenn es Richtung Dehumanisierung geht. Und er ist ja jemand, der eben die Menschen und die Maschine letztendlich zusammenführt. Und er spricht ja auch jetzt von Abundance, das heißt, alles wird ausreichend da sein, das sehe ich nicht so, sondern es wird eben 10% Wohlhabende geben und 90% Arme und dann kommt eben wieder diese Verschwörungstheorie, was machen wir mit den ganzen Armen? Da ist die große Frage, also wir stehen an ganz vielen Knackpunkten, wo wir uns entscheiden müssen, wie machen wir weiter? Nur jemand, der 10, 15 Jahre nichts getan hat, im Sinne von sich noch nicht einmal informiert hat, wo die Reise eigentlich hingeht, da würde ich sagen, da muss man jetzt enorme Nachholübungen machen, beziehungsweise für manche Dinge ist es schon zu spät. Ich bin spät auf den Elon Musk-Zug aufgesprungen, weil ich es erst abgelehnt habe. Aber wenn du dann siehst, es macht keinen Sinn. Ganz einfach, ich möchte, solange es geht, nicht ganz arm sein. Und diese Gefahr besteht immer, weil du hast die Nähe zu Deutschland, irgendwann wird deine Steuerlast an deinen Pass geklemmt. Dann sehen wir natürlich auch, ist Donald Trump wirklich die Gegenseite zu dem WEF? Auch das sind alles Dinge, die man debattieren muss und debattieren kann. Ich glaube, da gibt es auch viele Gründe, sehr skeptisch zu sein, aber eben nicht mitzumachen, an der Seitenlinie zu sitzen und zu sagen, naja, das geht sowieso nicht gut. Ja, das bedeutet eben, du sitzt an der Seitenlinie und dieser Zug ist abgefahren.
4: Ja, das ist der entscheidende Punkt, den wir immer wieder ansprechen. Die vollkommen emotional, ethisch moralisierende Betrachtung wirtschaftlicher Entwicklung ergibt ja keinen Sinn. Also egal, ob ich es mag oder nicht, ne, muss ich Palantir als Wirtschaftsfaktor zur Kenntnis nehmen. Das verhält sich mit Rüstungsunternehmen ja ganz genauso. Oder allen anderen Dingen, die man vielleicht ablehnt. Ja, wir sind zu Banken, die man zutiefst ablehnen kann. Gibt es gute Gründe. Und die Frage ist halt immer, ob dann aus dieser Ablehnung tatsächlich plausibel folgt, dass sie auch Misserfolg haben werden, wenn ich sie denn boykottiere. Die Wahrscheinlichkeit ist sehr gering. Wenn mal wieder Deutschland irgendetwas, eine technische Entwicklung boykottiert, um dann immer wieder das Gleiche zu tun. Ich erinnere an die Personalcomputerentwicklung überhaupt, dann die Frage des Internets, dann die Frage der Suchmaschinen. Wir hatten immer solche absoluten Gehirngrätschen, wie Ron Sommer da ganz oben sitzen oder andere Vollidioten in Managerpositionen, die dann erklären, das sei eine Spielerei für Nerds und das braucht man alles gar nicht, das wird sich nie durchsetzen, um dann hinterher mit peinlichen Pseudo-Aufholjagden zu kommen, ja, mit ISDN, Internet, bin ich denn schon drin? Boris Becker, der dann, ne, der eigentlich die gesammelte Imbezilität der deutschen Technikmanager zusammenführte in einer als geeignete Figur, die dann ganz überrascht war, wie leicht man doch mit einem Modem dann ins Internet kommt. Das ist derartig peinlich und wir machen das immer und immer und immer wieder. Immer wieder. Ja, das Geschimpfe auf die Elektroautos, selbstfahrende Autos, wo der Spiegel noch titelte, die Hybris des Elon Musks, des selbstfahrenden Autos. Es ist so unglaublich langweilig, diesem Deutschen, dieser Mischung aus Großkotz, völliger Überheblichkeit und Borniertheit, ja, und Lahmarschigkeit immer wieder zuzugucken. Ich glaube, Leute, macht's doch dann besser. Also dann
5: die Frage
4: bitte.
5: Ist, wie hättest du es denn gerne? Das wäre die Frage, aber das können sie dann auch nicht beantworten.
4: Nee, mit einem Kaffee dazu auf jeden Fall. Das ist die typische Bedienmich-Nummer. Irgendjemand müsste mal, ne? Und das müsste man alles besser machen. Technik ist ja okay, wenn man es anders macht. Es ist so urdeutsch, leider. Aber auch, bevor ihr mir jetzt wieder böse Briefe schreibt, dass ich ja ein Antipatriot sei und die Deutschen. Aber nee, die Schweizer zeigen ja auch, dass es anders geht. Man sieht ja, ein alemannischer Stamm, der Deutschschweizer, jetzt, liebe Schweizer, schreibt mir nicht gleich wieder böse, ihr seid keine Deutschen. Und das ist wirklich sehr gut so. Aber wir sind uns ja immer verdammt ähnlich in Art und Biologie. Und man sieht ja in so einem Land wie der Schweiz, das kann ganz hervorragend funktionieren, wenn wir auf private Freiheiten setzen, wenn wir die Leute machen lassen. Und nicht, dass die Schweiz ein internationaler Technikführer wäre, aber im Vergleich zu Deutschland, ja, ist sie das. Hochinnovativ in vielen Bereichen, wahnsinnig adoption friendly, also early adopter, was technische Dinge angeht. Hier hast du dann in jedem Supermarkt, nicht im Supermarkt, aber in großen Kaufhäusern stehen da Kryptoautomaten, aus denen man Ethereum und Bitcoin abheben kann. Die ganze Vernetzung ist sehr viel weiter. Es funktioniert in der Schweiz völlig problemfrei und einfach und gut, beispielsweise zu sagen, ich will mit dem öffentlichen Personennahverkehr von A nach B fahren, dann hast du sogar den Fahrplan plus das Ticket sofort in einer App und stell dir vor, beide funktionieren und

0: 25. Also, ja, so viel zum, oder was noch weniger? Jedenfalls überprüfe ich nochmal. In der Zwischenzeit hören wir das, was im Kryptomarkt vor sich geht und schauen auf den Bereich, der neben AI und Tech eben international, nur nicht in der EU, für kräftiges Wachstum sorgt, eben den der Kryptos. Und das Neueste gibt es wie immer diese Woche in den Krypto-News mit Mike the Pirate.
1: Der Kryptomarkt, lieber Paul, zeigt sich aktuell etwas gedämpft. Anleger sind nach wie vor vorsichtig. Bitcoin liegt derzeit bei rund 65.500 US-Dollar. In den letzten 24 Stunden hat er 1% verloren. Er ist damit unter der psychologisch wichtigen Marke von 66.000 US-Dollar gerutscht. Trotzdem, er bleibt stabil und nach einem starken Anstieg in den letzten Wochen konsolidiert er jetzt. Ethereum bewegt sich um 1.930 Dollar. Die zweitgrößte Kryptowährung profitiert etwas von den allgemeinen Risikobereitschaften an den Aktienmärkten, bleibt aber insgesamt auch ruhig. Bei Ethereum fällt das Auge darauf, dass die Staking-Rate laut Token Terminal mit 33,9% einen neuen Höchststand erreicht hat. Solana steht bei etwa 77 bis 78 Dollar und hat in den letzten 24 Stunden ein wenig abgegeben. Solana bleibt eine der schnellen und günstigen Alternativen zu Ethereum und zeigt aktuell keine größeren Sprünge. Der Fear and Greed Index liegt bei 39 Punkten. Das ist noch im Fear-Bereich, also auch hier die Anleger tendieren noch dazu, eher ein wenig ängstlich als gierig zu sein. Was die News oder die Kurse in den letzten 24 Stunden bewegt hat, waren Schlagzeilen über steigende Ölpreise wegen Spannungen USA und Iran. Das waren Bitcoin-ETFs, die wieder neue Zuflüsse generieren, positives Zeichen, dass institutionelle Investoren wieder reinkommen. Der Markt insgesamt konsolidiert nach dem jüngsten Aufschwung. Analysten sprechen vom Summer Slumber, also einer ruhigen Sommerphase. Technisch gesehen testet Bitcoin jetzt die 66.000 Dollar Marke. Ein Sprung darüber könnte neuen Schwung bringen. Bei positiven Nachrichten aus der Politik oder bei fallenden Ölpreisen könnten schnell wieder Aufwärtstrends kommen. Langfristig sieht es momentan immer noch optimistisch aus. Der Sommer 2026 ist ein Sommer der Regulierung, Brot und Spiele. Die FIFA-Weltmeisterschaften sind gerade vorbei und es wird reguliert an allen Ecken und Enden. Die EU-Kryptoregel MiCA, wir haben öfter darüber gesprochen, die am 1.7. verschärft wurde, sorgt weiter für Unruhe und eine große Gemengelage von allen, die den Markt verlassen haben. Die Chefin der EU-Geldwäschebehörde AMLA, Bruna Sego, warnt, viele Nutzer wollen jetzt schnell ihr Geld abheben und zu anderen Anbietern wechseln. Überraschung, ne? 80% der Gelder gehen nun in den unregulierten Bereich. Das kann die Sicherheitskontrollen stark belasten. Firmen, die die EU verlassen, bekommen viel Druck. Gleichzeitig schaffen es die zugelassenen Krypto-Plattformen vielleicht nicht, alle neuen Kunden ordentlich zu prüfen. Deshalb appelliert die Behörde an alle Beteiligten, bitte auch in dieser Umbruchphase bei den strengen Kontrollen bleiben. Die Europäische Aufsichtsbehörde ESMA hat 14 weitere Kryptofirmen in ihr offizielles Register aufgenommen. Damit gibt es jetzt insgesamt 294 zugelassene Anbieter in der Europäischen Union. Unter dem neuen EU-Gesetz MiCA müssen Kryptobörsen wie bekannt, Wallet-Anbieter und andere Dienstleister alle diese offizielle Lizenz haben. Die Zahl der lizenzierten Firmen steigt nur langsam in Anbetracht dessen, dass wir vor dem 1. Juli noch mehr als 1.300 Dienste in der EU hatten. Frankreich verhängt ein landesweites Verbot und blockt die Webseite von Polymarket wegen Verstößen gegen, Achtung, Glücksspielbestimmungen. Die französische Glücksspielbehörde ANJ hat ein landesweites Verbot für den Online-Prognosemarkt Polymarket angeordnet, nachdem der Traffic in Frankreich trotz eines bestehenden Verbotes für Finanzattraktionen stark angestiegen war. Wir schauen nach Russland. Das russische Parlament hat diese Woche ein neues Gesetz verabschiedet. Zum ersten Mal werden die digitalen Währungen wie Bitcoin dort offiziell geregelt. Kryptobörsen und Händler brauchen bald eine Lizenz. Die digitalen Währungen gelten dann als Eigentum. Firmen dürfen sie für den internationalen Handel nutzen. Privatpersonen können weiterhin Kryptos kaufen, allerdings nur in bestimmten Limits und Grenzen. In jedem Fall, in Russland wird das Gesetz für mehr Klarheit und Sicherheit sorgen. Das sind so alles Regulierungen, über die wir jetzt gesprochen haben. Die finden im zentralisierten Bereich statt, also dort, wo man KYC macht, wo man als Person bekannt ist. Und neben dem zentralisierten Bereich haben wir auch eine ganz große dezentrale Kryptowelt, und da schauen wir heute mal nach Vietnam. Vietnam ist ein Frühstadium, eine frühe Hochburg von dezentralisiertem Finance gewesen, also wo Menschen frühzeitig erkannt haben,

0: wie man dort mit als eigene Bank agieren kann. Das fing dort schon 2021 an. Und ja, Vietnam fängt nun an, Kryptoknüppel für seine Mitbewohner, für seine Einwohner zu verteilen. Der Staat will Millionen von Menschen in den DeFi-Untergrund dringen. Sie greifen hart durch, riskieren mit einer Gesetzgebung genau das Gegenteil von dem, was sie eigentlich wollen. Ab dem 1. September drohen Privatpersonen, die auf unlizenzierten dezentralen Plattformen Krypto traden, Strafen von 1.100 bis 1.900 Dollar. Bei Organisationen können die Bußgelder bis zu 10.000 Dollar gehen, plus Kontensperren und Einzug von Assets. Offiziell startet ein 5-jähriges Pilotprojekt, um den Markt zu ordnen, Steuern zu kassieren und Verbraucherschutz zu schaffen. 5 ausgewählte lokalen Plattformen sollen den regulierten Handel aus dem dezentralen Bereich übernehmen. Die Ausgangslage ist riesig. Vietnam gehört weltweit zu den Top-Krypto-Nationen im Decentralized Finance mit über 230 Milliarden Handelsvolumen in den letzten Jahren und rund 21 Millionen Nutzern. 21 Millionen Nutzern. Das Land hat echte globale DeFi-Stars hervorgebracht. Kyber Network, eines der ersten Liquidity-Protokolle auf Ethereum, und Pendle Finance, führend bei Zinsderivaten. Viele Vietnamesen nutzen DeFi-Plattformen wie Uniswap, Aave oder heimische Apps für Kredite, für Yield-Farming oder günstige Überweisung. Besonders wichtig in einem Land mit hoher Remittance-Abhängigkeit und vielen Unbanked People, also Menschen ohne Konto und Anschluss ans Bankensystem. Vietnam versucht also, den Geist wieder in die Flasche zu bringen. DeFi funktioniert dezentral. Die Protokolle laufen auf permissionless Blockchains, Smart Contracts, die niemand abschalten kann, sobald sie einmal ausgerollt sind. Es gibt keinen CEO, keine Firmenzentrale in Hanoi und kein Büro, das man einfach schließen könnte. Wer ein VPN nutzt und direkt mit der Blockchain interagiert, ist technisch schwer zu stoppen. Der Staat erlaubt weiterhin persönlichen Besitz, will aber den Markt nicht komplett verbieten. Die neuen Regulierungen könnten Millionen Nutzer genau in den Untergrund, also direkt in echte DeFi-Protokolle treiben, statt in lizenzierte Apps. Weltweit hat das eine Bedeutung. Vietnam ist ein lebendiges Labor für DeFi in Schwellenländern. Es zeigt, wie dezentrale Finanzen Finanzinklusion fördern können. Junge, mobile First-Bevölkerung, hohe Adaption wegen begrenzt traditioneller Banken. Gleichzeitig wird deutlich, wo Regulierungen ihre Grenzen stoßen. Andere Länder beobachten genau, ob mehr Kontrolle Innovation bremst oder ob DeFi einfach weiter wächst, außerhalb jeder Reichweite. Also zum Fazit, der Staat versucht eine Form von Ordnung zu schaffen. Ob das gelingt, ob DeFi dadurch nur noch dezentraler und unsicherer wird, entscheidet am Ende nicht die Politik, sondern die Mathematik der Blockchain und die User mit der Maus und den Fingern. Soweit zu den Krypto-News.
1: Ja, lieber Mike, ich fand es ja ehrlich gesagt, also vielen Dank erstmal für diesen Einblick mal wieder, der mich tatsächlich jetzt seit ein paar Wochen einigermaßen frisch macht jedes Mal, was die Vorgänge. Ich fand es ja lustig, wie du jetzt auch getan hast, was viele so sich einschummeln lassen, ist Begriffe aus der sozialistischen Kampfwelt übernehmen und auf den Leim gehen, so böse sehe ich das, Finanzinklusion. Ich sage mal, Inklusion behindert. Inklusion ist ja bekanntlich der Versuch, geistig Behinderte und anderweitig Behinderte Kinder in den Unterricht der ohnehin schon stark behinderten deutschen Schulen, nicht Schulen, das ist was für ein Versprecher, Schulen einzuschleifen. Und das Nazis natürlich, wie ich oder auch Björn Höcke oder andere rechtsradikale antisemitische Frauenhasser, erklären ja diese Art von Inklusion behindert, und zwar beide Seiten, nämlich einerseits das behinderte Kind, andererseits den Rest der Klasse, der belästigt und behindert wird durch die Tatsache, dass da irgendjemand massiv übermäßig bremst, zum Nachteil beider Seiten. Aber das Regime ist ja der Überzeugung, dass durch diese Zerstörung des Restunterrichts, der noch da ist in öffentlichen Schulen Deutschlands, ganz toll die Menschlichkeit gefördert wird. Was vollkommener Blödsinn ist, was auch die meisten Lehrer klar sagen. Aber wer das ausspricht, der ist ein Nazi. Und jetzt hast du diesen Begriff Inklusion als Finanzinklusion. Habe ich zum allerersten Mal gehört. Finanzinklusion soll ja unterstellen, dass Menschen, die vorher keinen Zugang hatten zu sowas, jetzt inkludiert werden. Und das im Rahmen so eines tollen staatlichen Regulierungsprojekts in Vietnam. Also vielleicht habe ich die Ironie nicht erkannt, aber wenn jetzt Vietnam als altsozialistisches Land mit staatlicher Durchregulierung Finanzinklusion schafft, finde ich irgendwie nicht, dass das eine gute Sache ist.
0: Das ist eine reine Tarnung, weil das Leben hat ja schon gezeigt, 21 Millionen in Vietnam nutzen DeFi für sich selber und brauchen, um DeFi zu nutzen, nichts anderes als eine Wallet-Adresse. Kein Pass, kein Ausweis, kein gar nichts. Und die Gesetzgebung geht natürlich darauf hinaus und mit solchen Wortschöpfungen den Menschen was vorzuspielen. Aber ich glaube, die Vietnamesen sind da weit genug und werden dem nicht auf den Leim gehen.
1: Ja, glaube ich auch. Und es gilt ja auch für dich. Aber man muss immer auf die Begriffe achten, ja. Also wenn sowas auftaucht. Ich erinnere mich noch, wisst ihr noch, jetzt kommt natürlich, Paul erzählt vom Krieg, wisst ihr noch, wann ihr zum ersten Mal den Begriff soziale Gerechtigkeit gehört habt und von wem? Könnt ihr euch erinnern?
0: Nö.
1: Der war plötzlich da, ne? Plötzlich gab es soziale Gerechtigkeit. Aber ja, Moment, is that a thing? Ich weiß, von wem ich es gehört habe. Ich weiß nicht, Hermann, weißt du es noch, von wem du es gehört hast?
2: Nein. Von der SPD irgendwo
1: wahrscheinlich. Wirklich? Gregor Gysi, vielleicht erinnert ihr euch, diesen lustigen kleinen Knuffeltroll von der Linken, der als, als Anwalt früher angeblich ein demokratischer Held der DDR war und im Prinzip das SED-Vermögen heimlich verwaltete, einer der ganz üblen Diktatur-Nachfahren der DDR. Der kam irgendwann mit digitaler Gerechtigkeit um die Ecke. Ich war ein relativ kleiner Junge, glaube ich, der damals seine Mutter fragte, was ist denn das? Der Begriff, der hat mich schutzig gemacht. Der soziale Gerechtigkeit, was ist denn das? Weil immer, wenn Adjektive irgendwo draufgeklebt werden, dann ist es Mist. Ja? Oder wie Lisa Simpson sagte, alles, was das irgendwas von irgendwas ist, ist eigentlich scheiße. Ja, das stammt von Lisa Simpson und ist aus meiner Sicht die beste Beschreibung. So wie der ehemalige tschechische Staatspräsident sagte, eine Adjektivdemokratie können wir nicht gebrauchen. Also irgendeine Demokratie, unsere Demokratie, gut, das ist Possessivpronomen, aber liberale...
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4: 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Schwarz-Grün in NRW plant mit einem Antrag, dass Klassenarbeiten künftig auch in Arabisch, Türkisch oder Ukrainisch geschrieben werden können, wenn das Deutsch der Schüler noch unzureichend ist. Kritiker meinen, das ist eine integrations- und bildungspolitische Kapitulation. Deutsch muss die alleinige Unterrichts- und Prüfungssprache bleiben. Kinder mit Migrationshintergrund brauchen keine Schonregelungen und Muttersprachennoten, sondern klare Ansprüche und intensive Förderung in Deutsch. Der Internationale Währungsfonds, IWF, macht den Weg frei für die sofortige Auszahlung von rund 690 Millionen Dollar an die Ukraine. Der IWF-Vorstand habe eine Überprüfung des Finanzierungsprogramms für das Land abgeschlossen, heißt es. Die Ukraine habe trotz des Krieges ihre Finanzstabilität aufrechterhalten können. Die wirtschaftlichen Aussichten hätten sich jedoch eingetrübt. Gründe dafür seien vor allem die verstärkten russischen Angriffe auf die kritische Infrastruktur sowie indirekte Auswirkungen des Krieges im Nahen Osten. Kritiker trauen ihren Ohren nicht, wenn sie diese Pressemeldung hören, da die Ukraine zu den korruptesten Ländern der Welt gehört. Das Wort Finanzstabilität kann also auch in einem komplett anderen Licht im Zusammenhang mit der Ukraine gesehen werden, heißt es in kritischen Foren. Der US-Technologiekonzern Microsoft und das französische KI-Startup Mistral AI bauen ihre strategische Allianz erheblich aus. Mit einer neuen Vereinbarung im Umfang von mehreren Milliarden Euro wollen die Partner die europäischen Infrastrukturkapazitäten für künstliche Intelligenz spürbar erweitern und hochmoderne KI-Modelle in sensiblen Unternehmen sowie Behörden verankern. Eine exakte Summe nannten die beiden Tech-Unternehmen nicht. Im Zentrum des Abkommens stehe eine erhebliche Ausweitung der Rechenkapazitäten in Europa, teilten die beiden Unternehmen mit. Microsoft verpflichtet sich, Teile der von Mistral ausgebauten europäischen Hardware-Infrastruktur direkt zu nutzen. 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
1: Irgendwas ist es eigentlich scheiße. Ja, das stammt von Lisa Simpson und ist aus meiner Sicht die beste Beschreibung. So wie der ehemalige tschechische Staatspräsident sagte, eine Adjektivdemokratie können wir nicht gebrauchen. Also irgendeine Demokratie, unsere Demokratie, gut, das ist Possessivpronomen, aber liberale Demokratie ist keine Demokratie mehr. Ja, sobald ich da irgendwas vorklebe, ist es Schwachsinn. Gerechtigkeit gibt's, aber soziale Gerechtigkeit, das ist wieder der Versuch, Gleichmacherei irgendwie zu verkaufen, das Schwein zu schminken und zu sagen, wir meinen es ja gut, ja. Also Finanzinklusion ist, wenn ich dir dein Geld wegnehme, Hermann, und es dann Mike gebe, dann ist er inkludiert. Ja, das
2: ist dann sind also, wir beide inkludiert.
1: Genau.
2: Siehst du?
1: Beide
2: dann
1: behindert.
2: Sind wir beide gleich.
1: Genau. Ist,
2: ja, super.
1: Du merkst es immer an den Worten. Tatsächlich, meine ist jetzt sprachtheoretisch, die Kompositumsbildung ist schon psychologisch eine Stufe höherwertiger als die adjektivische Variante. Ich hasse ja sowieso bekennend Adjektive. Das sind schwache Stützen eines noch schwächeren Geistes, um natürlich diesen Treppenwitz der Adjektivnutzung in der Adjektivbashing Nummer zu machen, aber es ist schon eine Ebene höher, wenn man es nominativ schafft, wenn man es substantiiert und also Substantive schafft und die Finanzinklusion erfindet. Aber es bleibt der gleiche Wahnsinn. Also sobald
2: sie. Aber sozial wurde durch unsere ersetzt, ja? Also überall, wo sozial steht, stimmt. Soziale Marktwirtschaft, entweder es gibt Marktwirtschaft oder es gibt keine. Ja. Soziale, was auch immer. Ja. Davon ist man abgerückt und.
1: Stimmt.
2: Ja, mehr ersetzt es jetzt mit unsere.
1: Ja, das ist natürlich psychologisch ein ganz durchschaubarer Trick, weil es ja gemeinsam beschlossen, ne? Das haben wir doch beide gemeinsam beschlossen. Du kannst dich vielleicht nicht erinnern, Hermann, aber wir haben beide beschlossen, dass du zahlst dafür, ja. Und das habe ich ja gestern abgestimmt. Gut, genug der Sprachtheorie, genug der Arbeit dieser Woche. Ich will euch damit nicht länger belästigen. Es gab viele negative Ereignisse, aber ich hoffe, wir haben euch mit unserer grundsätzlich, inklusionskritischen Haltung als freies Piratenkollektiv etwas überzeugen können, dass es auch anders geht und dass es eine Chance gibt. Das jedenfalls war Folge 88 des nackten Geldes. Oh, Moment, 88. Oh weia.
2: Entschuldigung, Paul. Weia. Nein.
1: Was?
2: 88? Hast du 88?
1: Ich habe 88 gesagt. Oh, verdammt. Wollen wir die einfach überspringen? Und es ist, nein, passt nicht. Das war Folge 88 des nackten Geldes. Wenn ihr Fragen habt an Hermann, dann schreibt auf X an Banker Hermann oder kommentiert unter dieses Video zum Podcast auf theplatform.net. So wie euch mit all dem defätistischen, zersetzenden, antisemitisch, rechtsradikalen Kram hier nützlich waren und sind, dann bitte haltet uns mit eurer direkten Spende auf Sendung. Geht auf paulbrandenburg.com/spende und wählt dort euren bevorzugten Zahlungsweg. Hört gern morgen ab 6 Uhr auch wieder nacktes Niveau und schaltet nächsten Freitag wieder ein. Habt bis dahin ein wunderbares Wochenende.
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1: Hallo und herzlich willkommen bei Radio München. Ein Stadtbild legt Zeugnis ab über die Geschichte der Menschen, die sich dort angesiedelt haben, dort Heimat suchen oder schon lange gefunden haben. Wer verdrängt hier wen und wodurch? Früher war es vielleicht der größere Knüppel oder die längere Zaunlatte. Dann kamen Geld und Privilegien. Es zählt die Geschicklichkeit der Auslegung von Vorschriften und Gesetzen. Ein Ende gibt es nicht. Eine Gesellschaft formt sich durch Kraft und Macht und Durchsetzung. Das kann man in baulichen Strukturen lesen, in Straßenbildern und in Städtevierteln. Unser Autor Nicolas Riedl schlendert gerne durch seinen Kiez in München. Hören Sie seinen Beitrag Auf- und Abriss über die Baulücke des Uhrmacherhäusels, diese entsetzliche Lücke in Giesing. Sprecherin Camilla Hildebrandt.
2: Im Münchner Stadtteil Giesing klafft eine Lücke. Die 1840 bis 1845 errichtete Feldmüller-Siedlung, bestehend aus zahlreichen niedriggeschossigen, als urig zu bezeichnenden Gebäuden, wurde im September 2017 zum Tatort einer gemeinschädlichen Sachbeschädigung, wie ein Gericht später befand. Das Opfer? Das kleine Uhrmacherhäusel in der oberen Grasstraße. Der Eigentümer, Inhaber einer Münchner Rohrreinigungsfirma, versuchte zusammen mit einem Bauunternehmer am 31. August 2017 das Gebäude abzureißen. Den Mieter hatte er kurz zuvor aus dem Gebäude geekelt, mit unlauteren oder eher asozialen Methoden. Abstellen von Strom, Wasser und Heizung, Entfernung von Dachziegeln sowie des Bodens im Treppenhaus. Von Anwohnern an diesem Tag herbeigerufene Polizeikräfte konnten das unterbinden und einen Abrissstopp verhängen. Das hinderte den Eigentümer samt seines baggerfahrenden Helfers nicht daran, am Tag darauf, dem 1. September, das Gebäude binnen 9 Minuten abzureißen. Die Welle der Empörung schwappte weit über die Giesinger Feldmüller-Siedlung hinaus. Münchenweit erzeugte der illegale Abriss des denkmalgeschützten Gebäudes ein mediales Echo. Die umliegende Nachbarschaft hielt fortan regelmäßig Trauermahnwachen ab, bildete Bündnisse und betraute einen Anwalt mit der Aufgabe, gegen den Eigentümer und die exekutierende CSH Baubetreuung GmbH zu klagen. Die untere Denkmalschutzbehörde forderte den kubaturgleichen, also original- und maßgetreuen Wiederaufbau des Gebäudes, wogegen der Hausbesitzer eine Klage einlegte. Nachdem er im Juli 2019 vom Verwaltungsgericht zunächst Recht bekam, gewann die Stadt München 2 Jahre später vor dem Bayerischen Verwaltungsgerichtshof. Ein Jahr später wurde der Eigentümer zu einer Geldstrafe von 132.500 Euro wegen gemeinschädlicher Sachbeschädigung verurteilt. Die genannte Abrissfirma musste wegen ihrer Beihilfe 4.400 Euro Strafzahlung leisten. Die darauf von beiden, dem Besitzer sowie der Baufirma eingereichte Berufung, lief im Falle des Hausbesitzers im November 2023 darauf hinaus, 100.000 Euro an eine Stiftung für Denkmalschutz sowie an die Staatskasse zu zahlen. Der Fall des aus Immobilien-Profitstreben erfolgten Abrisses eines alten Häuschens wurde zu einem Symbol für die Gentrifizierung der Großstädte, den ansteigenden Druck auf den Wohnungsmarkt und des daraus erwachsenen Ausbeutens jedes verbliebenen Quadratmeters in der Stadt. Das abgerissene Uhrmacherhäusel ist zu einem Sinnbild geworden für den wahnhaften Ab- und Aufrisshunger, der manchmal sogar vor dem Denkmalschutz nicht Halt macht. Denkmalschutz, werden einige willige Sanierer jetzt stöhnen, wenn der nicht im großen Stil blockieren würde. Nein, der Denkmalschutz soll hier nicht für sakrosankt erklärt werden, liegt ihm doch wahrlich die Tendenz inne, Regularien derart wuchern zu lassen, dass Renovierungsarbeiten und Sanierungen, die eine Nutzung möglich machen, kaum verwirklichbar sind, ohne gegen das umfassende Regelwerk aus Vorschriften zu verstoßen. Das Denkmalgeschützte fällt deshalb nicht selten seinem eigenen Schutz zum Opfer. Keiner wagt sich dran und das Objekt verfällt. Zurück zum Uhrmacherhäusel. Knapp eine Dekade nach der illegalen Zerstörung und einige Jahre nach der Urteilsverkündung kommt wieder Bewegung in diesen Fall, wortwörtlich. Baufahrzeuge, Bauarbeiter und Gerätschaften beginnen mit dem Wiederaufbau des Gebäudes. An dem vorläufigen Ende dieser Chronik stellt sich die Frage nach dem Sinn. Wie sinnvoll ist es, die Abrisstäter dazu zu verdonnern, ein Gebäude zu errichten, das dem abgerissenen Gebäude nachempfunden ist, jedoch nicht an das Original heranreichen wird, nicht heranreichen kann? Zum einen erfolgte der Originalbau im 19. Jahrhundert und damit zu einer Zeit vor den heutigen Industrienormen, deren Einführung bestimmtes Wissen über Bauwesen in Vergessenheit hat geraten lassen. Von Abweichungen im Baumaterial ganz zu schweigen. Dazu kommt, dass das 2017 abgerissene Uhrmacherhäusel nicht das Uhrmacherhäusel aus dem 19. Jahrhundert war. Dieses wurde nämlich, wie so viele andere Bauten, im Zweiten Weltkrieg durch den Bombenregen in Mitleidenschaft gezogen und anschließend wieder aufgebaut. Insofern stellt der Abriss 2017 eine Art Wiederholung dar, wenngleich die Ursache der Zerstörung keine Bombe, sondern ein angedachtes Bombengeschäft war. Dient diese Strafe allein dem Zweck, ähnliche Taten durch das abschreckende Beispiel zu verhindern? Oder ist die Verurteilung zur Wiedererrichtung nicht eine Art blinder Aktionismus, ein Verzweiflungsurteil gefällt aus der Unfähigkeit zur traurigen Anerkenntnis, dass die Zerstörung eines quasi Originals unwiederbringlich ist? Die Strafe zielt auf eine Wiedergutmachung ab. Doch lässt sich, um bei dem Wort Wiedergutmachung zu bleiben, wieder gut machen, was zerstört wurde? Andererseits stand in der oberen Grasstraße nicht nur das Uhrmacherhäusel unter Denkmalschutz, sondern die gesamte Siedlung als Ensemble. So könnte die Strafe, das Wiederaufbauen des Uhrmacherhäusels, mit modernen Mitteln diesem Ensemble-Denkmalschutz untergeordnet werden. In der Mitte des 19. Jahrhunderts, als das Uhrmacherhäusel errichtet wurde, war Giesing selbst gerade noch ein eigenständiger Ort, der 1853 von München als Vorstadt eingemeindet wurde. Im sogenannten Scherbenviertel verkaufte Frau Feldmüller nach und nach ihren Grund an Arbeiter, die sich ein Dach über dem Kopf errichten wollten. Es war keine hübsche, aber eine multikulturelle und lebendige Siedlung entstanden, bewohnt auch von Handwerkern, deren Gewerke in der sauberen Stadt München keinen Platz mehr hatten. Die ordentlichen Häuser von heute, die Straßen und Gehwege, haben optisch nur mehr wenig mit damals mehr zu tun. Das kann man im Film Vorstadt Giesing in der Reihe Topographie 1975 von Filmemacher Dieter Wieland wunderbar nachempfinden. Heute verschluckt die restaurierte Siedlung nach wenigen Schritten dennoch einen jeden, der durch die engen Gassen eintritt und hindurch flaniert und lässt ad hoc vergessen, in einer Großstadt zu sein. Ein weiterhin dörfliches Flair. Durch die Lücken der Dächer lugt immer wieder der majestätische Turm der gotischen Heiligkreuzkirche. Diese kleine Parallelwelt inmitten von München hat eine schwer nachahmbare Magie, wodurch die stadtbildliche Amputation des Uhrmacherhäusels schwer wiegt. Also, kann ein Wiederaufbau des Uhrmacherhäusels diesen Schaden wettmachen? Der heutige Wiederaufbau erfolgt, wenn nicht im Modus des Zähneknirschens, dann doch bestenfalls aus der gewissenhaften Erfüllung einer angeordneten Pflicht. Eine bloße Auftragsarbeit, an deren Ende der Abklatsch des Originals stehen wird. Das nennt man landläufig Kitsch, richtig? Gesetzt den Fall, dieser Bau wird 2027 fertiggestellt, steht dort das Uhrmacherhäusel 3.0. Wird es dann ebenfalls unter Denkmalschutz stehen, automatisch durch den Ensembleschutz? Obwohl es mit den heutigen Mitteln erbaut worden sein und vermutlich nur rein äußerlich noch an das Original von 1845 erinnern wird? Was wird man 10 Jahre später, 2037, mit diesem Gebäude in Verbindung bringen? Ist es dann das denkmalgeschützte Uhrmacherhäusel, das 2027 nach dessen Abriss 2017 neu errichtet wurde und an das Gebäude erinnern soll, das 1944 nach seiner Zerbombung wieder aufgebaut wurde? Welchen Zweck hat die Kopie einer Kopie? Man kennt es von der Kopie in Blattform. Mit jeder weiteren Vervielfältigung verblasst das Abgebildete. Und was mehr als ein blasses Abbild der Geschichte stellt das dritte Uhrmacherhäusel dar? Eine fahle Erinnerung? In Anbetracht des Drucks auf den Münchner Mietmarkt, der Wohnungsknappheit im Allgemeinen, darf die ketzerische Frage erlaubt sein, wäre es von Gerichten und der Stadt nicht angebrachter, von den Tätern anstelle einer Wiedergutmachung eine Wiederbessermachung einzufordern? Will heißen, die Erbauung eines Gebäudes, das architektonisch dem Uhrmacherhäusel ähnelt, aber bedarfsgerecht statt über ein einziges Geschoss über mehrere verfügt, die Platz bieten etwa für Sozialwohnungen. So wird auf eine nicht unerhebliche Menge an Wohnraum verzichtet, um ein Gebäudebild zu imitieren, das nicht mehr existiert. Diese Bedenken äußerten manche Anwohner übrigens schon in den ersten Tagen nach dem Abriss. Während nun in naher Zukunft wohl wieder ein kubatorgleiches Uhrmacherhäusel in der oberen Grasstraße stehen wird, breitet sich im gesamten Stadtgebiet die Neubauwürfelwüste aus aalglatten, seelenlosen, quadratisch grauen Tetrisbauten ungehindert und nahezu unwidersprochen aus. Wo ist eigentlich die Schnittstelle zwischen Baubehörde und Denkmalschutz, die die Baukunst und die Schönheit des Alten mit den Notwendigkeiten und den Möglichkeiten des Heutigen verbindet? So könnte man die Zukunft mit Ehrwürdigem untermauern und vielleicht sogar schmücken.
1: Sie hörten den Beitrag Auf- und Abriss über die Causa Uhrmacherhäusel in München-Giesing von Nicolas Riedel, Sprecherin Camilla Hildebrandt. Mein Name ist Eva Schmidt und ich wünsche Ihnen einen erfolgreichen Tag und Abend bei Ihrem heutigen Streben nach Glück. Ciao. Servus.
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1: Deutschland verwandelt sich. SPD-Chefin Baas nennt es Vielfalt. Die Mehrzahl der Bürger schaut fassungslos zu, wie Freibäder zu Kriegsschauplätzen werden und sogar deutsche Schüler unter Druck geraten, im Ramadan zu fasten oder Kopftuch zu tragen. Grooming-Gangs, Gewalt auf den Straßen und politisch aggressive Islamisten, die verlangen, dass wir uns ihrer Kultur anpassen. Wohlgemerkt in unserem Land. Politik und Justiz schauen weg. Altmedien verschweigen oder verharmlosen. Mein Gast sagt, wenn Deutschland nicht aufwacht, wird es vom Islam übernommen. So das Ziel. Übrigens, ich spreche ausdrücklich nicht von all den integrierten Moslems, die genauso fassungslos der Unterwerfung zuschauen. Jetzt den Punkt, Preradovic. Hallo Seyran Atesh, wie schön, dass Sie da sind.
2: Hallo, danke für die Einladung.
1: Sehr gerne, ich stelle Sie kurz vor. Sie sind Juristin, Publizistin und Menschenrechtlerin. Sie haben an der Universität Berlin studiert und wurden bekannt für Ihren Einsatz gegen häusliche Gewalt, Zwangsehen und den politischen Islam. 2017 haben Sie die liberale Ibn Rushd Goethe-Moschee in Berlin gegründet, in der Frauen und Männer gemeinsam beten, Frauen auch kein Kopftuch tragen müssen und jedes religiöse Amt übernehmen können. Sie sind dort die Imamin. Dafür wurden und werden Sie massiv bedroht. Ihre Moschee steht unter Polizeischutz. Schon 1984 wurden Sie bei einem Attentat schwer verletzt, bei dem Ihre Klientin getötet wurde. Aber auch aus der deutschen linken Szene werden Sie angefeindet und als islamophob bezeichnet. Sie wurden vielfach ausgezeichnet, unter anderem mit dem Bundesverdienstkreuz. Außerdem sind Sie erfolgreiche Autorin vieler Bücher, unter anderem der Multikulti-Irrtum und der Islam braucht eine sexuelle Revolution. So, das muslimische Kopftuch ist gerade wieder in aller Munde. In Österreich zum Beispiel soll es ab September ein Kopftuchverbot an Schulen für Mädchen unter 14 Jahren geben. Muslimische Eltern klagen bereits. Und in der ARD sagte eine Politologin kürzlich, der Hijab, also das Kopftuch, kann ein feministisches Symbol sein. Was ist an dem Kopftuch feministisch?
2: Nun, als liberale Muslimin und aus der Türkei kommend, kann ich sagen, dass es eine sehr absurde Haltung ist, dieser, was auch immer sie ist. So, ich weiß nicht, was für ein Hintergrund.
1: Politologin war sie, ja. Mhm.
2: Ja, das schützt ja nicht vor anderen Dingen, die einen leiten. So, also aus welcher Ecke auch immer sie kommt, ideologisch und politisch, weiß ich nicht, was sie treibt. Denn wenn sie Bücher lesen würde und wenn sie in die Menschheitsgeschichte zurückschauen würde, dann würde sie doch erkennen, dass zum einen es weder eine klare Regelung im Islam darüber gibt und zum anderen würde sie feststellen, dass im 7. Jahrhundert Frauen dazu angehalten wurden, sich zu bedecken, damit sie nicht auf offener Straße als Sklavinnen wahrgenommen werden und vergewaltigt werden. Also wenn die Geschichte einer Verhüllung des Körpers der Frau auf etwas zurückgeht, was damit zu tun hat, dass sie zu einem Sexualobjekt erklärt wird, widerspricht das jeglicher feministischen Theorie zu sagen, dass daraus ein Feminismus kreiert wird.
1: Es wird ja immer mit der persönlichen Freiheit argumentiert, aber wie freiwillig ist das Tragen von Kopftüchern für Frauen und vor allem für junge Mädchen?
2: Nun, diejenigen, die so argumentieren, machen es sich natürlich sehr einfach, beziehungsweise meinen sie, dass dann das Totschlagargument ergreifen muss. Ja, wenn eine Frau sich hinstellt und sagt, ich trage es freiwillig, dann sollten wir alle das einfach so hinnehmen.
1: Ja, ja? Aber ist das überall freiwillig? Das ist ja die Frage.
2: Natürlich nicht. Also mein Gegenargument dazu lautet vielmehr, also für mich ist das tatsächlich auch eine Beleidigung meiner Intelligenz eigentlich. Also es ist eine Beleidigung der Gesellschaft, man hält uns für dumm, dauernd zu behaupten, das ist doch alles freiwillig getragen. Dann schaut doch in die Gesellschaft derjenigen, über die wir sprechen, wie frei werden sie als Kinder erzogen, wie frei wachsen sie auf. Das ist ja alles gegeben, also soweit muss man gar nicht, so tief muss man gar nicht gehen. Also ich muss ja meinen politischen Gegnern im Grunde genommen nur die Frage stellen, wenn ihr bei dem Thema freiwilliges Kopftuch tragen so offen und so breit aufgestellt seid, warum bekämpft ihr Wähler und Wählerinnen, die die AfD wählen, freiwillig? Also wenn wir über freien Willen sprechen, dann sollten wir doch über Freiheit und freien Willen insgesamt sprechen. Wir wissen doch, wie Menschen beeinflusst werden in ihren politischen Ansichten. Wir wissen, wie sie in der Erziehung beeinflusst werden. Wir wissen, wie das soziale Umfeld das beeinflussen kann, wie man denkt, also Druck aufbauen kann. Wir wissen, dass Nachbarinnen anfangen, Kopftücher zu tragen und plötzlich auch bestimmte andere Menschen im selben Block Kopftücher tragen, weil sich das ausbreitet. Also ja, ich denke, Politik oder auch die Gesellschaft sollte aufhören, da frei herumzureden. Wir sprechen hier, wie gesagt, inzwischen über Kindergartenkinder, über Grundschulkinder. Da kann mir niemand erzählen, dass eine Fünfjährige oder Zehnjährige das Kopftuch freiwillig aufsetzt, während es doch, wenn ein Kopftuch aufsetzen würde, als Kind und als Teenager dann später wirklich sich mit dem schönen Haar beschäftigen würde als Mädchen.
1: Ein großes Problem auch mit dem politischen Islam existiert ja auch an den Schulen. Also Sie haben ja vor 10 Jahren schon gesagt, auf dem Schulhof werden religiöse Kriege weitergeführt. Das war vor 10 Jahren. Wie schlimm ist es heute?
2: Es ist sehr viel schlimmer geworden, leider. Also es ist nicht besser geworden, weil meiner Ansicht nach eben die Politik das Thema in den Schulen vor allem ignoriert und einfach übergeht und so tut, als ob es keine Konflikte gibt. Und das war ja die Situation, als ich die Kopftuchfälle bearbeitet habe. Ich wollte nachweisen und ich hätte nachweisen können, dass der Schulfrieden gestört ist, weil wir zu viel religiösen Einfluss durch den Islam in den Schulen haben, insbesondere durch den Islam. Aber das wollten eben gewisse politische Kreise nicht. Deshalb haben sie das verhindert, dass es Studien gab, dass Studien in Auftrag gegeben werden, dass ich überhaupt mit Schuldirektorinnen, Schulleitungen sprechen durfte. Das hieß, ja, wir bringen Ihnen einige Fälle und dann habe ich 10 Fälle bekommen und das war's. Damit sollte ich mich zufrieden geben. Das war aber falsch. Wir hätten damals schon flächendeckend alle Schulen befragen können. Wir hätten erfahren können, dass wir hätten erfahren, dass sehr viele Konflikte bereits existieren aufgrund von religiösem Mobbing, religiösem Richtig-Falsch-Verhalten und Kontrolle durch bestimmte muslimische Kinder anderen gegenüber. All das hätten wir da schon erfahren und jetzt ist es noch viel schlimmer. Ich betreue gerade eine türkische Familie, die aus der Türkei, aus einer konservativen Gegend nach Berlin gezogen ist. Leider Gottes sind sie vor 1,5 Jahren hergezogen, vor einem Jahr in Neukölln gelandet. Und was da passiert ist, ist, dass die Töchter, für die sie umgezogen sind, die sind aus der konservativen Türkei, aus der Gegend nach Deutschland, nach Berlin, weil sie wollten, dass ihre Töchter frei und selbstbestimmt und in einer offenen Gesellschaft aufwachsen. Und dann landen sie in Neukölln. Und was passiert in Neukölln? Die beiden Mädchen, die übrigens Schwimmerinnen sind, die sind Meisterinnen, haben Medaillen gewonnen. Das heißt, sie betreiben auch Sport und laufen im Sommer mit Shorts und haben kurzärmige T-Shirts. Dafür wurden sie von anderen kritisiert. Sie wurden kritisiert dafür, dass sie nicht fasten im Ramadan, als Christen beschimpft, also als Christin, also wie man als Christ beschimpfen kann, also unterstellt, dass sie christlich sind und als Huren und Schlampen bezeichnet. Also das Mobbing ist so extrem. Ich betreue die Familie gerade und wir suchen eine neue Schule für diese Familie. Und das ist jetzt ein Einzelfall, den ich Ihnen ganz konkret, ganz aktuell schildere. Solche Fälle haben wir en masse. Was ich als nächstes vorhabe, was ich gerne versuchen werde mit einigen Leuten, dass wir Eltern zusammenbringen, die das ein ähnliches Schicksal haben. Es haben sehr viele türkische, arabische Familien ein ähnliches Schicksal, dass sie von ja kleinen Kindern, die sich zu Religionswächtern ja, erklären, dass sie terrorisiert werden an Schulen, Kinder, andere Kinder terrorisieren. Und diesen Zustand hätten wir alles, hätten wir schon viel früher erfahren können. Und wir hätten auch dagegen alle viel tun können schon. Ich sage nicht, dass es verloren ist, dass wir gar keine Chance mehr haben, dass alle Schulen in Neukölln verloren sind. Das sage ich auch nicht. Aber sehr viele Schulen in ganz Berlin, also nicht nur Neukölln, sind in dieser Situation, dass Kinder Gebetsräume wollen oder Ruheoasen irgendwann dazu nutzen, daraus Gebetsräume zu machen, dass im Fastenmonat Ramadan Kinder kontrolliert werden, ob sie Mundgeruch haben. Denn nur wenn du Mundgeruch hast, dann hast du fastest du, weil wenn man nicht isst, den ganzen Tag hat man Mundgeruch. Solche Sachen passieren. Oder das Essen wird kontrolliert, ob es halal oder haram ist, was du mitgebracht hast. Oder die Kleidung wird eben kontrolliert. Und der ganze Alltag, dass Kinder anderen Kindern erzählen, was halal und was haram ist an ihrem Verhalten. Und ich finde das extrem traurig. Also da gibt es wirklich nicht mal ansatzweise irgendein Verständnis für diese Scheinargumente, ja, aber das ist doch alles freiwillig. Oder es ist vom Elternrecht gedeckt.
1: Mhm.
2: Endlich ist ganz vieles vom Elternrecht gedeckt. Und selbstverständlich wissen wir,
1: aber die Schulen müssen ja nicht mitmachen. Also die Schulen unterstützen diese Fastenbräuche ja im Grunde auch. Da werden ja zum Teil Tests verlegt, also aus dem Ramadan raus verlegt, ja. Es werden, was auch an Schulen passiert, es werden zum Teil auch deutsche Kinder schon unter Druck gesetzt, dass auch sie fasten, also dass sie nicht essen, wenn die anderen zuschauen, dass Mädchen Kopftücher tragen sollen. Es gibt ja auch schon Kinder, deutsche Kinder, die nach Hause gehen und sagen, ich möchte gern Moslem werden, weil sie Angst haben, in der Schule sonst gemobbt zu werden. Aber ich habe den Eindruck,
2: kann ich bestätigen.
1: Ich habe den Eindruck, die Schulen greifen da auch gar eigentlich so gut wie nicht durch.
2: All das kann ich bestätigen. Zu uns kommen auch Eltern, zu mir kommen Eltern, deren Kinder plötzlich erklären, ich bin jetzt Moslem, damit sie in der Grundschule oder in der Schule überhaupt mitspielen dürfen. Ja, also wir wissen ja nun, dass Kinder in der Grundschule, insbesondere ihre Peer Group, Schule und wollen gerne Freunde und Freundinnen haben. Nichts ist schlimmer für ein Kind, als dass du ein Außenseiter bist oder isoliert und nicht mitspielen darfst. Ja, Kinder wollen mit anderen Kindern spielen. Und wenn bestimmte Kinder sagen, und hier nochmal wirklich zwischendurch immer die Betonung, dass wir nicht über alle muslimischen Kinder sprechen. Das ist ja genau das Problem, was dann eben uns linksliberale Grüne immer wieder vorwerfen, dass wir islamophob sind, weil wir über alle Muslime so sprechen. Und das ist Quatsch. Und das ist genau das Argument, das ist genau die einzige Waffe, die sie haben, das einzige Argument, was aber ein absurdes Argument ist. Wir wissen ja, dass muslimische Kinder von anderen muslimischen Kindern terrorisiert werden. Wir wissen eben, dass deutsche Kinder gezwungen werden, zum Islam zu konvertieren. Also wir reden hier von einer Bewegung, die stattfindet seit 10, 20 Jahren. Als ich zur Schule ging, hier in Berlin, ich bin mit 6 Jahren nach Berlin gekommen, 1969, als ich hier Schulkind war, Grundschulkind, 70er Jahren und 80er Jahren, dann in der Mittel- und Oberstufe, war die Religion des Islams an unseren Schulen nicht ansatzweise ein Thema. Wir haben nicht über Gebetsräume, über Kopftücher, über Ramadan, über Fasten, Nicht-Fasten gesprochen. Unsere Eltern, meine Elterngeneration, die ersten Gastarbeiter, haben ihren Kindern untersagt zu fasten, wenn Schulzeit war. Wir durften am Wochenende oder in den Ferien, aber nicht in der Schulzeit. Nicht eine Klausur wurde verschoben, weil gerade Ramadan war. Also wer diese Entwicklung nicht sieht und immer noch von irgendwelchen Freiwilligkeiten spricht und Religionsfreiheit spricht, die von diesen Menschen ausgeübt wird, verkennt, dass in unserer Gesellschaft Leute die Religionsfreiheit und das Thema Freiheit missbrauchen, um unsere Freiheiten einzuschränken. Und hier sind, wie gesagt, auch muslimische Kinder betroffen, also Kinder, die aus muslimischen Ländern kommen oder deren Eltern aus muslimischen Ländern kommen und sie selbst aber nicht mehr muslimisch sind, die werden von diesen Kindern auch tyrannisiert oder auch eben liberale muslimische Kinder, in deren Familien die Eltern gläubig, muslimisch sagen, du gehst zur Schule und in der Schule sollst du lernen. Und damit du gut lernen kannst, brauchst du Nahrung, Essen und Trinken. In der Schule konzentrierst du dich bitte auf die Allgemeinbildung. Es ist gut, dass du auch was über Religion lernst, aber wir wünschen dir eine schöne Schulkarriere, eine gute Schulkarriere und später eine gute berufliche Karriere. Und dafür wünschen wir uns, dass du dich mit dem Schulstoff beschäftigst. Jetzt werden die Gegner sagen, ja, die Kopftuch tragenden jungen Frauen, die studieren ja dann auch Medizin oder die studieren auch Jura. Also ist ja nicht so, dass sie in der Schule sich dann nur mit Religion beschäftigen. Und da sage ich ihnen, naja, die wollen ja auch eine ganz bestimmte Gesellschaft haben. Sie wollen ja eine Gesellschaft haben, in der Frauen Frauen behandeln. Ja, wir sehen das ja in Afghanistan, da war ein Erdbeben. Und was ist passiert? Männer haben Frauen nicht geholfen, weil Männer Frauen nicht anfassen dürfen. Also natürlich sind das ja keine dummen Menschen, alle, die einen Kopftuch tragen oder Kinder, die in der Schulzeit fasten. Ja? Ich sage ja nicht, dass das dann dumme Kinder sind und schlechte Schulen haben. Überhaupt nicht. Aber es gehört da nicht hin.
1: Das ist richtig. Und es gibt interessante Zahlen, ja. Und zwar laut einer vom BKA koordinierten Langzeitstudie findet fast die Hälfte, es sind 45% aller Muslime unter 40 Jahren in Deutschland, religiösen Extremismus attraktiv. Macht Ihnen das Angst?
2: Ja, und das macht mich schon lange Angst. Also mich wundern diese Zahlen nicht. Und das wird auch immer schlimmer. Und für mich ist das selbstverständlich und ganz klar, dass es inzwischen eine Partei wie die AfD gibt. Das habe ich vor 20 Jahren schon gesagt. Also da war nicht mal ansatzweise die AfD in irgendwelchen Gesprächen. Ich habe gesagt, irgendwann wird eine Partei kommen, die wird rechts sein, die wird rechts von der CDU sein und sie wird sich um Migrationsthemen kümmern, weil alle anderen Parteien sich nicht darum kümmern. Wir haben ein riesengroßes Problem mit dem Nichtreden und Nichtbehandeln von Problemen in der Parallelgesellschaft, sei es Zwangsverheiratungen, Ehrenmorde, häusliche Gewalt und radikaler Islam, politischer Islam. Wir haben ein riesengroßes Problem mit dem politischen Islam. Es geht ja hier in vielen Fällen gar nicht darum, dass Kinder, Jugendliche, Eltern ihre Spiritualität ausleben wollen und wirklich Religionsfreiheit im besten Sinne praktizieren wollen. In den allermeisten Fällen geht es ja um einen politischen Islam. Da ist eine Ideologie dahinter, die sagt, der Islam ist das Gesetz über dem Grundgesetz. Wir wollen eher, und in dieser Studie, in dieser Erhebung war das ja genauso, dass Schüler sagen, zu einem großen Teil, leider, unsere Religion ist wichtiger als das Grundgesetz. Und die Regeln, nach denen ich lebe, ist mehrheitlich die Religion und nicht eben das Grundgesetz, weil sie es nicht mal kennen. Sie interessieren sich dafür nicht. Oder sie sagen, das Grundgesetz, die Demokratie, das ist das Religion, die Religion, das ist die Religion der anderen. Meine Religion ist der Islam. Also da gibt es auch diese Gegenüberstellung. Und insofern nochmal, die Zahlen erschrecken mich natürlich in einer gewissen Weise, aber nicht in dem Sinne, wie es vielleicht andere erschreckt, denn ich habe sie ja beobachtet und erwartet. Und ich sehe auch ein Wachsen der Probleme, ein Anwachsen der Probleme. Und ich sehe auch tatsächlich, dass wir, wenn wirklich dem nicht Einhalt geboten wird, wie das Dänemark gemacht hat, indem sie eben Ghettos aufgelöst haben, Parallelgesellschaften bekämpfen und sowohl Arbeitspolitik als auch Städteplanungspolitik als auch Migrationspolitik so gut angepasst haben, dass man wirklich hin zu einer guten multikulturellen Gesellschaft kommt, zu einer Einwanderungsgesellschaft, in der wirklich alle Menschen genau dieses Land mit dieser Verfassung wollen und Integrationsarbeit auch vernünftig geleistet wird.
1: Ja, ich fand sehr interessant Ihre Aussage auch über diese großen Flüchtlingswellen, besonders seit 2015. Sie haben gesagt, Sie wurden nach Europa geschickt, um hier für Unruhe zu sorgen, Menschen für ihre Ideologie zu rekrutieren und an der großen Idee zu arbeiten, Europa zu islamisieren. Haben wir das damit mit einer geplanten Übernahme zu tun? Also die Islamisierung Europas ist das Ziel?
2: Ja. Also ich habe keinerlei Ambition, irgendwelche Verschwörungsideen oder Ideologien zu verbreiten oder ich erfinde diese Sätze nicht, sondern diese Sätze hören wir von den Menschen, die es betrifft. Also es gibt in den Schulen Jugendliche, die solche Sätze sagen. Wenn sie das gesagt haben und Lehrkräfte schockiert sind, kommen sie dann zu uns und sagen, Frau Attisch, an unserer Schule gibt es Kinder, die sind auf den Scharia- und Kalifatsdemonstrationen gewesen. Und die sagen, für Deutschland ist es am besten, wenn Deutschland so wird, wie Taliban Afghanistan gemacht hat. Also das sind Menschen, die das aussprechen. Und wir müssen uns dann die Frage stellen, wenn diese Leute das selber sagen, man muss ja nur auf Instagram oder auf YouTube diesen Leuten zuhören, wenn sie sagen, Europa gehört uns sowieso. Ihr seid eh die Minderheit. Ihr bekommt keine Kinder, wir kriegen viele Kinder. All solche Sachen sagen diese Barttragenden meistens und Kopftuchtragenden Menschen, die eben gerade auch in diesem, in dem Ausdruck, wie sie äußerlich aussehen, ne, passend dann zu Vorurteilen, ja, das ist nun mal so, dass genau diese Leute uns erzählen, dass Europa ihnen sowieso bald gehört. Und ich nehme das ernst. Also wenn Leute sagen, wir wollen Europa islamisieren, dann nehme ich das ernst. Und wir wissen, dass Al-Qaradawi, der Kopf der Muslimbruderschaft in Katar lebend, aber inzwischen nicht mehr am Leben, dass er in dem Eröffnungsmanifest oder in einem seiner Manifeste klar und deutlich gesagt hat, geht in jede Ader der Gesellschaft oder geht nach Europa, um Europa von innen her dann auch zu vereinnahmen. Solche Dinge sagen Islamisten.
1: Genau, richtig? Dazu passt auch.
2: Das wiederhole ich nur, ich zitiere
1: ja, diese Leute. Ja, richtig, dazu passt, was, dass sich ein Islamwissenschaftler in Belgien freut, dass Muslime in 30 Jahren die Mehrheit in Belgien sein werden und dann in ganz Europa. Und dann sagt er, Ungläubige sollen sich bereithalten, es wird sehr schwer für sie werden. Ist das der Anspruch des politischen Islams? Alles andere sind Ungläubige, also keinerlei Akzeptanz anderer Religionen und Gesellschaftsformen.
2: Als der französische Autor Holbeck dieses Buch geschrieben hat, Unterwerfung.
1: Ja. Ich muss gestehen, ich habe es 2016 gar nicht verstanden, aber jetzt sehe ich es halt.
2: Ich hab's sehr gut verstanden. Ich habe die anderen auch verstanden, weil das war eine Realität. Es ist eine Realität, die er beschreibt. Denn er hat ja auch sich nichts aus den Fingern gesungen. Er hat kein Science-Fiction geschrieben. Er hat das geschrieben, was viele Leute, so wie eben dieser belgische Mensch, was diese Leute immer wieder in seinem Umfeld verbreitet haben. Und ich kann auch genauso ein Buch könnte ich schreiben, ja, Unterwerfung, weil es ganz viele Menschen gibt, die sich dem tatsächlich unterwerfen. Also es ist so, dass man dann sagt, okay, wir haben eh keine Chance oder sich zurückhalten in der Kritik, weil sie nicht als islamophob oder rassistisch gelten wollen. Also unterwerfen sie sich genau dieser Entwicklung. Und unsere Politik in gewissen Teilen leider auch, indem das nicht ernst genommen wird. Also es heißt dann, ja, das sind halt einfach

0: Einheitsgrau beziehungsweise Einheitsbraun. Mhm. Wir haben Richter, die bei Migrantenkriminalität sehr häufig sehr milde Urteile fällen, auch teilweise unverständliche. Also dann hatten wir den Fall auch in Berlin, mutmaßliche Vergewaltigung in einem Jugendclub. Ja, da wurde aus Rücksicht auf den Täter er nicht angezeigt, weil er ein Migrant ist. Und die hätten ja sowieso schon so viel Probleme mit der Polizei. Das ist wirklich wie bei ULBEC. Damit unterwerfen sich ja nicht einzelne Menschen, damit unterwirft sich ja ein ganzer Staat samt Gesellschaft und Regierung. Das ist, also ich verstehe es nicht. Wie erklären Sie sich das?
1: Naja, ich verstehe es ja auch nicht. Sie wissen ja, was mit Herrn Sarrazin passiert ist, als er das Buch Deutschland schafft sich abgeschrieben hat. Also er würde ja nun als der allergrößte Faschist und Nazi und was auch immer und Rassist und übelst, ja, wurde er ja beschimpft dafür, dass er beschrieben hat, dass unser Sozialstaat das gar nicht mehr tragen kann. Also er hat sicherlich einige Formulierungen gewählt, die für mich unglücklich sind, aber alles in allem hat dieser Mann ja das beschrieben, was real passierte. Nun kann man ihn kritisieren, dass er als aktiver Politiker da ja hätte auch schon viel darüber sprechen können und in der Regierung als Finanzsenator eben mitgestalten oder etwas lauter sein und nicht erst, nachdem er aus dem Amt ist. Das kann man alles sagen, aber seine Beschreibungen waren ja nicht falsch. Und er hat zu Recht später gesagt, naja, im Grunde ist es jetzt ja noch schlimmer, ganz einfach. Es wird schlimmer, ich sag's ja auch, es wird einfach schlimmer. Als ich Multikulti-Irrtum geschrieben habe, habe ich ja auch schon alles beschrieben. Ich wurde angefeindet dafür, dass ich Multikulti-Irrtum sage, dass Leute eben in ihrem Multikulti-Verständnis etwas machen, was das Land abschaffen soll, ja, was auch ein Verrat an unserem Grundgesetz und unserer Verfassung ist. Aber das wollte man eben genauso nicht verstehen, sondern hat das reduziert auf Ausländerfeindlichkeit, Fremdenfeindlichkeit. Alle diese Autoren und Autorinnen werden ja so behandelt. Dann sind wir plötzlich ganz rechts, dann sind wir keine Feministin, dann sind wir keine Frauenrechterin, dann sind wir plötzlich islamophob. Und darin suhlen sich dann unsere politischen Gegner, solange bis es ihre eigenen Kinder betrifft. Das ist meine Erfahrung jetzt. Erst dann, wenn es die eigenen Kinder, wenn es betrifft, wenn es ganz nah an sie selbst rankommt, dann werden sie erst wach, dann tut es ja erst weh. Aber sie haben ihre Kinder schön in Privatschulen oder nehmen ihre Kinder dann weg aus diesen Schulen, wenn es brenzlig wird, und haben immer noch eine Ausrede für sich. Ja, und die Einwanderungsgesellschaft, wie wir sie eigentlich haben sollten, die verträgt diese Antidemokraten nicht. Kein demokratisches Land verträgt Antidemokraten. Und es ist egal, ob sie Urdeutsche sind oder Zugezogene. Und mit dieser Flüchtlingswelle, und um darauf nochmal zurückzukommen, haben natürlich, und das weiß der Verfassungsschutz und das wussten alle Geheimdienste, haben die Islamisten und Terroristen natürlich die Gunst der Stunde erkannt, dass unkontrolliert auch ihre Leute hier ins Land kommen können. Und das haben sie getan. Das ist ja auch wieder kein Gerücht, was ich in die Welt setze, sondern belegt. Es gibt eine Zahl von Geflüchteten, die extra hierher gekommen ist, um unser Land, also mit diesen Größenwahnfantasien gehen sie ja los, und unser Land zu verändern und Europa zu verändern.
0: Es ist ja so, Islamisten also halten uns ja auch für schwach. Das sieht man auch in diesen Videos. Also die halten westliche Gesellschaften für schwach, haben aber da auch irgendwo einen Punkt, oder? Man müsste doch anders reagieren.
1: Ja, selbstverständlich haben Sie da einen Punkt. Das sage ich auch immer wieder. Leider muss ich das immer sagen. Ich sage es nicht gerne, dass wir in Deutschland aufgrund eben der Geschichte, selbstverständlich, das weiß jeder, aber in Deutschland einen extremen Selbsthass haben in einer bestimmten Gruppe von Menschen, die Deutschland hassen. Also regelrecht. Wenn sie Deutsch und Deutschland hören, die Deutschlandfahne sehen, dann bekommen sie Ausschlag. Also für sie ist damit immer etwas nur Negatives verbunden. Während ich aus der Türkei kommend und andere aus anderen Ländern kommen, wir mit einem guten Gefühl für unsere Fahne und mit unserer Fahne und mit unserem Land aufgewachsen sind. Das sehen wir doch jetzt bei der Fußball-Weltmeisterschaft. Das ist so deutlich und so klar zu sehen. Was für ein Fahnenmeer in Norwegen, in Spanien. Die Leute in allen Ländern haben die Leute überhaupt kein Problem, mit ihrer Fahne zu feiern. Hier in Deutschland haben wir

0: Politiker, die sagen, verbrennt eure scheiß Fahne. Oder die sagen irgendwie, sie wollen nichts mit der deutschen Fahne zu tun haben. Oder wenn jemand die deutsche Fahne hinhängt, dann ist er ausgesprochen rechts. Ja, also ich finde das sehr, sehr traurig für unser Land. Ich finde, dass eine gewisse Emotion und eine Liebe auch zum eigenen Land, zur eigenen Kultur, zur eigenen Verfassung, zu allem, was man erreicht hat, eine Notwendigkeit ist und eine Pflicht da ist, als Staatsbürgerin und Staatsbürgerpflicht ist. Und insbesondere, wenn man auch ein gutes Einwanderungsland sein will, dann muss man doch von etwas überzeugt sein, in was man andere Leute einlädt. Also auch da fragen sich ja sehr viele Migranten, was habt ihr eigentlich für ein Problem mit eurem Land, ja, in das alle wollen? Und ihr sagt, euer Land ist schlecht, aber wir sind ja extra hergekommen, weil wir finden, dass dieses Land gut ist. Also so simpel einfach formuliert. Aber ich glaube, das kommt nicht mal an bei diesen Leuten. Ich hab schon mal eine Grünpolitikerin gefragt, ja, okay, das kommt in ihrer Sprache nicht vor oder in ihrem Denken, dass sie stolz sind auf Deutschland. Dann sagen sie doch vielleicht, Deutschland ist cool. Können Sie das sagen? Und dann sagte sie, nee, wieso soll ich sowas sagen? Also ich bin schon sehr, sehr irritiert, schon lange und also auch ansatzweise verzweifelt darüber, wie viele Politikerinnen und Politiker wir haben, die nicht das Land mit seiner Idee und seiner Verfassung verteidigen, sondern immer wieder gerne zurückblickend, eben, wie soll ich das sagen? Das muss man auch nochmal differenziert machen. Zurückblickend eben auf die deutsche Geschichte, dann alle Menschen, die nicht so denken wie sie, für rechts und für faschistisch und für Nazis erklären. Aber da ist auch eine kleine Schizophrenie drin bei diesen links-liberal-Grünen. Denn dieselben Leute, die an die deutsche Geschichte erinnern aktuell, sind gegen Israel oftmals und schwenken die Palästina-Fahne, eine Terrororganisation, eine islamistische. Und während sie früher an den Holocaust und an den Antisemitismus erinnerten, sind sie plötzlich in der Ecke der Antisemiten. Also es gibt eine extrem für mich schizophrene Entwicklung und Bewegung innerhalb dieses Milieus, dass da gewisse Teile plötzlich mit Palitüchern auf die Straße gehen und Hamas verteidigen als Widerstandskämpfer und als Muslimin, als frei lebende Frau, unter Personenschutz zwar, aber eben frei, hab ich da so meine Fragezeichen, was sie sich dann, was aus Palästina wird, wenn die Hamas dort alleine und ausschließlich reagiert.
1: Ja,
0: Also
1: wobei
0: sehr absurd.
1: ich beobachte tatsächlich in Deutschland, was mich sehr irritiert, dass es diese zwei Parteien gibt, denen man nie widersprechen darf. Sowohl die, sagen wir mal, die Israel-Befürworter, das sind fast schon Fußball-Ultras auf beiden Seiten, und die Palästinenser auf der anderen Seite. Wenn man das aus der Vogelperspektive einfach politisch betrachtet, was dort passiert, wird man von allen Seiten beschimpft. Also das liegt möglicherweise auch an einer generellen Emotionalisierung dieses Landes auf allen
0: Ach,
1: Ebenen.
0: das, naja, das weiß ich nicht. Also alle politischen Themen sind auch emotional. Also ich bin hier nun in Deutschland groß geworden und für mich ist nie wieder halt nie wieder. Und da kann es nicht sein, dass ich alles über einen Kamm schere und sage, das, was Netanjahu, Israel, ja, und behaupten, niemand darf Israel oder Netanjahu, also Israel oder Netanjahu kritisieren. Die allergrößten Kritiker von Netanjahu, die ich kenne, sind meine jüdischen Freunde und Freundinnen. Das sind die, die Netanjahu für seine rechte Politik kritisieren. Und insofern ist das absurd zu behaupten, dass alle Juden so denken wie Netanjahu und Israel zu Netanjahu erklären. Und genauso verhält es sich eben mit der Hamas und den Palästinensern. Also Palästina ist nicht Hamas. Palästinenser ist nicht Palitur. Palästinenser ist nicht Schleier und Geschlechtertrennung, ja, und LGBT-Feindlichkeit. Gleichzeitig gibt es die sogenannten Queer for Palestine-Leute, die für mich auch ja, ein wenig lost erscheinen, weil sie sagen, ja, wir wissen, dass die Hamas oder dass die Islamisten oder eben Muslime großes Problem und größeres Problem haben mit Queer. Aber hier geht es nicht um unser Queersein. Hier geht es um dagegen, dass Israel einen Genozid an den Palästinensern begeht. Also sie reduzieren das Thema, benutzen das Wort Genozid und schon sind sie die Guten. Also sie sind die Meister darin, sich für gut zu erklären, wenn sie Menschen verteidigen, die angeblich sich gegen den Kolonialismus, gegen den weißen alten Mann, gegen Kapitalismus, gegen Faschismus und was haben sie? Klimaleugner und so weiter. Also gegen alle möglichen Leute zur Wehr setzen. Also sie bestimmen darüber moralisch, wer gut und wer böse ist. Und das muss uns Kopfzerbrechen machen. Auf der anderen Seite haben wir eben die Islamisten, die genauso unser Land angreifen.
1: Richtig. Und Sie stehen für einen liberalen Islam. Auch Ihre Moschee steht für eine liberale Moschee. Jetzt sagen viele, es gibt...
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3: 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Alle zwei Tage nimmt sich in Frankreich ein Landwirt das Leben. Mit dieser erschütternden Aussage beschreibt Landwirt und Agraraktivist Anthony Lee die aktuelle Situation vieler Bauern in Europa. In einem Gespräch mit Monika Gruber sprach Anthony Lee über den enormen Preisdruck in der Landwirtschaft, die Macht des Lebensmitteleinzelhandels, niedrige Erzeugerpreise und die Frage, warum regionale Lebensmittel im Supermarkt oft kaum eine Chance haben. Die Türkei hat sich geweigert, einem 27 Milliarden Euro schweren Ausbau der NATO-Pipeline für Militärtreibstoff zuzustimmen, berichtet das Nachrichtenportal Politico. Mit dem Vorhaben will das Bündnis sein 10.000 Kilometer langes Pipeline-Netz aus Zeiten des Kalten Krieges modernisieren und in östliche und nördliche Mitgliedstaaten erweitern. Das Vorhaben ist laut Politico Teil von Bemühungen, die NATO auf einen Konflikt mit Russland vorzubereiten. Ankara will offenbar die eigenen Projekte priorisiert behandelt sehen. Nach Angaben der Diplomaten stimmte die Türkei dem Deal bei einem Treffen der NATO-Botschafter in der Vorwoche nicht zu, trotz einer zuvor erzielten vorläufigen Einigung. Der Kreiswahlausschuss des Landkreises Friesland hat beschlossen, den AfD-Bundestagsabgeordneten Martin Sichert, er war als AfD-Gesundheitspolitiker einer der lautesten Kritiker der Corona-Maßnahmen, nicht zur Wahl zum Landrat zuzulassen. Der Ausschluss hatte sich schon in der vergangenen Woche mit einer Anfrage der Kreiswahlleiterin beim Niedersächsischen Verfassungsschutz angedeutet, welches sie ausschließlich mit seiner Mitgliedschaft in der AfD begründet hatte. 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
0: Sprechen machen. Auf der anderen Seite haben wir eben die Islamisten, die genauso unser Land angreifen.
1: Richtig. Und Sie stehen für einen liberalen Islam. Auch Ihre Moschee steht für eine liberale Moschee. Jetzt sagen viele, es gibt keinen liberalen Islam, weil Islam sei gleich Islam. Wo gibt es denn den liberalen Islam noch, außer bei Ihnen?
0: Na, auf der ganzen Welt gibt es den. Also ich hätte ja
1: niemals... aber nicht als Institution.
0: Ja, also institutionalisiert... kann es den Islam auch gar nicht geben, denn der Islam als dritte abrahamitische Religion hat sich ja genau von der Institutionalisierung entfernt. Er wird privat gelebt. Also es ist so, dass der Islam so wie wir ihn hier praktizieren, auch privat überall auf der Welt praktiziert wird. Nur in islamischen Ländern, aber nicht nur in islamischen Ländern. Versuchen Sie mal in Oslo oder Wien oder in Paris so eine Moschee zu gründen wie unsere. Die schaffen das alle bis jetzt nicht. Die sagen, oder Belgien, ja. Also da hat sich jetzt eine Gruppe zusammengetan, die ist jetzt eine WhatsApp-Gruppe. Die haben sich bei mir gemeldet, haben mich kontaktiert und gesagt, liebe Selan, wir finden das so toll, was ihr da macht, nämlich seit 9 Jahren erfolgreich hier in Berlin. Das finden wir so toll, wir wollen auch so etwas gründen, aber wir fangen jetzt erstmal mit einer WhatsApp-Gruppe an. Wir können noch nicht einen Raum, so wie ihr halt gestaltet habt, gestalten. Naja, den Mut, den konnte ich hier in Berlin haben, weil Berlin das zulässt. Und da ich weltweit auch vernetzt bin, das kann ich behaupten, weil wir wirklich zu allen Kontinenten und vielen, vielen Ländern Kontakte haben. Ist es tatsächlich so, dass wir da aktuell eine besondere Stellung haben? Aber nochmal, den Mut dazu, und die Überzeugung, dass das richtig ist, habe ich nur, weil ich weiß, dass es Millionen von Menschen gibt, die so denken. Sie sind nur von der Gewalt betroffen. Von der Gewalt, die wir im Mullah-Iran sehen, im Taliban-Afghanistan sehen, bei all den Terrororganisationen, die in Afrika toben. Ja, und wir sehen ja, dass der orthodox-traditionelle eben noch so stark ist, extrem stark, dass er alle anderen eben verdrängt. Gäbe es wirklich die Möglichkeit, sagen wir eine Woche nur gewaltfrei überall auf der Welt die Art und Weise des Islam zu praktizieren, wie wir das machen, einfach mal so als Traum, als Vision, dann würden Sie sehen, wie viele Millionen genauso denken, wie wir es praktizieren. Ich kriege das ja zurückgeblendet. Und es ist eben das Geld und die Gewalt, die diesen Leuten zur Verfügung steht. Sie schaffen es, Universitäten, Bildungseinrichtungen und politische Parteien, alles, was man so beeinflussen kann, ideologisch, schaffen sie zu beeinflussen. Wir sind halt dann in der Aktion klein, aber in der Wirkung sind wir groß.
1: Ein sehr schönes Schlusswort. Vielen Dank, Frau Attisch, für dieses Gespräch, Ihren Mut und Ihr Engagement. Vielen Dank, dass Sie da waren.
0: Ich danke Ihnen sehr für die Einladung und das Gespräch.
1: Sehr gerne. Tja, Leute, wer in ein anderes Land zieht, der muss sich anpassen. Das ist überall auf der Welt so. Und jedes Land hat die Verpflichtung, seine Bürger und seine Kultur zu schützen, wenn sie bedroht wird. Alles andere ist wirre Ideologie und Selbstzerstörung. An dieser Stelle übrigens nochmal vielen Dank an alle, die mich unterstützen und ohne die es diesen Kanal und auch die ganzen anderen freien Medien nicht gäbe. Ich wünsche euch eine gute Zeit, genießt den Sommer, bis bald.
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1: Rundfunkstaatsverträge kündigen. Das ist Punkt 1 im Sofortprogramm der AfD für Sachsen-Anhalt. Ich schaue mir jetzt an, was mit ARD und Co. passiert, wenn die Partei bei der Landtagswahl am 6. September gewinnen sollte.
2: Michael Mayen, Medienwelt.
1: Ja, ich habe Ulrich Siegmund gerade live erlebt beim Demokratiekongress der AfD Ende Juni im Paul-Löbe-Haus in Berlin. Ein toller Saal, ich glaube so 200 Meter lang die Halle, 500 Menschen dort vor der Bühne. Ulrich Siegmund in der Reihe 1 war da am Samstag der Star. Viele Selfies, also Star, wenn man das an Selfies Händeschütteln an der Schlange misst, an Menschen, die da anstehen, um mit ihm reden zu wollen. Bei diesem Demokratiekongress ging es um das Thema Meinungsfreiheit und Ulrich Siegmund hat seine 15 Minuten, wenn man so will, letzter großer Auftritt vor der gesamten Partei, vor den Unterstützern, Freunden der Partei in Berlin, hat diesen Auftritt genutzt, um über das Thema öffentlich-rechtlicher Rundfunk zu sprechen. Dem Medienhistoriker, der ja auch in mir wohnt, diesem Medienhistoriker ist da das Herz aufgegangen. Ist immer ganz schön zu sehen, wenn junge Leute über eine Geschichte reden, die sie gar nicht selbst erlebt haben und folglich oft gar nicht richtig einordnen können. Dieser Ulrich Siegmund ist Jahrgang 1990 und hat da über die Rundfunkgeschichte der Bundesrepublik gesprochen. Er ist 1990 in Havelberg im Osten geboren. Da Revolutionen ja immer von der Jugend ausgehen, dachte ich mir, es lohnt sich, das sich mal genauer anzuschauen, was Ulrich Siegmund, was die AfD da für Sachsen-Anhalt planen. Ich mache das in drei Teilen, werde zunächst etwas darüber sagen, warum der öffentlich-rechtliche Rundfunk im Wahlkampf und auch in dieser Rede auf dem Demokratiekongress, in dieser Rede von Ulrich Siegmund, warum der öffentlich-rechtliche Rundfunk da so eine prominente Rolle spielt, werde dann auf den Plan der AfD eingehen. Wie geht das mit dem Kündigen der Staatsverträge? Was plant die Partei für die Zeit danach mit dem MDR zum Beispiel? Und im Punkt 3, wie werden die anderen darauf reagieren? Was passiert langfristig mit dem öffentlich-rechtlichen Rundfunk? Wenn Sie einen Spoiler mögen, meine Prognose ist, dass der Rundfunkbeitrag verschwinden wird. Vielleicht noch drei Sachen vorweg. Ich werde in diesem Video Folien haben, auf denen zum Teil viel Text steht. Ein Text, der manchmal auch sehr klein ist, vor allen Dingen da, wo ich aus dem Programm der AfD kopiert habe. Sie können das an dieser Stelle anhalten, wenn Sie mitlesen wollen. Es wird in meinem Vortrag bestimmt hin und wieder eine Textbildschere geben. Ich habe diese Folien hier liegen und kann da auch mal draufschauen, werde die aber nicht vorlesen. Also halten Sie es da an, machen Sie es größer, schauen Sie im Zweifel im Internet nach. Es gibt, das ist der zweite Vorwegpunkt, es gibt in den Shownotes unter diesem Video gibt es einen Link zu einem Text, wo Sie das alles auch nochmal nachlesen können, wo Sie dann auch Belege finden, wo Sie klicken können und sich selbst schlau machen können. Sie finden dort auch einen Link zur Freien Medienakademie, wenn Sie dieses Projekt unterstützen möchten, wenn Sie uns mal live erleben wollen, zum Beispiel bei den Waldgesprächen Anfang September noch vor den Landtagswahlen mit Gerd Reuter, mit Robert Stein, mit Friedrich Pirner oder wenn Sie zu einem unserer Kurse kommen wollen. Und der letzte Punkt dieser Vorwegrede, ich mache dieses Video in einem Rutsch, es gibt also keine Schnitte, ich habe ja auch keinen Teleprompter, weil manche ja fragen, wie das funktioniert. Ich habe hier ein paar Zettel vor mir, neben mir auch mein Büchlein Staatsfunk, das ich nachher nochmal in die Kamera halten werde. Es kann also immer mal passieren, dass mir ein Satz leicht verrutscht, dass ich ein Wort nicht perfekt ausspreche in den Kommentaren. Finde ich dann immer wieder Kritik daran. Versuchen Sie selbst mal 20 Minuten in so eine Kamera zu reden und Sie werden sehen, dass auch Ihnen nicht jedes Wort gelingt. Schreiben Sie dort lieber in die Kommentare, wie es Ihnen mit dem öffentlich-rechtlichen Rundfunk ergeht, wie Sie die Zukunft dieser Institution sehen, was Sie erlebt haben, als Sie sich geweigert haben, zum Beispiel den Beitrag zu zahlen. Das also als Vorwegrede. Nun zu meinem ersten Punkt. Warum sind ARD und Co. so wichtig im Landtagswahlkampf 2026? Viele von denen, die dieses Video jetzt sehen, viele von Ihnen zu Hause, haben dazu einen Beitrag geleistet, weil sie zum Beispiel bei den Mahnwachen waren die Organisation Leuchtturm ARD seit vielen Jahren regelmäßig veranstaltet, weil sie sich an den Klagen beteiligt haben, weil sie erduldet haben, all das, was der Apparat ihnen zumutet, wenn sie die 18,36 Euro nicht pünktlich, nicht regelmäßig überweisen, weil sie mit Schufa-Einträgen zu kämpfen haben, weil sie den Etikettenschwindel nicht mitgemacht haben, im Kopf nicht mitgemacht haben, der 2013 den Begriff GEZ abgeschafft haben. Ich habe ihn ganz bewusst in das Titelbild dieses Videos gepackt, obwohl ich natürlich weiß, dass ARD und Co. jetzt mittlerweile von einem Rundfunkbeitrag und einem Rundfunkbeitragsservice reden, um zu verschleiern, dass es sich hier um einen Zwang handelt, dem man sich nur schwer entziehen kann. Wir wissen, dass mittlerweile knapp 3,7 Millionen Haushalte in Deutschland in Mahnverfahren oder in der Vollstreckung sind. Diese Zahl, 3,7 Millionen, diese Zahl ist nur die Spitze eines Eisbergs, weil es ja eine Weile dauert, bis man so in so ein Mahnverfahren kommt, bis man eine Vollstreckung erlebt. Manche stunden den Beitrag nur, manche stückeln, manche zahlen mal ein paar Monate nicht und dann wieder, um das Alleräußerste da zu vermeiden. Deutschland ist da nicht alleine mit dieser Ablehnung, die sich auch im Zahlungsverhalten ausdrückt. Ich habe gerade gelesen, dass in Großbritannien 2025 mehr als eine halbe Million Haushalte sich abgemeldet haben bei der BBC. Da geht das einfacher als in Deutschland. Da sagt man einfach, erklärt man einfach, ich sehe BBC-Inhalte weder terrestrisch noch im Online-Bereich. Ich nutze diese Sachen nicht, also zahle ich nicht mehr. Das führt dort in Großbritannien zu der aberwitzigen Idee, zu einem Vorschlag, der, glaube ich, von der BBC sogar selbst kam, zu dem Vorschlag, ab 27 einen gestaffelten Beitrag zu erheben, die volle Gebühr für Haushalte, die sich da noch nicht abgemeldet haben, und einen etwas eingeschränkten Beitrag für alle, die nur noch Netflix und Co., andere Streamingdienste vielleicht nutzen. Also da ist jetzt im Moment die Idee, dass man selbst dann für die BBC bezahlen soll, wenn man offiziell erklärt hat, dass man das gar nicht mehr nutzt. Ja, ich habe das auch, den Unmut auch gespürt in den Kommentaren unter meinem Video zu Eine Woche Tagesschau. Da sieht man, was sich angestaut hat bei den Zuschauern, deren Medienkritik sich nicht zufällig nicht auf die Konzerne bezieht, nicht auf Süddeutsche Zeitung, Spiegel, Zeit und so weiter, sondern auf den öffentlich-rechtlichen Rundfunk, weil dort via Medienstaatsvertrag journalistische Qualität versprochen wird, weil die Erzählung, die rund um den öffentlich-rechtlichen Rundfunk gestrickt worden ist, uns Ausgewogenheit, Vielfalt, Unparteilichkeit verspricht, Objektivität verspricht und man da, auch weil man bezahlen muss, mit Recht einfordert, was in Sonntagsreden und sogar in Gesetzestexten versprochen wird. Diesen Unmut kennen Politiker zu sehen, zum Beispiel in der Verhandlung über die jüngste Klage von ARD und Co. vor dem Bundesverfassungsgericht in Karlsruhe. Ich blende jetzt hier ein paar Zitate aus dem Auftritt von Rainer Robra. Der ist Medienminister in Sachsen-Anhalt, ein gesetzter Herr in seinen 70ern mittlerweile. Der ist seit einem Vierteljahrhundert dabei, der weiß also, wovon er spricht. Und Rainer Robra hat da in Karlsruhe Klartext gesprochen und hat gesagt, wir hätten überhaupt keinen Wahlkampf mehr führen müssen, wenn der Landtag in Sachsen-Anhalt zum Beispiel beschlossen hätte, den Rundfunkbeitrag von 18,36 Euro im Moment auf 18,94 Euro zu erhöhen. Das war die Empfehlung der Kommission zur Ermittlung des Finanzbedarfs, der KIF, für die Beitragsperiode 2025 bis 2028. Robra hat da auch gesagt, dass die Länder aufpassen müssen, dass sie sich nicht selbst abschaffen, wenn sie dieses Thema, wenn sie das Thema Rundfunkbeitrag so behandeln, wie das von der KEF gewünscht worden ist. Ich muss das vielleicht erklären für die, die sich da nicht jeden Tag damit beschäftigen, wie dieser Rundfunkbeitrag zustande kommt. Das ist eine Art Selbstbedienungsladen, den die Politik in den 70er Jahren installiert hat, um dem Vorwurf zu begegnen, dass der Staat selbst seinen Sendern einen bestimmten Finanzbetrag zuteilt. Man hat eine Kommission dazwischen geschaltet, 16 Menschen mittlerweile, nominiert und berufen von den Ministerpräsidenten, so viel vielleicht zur Staatsferne. Die Ministerpräsidenten schicken dort ihre Leute hin. Die Rundfunkanstalten sagen alle paar Jahre, wie viel Geld sie brauchen. Und diese Kommission, 16 Leute, berufen von den Ministerpräsidenten, diese Kommission soll das dann prüfen, kann das aber nicht wirklich, weil es keinen unabhängigen Maßstab gibt. Man weiß nicht, wie viel eine Sendung Karin Mioska zum Beispiel kosten darf. Man weiß nicht, wie viel eine Moderatorin wie Karin Mioska verdienen darf, weil die mögliche Konkurrenz, die Privatsender RTL, Sat.1 und so weiter, weil diese Konkurrenz einen anderen Auftrag hat, einen deutlich eingeschränkteren Auftrag laut Medienstaatsvertrag. Da geht es eben nicht um maximale Vielfalt, da geht es nicht um maximale Ausgewogenheit und Qualität. Deswegen kann man immer sagen, naja, okay, die Privaten sind halt günstiger, weil sie weniger leisten müssen. Und dann kann ich halt Karin Mioska pro Sendung 17.000 Euro Moderationshonorar zahlen. Wahrscheinlich wird es bei der Fußball-WM, die ja gerade zu Ende ist, da wird es wahrscheinlich einfacher sein, wenn man die Honorare von Klopp, Müller und Hummels anguckt. Die werden nicht so viel anders sein als das, was Mertesacker und Kramer zum Beispiel beim ZDF bekommen. Also die KEF, diese Kommission, hat keinen Maßstab, mit dem sie prüfen kann, was die Anstalten selbst für sich verlangen, leitet das dann weiter an die Ministerpräsidenten. Die Landtage können auch nicht wirklich dagegen halten. Sachsen-Anhalt ist da, wenn man so will, im Auge des Orkans. Ist auch kein Zufall, dass gerade in diesem Bundesland jetzt bei den Landtagswahlen die Entscheidung über dieses System öffentlich-rechtlicher Rundfunk ansteht. In Sachsen-Anhalt hat der Landtag Ende 2020 sich geweigert, über die damals anstehende Beitragserhöhung, über die damals anstehende, die damalige KEF-Empfehlung abzustimmen. Es ging da um eine Erhöhung von 17,50 Euro auf die 18,36, die da im Moment zu zahlen sind. Die CDU-Regierung hatte eine Ahnung, dass der Landtag dagegen sein würde. Und das Bundesverfassungsgericht hat damals sehr, sehr schnell entschieden, Sachsen-Anhalt, kleines Land, kommt nicht drauf an. Die haben auch gar keine richtigen Argumente, obwohl es Argumente gab. Sie sehen die Argumente, die Holger Stahlknecht, damals in Sachsen-Anhalt CDU-Chef, die Holger Stahlknecht der Volksstimme genannt hat. Ging es also auch um das verzerrte Bild des Ostens, um die schon damals nicht zu spürenden Sparbemühungen, um das Problem, dass ein Landtag wie der in Sachsen-Anhalt gar nicht wirklich mitbestimmen kann, weil das, was via KEF und Ministerpräsidenten da als Gesetzesentwurf kommt, nur noch abzunicken ist. Jetzt, bei der aktuellen KEF-Empfehlung, Ende 24, für die Jahre 25 bis 28, bei der aktuellen Empfehlung hat das gleiche Gericht in Karlsruhe 1,5 Jahre gebraucht bis zur mündlichen Verhandlung. Klage von ARD und Co., ich glaube November 24, jetzt Ende Juni 26 eine mündliche Verhandlung. Das Urteil ist angekündigt für den Herbst. Für die Zeit nach den Landtagswahlen vom September sicherlich kein Zufall. Normalerweise dürfte so eine Verhandlung für einen Routinevorgang, das gibt es wie gesagt seit den 70er Jahren, dieses Verfahren, dürfte so eine Verhandlung nicht länger dauern. Das führt gleich zu dem Plan, den die AfD für Sachsen-Anhalt hat, zu meinem zweiten Punkt, zu dem Plan von Ulrich Siegmund. Ich fasse vielleicht vorher nochmal diesen ersten Punkt zusammen. Der öffentlich-rechtliche Rundfunk, die Legitimation des öffentlich-rechtlichen Rundfunks ist an einem Tiefpunkt angekommen. Die Politiker, auch die Politiker der Parteien, die im Moment in Bund und Ländern das Sagen haben, die Politiker wissen das, wie nicht nur der Auftritt von Rainer Robra in Karlsruhe gezeigt hat. Auch die Gerichte wissen das. Wir haben sehr widersprüchliche Gerichtsurteile. Wir hatten im Oktober 25 vor dem Bundesverwaltungsgericht ein Urteil, das von vielen Kritikern des öffentlich-rechtlichen Rundfunks als Sieg gefeiert worden ist, weil da eine Tür geöffnet worden ist für uns, für das Publikum, dass wir nachweisen können mit Hilfe eines Gutachtens über 2 Jahre, eines Gutachtens, das 2 Jahre Sendezeit abdeckt, dass die Kriterien, die der Medienstaatsvertrag nennt, nicht erfüllt worden sind. Es gibt mittlerweile aus Baden-Württemberg vom dortigen Verwaltungsgericht im April ein Urteil, das dem widerspricht, das sagt, das kann man den Zuschauern überhaupt nicht zumuten, ein solch teures Gutachten, 2 Jahre Programm. Kann sich ja vorstellen, was da alles gesendet wird über die vielen Fernsehkanäle, über die Radiostationen, was da alles im Internet auf den Seiten der Anstalten steht, dass man uns das gar nicht zumuten könne, das in einem Gutachten zu untersuchen, so ein Gutachten zu bezahlen. Also da haben wir widersprüchliche Signale auch aus den Gerichten. Die AfD reitet diese Welle, reitet auf diesem Unmut. Das geht auch, weil die Konkurrenz, weil die 5 Parteien, die in Bund und Ländern regieren, von der Linkspartei bis zur Union, weil die an dieses Thema keine Luft ranlassen. Hier hat die AfD also wirklich eine Alternative. Deshalb auch Punkt 1 im Sofortprogramm für Sachsen-Anhalt: Rundfunkstaatsverträge kündigen. Also mein zweiter Punkt jetzt in meinem Video hier: Was will die AfD in Sachsen-Anhalt? Ich habe jetzt hier das Wahlprogramm eingeblendet, das in der Sprache der Partei natürlich Regierungsprogramm heißt, ist sehr klein. Ich weiß das, Sie können es ein bisschen größer machen. Sie können es nachlesen. Sie sehen wahrscheinlich die Überschriften auch auf dem Smartphone-Bildschirm. Es geht da um die Kündigung der Verträge. Es geht darum, den Zwangsbeitrag abzuschaffen und einen Grundfunk einzuführen. Und es geht darum, die Aufsicht etwas anders zu gestalten als bisher, die Aufsicht wegzunehmen vom Parteienstaat. Es gibt zu diesem Programm allerhand Geraune in den großen Medien, auch in den Anstalten selbst. Da heißt es, dass der MDR klagen wird, falls die AfD den MDR-Staatsvertrag kündigen sollte. Am wichtigsten vielleicht vorweg, alle drei Staatsverträge, um die es geht. Medienstaatsvertrag, das ist das große Ganze, MDR-Staatsvertrag für Thüringen, Sachsen, Sachsen-Anhalt und Rundfunkfinanzierungsstaatsvertrag, wo diese Dinge mit der KEF, mit dieser Kommission zur Ermittlung des Finanzbedarfs geregelt sind. Alle drei Verträge sind kündbar, jeweils zum Jahresende mit einer Frist von einem oder von zwei Jahren. Wenn ein Land kündigt, dann werden die Hürden für Nachahmer kleiner. Ulrich Siegmund hat ja in diesem Vortrag in Berlin auf dem Demokratiekongress gleich auf Mecklenburg-Vorpommern verwiesen, wo auch im September gewählt wird, und meinte, dann sind wir vielleicht schon zwei. Also die Hürden für jedes zweite, dritte, vierte Land, das einen Vertrag, einen Medienstaatsvertrag kündigen wollte, sind die Fristen deutlich kleiner. Ulrich Siegmund hat auch in Berlin nicht versprochen, dass der Beitrag Ende 26 weg ist, sondern er hat gesagt, er ist gespannt, was dann passiert. Ich habe schon angedeutet, dass ich als Medienhistoriker besonders interessant fand, welchen Hebel er dafür ansetzen will. Sie sehen hier auf dieser Folie, dass das Grundgesetz nichts über den öffentlich-rechtlichen Rundfunk sagt. Es gibt überhaupt nur diesen einen Satz in Artikel 5, wo steht, dass die Freiheit der Berichterstattung durch den Rundfunk gewährleistet ist. Diese Interpretationsoffenheit hat dazu geführt, dass das Bundesverfassungsgericht das Rundfunksystem gebaut hat, in dem wir im Moment leben, mit einer ganzen Reihe von Rundfunkurteilen. Ulrich Siegmund hat in Berlin in diesem Vortrag drei erwähnt. Das erste, das vierte und das fünfte. Beim ersten ging es um den Versuch von Konrad Adenauer über ein Deutschlandfernsehen in Gegengewicht aus Bonn zu den länderbasierten Rundfunkanstalten zu liefern. Dieses erste Urteil sagt, dass der Rundfunk staatsfern zu organisieren ist. Die Urteile 4 und 5, auf die sich Siegmund bezogen hat, die Urteile 4 und 5 zielen auf die Etablierung von Privatsendern ab Mitte der 80er Jahre, RTL, Sat.1 und so weiter. Da geht es darum, dass der öffentlich-rechtliche Rundfunk die Grundversorgung liefern muss und man deshalb, weil es die Grundversorgung gibt, an Sat.1, RTL und Co. etwas geringere Anforderungen stellen kann. Ich habe das erwähnt, deshalb sind die Kosten, die dort entstehen, nicht vergleichbar mit dem, was der öffentlich-rechtliche Rundfunk an Preisen aufruft. Man hat dann im fünften Rundfunkurteil noch mal ein bisschen nachgelegt, weil der Begriff Grundversorgung offenbar missverständlich war und hat gesagt, das geht nicht um eine Mindest- oder Minimalversorgung, sondern es geht darum, letztlich alles zu liefern. Deswegen kann sich der öffentlich-rechtliche Rundfunk auch bei den Kirschen bedienen, die auf der Torte entstehen werden, auch bei dem, was man jetzt in den Mitte der 80er Jahre noch gar nicht kennen kann. Das wird heute so ausgelegt, dass man auch im Internet als öffentlich-rechtlicher Rundfunk doch alles machen kann, alles bis auf Regionales, weil da die Zeitungsverlage, die regionalen Medienkonzerne die Hand drauf haben. Wichtig ist, und das ist der Hebel, den die AfD, den Ulrich Siegmund ansetzen möchte, wichtig ist, dass all diese Rundfunkurteile auf einem Fundament ruhen, das es so nicht mehr gibt. Es geht immer darum, dass wir diese Urteile aus einer Rundfunkwelt überliefert haben, in der es aufgrund von technischen Restriktionen nicht möglich war, unendlich viele Programme zu senden, wo wir als Publikum also gar nicht die Möglichkeit hatten, uns aus zum Beispiel aus diesem Kanal hier zu informieren. Technisch begrenzt die Zahl der Fernseh- und der Radiokanäle und auch wieder technisch bedingt, wir haben hier ein Zeitalter, in dem es sehr teuer war, Fernsehen und Radio zu produzieren. Ich habe ja vorhin indirekt dazu aufgerufen, das Projekt Freie Medienakademie zu unterstützen. Aber das ist von den Kosten her, was wir hier machen, nicht vergleichbar mit dem, was Fernsehen bis in die 90er gekostet hat. Klar, ich brauche ein bisschen Geld, um den Ton so zu bearbeiten, dass Sie das gerne bis zum Ende anhören. Wir haben eine Kamera da, wir haben ein bisschen Licht und so weiter. Das kostet schon ein bisschen Geld, aber die Kosten sind überschaubar geworden, sogar dass sogar jemand wie ich jetzt hier so einen Film produzieren kann. Also sagt die AfD, sagt Ulrich Siegmund, diese Urteile sind obsolet, diese Urteile fallen, wenn wir wieder vor ein Gericht gehen, wenn wir wieder vor das Verfassungsgericht gehen und in dieser neuen Welt, Medienwelt überlegen, ob es denn tatsächlich noch nötig ist, Angebote zu haben, die so etwas wie eine Grundversorgung liefern, da wir doch eigentlich alles im Netz haben, in allen Sprachen, die nur denkbar sind, in allen Formaten, in allen Formen. Es gibt doch eigentlich alles, was wir brauchen. Es ist auch kein Zufall, dass jemand wie Ulrich Siegmund, ein auch äußerlich sehr junger Mann, er hat da in Berlin ein bisschen kokettiert mit einem leichten Grau in den Haaren, aber ein sehr junger Mann, Jahrgang 90, dass der gar nicht diese alte Medienwelt mehr kennt, dass der neuen Medienwelt groß geworden ist, dass so ein Mann zu dieser neuen Medienrevolution aufruft. Es geht, das ist wichtig zu betonen, es geht der AfD in Sachsen-Anhalt ganz offensichtlich nicht um Abschaffung. Ich blende hier nochmal das Wahlprogramm ein. Es geht um etwas anderes. Es geht um einen Grundfunk. Im Text heißt es, glaube ich, ich kann es jetzt selber auch gar nicht so genau lesen, heißt es, glaube ich, verfassungskonformes Grundangebot. In Berlin hat Ulrich Siegmund von 1-2 Sendern gesprochen. Sachinformationen war sein Begriff. Ich habe mir das hier auf dem Zettel aufgeschrieben, was das meint, was passiert in der Welt ohne politische Wertung, ohne Manipulation, ohne irgendwelche Einordnung. Hier greift er den Unmut im Wahlvolk auf. Letztes Zitat, selbstverständlich gern auch mit einem Grundangebot an Kultur in der Region. In der AfD selbst, nicht im Wahlprogramm, aber in der Partei wird auch das finnische Modell diskutiert. In Finnland gibt es eine Mediensteuer, die mit dem Einkommen, mit der Einkommensteuer steigt, wenn man sehr wenig verdient. Das ist ein wichtiger Punkt im Programm der AfD. Da werden immer wieder Geringverdiener angesprochen, die genauso viel bezahlen wie zum Beispiel Universitätsprofessoren oder Menschen mit noch viel höheren Einkommen. Geringverdiener zahlen in Finnland gar nicht. Mit der Einkommensteuer wächst auch die Mediensteuer. Die ist dann gedeckelt bei 160 Euro im Jahr. Rundfunkabgabe in Deutschland im Moment so 220 Euro in etwa im Jahr. Also auch das wird in der AfD diskutiert. Ich fand besonders interessant, dass hier im Wahlprogramm ein Link zu den anderen Parteien ist, wenn man so will, eine ausgestreckte Hand in Richtung Union mindestens, vielleicht auch in Richtung anderer bürgerlicher Gruppierungen. Hier wird von Steuermitteln gesprochen. Neben Werbefinanzierung und neben einem Abo-Modell, wenn ich unbedingt meinen Lieblingskoch, meine Lieblingsmusiksendung, meine Lieblingssportsendung weitersehen will, dann könnte ich ja, sagt die AfD, zum Grundfunk Zusatzkanäle abonnieren. Neben diesen beiden Dingen, Werbung und Abos, wird ausdrücklich von einer Finanzierung aus Steuermitteln gesprochen. Das führt zu meinem dritten Punkt, zu der Prognose, was passiert mittelfristig mit dem Rundfunkbeitrag, was passiert mittelfristig mit ARD und Co. Vielleicht fasse ich nochmal zusammen bis hierhin. Der öffentlich-rechtliche Rundfunk steht unter Druck. Das geht nicht mehr weiter, wie es bisher gelaufen ist. Dazu ist der Unmut viel zu groß. Diese 3,7 Millionen Haushalte in Mahnverfahren oder in Vollstreckung, das ist nur die Spitze des Eisbergs. Der Unmut reicht sehr viel weiter. Das kann man sich als Regierung, als Partei, die die Regierung trägt, nicht mehr länger leisten. Das wird man irgendwann abräumen müssen. Die AfD hat einen starken Hebel, indem sie darauf hinweist, dass das Fundament, auf dem diese ganze Rundfunkordnung ruht, dass die Urteile des Bundesverfassungsgerichts aus einer Medienwelt kommen, die es so nicht mehr gibt, dass wir heute in dieser Medienwelt ganz andere Voraussetzungen haben, die so etwas wie Grundversorgung durch einen teuer finanzierten öffentlichen rechtlichen Rundfunk, durch einen 10 Milliarden Euro Apparat obsolet macht. Ja, was passiert? Was passiert danach? Am Tag nach der Verhandlung in Karlsruhe, jetzt Ende Juni, hat die FAZ in einem langen Beitrag zwei Top-Juristen zu dieser Frage zu Wort kommen lassen. Ich habe beide Top-Juristen auf Folien gebracht. Sie können das, wenn Sie mögen, wieder anhalten und nachlesen. Wolfgang Schulz ist Direktor des wichtigsten Medien-Thinktanks in Deutschland, Hans-Bredow-Institut für Medienforschung in Hamburg, das einzige Leibniz-Institut in diesem Bereich. Wolfgang Schulz sagt, Finanzierungsform ist eigentlich egal. Wir können das durchaus auch aus Haushaltsmitteln machen, wenn wir denn ein Verfahren finden, das so ähnlich wie bei der KEF, wie heute bei dieser Kommission zur Ermittlung des Finanzbedarfs, die Illusion erzeugt. Er sagt nicht das Wort Illusion, das ist mein Wort, aber die dafür sorgt, dass außerhalb des Parlaments sozusagen der Finanzbedarf, die Summe, die am Ende aus dem Haushaltstopf gezahlt wird, ermittelt wird. Zweites Zitat von Matthias Korn, Nils, Mainzer Universität, da gibt es ein Medieninstitut, was verschiedene Disziplinen zusammenführt, insofern auch sehr gewichtig, ähnlich gewichtig wie das Hans-Bredow-Institut in Hamburg. Auch Matthias Korn, Nils sagt, können wir ruhig machen mit den Steuern. Hauptsache, wir finden ein Verfahren zur Ermittlung der Geldmenge, die wir da reinschießen, was nicht den Geruch von Staatsfinanzierung aufkommen lässt. Das ist für mich, sind diese beiden Zitate in der Frankfurter Allgemeinen ein Signal, dass die Weichen in Richtung Staatsfunk gestellt sind, wenn denn die Landtagswahlen im September so ausgehen sollten, wie das die Prognosen im Moment vermuten lassen. Die Weichen in Richtung Staatsfunk sind auch in Deutschland gestellt. Das haben die meisten Länder um uns herum mittlerweile. Tschechien hat gerade jetzt im Juni 26 umgestellt von Beitragsfinanzierung auf Haushaltsfinanzierung. In Dänemark hat man das 2018 schrittweise umgesetzt, hat ab 2022 voll auf Steuerfinanzierung umgesattelt. Das hat zu einer Reduktion der Kosten, zu einer Reduktion der Programme geführt. In deutschen Ohren mag das furchtbar klingen mit Blick auf die deutsche Geschichte. Staatsfunk im Nationalsozialismus, Staatsfunk in der DDR. Auch aufgrund dieser Geschichte, auch aufgrund der Konkurrenz im Osten, ist das Modell öffentlich-rechtlicher Rundfunk eingeführt worden. Ein Märchen, so erzähle ich das in meinem Buch Staatsfunk oder so belege ich das in meinem Buch Staatsfunk, ein Märchen, das den Zugriff von Staat und Parteien auf die Rundfunkanstalten verschleiern sollte. Ich glaube, dass dieser Schleier jetzt weggezogen werden könnte. Und Staatsfunk ist, auch das erzähle ich in diesem Büchlein Staatsfunk, Staatsfunk ist nicht so, muss nicht so negativ sein, wie es jetzt vielleicht noch klingt. Ich habe das im Buch als Win-Win-Win-Situation beschrieben. Gewinner 1 ist natürlich, das mag man jetzt nicht so gut finden, Gewinner 1 ist natürlich die Macht, sind die Parteien, die Zugriff auf den Staat, auf die Steuermittel, auf Gesetzestexte haben, weil man mit der Einführung des Staatsfunks den Kritikern den Wind aus den Segeln nehmen würde. Da man sich nicht mehr berufen kann auf das Märchen öffentlich-rechtlicher Rundfunk, auf das Märchen, der Rundfunk gehört uns allen und sendet in unser aller Interesse. Wir haben das sogar fixiert im Medienstaatsvertrag, Paragraph 26, Ausgewogenheit, Vielfalt und so weiter. Wenn man sich darauf nicht mehr berufen kann, entfällt ein Kritikpunkt. Hat er gesagt, dass es kein Zufall ist, dass eben nicht Spiegel, Süddeutsche Zeitung und so weiter kritisiert werden auch kritisiert, aber nicht mit Mahnwachen, nicht mit entsprechenden Petitionen, mit entsprechender Wucht, weil man Medienkonzerne schlecht kritisieren kann und auch den Staat könnte man schlechter kritisieren, denn warum sollte der Staat nicht über Kanäle, die aus dem Haushalt, Parlaments überwacht, finanziert werden, warum sollte man da nicht seine Positionen nach außen tragen können? Auch wir, zweiter Gewinner, auch wir, das Publikum, hätten etwas davon, weil, das zeigt das Beispiel Dänemark, weil die Sache deutlich günstiger werden würde und weil wir, das ist vielleicht wichtiger, weil wir künftig an der Wahlurne mitentscheiden könnten, wie viel Geld in diesen Rundfunk fließt. Sobald das ein Haushaltsthema ist, würde das zum Parteiprogrammthema werden und die Parteien würden sich, das ist meine Prognose, würden sich auch auf diesem Feld unterscheiden. Da hätten wir nicht nur eine Alternative wie jetzt mit der AfD, sondern sicherlich mehrere. Dritter Gewinner mit Abstrichen könnten die Journalisten sein. Beispiel Dänemark sagt, dass Jobs wegfallen würden. Das ist der negative Teil. Aber man könnte sich zum Beispiel über Statuten Freiheit sichern. Man könnte sehr viel deutlicher als Journalist, als Redaktion über Eingriffe berichten, als man das heute machen kann, wo man ja immer auch ein Interesse haben muss, das Märchen, der Rundfunk ist frei, der Rundfunk ist unabhängig, ist staatsfern, wenn man ein Interesse hat, dieses Märchen am Leben zu erhalten. Wenn die Dinge klar sind, wenn man weiß, dass wir es mit Staatsfunk zu tun haben, dann kann man jeden Ministeranruf, kann man jeden Versuch ins Programm einzugreifen, entsprechend auch öffentlich thematisieren. Insofern sind diese Landtagswahlen, die wir jetzt im September in Sachsen-Anhalt und in Mecklenburg-Vorpommern haben, sind vielleicht ein Vorgeschmack auf das, was wir bei künftigen Wahlen erleben werden. Ich danke Ihnen, dass Sie bis jetzt dran geblieben sind und wünsche Ihnen einen spannenden Vorwahlsommer.
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4: Spätestens seit Corona ist klar, dass viele Mediziner unkritisch als verlängerter Arm der Pharmaindustrie agieren. Die wiederum bemüht sich nach Kräften, zusammen mit politischen Interessenvertretern, andere Formen der Heilkunst wegzudrücken. Nach dem Motto, woran wir nicht verdienen, das taugt nicht. Hilfreicher wäre sicher der Satz, wer heilt, hat Recht, ginge es wirklich um die Interessen der Patienten. Aber kann es einer Industrie, die mit Krankheiten Milliarden macht, wirklich darum gehen, lauter Gesunde zu erzeugen? Mein Gast sagt, Mediziner behandeln meist nicht Ursache, sondern nur Symptome und verschreiben. Oft Cortison heißt übersetzt, ich weiß auch nicht, was du hast. Er geht andere Wege, auch gegen die Volkskrankheit Krebs. Jetzt den Punkt Preradovic. Hallo Dr. Michael Spitzbart, wie schön, dich wiederzusehen.
5: Hallo Milena, freut mich sehr.
4: Jo, ich stelle dich kurz vor. Du bist Arzt, international gefragter Referent und Autor medizinischer Ratgeber. Du hast in den USA und an verschiedenen deutschen Universitäten Medizin studiert, hast als Chirurg gearbeitet und bist ausgebildeter Urologe. 40 Jahre hattest du eine eigene Praxis, in der du dich auf präventive und orthomolekulare Medizin spezialisiert hast, die nach Mängelzuständen in körpereigenen Stoffen sucht und behebt. Dein Credo, nach der Ursache suchen und nicht nur das Symptom behandeln, vor allem nicht mit Tabletten. Ziel, Leistungsfähigkeit und Belastbarkeit zu optimieren. In der Corona-Zeit warst du einer der kritischen Ärzte und hast dir insgesamt 8 Verfahren vor der Ärztekammer eingehandelt. Vielen Schulmedizinern bist du ein Dorn im Auge, weil du andere, also natürlichere Wege gehst, auch bei Volkskrankheiten wie Krebs. Was ist bei Krebs dein Ansatz?
5: Ja, Otto Warburg, ein Nobelpreisträger, hat als erster den Stoffwechsel der Krebszellen erforscht. Dazu muss er wissen, dass die gesunden Zellen Energie verbrennen, also Kohlenhydrate und Fette, und die Krebszellen, die vergären Zucker. Das ist der Stoffwechsel der Krebszellen, gerade der jungen, vulnerablen Krebszellen, die sind vom Zucker abhängig. Später ist es ein bisschen anders, aber wenn man dem Affen Zucker gibt, also wenn man dem Körper viel Zucker gibt, dann können sich Krebszellen natürlich wunderbar vermehren. Und durch die Vergärung vom Zucker entsteht Säure, Milchsäure. In der Säure fühlt sich der Krebs wieder pudelwohl. Also er schafft sich sein eigenes Mikroklima, wo er sich wirklich rundum wohlfühlt. Und mein Ansatz ist halt, diesen Kreislauf zu durchbrechen. Also die Zuckerzufuhr zu stoppen, also bei Krebspatienten ganz rigoros. Manche fragen dann, ja, kann ich mal einen Schummeltag machen? Schummeltag ist wie ein Lagerfeuer, was langsam ausgeht. Man pustet rein. Das ist der Schummeltag bei dieser Art der Therapie. Man kann auch viele andere Sachen flankierend machen. Selen ganz hochfahren, Vitamin C ganz hochfahren. Also die Krebszellen ärgern, wo es nur geht. Wenn die richtig festgewachsen sind, ist das etwas schwieriger. Darum ist das Beste auch hier wieder die Prävention, die Vorbeugung. Ich empfehle allen Menschen einmal im Jahr 4 bis 6 Wochen die sogenannte ketogene Ernährung, also komplett auf Zucker zu verzichten, um alle Krebszellen, die wir alle jeden Tag bekommen, jeder von uns bekommt am Tag 4-mal Krebs, das ist ganz natürlich und normal, und das gesunde, kompetente Immunsystem erkennt die Zellen und vernichtet sie, dafür ist es nämlich da. Nur wenn das Immunsystem mal irgendwie ein bisschen schwächelt, dann könnte es sein, dass die Krebszellen sich schneller vermehren, als sie bekämpft werden können. Und genau da greift diese Ernährungsform, ketogene Ernährung. Und jedem kann ich es empfehlen, einmal im Jahr 4 bis 6 Wochen, dann ist die Wahrscheinlichkeit, dass man in diesem Jahr nochmal Krebs bekommt, relativ gering. Immer und nie gibt es in der Medizin nicht. Es gibt nur Wahrscheinlichkeiten. Die Wahrscheinlichkeit sinkt drastisch.
4: Aber bei einer ketogenen Diät soll man ja auf Kohlenhydrate verzichten, ne?
5: Genau, das ist es.
4: Genau, und das wissen ja viele nicht, dass Kohlenhydrate gleich Zucker ist im Grunde.
5: Das ist ganz genau richtig. Ob man jetzt Brot, Nudel, Reis, Banane sagt, im Endeffekt ist alles Zucker. Und was das Allerschlimmste ist eigentlich der Fruchtzucker. Der Fruchtzucker füttert natürlich die Krebszellen wunderbar und ist auch einer der Treiber für Autoimmunerkrankungen. Also wenn man Rheuma hat beispielsweise und Allergien hat und solche Sachen, dann ist immer ist Fructose, es ist der Fruchtzucker, hört sich gesund an, ist aber doppelt so schlimm wie der Haushaltszucker und der ist schon schlimm genug. Und alles, was wir industriell zu uns nehmen, also gesüßte Getränke beispielsweise, das ist alles voller Fructose. Und das würde ich als allererstes mal weglassen. Und wichtig zu wissen, diese Fructose können wir nur zu 10% in Energie verwandeln und 90% wird in Fett verwandelt. Und ist, wie gesagt, der Entzündungstreiber schlechthin. Also Fructose würde ich neben dem Zucker, Fructose würde ich meiden.
4: Wo es also auch kein Obst essen?
5: Obst kann man schon essen. Es gibt Obstsorten, die sehr viel Fructose haben. Und dann gibt es welche wie Erdbeeren, Melonen, die weniger haben. Da kann man ein bisschen googeln, ein bisschen rumspielen. Und je mehr man sich bewegt, desto mehr darf man sich auch wieder kleine Fehler erlauben. Nur am Schreibtisch sitzend, dann denke ich, in dem großen Pott Obstsalat, und das ist jetzt gesund, würde ich etwas anders sehen, etwas differenzierter sehen mittlerweile.
4: Gibt es denn eigentlich Belege für den Erfolg, jetzt sagen wir mal, der ketogenen Diät gegen Krebs?
5: Also ich habe ja sehr viel so gearbeitet, fast 40 Jahre habe ich so gearbeitet und habe da sehr viele Belege halt aus meinem Patientenstamm. Ich habe auch nicht jeden heilen können, nicht jeden retten können. Manche sind dann wirklich auf den letzten Drücker hergekommen, die sind auch gerade mit den letzten Atemzügen, also es war schrecklich anzusehen. Die setzen alle Hoffnung da hinein. Da kann ich natürlich auch nicht helfen. Darum, wie gesagt, mein Steckenpferd ist die Prävention, gar nicht so weit kommen lassen. Aber ich habe genug Patienten gehabt, die schon erkrankt waren. Also ein Paradebeispiel ist ein Patient mit einem Pankreastumor, Pankreaskarzinom. Normalerweise Diagnose, Beerdigung, 3/4 Jahr in aller Regel. Und der hat 6 Jahre sehr gut durchgehalten, war aber sehr konsequent natürlich, hat auch viel Lebensqualität gehabt, war Golf spielen und also der hat nochmal 6 Jahre rausgeholt statt 3/4 Jahr. Ist in meinen Augen eine Hausnummer. 6 Jahre haben oder nicht haben, ich hätte sie lieber.
4: Mhm. Soll man denn jetzt abgesehen, sagen wir mal, von einer ketogenen Diät einmal im Jahr 4 bis 6 Wochen auch generell am besten weniger Kohlenhydrate essen?
5: Am besten so wenig wie möglich. Man muss wissen, Kohlenhydrate sind nicht essentiell. Egal, was erzählt wird draußen, oft wird gesagt, die sind essentiell. Es stimmt nicht. Kohlenhydrate braucht der Mensch nicht, sonst wäre der Mensch ausgestorben, weil Kohlenhydrate gab es in der Evolution, gab es die nur sehr, sehr bedingt, sehr begrenzt. Ackerbau, Viehzucht, das gibt es vielleicht 6.000, 8.000 Jahre. Den Menschen gibt es aber deutlich länger. Und die haben sehr, sehr eiweißbetont gegessen. Und in der

0: gedacht, erstaunlicherweise esse ich auch, also ganz instinktiv, relativ wenig Kohlenhydrate. Also ich mache keine Beilagen, sondern ich esse ein Stück Fleisch mit Gemüse oder mit Salat viel lieber.
1: Perfekt, perfekt.
0: Also wie ernährst du dich?
1: Ähnlich wie du sagst, ohne Sättigungsbeilagen, also Kartoffeln wenig bis gar nicht, Reis und sowas, es ist für mich alles überflüssig. Also man sollte sich nicht an den falschen Sachen satt essen und dann hinterher sich wundern, wenn man zu wenig Energie fürs Wesentliche hat.
0: Aber im Alkohol ist,
1: Kohlenhydrate,
0: was
1: ja,
0: mit Alkohol, da ist auch viel Zucker
1: ist ein
0: drin.
1: Polyzucker. Ja, ist ein Zucker und ich weiß, bei mir ist es immer einfacher, ganz oder gar nicht zu machen. Zum Beispiel, ich habe als Student noch geraucht und habe dann während des Studiums natürlich gelesen, wie schädlich alles ist und wie blöd man eigentlich ist, wenn man es macht, hat aber nicht die Kraft aufzuhören, weil zu viel Stress beim Lernen war. Dann habe ich aber gesagt, jetzt machst du Staatsexamen und dann wachst du am nächsten Tag als Arzt auf und rauchst keine Zigarette mehr. Und das ist dann auch gelungen. Also runterfahren, weniger rauchen, das geht immer in die Hose. Ich habe ja früher schon mehrfach Versuche gemacht, Nikotin auf, also runterzufahren, das ist aber immer wieder, nach 3, 4 Tagen ist es in die Hose gegangen. Beim Alkohol habe ich es genau gleich gemacht, habe irgendwann überlegt, ich brauche es eigentlich nicht. Und wenn andere Leute einen Wein trinken im Restaurant, ich verurteile da niemanden, ich rieche auch gerne dran und erinnere mich, welche Rebe das ist und wie das schmeckt. Ich habe das alles noch gut abgespeichert, aber ich brauche es einfach nicht. Und das vor 10 Jahren, glaube ich, hab ich das letzte Mal einen Wein getrunken. Das war für mein Umfeld schlimmer als für mich.
0: Okay, ja, wenn du sagst, dass so lange Abstinenz plötzlich ein Glas Wein trinkst, das haut schon ordentlich rein.
1: Nein, nein, nein, nein. Nur das Umfeld hat, das wollte mich überreden. Jetzt trink doch was, als ob ich ohne Alkohol nicht lustig sein könnte.
0: Ja, du bist die ganze Zeit lustig, wenn ich dich kenne, so wie ich dich kenne. Kommen wir zu einem anderen, durchaus nicht unernsten Thema. Also, ich meine, spätestens seit Corona heißt der heiße Scheiß ja Impfen, Impfen, Impfen. Überall Radio, Fernsehen, Zeitungen, Kampagnen ohne Ende. Es gibt Impfungen gegen Krankheiten, von denen wusste ich vorher noch gar nichts, ja. Die Pharmaindustrie erwartet, dass der globale Umsatz mit Impfstoffen bis 2035 um mehr als 50% steigt. Du bist da kritisch, vor allem was Kinderimpfungen angeht. Was ist da dein Punkt? Weil das interessiert mich wirklich.
1: Also die Impfung selber wäre gar nicht schlimm. Wenn man einem Kind nur ein Antigen verabreichen würde, wogegen das Kind einen Antikörper machen könnte oder sollte, das ist die Idee der Impfung dahinter. Ein bisschen davon geben, dass der Körper Antikörper gegen ein Antigen Antikörper produziert. Aber weil gerade das kindliche Immunsystem so unausgereift ist, nicht so alert ist, wie sein sollte, muss man Wirkverstärker geben. Das ist meistens Aluminiumhydroxid. Das ist ein Stoff, der Allergien beeinflusst, also begünstigt, allergische Reaktionen, gerade an der Einstichstelle begünstigt. Und dann kommen halt die ganzen Immunzellen an und fangen an zu arbeiten. Ohne diesen Wirkverstärker, ohne das Adjuvans, wäre die Impfung sinnlos. Die würde einfach so abgebaut, ohne dass Antikörper entstehen. Und jetzt werden die kleinen Kinder sowas von vollgeladen mit Aluminium, mit einem Schwermetall, mit einem giftigen Schwermetall. Und ich kann nur allen abraten davon, diesen ganzen Impfkalender durchzumachen, dass die hinterher mit 18 Jahren, glaube ich, 90 Impfungen drin haben. Also in meinen Augen ist das Körperverletzung und da ist oft der Schaden sehr viel größer als der Nutzen. Es gibt jetzt umfangreiche Studien schon, die beweisen, dass Kinder, die nicht geimpft sind, 10-mal weniger sogenannte atopische Erkrankungen haben, wie Asthma, wie Allergien, Neurodermitis. Das hat man viel, viel häufiger bei den Geimpften als bei den nicht geimpften Kindern. Und man muss
0: Also
1: auch noch,
0: ja,
1: da,
0: bitte.
1: man muss auch wissen, dass die Impfstoffe nie gegen ein Placebo getestet werden, also nie gegen Kochsalzlösung. Die werden immer gegen einen früheren Impfstoff getestet, wo auch schon diese Wirkverstärker drin sind. Und dann heißt es immer, da gibt es keinen großen Unterschied zwischen der Verum-Gruppe, also der Testgruppe und der alten Gruppe, weil die einfach unterm Strich das Gleiche bekommen.
0: Ja, und was kann das, sagen wir mal, wenn 90 Impfungen mit Schwermetallen bis zum 18. Lebensjahr, was macht das mit dem Körper? Weiß man das?
1: Ja, also die gehen ins Gehirn natürlich auch, die Schwermetalle gehen ins Gehirn, also neurotoxisch. Und ich glaube, du hast den Dr. Nels auch schon mal da gehabt. Michael Nels, also der kann da sehr viel drüber erzählen. In meinen Augen ein sehr, sehr guter Wissenschaftler. Und es ist einfach die Kumulation. Wenn es nur einmal die Dosis wäre, Das wäre vielleicht nicht ganz so schlimm. Aber die fangen halt sehr früh

0: Und gerade in den USA ist beispielsweise eine Hepatitis-Impfung Pflicht, Hepatitis B. Das wird bei Kindern gemacht, wenn die 2, 3 Tage alt sind. Und man kann sich nur anstecken über Geschlechtsverkehr, also offene Wunden als Chirurg oder so, beim Fixer, da kann man sich anstecken. Das tun kleine Kinder mit 2, 3 Tagen in der Regel noch nicht. Und das Problem ist, warum die das so früh machen? Weil es gibt immer eine Entwicklungsverzögerung nach der Impfung, anscheinend eine sehr starke nach der Hepatitis-B-Impfung. Und weil die Leute nach 2 Tagen ihr Kind noch nicht kennen, noch keinen Unterschied erkennen nach 2 Tagen nach der Impfung, denken, das ist ganz, entwickelt sich ganz normal. Auch hier gibt's wieder keine Gruppe, die das testet gegen Kochsalz, also gegen Placebo. Es gibt nur die Quäker in den USA, die Amish People und die Quäker, die halt leben wie vor 250 Jahren und die das alles ablehnen, auch Corona sich nicht haben impfen lassen, und komischerweise doch alle überlebt haben. Also da, das wäre eine Gruppe wirklich zur Kontrolle und die haben wirklich signifikant weniger atopische Erkrankungen, Allergien und solche Sachen. Auch ADHS, solche Sachen, die ins Gehirn, also es geht ins Gehirn rein. Und in meinen Augen ist dieser auch Autismus, dieser extreme Anstieg von Autismus, ist auf zurückzuführen. Und ich habe eben noch einen Beitrag gehört vom John F. Kennedy Jr., der über Impfung gesprochen hat, gerade über das Aluminium. Und wenn man mit dieser Impfung, mit der Aluminiumimpfung plötzlich zum Beispiel Erdnüsse zu sich nimmt, dann kann es sein, dass das Aluminium eine Kreuzallergie, eine Allergie gegen die Erdnüsse hervorruft. Mhm. Also es gibt ja so viele Menschen mit Allergien, die gab es früher nicht.
1: Und ja, ich habe keine. Ja. Ich habe aber auch noch Dreck gefressen als Kind.
0: Das ist genau das Richtige. Das erkläre ich meinen Patienten oder meinen Seminarteilnehmern immer. Das neue Prinzip der Schluckimpfung. Mein Schluck Wasser aus der Pfütze nehmen. Also meine Hunde trinken immer draus und dem passiert nichts. Also unterm Strich eigentlich weniger Etipetete. Man muss ja nicht wirklich im Dreck spielen, aber weniger Etipetete ist sehr gut fürs Immunsystem.
1: Man darf ja auch nicht vergessen, dass die meisten Tests, wie wirksam oder wie wenig schädlich etwas ist, ja von den Pharmafirmen, also den Herstellern selber durchgeführt werden. Ne? Also es gibt ja eigentlich keine Stelle, die das alles extremst kontrolliert.
0: Oniswaki Malipons, also das ist natürlich, die machen ihre eigenen Studien. Und das ist eigentlich mein Hauptvorwurf an die evidenzbasierte Wissenschaft. Evidenzbasiert ist natürlich gut, dass alles bewiesen wird. Und nun muss man fragen, wer beweist denn das? Wer macht die Studien? Wer finanziert die Studien? Also 90% sind das genau die Firmen, die die Wirksamkeit des eigenen Medikaments beweisen wollen. Das schneidet erstaunlich gut ab immer. Ich wundere mich immer, dass das immer so gut ist.
1: Ja, also bin auch genial, das habe ich auch selbst bewiesen. Sonst beweist es ja keiner. Nochmal zurück zur Impfung. Du hast ja auch vor der HPV-Impfung gewarnt, die Mädchen ab 9 schon verabreicht wird, um sie vor Gebärmutterhalskrebs zu schützen. Dafür bist du auch richtig angegangen worden. Was ist da dein Punkt?
0: Ja, es gibt halt sehr viel Entzündung durch den Körper, auch durch die Adjuvantien, auch in den Eierstöcken. Und es gibt ja so viel Kinderwunschzentren heutzutage. Die gab es nicht, als ich noch jung war. Als ich Student war, hat man mal gehofft, dass die aktuelle Freundin nicht schwanger wird. Nur ja, nicht schwanger wird. Und heute ist es eher so, wie bekomme ich meine Frau oder Freundin schwanger? Also es gibt in der Fertilität.
1: Da siehst du einen direkten Zusammenhang?
0: Ja, also weil es bewiesen ist, dass die Eierstöcke Entzündungen davontragen können, was vielleicht nicht reversibel ist anschließend.
1: Das heißt dann Unfruchtbarkeit?
0: So ist es. Also immer und nie gibt es nicht in der Medizin, aber die Wahrscheinlichkeit steigt enorm. Es muss ja irgendwo herkommen. Warum ist es heute so, dass die Frauen keine Kinder, also so viel schlechter Kinder kriegen als früher?
1: Naja.
0: Und dieses Verfahren übrigens, über das Verfahren übrigens wurde eingestellt bei der Ärztekammer, wurde eingestellt mit der Begründung, dass ein Arzt auch dann seine Meinung vertreten darf, wenn sie nicht ganz falsch ist.
1: Das ist interessant.
0: Die konnten nicht sagen, dass es richtig ist, konnten sie nicht zugeben, aber das war halt nicht ganz falsch.
1: Aber auch seit 2021 hat das mit der Unfruchtbarkeit zugenommen. Also auch da, nun ja, ein gewisser Zusammenhang lässt sich da vermuten und vielleicht ist das auch nicht ganz falsch. Nochmal ein anderes Thema, was auch ganz aktuell ist. Ich meine, seit Jahren werden wir ja oder Menschen...
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3: 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Der Internationale Währungsfonds, IWF, macht den Weg frei für die sofortige Auszahlung von rund 690 Millionen Dollar an die Ukraine. Der IWF-Vorstand habe eine Überprüfung des Finanzierungsprogramms für das Land abgeschlossen, heißt es. Die Ukraine habe trotz des Krieges ihre Finanzstabilität aufrechterhalten können. Die wirtschaftlichen Aussichten hätten sich jedoch eingetrübt. Gründe dafür seien vor allem die verstärkten russischen Angriffe auf die kritische Infrastruktur sowie indirekte Auswirkungen des Krieges im Nahen Osten. Kritiker trauen ihren Ohren nicht, wenn sie diese Pressemeldung hören, da die Ukraine zu den korruptesten Ländern der Welt gehört. Das Wort Finanzstabilität kann also auch in einem komplett anderen Licht im Zusammenhang mit der Ukraine gesehen werden, heißt es in kritischen Foren. Weil die Darmstädter Ausländerbehörde laut Google-Bewertungen als eine der schlimmsten Behörden des Landes gilt, beleuchtete eine Reportage des Hessischen Rundfunks den dortigen Arbeitsalltag. Dabei kam auch ein Sachbearbeiter zu Wort, der selbst nur eine befristete Aufenthaltserlaubnis besitzt und ironischerweise über das Aufenthaltsrecht anderer Ausländer entscheidet. Der Iraker Abdul Jabbar, der den Fall eines abgelehnten Asylbewerbers im Beitrag des Zwangsgebührensenders bearbeitet, versucht den seit April 2025 ausreisepflichtigen Asylbewerber zu helfen. Kritiker meinen süffisant. Das ist ungefähr so, als würden Politiker über ihr eigenes Gehalt abstimmen. In Rumänien sind ein Mann und eine Frau festgenommen worden, die einen anderen Mann dazu gezwungen haben sollen, in Deutschland seine Niere zu Transplantationszwecken zu spenden, wie die für organisiertes Verbrechen zuständige Staatsanwaltschaft, die ICOT, in Bukarest mitteilte. Die Festgenommenen seien herausragende Mitglieder einer verbrecherischen Gruppe in Timișoara, berichtete die ICOT. Der Vorwurf laute auf schwerer Menschenhandel zum Zwecke der Organentnahme. Rumänischen Medienberichten zufolge handelt es sich um ein Ehepaar. Die Trigger FM-Meldungen. 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
1: Also auch da, nun ja, ein gewisser Zusammenhang lässt sich da vermuten und vielleicht ist das auch nicht ganz falsch. Nochmal ein anderes Thema, was auch ganz aktuell ist. Ich meine, seit Jahren werden wir ja oder Menschen in Angst gehalten. Das ist ja früher auch nicht so gewesen. Also seit spätestens 6 Jahren, Pandemien, Krieg, Klimakatastrophe. Das sagt ja auch Michael Nils, es wird ja auch versucht, ein ewiger Angstspiegel hochzuhalten. Ja? Was macht das mit uns?
0: Die Menschen sind besser kontrollierbar unter Angst. Gerade bei der Corona-Geschichte, da wurde so viel Angst geschürt. Und dass die klügsten Menschen ihr Intellekt ausgeschaltet haben, die haben ihre Angst gefolgt. Also man soll ja nicht aus dem Nähkästchen plaudern, meine Geschwister, beide studiert, nicht die allerdümmsten. Aber eine Angst bei Corona und impfen rauf und runter. Also ja. Ich bin das eher das schwärzere Schaf in der Familie, weil die sind halt sehr gebildet, aber auch ein bisschen verbildet. Und hier meine Nachbarn hier, ich wohne auf dem Land, meine Nachbarn hier, die sind so hell auf der Platte, die haben so viel Hausverstand, wie die Österreicher sagen, gesunden Menschenverstand, die haben von vornherein gesagt, das machen wir gar nicht mit, das machen wir nicht. Und wenn ein Bauer sonntags nach Wien fährt zum Demonstrieren, sein Vieh, also für sein Vieh Ersatz braucht, also dieses Vieh, das muss der versorgen. Die haben ihre festen Zeiten im Stall. Also das ist für die schon Aufwand gewesen, nach Wien zu fahren jedes Wochenende und ihre Meinung da kundzutun. Und die kannten mich schon lange, bevor ich hierher gezogen bin. Die kannten mich schon und haben mich dann mit offenen Armen empfangen. Also ich fühle mich richtig wohl, muss ich sagen. Unter den sehr verkopften Menschen fühle ich mich nicht mehr so wohl.
1: Geht mir übrigens genauso. Ich wohne auch auf dem Land und Hausverstand ist auch eins meiner Lieblingsworte. Ja. Ja. Du sagst ja, es gibt einen großen Unterschied zwischen Medizinern und Ärzten. Erklär mal.
0: Ja, Mediziner lesen jede Studie. Wir haben schon besprochen, wer macht die Studien. Und die glauben jede Studie, bis sie sich als Irrtum herausstellt. Und wenn man die ganze Entwicklung in Medizin verfolgt, ist es immer eine Folge von Irrtümern. Nur die Mediziner glauben halt an diesen Irrtum jetzt als die Wahrheit und bis sie wieder in Frage gestellt wird. Also Mediziner sehen den Menschen auch oft an als die Summe von ihrer Organe. Der Mensch ist die Summe seiner Organe. Die Leber, die
1: Leber von 310, ne? Was ist heute dran? Die Leber von 310.
0: Und die sehen den Menschen nicht als Einheit. Also als ich sage, Körper, Geist, Seele gehört immer zusammen. Und der Medizin, denke ich mir oft, der hätte doch Maschinenbau studieren können, weil der nur auf der Organebene bleibt. Aber es gibt durchaus psychische Probleme, auch durch die Angst, die immer geschürt wird, hoher Cortisolspiegel. Es gibt psychische Probleme, die sich körperlich manifestieren. Und wenn ich jetzt den Körper behandle, bin ich auf der völlig falschen Baustelle. Und das haben halt die Mediziner nicht so ganz verstanden, dass man den Menschen als Körper, Geist, Seele ansehen muss und nicht als die Summe der Organe. Und was ein Mediziner gar nicht mag, das können so viele Patienten nachvollziehen, was der Mediziner nicht mag, ist, wenn der Patient sich in die eigene Therapie mit einmischt. Da kriegen die Mediziner so einen Hals, wenn der Patient sagt, ich spüre, das tut mir nicht gut. Wer kann es besser spüren als der Patient? Der Arzt kann es nicht spüren, der Mediziner ist recht nicht. Und die sagen, das ist der Goldstandard, so wird behandelt, frisst oder stirb. Das sind die Mediziner. Und die gibt's zum Saufüttern, da gibt's viel zu viele von denen. Und dass die Ärzte sind da die vielleicht ein bisschen erfahrener. Ich war früher auch Mediziner. Ja, also ich musste mir das auch alles aneignen. Ich habe an der Uni das gelernt, was ich wissen soll, nicht das, was ich wissen muss. Und das ist halt Eigeninitiative, Eigenstudium. Und wenn du jetzt den ganzen Fortbildungskalender, die anschaust bei der Ärztekammer, was die so anbieten. Das ist unterm Strich, es ist alles die Handschrift der Pharmaindustrie. Bei jedem Kongress, bei jeder Fortbildung wird irgendein Produkt hinterher angepriesen, was angeblich lösen würde, das Problem. Richtig lösen, das Problem kann nur die ursächliche Behandlung. Ich kann ein Symptom lange behandeln mit Medikamenten, aber an die Ursache komme ich so niemals ran. Und das wollen, oder ja, das wissen die, glaube ich, schon, aber die wollen es nicht verstehen, weil ein Medikament kann ich halt sehr lange verkaufen. Und wenn ich einen Menschen plötzlich heile, dann ist er verloren für die Medizin.
1: Also meine Erfahrung, und das ist auch schon ein Unterschied zu früher, ne? Ich habe ja auch ein paar Jahre auf dem Buckel, meine Erfahrung heutzutage mit Hausärzten, also du sagst, wo deine Beschwerden liegen und dann kriegst du eine Überweisung zu Ultraschall oder Röhre, also CT oder MRT, oder du kriegst ein Rezept für Medikamente. That's it. Also ja. Ich sehe auch kein Interesse. Man wird auch gar nicht mehr angefasst. Es wird nicht mehr abgetastet oder irgend sowas. Also das finde ich schon wirklich erstaunlich. Wie gehst du vor, wenn ein Patient zu dir kommt?
0: Ganz wichtig, zuhören. Zuhören, ganz wichtig, weil der verrät eigentlich schon in den ersten Sätzen, verrät er selbst die Diagnose, auch wenn er es gar nicht weiß. Also man muss nur aufmerksam zuhören, den Menschen empathisch erfassen. Und dann natürlich gehört ein bisschen Erfahrung dazu. Ich habe es neulich schon mal erzählt, da war ein älteres Ehepaar gekommen. Die Frau saß schon mal am Schreibtisch, der Mann kam nach, hat im Auto was geholt und schaut den Mann entgeistert an, hat gesagt, ich habe noch kein Wort gesagt, der wusste schon, was ich habe. Also war kein Schnupfen, das ist etwas was Selteneres und das ist halt die Erfahrung halt, die da zum Greifen kommt. Also ich glaube, dass Mediziner sich langsam zu Ärzten entwickeln müssen. Und das Schöne, das Tolle ist, in meinen Seminaren habe ich ja immer mehr Ärzte drin sitzen oder Mediziner, die Ärzte werden wollen. Und ich frage im Seminar, frage ich immer, sind so 100 Leute jeweils, frage ich immer in die Runde, gibt's Ärzte, ihr braucht ja nicht schämen. Und da gehen meist so 5, 6 Hände hoch und dann outen die sich als Ärzte, die diese Art der Medizin lernen wollen, vielleicht auch gezwungen durch die eigenen Patienten, die auch selber sagen, ich will das so nicht weiterhaben. Ich möchte keine Tablette haben, ich möchte an die Ursache herankommen.
1: Genau, wie machst du das, an die Ursache herankommen? Also das ist ja, du nennst es ja auch, oder es ist der Fachbegriff essentielle Medizin.
0: Ne? Der ist nicht Fachbegriff, aber den möchte ich etablieren.
1: Okay, wir haben ihn jetzt als Fachbegriff
0: etabliert. Gut, jetzt steht er. Es ist einfach die einfachste Art der Medizin, die einfachste Art. Wir wissen, das habe nicht ich erfunden, das steht im Biochemiebuch drin, dass wir 47, man könnte sich streiten, 48 mit Lithium, 48 essentiellen Substanzen, aus denen bestehen wir. Würde nur eine Substanz ganz fehlen, wenn wir tot, das ist bewiesen. Darum werden die halt lebensnotwendig genannt, diese 47, 48 Substanzen. Das sind die vier Substanzgruppen. Einmal die Aminosäuren, ganz wichtig. Dann die Fettsäuren, ganz wichtig. Dann Mineralstoffe und Spurenelemente, ganz wichtig. Und die Vitamine. Und die Kohlenhydrate gibt es nicht. Wie eben besprochen, die Kohlenhydrate sind nicht essentiell. Und wenn man das vergleicht mit einem Regenfass, mit 47 Brettern, 47 Dauben, und wenn alle gleich hoch sind, gleich da oben abschließen, dann ist das ganze System auf 100%. Wenn nur ein einziger Stoff bei 70% ist, egal welcher das ist, ist das ganze System auf 70%. Auch die Selbstheilungskräfte sind auf 70%. Und was ich gemacht habe in meiner Medizin, nur dem Körper Hilfe zur Selbsthilfe zu geben, die Defizite ausgleichen, dass er dann in die eigene Kraft kommt, um dann die Selbstheilungskräfte wirklich wirken zu lassen. Es ist nie der Arzt, der heilt, es ist immer die Natur, die heilt. Mhm. Und da habe ich versucht, nicht ganz erfolglos den Steigbügel zu halten.
1: Also ich fange an und was brauche ich? Ein großes Blutbild, oder?
0: Ja, großes Blutbild hört sich groß an, ist aber ganz klein.
1: Also genau, was macht der Arzt nicht, was ich aber eigentlich bräuchte?
0: Ja, also das Problem ist, der Arzt hat ein Budget pro Kopf, pro Jahr, pro Quartal. Also in 3 Monaten, fürs Labor von höchstens 4 Euro. Jetzt wird aber allein schon Vitamin D 30 Euro kosten. Das geht nicht auf. Wenn der Arzt mehr misst, als er Budget hat, muss er hinter am Ende des Quartals alles selber bezahlen. Das macht er nicht. Dann reden die Mediziner und Ärzte, reden dieses große Labor den Patienten eher aus. Das sollte man umgehen, indem man direkt zum Labor geht. Das hat mehrere Vorteile. Jedes Labor kann Blut abnehmen. Und ich habe so eine Masterclass Blut, da kann man ein PDF runterladen und dann ist genau die Liste von den ganzen wichtigen essentiellen Stoffen, auch von Hormonen, alles, was damit reinspielt. Und mit der Liste geht man zum Labor und lässt da das Blut abnehmen. Auch hat er den Vorteil, weil die Prädiagnostik besser ist. Das bedeutet, wenn beim Hausarzt Blut abgenommen wird und das Blut steht erstmal 3, 4, 5 Stunden, bevor es abgeholt wird vom Laborfahrer oder vielleicht nicht gleich zentrifugiert wird, das Blut arbeitet weiter. Und wenn ich zum Beispiel ein Blutbild hinterbekomme, wo ich in der Auswertung sehe, Kalium ganz hoch und Glucose ganz niedrig, dann weiß ich, das Blut hat gestanden. Das ist wertlos. Die ganze Messung ist für die Wäsche. Ist nicht kuhwarm untersucht worden. Hat zu lange gestanden. Und das passiert im Labor halt nicht. Es gibt einen wichtigen Blutwert, den ich jedem empfehle, zu messen, einmal im Leben, der ist genetisch, brauchen wir nur einmal messen, da heißt zum Beispiel Homozystein. Wenn der erhöht wäre, dann habe ich ein höheres Risiko für Gefäßverkalkung, Arteriosklerose. Und Cholesterin von 300 würde mich ziemlich kalt lassen, muss ich sagen. Cholesterin an sich wird völlig überbewertet in der Medizin.
1: Ist das eine Geldkrankheit?
0: Eine sehr große Geldkrankheit, weil die Grenzwerte immer weiter umgeführt werden und diese Statine. Das ist bei jeder Routineuntersuchung beim Internisten kriegst du Statine, egal wie deine Blutwerte waren. Und die Statine haben halt sehr viele Nebenwirkungen. Die senken zwar das Cholesterin messbar, aber nicht das Risiko. Das ist minimal, was das Risiko für Herzinfarkt, Schlaganfall verringert wird durch das Statin, was die Leute jeden Tag schlucken. Aber was viele Menschen haben, ist dann sind Muskelbeschwerden, Nebenwirkung, muskuläre Zersetzung, Nierenversagen, Glaukom. Und was ganz schlimm ist, Demenz. Also wer lange Zeit Statine nimmt, erhöht dramatisch sein Demenzrisiko, weil er im Gehirn braucht die guten Fette. Ich brauche Cholesterin auch im Gehirn. Die Zellwände bestehen aus Fetten. Und wenn ich das Cholesterin konsequent senke über Jahre hinweg, dann können die Reparaturmechanismen oben nicht mehr richtig funktionieren. Also dann kann man fast die Uhr nachstellen, dass die dement werden, diese
1: Menschen. Also diese Statine, also besser gesagt die Medikamente gegen überhöhtes Cholesterin wegwerfen?
0: Ja, sofort. Sofort. Also habe ich all meinen Patienten sofort, also wenn man zum Kardiologen geht, mal aus Versehen zum Kardiologen, kommt mit 3 Medikamenten nach Hause. Also ein Blutfettsenker, sprich Statin, ein Blutdrucksenker, sprich Beta-Blocker, Calcium-Antagonist und ein Blutverdünner. Das Rezept, das liegt eigentlich schon da beim Internisten. Das kriegen die alle, die Patienten. Und wenn die zu mir kamen und hatten auf einem Anamnesebogen diese drei Medikamente aufgeschrieben, dann habe ich gesagt, ach, sie waren beim Kardiologen oder Internisten. Ja, woher wissen Sie denn das? Ja, weil die Medikamente da routinemäßig verabreicht werden. Man kann für fast jedes Medikament eine gesunde, natürliche Alternative heraussuchen. Beispiel Bluthochdruck, Arginin. Natürliche Aminosäure weitet die Gefäße und senkt dadurch den Blutdruck. Und gab es einen Nobelpreis in der Medizin 1998 für diese Erkenntnis, die aber bis heute sich nicht rumgesprochen hat, weil man das Arginin halt nicht patentieren kann. Kann man kein R drauf machen. Darum Nobelpreis hin oder her, es wird nicht angewandt. Das habe ich angewandt.
1: Kann ich es irgendwo kaufen?
0: Überall, Internet, überall kannst du frei kaufen Arginin. L-Arginin ist nicht verschreibungspflichtig, ist eine Aminosäure. Beispiel. Dann Cholesterin, wie gesagt, aber wenn es 300 ist, Cholesterin, ist mir wurscht. Wenn ich kein Homozystein habe, kein Lipoprotein habe, nicht rauche und mich genügend bewege, ist 300 Cholesterin völlig nebensächlich. In meinen Augen. Und nach meiner fast 40-jährigen Erfahrung. Mhm. Und wenn das Cholesterin sehr hoch wäre, könnte man zum Beispiel anfangen mit Ballaststoffen. Man könnte den sogenannten enterohepatischen Kreislauf durchbrechen. Normal, wenn man was isst, werden Gallensäuren ausgeschüttet. Und am Ende der Verdauung werden die resorbiert, also recycelt und zurückgebracht zur Gallenblase. Wenn ich aber sehr viel Ballaststoffe esse, zum Beispiel Weizenkleie oder geschoteten Leinsamen esse, dann bleiben die Gallensäuren an den Ballaststoffen kleben. Die werden hinten rausgepfeffert und dann muss der Körper neue Gallensäuren machen. Wie macht er das? Nimmt Cholesterin aus dem Blut und macht aus Gallensäuren.
1: Okay.
0: Und dadurch wird um 10% kann man da ganz locker das Cholesterin senken durch diesen einfachen Umweg. Dann gibt's noch sehr viel Bewegung, das ist natürlich wichtig.
1: Aber dann habe ich wieder Kohlenhydrate, ne?
0: Mit das Ballaststoffe, Weizenkleie hat keine Kohlenhydrate. Das ist ein durchlaufender Posten.
1: Okay, sehr gut zu wissen. Ne? Hat mir jetzt irgendwie...
0: Auf Flohsamenschalen oder Flohsamen, das quillt ums 40-fache auf im Körper und hat eine große Oberfläche, kann natürlich viel Gallensäuren absorbieren und dem Weg alles Irdischen zuführen.
1: Aha, okay. Was sind denn noch so ganz wichtige Werte, also die stimmen müssen, dass man ein gutes Leben führt?
0: Also wie gesagt, die ganzen essentiellen Stoffe hätte ich gerne an der Oberkante. Zum Beispiel, wenn jemand...
1: Nicht im Normalbereich, wo die Ärzte ja zufrieden sind.
0: Normal, wenn du ganz unten bist im Normalbereich, ist genauso für einen Arzt normal oder für einen Mediziner genauso normal, wie in dem oben Normbereich bist. Mhm. Nur wenn du ein Leistungssportler wärst, ist das ein himmelweiter Unterschied, ob hoch oder tief normal. Beispiel Hämoglobin. Hämoglobin, roter Blutfarbstoff, natürlich das Dopingmittel im Sport, weil es halt so gut wirkt. Aber wenn du einen Hämoglobinspiegel im unteren Normbereich hast, läufst du einen Marathon, also als Hobbysportler, brauchst du eine halbe Stunde länger als einen, der im oberen Normbereich ist. Und der hat nicht mehr trainiert, der hat nur bessere biologische Voraussetzungen.
1: Aber komme ich da ohne Doping hin?
0: Ja, auf jeden Fall. Du musst wissen, Hämoglobin ist 1% Eisen und 99% Eiweiß. Aha. Bei der Tour de France gibt es niemanden, der, wie er wünscht, ein hohes Hämoglobin und tiefes Eiweiß hat. Das gibt es nicht. Die pendeln sich ein.
1: Also der Eiweißspiegel ist wichtig.
0: Für mich das Wichtigste überhaupt.
1: Aha.
0: Das Wort Protein kommt vom griechischen Wort Proteo, das heißt vorangehen. Beim hohen Spiegel gehst du voran, beim tiefen Spiegel gehst du hinten dran. Und beim Seminar wird ja allen Leuten morgens Blut abgenommen. Und dann nachmittags haben die ihre wichtigsten Werte auf dem Tisch. Und dann lasse ich mal die Hand hochgehen und frage, wer hat denn bitte das Eiweiß im oberen Normbereich? Da möchte ich meine Menschen haben im oberen Normbereich. Und ich mache das aus pädagogischen Gründen auch, nicht nur persönliches Interesse, sondern dass die Leute sich mal umgucken und gucken, wie viele Hände gehen hoch, wer ist im oberen Normbereich, wo wir hin sollen. Das sind allerhöchstens 10% der Teilnehmer. Allerhöchstens. Mhm. Sind da, wo wir hin möchten. Und im oberen Normbereich werden alle anabolen Prozesse unterstützt. Muskelaufbau, Knochenaufbau. Und im unteren Bereich werden die Katabolenprozesse unterstützt. Und gerade wenn jemand sagt, junge Frauen sagen das gerne, ich habe einen chronischen Eisenmangel. Den kann ich vom Kopf zusagen, dass sie einen chronischen Eiweißmangel haben. Weil über das Eiweiß bildet der Körper Ferritin, das Eisenspeicherprotein, steckt auch das Wort Eiweiß wieder drin. Also wenn ich wenig Eiweiß habe, habe ich wenig eisenreiche Protein und kann Eisen schlecht halten. Wenn ich jetzt nur Eisen substituiere, ist es Kosmetik. Ich muss Eiweiß aufbauen, dann folgt der Eiweißspeicher und dann brauche ich mir ums Eisen eigentlich gar keine Sorgen mehr machen. Das kommt automatisch.
1: Baue ich den Eiweiß auf durch mehr Proteine, Proteinshakes oder irgend sowas?
0: Nicht essen. Ja, man kann, wenn das Eiweiß sehr tief wäre, empfehle ich auch Proteinshakes zu nehmen für eine Weile. Ja. Natürlich sollte man es so machen, wie der liebe Gott das vorgesehen hat, über die normale gesunde Ernährung. Und die sollte halt sehr eiweißhaltig sein. Und halt mehr sehr viel Lebensmittel und wenig Nahrungsmittel. Also möglichst lebendig sollte alles sein. Und sehr eiweißreich. Und gerade ist ja das Vegane en vogue. Und in meinen Augen ist das falsch. Jeder kann machen, wie er möchte. Aber ich messe das ja schon sehr lange, auch bei Patienten, die sich rein vegan ernähren. Und die haben das Eiweiß immer ganz, ganz, ganz tief unten.
1: Können die das nicht irgendwie anders aufbauen?
0: Ja, es ist schwer. Es ist schwer mit Erbsen und so. Es ist sehr schwer. Erbsen und Bohnen haben 10% Kohlenhydrat, 10% Eiweiß, 90% Kohlenhydrat. Du bist vom Kohlenhydrat schon längst satt, wofür du genug vom Eisen erwischt hast, Eiweiß erwischt hast.
1: Ich wusste gar nicht, dass Erbsen Kohlenhydrate sind.
0: Ja, maximal. Erbsen, Bohnen. Die gelten immer als Eiweißträger bei den Veganern.
1: Ja, ich dachte immer, Erbsen ist Gemüse.
0: Ja, stimmt. Es gibt auch Karotten, sind auch Gemüse, haben auch relativ viel Kohlenhydrat. Okay. Und gerade jetzt, wenn die jungen Menschen sich jetzt vegan ernähren, weil es en vogue ist und weil es dem Klima nutzt, angeblich, ja, vermute ich, dass ihre Alterserscheinungen früher eintreten werden, wie Osteoporose. Wenn du vorher vielleicht mit 60, 65 ein Thema gehabt hättest, kommt das mit dieser Art der Ernährung, wo ständiges Eiweiß tief ist, kommt das vielleicht schon mit 40.
1: Mhm. Okay, auch spannend. Habe ich was mit, womit ich mich da noch beschäftigen kann. Was ja auch wichtig ist, ist ja die psychische Resilienz, gerade in heutigen Zeiten. Also die psychische Widerstandsfähigkeit und Zuversicht. Das war, glaube ich, noch nie so wichtig, also in unserer Lebenszeit wie jetzt. Aber die schwindet. Also ich sehe viele Mundwinkel, die nach unten gehen, ja, à la Merkel. Und du sagst selbst, also nur 10% in der westlichen Welt haben einen positiven inneren Dialog.
0: Ja.
1: Hat das auch körperliche Ursachen?
0: Ganz wichtig zu wissen, die Hormone im Gehirn, die uns beflügeln, ich nenne das die Rückenwindhormone, die, wenn eine neue Aufgabe kommt, die uns reagieren lässt, das schaffe ich auch noch? Oder wie soll ich das denn noch schaffen? Dass die, wenn die Basisbelastung gleich ist, der eine reagiert so, der andere reagiert so. Und das kann man festmachen, zum Beispiel am Serotoninspiegel im Gehirn und am Dopaminspiegel im Gehirn.
1: Die Glückshormone quasi.
0: Die Glückshormone, Antrieb und Glück. Und genau diese Hormone hängen wieder am Eiweiß. Also die werden aus Eiweißbausteinen gebildet, die sind wieder essentiell, die muss man da reinstecken. Und der Körper kann genauso viel oder wenig Serotonin produzieren, wie der Eiweißbaustein Tryptophan, egal wie der heißt. Das ist der Grundbaustein zur Bildung von Serotonin.
1: Tryptophan. Ist auch nicht patentierbar, ne?
0: Wieder eine Aminosäure, wie Arginin auch, also ein natürlicher Stoff. Und daraus macht der Körper selbst Serotonin. Aus der Aminosäure Phenylalanin macht er selbst das Hormon Dopamin. Und er kann, wie gesagt, genauso viel oder wenig machen, wie Eiweiß vorhanden ist. Und meist ist, sag mal, höflich sehr viel Luft nach oben. Mhm. Und man kann den Serotoninspiegel messen. Das könnte jedes Labor machen. Gehört auch mit zu dieser PDF-Liste, die ich da rausgebe zur Messung. Aber man kann das auch selber testen. Und zwar kurz vorm Einschlafen, mein Hineinhören in den eigenen inneren Dialog. Wir haben alle so ein inneres Zwiegespräch, was wir ständig unablässig mit uns selbst führen. Also wer jetzt dem Podcast gut folgt, der hört nicht seine eigene Stimme. Aber sobald man das Dösen anfängt, übernimmt der innere Dialog. Allein im Auto, Radios aus, übernimmt der innere Dialog. Wenn wir schlafen, läuft er weiter. Wenn wir träumen, läuft er erst recht weiter. Also nicht wir denken, es denkt. Ganz wichtig, Gedanken kommen, wenn die Gedanken es wollen, nicht wenn wir es wollen. Das können wir nicht steuern. Und wenn ich viel Serotonin habe im Gehirn, kommen automatisch mehr die guten Gedanken. Und wenn ich weniger Serotonin habe, kommen automatisch mehr die negativen Gedanken. Also wenn ich abends auf dem Bett liege und richte und rechte mit Gott und der Welt, also einen negativen inneren Dialog habe, dann habe ich höchstwahrscheinlich zu wenig Tryptophan im Blut, um die Eigenproduktion Serotonin zu optimieren. und oder halt sehr viel negativ abgespeichert. Das macht auch viele Menschen falsch, die sich ständig berieseln lassen, auch von den Altmedien, immer Nachrichten hören, 10-mal am Tag das ganze Negative hören. Da wird selten was Positives bekannt gegeben im Fernsehen, außer vielleicht, dass Herr Spahn zurücktritt.
1: Also ich habe ehrlich gesagt, ich gucke sehr viel sowas, also das
0: musst beruflich. Musst du ja.
1: Aber ich habe nicht den Eindruck, dass es mir was ausmacht. Also
0: ja, weil du halt so resilient bist.
1: Ja, wahrscheinlich einfach guter Serotonin-Eiweißspiegel, muss ich auch mal messen lassen. Aber dieses Drückenfahren.
0: Du gehst mit dem Hund spazieren regelmäßig.
1: Ich bin
0: das ist auch sehr wichtig für die Psyche, Bewegung.
1: Ich mache Sport, ich gehe im See schwimmen, vor allem im Sommer. Ich gehe sonst jeden Tag da in die Berge, immer im Wald mit dem Hund. Ja, 2 Stunden am Tag.
0: Chapeau.
1: Ja, genau.
0: Es erklärt einiges.
1: Ich merke das auch, seit ich hier lebe, also hier auf dem Land. Vorher war ich ja auch in Städten unterwegs und habe immer von morgens bis abends in einem Büro gesessen. Da ging es mir anders. Also es ging mir da nicht so gut wie jetzt. Ne? Also ich fühle mich auch meist leistungsfähiger, ne? Meistens zum Beispiel.
0: Irgendwo hat jeder einen Hänger. Jeder hat mal einen Hänger, das ist ganz normal. Und auch das Glück kann einen Hänger haben. Glück onduliert. Glück verläuft in Wellenbewegungen. Man muss die Tiefen kennen, um die Höhen genießen zu können.
1: Richtig.
0: Und wenn es immer gleich wäre, wären die Menschen nicht glücklich.
1: Ich habe auch festgestellt, wenn man, sagen wir mal, man fühlt sich schlecht und alles ist irgendwie doof, man muss auch erkennen, dass es seine eigene Realität ist, nicht die Realität. Ich finde das sehr hilfreich, weil viele Leute gehen ja davon aus, das ist so. Aber es ist im Grunde nur mein Zustand im Moment, der kann in einer Stunde anders sein.
0: Ganz, ganz genau. Und die Sichtweise, genau.
1: Genau, das ist ja auch, ja genau. Magnesium spielt auch eine wichtige Rolle.
0: Riesenrolle. Magnesium, auch das haben die meisten Menschen ja in der Unterkante, im unteren Normbereich, jetzt im oberen Normbereich. Man muss wissen, die Anzahl der Kraftwerke pro Körperzelle, Mitochondrien, ist abhängig vom Spiegel Magnesium im Blut. Und wenn ich viel habe, habe ich viel Mitochondrien. Wenn ich wenig habe, habe ich weniger Kraftwerke in den Körperzellen. Das ist so einfach biologisch aufbaubar, diese Kraftwerke, wenn ich das aufs Magnesium achte. Und wenn ich Magnesium zu wenig habe, kann ich es nicht mit Jod ausgleichen und umgekehrt. Das ist halt dieses Essentielle in dieser Medizin. Man muss genau das finden, was fehlt. Jeder Gärtner weiß, wenn die Sonne zu wenig scheint, nutzt es nichts, wenn du mehr gießt. Ja? Mhm. Du musst das Substrat finden, was fehlt, und das musst du optimieren. Und das ist halt das Geheimnis, möchte ich gar nicht sagen. Das ist die Basis meiner Medizin gewesen. Ist ja kein Geheimnis, das ist ja angewandte Biochemie. Es macht halt nur keiner.
1: Ist denn egal, welches Magnesium ich kaufe? Das gibt ja so viele. Magnesium 400, Magnesium 500.
0: Das ist natürlich die Mengenangabe, 300, 400.
1: Ich weiß.
0: Dann gibt es natürlich verschiedene Galeniken, Citrat. Es gibt verschiedene Darreichungsformen vom Magnesium. Und da gilt es nicht one size fits all. Mhm. Das kann man schlecht sagen, dass das alles gleich gut wirkt bei jedem gleich. Da sind die Menschen einfach zu unterschiedlich. Und dann müsste man vielleicht mal ein Mischpräparat ausprobieren und ganz wichtig danach wieder mal kontrollieren, dass es steigt.
1: Mischpräparat heißt?
0: Ja, wo verschiedene Galeniken drin sind. Aha. Nicht nur Citrat beispielsweise, sondern auch Oxalat, andere Magnesiumarten einfach mit drin sind. Und das kontrollieren. Und ganz, ganz wichtig zu wissen, wenn Leute zum Beispiel Zusammenhänge erkennen, Tryptophan, Serotonin. Das habe nicht ich erfunden, das steht im jedem Biochemiebuch steht das drin. Und wenn Leute sagen, ja, ich habe jetzt schon mal Tryptophan genommen, aber es geht mir trotzdem nicht besser, dann frage ich immer, wie viel haben sie denn genommen? Ja, was draufsteht auf der Packung? Also was draufsteht, steht juristisch drauf, nicht therapeutisch. Das kann man auf ums Zehnfache erhöhen, um wirklich in den therapeutischen Bereich hineinzukommen beim Tryptophan oder beim Magnesium genauso. Also da darf man wirklich hochgehen bis zur Durchfallgrenze, bis kurz vor die Durchfallgrenze. Zu viel Magnesium heißt Durchfall. Also so viel nehmen, was die Hosen halten. Und manche sagen, immer vom Sport nehme ich Magnesium. Immer vom Sport. Dann sage ich, ja, gerade dann sollst du es nicht nehmen. Wenn du ein bisschen zu viel erwischt, musst du vielleicht ziemlich schnell hinter die Büsche gehen. Ne?
1: Also ja, ich nehme morgens und abends eine Magnesium 400.
0: Das ist schon mal ganz gut. Der Königsweg wäre natürlich mal nachmessen. Wie hoch ist mein Spiegel? Bin ich im oberen Normbereich? Bin ich im mittleren Normbereich? Habe ich noch Luft nach oben? Kann ich noch mehr Mitochondrien im Körper haben, die mir das Leben erleichtern, die mir mehr Energie verleihen? Also wenn man das misst und optimiert, ist natürlich der Königsweg.
1: Mhm, okay. So, es macht Spaß, so eine eigene Sprechstunde jetzt mit dir zu haben.
0: Machen Sie sich mal frei.
1: Ja, genau. Ja, das ist das einzig Blöde, es ist halt sehr öffentlich. Ne? So, also den Leuten geht es nicht so richtig gut. Ja, also im ersten Halbjahr 26 waren Angestellte im Schnitt knapp 10 Tage krank. Ja, das in Deutschland. Die Anzahl der verschriebenen Medikamente ist seit 2000 extremst angestiegen. Ja, mindestens 10% der Deutschen nehmen Psychopharmaka. Vielleicht sind es auch mehr.
0: Es sind mehr.
1: Das habe ich so ein bisschen ergoogelt, muss ich sagen. Aber es sind mehr. Was hast du für eine Zahl?
0: Ja, eher so 15-20%, hohe Dunkelziffer. Sagt ja nicht jeder offen, dass er es nimmt.
1: Okay, dann gehen wir mal von 15-20% nehmen Psychopharmaka. Das klingt natürlich alles nicht nach einem besonders gesunden Land. Was würdest du tun, wenn du allmächtiger Gesundheitsminister wärst?
0: Also ich würde halt diese essentielle Medizin verbreiten. Mhm. Und ich würde, ganz vorsichtig schätzt, vorsichtig, glaube ich, könnte man 30% vom Gesundheitsetat einsparen, wenn man das machen würde und wegkäme dadurch von dieser Polypharmazie. Den Leuten wirklich das gibt, was sie brauchen, gegen erhöhten Blutdruck, gegen erhöhtes Cholesterin, und dass sie das auf natürliche Art und Weise bekämpfen. Und dann könnte man einen Haufen Medikamente in die Tonne klopfen. Also ich will nicht sagen, dass alle Medikamente schlecht sind. Gibt gute auch, auf jeden Fall. Mhm. Wenn man Infektionen hat, dass es Antibiotika gibt, durchgebrochenen Blinddarm, Antibiotika, dann ist es natürlich gut, dass es sowas gibt. Ist nicht alles schlecht. Aber es wird viel zu viel verordnet und die häufigsten Todesursachen sind der Herzinfarkt, Schlaganfall, Nummer 1, und dann Krebs Nummer 2. Und ich weiß nicht, ob du ahnst, was die dritthäufigste Ursache ist.
1: Mhm, Nebenwirkungen von Medikamenten.
0: So ist es.
1: Also das habe ich schon bei einem Interview mit Gerd Reuter erfahren. Genau,
0: die Medizin selbst, nicht der Kunstfehler, sondern die leitliniengetreue Medizin ist die dritthäufigste Todesursache. Und wer den Professor Jörg Spitz kennt, Vitamin-D-Papst in Deutschland, der, wenn ich es richtig erinnere, sagt sogar, ist es die Nummer 1. Nummer 1 ist die Medizin selber. Und die ist natürlich so gut etabliert und auf jedem Kongress werden neue Medikamente vorgestellt. Und nie wird geguckt, wie kann ich denn Medikamente verhindern. Und das wollen ja die Patienten haben, das ist das Schöne. Die Patienten wollen das haben. Die wollen diese Art der Medizin haben. Und jetzt hoffe ich, dass auch durch unser Interview heute noch mehr Mediziner sich zu Ärzten entwickeln wollen und den Schlüssel lernen zur essentiellen Medizin. Und das würde sehr viel Leid ersparen, sehr viel Nebenwirkungen ersparen und unterm Strich sehr viel Geld sparen. 30% Minimum von den 400 Milliarden Gesundheitsetat.
1: Super. Vielen Dank, Michael. Das war ein ausgesprochen informatives, ich habe ja schon vorher recherchiert, aber ich habe trotzdem viel Neues erfahren, ausgesprochen informatives und höchst unterhaltsames Gespräch. Es ist immer ein Vergnügen mit dir. Dankeschön.
0: Das kann ich nur zurückgeben. Vielen Dank, liebe Milena. Vielen Dank.
1: Tja, Leute, ich habe gelernt, auch wir sind gefordert, wenn es um unsere Gesundheit geht. Tabletten schlucken und gut ist, das hilft ja eher der Pharma als uns. Es ist ja wie in allen Bereichen, die wir hier auf diesem Kanal schon so oft besprochen haben. Wir müssen unser Leben, unseren Geist und unseren Körper selbst in die Hand nehmen, uns informieren und wie ein echter, souveräner Bürger agieren. Ich wünsche euch eine gute Zeit. Bis bald.
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2: Was Fußball ist und wo er hingehört. Neulich bin ich an ein sogenanntes Fußballspiel geraten. Das heißt, ich hatte nicht damit gerechnet und auch kein Interesse daran. Es drängte sich dann aber auf über eine Leinwand, auf der es gezeigt oder wie man so sagt, ausgestrahlt wurde. Weil ich in gewisser Weise ein moderner Mensch bin, fällt es mir schwer, solche Aufdrängungen einfach zu ignorieren, wie das etwa Bäume tun, ohne wegzugehen, was Bäume wiederum nicht tun können. Was ich zu sehen und zu hören bekam, waren ein paar nette Spielzüge, ein iranisches Tor, das geopolitisch korrekt nicht zählen durfte, einen unerträglich blödsinnigen Kommentar, der wohl eine Art Erwartung und Stimmung erzeugen und die Pausen zwischen den wenigen netten Spielzügen überbrücken sollte, damit normale Zuschauer, die immerhin per Fernbedienung einen gewissen Einfluss auf ihre Wahrnehmung haben, diese Möglichkeit nicht wahrnehmen und den Schmarrn abschalten. Dazu gab es ein Übermaß an bunt schreienden Farben, viele Unterbrechungen und Pausen, die mit Reklame gefüllt wurden, Zwischenschnitte auf theatralisch inszenierte Originalzuschauer, die wahrscheinlich hunderte US-Dollar gezahlt hatten, um dem vermeintlichen Weltereignis beiwohnen und es bezeugen zu dürfen, und die ich nicht Jubelperser nennen möchte, weil das witzig, aber anlassbezogen unfair wäre. Und wie meistens, wenn ich etwas sehen muss, was mich nicht interessiert, überblendete mein Gehirn das zwanghaft Unmittelbare mit einer Erinnerung an Zeiten, an Fußball und an ein Stadion und an einen Text, den ich vor vielen Jahren geschrieben habe und der so begann. Ich habe von vielen Sachen eine Ahnung, von Architektur aber nachweislich nicht. Was ich darüber weiß, ist immerhin dies: Es gibt in München kein einziges Gebäude, das jünger als 60 Jahre ist und das man meinetwegen nicht ohne weiteres wegsprengen dürfte, natürlich erst nachdem man die Bewohner in Sicherheit gebracht hat. Die Baukunst, die sich aus irgendeinem Grund immer noch so nennen darf, folgt seit langem und immer mehr der Maxime, das Gebäude möglichst kompakt, möglichst unproportional, hässlich, abstoßend und unbewohnbar sein müssen, und zwar entweder peinlich, entwürdigend und lächerlich oder monumental brutal einschüchternd. Großzügige, dabei aber bescheidene, würdevolle, normale, gar schöne Gebäude nämlich verleihen den Menschen, die sich darin aufhalten oder auch nur daran vorbeigehen, eine natürliche Würde, ein Gefühl von Selbstwert und Heimat, das sich mit dem Spätkapitalismus und seiner Forderung nach Mobilität, Flexibilität und Unterwerfung, nach Angst, Hass, Aggression und Massenwahn nicht verträgt. Das gilt auch und gerade für öffentliche Stätten, also Plätze und Gebäude, an denen sich Menschen versammeln, ohne dabei einem wirtschaftlich verwertbaren Zweck nachzugehen, sondern um sich zu erfreuen, gemeinsam und auch gemeinsam zu leiden, an Dingen, die schön, spannend, begeisternd und manchmal oder oft auch grauenhaft und quälend sind, ohne böse Narben zu hinterlassen. An Dingen, die Geschichte machen und vergessen werden, Dingen, deren Wert, Bedeutung und Schönheit darauf beruhen, dass sie vollkommen nutzlos sind, also kurz gesagt, an Fußballspielen. Riesige öffentliche Stätten, die vollkommen nutzloser Freude und Vergnügung einen Ort bieten, baut man heute nicht mehr. Wenn man heute Fußballstadien baut, dann sind das sogenannte Arenen, die wirtschaftlichen Zwecken dienen und in jeder Kleinigkeit darauf ausgerichtet sind, Geld umzuverteilen von den Besuchern an die Betreiber und deren Betreiber. Vor allem aber baut man Fußballstadien heute nicht mehr in Städte hinein, weil der städtische Raum teuer ist und sich als Konsumzone bzw. Luxusquartier für soziale Gewinner wesentlich profitabler nutzen lässt. Die übrigen 99%, also das Nutzvieh, ist sowieso eher am Rand untergebracht, der bis zu 100 Kilometer umfasst und ausschaut wie das, was er ist. Eine stadtgewordene Müllhalde zwischen Autobahnen. Das Stadion an der Grünwalder Straße, von dem ich sprechen möchte, ist also eine Antiquität, ein Relikt aus vollkommen anderen Zeiten. Und seine Existenz ist städteplanerischer Irrsinn und logischerweise eine ungeheure Provokation und Zumutung für wichtige Leute und soziale Entscheidungsträger, die darauf schauen müssen, dass der Kapitalismus munter weiterbrennt, weil sonst, naja, was auch immer. Deshalb werden diese Leute immer und bei jeder Gelegenheit versuchen, ein solches Stadion zu beseitigen. Und deshalb muss jeder vernünftige Mensch immer, ständig, pausenlos und bei jeder Gelegenheit dafür kämpfen, dass es erhalten bleibt. Als Denkmal, als Erinnerung daran, dass es im Leben und auf der Welt andere Dinge gibt als Ausbeutung, Profit, Arbeit und wirtschaftliches Wachstum. Was in Kombination, wie wir wissen und derzeit trotzdem mal wieder hinnehmen, immer in der Massenvernichtung endet, die man fälschlich Krieg nennt. Erhalten bleiben muss das Stadion aber auch als öffentliche Stätte, die vollkommen nutzloser Belustigung dient. Das 60er-Stadion wurde nach seiner Fertigstellung in der klassischen Form vor ziemlich genau 100 Jahren von einer kompetenten Fachzeitschrift zu Deutschlands schönster Vereinssportanlage ernannt und das gilt bis heute. Es ist der Schauplatz unglaublicher Ereignisse, Sensationen, Katastrophen, historischer Triumphe und sagenhafter Reinfälle, deren letzter gerade passiert. Der Lizenzentzug des Heimvereins TSV 1860 München für die drei Profiligen, der im Grunde aber ein Glücksfall ist, zumindest für Menschen wie mich, die Profifußball seit ungefähr 1990 oder 2004 oder auch schon 1981 für ein Schimpfwort halten und im Sinne des radikalen Lokalismus oberhalb der Bayernliga sowieso nur einen Kasperlzirkus kennen und sehen. Vor allem aber ist und bleibt das Stadion ein nicht wegzudenkender Bestandteil dessen, was man als Giesing bezeichnet und was wesentlich mehr ist als ein Viertel, ein Stadtteil, eine Ansammlung von Straßen und Häusern. Ich bin hier aufgewachsen, in der Wangauer Straße und ihrer weiteren Umgebung, 18 Jahre lang. In dieser Zeit hat sich Giesing vollständig verändert, ist laut, schnell, hektisch und noch viel hässlicher geworden, als es vorher schon war, und die meisten Orte und Dinge, die sich mit meinen Erinnerungen verknüpfen, sind verschwunden, zubetoniert und asphaltiert, mit wichtigen, nützlichen, einheitlich genormten, ausbeutbaren und profitablen Dingen. Das ist ganz normal, so funktioniert der Fortschritt, der Schritt für Schritt alles ruiniert und vernichtet, was ihm in den Weg kommt, also früher oder später alles. Zum Beispiel die Heimgärten in der Heimgartenstraße, von der heute wahrscheinlich kein Mensch mehr weiß, warum sie so heißt. Die idyllische Barackensiedlung an der Setzbergstraße, die heute Freizeitpark heißt und auch so ausschaut. Eine übrig gebliebene Kriegsruine an der Weißenseestraße mit dem verblassten Schriftzug »Nie wieder« auf der brandigen Ziegelmauer. Der alte, grüne, wunderbar stille und romantische Giesinger Bahnhofsplatz, wo wir nach der Schule in der Wiese unter Bäumen gelegen sind und heimlich Primo und andere Schundhefte gelesen haben, die wir von den Biertrinkern am Kiosk geschenkt bekamen, zusammen mit Steckerleis und rosa-weißem Pfefferminzbruch. Sowie zuletzt, aber nicht als letztes, die wundervolle alte Pfarrwiese neben der Kirche Königin des Friedens, wo sich in meiner frühen Jugend neben romantischen Dramen und Tragödien ebenfalls Fußballkämpfe abspielten, nach denen sie vor allem bei Regen manchmal aussah wie ein Kartoffelacker nach der Ernte und auf der sich heute ebenfalls die üblichen klammen Unterbringungskisten aus Beton stapeln. Ich kann mich an viele kleine, der Haute, Herbergen, Baracken, Hütten, Häusel und Standl in Giesing erinnern, die irgendwie gemütlich und beschaulich wirkten und vor allem friedlich. Das alles und viel mehr ist verschwunden. Übrig sind ein paar so Relikte, die wie zufällig in der Gegend herumstehen und fremdeln. Die St. Martinschule zum Beispiel und das leider ziemlich vergewaltigte und entwürdigte und außenrum mit dröhnend absurden modernen Krebsgeschwülsten zugeschissene Bahnhofsgebäude, das mich in seinem heutigen Zustand von außen an einen erbarmungswürdigen Bettler und von innen an einen Umerziehungsraum erinnert, für renitente Altgiesinger, die sich ihre Fantasie und ihren Eigensinn partout nicht austreiben lassen wollen. Aber vor allem eines ist übrig geblieben aus der Zeit, die mir so idyllisch und friedlich erscheint, unser Stadion. Das wird jetzt manch einen genervten Anwohner wundern, aber ich kenne in Deutschland, auf der ganzen Welt, kein Fußballstadion, das derart friedlich wirkt, Ruhe und Gelassenheit ausstrahlt.

herumirren müssen, damit sie noch nervenkranker werden, kann das je ersetzen. Ich werde nie vergessen, wie schön es ist, wenn man nach einer weiten Radtour in den tiefen Süden auf einem der schönsten Wege, die es in dieser Stadt gibt, drunten am Auer Mühlbach ankommt, über sich das 60er Stadion mehr spürt als sieht und mehr spürt als weiß, jetzt bin ich daheim. Und ich bin vor vielen Jahren einmal in einer warmen Sommernacht in dem fast leeren Stadion über den Rasen zur Stadionwirtschaft spaziert, nach einer Theateraufführung, auch so etwas gibt es hier, und habe mich dabei ungefähr wie der glücklichste Mensch auf einer glücklichen Welt gefühlt. Dass ich niemals ernsthaft oder auch nur anflugweise daran gedacht habe, aus München wegzuziehen, wie man das in der heutigen dynamischen Zeit tun muss, aus irgendeinem blöden beruflichen oder sonstigen Grund, verdanke ich mit Sicherheit nicht zuletzt diesem Stadion. Man könnte das alles zusammen als Lebensgefühl bezeichnen oder als Identität, da fehlt aber noch ein Teil. Andererseits nämlich habe ich hier im Stadion, dessen fernes Rauschen uns in unserer späten Kindheit eine Art Meerersatz war, wenn wir müßige Nachmittage am Katzenbuckel verdämmerten, selber Fußball spielten oder rätselvollen Beschäftigungen nachgingen, die man Erwachsenen nicht erklären kann, und aus der Brandung mit geübtem Ohr auf den genauen Spielverlauf schlossen, hier habe ich auch geschimpft, geflucht und getobt, wie ich mich das an anderen Orten niemals trauen täte. Das war wegen dem Fußball. Ich bin ein großer Freund des Fußballspiels. Was die meisten Menschen ahnen, sich aber selten bewusst machen, ist, dass es verschiedene Arten des Fußballspiels gibt. Man kann es selbst ausüben, was daraus hinausläuft, sich auf holprigen, zerschrundeten Wiesen Knie und Gelenke zu ruinieren, Kleidungsstücke in verschwitzte Schlammbrocken zu verwandeln, innige Freundschaften notfalls fristlos zu kündigen, weil keine Zeitlupe nachweisen kann, ob ein Ball über den zusammengekrumpelten Jackenpfosten oder knapp daran vorbeigerollt ist. Kurz gesagt, man kann sich in ein vorzivilisatorisches Kleinkind verwandeln und einen pfundigen Riesenspaß daran haben, sich und anderen mittelschwere Verletzungen zuzufügen und sich dann wieder zu versöhnen. Das andere Extrem ist der erwähnte Kasperl-Zirkus-Fußball. Der findet überwiegend im milliardenteuren Fernsehen statt und wird in futuristischen, hochtechnisierten Massenarenen ausgetragen. Die Hauptrollen sind mit einem kaiserlich bezahlten Ensemble von Megastars besetzt, das je nach Saison und Produktion neu zusammengestellt wird, wobei ziemlich egal ist, wer gerade wo mitspielt, ähnlich wie im Hollywood-Kino, im Musical oder eben im Zirkus, erlebt der elektrisierte Zuschauer mit einstudiert staunend geöffnetem Mund und begeistert gesträubten Haaren, Achtung, Kamera, Zaubertricks und künstlerische Großtaten, die er mit Beifall und einem fürstlichen Eintrittstribut belohnt. Dagegen ist wenig zu sagen, wenn man nicht ins kulturkritische Detail gehen möchte. Ich persönlich habe nichts dagegen, und im Gegensatz zu Oper, Musical, Kriegshetz-Talkshow und Blockbuster kann ich mich ab und zu mal einen vergnüglichen Abend lang damit beschäftigen, selbst wenn der FC Bayern spielt, weil es ja nicht so weltbewegend wichtig ist, wer da spielt. Hauptsache, es ist im Rahmen des Genres einigermaßen niveauvoll und unterhaltsam. Es gibt jedoch noch was im weiten Feld zwischen Fußball, Opern, Zirkus und knochenbrecherischer Breitenbrutalität, was beiden nur auf den ersten Blick ähnelt. Eine ganz andere Art von Fußball, die man in kleinen, in Stadtvierteln verwurzelten Spielstätten austrägt und die mit diesen Vierteln und den dort verwurzelten Vereinen mehr zu tun hat als mit Fernsehen und großer One World. Eine Art Fußball, die nicht produziert, inszeniert und vorgeführt, sondern gemeinsam mit den beteiligten und verwickelten Menschen am Spielfeldrand und auf den Tribünen ausgeübt wird, die auch nicht in erster Linie der Unterhaltung und Belustigung dient, sondern der Selbstvergewisserung und anderen archaischen Zwecken. Auch hier wird manchmal gezaubert,
Aber der Zauber ist nicht im Eintrittspreis enthalten, sondern entsteht aus kollektiv erzeugten Stimmungen und Glücksmomenten.

0: Ansonsten wird gekämpft, getreten, gerannt und notfalls auch gebissen, wird gelitten und gejubelt und geheult, weil man selbst betroffen und beteiligt ist. Und wenn die Sache ganz besonders schlecht läuft, kann es auch mal nötig sein, im näheren Umkreis alles zu Klump zu hauen, was nicht nied- und nagelfest ist. Ebenso wie die Freude über unvergessliche Höhepunkte sich festsetzt in den Mauern und Straßen und Herzen und als historischer Gründungsmythos Generationen begleitet und überdauert. Diese Art von Fußball ist natürlich ein aussterbender Ritus, weil sie in der kalten Effektivität und Beliebigkeit der modernen Gesellschaftsmaschine überkommen und romantisch wirkt. Die Anhänger und Beteiligten sind ein merkwürdiges, verschrobenes und verschworenes Völkchen, dem ein Jahrzehnte zurückliegendes 6:1 gegen einen gar nicht mehr wirklich existierenden Bayernliga-Rivalen wichtiger ist als irgendwelche Europa-Ligen und das noch in 100 Jahren von Spielern schwärmen wird, deren Beitrag zur Weltgeschichte sich auf einige hinterfotzige Fouls, einen genialen Anschlusstreffer in einem von vornherein verlorenen und dann doch gewonnenen Spiel oder eine dialektale Schimpftirade in eine Fernsehkamera beschränkt. Geradezu lächerlich ist die Vorstellung, man könnte diese Art von Fußball in die ortlosen Arenen des Zirkusfußballs verlagern. Das wäre, als ginge jemand her, sperrte meine Stammkneipe zu und erklärte mir, diese sei jetzt in eine Blechhalle hinter Allach verlegt worden, weil dort bessere Sicherheitsbedingungen herrschten. Es gibt Vereine, die sich nicht und niemals vollständig in den Zirkusfußball-Zirkus einbauen lassen, weil sie eine andere Funktion und einen anderen Charakter haben, die im Milliardengeschäft der oberen 5 oder 10 oder meinetwegen heute auch 55 nichts verloren haben. Solche Vereine sind Schicksalsgemeinschaften, die in eine Welt, in der es kein Schicksal mehr geben darf, sondern nur noch eigenverantwortliche, das heißt von Geburt an indoktrinierte Lebensentwürfe und in der Gemeinschaften wie solche im Schatten der großen Wir-Volksgemeinschaft als verdächtige Zusammenrottungen gelten, die dem Ideal des entwurzelten, genormten und militarisierten Masseneinzelwesens im Weg stehen, nicht hineinpassen und deshalb daraus entfernt werden sollen, wie Wespennester oder peinliche Tätowierungen. Deshalb, so erklärte man uns vor 15 Jahren mal wieder, darf ein Verein wie der TSV 1860 kein eigenes Stadion haben, schon gar nicht im eigenen Viertel, sondern höchstens eine Notunterkunft irgendwo im Niemandsland zwischen den Autobahnen, wo er langsam verkümmert und irgendwann nur noch die Wahl hat, entweder im Gulli der Historie zu verschwinden oder sich anzupassen und hineinzustreben in den Fußballzirkusbetrieb. Was aber nicht geht, weil Giesing nicht Hoffenheim, Heidenheim, Freiburg oder Mainz ist und weil in unmittelbarer Nähe der FC Bayern residiert, der den modernen Zirkusfußball so perfekt verkörpert wie kein anderer deutscher Konzern. Man muss die Liebe zu dieser seltsamen anderen Form von Fußballspiel nicht nachvollziehen können. Man muss nicht mal Verständnis dafür haben. Es ist eine schmutzige, laute, ziemlich unvernünftige, komplett nutzlose Sache, die nur eine kleine Minderheit interessiert und der Mehrheit manchmal zu Recht auf die Nerven geht. Aber vielleicht ist es von einer Stadt, die sich für ihre Minderheiten diverse Opern und andere Häuser leistet, die für Blade Nights, Süßgetränks, Verkaufsmeilen, Regenbogenweltanschauliche Massenaufmärsche und eine alljährliche Kriegsprofiteurskonferenz für Stunden oder Tage ganze Stadtteile abriegelt, vielleicht ist es von dieser Stadt nicht zu viel verlangt, sich auch diese Minderheit zu leisten. Unser Stadion, dieses schönste Stadion Deutschlands, soll demnächst mal wieder umgebaut. Und dabei, wenn
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2: 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Der US-Technologiekonzern Microsoft und das französische KI-Startup Mistral AI bauen ihre strategische Allianz erheblich aus. Mit einer neuen Vereinbarung im Umfang von mehreren Milliarden Euro wollen die Partner die europäischen Infrastrukturkapazitäten für künstliche Intelligenz spürbar erweitern und hochmoderne KI-Modelle in sensiblen Unternehmen sowie Behörden verankern. Eine exakte Summe nannten die beiden Tech-Unternehmen nicht. Im Zentrum des Abkommens stehe eine erhebliche Ausweitung der Rechenkapazitäten in Europa, teilten die beiden Unternehmen mit. Microsoft verpflichtet sich, Teile der von Mistral ausgebauten europäischen Hardware-Infrastruktur direkt zu nutzen. Schwarz-Grün in NRW plant mit einem Antrag, dass Klassenarbeiten künftig auch in Arabisch, Türkisch oder Ukrainisch geschrieben werden können, wenn das Deutsch der Schüler noch unzureichend ist. Kritiker meinen, das ist eine integrations- und bildungspolitische Kapitulation. Deutsch muss die alleinige Unterrichts- und Prüfungssprache bleiben. Kinder mit Migrationshintergrund brauchen keine Schonregelungen und Muttersprachennoten, sondern klare Ansprüche und intensive Förderung in Deutsch. Im Landkreis Würzburg ist ein 20 Jahre alter Mann festgenommen worden, der aus möglicherweise israelfeindlichen oder antisemitischen Motiven einen 65-Jährigen angegriffen haben soll. Gegen den Syrer sei Haftbefehl wegen versuchten Mordes und gefährlicher Körperverletzung erlassen worden, teilte die Generalstaatsanwaltschaft München am Dienstag mit. Sein Opfer erlitt einen Wirbelbruch und weitere Verletzungen. 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
0: Priegelt. Vielleicht ist es von dieser Stadt nicht zu viel verlangt, sich auch diese Minderheit zu leisten. Unser Stadion, dieses schönste Stadion Deutschlands, soll demnächst mal wieder umgebaut und dabei, wenn schon nicht in seinem Geist, dann doch in seinem Wesen wieder ein Stück weiter ruiniert werden. Weil die Menschen, denen der Fußball heute gehört, die ihn sich angeeignet haben, ohne uns zu fragen, schon beim letzten solchen Umbau eine Stadionwirtschaft nicht dulden konnten, weil sie einen FIP-Raum vorschreiben, weil sie verlangen, dass das Stadion auf einen Terroranschlag mit einer Panzerfaust mit 3000 Verletzten ausgerichtet ist. Dagegen werden wir nicht viel machen können. Nur eins, froh sein, dass es wenigstens in irgendeiner Form noch da ist, als Bollwerk gegen den wirtschaftsfaschistischen Ameisenhaufen, der außenrum unaufhaltsam wuchert und den nächsten Feldzug gen Osten gar nicht mehr erwarten kann. Und weil damit die Hoffnung bleibt, dass man den modernen Schmarrn eines Tages auch wieder rückgängig machen kann. Und wir können davon erzählen, uns erinnern, immer wieder davon erzählen, wie schön das alles war, damit man sich daran auch noch erinnert, wenn der Krieg vorbei und der Zirkusfußball längst vergangen und vergessen ist, ebenso wie das vierte deutsch-europäische Reich und alles, was damit zusammenhängt. Und wenn Giesing vollständig umgewandelt und ganz verschwunden ist, nein, weil es dann nicht ganz verschwinden kann.
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16: Glaubwürdigkeits-Harakiri von Kanzler Merz bei Pressekonferenz. Ein Kommentar von Rainer Rupp. Bei einer gemeinsamen Pressekonferenz mit Bundeskanzler Friedrich Merz am 21. Juli 2026 in Berlin ließ der autokratische Präsident Aserbaidschans Ilham Aliyev eine Bombe platzen. In seiner eigenen Hauptstadt Baku habe es geheime Gespräche zwischen deutschen und russischen Politikern gegeben und das komplett hinter dem Rücken der aserbaidschanischen Behörden. Zur Überraschung der anwesenden Journalisten zerlegte Aliyev damit komplett die öffentliche Leugnung von Kanzler Merz, der nur Minuten zuvor vor den versammelten Medienvertretern ohne rot zu werden behauptet hatte, er wisse nichts von einem geheimen deutsch-russischen Treffen, das tatsächlich in Baku vom 12. bis 14. Juli stattgefunden hat. Dieser Widerspruch ist offensichtlich und höchst peinlich für den CDU-Kanzler, der angeblich dafür bekannt ist, Zitat, stets penibel bei der Wahrheit, Zitat Ende zu bleiben, selbst wenn er mit ihr häufig recht ökonomisch umgeht, wie böse Zungen behaupten. Nun, wir leben in schwierigen Zeiten und der ehemalige Top-EU-Politiker, der EU-Kommissionspräsident und frühere Vorsitzende der Eurogruppe Jean-Claude Juncker hatte schon im Jahr 2011 bei einem Interview im deutschen Fernsehen gesagt, Zitat, wenn es ernst wird, muss man lügen, Zitat Ende. Mit diesem Satz versuchte Juncker seine Lügen während seiner Amtsgeschäfte als harmlose kleine Sünden zu rechtfertigen. Konkret ging es damals um Junkers Dementis gegenüber der Presse bezüglich geheimer Treffen der Euro-Finanzminister zur angeblichen Rettung Griechenlands. Tatsächlich ging es damals dabei aber um die Rettung der Großbanken Frankreichs, Deutschlands und anderer EU-Länder auf Kosten der griechischen Bevölkerung, von der große Teile in Armut getrieben wurden. Dennoch gehört Junkers Satz, wenn es ernst wird, muss man lügen, heute nicht nur zum Allgemeinwissen der politischen Eliten in den EU-Ländern, sondern auch zu deren Handlungsmaxime. Das trifft natürlich auf die grundehrlichen Politiker der deutschen Koalitionsregierung absolut nicht zu, auch wenn es für Kanzler Merz bei dieser Pressekonferenz ziemlich ernst zuging. Denn das deutsch-russische Geheimtreffen in Baku war zum Zeitpunkt der besagten Pressekonferenz am 21. Juli längst nicht mehr geheim, sondern es war am 16. Juli bereits Thema einer Kontraste-TV-Doku um 21.45 Uhr mit dem Titel »Geheimtreffen in Baku«. Die Sendung wurde mit diesem Text angekündigt. Zitat: »Was besprechen Platzek und Pofalla mit Putin-Getreuen?« Der deutsch-russische Petersburger Dialog wurde 2001 von Schröder und Putin ins Leben gerufen. Nach dem russischen Angriff auf die Ukraine wurde er von deutscher Seite offiziell eingestellt. Recherchen von Kontraste und der Wochenzeitung Die Zeit legten im Herbst 2024 offen, dass die russische Seite das Gesprächsformat im Verborgenen weiterleben lässt, zumeist in Baku, der Hauptstadt Aserbaidschans. Dass vergangenes Jahr mit Ralf Stegner ein aktiver SPD-Politiker dabei war, machte Schlagzeilen. Mittlerweile hat es in Baku ein weiteres Treffen gegeben, diesmal wieder mit dabei der ehemalige SPD-Ministerpräsident Matthias Platzek und Ex-Kanzleramtsminister Ronald Pofalla von der Union. Wir haben die Ex-Politiker vor Ort gefragt, was sie mit den Russen zu besprechen hatten und ob die Bundesregierung davon weiß. Beitrag von Chris Humps und Markus Pohl. Zitat Ende. An dem Geheimtreffen hatte also auch ein Kollege von Kanzler Merz, nämlich der Ex-Kanzleramtsminister der CDU, Ronald Pofalla, teilgenommen. Aber deshalb kann man nicht zwingend davon ausgehen, dass Merz, trotz des gegenteiligen Anscheins, nicht die Wahrheit gesagt hat, wenn er bei der Pressekonferenz behauptete, von dem Treffen seines CDU-Kollegen mit bösen Russen in Baku nicht gewusst zu haben. Man kann schließlich nicht von einem Bundeskanzler verlangen, über solche Nebensächlichkeiten wie dem Versuch eines CDU-Kollegen zum Kreml-Chef Kontakt aufzunehmen, informiert zu sein. Allerdings gibt es in den alternativen Medien böse Zungen, die behaupten, a, dass Friedrich Merz als Bundeskanzler vor dem Hintergrund der gefährlichen Ukraine-Krise alle Versuche, über eine diplomatische Hintertür Kontakt zum Kreml aufzunehmen, mit besonderer Aufmerksamkeit verfolgen sollte, denn dies könnte für die wirtschaftliche und politisch-militärische Zukunft Deutschlands von höchster Bedeutung sein. B. Wenn Friedrich Merz aber von dem Geheimtreffen in Baku wusste, er es aber vor der Öffentlichkeit vertuschen bzw. als irrelevante Nebensache abtun wollte, dann war sein Auftritt bei der Pressekonferenz ziemlich jämmerlich. Und die Hauptstadtmedien haben wieder ihren Ruf als brave Hofberichterstatter bestätigt, von denen niemand erwarten kann, dass sie bei noch so offensichtlichen Widersprüchen des Kanzlers mit ein paar Fragen nachgehakt hätten. C. Andere wiederum erinnert das Verhalten von Merz an die EU-Kontroverse, bei der die EU-Außenbeauftragte Kaja Kallas Gespräche mit Kreml-Chef Putin als Falle bezeichnet hat, während EU-Ratspräsident Costa genau diese Gespräche einzufädeln suchte und dafür von Frankreich, Deutschland und anderen Kriegstreibern heftig kritisiert wurde. Am Ende wurde die EU-Kontaktaufnahme mit Moskau komplett gestoppt von Kanzler Merz. EU-Ratspräsident Antonio Costa hatte im Juni 2026 tatsächlich versucht, einen direkten Kommunikationskanal nach Moskau aufzubauen. Sein Kabinettschef Pedro Lurti führte in den Wochen vor dem EU-Gipfel zwei kurze Telefongespräche mit Kreml-Vertretern. Costa verteidigte dies öffentlich und argumentierte, die EU müsse eigene diplomatische Kanäle haben und dürfe sich nicht nur auf andere, zum Beispiel die USA, verlassen. Glaubwürdigen Berichten zufolge war es Merz, der den Vorstoß erst gebremst und dann komplett gestoppt hat. Bei dem geschlossenen EU-Gipfel in Brüssel, 18. 19. Juni 2026, kam es zu einem offenen Konflikt. Bundeskanzler Friedrich Merz und der französische Präsident Emmanuel Macron kritisierten Costas Alleingang scharf. Laut übereinstimmenden Berichten, Politico, Reuters, Kiew Post, NZZ und anderen, haben Merz und Macron die Versuche Costas, im Namen der 27 Mitgliedstaaten Kontakt zum Kreml aufzunehmen, scharf verurteilt und zurückgewiesen. Sie argumentierten, der Zeitpunkt sei falsch und, falls es später doch zu Gesprächen komme, sollten die großen Mitgliedstaaten, insbesondere das E3-Format, Frankreich, Deutschland, Großbritannien, die Führung übernehmen, nicht der EU-Ratspräsident. Ein deutscher Diplomat nannte Costas Vorgehen, Zitat, höchst unprofessionell, Zitat Ende, weil er das Ausmaß der Kontakte zunächst verschwiegen habe. Deutsche Medien formulierten es teils noch deutlicher. Merz habe Costa, Zitat, gerügt, Zitat Ende, beziehungsweise den Vorstoß de facto gestoppt bzw. sabotiert. Die bereits hergestellten Kontakte blieben auf zwei kurze, inhaltsarme Gespräche beschränkt. Eine Ausweitung oder Institutionalisierung des Kanals durch Costa wurde durch den Widerstand von Merz und Macron verhindert. Bei der Pressekonferenz behauptet Merz wiederum das genaue Gegenteil, dass er und die EU es sind, die alles versuchen und ständig an den Kreml appellieren, endlich an den Verhandlungstisch zu kommen, dies aber vom Kreml immer abgelehnt würde. Hier folgt die offizielle Mitschrift der Bundesregierung der diesbezüglichen Aussage von Kanzler Merz. Die Aussage beginnt mit einer Verneinung der Frage eines Journalisten, ob er von dem angeblichen Geheimtreffen in Baku gewusst habe. O-Ton Merz, Zitat: Ich kann Ihnen darauf eine einfache Antwort geben. Mir ist von einem solchen Treffen nichts bekannt. Wir machen ja seit Monaten den Versuch, Präsident Putin zu einem Gespräch zu bewegen. Wir haben zusammen mit der Ukraine mehrfach auch auf der europäischen Ebene Gesprächsangebote vorgelegt. Präsident Putin weigert sich, zu solchen Gesprächen zu kommen. Insofern wiederhole ich, was ich auch in den letzten 14 Monaten von dieser Stelle aus leider immer wieder sagen muss. Es liegt allein an der russischen Regierung und am russischen Präsidenten, diesen Krieg zu beenden. Und es liegt allein an ihm, in Gespräche und gegebenenfalls in Friedensverhandlungen einzutreten. Er weigert sich beharrlich, das zu tun. Und solange er das tut, gibt es keine andere Möglichkeit, als der Ukraine in ihrem Überlebenskampf gegen die russische Aggression weiter zu helfen. Wir werden das tun. Wir werden das europäisch abgestimmt tun. Ich bin Präsident Aliyev sehr herzlich dankbar, dass er diesen Krieg, die Ursache, den Verlauf und ein mögliches Ende dieses Krieges genauso einschätzt, wie ich es gerade hier gesagt habe. Zitat Ende. Mit einer Erinnerung an eine Rede von Julian Assange 2011 auf einer Antikriegsdemonstration in London versucht das Mitglied des EU-Parlaments Martin Sonneborn und mit einigen eigenen Kommentaren die Ursache des Ukraine-Kriegs und die Reaktion von Merz und Kompanie verständlich zu machen. Am 23.07.2026 veröffentlichte Sonneborn auf seinem Ex-Kanal folgenden Text, der mit der kurzen Rede von Assange beginnt, Zitat: Es gibt keine Gesellschaft mehr. Was es gibt, ist eine transnationale Sicherheitselite, die damit beschäftigt ist, die Welt mit ihren Steuergeldern unter sich und ihresgleichen aufzuteilen. Die Kriegstreiber in diesem Land und anderen Ländern haben ein Bündnis geschlossen, um Geld aus den USA, der EU, aus jedem NATO-Staat heraus zu den eigenen Finanzeliten zu schleusen, indem sie es im Blut der Menschen waschen, das in den Kriegen in Afghanistan, dem Irak, Somalia, dem Jemen, Pakistan vergossen wird. Zitat Ende. Weiter mit dem Text von Sonneborn, Zitat: Jüngere werden vielleicht erschrecken und vielleicht auch Vergessliche unter den Älteren, weil die Sätze, die Julian Assange 2011 auf der Antikriegsdemonstration in London gesagt hat, Sätze sind, die er gestern gesagt haben könnte. Sie beschreiben nämlich ein Muster, das Muster westlicher Wertekriege und ihrer drei wiederkehrenden Wesensmerkmale. Die Werte, mit denen sie legitimiert werden, gibt es nämlich nicht, jedenfalls nicht bei denen, die vorgeben, sie mit vorgehaltener Waffe zu vertreten. Und diese Kriege sind ausnahmslos Angriffs- und Profitkriege, werden von der als Verteidigungsbündnis vermarkteten NATO antizipiert, orchestriert und exekutiert. Sie ziehen die weitere Vermögenskonzentration in den Händen weniger nach sich, womit sie, ausnahmslos, aber nicht ausschließlich, der Profitmehrung professioneller Kriegsprofiteure dienen. Immer dasselbe, in zeitlichen Schleifen, auratischen Wellen, historischen Episoden. Dasselbe Muster wieder und wieder, dieselben knarzenden Argumentationsschemata und Narrationsabsolutismen. Dieselben Behauptungen, Tatsachenverdrehungen, Selbstvergewisserungen. Dazu der immer gleiche Raub an der Gesellschaft und den Menschen, die sie tragen. Dieselbe soziale Verarmung, dieselbe geistige Leere und dieselbe ethische Verelendung. Und immer dasselbe Elitenbereicherungs-, Sicherheits-, Feindes- und Tötungsmuster. Wieder und wieder und wieder. Wir, die wir alt genug sind, uns mit Assange an die letzte Welle westlicher Wertekriege zu erinnern, können den erinnerungslosen Jüngeren heute nur eines sagen, nämlich, dass sie sich einmal erinnern werden, wenn sie, nachdem in 15 Jahren die nächste Welle westlicher Wertekriege losgebrochen sein wird, ihrerseits auf erinnerungslose Junge treffen. Assange hatte schon damals und hat noch heute recht. Wir müssen eigene Netzwerke und Bündnisse schließen, um unsere Werte gegen den eigennützigen Zynismus der Kriegstreiber zu behaupten. In diesem Land und anderen Ländern. Heute, vor 2 Jahren, war Julian Assange nach 14-jähriger politischer Verfolgung und Haft endlich wieder frei. Zitat Ende. 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
2: Liebe Zuschauer, sehr geehrte Damen und Herren, ganz herzlich willkommen am heutigen Dienstag zu einem neuen Video-Interview mit Peter Hane. Ich begrüße Sie ganz herzlich, Herr Hane.
3: Lieber Helmut Reinhardt, herzliche Grüße aus Berlin. Hier ist heute Nacht meine Heizung angesprungen. Also die Erderhitzung ist hier voll angekommen. Die ganze Woche nachts 12 bis 14 Grad, tagsüber nur 20 Grad. Aber die politische Erde, die ist heißer denn je.
2: Ja, ich möchte anfangen mit dem bemerkenswertesten Post dieses Jahres auf X. Und der kam vom Bundeskanzler Merz, der halt sich dort geäußert hat zum Rücktritt von Jens Spahn, dass er unvermeidlich gewesen sei. Und tatsächlich aus seinem Mund die Worte kamen: Glaubwürdigkeit ist in der Politik das höchste Gut. Da war ich so dermaßen sprachlos, ich wusste nicht, ob ich lachen oder heulen sollte, weil aus diesem Mund diesen Satz zu hören, das war für mich wirklich unfassbar. Wie ist es Ihnen damit gegangen?
3: Ja, also für diesen Satz würde unser Freund Uwe Steimle sofort vom Verfassungsschutz besucht, denn das ist ja Satire hoch 180. Ich habe nur gedacht, ein Mann wie Merz ist jetzt endgültig irgendeiner Wahnvorstellung, einer Halluzination, einem Delirium verfallen oder man findet ja gar kein Wort mehr. Man kann in der Psychologie rumsuchen, auch in der Biologie, wie kann man diese Krankheit beschreiben, medizinisch und geistig. Da merkt man jetzt endgültig, sie leben in einer völlig anderen Welt. Und natürlich hat er objektiv mit diesem Satz recht. Nur ist er ja selber derjenige, der diese Glaubwürdigkeit nicht nur täglich, sondern stündlich in Frage stellt. Gerade in dieser Causa Spahn mit dieser ganzen Leihmuttergeschichte, was ja auch alles von der Sprache her, das muss man auch schnell wieder sehen, verharmlost wird. Es geht nicht um Leihmütter, sondern es geht um Mietmütter. Hier werden Mütter gekauft, gemietet, um Kinder auszutragen von irgendwelchen Schickimicki-Jungs, die da mal eben eine Viertelmillion überweisen und etwas ethisch völlig Unmögliches tun und etwas, was in Deutschland aus gutem Grund verboten ist. Und dann redet Merz von Glaubwürdigkeit. Man fasst das ja gar nicht mehr. Und ich kann sagen, ich bin's jetzt endgültig satt, mich mit diesem Merz und seiner CDU noch weiter zu beschäftigen. Ich habe jetzt in den letzten Tagen immer wieder gedacht und auch gesagt, wer jetzt noch CDU wählt, der hat die Kontrolle über sein Leben verloren. Und es ist hochinteressant, dass jemand, der immer sehr zurückhaltend war in dieser endgültigen CDU-Vernichtung, wie unser Kollege Julian Reichelt, der Chef von NIOS, gestern glasklar im Zusammenhang einmal mit Spahn, aber auch mit dem ganzen Islamismus und der Gewalt in Deutschland der CDU so die Leviten gelesen haben, dass ich dachte, Ulrich Siegmund säße da jetzt im Studio und hätte nur eine andere Sprache oder eine andere Stimme. Man riecht sich jetzt nur noch auf, aber dass Merz sich hinsetzt, auch im Sommerinterview des ZDF, und völlig empathielos diesen Fall Spahn wegschiebt und sagt, ja wieso, der ist doch jetzt zurückgetreten, jetzt ist doch alles getan, jetzt sind wir doch wieder ganz glaubwürdig und weil wir glaubwürdig sind, ist er jetzt zurückgetreten und damit ist alles gut. Irre, irre.
2: Ja, und dann gibt es ja noch die Verfassungsrechtlerin Brosius Gersdorf, die tatsächlich jetzt gefordert hat, dass Leihmutterschaft in Deutschland erlaubt sein soll. Und diese Abtreibungsfetischistin hat Jens Spahn verteidigt und das wäre quasi ein Grundrecht, dass man sich ein Kind kaufen könne. Und tatsächlich hat sie noch gesagt, dass Männer sich aus der Diskussion raushalten sollten, weil das Frauenthemen wären. Also mit der Frau stimmt ja irgendwas auch nicht so richtig. Weil ich denke, man muss es einfach so sagen, da werden Frauen als Brutkästen missbraucht und mit Geld gelockt. Und das ist ethisch ja und christlich, von christlicher Seite her, völlig abzulehnen, meiner Meinung nach. Wie sehen Sie
3: das? Ja, da braucht man, also ich sehe das ja auch ganz klar als Christ. Und Sie haben sich ja mit unserem Freund Matthias Matusek auch darüber unterhalten. Nur ich sage immer, hier braucht man überhaupt kein Christ zu sein. Ein Evolutionsideologe, weit weg vom Christentum, sieht das ganz genauso. Oder man lese nur die neuesten Nachrichten von Emma, also dieser Abtreibungsideologin Alice Schwarzer, mit der ich mich ja gestritten habe bis aufs Messer vor 20 Jahren. Ich bin da ja zum Pascha des Monats ernannt worden, weil ich doch so frauenfeindlich bin, weil ich die wunderbare Abtreibung ganz furchtbar finde. Und diesen Slogan, mein Bauch gehört mir. Diese Frauen stehen jetzt auf den Barrikaden gegen Spahn, gegen diese ganze Leihmuttergeschichte. Und sie haben jetzt Dinge in den letzten Stunden auf den Tisch gebracht, da bleibt einem ja der Atem stehen. Die haben jetzt mal veröffentlicht, liebe Frau Brosius Dingenskirchen, lesen Sie denn das alles nicht? Aber in Klammern, lieber Helmut Reinhardt, die passt ja bestens zur CDU. Als sie vorgeschlagen wurde zur Verfassungsrichterin und jeder wusste, das ist eine Hasserin der AfD, und gleichzeitig eine Befürworterin der totalen Abtreibung, hat Julia Klöckner, nicht die Weinkönigin der CDU, als Bundestagspräsidentin ihre Fraktion aufgerufen, ihr müsst jetzt unbedingt diese Frau wählen, denn sie ist ganz in unserem Sinne. Auch die CSU hat sich damals eingesetzt, man solle sie wählen. Die Abgeordneten sind erst hellhörig geworden, als ihre Wahlkreise auf der Matte standen. Dasselbe haben wir ja jetzt auch bei Spahn. Also das nur mal in Klammern. Emma, diese linke Frauenrechtlerzeitung, hat jetzt online in den letzten Stunden mal aufgedeckt, was eigentlich in diesen Verträgen mit den Leihmüttern steht. Das heißt, diese Leihmütter haben keine Rechte an dem Kind. Es könnte ja theoretisch sein, dass eine Frau, die 9 Monate dieses Kind unter dem Herzen hat, sagt, ich will es eigentlich behalten, aus emotionalen Gründen. Geht nicht. Wenn diese beiden Partner, die dieses Kind sozusagen bestellt haben für 250.000, wenn die sich in den 9 Monaten in dieser ja polygamen queeren Szene da wieder auseinandergelebt haben, kann es sein, dass die auf diesem Kind sitzen bleibt, weil die sagen, wir wollen es überhaupt gar nicht haben. Es kann sein, wenn dieses Kind das falsche Geschlecht hat, was die gerne nicht gerne wollen, muss es abgetrieben werden. Das unterschreibt alles diese Mietmutter. Oder wenn das Kind Behinderungen aufweist. Das heißt, hier wird ein Designer-Baby nach dem Wunsch von so 2 Jungs kreiert. Und diese Mietmutter hat 0 Rechte. Aber was ich viel schlimmer finde, Helmut Reinhardt, und da muss man doch jetzt, da platzt einem der Kragen, dieses arme Kind hat keine Rechte. Denn es geht doch, die Mutter, da kann man immer nur sagen, diese Mietmutter da, die ist selbst schuld. Wobei ich sagen muss, es ist doch eine Linie, dass Frauen sich aus welchen Gründen auch immer verkaufen oder verkaufen müssen. Das ist entweder Prostitution oder diese Mietmuttergeschichte. Übrigens, das Eldorado dafür ist in der Ukraine. Man muss doch das alles wieder mal zusammen sehen. Wir idealisieren die Ukraine, die wir mit Milliarden unterstützen, was ein korruptes Land ist, was ein Land ist letztlich ohne Demokratie, denn Selenskyj ist ja überhaupt nicht gewählt, Die Wahlen finden ja gar nicht statt, wegen Krieg und tralala. Komischerweise ist meine ganze Nachbarschaft jetzt gerade nach Kiew gefahren mit Flexbussen, die alle ausgebucht waren, um da schön Urlaub zu machen. Also so viel zum Krieg. Die Syrer ja auch. Aber ich erlebe es doch hier in Berlin. Die Hauptnation für Prostitution sind minderjährige ukrainische Mädchen. Und das Eldorado für Leihmütter ist entweder die USA, also siehe Spahn, oder aber die Ukraine. Aber diese Frauen haben keine Rechte. Aber das Schlimme ist, in dem Vertrag steht schon drin, die wenigsten Rechte hat das Kind. Wenn es einem nicht gefällt, wird es abgetrieben. Und da muss ich sagen, wenn das in Deutschland in irgendeiner Weise überhaupt diskutiert wird, sind wir doch krank. Und wenn es von CDU und CSU nicht nur diskutiert wird, sondern praktiziert wird, ich kann nur unsere Zuschauer einmal bitten, innezuhalten. Es wird von den C-Parteien, CDU und CSU, praktiziert. Denn jetzt bei Spahn ist das Ganze ja erst aufgeflogen. Ich glaube, dass wir beiden es waren, die bei Streeck, dem Bonner Professor, der ja in der Corona-Zeit durchaus eine gute Meinung hatte und kritisch war als Virologe, als der mit seinem Partner da das gleiche Verfahren hatte, gab es ja überhaupt keinen Aufschrei. Gott sei Dank gibt's ihn ja jetzt. Und jetzt kommt diese Dame daher mit dem Doppelnamen. Und statt dass das sofort von der Politik niedergebügelt wird, da müsste ein Merz doch jetzt auftreten und müsste sagen, ich als Bundeskanzler, als CDU-Vorsitzende, werde diese Diskussion im Keim ersticken. Nein, wir werden uns ja noch wundern, was da rauskommt. Denn die CDU hat ja letztes Mal auch geschlafen. Also gut, dass Sie das jetzt ansprechen. Das hat doch dem Ganzen jetzt nur noch die Krone aufgesetzt. Aber, und ich bin jetzt in einem wirklich beruhigt und dankbar, die Leute sind doch wacher, als man denkt. Dieses ist ein Thema, was so sensibel ist, dass die Menschen sagen, jetzt reicht's. Und man muss sich vorstellen, dieser Skandal um Spahn, der ja für mich ein Skandal Merz ist, es hat mit Spahn wenig zu tun, es ist Merz, dieser Versager, der von Glaubwürdigkeit spricht, das ist bigott, das ist heuchlerisch, pharisäerisch, und es fällt einem ja gar nichts anderes mehr ein. Und ich bin wirklich endgültig satt, darüber ernsthaft diskutieren zu müssen und Verständnis zu zeigen. Aber der müsste doch jetzt auftreten und müsste sagen, diese Diskussion beenden. Aber das geschieht ja nicht.
2: 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So, und jetzt geht's weiter und vielen Dank für Ihre Aufmerksamkeit.
4: Ja, und Hendrik Streeck wurde ja auch auf der Bundespressekonferenz vom Sprecher des Kanzleramtes verteidigt. Und zwar wurde gesagt, dass Streeck sich ja nie politisch dazu geäußert hatte und sich gegen die Leihmutterschaft ausgesprochen hatte. Und deswegen wäre das in Ordnung. Das muss man sich mal vorstellen. Das sind Leute, die deutsche Gesetze umgehen. Ja, das scheint ja legal zu sein. Aber trotz allem ist das eine Sache, die moralisch überhaupt nicht geht. Dann noch ein Satz zu den, Sie hatten gesagt, 250.000 Euro kostet so ein Kind. Ich hatte gehört von 150 bis 250.000 Euro, vielleicht je nachdem. Aber da muss man sich auch die Frage stellen, was von dem Geld kommt eigentlich bei den Frauen an?
3: Ja.
4: Weil da stehen ja immer Agenturen hinter, die das vermitteln. Also ich vermute stark, dass so eine Frau dann wahrscheinlich nur 40, 50, 60.000 Euro bekommt und der Rest bei den Agenturen verbleibt, ne?
3: Ja, wenn überhaupt. Also das ist so ein perverser Menschenhandel, was da stattfindet. Das ja selbst, lieber Helmut Reinhardt, auch das habe ich gestern noch mal recherchiert, dass selbst die UNO sich damit beschäftigt. Das ist ja die Organisation, die eigentlich nur Schwachsinn verbreitet und völlig überflüssig ist. Und von Frau, wie hieß sie nochmal, Baerbock da geleitet wird. Das ist ja auch so eine Lachnummer, diese ganze UNO. Die kann man auch sofort auflösen. Aber in dem Fall sind sie hellhörig. Und die UNO kämpft ja gegen diese Form des Menschenhandels, weil es ja ein Gesamtpaket ist. Hier werden Frauen ausgebeutet, hier werden Kinder letztlich missbraucht, misshandelt, kaputt gemacht. Denn lieber Helmut Reinhardt, man, wie soll ich sagen, man muss ja tief durchatmen, wenn man sich überhaupt vorstellt, dass so etwas in der Debatte ist, egal ob es christlich ist oder nicht. Es ist sowas von inhuman und unmenschlich. Denn dieses Kind, wenn es denn zur Welt kommt, das ist ja dann ein Segen, was für ein Schicksal hat denn das? Und ich habe mir das mal überlegt, ob bei Streeck oder jetzt auch bei Spahn. Das sind prominente Leute. Dieses Kind wächst jetzt auf ohne Mutter. Und die Mietmutter ist ja noch nicht mal die Mutter, obwohl sie dieses 9 Monate unter dem Herzen hatte. Ich sage mal nur in Klammern, in den Epstein-Akten steht schwarz auf weiß, grauenvoll, wie Babys dort missbraucht worden sind für Sex. Und damit diese Babys den Saugreflex haben, den die Männer ja dann wohl wünschen, wird die Stimme der Mutter eingespielt. Und da atme ich erstmal tief ein über diese unfassbare Schweinerei und sage auf der anderen Seite, ist das denn nicht der endgültige Beweis, dass ein Kind seine Mutter braucht, die 9 Monate dieses Kind unter dem Herzen hatte, weil sie sogar die Stimme erkennt. Und man kann ja, man braucht kein Semester Psychologie studieren, ich hab's ja nun. Der gesunde Menschenverstand sagt einem das. So, dieses macht die ganze Sache ja noch viel schlimmer. Aber Sie haben ja völlig recht, das ist ein Handel, ein grausamer Handel. Übrigens, diese ganze Vertragsgeschichte, dann aber auch die Herstellung, was sie dazu alles an Zutaten brauchen. Es ist ja alles irre, wenn man sich das vorstellt. Dauert mindestens 1 Jahr, wenn nicht gar länger. Das heißt, bei Spahn sind wir ja immer von 9 Monaten ausgegangen. Der hat das doch schon nicht nur lange geplant, sondern auch lange konkret vorbereitet. Anders geht das überhaupt gar nicht. Das heißt, diese ganze Lüge ist ja noch breitflächiger. Und wenn dann ein Merz sich hinsetzt und spricht von Glaubwürdigkeit. Und übrigens ist Ihnen aufgefallen, von der CSU hört man gar nichts. Haben Sie irgendwas von Söder gehört? Wo ist denn die CSU? Ein Strauß wäre doch einmarschiert in Berlin und hätte die vom Acker gefegt, diese Spahns, und hätte sich das nicht bieten lassen. Hier wird ja, der Einzige, der sich gemeldet hat, ist der katholische Bischof von Passau, Bischof Oster, ein früherer Radiomoderator, der zum Glauben an Jesus Christus gekommen ist, Theologie studiert hat, Priester geworden ist und jetzt einer der letzten klar denkenden Bischöfe ist, auch der jüngeren Generation. Der hat sich aufgeregt, zu Recht. Und da bin ich ganz froh, dass er vor allem in Bayern die Leute wachgerüttelt hat. dass man sich das nicht gefallen lässt. Ein Söder ist doch schon wieder in Deckung gegangen. Und wissen Sie, was mich am meisten aufregt? Diese ganze Bagage von CDU und CSU ist jetzt ausschließlich dabei, die Nachfolge von Spahn zu regeln. Das heißt, es geht wieder nur um Posten, nur um Macht, nur um Personal. Wer wird was und wann und wie? Und es geht nicht um das eigentliche Thema, um Glaubwürdigkeit, aber auch, dass man immer wieder sagt, wir haben hier eine ethische Grenze überschritten. Es gibt ja nicht mehr inzwischen als dieses. Die Abtreibungsfrage ist geregelt. Wenn man jetzt sagt, man behält den Paragraphen 218, es ist Unrecht, die Abtreibung, sie wird aber nicht verfolgt. Auf diesen Kompromiss, ich finde ihn schlecht, aber da hat man sich ja jetzt drauf geeinigt und hat gedacht, jetzt ist das ganze Thema vom Tisch. Jetzt beginnt es ja noch dramatisch. Ich frage mich jetzt, was muten uns CDU und CSU als nächstes zu?
4: Ja. Ja, Hanne, Sie haben gerade etwas ganz Wichtiges erwähnt, nämlich, dass es nicht nur bei diesen Babyfarmen in der Ukraine um Leihmutterschaft geht, sondern dass dort Kinder produziert werden, auch für den Sexhandel. Und ich weiß nicht, ob Sie das mitbekommen haben, das ist schon viele Jahre her, da wurden in Asien auf einem Flughafen Babyfleischpillen gefunden. Und liebe Zuschauer, bitte googeln Sie mal Babyfleischpillen. Da gibt es zig Berichte aus Mainstream-Medien, die darüber berichtet haben. Das Thema war dann wieder schnell vom Tisch. Diese Babyfleischpillen dienen der Verjüngung von Menschen, also das Gleiche, was man über Adrenochrom sagt. Und ich glaube, dass das mit dieser Leihmutterschaft einfach nur die Spitze des Eisberges ist und dass darunter noch viel, viel mehr ist und vielleicht auch diese ganze Diskussion eine Ablenkung ist. Kommen wir jetzt nochmal zu Jens Spahn. Sie sagen, er muss das schon seit über einem Jahr geplant haben. Er muss doch realisiert haben, als er das geplant hat, und er weiß ja, was er gesagt hat, er hat Leihmutterschaft abgelehnt, eindeutig. Hat er das aus irgendeinem politischen Kalkül getan? Wollte er vielleicht Friedrich Merz extrem schaden? Was steckt dahinter?
3: Also ich würde jetzt wirklich schon sagen, das ist ein Stück Biografie, das natürlich vor allem in diesen Kreisen, es war ja, also der erste Schritt bei der homosexuellen Frage war ja, wie gestaltet man eine Partnerschaft und wie wird die rechtlich abgesichert? Und ich erinnere mich ja noch, ich war selber dabei, als Angela Merkel, ich weiß nicht bei welcher Wiederwahl, ich glaube bei ihrer vorletzten, als sie in der Kanzlerrunde dort, also in der Spitzenrunde vor der Wahl, wurde sie ja konfrontiert mit der Frage Homo-Ehe. Und dann sagte sie, ja, muss man sich vorstellen, das ist ja alles erst ein paar Jahre her. Das ist für die CDU natürlich eine ganz schwierige Frage. Aber sie hätte jetzt sich doch arrangiert mit der Frage, dass es diese eingetragenen Partnerschaften gibt. Dann kam ja die berühmte Nachfrage, aber was ist, wenn die jetzt Kinder haben wollen? Da ging es übrigens um Adoption, da ging es ja noch nicht mal um Leihmütter. Und da sagte sie

0: Ich meine, Streeck, Spahn, die hängen doch ganz eng zusammen. Das ist alles ein Netzwerk. Der Gesundheitspolitiker Spahn, der immer schon von der Pharmaindustrie gesponsert wurde. Ich könnte Ihnen da einiges erzählen. Ich tue es aber nicht. Ich weiß nur, was ich sage. Gesponsert, finanziert, schon als Bundestagsabgeordneter von der Pharmaindustrie. Streeck als Virologe, dann dessen Ehemann ja ebenfalls, oder Partner würde ich ja sagen, in die Regierung NGOs verwoben ist. Das heißt, hier ist ein Netzwerk. Das Ganze ist natürlich abgesprochen worden mit der Bild-Zeitung, mit dem stellvertretenden Chefredakteur, der auch zu dieser Szene gehört, das ja offen sagt. Das heißt, hier ist ein Netzwerk in Gang, das glaubte, und darum geht's ja jetzt, sich über alle Konventionen hinwegzusetzen und um alle Gesetze hinwegzusetzen und nach dem Motto, ach, das wird schon alles durchgehen, denn Deutschland ist ja jetzt nun so weit, nicht wahr? Ich finde ja hier in Berlin, ich könnte das jetzt hier zeigen mit der Kamera, ich habe ja hier dieses Lageso, wo die Flüchtlinge ihre Millionen da abholen, vor mir, ein staatliches Gebäude, da weht als Landesfahne und als Bundesfahne und als Europafahne überall der Regenbogen. Die anderen Fahnen sind alle weg. Das heißt, hier gibt es eine Szene, die natürlich zusammenwirkt. Und dann entsteht auch der Wunsch, dass man sagt, ja, also jetzt wollen wir auch mal ein Baby haben und wir haben ja auch Geld genug. Also ich meine, ein Aldi-Verkäufer käme ja gar nicht auf die Idee, diese Leihmuttergeschichte überhaupt anzudenken, weil er dafür keine Kohle hat. Das ist doch wieder etwas nur für diese Parallelgesellschaft, die im Geld schwimmt und man sich fragen muss, woher kommt eigentlich das Geld? Woher hat denn ein Sparkassenangestellter Herr Spahn dieses viele Geld?
1: Ja. Also, Herr Hane, wie läuft das genau? Haben Sie da Informationen? Denn Bundestagsabgeordnete müssen ja ihre Nebeneinkünfte offenlegen. Läuft das vielleicht doch dann über Delaware oder Cayman Islands, dass sie da irgendwelche Überweisungen kriegen? Ich vermute das ja auch stark. Genau wie mit Markus Krall habe ich da öfter schon drüber gesprochen. Ja. Dass von diesen ganzen Geldern, die ins Ausland fliegen, nicht fliegen, sondern die ins Ausland, ja doch, die fliegen ins Ausland, die Gelder.
0: Und fliegen und fließen.
1: Genau, fließen. Dass die Politiker da irgendwie ein Cashback kriegen, was dann auf irgendwelche Offshore-Konten geblasen wird, so dass sie dann für den Rest ihres Lebens in Saus und Braus leben können, auch nach der Karriere.
0: Ja, also da brauchen wir ja gar nicht groß drüber zu reden. Da muss man nur ein bisschen seine Fantasie anstrengen, dass das natürlich so läuft, kann sich ja jeder vorstellen. Also der Partner von Spahn war ja ganz aktiv im Maskenhandel. Das war ja ganz öffentlich. Das heißt, die haben sich doch die Gelder gegenseitig zugeschoben. Das war nicht nur, und da kommen wir ja bei Spahn, wo die Leute zu Recht jetzt sagen, was regen wir uns jetzt eigentlich auf über diesen Fall? Der Mann hätte niemals diesen führenden Posten in der CDU/CSU haben dürfen, wegen der ganzen Verbrechen rund um Corona. Gott sei Dank bricht ja auch dieses jetzt langsam auf. Übrigens auch alles von Merz unterschätzt. Dass die Leute auch das, und da bin ich Ihnen ja dankbar, Helmut Reinhardt, und den anderen Alternativmedien, und so haben wir uns ja auch kennengelernt bzw. gegründet, das waren ja die Corona-Maßnahmenverbrechen, die uns Millionen, Milliarden gekostet haben, ganz abgesehen von den vielen Toten, von den Opfern, von den psychischen Störungen, die ja meist auch Kinder jetzt ihr Leben lang mit sich tragen müssen. Das heißt, das ist ja ein Gesamtzusammenhang. Also eins ist völlig klar, und da haben Sie aber recht. Das müsste man jetzt fordern, dass Merz, Spahn die Finanzierung offenlegt. Wie ist dieses Kind finanziert worden? Ich weiß nicht, ob man das rechtlich kann.
1: Ja, es ist interessant, wirklich. Es ist interessant, wenn man das mal beobachtet, weil er kriegt ja als Bundestagsabgeordneter und Fraktionsvorsitzender sind es so wahrscheinlich so um die 20.000.

0: sind die ja im Monat.
1: Ja, schon mindestens, ja.
0: Ja, genau. So, das ist viel,
1: gut,
0: viel
1: da Geld.
0: Das ist viel, viel Geld. Das ist viel, viel Geld. Aber trotz allem, wenn ich mir dann ein Kind leiste für 250.000 Euro, eine Villa für 4 Millionen, und da muss man dazu sagen, die Finanzierung für Politiker durch Banken ist gar nicht so einfach, weil die Banken genau wissen, die können nach 4 Jahren vielleicht ohne Job dastehen und haben dann dieses Einkommen nicht mehr, wenn sie nicht mehr im Bundestag gewählt werden. Also das ist gar nicht so leicht. Natürlich wird Jens Spahn auch seine Verbindungen zu Banken und so weiter haben, die dann da ein Auge zudrücken oder so etwas, ne? Aber trotz allem interessant, dass man mit so einem Gehalt mal eben so eine 4-Millionen-Villa kaufen kann, die ja mittlerweile wieder verkauft ist, weil da so viele Päckchen mit Scheiße drin gefüllt haben.
1: Na gut, der hat ja auch Wohnungen sonst genug noch in Berlin. Nein, nein, das ist insgesamt so unfassbar. Und lieber Helmut Reinhardt, da, ich meine, wir können ja alle unsere bisherigen Interviews immer fröhlich wieder abspielen. Wir beiden haben es doch schon vor einem Jahr gesagt. Das Hauptproblem in Deutschland ist, wir haben eine eigene Kaste, eine Parallelgesellschaft, die besteht aus Politikern und Hauptstadtjournalisten, die glaubt, sie hätte eigene Gesetze, eigene Regeln und muss sich auf jeden Fall an die Regeln der Allgemeinheit nicht halten. Die gelten nur fürs dumme Volk. Sie haben, ich schreibe das ja in meinem Buch, das Wandlitzgefühl. Das heißt, sie sind völlig losgelöst vom normalen Leben, können sich das Ganze auch finanzieren und glauben, das Volk würde sich an sowas gewöhnen oder sich das gefallen lassen. Und jetzt haben wir einmal einen Punkt, wo es knallt. Es hätte ja schon viel eher knallen müssen, auch in der Personalie Merz, Spahn, Sie haben das ja alle gerade angesprochen. Oder ist es denn normal, dass der Kanzler 2 Privatflugzeuge hat, dass seine Frau mal eben für 100.000 Euro, das muss man sich mal vorstellen, mit der Regierungsmaschine in Deutschland von einem Ort zum anderen fliegt, wo jeder normale Mensch mit dem Auto fahren würde? Oder
0: Berlin nach Köln war das, ne? Berlin
1: nach Köln. Das muss man für 100.000 Euro von Berlin, das ist doch alles Wahnsinn. Sie leben im Feudalismus, in einer eigenen Gesellschaft. Und man hat sich daran gewöhnt. Wissen Sie, die Lebensstile der Politiker, die wir beiden kennengelernt haben, als wir, Sie natürlich erst recht, aber auch ich noch jugendfrisch war, das war ein Helmut Schmidt, das war ein Helmut Kohl, die lebten da in Reihenhäusern oder in einem Bungalow, wo ich
0: Orgersheim, ne? Das ist der berühmte Bungalow in Orgersheim, ja.
1: Begraben sein wollen in dem Haus. Aber die Merkel hat da ihre Datsche gehabt. Es waren doch ein Müntefering, Hans-Jochen Vogel, wenn wir diese ganzen Leute einfach mal auflesen, selbst ein Westerwelle, die haben doch alle ganz normal gelebt. Dieser Feudalismus ist doch jetzt erst als neue Mode aufgekommen, dann noch gepaart eben mit dieser woke-queeren Community, die auch wieder in sich vernetzt sind. Und dann ist doch der Schritt weiter, sich dann auch noch seine intimsten Wünsche zu befriedigen, ist doch dann, das geht doch ineinander überförmlich. Und da haben sie sich aber verkalkuliert. Denn jetzt geht es auch für viele...
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3: 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Fatih G. ist tot. Wie die Justizvollzugsanstalt Bremervörde am Dienstag mitteilt, hat sich der mutmaßliche Sechsfachmörder von Stade innerhalb des Gefängnisses das Leben genommen. Demnach wurde der 45-Jährige am Dienstagmorgen um 6.05 Uhr von einem Mitarbeiter bei der morgendlichen Kontrolle in seiner Einzelzelle aufgefunden. Der Gefangene wies zu diesem Zeitpunkt bereits keine Körpertemperatur mehr auf, heißt es weiter. Ein herbeigerufener Notarzt habe um 6.29 Uhr den Tod des Gefangenen durch Strangulation festgestellt. Alle zwei Tage nimmt sich in Frankreich ein Landwirt das Leben. Mit dieser erschütternden Aussage beschreibt Landwirt und Agraraktivist Anthony Lee die aktuelle Situation vieler Bauern in Europa. In einem Gespräch mit Monika Gruber sprach Anthony Lee über den enormen Preisdruck in der Landwirtschaft, die Macht des Lebensmitteleinzelhandels, niedrige Erzeugerpreise und die Frage, warum regionale Lebensmittel im Supermarkt oft kaum eine Chance haben. Der Internationale Währungsfonds, IWF, macht den Weg frei für die sofortige Auszahlung von rund 690 Millionen Dollar an die Ukraine. Der IWF-Vorstand habe eine Überprüfung des Finanzierungsprogramms für das Land abgeschlossen, heißt es. Die Ukraine habe trotz des Krieges ihre Finanzstabilität aufrechterhalten können. Die wirtschaftlichen Aussichten hätten sich jedoch eingetrübt. Gründe dafür seien vor allem die verstärkten russischen Angriffe auf die kritische Infrastruktur sowie indirekte Auswirkungen des Krieges im Nahen Osten. Kritiker trauen ihren Ohren nicht, wenn sie diese Pressemeldung hören, da die Ukraine zu den korruptesten Ländern der Welt gehört. Das Wort Finanzstabilität kann also auch in einem komplett anderen Licht im Zusammenhang mit der Ukraine gesehen werden, heißt es in kritischen Foren. 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
1: Intimsten Wünsche zu befriedigen, ist doch dann, das geht doch ineinander überförmlich. Und da haben sie sich aber verkalkuliert. Denn jetzt geht es auch für viele Leute, dass sie sagen, also jetzt reicht es uns. Und ich kann ja sagen, ich bin es endgültig satt, dass wir uns von dieser Parallelgesellschaft verarschen lassen. Denn es ist ja nichts anderes. Wir beiden werden sofort aufgeschrieben, wenn wir falsch parken oder wenn wir durch ein Radar kommen oder wenn wir sagen, ein Politiker ist ein Schwachkopf. Und alle anderen dürfen in einem gesetzesfreien Raum leben. Und das ist es ja. Gucken Sie sich den Fall Weimar an. Der Mann ist ja immer noch im Amt. Ja. Alle Vorwürfe sind nach wie vor bestehen, wie man hier politische und regierungsamtliche Interessen verwoben hat mit wirtschaftlichen Vorteilen und. Ich will ja das Wort Korruption gar nicht sagen. Aber dieser Fall ist ja völlig vergessen, da redet kein Mensch mehr drum. Im Gegenteil, Herr Weimar beschäftigt sich jetzt mit dem Verbot der AfD und mit dem, das ist ja alles irre. Und jetzt kommt plötzlich das Volk und sagt so, jetzt ist Schluss. Und das kommt natürlich zum absolut falschen Zeitpunkt für die, die ja glaubten, sie seien auf der sicheren Seite. Jetzt sind sie das nicht mehr. Und das Ventil werden wir ja im September erleben. Und es ist schon interessant. Wir beiden gucken ja auch ab und zu NIOS. Und die haben ja oben im am Bildschirm, in der rechten Ecke, Schicksalswahl 6. September. Und dann zählen sie die Tage runter. Das ist die Wahl in Sachsen-Anhalt. Und hier ist die Chance, zur Normalität zurückzukehren. Um wirklich an einer Stelle mal zu sagen, wir lassen uns das jetzt nicht mehr bieten.
0: Glauben Sie wirklich, Herr Hane, dass Sie sich die Butter vom Brot nehmen lassen oder über die Briefwahlen die Wahl so dermaßen manipulieren, dass die AfD knapp scheitern wird?
1: Also, ich denke, der Sog wird jetzt so sein, dass man da sehr viel manipulieren müsste, wenn man der AfD den Sieg nehmen würde. Denn die heutigen INSA-Umfragen, die ja vor wenigen Stunden jetzt veröffentlicht worden sind, schließen den Spahn-Skandal noch nicht mit ein. Was Hermann Binkert, der Chef von INSA, INSA ist ja das seriöseste und glaubwürdigste, was wir haben, ein Umfrageinstitut. Und die haben jetzt festgestellt, schon vor der Spahn-Geschichte hat die Union wieder 1 Prozentpunkt verloren.
0: Auf 21,
1: die,
0: ne?
1: Aber die sind bei 21 und die AfD ist jetzt bei 29,5. Das heißt, der Kipppunkt, den wir beiden ja auch schon beschrieben haben, ist ja 30-20, also CDU, CSU 20 und AfD 30. Dann ist der Kipppunkt erreicht, dann gibt es eine Lawine, dann geht die CDU, CSU schnell unter die 20 und dann sind sie erledigt. Wobei man da immer noch sagen muss, Merzens Partei, die CDU, hat noch 16% in Deutschland. Und Herr Söder hat die Partei der CSU runtergewirtschaftet auf 4%. Wenn man das noch einberechnet, ist ja noch viel schlimmer. Das heißt, jetzt ist eine Sogwirkung da. Dann muss man sagen, Sachsen-Anhalt ist ein kleines Land. Ich meine, die Häme des Bundespräsidenten darüber, also wissen Sie, man kann sich ja nur noch aufregen und kann hoffen, dass man keinen Herzinfarkt kriegt. Der setzt sich doch vorletzten Sonntag in ZDF ins Sommerinterview, um erstmal die AfD und er muss jetzt die Demokratie retten und so weiter, um dann zu sagen, und Sachsen-Anhalt, das sind ja nur 3% der Deutschen nach dem Motto, was interessiert uns die? Und jetzt füge ich mal eins ein, lieber Helmut Reinhardt, bei der ganzen Nachfolgefrage, was kommt nach Spahn? Und da gibt's ja jetzt ein völliges Chaos im Sinne von, es wird alles jetzt umbesetzt. Das Kabinett wird umgesetzt, das Kanzleramt wird umbesetzt, Fraktionen umbesetzt, weil sich ja diese wenigen Leute, die sie nur noch haben, hin und her schieben müssen. Kein einziger Ossi ist dabei. Wer jetzt uns im Osten zuhört und dann noch CDU wählt, der kann ja nicht alle Tassen im Schrank haben. Es gibt keinen einzigen Namen aus dem Osten. Der Westen verteilt das jetzt alles unter sich. Auch die woke-queeren Seilschaften, was die Leihmütter angeht und die Kinder, die Jungs, die man sich da produzieren lässt. Alles Wessis. Alles Wessis. Das heißt, die Spaltung unseres Volkes wird immer deutlicher. Der Widerstand kommt fast nur noch aus dem Osten. Und jetzt zu Ihrer Frage, ist völlig klar, Sachsen-Anhalt ist ein winziges Land. Die Wahlkampf, ich meine, ich habe ja die Wahlkampf-Auftaktveranstaltung vor ein paar Tagen in Magdeburg hier bei mir live verfolgt. Da habe ich, wissen Sie, ich habe doch 50 Jahre lang an Hunderten von Parteitagen Wahlkampfveranstaltungen, ich bin doch von einer zur anderen getingelt. Ich kann es doch vergleichen. Das war wie Strauß früher. Das war wie Kohl früher. Alles Schwarz-Rot-Gold. Aufbruch. Reden, die Mut machten, die zur Normalität riefen, die wieder sagten, wir wollen Sicherheit, wir wollen Familie, wir wollen ein normales Leben und, und. Und jetzt kommt die Botschaft von Siegmund in Sachsen-Anhalt und bei der Auszählung der Stimmen seid dabei. Denn man darf es ja, man darf ja in die Wahllokale, man darf als Bürger sich das angucken. Das wird ja nur nicht getan. Also Entschuldigung, ich lebe doch hier bei mir nebenan. Könnten wir jetzt hingehen, ist Wand an Wand, ist mein Wahllokal in Berlin, in dem meine Stimme gefälscht wurde, in dem meine Wahl gefälscht wurde. Und weil das aufgeflogen ist, konnte man hier ja, wurde die Wahl ja nochmal wiederholt. Hier ist es ja Gott sei Dank aufgeflogen.
0: Aber nicht die Bundestagswahl.
1: Ja, also es wurde ja auch nur teilweise, als war alles halbherzig, ist völlig klar. Aber sie konnten es nicht mehr verschleiern, weil es so offenkundig war. Und ich habe ja die Akten selber gesehen. Und hätte ich auch zu Hause bleiben können. Bei der, ist ja irre. Ich glaube, dass das in Sachsen-Anhalt nicht passieren wird. Die Leute werden in die Wahllokale gehen. Sie werden sich die Auszählung angucken. Und ich habe den Eindruck, all die Vorbereitungen, die jetzt schon laufen, gucken Sie mal an, dass selbst CDU-Funktionäre jetzt schon der AfD Geld überweisen für den Wahlkampf. Ist ja ein Zeichen. Sie haben sich alle damit abgefunden, der nächste Ministerpräsident heißt Ulrich Siegmund. Die Wirtschaft ist längst auf dem Weg zur AfD. Ich weiß es von einigen Unternehmern, die sagen, wir haben uns längst mit der AfD arrangiert und wollen dann neu starten in diesem Land. Ich kann nur wünschen, dass das Gleiche für Mecklenburg-Vorpommern auch kommt. Berlin, wo er auch gewählt wird, ist rettungslos verloren. Aber ich habe da wirklich Hoffnung. Denn es kommt ja zu der ganzen, zu dem Skandal eines März, einer CDU-Regierung, die auch noch das C im Namen hat, kommt ja das andere Thema, was jetzt immer virulenter wird und was uns jeden Tag jetzt erreicht. Nämlich die zunehmende Gewalt dieser illegal hier lebenden sogenannten Flüchtlinge und Asylanten. Hier haben wir eine Blutspur durch Deutschland. Jetzt wird jedes Dorf inzwischen bedroht. Und das wird die eigentliche Entscheidung bringen für alle der nächsten Wahl.
0: Ja. Wir hatten an einem Mittwoch jetzt vor ein, zwei Wochen 3 extreme Gewalttaten in Deutschland. Ein Student in Trier ist erstochen worden, hinterrücks. Der Afghane sprang da aus dem Gebüsch und ist einfach wahllos, willkürlich auf diesen jungen Kerl eingestochen, der gestorben ist. Und keiner dieser 3 Straftaten hat es in die Tagesschau geschafft. Das ist, muss man sich mal überlegen. Es ist so unfassbar, wie das normalisiert wird. Das ist einfach so, ja, das ist nun halt so, können wir halt nicht ändern und machen.
1: Ja, ja, es ist normalisiert, aber es ist ja übrigens das Gleiche, ist ja bei Corona auch. Betrifft ja die eigene Biografie. Nach dem Motto, wenn ich das jetzt berichte, muss ich ja eingestehen, dass ich in meiner Euphorie, die Flüchtlinge sind nur Bereicherung und wie großartig und sind ja alles Facharbeiter und Ärzte, die da kommen und alle hoch ausgebildet und alle friedfertig und alle wollen nur das Gute und so. Das war ja die Lyrik sowohl der Medien als auch der Politik. Dann muss ich ja gleichzeitig eingestehen, dass ich da voll auf die Schnauze gefallen bin und mich geirrt habe. Da das aber untypisch ist, vor allem für Journalisten und Politiker, Fehler einzugestehen, redet man sich entweder schön, also sind alles Einzelfälle und alle psychisch gestört und alle müssen ja jetzt in die Psychiatrie. Der Witz ist, dass die, die aber in der Psychiatrie sind, gleichzeitig noch die Verbrechen begehen, ist ja alles Wahnsinn. Das lässt sich jetzt alles aber nicht mehr halten. Also Sie haben ja eben einige Fälle aufgezählt. Ich habe mir hier mal ein Zettelchen gemacht und habe eben mal nur mal alles gegoogelt. 15. Juli in München, Somalia belästigt sexuell eine Frau im Bus. Ruhpolding, alles 15. Juli. Ein Afghane sticht mit Messer wahllos auf Menschen in dem winzigen, wunderbaren oberbayerischen Ort. Der Nachbarort Traunstein, alles in Bayern. Ein Türke mit einem Klappmesser und Flaschen geht auf Leute los. Trier, was Sie eben erwähnt habe, der Afghane ersticht einen Studenten. In Ulm, ein Eritreer geht mit Flaschen gegen einen Handyverkäufer vor. Witten, Syrer will mit Messer im Asylheim, sticht um sich rum. Wittenberg, Lutherstadt, ein Syrer zieht sich vor Frauen aus und will sie vergewaltigen. In Wolfhagen, ein Slowake verprügelt einen Zugbegleiter. 18. Juli, Berlin, Rumäne sticht im Görlitzer Park einen nieder. Bonn, alles am 18. 3 Jugendliche missbrauchen ein 14-jähriges Mädchen auf dem Spielplatz. Bremen, Schüsse auf einen Kioskbesitzer. Brilon, Wahlkreis von Herrn Merz, da ist die Frau Amtsgerichtspräsidentin. Schlägerei auf dem Schützenfest durch Syrer. Dresden, vorbestrafter Türke, erschlägt Syrer mit Hammer. Ekling, Bayern, Araber gegen Dorffestbesucher. Frankfurt am Main, zwei schwulenfeindliche Angriffe mit Gasflaschen, ebenfalls Frankfurt. Alles am 18. Taxifahrer wird angegriffen. 19. Juli, Jena, Araber wirft Flaschen. Sondershausen, ein Marokkaner mit Messer im Supermarkt. 16. Juli in Gera, Georgia rauben Einkaufszentrum aus. Magdeburg, Drogendealer, Syrer werden hochgenommen und. Alles an ein, zwei Tagen. Und Helmut Reinhardt, was haben die alle gemeinsam? Große Preisfrage.
0: Ja, es sind alles Deutsche, Uwes, Helmuts und Peters.
1: Richtig. Und es sind ja die australischen Austauschstudenten. Genau. Aber nein, ich meine was ganz anderes. Ich gucke ja bei jedem plötzlichen Todesfall, was haben die zu Corona gesagt? Bei allen Prominenten. Und da kann ich immer, ich gewinne immer, die waren die Masken- und Impffetischisten. Impfen, impfen, impfen, jetzt sind sie tot. Das Gemeinsame an dem, was ich hier vorgelesen habe, ist, fast alle der Bundesländer und der Orte und Städte sind CDU und CSU regiert. Traunstein, Ruhpolding, München, Ulm, man kann es eins nach dem anderen zählen. Das heißt, das Eldorado, die eigentlichen Kalifate, sind in den Ländern, wo die Innenminister, die ja für die Sicherheit zuständig sind, zur CDU oder zur CSU gehören. Wo die Bürgermeister und Oberbürgermeister zu diesen C-Parteien gehören. Das ist für mich ja der eigentliche Skandal. Die bei ihren Wahlkämpfen immer vorgeben und es auch jetzt wieder tun werden. Wir regeln das. Knallhart. Grenzen schließen. Ausweisen. Keine Afghanen mehr. Und das Gegenteil ist der Fall. Herr Dobrindt von der CSU fliegt nach wie vor flugzeugeweise kriminelle Afghanen nach Deutschland, aber er ist damit beschäftigt, eine Stasi 2.0 aufzubauen, die uns beiden, Sie sitzen Gott sei Dank jenseits der deutschen Grenzen, aber mir, da kriege ich Wanzen in die Wohnung. Das wird dann ganz legal gemacht. Es werden auch Fakten gefälscht, zu meinem Nachteil. Sowas kennen wir alles nur von der Stasi, wo ja bekannten Leuten, Regimekritikern, dann irgendwelche Sexualverbrechen untergeschoben wurden. Das kann man jetzt bald dann alles auch wieder im neuen Deutschland machen. Deswegen kann ich nur sagen, die Leute sollten mal jetzt wirklich wachsam sein. Und ich bleibe bei meiner These, die ich ja bei Ihnen schon öfter gesagt habe, mich interessieren überhaupt gar nicht mehr die Grünen und die SPD und die Linkspartei und wer auch immer. Da wissen wir genau, wie wir dran sind. Entzaubern muss man CDU und CSU. Und das Gute ist, dass wir jetzt einen Kanzler haben, der das alles für uns selber macht. Also eigentlich ist der Journalismus, macht ja jetzt wahnsinnig Spaß. Ich muss jetzt nur noch das Fernsehen anstellen und muss Pressekonferenzen, Bundespressekonferenzen und Sommerinterviews hören. Mehr brauche ich ja gar nicht. Und dann weiß ich Bescheid, was los ist im Land und kann nur sagen, ich bin's endgültig satt. Und ich bleib dabei. Also diese Parteien haben sich jetzt entzaubert mit dem C. Und wer die wählt, hat die Kontrolle über sein Leben verloren. Anders kann man es nicht sagen. Also verstehen Sie auch die Eltern dieses armen, armen Studenten dort in Trier. Was mir weh tut, wirklich weh tut, wahllos wird der niedergestochen. Und beide Eltern sind nicht nur Mitglieder, sondern Funktionäre der CDU. Und ich frage mich, haben die seit 2015 denn geschlafen? Sie haben sich das doch alles gefallen lassen, was Ihre Partei da angerichtet hat. Auch das gehört zur Wahrheit. Und dann bin ich ja froh, dass es Michael Küratz gibt, der diese ganzen Eltern sammelt, vernetzt und jetzt auch in die Öffentlichkeit geht und auf Demonstrationen deutlich macht, dass das jetzt endlich Schluss sein muss. Ja. Wir reden von den Opfern überhaupt nicht. Und überlegen Sie mal, in Stade sind 6 Menschen ums Leben gekommen. Keiner redet davon. Die Täter ist natürlich ein NGO-Netzwerk, in dem die SPD eine große Rolle spielt. Das wird alles unter den Tisch gekehrt. 6 Leute. Also ich muss sagen, selbst wenn es einer ist, ist einer zu viel. Aber wo ist denn da der Bundespräsident? Wo ist denn da der Kanzler? Der sitzt empathielos an dem Set, wo ich Jahrzehnte Sommerinterviews geführt habe und mich erinnern kann an all die Politiker, die ich da hatte. Alles aus der Spitze des Staates. So etwas wie Merz habe ich überhaupt noch nie erlebt. Und ich muss sagen, wie ich ja jetzt so hier gepolt bin, auch bei Ihnen, ich werde ausgeflippt. Also ich wäre wirklich nach der dritten Aussage von Merz, es ist doch alles gut und nun jammert doch nicht dauernd und ich bin doch der Kanzler, der es am schwersten hat. Also Adenauer hatte da ein zerstörtes Deutschland, aber der hat es ja ganz leicht. Ich habe es schwer. Und Sie, böses ZDF, sagen immer nur das Negative über mich. Sagen Sie doch auch mal was Positives. Ich wäre doch ausgeflippt.
0: Ja, Herr Hane, ich möchte das Gespräch zusammenfassen mit dem Satz, Sie haben die Schnauze voll.
1: Ja, ich habe sie voll, wirklich. Also, denn ich frage mich, lieber Helmut Reinhardt, was soll denn jetzt noch passieren? Also, schlimmer als das, was wir jetzt haben, gibt's ja gar nicht. Dass nicht irgendeine grünen pädophilen Gruppe in Klammern alles nicht aufgeklärt, was hier in Berlin gelaufen ist in den letzten 20 Jahren. Und es gab den berühmten Grünen Parteitag in Lüdenscheid, wo prominente Grüne aus der Partei ausgetreten sind, weil sie das Decken dieser ganzen pädophilen Skandale nicht mehr ertragen haben. Und weil sie gefordert haben, das muss alles endlich aufgeklärt werden. Das ist alles vergessen. Aber wir haben es ja mit denen gar nicht zu tun. Jetzt haben wir es damit zu tun, dass Parteien, die dieses Land aufgebaut haben im Sinne des christlichen Abendlandes, unserer Kultur, das ist ja nicht eine fromme Spinnerei, sondern das Grundgesetz hat die Präambel in Verantwortung vor Gott. Und bei Gott ist nicht Buddha gemeint und nicht Konfuzius und nicht Allah und Mohammed oder wer weiß wer, sondern mit Gott ist ganz klar der Gott der 10 Gebote und der Bergpredigt gemeint. Dieses Land mit Politikern, die geschworen haben, die CDU und CSU durchgehend, so wahr mir Gott helfe. Ausgerechnet diese Parteien machen dieses Land kaputt. Schlimmer kann es doch gar nicht gehen. Also, wissen Sie, jetzt bin ich ja ganz ruhig. Also, schlimmer geht es doch gar nicht mehr. Und ich kann nur hoffen, dass unsere Zuschauer wach werden, aber nicht resignieren. Das wäre das Allerschlimmste. Und wir können uns als Journalisten, die wirklich noch ihren Beruf gelernt haben und die journalistische Ethik kennen, ein bisschen an die Brust schlagen, das muss man auch mal sagen. Also man braucht ja auch ein bisschen Selbstbewusstsein und zu sagen, A, ich habe immer richtig gelegen, Sie auch. Und B, wir bewirken doch etwas. Denn wenn wir, Sie mit Ihrem Podcast, wo ich ja nur sagen kann, abonnieren, spenden und verlinken, das ist jetzt die Hauptaufgabe, wenn man dieses Video jetzt gesehen hat. Wir bewirken doch etwas. Und das ist doch die Angst, die Sie jetzt alle haben. Es ist Endzeitstimmung. Sie brauchen jetzt die Stasi 2.0, um uns zu verhindern. Sie brauchen jetzt die Chat-Kontrolle, um uns zu verhindern. Und jetzt fliegt doch alles auf. Denn das ist auch noch ein Aspekt. Diese ganze Geschichte mit den Leihmüttern, mit Spahn und so weiter, das ist ja auch alles eine Internet-Community, die da eng zusammenhält. Und jetzt merken sie plötzlich, dass das auch alles auffliegt. Und jetzt versuchen sie zu retten, was sie zu retten können. Das geht jetzt nur noch über Verbote. Und um diese Verbote zu verhindern, brauchen wir andere Machtverhältnisse in Deutschland. Und deswegen hat Nius ja recht, wenn die Kollegen da einblenden, der 6. September ist ein Schicksalstag für Deutschland. In diesem winzigen, wunderschönen Sachsen-Anhalt, was aber so klein ist, dass die Leute sich alle untereinander kennen, dass sie sich über die Schulter gucken, wenn die Stimmen ausgezählt werden, dass wir dann sicher sein können, es ist kein Betrug. Und dann freuen wir uns, wenn da die blauen Fahnen wehen statt der Regenbogenfahne.
0: Ja, das war ein schönes Schlusswort. Es bleibt zu hoffen, dass immer mehr Leute, genau wie wir, die Schnauze gestrichen voll haben und dass sich jetzt was ändert am Schicksalstag, am 6. September. Herr Hane, ich danke Ihnen ganz, ganz herzlich für das Gespräch. Es war wunderbar und wir haben beide überlebt. Kein Herzinfarkt.
1: Ja.
0: Und wir machen einfach weiter. Dankeschön.
1: So machen wir es. Alles Gute und auch dasselbe für alle unsere Zuschauer.
0: Ja. Ja, liebe Zuschauer, Ihnen ganz, ganz herzlichen Dank fürs Zusehen und für Ihr Interesse. 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Ich bedanke mich ganz, ganz herzlich und sage bis bald.

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2: Wiederholt sich gerade Geschichte. Beginnt in Europa, beginnt in Deutschland wieder ein großer Krieg, genau wie im Sommer 1914. Darüber spreche ich jetzt mit René Schlott, einem Historiker, der die Militarisierung des Alltags beobachtet, die Militarisierung der Sprache und der auch Tipps parat hat, wie man mit der Kriegsangst ganz persönlich umgehen kann.
3: Michael Main. Im Gespräch.
2: Schön, dass wir hier sein dürfen, René.
4: Sehr gerne, herzlich willkommen.
2: Bevor wir beginnen, stelle ich dich vor. René Schlott ist ein Kind der DDR, aufgewachsen in einer katholischen Familie. In den 90ern hat es dieses Kind hinausgezogen aus dem Eichsfeld, zunächst nach Gütersloh zu Bertelsmann, wo René Schlott Betriebswirt wurde, dann nach Berlin, wo er Geschichte studiert hat und schließlich in die Welt der Wissenschaft mit Stipendien in Washington, Paris, Wien. Der Elfenbeinturm war ihm schnell zu klein. Schon als Doktorand hat René Schlott für die großen Redaktionen geschrieben, FAZ, Süddeutsche, Spiegel, Zeit, und das dann auch in den Corona-Jahren weitergeschafft, obwohl er die Maßnahmen schon im März 2020 kritisiert hat und auch in der Gegenöffentlichkeit präsent war, in der allerersten Ausgabe der Reihe Narrative von Robert Zibes zum Beispiel, obwohl er im März 2021 ein Manifest der offenen Gesellschaft mit auf den Weg gebracht hat, das forderte, ohne Tabus über die Corona-Politik zu sprechen, und obwohl er das dann wiederholt hat bei der Aktion Alles auf den Tisch. Inzwischen ist René Schlott habilitiert. Sein Prüfungsvortrag vor ein paar Wochen hat sich mit dem Ausbruch des Ersten Weltkriegs beschäftigt. René, wiederholt sich Geschichte gerade? Stehen wir wie unsere Vorfahren 1914 vor einem Sommer, der in einer Katastrophe endet?
4: Oh, das ist ja eine fast schon eine Suggestivfrage. Nein, das glaube ich nicht. Also Geschichte wiederholt sich nie eins zu eins. Aber es gibt natürlich gewisse Parallelen. Und bei denen, die mir aufgefallen sind, vor allem in der Beschäftigung jetzt nochmal mit dem Ausbruch des Ersten Weltkriegs. Und diese Parallelen sind schon beängstigend, wenn man eben weiß, wie 1914 die Geschichte weiterging. Wir wissen ja heute nicht, wie die Geschichte ausging, also wie das, was wir gerade in der Gegenwart erleben, tatsächlich seinen Ausgang irgendwie findet. Aber was mir aufgefallen ist an Parallelen, ist einmal A, dass es Entscheidungsträger in der Welt gibt, die ziemlich erratisch agieren, die unberechenbar sind. Ich denke natürlich an Trump, ja, der irgendwie einmal sagt, ich habe jetzt ein Abkommen mit dem Iran, das ist ja jetzt schon seit mehreren Wochen so, und dann doch nicht, und dann weiß man gar nicht genau, was im Abkommen drin steht, und dann entpuppt sich das Abkommen eigentlich als den Vorkriegszustand sozusagen, der nochmal abgebildet wird. Das hat mich doch sehr an Wilhelm II. Erinnert und sein Agieren unmittelbar vor dem Ausbruch des Ersten Weltkrieges. Und es gibt auch, und das sehe ich auch zunehmend in unserer Gegenwart, so eine Verengung der Denkmöglichkeiten auf militärische Lösungen. Also es wird ja kaum über Frieden geredet und über Diplomatie, sondern vor allen Dingen überlegt man, wie ein möglicher militärischer Konflikt ausgehen könnte, wie der aussehen könnte, wie man den vielleicht verhindert. Also das sehen wir auch weltweit, dass diese Verengung der Perspektiven auf eine militärische Lösung sehr stark ist. Und das sind Parallelen, die mir aufgefallen sind. Dazu kommt natürlich auch das, was Bertha von Suttner Überrüstung nannte, also dass wir unglaublich viele Ressourcen gerade, und zwar in vielen westlichen Ländern dieser Welt, in Rüstung stecken. Und dass es natürlich da auch zu Verteilungskonflikten kommt. Ja, wir müssen jetzt gerade überlegen, wo sparen wir denn an sozialen Ausgaben, damit diese Verteidigung finanziert werden kann, damit diese Aufrüstung finanziert werden kann. Also das sind so drei Parallelen, die mir aufgefallen sind. Hinzu kommt, und das ist unmittelbar aus dem Erlebnis, das ich jetzt hatte, als ich in Wien war, da sah ich nochmal das Stück von Karl Kraus, Die letzten Tage der Menschheit. Das ist ein unglaublich umfangreiches Bühnenstück, da gab es also einen Auszug im Burgtheater. Und dieser Auszug hat sich vor allen Dingen auf die Rolle der Medien fokussiert und auf die Rolle der Kirche vor dem Ersten Weltkrieg und auch während des Ersten Weltkriegs. Und auch da fielen mir Parallelen auf denn beide Institutionen, sowohl die Medien wie die Kirchen, agieren ja heute auch sehr pro Krieg und pro Aufrüstung und treiben gewissermaßen auch die politischen Entscheidungsträger vor sich her. Und das ist so eine Parallele, die mir auch sehr stark aufgefallen ist, dass wir das heute auch oft erleben, dass die Medien anheizen, dass Medien fordern, dass Medien Entscheidungsträger unter Druck setzen und dass die Kirchen dazu ihren Segen geben und sagen, ja, das ist auch theologisch alles, so kann ich das absegnen.
2: Da schieben wir die Medien noch eine Sekunde weg. Bertha von Suttner muss ich wahrscheinlich auflösen. 1889, Die Waffen nieder, ein ikonischer Roman für die Friedensbewegung. Bertha von Suttner bekommt 1905 den Friedensnobelpreis für ihre Aktivitäten in der Friedensbewegung. Du hast also diese vier Parallelen jetzt genannt, also Politiker, die irrational handeln, militärische Lösungen als logische Fortsetzung der Politik. Wenn man Politik als Konflikt begreift, dann ist irgendwann das Verhandeln zu Ende, dann kommt es zu einem Krieg, dann hast du die Rüstungsausgaben erwähnt und große Organisationen, Institutionen wie die Kirchen, die sich nicht dagegen stemmen. Nun hat ja damals in der Zeit vor dem Ersten Weltkrieg oder diese Zeit vor dem Ersten Weltkrieg ist ja auch beschrieben worden von Stefan Zweig zum Beispiel als das goldene Zeitalter der Sicherheit, als ein Zeitalter, das auf Ewigkeit gebaut schien, wo Krieg unvorstellbar zu sein schien. Ich selber habe mich ja beschäftigt in meiner Dissertation mit Leipzig. Leipzig war, 1913 war in Leipzig eigentlich eine Dauerfeier. Da war 100 Jahre Völkerschlacht, dann wird dieses Denkmal da eingeweiht, der Hauptbahnhof ist eingeweiht worden. Also ganz Leipzig war damals im Aufbruch, unvorstellbar, dass ein Jahr später da ein Krieg losgehen könnte. Vielleicht können wir auch auf die Unterschiede eingehen zwischen dem Lebensgefühl damals, soweit man das als Historiker überhaupt erfassen kann, und dem, was wir heute haben.
4: Naja, das Interessante ist schon, dass es ja vor 1914 mehr Regionalkonflikte gab. Es gab zwei Balkankriege 1912 und 1913. Es gab das italienische Abenteuer in Libyen, als die Italiener Tripolis eroberten.
2: Schön, das italienische Abenteuer, das klingt.
4: Ja, also es war natürlich ein Krieg, ein ziemlich blutiger Krieg auch. Und es ist deshalb so bekannt, weil es als der erste Luftkrieg der Weltgeschichte gilt. Also, und es gab eben mehrere dieser Regionalkonflikte und die konnten dabei irgendwie alle gelöst werden. Also die konnten alle sozusagen lokalisiert gehalten werden. Es gab nicht diese Delokalisierung wie beim Ausbruch des Ersten Weltkriegs, dass sozusagen dann die ganze Welt damit einbezogen worden ist. Also es gab ja auch die Hager Friedenskonferenzen. Also es gab ja auch
2: 1907, ja.
4: Genau, es gab zwei, eine 1890, eine 1907, die übrigens vom russischen Zaren ausging. Das war eine Initiative von Nikolaus II. Und es gab tatsächlich den Glauben an Frieden. Gleichzeitig aber war es natürlich ein großer Unterschied zu unserem heutigen Zeitalter, weil Krieg galt als Mittel der Politik, auch als ein legitimes Mittel der Politik. Ein Großteil des Ausbruchs des Ersten Weltkriegs ist nämlich auch diesem Prestigedenken zuzuschreiben, dass man eben auch militärisch seine Fähigkeiten zeigen muss und der Welt demonstrieren muss, wenn man als Staat, als Nation ein gewisses Prestige wahren will. Das darf man nicht unterschätzen, wie wichtig dieses Denken in Ehrkategorien 1914 noch war. Ich würde sagen, das ist noch nicht ganz verschwunden, aber heute gilt Krieg eben oder galt lange ja nicht als so ein legitimes Mittel der Politik. Das war eigentlich tabuisiert, ja, auch vor allen Dingen aufgrund der Erfahrung des Zweiten Weltkriegs. Vor dem Ersten Weltkrieg hatten alle Großmächte Kriegspläne in der Schublade. Also der bekannteste ist natürlich der Schlieffenplan, weil wir den vielleicht noch aus dem Geschichtsunterricht kennen, aus unserem eigenen. Aber alle anderen Weltmächte und Großmächte wie Russland, Großbritannien, Frankreich hatten auch Kriegspläne. Also ein goldenes Zeitalter, klar, da hat natürlich Stefan Zweig das Ganze auch ein bisschen verklärt im Nachhinein, ne? So wie wir das alle tun, die Vergangenheit ja oft verklären. Stefan Zweig hat das sehr gut gemacht, sehr literarisch, ist ein tolles Buch. Aber das sollte man jetzt nicht als eine goldene Zeit irgendwie ins Auge fassen. Und der Krieg war schon auch ein Mittel der Politik und galt auch als etwas, was irgendwie eintreten muss. Also man hat schon auch vor 1914 darüber diskutiert, ob es nicht zu einem Konflikt der Großmächte kommen muss, in dem sich diese Spannung irgendwie auch entlädt. Es gab ja viele Intellektuelle auch, die den Kriegsausbruch 1914 dann begrüßt haben. Als eine Entladung dieser Spannung, die sich da, als Ende dieses dumpfen Wartens auf irgendein Ereignis. Also ich würde sagen, dass das doch sehr stark schon auch in dem Bewusstsein der Menschen sein könnte. Was nicht so stark vorhanden war, welche Art von Krieg kommt da eigentlich auf uns zu? Ich glaube, da glaubten alle Großmächte noch 1914, das wird ein Kabinettskrieg alter Schule sozusagen. Mhm. Weil man noch nicht damit gerechnet hat, dass dort tatsächlich auch ein Luftkrieg eine Rolle spielt, dass Gas eine Rolle spielt, dass Panzer eine Rolle spielen, dass Schnellfeuerwaffen eine Rolle spielen. Also diese Art von Brutalität von Krieg, die hat man, glaube ich, nicht erwartet. Die konnte man sich auch damals nicht vorstellen.
2: Ja, erleben wir heute im Ukraine-Krieg, der 2022 ein völlig anderer war als 2026, weil einfach die Militärtechnik in dieser Zeit Sprünge macht.
4: Absolut, ja.
2: Was wir da an Drohnen heute erleben, an Drohnentechnik erleben, die den Soldaten vor Ort fast überflüssig macht, das ist 22 nicht absehbar, was da an Rüstungssprüngen passiert.
4: Genau.
2: Den Schlieffenplan, ich weiß nicht, ob den alle in der Schule hatten, der resultiert aus der geografischen Lage Deutschlands, um einen Zwei-Fronten-Krieg zu verhindern. Dachten die Militärs, sie müssen erst an der Westfront für Ruhe sorgen. Im Ersten Weltkrieg musste man, war die Idee, Frankreich bis zum Tag 50 unterworfen haben, um dann nach der späten

0: und dass dadurch auch eine gewisse, so eine besondere Lage auch des Deutschen Reiches da war, eine besondere geografische Lage.
1: Nochmal zurück, vielleicht letzte Frage zum Lebensgefühl. Ich meine, damals ist in Deutschland der letzte Krieg, den man selber erlebt hat, unabhängig von diesen Regionalkonflikten, die du ja erwähnt hast, der letzte Krieg ist 1871 im Januar zu Ende, mit der Gründung des Reichs, wenn man so will. Man hat also auch zwei Generationen, vielleicht sogar drei, die ohne Krieg gelebt haben, so ähnlich wie wir das heute nach 45 in diesem Raum hier erlebt haben. Mhm. Also vielleicht ist das eine Parallele, dass man sagt, das, was Krieg bringen kann, was das auch in die Familien bringen kann, ist im kollektiven Gedächtnis weiter nach hinten gerutscht, wenn nicht sogar vergessen.
0: Das kann schon gut sein, dass das auch eine Parallele ist. Was mir vor allen Dingen auffällt, ist, dass Krieg sowohl von 1914 wie im Moment ja auch als eine sehr saubere Sache, als eine sehr unblutige Sache dargestellt wird. Ja, die tragen alle schicke Uniformen und das Kriegsgerät wird immer intakt präsentiert und so weiter. Also die Vorstellung, was Krieg tatsächlich bedeutet, an Brutalität, an mörderischer Brutalität, das war wohl den Zeitgenossen 1914 genauso unbekannt wie uns heutigen Zeitgenossen. Mhm.
1: Ich habe das ja als Kind noch erlebt, dass in den Straßen eigentlich Männer mit Kriegsverletzungen unterwegs waren, die nur ein Bein hatten, einen Arm hatten, die eigentlich nach 3 Minuten sofort auf die Kriegserlebnisse kamen, bis ins hohe Alter hinein. Das habe ich bis in meine 20er eigentlich erlebt, also bis in die 1990er Jahre traf man immer wieder auf Zeitzeugen, ja, auf Zeugen des Krieges, auf Zeugen des Schreckens, der in das persönliche Leben, aber auch in die Städte und so weiter gekommen ist. Das ist natürlich jetzt weg, diese Zeitzeugen gibt es so nicht mehr.
0: Genau. Und wir haben jetzt eben Experten im Fernsehen sitzen, wo ich oft denke, wenn sie dann sozusagen abstrakt über Krieg reden und die geopolitische Fragen und militärische Fragen, dass keiner von denen ja wirklich weiß, was Krieg bedeutet. Also an der Front, im Feld. Ne? Und dass sie diese Vorstellung natürlich auch den Zuschauern nicht vermitteln können.
1: Du hast die Medienfrage schon angesprochen. Im Kaiserreich beginnt ja das Zeitalter der Massenpresse. Die großen Zeitungen erscheinen mehrfach am Tag, Morgenausgabe, Abendausgabe, manchmal auch Mittagsausgaben noch. Jede Regierung bezahlt Journalisten oder infiltriert die Redaktionen damals, das ist ja dokumentiert durch historische Forschung, um über die großen Zeitungen Stimmung zu machen und damit auch Politik zu machen. Das erinnert ja auch ohne Digitalplattformen an die Gegenwart.
0: Ja, also und vor allen Dingen, also unabhängig von dieser Art versuchter Steuerung, ne, die auch nicht immer geglückt ist, haben die Medien auch eine Eigendynamik angenommen. Also es gab auch sozusagen einen Druck, gerade weil die so oft erschienen, weil die oft auch mit Kommentaren erschienen, weil die sehr oft parteipolitisch auch geprägt waren, viel, viel stärker als heute noch, haben die Medien auch einen großen Druck auf die Entscheidungsträger ausgeübt. Jetzt muss man doch losschlagen, jetzt muss man doch den Russen mal sozusagen zeigen, was es bedeutet, sich mit den Deutschen anzulegen und so weiter. Und das darf man, glaube ich, nicht unterschätzen, dass die Entscheidungsträger im August 1914, im Juli August 1914 unter einem ungeheuren medialen Druck auch standen.
1: Gut, der Druck war natürlich zum Teil selbst produziert. Wenn ich halt Leute auf der Payroll habe in den Redaktionen, dann kann ich ja auch Entschuldigungsgründe schaffen und kann dann sagen, ich muss jetzt, weil die großen Zeitungen wollen.
0: Klar.
1: Ist ja die Frage, inwieweit sind dann die Redaktionen unabhängige Akteure?
0: Genau, also die sind natürlich nur in gewissen Maßen unabhängige Akteure. Sie haben sich auch instrumentalisieren lassen. Man muss ja auch vorstellen, auch die Entscheidungsträger sind ja nicht, da waren ja damals sozusagen nicht ein einheitlicher Front, sondern da gab es militärische Entscheidungsträger, die hatten andere Interessen als politische Entscheidungsträger. Mhm. Oft haben die auch über Bande gespielt, haben die Medien dafür benutzt. Ja, die Militärs wollten den Druck erhöhen auf die politischen Entscheidungsträger. Wir wissen ja, dass es damals schon einen Reichstag gab, auch einen relativ frei gewählten Reichstag. Es gab noch keine parlamentarische Demokratie, wie wir sie heute kennen. Es war eine Monarchie, aber der Reichstag war frei gewählt mit der SPD damals als stärkste Partei tatsächlich seit 1912. Und da gab es natürlich auch, die Medien wurden auch von verschiedenen Parteien, von verschiedenen militärischen Generälen und so weiter auch instrumentalisiert für ihre Zwecke, um Entscheidungen in ihrem Sinne auch zu beeinflussen.
1: Die Geschichtswissenschaft ist ja auch eine Dienerin der Macht. Sie hängt von den Quellen ab, die freigegeben werden oder auch nicht freigegeben werden. Und sie wird in der Regel vom Staat bezahlt. Diese Geschichtswissenschaft, wie gehst du um mit den Grenzen der Erkenntnis und mit den Grenzen des öffentlich Sagbaren?
0: Naja, beim Ersten Weltkrieg lässt sich eigentlich gut zeigen, dass die Bewertung des Ersten Weltkriegs, die Frage des Ausbruchs, auch die Frage seines Endes, immer zeitgebunden ist. Immer davon abhängt, wer gerade herrscht, wer gerade die Macht hat, welche Erzählung gerade gilt. Und das ist beim Ersten Weltkrieg eigentlich wirklich sehr gut zu sehen und sehr interessant, welche Art von Geschichtsschreibung gerade dominiert. Selbst bei den gleichen Quellen, ich kann die gleichen Quellen lesen und zu unterschiedlichen Erkenntnissen kommen vor dem Hintergrund der eigenen Zeitgebundenheit.

0: Und natürlich ist es so, also für mich ist es erstmal uninteressant, ob ich jetzt für diese Forschung Geld bekomme. Ich muss dafür keine Gelder beantragen. Ich kann mich sozusagen unabhängig damit beschäftigen. Aber ich weiß, dass ich die Bücher, die ich lese, dass das natürlich ausgewählte Quellen sind. Ich habe keine Originalquellen zum Ersten Weltkrieg gelesen. Da müsste ich in Archive gehen. Das ist ja ein unendlicher Archivbestand, sondern all das Wissen, was ich über den Ersten Weltkrieg habe, stammt aus Sekundärliteratur, als sogenannte, also Menschen, die schon diese Quellen gelesen haben im besten Fall und daraus eine Erzählung gemacht haben. Und ich weiß natürlich, dass das nicht das ganze Bild ist, sondern dass die Menschen, das ist aber völlig legitim, dass man ja irgendwie auch eine Quellenauswahl treffen muss, dass man eine bestimmte These hat, die man stützen will und dann lieber Dinge weglässt, die die These vielleicht in Frage stellen. Das ist ja Teil der Wissenschaft auch, dass dann andere aufmerksame Wissenschaftler draufschauen und sagen, aber hier fehlt noch ein Punkt und den würde ich da stärker machen oder hier haben sie etwas zu stark betont und hier eher weggelassen. Also das ist schon klar, dass Geschichtswissenschaft natürlich immer auch fehlbar ist, weil sie menschlich ist und immer auch nur einen Diskussionsprozess abbildet, nie die Wahrheit.
1: Ja, ins Archiv muss man ja beim Ersten Weltkrieg vielleicht nicht mehr unbedingt gehen, weil ja Interessen geleitet, die jeweiligen Außenministerien ihre Akten, bestimmte Akten, die Akten, die ein günstiges Bild vom eigenen Staat zeichnen, freigegeben haben. Die kann man ja auch in Buchform sich anschauen und hängt da trotzdem an Grenzen, weil man bestimmte Geheimdienstunterlagen zum Beispiel nicht bekommt. Gab ja dann vor ein paar Jahren, mittlerweile über 10 Jahren in Großbritannien eine große Aktenenthüllung von MI5 und MI6, wo man nochmal ein ganz neues Bild hätte bekommen können, was auch nicht so einfach natürlich ist.
0: Genau, also aber dennoch, auch diese Akteneditionen gehorchen ja gewissen Interessen und auch da wurden natürlich Akten weggelassen und bestimmte andere platziert und gut so platziert, dass die sehr prominent erscheinen. Also auch das ist ja eine Vorauswahl, die getroffen wurde von Regierungen, als es zum Beispiel um die Frage der Kriegsschuld ging. Also von daher, ich würde im Zweifel immer ins Archiv gehen, nur stoßen wir beim Ersten Weltkrieg ja ganz schnell auf sprachliche Hürden. Also ich kann jetzt zum Beispiel nicht in ein Archiv gehen in Serbien und mir anschauen, wie ist denn da sozusagen die serbische Entscheidungsfindung gewesen, was zum Beispiel das österreichische Ultimatum anging nach dem Attentat oder so. Also ich könnte noch zum französischen Außenministerium gehen und zum englischen Außenministerium, klar. Und hier in Deutschland ins politische Archiv des Auswärtigen Amtes. Aber es würde zum Beispiel schon bei den russischen Quellen scheitern, ne?
1: Ja, weil du Serbien erwähnst, der Weg in den Ersten Weltkrieg beschleunigt sich nach dem Attentat auf Franz Ferdinand, den Erben, in Sarajevo Ende Juni 1914. Dann dauert es noch 5 Wochen ungefähr, bis der Krieg losgeht. Deswegen ist da Serbien ein Mitspieler.
0: Genau. Und zum Beispiel war es ganz interessant, dass sozusagen die serbische Kriegsschuld dann wieder betont worden ist, als Serbien selber wieder in den Jugoslawienkriegen verwickelt war und in Srebrenica zum Beispiel den Völkermord an den bosnischen Moslems begangen hat. Also da sieht man wieder die Zeitgebundenheit. Serbien rückte dann wieder in den Fokus der öffentlichen Aufmerksamkeit, auch der Geschichtswissenschaft, als es sozusagen wieder im Nachrichtenfokus stand infolge der Jugoslawienkriege.
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3: 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Die Türkei hat sich geweigert, einem 27 Milliarden Euro schweren Ausbau der NATO-Pipeline für Militärtreibstoff zuzustimmen, berichtet das Nachrichtenportal Politico. Mit dem Vorhaben will das Bündnis sein 10.000 Kilometer langes Pipeline-Netz aus Zeiten des Kalten Krieges modernisieren und in östliche und nördliche Mitgliedstaaten erweitern. Das Vorhaben ist laut Politico Teil von Bemühungen, die NATO auf einen Konflikt mit Russland vorzubereiten. Ankara will offenbar die eigenen Projekte priorisiert behandelt sehen. Nach Angaben der Diplomaten stimmte die Türkei dem Deal bei einem Treffen der NATO-Botschafter in der Vorwoche nicht zu, trotz einer zuvor erzielten vorläufigen Einigung. In Rumänien sind ein Mann und eine Frau festgenommen worden, die einen anderen Mann dazu gezwungen haben sollen, in Deutschland seine Niere zu Transplantationszwecken zu spenden, wie die für organisiertes Verbrechen zuständige Staatsanwaltschaft, die ICOT, in Bukarest mitteilte. Die Festgenommenen seien herausragende Mitglieder einer verbrecherischen Gruppe in Timișoara, berichtete die ICOT. Der Vorwurf laute auf schwerer Menschenhandel zum Zwecke der Organentnahme. Rumänischen Medienberichten zufolge handelt es sich um ein Ehepaar. Der Kreiswahlausschuss des Landkreises Friesland hat beschlossen, den AfD-Bundestagsabgeordneten Martin Sichert, er war als AfD-Gesundheitspolitiker einer der lautesten Kritiker der Corona-Maßnahmen, nicht zur Wahl zum Landrat zuzulassen. Der Ausschluss hatte sich schon in der vergangenen Woche mit einer Anfrage der Kreiswahlleiterin beim Niedersächsischen Verfassungsschutz angedeutet, welches sie ausschließlich mit seiner Mitgliedschaft in der AfD begründet hatte. 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
0: Verwickelt war und in Srebrenica zum Beispiel den Völkermord an den bosnischen Moslems begangen hat. Also da sieht man wieder die Zeitgebundenheit. Serbien rückte dann wieder in den Fokus der öffentlichen Aufmerksamkeit, auch der Geschichtswissenschaft, als es sozusagen wieder im Nachrichtenfokus stand infolge der Jugoslawienkriege und infolge zum Beispiel des Kosovo-Kriegs auch. Und da hat man wieder genauer hingeschaut und gesagt, na, was war denn eigentlich der Kriegsanteil dieses vergleichsweise kleinen Landes eigentlich am Kriegsausbruch des Ersten Weltkriegs?
1: Ja klar, das gehen wir schon tief rein in die Geschichtswissenschaft. Wir können dann zu der Kontroverse um Fritz Fischer kommen, ja, der nach dem Zweiten Weltkrieg als Deutscher eine deutsche Haupt- und Alleinschuld am Ersten Weltkrieg behauptet hat, einfach um so eine Art Geschichtskontinuität, vielleicht auch sich selber reinzuwaschen in irgendeiner Weise zu produzieren. Da sieht man auch diese Zeitgebundenheit von Urteilen.
0: Absolut,
1: denn,
0: ja,
1: wenn man behauptet, Deutschland war am Zweiten Weltkrieg schuld, dann liegt es nahe, dass man mehr Zustimmung für die These bekommt, dass sie auch am Ersten Weltkrieg schuld gewesen sein,
0: genau,
1: könnten.
0: Genau. Und es gibt ja auch dafür Belege, also da hat ja Fischer auch interessante Quellen zusammengetragen, nur hat er völlig außer Acht gelassen, dass es ja noch ein paar mehr Großmächte gab und dass alle diese Großmächte imperialistisch waren. Mhm. Also nicht nur Deutschland hat imperialistische Interessen gehabt in der Welt, in Form der Kolonien und vielleicht von Gebietserweiterung, sondern es gab auch handfeste territoriale Interessen der anderen Großmächte, zum Beispiel Frankreichs, nämlich als das Lothringen zurückzubekommen, zum Beispiel des russischen Zarenreiches, die Herrschaft über den Bosporus, über eine Meerenge zu bekommen. Das ist übrigens auch eine interessante Parallele. Die Geopolitik wird ja wieder wichtiger. Heute sprechen wir über Meerengen, wie die Straße von Hormus. Mhm. Vom Ersten Weltkrieg spielte vor allen Dingen der Bosporus eine wichtige Rolle. Und das war erklärtes Ziel des Zarenreiches, vom zerfallenden Osmanischen Reich die Oberherrschaft über den Bosporus zu bekommen, um eben den Zugang zum Mittelmeer, aus dem Schwarzen Meer zum Mittelmeer zu bekommen.
1: Ja, wir kommen gleich wieder in die Gegenwart, zu den Debatten um Kriegstüchtigkeit heute, aber vielleicht noch eine Frage zum Ersten Weltkrieg, die du jetzt gerade schon angeteasert hast, wenn man so will. Wenn man heute in die Fachzeitschriften reinschaut, dann ist ja nicht mehr so sehr von einem deutschen Verbrechen die Rede, sondern eher von einer Tragödie. Christopher Clark schreibt von Schlafwandlern, also Akteure, die sich gar nicht bewusst waren, wohin ihr Handeln führen könnte, die also eher hineingeschlittert sind in diesen großen Krieg. Frankreich und Russland werden erwähnt mit ihren jeweiligen geostrategischen Interessen. Die angelsächsischen Geostrategen bleiben aber in dieser Literatur weiter außen vor, genau wie auch die Interessen des Großkapitals außen vor bleiben. Mhm. Ist das eines der Tabus, wenn man über Kriegsausbruch und Parallelen zur Gegenwart spricht?
0: Also genau, die angelsächsischen Interessen werden angesprochen. Da gibt es auch Spezialuntersuchungen dazu. Gerade Clark argumentiert ja auch, dass dieses doch unnatürliche Bündnis zwischen dem Zarenreich und dem Empire damals, ja, noch, ja auch darauf beruht, dass man an verschiedenen Punkten, zum Beispiel in Nordindien, in Afghanistan, sozusagen unterschiedliche konkurriert hat um Gebiete und dass man gerade aus diesem, dass dieses Bündnis eigentlich dazu diente, sozusagen die Russen einzuhegen ein Stück weit, ne? Also das wird schon besprochen, dass da auch das Empire strategische Interessen hatte. Weniger besprochen wird tatsächlich die Rolle des Großkapitals. Mhm. Das war aber in der DDR-Geschichtsschreibung zum Beispiel ein wichtiger Punkt, dass man sehr genau über diese Rüstungsfirmen gesprochen hat, über die Industriellen, die, die daran verdient haben. Und da man ja die DDR-Geschichtsschreibung eben sozusagen immer unter Kommunismusverdacht gestellt hat, gerade nach 1990, ist der Punkt ein bisschen aus der öffentlichen...
1: Okay, sind die Sachen auch weg, also werden nicht mehr zitiert, nicht mehr rezipiert, ja. weil im Prinzip Generalverdacht, instrumentalisierte Forschung.
0: Genau, ja. Genau. Aber das eigentlich haben die, hat sich die DDR-Geschichtswissenschaft im Ersten Weltkrieg genau, Fritz Klein ist ein wichtiger, wichtiger Historiker aus der Zeit, genau mit diesen Fragen auch beschäftigt. Und die sind ja auch nicht von der Hand zu weisen. Also Bertha von Suttner, die wir schon erwähnt haben, hat ja oft darauf hingewiesen, dass die übrigens den Ersten Weltkrieg da nicht mehr miterlebt hat. Die ist kurz vorher gestorben.
1: Ein paar Tage vorher.
0: Genau. Ja, ja. Und die hat eben darüber gesprochen, dass es dann natürlich um gigantische Kapitalinteressen geht. Und das sehen wir heute ja auch wieder, welche Milliarden da im Spiel sind. Und es gibt eine sehr einfache Formel, eine sehr einfache Lehre aus dem Ersten Weltkrieg, die für alle künftigen Kriege auch gelten wird, nämlich dass Krieg die Reichen reicher macht und die Armen ärmer. Also das ist eine Fest, also es klingt banal, aber es ist sozusagen ein Kontinuum in der Geschichte.
1: Ich habe jetzt einen Kardinal Farley in New York gefunden, der schon 1914 gesagt hat, dass es um einen Krieg des internationalen Kapitals, so nannte der das, gegen die Dynastien ging, gegen die Romanows, die Habsburger, die Hohenzollern und auch natürlich die gängige These, dass es darum ging, ein Bündnis zwischen Deutschland, Österreich, Ungarn und Russland zu verhindern, um Zugriff auf das Herzland zu bekommen. Wir haben ja die Herzlandtheorie, die 1904 publiziert ist, wo die Weltherrschaft mit der Kontrolle über das Herzland gleichgesetzt wird. Und deshalb wäre, so sagt diese Theorie, das Interesse der Angelsachsen, später dann der Angloamerikaner gewesen, ein kontinentales Bündnis zwischen Deutschland und Russland, aber damals auch Österreich-Ungarn zu verhindern. Und deshalb holen Frankreich und Großbritannien Russland in das eigene Bündnis.
0: Ah, okay. Ja, ich meine, Russland hatte auch ein Interesse, da ein Bündnis mit Frankreich und England zu schließen, natürlich. Ne? Das ist nicht nur einseitig gewesen. Aber ich würde sagen, also es gab auch, und das darf man nicht vergessen, die Geschichte läuft ja nie einseitig, es gab natürlich auch das Interesse der Industrie und des Handels, den Krieg zu verhindern, um eben die Handelsströme nicht zu durchbrechen.
1: Na, das ist ja ein Argument, was gegen die deutsche Kriegsschuld spricht, dass Deutschland als Industriestaat, als aufstrebender Industriestaat auf die Handelswege angewiesen war und deshalb keinen Krieg gebrauchen konnte, im Unterschied zu anderen Ländern, die sich auf andere Wirtschaftsquellen, andere Geldquellen stützen.
0: Genau. Man spricht ja oft davon, dass es vor dem Ersten Weltkrieg schon so eine Art Globalisierung gab. Offene Grenzen und auch gerade für Waren offene Grenzen. Und da hatte natürlich der Handel kein Interesse daran und auch die Wirtschaft, dass das durchbrochen wird.
1: Gut, es wird ja dann für die Zeit, um diese Theorie einfach noch kurz weiterzuspinnen, wird ja dann für die Zeit nach dem Zweiten Weltkrieg erzählt, dass das Ziel der Angloamerikaner gewesen sei, die Amerikaner in Europa drin zu halten, die Russen draußen zu halten und die Deutschen niederzuhalten. Und was man auch als Parallele sehen könnte, die US-Amerikaner sind in beide Weltkriege relativ spät eingestiegen, haben also zunächst dafür gesorgt, dass sich die Kampfhandlungen auf die europäischen Mächte beschränkt haben. In den Ersten Weltkrieg kommen sie 1917 nach einer Werbekampagne, die ja zum Beispiel Jonas Tögel in seinen neueren Büchern aufarbeitet. Und in den Zweiten Weltkrieg kommen sie halt im Sommer 44 über den D-Day. Und so lange warten sie also ab, bis sich die Kräfte auf dem Kontinent gegenseitig aufgerieben haben und kommen dann im Prinzip, um an den Verhandlungen, dann am Verhandlungstisch dominieren zu können. Und wenn man das heute sich anschaut, dieses scheinbare Wegbewegen von Europa, der Trump-Administration könnte ja in eine ähnliche Richtung führen. Man lässt die EU, den europäischen Teil der NATO in Krieg gegen Russland führen und dann kommt man irgendwann und sammelt die Früchte ein.
0: Mhm. Naja, und dazu kommt eben, dass es tatsächlich gerade im Ersten Weltkrieg noch eine sehr, sehr starke isolationistische Partei gab in den USA, die gesagt hat, also was geht uns dieser Krieg in Europa an? Der geht uns gar nichts an. Wir sollen uns da raushalten. Das war sehr schwer damals für den Präsident Wilson, sich da durchzusetzen, um überhaupt in Europa einzugreifen. Also auch damals hat man schon gesagt, warum sollen wir unser Geld sozusagen in Europa aus dem Fenster werfen und da einsetzen? Denn das ist nicht unser Konflikt. Und dann wurden die USA tatsächlich ja auch ein Stück weit mit reingezogen, eben aufgrund des deutschen U-Boot-Krieges, der geführt wurde, sowohl gegen Handelsschiffe als auch gegen die zivile Schifffahrt. Das war eben dann der Grund für die USA, in den Krieg einzutreten, womit dann auch der Wilson den Senat überzeugen konnte und den Kongress und auch die eigenen Landsleute, dass da amerikanische Interessen auf dem Spiel stehen.
1: Ja klar, das ist immer interessant für Medienforscher, und das ist natürlich mit der Propagandakampagne begleitet worden. Dann ist immer die Frage, sind diese Ereignisse, die dann als Argument herangezogen werden, sind die produziert worden, damit man ein Argument hat? Das weiß man natürlich
0: immer nicht. Das weiß man nicht, genau. Ja. Also was im Krieg zuallererst stirbt, ist die Wahrheit. Ne? Also das, und das, all diese Informationen, auch die wir heute aus dem Krieg bekommen in der Ukraine und so weiter, sind natürlich Teil der Propaganda. Die müssen gerade wir als Forscher total misstrauisch auch gegenüberstehen und immer fragen, wir hatten die Interesse, diese Nachricht zu lancieren, von welcher Quelle kommt sie, gerade bei Bildern muss man heute wahnsinnig skeptisch sein. Das musste man damals noch nicht so stark. Aber selbstverständlich gab es damals schon sofort, auch beim Beginn des Ersten Weltkriegs, Zensurmaßnahmen, also gegen die sich die Presse zum Teil auch noch gewehrt hat. Aber letztlich hat man dann im Verlauf des Ersten Weltkriegs auch diese Zensurmaßnahmen. Also ich habe mich auch mal beschäftigt, das fand ich ganz interessant, mit 1917, da hat der Papst eine Friedensinitiative geplant und auch umgesetzt. Und da war es auch so, dass die deutsche Presse nicht unisono, aber sehr stark auch gegen diese Friedensinitiative agitiert hat. Mhm. Weil sie gesagt hat, nee, jetzt dürfen wir aber auf gar keinen Fall einen Verständigungsfrieden suchen, sondern wir müssen auf jeden Fall einen Siegfrieden suchen. Wir sprechen über den August 1917, ne? Also als der Krieg schon so sehr wirklich lange angedauert hat und man kaum Bewegung in der Front hatte, gab es auch aus der Presse, selbst wenn die politischen Entscheidungsträger gesagt hätten, lass uns mal Friedensverhandlungen machen, wäre sozusagen das Presseecho verheerend gewesen. Und interessanterweise war das Hauptargument, wir dürfen Belgien nicht so einfach wieder hergeben. Hm. Wobei Belgien, da wollte man doch eigentlich nur durchmarschieren, ne? Und um Frankreich niederzuschlagen, das Hauptargument war da, nein, wir dürfen Belgien jetzt nicht so einfach wieder als Faustpfand aus der Hand geben. Und auch da hat die Presse tatsächlich eine unheilvolle Rolle gespielt.
1: Ja, die akademische Disziplin, die ich ja lange an der Uni vertreten habe, diese Kommunikationswissenschaft, geht auf Karl Bücher zurück, einen Ökonomen, der 1915, also nach einem Kriegsjahr, gesagt hat, wir müssen an den Universitäten Journalisten ausbilden, weil wir, die Deutschen, den Kampf um die öffentliche Meinung in der Welt verloren haben, nicht so sehr bei den Gegnern, sondern vor allen Dingen in den neutralen Ländern. Mhm. Also brauchen wir qualifizierte Journalisten, die beim nächsten Konflikt dafür sorgen, dass es für Deutschland in der öffentlichen Meinung, in der öffentlichen Stimmung in der Welt besser läuft. Und er hat dann dafür dann in Dresden, in Sachsen damals Geld bekommen, dass er dieses Institut für Zeitungskunde in Leipzig auf den Weg bringen konnte. Da hat er so ein patriotisches Argument verwendet und auf die Medienwirkung verwiesen und ist damit durchgekommen.
0: Interessant, das wusste ich nicht, aber das wird natürlich für die These auch sprechen, ne? Dass man erkannt hat, wie wichtig diese Rolle der Medien auch ist.
1: Du hast schon gesagt, dass der Blick auf die Vergangenheit ja immer auch von dem bestimmt wird, was die Historiker gerade selbst erleben. Hat sich dein Blick auf die beiden Weltkriege verändert durch das, was seit 2020 passiert ist?
0: Nee, eigentlich nicht, weil ich muss ja sagen, ich ziehe aus dem, was vor allem im Zweiten Weltkrieg ist, Schlüsse. Und dann war es für mich eher ein Erschrecken, wie schnell man wieder Russland als Feindbild entdeckt. Mhm. Damals im Juni 41 hat das Deutsche Reich die Sowjetunion überfallen, hat einen verbrecherischen Krieg geführt, sogar einen Vernichtungskrieg. Das war ausdrücklich als Vernichtungskrieg angelegt. Also es ist kein klassischer Krieg, sondern das sollte vernichtet werden. Es gab eine große Hungerplankonferenz, wo man den Hunger als politische Waffe auch eingesetzt hat. Und Millionen von Menschen sind da umgekommen auf brutale Art und Weise. Und dann war es für mich, und dann war ich eigentlich d'accord mit diesem Konsens, den es in der Bundesrepublik lange gab, wir liefern keine Waffen in Kriegsgebiete. Auch als Lehre daraus, als Lehre aus dem Friedensgebot des Grundgesetzes. Also habe mich damit ein bisschen beschäftigt, mit der Entstehungsgeschichte. Und das war natürlich klar, dass Frieden da eine ganz wesentliche Komponente ist, wenn man 49 eine neue Verfassung wenn die nur provisorisch war, für das Land schreibt, beziehungsweise für den Westteil des Landes schreibt, dann ist klar, dass Frieden eine ganz wichtige Komponente ist. Die taucht schon in der Präambel auf, ne? Mhm. Und dann war es für mich eher ein Erschrecken, wie schnell man sozusagen diese Lehren aus der Geschichte ad acta gelegt hat. Mhm. Und plötzlich deutsche Panzer in der Ukraine rollen. Ja? Das war eher für mich tatsächlich ein nüchternes Erlebnis.
1: Ja, Grundgesetz, Entstehungsgeschichte hast du ja auch in der Corona-Zeit bearbeitet, wo es dann um Selbstbestimmung und solche Sachen ging, dass du in diese Artikel nochmal reingegangen bist und geschaut hast, was eigentlich damit intendiert war und was jetzt dann daraus gemacht wurde, um die Corona-Politik rechtfertigen zu können.
0: Genau, das hat ja dann damit nicht mehr viel zu tun, ne, mit dem eigentlichen Entstehungsprozess. Jetzt ist mir natürlich klar, das war damals auch immer ein Argument, die Verfassung entsteht zu gewissen Zeitpunkt, das ist auch wieder bei der amerikanischen Verfassung, die jetzt noch sehr viel älter ist, und dann entwickelt sich aber die Gesellschaft und die Politik auch weiter, und das ist ja auch, das stimmt ja auch, das ist richtig. Nur dennoch sollte man immer auch schauen nach den eigentlichen Beweggründen, die damals die Verfassungsväter und die wenigen Verfassungsmütter hatten, und ich glaube, Frieden war doch einer der wesentlichen Beweggründe. Das war jetzt keiner, den man so ad acta legen kann, wie zum Beispiel Seuchenschutz, hieß das damals noch, 49, als man das in die Verfassung geschrieben hat. Sondern das ist doch der Beweggrund, aus dem man sozusagen auch ein neues und ein besseres Deutschland damals schaffen wollte.
1: Ich habe jetzt nach dieser Corona-Erfahrung auch gefragt, weil das ja auch militärisch geplant war. Da waren an den Spitzen der Stäbe Generäle, und vieles ist ja nur möglich gewesen, weil Militär zum Beispiel Impfstoff verteilt hat. Ja. Und das hat man dann begründet mit diesen Kühlhalten, dass das nur Militärs können, dass das nicht auch normale medizinische Fachkräfte machen können.
0: Und ich fand das damals schon beängstigend, weil wir haben ja auch das Gebot, dass sozusagen das Militär nicht im Inland eingesetzt werden darf. Auch das ist ein Verfassungsgebot. Und das hat man immer ab und zu bei Katastrophenfällen. Ja, wenn dann so eine Flut ist, dann wird das Militär doch im Inland eingesetzt. Okay, das kann jeder noch einsehen. Aber bei Corona hat mir das deshalb auch Angst gemacht, weil das ja zu einer Normalisierung auch beigetragen hat, dass man plötzlich uniformierte Leute in den Kindergärten gesehen hat, dass man die in den Impfzentren gesehen hat. In Bezirksämtern wurden uniformierte Menschen eingesetzt. Ich kann mich noch genau an die Bilder erinnern, als damals der Ausbruch dann bei der Corona-Ausbruch im Sommer 2020 bei Tönnies war.
1: Beim Fleischhersteller da, ja.
0: Genau, in Westfalen. Da wurden ja die prekär beschäftigten Arbeiter dann eingezäunt, damit sie nicht nach Hause fahren, nach Rumänien oder Polen oder wo auch immer sie herkommen. Und da standen Bundeswehrsoldaten vor diesen Zäunen, die natürlich Brot verteilt haben oder so. Aber allein die Präsenz, das wurde in der Tagesschau als völlig normale Meldung gezeigt, dass also Bundeswehrsoldaten damit helfen. Und ich weiß nicht, ob es nur mir so ging, aber ich fand diese Bilder wirklich beängstigend, dass Soldaten vor Zäunen stehen und bewachen und letztlich Menschen bewachen, die da nicht rauskommen sollen.
1: Ja, gerade die Präsenz von Uniformen wäre so eine Parallele zu der Zeit von 1914, ja, wo im öffentlichen Bild es völlig normal war, dass Leute ihre Uniformen da gezeigt haben und sich dafür auch haben bewundern lassen. Also der Militär galt, das kann man ja auch bei der Bertha von Suttner in diesem Roman lesen, diese junge Frau, die da die Hauptheldin ist, die bewundert halt, bevor die Kriege dann Österreich erreichen und ihre Geliebten und Männer da irgendwie niederstrecken, bewundert sie Uniformen. Sie kann sich gar nicht vorstellen, jemanden zu heiraten, der keine Uniform trägt.
0: Ich weiß noch, dass es damals dann, und das natürlich, wenn trägt sowas auch zur Normalisierung bei, wenn das ganz normal zum Straßenbild gehört, ne? Wenn solche uniformierten Menschen überall auftauchen. Und das ist natürlich gefährlich, weil das soll ja etwas, Militärpräsenz bedeutet für mich immer einen Ausnahmezustand und etwas, wenn das so normalisiert wird im Alltag, ist es gefährlich. Ich weiß noch, dass es damals im Bezirksamt Friedrichshain-Kreuzberg Diskussionen gab, ob die Soldaten denn mit Uniform dort erscheinen sollen. Wir wissen, da gab es eine grüne Bürgermeisterin zu dem Zeitpunkt damals, zu Corona-Zeiten. Und es gab also Diskussionen darüber, ob die sollen zwar helfen, aber eben nicht mit Uniform. Und da wurde also ein riesen Shitstorm über diese Bürgermeisterin und über den Bezirk Friedrichshain-Kreuzberg, dass man doch froh sein müsste, dass die Leute helfen. Dann können sie natürlich auch die Uniformen tragen. Ja,
1: also vor 6 Jahren noch immerhin eine Debatte. Heute gar nicht mehr denkbar. Heute würden die wie selbstverständlich in Uniform.
0: Genau. Ja. Weil es eben, und das ist ja auch das, was wir in den letzten 6 Jahren beobachtet haben, und insbesondere seit 2022, eine starke Militarisierung des Alltags auch gibt bei uns.
1: Ich komme gleich noch wieder zum Alltag zurück. Nur eine Frage vorgeschaltet, damit die Menschen, die uns zuschauen, auch verstehen, aus welchen Quellen du schöpfst und wie du arbeitest. Du bist ja nicht gebunden an eine Universität oder an irgendeinen Think Tank. Du bist ein freischwebender Geist. Wie findest du deine Themen? Wie findest du deine Auftrittsorte? Wie arbeitest du?
0: Also ich kann ja mal zeigen, wie ich arbeite. Ich arbeite ganz klassisch. Also ich mache noch
1: mit Papier.
0: Ich mache noch Papier. Ich lese auch eine Papierzeitung und mache dann so eine Zeitungsausschnittssammlung.
1: Okay, ja.
0: Also das habe ich tatsächlich.
1: Also klassisch Historiker.
0: Klassisch Historiker. Also
1: Staublunge.
0: Genau, vielleicht lachen jetzt einige. Aber hier steht dann sozusagen FAZ Seite 1 am 6.6. Seite 26 und dann unterstreiche ich mir da wichtige Sätze. Und dann gewinnt man aber aus dieser Beobachtungsposition ganz interessante Erkenntnisse sozusagen, weil wenn ich das sozusagen im Internet jetzt nur lesen würde und mir vielleicht einen Screenshot machen würde oder so, dann hätte ich da gar nicht diese Art von kognitiven Zugang zu, die ich habe, wenn ich das sozusagen ausschneide.
1: Ja, wahrscheinlich kann man das jetzt nicht sehen, das mit Leuchtstift und so. So arbeite ich mit Büchern.
0: Ja. Genau, so, bei Büchern mache ich das nicht, weil da habe ich immer irgendwie noch so viel Respekt davor, aber bei so Zeitungsartikeln, das sind ja Gebrauchsgegenstände.
1: Ja.
0: Ne?
1: Oh ja, Bücher bei mir auch.
0: Genau. Bei mir ist es irgendwie...
1: Ja, gut, meine Frau schimpft dann immer, weil wenn ich das Buch zuerst gelesen habe, dann lenkt natürlich mein Leuchtstift auch ihren Blick.
0: Ah, ja, klar.
1: Insofern ist das Buch dann fast verdorben.
0: Genau. Und hier, das so arbeite ich und dann schaue ich mir das an und habe mich sozusagen bin in so einer Beobachterposition, ne? Und guck dann und diese Einladungen und so weiter, die ich bekomme, die geschehen rein zufällig. Da ist gar nichts geplant. Ne? Ja. Ich spreche auch zu sehr vielen unterschiedlichen Themen. Ne? Das ist ja auch so, als Historiker ist man ja irgendwie auch so ein bisschen universal. Also ich weiß ja vor allen Dingen, wie ich mir Themen aneigne. Hm. Ne, wo ich nachschaue, welchen Quellen ich vertrauen kann, was ich für plausibel halten kann. Also es geht ja eigentlich beim Historiker-Dasein darum, historische Urteilskraft auszubilden. Mhm. Nicht so, dir das ganze Detailwissen anzueignen. Mhm. Ne? Das ist so, das kennen die meisten leider leidvoll aus dem Geschichtsunterricht, Jahreszahlen auswendig zu lernen.
1: Namen auch.
0: Namen, genau. Das ist ja nicht die eigentliche Geschichtswissenschaft, ist ja tatsächlich zu schauen, dass ich für die Gegenwart aus meiner Erfahrung, die ich mit Geschichte vielleicht habe, ein substanzielles Urteil auch ziehen kann.
1: Gut, da hat ja die Geschichtswissenschaft doch verloren an Position. Das war ja, wenn wir 100 Jahre zurückschauen, dann waren das ja diejenigen, die über ihre Urteilskraft auch Gesellschaften beeinflussen konnten, lenken konnten. Ja. Ich meine, heute haben wir Psychologen und Virologen, die diese Position eingenommen haben. Und den Historiker kennt man kaum noch. Im Schulunterricht wird gekürzt, an den Universitäten. Also in dieser Kommunikationswissenschaft war bis in die 80er Jahre völlig normal, dass man neben dem Praktikerlehrstuhl und neben dem Forschungs-, also Empirielehrstuhl einen Mediengeschichtslehrstuhl hatte. Das gibt's alles nicht mehr, ist alles weg.
0: Genau, weil ich lehre ja nicht mehr in der Uni, aber weil ich auch höre, dass die Zahlen ja wahnsinnig zurückgehen der Studierenden, die sozusagen überhaupt Geschichtswissenschaft oder Geistwissenschaft machen wollen. Ne? Also weil das Interesse gar nicht mehr da ist. Also dass es mal eine Leitwissenschaft war, ja, in Deutschland, das stimmt, die Geschichtswissenschaft, aber das ist ja lange, lange her. Ne? Also
1: Das hat uns natürlich neugierig gemacht, weil was kommt denn raus, wenn du jetzt in der FAZ guckst und dich damit Kriegstüchtigkeit beschäftigst, mit dem, wie diese Botschaften in den Alltag ja zunächst von Menschen, die sich der Elite zugehörig fühlen, FAZ-Leser wissen mehr, heißt das ja irgendwie in der Werbung, ich weiß nicht, ob es noch so heißt, oder ein kluger Kopf steckt hinter dieser Zeitung, ich hab die lange nicht mehr angeschaut.
0: Naja, also ich hab auch andere Zeitungen mir angeschaut, weil ich immer versuche weil ich so ein bisschen Zeitungsjunkie auch bin, ne? Das ist ja schon irgendwie sehr, sehr anachronistisch eigentlich, dass man noch Zeitungen liest, weil die natürlich gar nicht mehr so eine große Wirkkraft haben, wie das zum Beispiel noch vor 1914 war. Klar, die bestimmen noch die Entscheidungsträger. Ich stelle mir aber vor, dass der Kanzler erhält ja so eine Pressemappe wie ich auch, also wie ich gerade hier auch erstellt habe, der kriegt ja auch nur Ausschnitte morgens in der Presserunde, die ihm jemand ausgewählt hat und daraus formt er dann sein Weltbild oder sein Pressebild. Meine Erkenntnis jetzt aus der Beobachtung jetzt gerade der letzten Zeit war, dass in den Medien immer stärker Waffen präsentiert werden, auch fotografisch präsentiert werden. Und zwar alle möglichen Systeme, da gibt es Panzer, da gibt es Drohnen, da gibt es Flugzeuge. Jetzt waren natürlich in letzter Zeit auch verschiedene Waffenmessen, über die berichtet wird. Und dass es so eine Normalisierung gibt. Also das erscheint im Wirtschaftsteil als ganz normaler Teil der Wirtschaft. Also es gab zum Beispiel auch das Argument, das Wachstum in Deutschland, das Wirtschaftswachstum, das ja heruntergestuft worden ist, die Erwartung, die speist sich vor allen Dingen aus der Rüstung. Und das wird als ganz normale Tatsache benannt, eben ohne dass das irgendwie tabuisiert wird. Also ich kann mich an Zeiten erinnern, wo sozusagen das als, wenn man in der Rüstungsexport-Tabelle auftauchte, dass sich ein Land dafür geschämt hat. Ne? Heute ist das...
1: Ja, Deutschland stand immer weit oben in dieser Tabelle und hat das aber eher versteckt.
0: Genau.
1: Dann Platz 4, jetzt hat doch wieder jemand drüber gesprochen, aber eigentlich, naja, und so.
0: Und jetzt gilt es ja sozusagen der Wirtschaftszweig, der Wachstum bringt und dadurch legitimiert ist. Der bringt auch Jobs. Also hier gab es auch in der FAZ neulich eine große Beilage, wo es um die Jobs ging, die in der Rüstung entstehen. Und da wurde auch gesagt, ja, früher war das so ein bisschen tabuisiert, ne, dass das nicht so moralisch okay ist. Aber das haben wir lange hinter uns gelassen. Dafür ist die Bedrohung viel zu groß, die aus Russland kommt. Und die Bedrohung kommt nur aus Russland. Das ist auch etwas, was sozusagen durchgängig ist. All das, was sozusagen passiert, ob das ein ob das ein Angriff ist auf Signal, auf dieses Messenger-System, ja. Ob das Drohnen sind, die in der Baltikum landen.
1: Oder bei den Flughäfen Gesichter werden, genau. In Deutschland.
0: Also da wird zwar oft noch geschrieben, so, es wird vermutet, dass das, aber es fällt immer das Stichwort Russland. Und das ist schon interessant, dass da gar nicht, dass man gar keine andere Option mehr mitdenkt. Vielleicht sind das auch einfach nur Leute, die Aufsehen erregen wollen. Ja,
1: das wäre die harmlose Variante. Ja. Die andere wäre ja, dass es Dienste sind, die sagen, wir müssen mal wieder was losschicken, damit wir Russland verdächtigen können.
0: Genau, das weiß ich natürlich nicht. Das geht natürlich hier aus der Lektüre nicht hervor. Ne? Ich finde das interessant, dass das sozusagen, dass da, und das ist natürlich auch eine Parallele zum Ersten Weltkrieg, also da war es so, dass alle, gerade in Deutschland, dass alle Spione aus Frankreich kamen zu der Zeitpunkt, zum Zeitpunkt. Und umgedreht war es genauso, alle Spione in Frankreich kamen aus Deutschland. Also da war diese Erbfeindschaft noch sehr viel stärker und da wurden eben auch Feindbilder geschaffen. Da gab es sozusagen sogar solche, ja so wirklich eine Hybris von Spionagebefürchtungen, die dann hochgekocht wurden. Also jeder, der nur Deutsch sprach, galt schon als Spion und so weiter. Und das Schaffen von Feindbildern, medialen Feindbildern, das finde ich auch interessant, sozusagen als Parallele zu sehen. Also bis hin zum ZDF, was dann, wo ja Russland auch für die Autoattentate zum Beispiel in Magdeburg verantwortlich gemacht wurde.
1: Okay, das habe ich noch gar nicht
0: mitbekommen. Wo so spekuliert wurde, naja, es ist ja interessant, dass diese Attentate immer vor Wahlen irgendwie, könnten das nicht vielleicht auch die Russen sein, um eben zu destabilisieren und der AfD zu neuen Stimmen zu verhelfen.
1: Ich hatte da ganz andere, für diese drei Attentate, Dezember 24 Magdeburg Weihnachtsmarkt, dann gibt es Aschaffenburg, diese Attacke auf ein Kleinkind und dann gibt es München bei so einer Gewerkschaftsdemo, alle drei kurz vor der Bundestagswahl stattfinden, da hätte ich jetzt eher deutsche Stellen im Hintergrund vermutet, die ein Interesse daran hatten, einen bestimmten Diskurs auf den Weg zu bringen.
0: Genau, aber beim ZDF wurde tatsächlich in der Nachrichtensendung darüber spekuliert, ob das nicht die Russen auch gewesen sein können. Und das ist natürlich etwas, was, also wo ich mich immer frage, es geht ja in der FAZ auch sozusagen, geht es ja auch viel um Auslandsberichterstattung. Also da erfahre ich auch aus Schweden, dass die Hauptbedrohung in Russland gesehen wird. Da erfahre ich von Finnland, dass die Hauptbedrohung in Russland gesehen wird. Von den baltischen Staaten sowieso. Mhm. Von Polen, von Deutschland, klar. Von Frankreich, Großbritannien. Da hat es damals jetzt gesagt, wahrscheinlich bricht 2030 der Weltkrieg aus, ne? Oder der Krieg mit Russland.
1: Und er hat auch gesagt, die NATO könnte vielleicht auch selber angreifen. Der hat sich ja irgendwie verquatscht dabei, ne?
0: Genau, also das, und da finde ich erstmal interessant, da werden so Zeitpunkte genannt, ne? Auch, das tun übrigens auch Historikerkollegen, nennen Zeitpunkte, ne? Vielleicht, einer hat letztes Jahr spekuliert, vielleicht war das der letzte Sommer in Frieden, also damit war der letzte Sommer gemeint, da müssten wir jetzt eigentlich schon im Krieg sein. Und das finde ich besonders perfide, ehrlich gesagt, weil damit verunsichern Menschen ungeheuer, ne, die das eben nicht hinterfragen und die das nur hören und gar nicht die Muße haben, so wie wir Wissenschaftler irgendwie zu Hause zu sitzen und dann vielleicht das nochmal genauer zu schauen, was gibt's denn da für Parallelen und warum könnte der das sagen, sondern die das sozusagen für bare Münze nehmen. Und ich sehe eben, dass Russland ja kann ja gar nicht, also selbst wenn ich sozusagen, ich bin nicht Militärhistoriker und auch nicht Militärstratege, aber wenn ich mir anschaue, welche Länder sich alles für Russland bedroht fühlen und deshalb aufrüsten, dann kann ich mir gar nicht vorstellen, dass Russland dazu in der Lage sein soll, die gleichzeitig alle anzugreifen. Ne?
1: Sie schaffen es jetzt mit dem einen schon nicht
0: mehr. Ja, also das ist ja, da spricht ja vieles dagegen. Und aber alle, die rüsten auf. Es wurde heute nochmal gemeldet, die NATO hat jetzt überall das 2%-Ziel erreicht, aber nicht in Tschechien, nicht in Slowenien. Die müssen jetzt auf jeden Fall auch noch nachziehen. Ne? Und ob die sich jetzt auch von Russland bedroht fühlen? Ich war jetzt neulich in Österreich, da gibt es auch gerade ein neues Buch. Da geht es auch darum, dass gerade der neutrale Status auch gefährlich sein kann. Ne? Also der neutrale Status gilt nicht mehr als etwas, was einen Vorteil hat im Krieg, was er tatsächlich sich erwiesen hat im Zweiten Weltkrieg auch. Die Schweiz blieb unbeschadet, genauso wie Portugal als neutrale Staaten. Sondern heute gilt Neutralität, auch in der Schweiz gibt es ja diese Diskussion, als etwas Gefährliches. Das könnte das Einfallstor Russlands sein. Und da wird gerade in Österreich wird sehr ernsthaft über dieses Buch diskutiert, ne? dass man da unbedingt die Neutralität jetzt ad acta legen müsste, um Russland nicht ein billiges Angriffsziel zu bieten. Und das ist schon etwas, was sich auch in der Berichterstattung durchzieht.
1: Ja, weil du die Stellenanzeigen erwähnt hast. Ich habe auf der Fahrt hierher ein Interview gehört mit einem der Chefs von Helsing. Münchner Rüstungsunternehmen, KI-Drohnen, bald auch, habe ich da gelernt, ein KI-gesteuertes Kampfflugzeug. Und der hat erzählt, die Firma ist 21 gegründet worden, als er da, oder er ist 21 eingestiegen, dass es in der Anfangsphase, also 21, schwierig war in Rekrutierungsprozessen, also Software-Ingenieure und sowas zu bekommen, weil die gleich abgewinkt hätten, als es klar war, es geht um Rüstung, Verteidigung. Und das meinte er, hätte sich vollkommen verändert. Ja. Es wird also heute bei den jungen Leuten, bei den Guten, die wollen nur die Besten, war seine Idee, bei diesen besten jungen Leuten ein Bewusstsein dafür gibt, dass sie jetzt was tun müssen, gerade im Bereich Rüstung und Verteidigung, dass da also eine Aufgabe liegt, die auf sie wartet.
0: Genau, und das also steht hier auch so ähnlich, ne, dass hier steht irgendwie, wer dort arbeitete, also wir sprechen über die Vergangenheit, also in der Rüstungsindustrie, musste sich oft rechtfertigen. Doch das Bild kippt seit dem Angriff Russlands auf die Ukraine, das kürze ich ab, wird die Verteidigungs- und Sicherheitsindustrie nicht mehr nur als moralisch belasteter Sonderfall gesehen, sondern als Wachstumsbranche und zunehmend auch als Jobmotor.
1: Wie?
0: Dann,
1: ja.
0: Dann kann man hier sehen, gibt es zwei Seiten Stellenanzeigen.
1: Ah ja, super.
0: Da unten und dann noch eine ganze Seite mit aus der Rüstungsindustrie.
1: Wie war das möglich? Ich meine, es kann ja nicht nur in 4 Jahren möglich gewesen sein. Wir haben erlebt, dass 2011 in Deutschland die Wehrpflicht ausgesetzt wurde. Ich kann mich erinnern, das ist nicht so lange her, dass die Bundeswehr Probleme hatte, wenn sie irgendwo öffentlich ein Gelöbnis abhalten wollte, überhaupt irgendwie öffentlich auftrat.
0: Ja.
1: Und jetzt scheint dieses Land von den Füßen auf den Kopf gestellt worden zu sein. Wie ist das möglich? Da muss es ja Vorbereitungen, Vorarbeiten gegeben haben. Das passiert ja nicht von heute auf morgen, weil sich da ein Kanzler hinstellt und Zeitenwende ruft.
0: Mhm. Naja, letztlich würde ich, jetzt meine Erklärung, ne, das, die ist natürlich schon in dem Augenblick, wo ich sie ausspreche, unzureichend. Und ich kenne ja keine Quellen, ich müsste jetzt auf einer Quellengrundlage sprechen, aber von dem, was ich wahrnehme, ist natürlich eine Politik der Angst, die einfach wieder instrumentalisiert wird. Ne? Also das kennen wir ja schon, dass mit Angst Politik gemacht wird. Das hat sich auch als sehr wirksam erwiesen, als sehr erfolgreich erwiesen. Und jetzt belebt man genau diese Angst wieder, nämlich die von dem russischen Überfall. Mhm. Und mit der lässt sich natürlich unglaublich viel rechtfertigen. Mit der lässt sich auch rechtfertigen, dass wir beide, dass unser Gespräch sozusagen defätistisch ist und wir den Verteidigungswillen des Vaterlandes irgendwie untergraben. Ne?
1: Gut, wir sind ja beide noch unter 70. Wahrscheinlich werden wir irgendwann Seite an Seite im Graben liegen und Drohnen steuern oder sowas.
0: Könnte sein. Ich habe jetzt vor kurzem verweigert. Ich habe ja, das ist vielleicht interessant zu wissen, ich habe ja noch Grundwehrdienst gemacht.
1: Ja.
0: Und 96 nach dem Abi für 10 Monate. Und habe damals die Bundeswehr schon erlebt als einen gigantischen Verwaltungsapparat, dem ich keine großen Verteidigungsfähigkeiten irgendwie zutraue tatsächlich. Also von dem kleinen Einblick, den ich hatte.
1: Ja, 30 Jahre her. Ja.
0: Genau, ist 30 Jahre her. Aber damals gab es die ersten Auslandseinsätze, wo ich auch peripher mit eingebunden war, sozusagen in die Organisation. Und da stieß die Bundeswehr, das war in Bosnien, und da stieß die Bundeswehr schon an ihre Grenzen. Das war der erste größere Auslandseinsatz, und da hieß es schon, also mehr können wir eigentlich nicht leisten. Da habe ich schon gedacht, Moment mal, bei diesen vielen 100.000 Soldaten, die es damals noch gab, ist ja interessant, diese 2.000, die ihr da nach Bosnien schickt, und schon ist nicht mehr zu leisten. Das ist ja irgendwie völlig, völlig verrückt, zumal ich wusste, wie viel Verwaltungsapparat da auch noch sitzt. Und habe das eben als sehr schwerfälligen Tanker erlebt, wo um 17 Uhr sozusagen Feierabend war, weil dann fuhren alle nach Hause, die ortsnah wohnten, und am Wochenende sowieso keiner da war. Ne? Also da war ich schon selbst skeptisch und habe es eben auch als eine gigantische Geldverschwendungsmaschine auch erlebt. Und da wurden ja noch lange nicht so viele Milliarden hineingeflossen, wie das heute ist. Und habe dann aber mich entschieden, jetzt vor ein paar Monaten auch nochmal ausdrücklich zu verweigern und zu sagen, also ich...
1: Dass du nicht als Reservist gezogen werden kannst.
0: Ja. Genau, ja. Weil das rückt ja sozusagen in den Bereich des Denkbaren, also so wie über Krieg gesprochen wird, als einen völlig normalen Vorgang, wir hatten ja am Anfang schon darüber gesprochen, ist es ja nicht mehr undenkbar. Und die Einführung der Wehrpflicht und so weiter, die Wiedereinführung der Wehrpflicht. Und das war eine ganz interessante Erfahrung, weil man muss dafür, um zu verweigern, muss man es ans Karrierecenter der Bundeswehr schreiben.
1: Okay.
0: Also, das ist ja schon interessant, dass man will ja nicht Karriere machen, sondern das Gegenteil. Man muss dennoch ans Karrierecenter schreiben, die Unterlagen dort einreichen. Und dann geht das Ganze weiter zur Bearbeitung in ein Bundesamt für Familien, das in Köln sitzt. Es hat noch eine andere Bezeichnung, ich bin nicht ganz sicher, irgendwas mit Familie jedenfalls. Und die entscheiden letztlich über den Antrag, ob sozusagen die Gewissensgründe, die man vorbringt...
1: Ach, du hast Gewissensgründe angeführt,
0: genau.
1: Du kannst nicht mehr mit der Waffe...
0: Und, genau.
1: Ja.
0: Ob diese Gewissensgründe, die man vorbringt, die muss man ja, das ist ja ausdrücklich sozusagen Grundgesetz
1: festgehalten. Gut, du hättest ja mit deinem Glauben auch schon 96 wahrscheinlich sagen können, du willst nicht.
0: Stimmt. Naja, apropos Glauben, das muss ich gleich noch was zu erzählen. jedenfalls kam dann das relativ schnell. Also es war, ich weiß noch, vor Weihnachten letztes Jahr, es war dann mein Weihnachtsgeschenk sozusagen, kam von diesem Bundesamt für Familien, ja, wir erkennen Ihre Gründe an und Sie sind vom Dienst an der Waffe befreit. Mit meinem Glauben, das war auch eine wichtige Erfahrung, als ich 1996, 97 bei der Bundeswehr war, in Stadt Allendorf in Hessen war ich, weiß gar nicht, ob es die Kaserne heute noch gibt, da bin ich eigentlich ganz vom Glauben abgefallen, weil plötzlich tauchte dort ein Priester auf. Der Priester hatte ein Büro in der Kaserne, wurde also auch vom Staat bezahlt und erklärte uns wortreich, dass das fünfte Gebot, du sollst nicht töten, ja gar nicht so ganz eng gesehen werden dürfen. Und wenn ich sozusagen einen christlichen Grundsatz habe, ne, dann ist es doch die 10 Gebote, an denen nicht zu rütteln ist, weil die kennt keine Ausnahmetatbestände. Die sind ziemlich klar formuliert. Ne? Also steht nicht, du sollst nicht töten, in Klammern auf, es sei denn, es ist Krieg und du musst dich und deine Frau wird vergewaltigt oder du musst deine Kinder verteidigen oder so. Da gibt es keine Klammer, da gibt es auch kein Sternchen, da gibt es keine Fußnote, sondern es ist ein ziemlich eindeutig formuliertes Gebot. Und jetzt kommt da ein Priester daher, der vom Staat bezahlt wird und erklärt mir, ja, das ist nicht so gemeint. Das fünfte Gebot müssen Sie nicht so ernst nehmen. Vor allen Dingen, wenn Sie hier als Soldaten, ne? Und das war eigentlich für mich, okay, eine Kirche, die sich dafür hergibt. Jetzt sagen vielleicht manche von den Zuschauern, na, wie naiv ist denn das anzunehmen, dass das anders, jemals anders war, ne? Ich war damals noch jung und hab das irgendwie, konnte das nicht glauben, dass das tatsächlich, also ich weiß auch noch, das Büro von diesem Priester, das war auch im Kommandeursgebäude von dieser Kaserne. Da stand auch eine Marienfigur und unten hing auch ein Kreuz und so weiter. Also das war alles schön eingerichtet und hatte sozusagen auch sowas Sakrales. Ne? Und genau. Und seitdem, muss ich ehrlich sagen, habe ich mit der Kirche eigentlich großenteils, also mit der Institution Kirche größtenteils abgeschlossen, ne? Die sich ja jetzt auch wieder hergibt dafür, das alles zu rechtfertigen.
1: Ja, zu jeder Vorkriegszeit gehörte, ich bin da nicht ganz sicher, ja auch eine starke Friedensbewegung. Was antwortest du jemandem, der sagt, das ist genau oder das war genau die Begleitmusik, die jeder Kriegstreiber gebraucht hat, um sein Thema in der Öffentlichkeit zu halten und ist etwas, was heute möglicherweise gar nicht mehr nötig ist?
0: Ja, offensichtlich ist es ja nicht mehr nötig, weil wir haben ja keine Friedensbewegung. Ne? Also das ist schon erstaunlich, dass man das zwar immer noch so über die Ostermärsche zum Beispiel berichtet wird auch, aber immer gesagt wird, na, die Zahl nimmt immer weiter ab und das ist eigentlich gar nicht.
1: Da scheint eher Folklore zu sein, auch bei dieser Sicherheits- oder Kriegskonferenz in München im Februar. Da habe ich das ja live erlebt, weil ich für viele Jahre in der Stadt gewohnt habe. Diese Proteste sind eine Folklore, die dazugehört. Wenn die nicht da wäre, würde man sich wundern, was mache ich jetzt mit meinen 5000 Polizisten? Was haben die da noch zu beschützen? Die neue Friedensbewegung, die eher aus der Corona-Politik-Kritik-Ecke kam, die hat sich nie vereinigen können mit der alten Friedensbewegung. Da gibt es also mittlerweile parallele Demonstrationen, parallele Züge. Da gibt es keine Schlagkraft.
0: Ja.
1: Während natürlich vor dem Ersten Weltkrieg, Bertha von Suttner haben wir erwähnt, und auch vor dem Zweiten natürlich eine starke Friedensbewegung da war, die diese Kriegsgefahr, die Kriegsangst permanent natürlich auch in der Öffentlichkeit gehalten hat. Also bei allem, was man ablehnt und wogegen man demonstriert, sorgt man natürlich gleichzeitig dafür, dass das Thema weiter ventiliert wird.
0: Absolut, ja. Wobei die Motive dieser Friedensbewegten, die würde ich gar nicht in Frage stellen. Es gab auch kurz vor dem Ausbruch des Ersten Weltkriegs noch in Berlin große Demonstrationen, die vor allen Dingen aus der Arbeiterschaft kamen, weil da wusste man, dass man was zu verlieren hat. Ne? Das würde ich sagen, die Motive waren natürlich ganz andere, als irgendwie das Thema am Laufen zu halten. Aber was mir ein bisschen Hoffnung gibt, erstmal ist es interessant, diese Friedensbewegung heute, die du als Folklore bezeichnest zu Recht, die besteht ja vor allem aus älteren Menschen. Ne? Wenn man da guckt, da sind dann die alten, grauigen Herren mit langen Haaren und so weiter, die dann demonstrieren. Aber es gibt ja auch eine der jungen Leute, die sich sehr, zum Beispiel die
1: Streiks gegen die Wehrpflicht,
0: die Schulstreiks gegen Wehrpflicht organisieren, sehr kluge junge Typen auch, die auch Bücher geschrieben haben, die auch in Fernsehsendungen argumentieren, die ich wirklich bewundere, dass sie in solche Sendungen gehen können, wo sie auf die immer gleichen Argumente treffen der Gegenseite und das trotzdem durchziehen und auch wirklich der Gesellschaft da den Spiegel vorhalten. Und die sind ja auch Produkt unseres Bildungssystems, muss man ja auch sagen. Ne? Wenn wir immer sozusagen darüber zu Recht ja konstatieren, dass das doch irgendwie im Abstieg begriffen ist und das auch immer wieder attestiert bekommen durch verschiedene Untersuchungen, bin ich doch irgendwie guter Dinge, dass es da doch eine Jugendbewegung auch gibt. Vielleicht kann man es schon Bewegung nennen. Gestern habe ich erfahren, die aktuellen Verweigerungszahlen werden gar nicht mehr herausgegeben von der Bundesregierung.
1: Okay.
0: Das wurde lange immer herausgegeben, das war also ein offenes. Jetzt sagt man, das könnte sicherheitsrelevant sein, das geben wir das nicht mehr heraus. Das ist vielleicht ein Zeichen dafür, dass die exorbitant gestiegen sind. Und das gibt doch auch Hoffnung, dass es vielleicht auch aus dieser Richtung von den jungen Leuten dann eine Gegenbewegung gibt. Man wundert sich, dass in Deutschland die Wirtschaft nicht wächst und dass immer weniger Kinder geboren werden. Aber mit diesen Zukunftsaussichten, die uns hier tagtäglich ja präsentiert werden, der großen Bedrohung aus Russland und dem kommenden Krieg, ist doch klar, dass es überhaupt keine Art von Zuversicht mehr gibt.
1: Hast du also den klassischen Hölderlin im Blick, wo aber Gefahr ist, wächst das Rettner auch.
0: Genau, das muss man ja auch sehen. Also man muss ja auch wirklich sehen, nichts, das war auch von dem Ersten Weltkrieg, keine dieser Entwicklungen war unausweichlich. Das erscheint im Nachhinein ja manchmal so, dass es irgendwie auf etwas hinausläuft. Aber es gab auch im Juli 1914 immer noch die Möglichkeit, dass dieser Konflikt einmal lokal bleibt, dass es wirklich nur eine Strafaktion der Österreicher vielleicht gegen Belgrad gibt, also nur gegen diese Hauptstadt, dass man sozusagen symbolisch seine Ehre wiederherstellt. Aber es war nicht klar, dass das tatsächlich in einem Weltkrieg ausarten muss. Und
1: zumindest wenn man Christopher Clark, die Schlafwandler, folgt, dann nicht. Weil man natürlich jetzt eher Leuten glaubt, die diese Theorie der angelsächsischen Überlegenheit haben, des angelsächsischen Kriegsplans, dann war es wahrscheinlich schwer, zu verändern. Aber gut, da werden wir wahrscheinlich in dieser Sendung das nicht auflösen können.
0: Ja, wir wissen aber auch, wie es um Pläne immer steht. Ne? Ja. Also mach nur einen Plan und mach dann noch einen und beide funktionieren nicht. Also ich glaube auch nicht daran, dass Pläne immer funktionieren. Da gibt es, glaube ich, viele in der Schublade. Und selbst das ist keine Garantie dafür, dass das dann auch so reibungslos durchgeführt werden kann.
1: Heute ist die Kriegsangst ja greifbar in vielen Gesprächen. Wie geht man damit am besten um? Wie gehst du damit um?
0: Also ich hab eigentlich noch keinen richtigen Umgang damit gefunden, außer dass man sich ab und zu mal rauszieht, ne?
1: Und die Mappe weglegt.
0: Und die Mappe weglegt, genau. Und die Mappe irgendwie auch Mappe sein lässt und ein gutes Buch liest oder in die Natur rausgeht, um sozusagen den unmittelbaren Alltag zu genießen auch. Ne? Oder im Alltag auch irgendwie entspannen zu können. Aber die Angst ist natürlich da, auch so die Vorstellung. Ne? Was ist denn eigentlich, wenn? Also ich weiß noch, dass wir eines Abends beim Abendessen hier zusammensaßen und plötzlich ging auf dem Handy so ein Alarm an. Es gibt ja die Funktion, dass man so Alarme auslösen kann.
1: Mir war das mal vormittags um 11 irgendwie ging.
0: Genau, das war so ein Probe, das war mal so ein Probealarm. Da wird man ja das wird ja vorher gesagt.
1: Okay,
0: ja. Morgens wieder so ein Probealarm, um 12 gehen alle Handys an. Und ich weiß, dass wir hier saßen und dann ging dieser Alarm an und da war ich kurz so dieses, jetzt geht's los, ne?
1: Okay, ja.
0: Das war dann ein Brand hier in Berlin-Treptow. Mhm. Wo dann gewarnt wurde, bitte schließen Sie Ihre Fenster, weil da treten giftige Gase aus und so weiter. Aber dass man schon das sozusagen, allein dieser Gedanke da ist, ne? jetzt kommen die Flugzeuge aus Russland oder so, dass das überhaupt in den Bereich des Denkbaren gelangt und man dann irgendwie das als ersten Impuls hat, das ist ja schon beängstigend.
1: Ja, du hast ja zwei Söhne, wird auch nicht so einfach sein.
0: Eine Tochter, einen Sohn.
1: Eine Tochter, einen Sohn, okay, ja.
0: Genau. Ja, und die sind, also mein Sohnemann wollte auch am Wehrdienststreik teilnehmen, da hat die Schule dann ein bisschen gestreikt. Das fand ich auch interessant, der Klimastreik am Freitag, der ist in Ordnung, aber der Wehrdienststreik am Freitag
1: wird von Verfassungsfeinden instrumentalisiert oder sogar instruiert, so habe ich es gelesen in irgendeinem dieser Leitmedien.
0: Genau. Aber der Impuls, sozusagen daran teilzunehmen, kam von meinem Sohn selber. Das hatte ich, also der ist jetzt sowieso in der Pubertät, der macht sowieso nicht das, was sein Vater ihm sagt, sondern der ist ja im Abgrenzungsverhalten. Der kam selber von ihm. Also das ist so etwas, wo er dann selber auch sich schon Urteil gebildet hat.
1: Du hast jetzt ja rausziehen als Lösungsstrategie erwähnt, also mal den Alltag genießen, Nachrichten sein lassen. Kann man was anderes tun? Was kann der Einzelne tun?
0: Na, der Einzelne kann eigentlich, also ich glaube, das war ja oft auch bei Corona die Frage, die so an mich herangetragen wird, was kann ich eigentlich tun? Du kannst eigentlich nur in deinem Alltag sozusagen wirken und gucken, dass du eben nicht, also zum Beispiel in der eigenen Sprache, nicht so oft militärische Floskeln verwendest. Ganz oft verwenden wir das unbewusst, weil unsere Sprache so stark militarisiert ist, militärische Floskeln einfach so, ne? In den Schützengraben zurückziehen oder der letzte Schuss oder weiß ich nicht, die letzte Patrone und so weiter, was man so alles, ich muss mich rüsten für irgendwas. Also, dass man die eigene Sprache ein bisschen im Blick hat. Jetzt will ich aber nicht Sprachpolizei spielen. Ne? Ich würde niemanden sozusagen verbessern, du darfst das und das nicht sagen. Aber es kann ja jeder für sich darauf achten, dass man irgendwie, ich glaube, das geht ja oft mit Sprache natürlich los. Das heißt, ich glaube, das weißt du auch als Wissenschaftler, mit Sprache beginnt das oft. Also kann man vielleicht an der eigenen Sprache einfach gucken, dass man dafür ein bisschen sensibler ist. Aha, wie oft verwende ich denn militärische Floskeln auch?
1: Ja, ist nicht so einfach, wenn diese Begriffe omnipräsent sind. Das erlebe ich auch in meiner eigenen Sprache, dass man sowas wie immunisieren, boostern und so weiter, weil das so präsent war in der Corona-Zeit, dass das das dann auch auf andere Bereiche übertragen wird, ist mit der Militarisierung wahrscheinlich so ähnlich.
0: Der Begriff 0815, ne, der ja auch so für uns, das ist, geht auf den Ersten Weltkrieg zurück, auf einen
1: Roman,
0: Genau.
1: Ja.
0: Und auf einen Gewehrtypen aus dem, ne? Und sowas zum Beispiel dann sowas sein zu lassen oder zumindest mal zu hinterfragen, das kann man, glaube ich, machen. Und man kann natürlich in seinem Alltag sozusagen auch in der unmittelbaren Umgebung einfach friedlich wirken, ja, und sich nicht dran beteiligen an Hetze gegen irgendwelche Volksgruppen oder gegen Nationen, ne? Sondern einfach da weiter offen bleiben und weiter friedlich bleiben vor allen Dingen.
1: Ich habe jetzt von dir zwei Buchtipps bekommen, die mich beide glaube ich auch verändert haben. Einmal Václav Havel, Versuch in der Wahrheit zu leben, und Thoreau, der in den Wald gegangen ist und sich da ganz rausgezogen hat, also Mitte 19. Jahrhundert.
0: Ja. Ja, Thoreau hat ja auch argumentiert, damals führten die USA Krieg gegen Mexiko, auch einen Angriffskrieg, wie wir heute sagen würden. Und Thoreau hat gesagt, ich verweigere einem Staat, der einen solchen Krieg führt, meine Steuern.
1: Genau.
0: Und da musste dafür dann eine Nacht ins Gefängnis und hat aber gesagt, dass das ist doch, und jetzt wird Thoreau ja oft, das finde ich interessant, oft sozusagen den Tech-Milliardären zugeschlagen, dass der sozusagen dieses libertäre Staatsbild der Tech-Milliardäre, aber eigentlich war sein Buch, was er dann geschrieben hat, über den zivilen Ungehorsam, ein Leitbild, einmal gegen einem Staat den Gehorsam zu verweigern, der einmal Sklaverei kennt und der Angriffskriege führt. Und das ist doch interessant.
1: Und er hatte auch jemanden, der ihn dann freigekauft hat aus dem Gefängnis.
0: Genau.
1: Der die Schuld bezahlt hat und dann... Ja.
0: Genau. Also das war so für ihn jetzt, die Gefängniserfahrung hat er natürlich sehr hochstilisiert in seinem Buch, hat gesagt, also wer glaubt denn, gibt es wirklich einen Staat, der glaubt, der könnte meine Gedanken einsparen, der kann vielleicht meinen Körper einsparen, aber doch nicht meine Gedanken, das ist ja völlig absurd. Ist auch ein schöner Gedanke, wenn man vielleicht ein Jahr im Gefängnis sitzt, dann ist das vielleicht nicht mehr so tröstlich. Für eine Nacht mag der einen tragen und stabilisieren, aber für ein Jahr oder länger ist das ein bisschen schwieriger. Wenn ich dir jetzt einen Buchtipp geben darf, dann ist es Franz Fühmann, den habe ich jetzt für mich entdeckt, der ja auch aus der eigenen Kriegserfahrung sehr stark gerade über die letzten Kriegstage interessante Erzählungen geschrieben hat, die eine starke Antikriegsliteratur auch sind, die wir unbedingt auch wiederbeleben sollten. Also auch das ist vielleicht etwas, was wir, weil du fragst, was kann man tun, auch die Antikriegsliteratur wieder hervorzuholen und gerade die Vergessenen, auch wie Franz Fühmann zum Beispiel, wieder vorzuholen, das zu lesen und nochmal, weil dann wird ein Stück weit zumindest klar, was Krieg eigentlich bedeutet.
1: Ich habe noch zwei Fragen auf dem Zettel.
0: Ja.
1: Wie sieht die Welt aus, in der du gern leben würdest?
0: Oh, das ist ja eine wahnsinnig schwere. Also die sieht eigentlich so aus wie hier, dieser Raum.
1: Man sieht wahrscheinlich nicht alles. Es sind viele Bücher, viel Papier.
0: Genau.
1: Nicht nur Zeitungsschnipsel, sondern ja, alles Mögliche. Viele passen gar nicht mehr hin. Wahrscheinlich müsste jemand, der ein großes Buchgeschenk bringt, dann auch sagen, was vielleicht weg kann.
0: Genau, bloß nicht. Also noch habe ich noch, ich nähere mich zwar diesem Gedanken an, dass ich irgendwann mal aussortieren muss, damit meine Kinder das nicht alles tun müssen, aber letztlich die Welt sieht, also meine Welt, in der ich gerne leben möchte, sieht einmal so aus, dass ich viel, viel Zeit zum Lesen habe, viel mehr als heute, weil ich da merke, dass mir das neue Perspektiven eröffnet und mich weiterbringt. Und es wäre natürlich eine Welt, in der wir irgendwie erstmal wieder lernen, miteinander zu reden. Das wäre auch schön, wenn wir irgendwie nicht sofort, also du hast mit Michael Main gesprochen, mit dir spreche ich nicht mehr, ne? So ungefähr. Also wenn wir wieder auf einen normalen Diskurs irgendwie zurückkommen, wo mir meine Aussagen zugerechnet werden und dir deine und mir nicht deine mir noch und deine früheren auch noch und so weiter. Also wenn wir irgendwie einen Diskurs finden und wenn wir tatsächlich auch wieder zur Diplomatie zurückkehren, weil ich denke mir immer, wir haben ja so ein wahnsinnig großes auswärtiges Amt, ne? was eine sehr traditionsreich ist, viel Geld kostet, wo wir sehr viele ausgebildete Menschen arbeiten, dass wir doch wieder stärker auch sehen, dass das Miteinander sprechen, nicht nur auf der Ebene sozusagen, auf der kleinen Ebene, Alltagsebene, sondern auch auf der politischen Ebene einfach dazugehört. Übrigens auch das Sprechen mit Menschen, die einem nicht gefallen und die unterschiedliche Ansichten vertreten. Ne? Auch, also mit Putin zu verhandeln, ist bestimmt kein Spaziergang. Ne? Auch mit Trump zu verhandeln, ist, glaube ich, kein Spaziergang. Aber es bleibt einfach nichts anderes übrig. Also miteinander zu sprechen und immer auch einen Gesprächskanal offen zu halten, das finde ich schon wichtig. Also ich wünsche mir eigentlich eine Welt, das klingt jetzt ein bisschen banal, von Frieden und Freiheit, ganz ehrlich. Und zwar von größtmöglicher Freiheit. Also das ist ja auch ein Impuls, den ich gerade in den letzten Jahren ganz viel stärker gelernt habe. Also wo ein Staat sich zurückzieht, viel stärker zurückzieht und dem Menschen eigentlich mehr Eigenverantwortung und Freiheit überlässt.
1: Ja, die Der Trend geht in die Gegenrichtung. Der Staat mischt sich in alle Lebensbereiche ein, schreibt uns vor, was wir essen, trinken, wie wir uns schützen, was wir an Sonnencreme haben. Und bei den kleinen Kindern zum Beispiel in den Betreuungseinrichtungen. Man dieses miteinander reden, das geht ja nicht erst auf der Ebene Trump und Putin los, sondern auch schon in unseren kleinen Zusammenhängen, wo Menschen, die sich vielleicht bei der Corona-Politik einig waren, jetzt sehen, ja, der aber sieht dieses ein bisschen anders. Der hat dieses Wort verwendet, was für mich ein totales No-Go ist. Mit dem will ich nichts mehr zu tun haben, den werde ich jetzt, da werde ich entfolgen oder was man auch immer da machen kann. Also da sieht man auch schon, dass die Toleranz insgesamt gesunken ist. Und das mag dann auch wieder mit der Militarisierung von Umgang miteinander zu tun haben.
0: Na klar, also das wurden ja auch Menschen, also es wurden ja auch sozusagen Keile in die Gesellschaft hineingetrieben, ne? Und auch Leute auseinander dividiert sozusagen. Und da finde ich eigentlich wichtig, dass man sich auch die Neugier aufrechterhält auf die Position des anderen. Also vielleicht finde ich die ja auch doof, die Position, aber es gibt ja irgendeinen Grund, warum du zu der Position gekommen bist. Mhm. Und das ist eigentlich, deshalb spreche ich auch mit allen Menschen, weil ich einfach das interessant finde. Also jetzt hatte ich letztes Jahr eine Diskussion mit Uwe Tellkamp, ne? Mhm. Und da haben auch Leute gesagt, kannst du doch nicht machen, kannst du nicht mit Uwe Tellkamp.
1: Eine öffentliche Diskussion.
0: Öffentliche Diskussion, ja. In Potsdam. Und ich war aber neugierig auf den Menschen. Erstmal finde ich interessant, sozusagen als Literaten finde ich interessant, die Sachen, die er schreibt, sind ein bisschen sperrig, ne? Die sind jetzt nicht so zugänglich. Das finde ich immer
1: unterschiedlich. Also der Turm ist leicht zugänglich,
0: ja, weil er obwohl ich den schon sperrig fand.
1: Also der ist dick, ja, aber der Schlaf in den Uhren ist natürlich schon anstrengend. Das ist schon so verfremdet, dass man schon, also man muss sich schon darauf einlassen. Ich habe mich den ganzen Sommer darauf eingelassen. Ah, okay. Jeden Tag eine Stunde im Liegestuhl im Garten gesessen und Schlaf in den Uhren gelesen.
0: Genau, ich

0: schlechter Mensch und deshalb spreche ich nicht mehr mit
1: dem. Das müsste man strukturell ändern, damit man zu einer Welt näher kommt. Weil sind die Menschen handeln ja immer in Strukturen und sind ja nicht per se nicht neugierig aufeinander, sondern es wird ihnen ja über bestimmte Strukturen erschwert, aufeinander zuzugehen.
0: Vielleicht schon in der Schule, in der Bildung sozusagen da anzusetzen. Ne? Ich habe jetzt gerade diesen Aufsatz nochmal von Adorno gelesen, Erziehung nach Auschwitz, der ja gesagt hat, dass sozusagen diese Erziehungsideale auch sein müssen, sozusagen diese Offenheit, die eben nicht die anderen abzugrenzen und auszugrenzen. Vielleicht muss es da schon viel stärker beginnen, ja?
1: Also Schulreform.
0: Sowieso, ja. Also dass Bildung da eine größere Rolle spielt. Ich habe aber auch ehrlich gesagt nicht, weil das ist ja schon auch so ein langes Thema und so jahrzehntelang, dass in der Schule nicht so sehr darauf geachtet wird, Wissen zu vermitteln, weil das ist heute verfügbar. Ja? Sondern dass es da auch darauf ankommt, Urteilskraft auszubilden. Diese Menschen, die da zur Schule gehen, zu Staatsbürgern auszubilden. Und zwar zu mündigen Staatsbürgern. Nicht zu Staatsbürgern, die alles mitmachen und die alles befolgen, was der Staat einem sagt, sondern die alles hinterfragen. Natürlich ist mir klar, dass das ein Staat unbequem ist, ne, wenn er sich solche Bürger heranzieht. Aber im Sinne der Demokratie, in der offenen Gesellschaft, wäre das schon irgendwie diese Idee von Schule zu verändern und zu sagen, hier geht es nicht drum, und dann eine Arbeit zu schreiben und das Wissen sozusagen einmal wiederzugeben und am nächsten Tag zu vergessen, sondern wirklich Leute heranzubilden, die nachdenken, die nachfragen.
1: Ja, da beißt sich die Erzählung, Urteilskraft soll sein mit dem eigentlichen Ziel von Schule, mit dem Ziel von Erziehung, nämlich Leute zu haben, die manipulierbar und steuerbar sind.
0: Richtig, ja, genau. Genau, und das ist ja leider irgendwie eine Kontinuität, die wir auch in der deutschen Bildungspolitik haben. Ne?
1: Meine letzte Frage zielt in eine ferne Zukunft. Was bleibt von René Schlott? Was sollte bleiben, wenn du Einfluss darauf hättest, was bleibt?
0: Naja, da müssen wir ehrlich sein, da bleibt gar nichts. Da wird gar nichts bleiben. Also das ist interessant, dass du das fragst. Aber ich bin ja durch meine frühe Sartre- und Camus-Lektüre überzeugter Existenzialist. Und bin mir vollkommen darüber im Klaren und kann aber trotzdem weiterleben und auch gut gelaunt weiterleben, dass nichts von mir bleiben wird.
1: Lass mal das als Schlusswort stehen.
0: Ja.
1: Dank dir für das Gespräch.
0: Sehr gerne. Schön, dass du da warst.
1: Das war Im Gespräch mit René Schlott. Sie haben gehört, wie sich René Schlott die Welt wünscht. Miteinander reden, tolerant sein, zuhören, neugierig aufeinander sein, den Menschen im Gegenüber sehen und nicht den Gegner, den Feind. Vielleicht hat sie das angeregt, in diese Richtung zu gehen. Vielleicht kommen Sie mal zu einem der Kurse an der Freien Medienakademie. Vielleicht leiten Sie dieses Video weiter und kommentieren, erzählen, wie Sie sich die Welt vorstellen, wie Sie die Militarisierung des Alltags in den letzten Jahren erlebt haben und was man vielleicht tun kann und was bei uns jetzt noch nicht zur Sprache gekommen ist. Vielen Dank.
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1: 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Der US-Technologiekonzern Microsoft und das französische KI-Startup Mistral AI bauen ihre strategische Allianz erheblich aus. Mit einer neuen Vereinbarung im Umfang von mehreren Milliarden Euro wollen die Partner die europäischen Infrastrukturkapazitäten für künstliche Intelligenz spürbar erweitern und hochmoderne KI-Modelle in sensiblen Unternehmen sowie Behörden verankern. Eine exakte Summe nannten die beiden Tech-Unternehmen nicht. Im Zentrum des Abkommens stehe eine erhebliche Ausweitung der Rechenkapazitäten in Europa, teilten die beiden Unternehmen mit. Microsoft verpflichtet sich, Teile der von Mistral ausgebauten europäischen Hardware-Infrastruktur direkt zu nutzen. Weil die Darmstädter Ausländerbehörde laut Google-Bewertungen als eine der schlimmsten Behörden des Landes gilt, beleuchtete eine Reportage des Hessischen Rundfunks den dortigen Arbeitsalltag. Dabei kam auch ein Sachbearbeiter zu Wort, der selbst nur eine befristete Aufenthaltserlaubnis besitzt und ironischerweise über das Aufenthaltsrecht anderer Ausländer entscheidet. Der Iraker Abdul Jabbar, der den Fall eines abgelehnten Asylbewerbers im Beitrag des Zwangsgebührensenders bearbeitet, versucht, den seit April 2025 ausreisepflichtigen Asylbewerber zu helfen. Kritiker meinen süffisant. Das ist ungefähr so, als würden Politiker über ihr eigenes Gehalt abstimmen. Schwarz-Grün in NRW plant mit einem Antrag, dass Klassenarbeiten künftig auch in Arabisch, Türkisch oder Ukrainisch geschrieben werden können, wenn das Deutsch der Schüler noch unzureichend ist. Kritiker meinen, das ist eine integrations- und bildungspolitische Kapitulation. Deutsch muss die alleinige Unterrichts- und Prüfungssprache bleiben. Kinder mit Migrationshintergrund brauchen keine Schonregelungen und Muttersprachennoten, sondern klare Ansprüche und intensive Förderung in Deutsch. 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
3: Liebe Zuschauer, sehr geehrte Damen und Herren, ganz herzlich willkommen zu einem neuen Video-Interview hier auf Politik Spezial. Schön, dass Sie wieder eingeschaltet haben. Ja, mein heutiger Gast hat zusammen mit Professor Dr. Walter Krämer ein Buch herausgegeben, und zwar das Schwarzbuch Staatsfunk. Das Schwarzbuch Kommunismus ist ein Klassiker, was bei vielen Menschen im Regal steht. Ja, und dieses Schwarzbuch Staatsfunk beschäftigt sich mit der Desinformation statt Information in den öffentlich-rechtlichen Sendern. Und in diesem Buch findet man tolle Beiträge von dem berühmten Harald Martenstein, der vor einigen Wochen im Hamburger Thalia Theater eine flammende Rede gegen das AfD-Verbot gehalten hat. Ja, Wolfgang Herles ist dabei, Annabel Schunke, sehr bekannt auf X, Ulrich Vosgerau, der Rechtsanwalt, Alexander Teske, der den Bestseller Inside Tagesschau geschrieben hat, und Volker Seitz und noch viele andere. Ja, und ich begrüße den Mitherausgeber Josef Kraus. Ganz herzlich willkommen, Herr Kraus.
4: Ich grüße Sie auch. Freue mich auf unsere Unterredung.
3: Ja, es ist ein tolles Buch geworden, tolle Beiträge der vielen Autoren. Gibt es einen gemeinsamen Konsens dieser Autoren in ihren Beiträgen?
4: Der Konsens besteht darin, dass wir wie Millionen von Zwangsgebührenzahlern nicht mehr zufrieden sind mit dem, was die 11 Sendeanstalten, 9 ARD-Anstalten, ZDF als größter Sender und Deutschlandfunk mittlerweile bieten. Bieten für Milliarden Zwangsgebühren, üppig mit Geld um sich schmeißend und bieten letztendlich, was echte Informationspolitik betrifft, die nicht stattfindet, sondern sie haben es im Grunde genommen aufgrund des Untertitels unseres Buches angesprochen. Sie bieten eine ganze Menge Desinformation. Framing nennt man das heute neuhochdeutsch. Es ist eine politische Einseitigkeit. Mit Ausgewogenheit hat das nichts zu tun. Es widerspricht im Grunde genommen den Grundsätzen des Rundfunkstaatsvertrages. So hieß er bis 2020. Mittlerweile heißt er Medienstaatsvertrag. Es ist eine Vereinbarung, ein Vertrag der 16 deutschen Länder, die ja dafür zuständig sind für den Medienbereich. Da ist der Bund nicht zuständig. Und dagegen wollen wir angehen. Da wollen wir etwas aufdecken. Da wollen wir Staub aufwirbeln.
3: Ja. Ja, es ist ja nicht nur so, dass falsch berichtet wird und dass Desinformationen gestreut werden von den öffentlich-rechtlichen Sendern, sondern dass teils auch gar nicht berichtet wird. Vor gut einer Woche gab es an einem Mittwoch 3 schwere Straftaten, wo Kinder durch die Stadt gehetzt wurden, wo ein Mann in Trier, ein junger Mann, ein 22-jähriger Student, erstochen wurde. Und dann gab es noch einen Vorfall und kein einziger dieser Vorfälle, dieser Gewalttaten, hat es in die Tagesschau geschafft. Und das ist ja auch bezeichnend, dass immer weniger berichtet wird. Und wenn berichtet wird, ich habe jetzt gerade mal die Doku gesehen von ZDF über die Freibäder, dann wird das alles irgendwo so schön geredet und es liegt dann an der Hitze, dass sich die Gemüter so, dass die Gemüter so überkochen und es zu Gewalttaten kommt. Und es ist eigentlich unerträglich geworden. Was halten Sie denn von dem Vorstoß der AfD in Sachsen-Anhalt von Ulrich Siegbund, den Medienstaatsvertrag zu kündigen?
4: Also was Sie einleitend gesagt haben, das kann ich nur unterstreichen. Das ist natürlich jetzt, ich nenne es mal tatsächlich, das Lügennarrativ der Öffentlich-Rechtlichen, übrigens nicht nur der Öffentlich-Rechtlichen, das machen ja auch Spiegel, Süddeutsche, FAZ, Zeit und so weiter mehr. Sie ignorieren das ganz aktiv. Sie ignorieren solche Gewalttaten ganz aktiv. Und wenn man dann wirklich mal nachfragt, dann heißt es, naja, hat nur eine regionale Bedeutung. Sind Einzelfälle. Diese Story kennt man ja spätestens seit dem Jahr 2015, seit der Kölner Domplattengeschichte, Silvestergeschichte. Sind Einzelfälle und hat nur regionale Bedeutung. Aber in der Summe, und das merkt mittlerweile das Volk, in der Summe sind es natürlich keine Einzelfälle, sondern es ist eine Massenerscheinung.
3: Liebe Zuschauer, und jetzt eine kleine Werbepause für Professor Dr. Max Otte und seinen Spezialreport Investieren in Liechtenstein. 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So, und jetzt geht's weiter und vielen Dank für Ihre Aufmerksamkeit.
4: Jetzt zu Ihrer ganz konkreten Frage, was da in Sachsen-Anhalt geplant ist, für den Fall, dass es dort im September oder anschließend zu einer Alleinregierung der AfD kommt. Nun, klar, man kann aus dem Rundfunkstaatsvertrag, aus dem Medienstaatsvertrag aussteigen, mit gewissen Kündigungsfristen, wenn das der neuen möglichen AfD-Alleinregierung in Sachsen-Anhalt noch bis 31. Dezember 2026 gelingt, dann wäre dieses Land am 1. Januar 2028 aus dem Vertrag draußen. Wenn es nicht gelingt, dann verzögert sich's halt um ein Jahr. Gut, aber die Kündigungsfristen sind vielleicht nicht das Entscheidende. Das Entscheidende ist, dass man sehr wohl natürlich als Land diesen Vertrag aufkündigen kann und dass auch keine Bundesregierung hier eingreifen kann. Aber ich rechne damit, wenn das kommt, dass dann die anderen 15 Länder oder wenigstens ein Teil davon das Bundesverfassungsgericht bemühen werden. Und das Bundesverfassungsgericht hat in einem seiner nun wirklich hochkarätigen, es gibt auch andere schwache Medien Urteile des Bundesverfassungsgerichts, die einem hochkarätigen Urteil des Bundesverfassungsgerichts von 1986 festgehalten. Und darauf wird man sich dann bei den Gegnern dieser Kündigung berufen, dass ein Land dann eben alternativ ein öffentlich-rechtliches Angebot machen muss. Und wie sich das dann eine mögliche AfD-Regierung vorstellt, wie es sich finanzieren lässt, das scheint völlig in den Sternen zu sein. Man kann aus dem MDR austreten, richtig, und aus dem BND-Staatsvertrag austreten, aber es muss dann eine öffentlich-rechtliche Alternative angeboten werden. Und da sehe ich im Moment noch kein Konzept, beziehungsweise da vermute ich mal fast, da wird Karlsruhe dazwischen funken. Ja. Ich darf vielleicht noch dazu sagen, wobei ich die Motive nachvollziehen kann. Es sind im Grunde genommen die gleichen Beobachtungen und die gleichen Motive, die wir in unserem Buch beschrieben haben. Ja, nämlich die politische Einseitigkeit bei der Berichterstattung. Sie haben ein Beispiel genannt, ich habe es vertieft. Oder wenn ich mir alleine zur Zusammensetzung der Talkshows schaue, da gibt es Länder, die gemessen an ihrem Parlamentsanteil weit überrepräsentiert sind. Und es gibt Politiker und Fraktionen, die weit unterrepräsentiert sind, zum Beispiel eben die im Moment laut Sonntagsumfrage führende AfD, die ja bundesweit führt und in den neuen Ländern ja sogar die 40er-Marke überschritten hat.
5: Naja, und dann gibt es natürlich diese Talkshow-Gäste, die gefühlt in fast jeder zweiten Talkshow auftauchen. Ich erinnere mich auch gut an Karl Lauterbach, der während der Corona-Zeit, ich glaube, einen Stammplatz hatte bei Lanz. Also ja, es sind immer die gleichen Köpfe, die da sind.
4: Also ich habe damals beziehungsweise den Buch aufgegriffen. Ich habe das recherchiert. Lauterbach, er war noch nicht Minister, hat 2021 insgesamt 40 Auftritte in den Öffentlich-Rechtlichen gehabt. Er war eine Immobilie, insbesondere bei Lanz. Ja, wie man überhaupt sagen muss, es ist ja nicht nur Lauterbach, sondern es sind ja auch andere. Ich nenne sie etwas boshaft, das sind die zweibeinigen Wanderpokale, die hier von Talkshow zu Talkshow rumgereicht werden. Bei Lauterbach, jetzt mal noch ein bisschen boshaft, der hat sich offensichtlich mit seinen 40 Talkshow-Auftritten als gesundheitspolitischer Sprecher der AfD in einen Ministerposten hineingelabert.
5: Gesundheitspolitischer Sprecher der AfD nicht, der SPD.
4: Entschuldigung, freudscher Versprecher. Oh. Also kann mich ja... Gut, dass wir das korrigiert haben, könnte Michael Lauterbach jetzt auf Unterlassungsklage. Würde allerdings wahrscheinlich unserem Buch gut tun, eine solche Unterlassungsklage.
5: Nein. Ja, aber wir würden wahrscheinlich ins Gefängnis wandern für 20 Jahre oder so.
4: Gut, ich habe mir den entsprechenden Artikel des oder Paragraphen des Strafgesetzbuches angesehen. Ich habe ja auch eine Klage am Hals gehabt wegen Verleumdung. Und dann habe ich nachgeschaut im Strafgesetzbuch. Dafür gibt es dann entweder Geldstrafe oder Gefängnis bis zu 5 Jahre.
5: Also wen haben Sie verleumdet?
4: Ich habe den Sprecher des Bayerischen Flüchtlingsrates, der gleichzeitig Multifunktionär in der Asylindustrie ist, das habe ich auch so beschrieben, und der Rundfunkrat im Bayerischen Rundfunk ist, beschrieben, und ich habe ihn kritisiert dafür, dass er die Tatsache, dass Julia Ruß vom Norddeutschen Rundfunk gefeuert wurde, weil sie einen erfreulich kritischen Magazinbeitrag letztes Jahr im April 2025 gebastelt hat über die Probleme mit Migration. Und dann gab es ja, auch das wieder bezeichnet für das Personal in den Öffentlich-Rechtlichen, da gab es etwa 250 Kollegen, in Anführungsstrichen, ja, Kollegen im Norddeutschen Rundfunk, die Konsequenzen gegen Julia Ruß gefordert haben. Und der Norddeutsche Rundfunk hat sich tatsächlich im September 2025 von ihr getrennt. Sie arbeitet jetzt für Bayerischen Rundfunk, wo wiederum dieser betreffende Herr, dieser Multifunktionär, Migrations-Asylfunktionär im Rundfunkrat sitzt, und habe wiederum ihn sehr heftig kritisiert dafür, dass er hier Julia Ruß des Rassismus geziehen hat und so weiter mehr. Und da gab es eine Anzeige. Die Polizei war bei mir, hat mich besucht Anfang März. Nun schauen wir mal, wie das Verfahren ausgeht. Es gibt ein Ermittlungsverfahren wegen Verleumdung gegen mich.
5: Ja. Ja, gerade beim ZDF haben sich ja in den letzten Monaten, vielleicht ein, zwei Jahren, die Fake News dermaßen gehäuft, dass es fast schon peinlich ist. Man sieht aber keine Köpfe rollen. Dunja Hayali tritt immer noch jeden Tag im Fernsehen auf. Sie verbreitet irgendwelche Falschmeldungen, zum Beispiel zuletzt über die AfD, dass genau 100 Jahre nach dem Parteitag der NSDAP die AfD ihren Parteitag veranstaltet hat. Obwohl natürlich das alles völliger Quatsch ist, sondern dieser 4. Juli der einzig freie Termin war im Juni und Juli bei der Messe Erfurt. Und das wird alles immer so dermaßen übel dargestellt und so primitiv auch, dass man fast keine Worte mehr hat. Aber das Problem ist natürlich, dass die Leute, die nur ARD, ZDF schauen, die Menschen, die gewöhnlich als Schlafschafe bezeichnet werden, dass denen das überhaupt nicht auffällt, ja, weil sie sich überhaupt nirgendwo anders informieren. Also, wie ist es Ihrer Meinung nach dazu gekommen? Ich erinnere mich an die Jahre 2008, 2009, die Schweinegrippe und so weiter, da wurde ja durchaus noch wirklich kritisch berichtet und es wurde aufgedeckt, dass zum Beispiel die Politiker einen anderen Impfstoff bekommen sollten als das gemeine Volk. Es war irgendwo noch so, dass man schon gedacht hat, ja, die Medien sind unabhängig und berichten auch regierungskritisch. Wann ist das gekippt?
4: Also sehen wir mal das Positive. Es gibt ja nun, Gottlob, die alternativen Portale. Das Ihre gehört ja mit dazu und ich schreibe ja auch für einige dieser Portale. Und der kritische Bürger hat die Möglichkeit, ja, außerhalb von ARD und ZDF und Deutschlandfunk sich zu informieren. Bezeichnet dies ja auch übrigens, dass es durchaus Politiker gibt, die auch bei Lanz auftreten, zum Beispiel Daniel Günther, den Linksaußen der CDU, den manche ja auch Genossen Günther nennen, der ja im Zusammenhang mit Nius von Zensur gefaselt hat und dann hat er sich gerichtlich bestätigen lassen, dass er bei Lanz nicht als Ministerpräsident, sondern als Privatmann aufgetreten ist. Also es ist eine einzige Lächerlichkeit, wenn es nicht so ärgerlich wäre.
5: Das ist ja schon der Hammer gewesen, fand ich. Wenn ich Ministerpräsident eines Bundeslandes bin, bin ich nicht mehr privat, dann kann ich nicht sagen, ja, das habe ich privat geäußert und das als Ministerpräsident. Wenn ich Ministerpräsident bin, bin ich Ministerpräsident und dann gibt es nichts mehr Privates in irgendeiner
4: Form. Ja, noch dazu, wo in der betreffenden Lanz-Sendung ja ständig die sogenannte Bauchbinde eingeblendet war, Daniel Günther, Ministerpräsident und Schleswig-Holstein, Klammer auf, CDU. Ja. Also da fragt mich dann auch schon, was wir da für Verwaltungsgerichte haben. Es ist ja durch zwei Instanzen gegangen. Nius hat geklagt, ist dann unterlegen beim Verwaltungsgericht und ist dann weitergegangen beim Oberverwaltungsgericht Schleswig und ist dann auch wieder unterlegen. Aber gut, das ist eher eine witzige Episode. Günther hat sich ja dann auch wirklich viel Spott gefallen lassen müssen. Heute mit KI ist das ist ja dann möglich, dass dann Szenen aus dieser Talkshow bei Lanz verändert wurden und Daniel Günther dann im Freizeitlook dort saß oder in der Tenniskleidung und so weiter dort saß. Aber okay, also über diese Story mit Daniel Günther, den Lanz dann in der Sendung darauf nochmal verteidigt hat, ja. Er hätte keine Zensur gefordert. Noch schlimmer geht es ja in den eigentlichen Nachrichtensendungen zu. Und sie haben den Namen genannt, Dunja Hayali. Und die hat ja nun neben dem Beispiel, das sie da gebracht hat über die Terminierung des AfD-Parteitages in Erfurt, Anfang Februar ja den absoluten Hammer geliefert, um beweisen zu können, das war ihre Motivation, beweisen zu wollen. Das war ihre Motivation, wie unmenschlich die US-amerikanische Einwanderungsbehörde mit Familien umgeht, ist ein KI-generiertes Video eingespielt worden, wo eine Mutter von ihrem Mädchen getrennt wird. Klar, das ist natürlich etwas, was auf die Tränendrüse drückt. Es ist Lüge. Es ist einfach Lüge. Eines meiner Kapitel in dem Buch, das ich geschrieben habe, hat auch bewusst den markanten Titel mit dem zweiten Sieg man besser in das Indoktrinations- und Manipulationsarsenal des ZDF. Und da versuche ich auch, die Motivation dieses ZDF da herauszukitzeln. Das ZDF galt ja mal ein bisschen so als konservatives Gegengewicht zu ARD. Ich glaube, das wollten die nicht mehr sein und sie wollten den Ruf verlassen, nur Zweiter zu sein. Und jetzt übertreffen sie ARD, die neuen Anstalten der ARD und Deutschlandfunk überholen sie jetzt einfach links. Ich frage mich tatsächlich, greife hier Ihr Bild auf, wann endlich mal Köpfe rollen, warum das ein Programmchef mitmacht, warum das ein kürzlich wiedergewählter Intendant Norbert Himmler mitmacht, warum das ein 60-köpfiger Fernsehrat mitmacht, deren Zusammensetzung, den Sie in der Zusammensetzung übrigens sowieso überwiegend in der Pfeife rauchen können, warum das ein Verwaltungsrat mitmacht, da hocken 4 Ministerpräsidenten drin, da hocken 2 ehemalige Gewerkschaftsbosse drin. Ein ZDF-Rat, der geführt wird von einer ehemaligen CSU-Bundesministerin, Hasselfeld, wo sie 16 Länder drin sitzen, 5 christliche Kirchenvertreter drin sitzen, 37 NGOs drin sitzen, davon der überwiegende Teil sehr regierungsnah. Da passiert einfach nichts. Die Kontrollfunktion liegt da nieder. Ich habe es mir auch hochgerechnet in unserem Buch. Wir haben in allen 11 Sendeanstalten in Deutschland, 9 ARD und so weiter und so weiter, über 700 Rundfunkräte. Ja, was tun die eigentlich? Nur ihre Tagegelder einstreichen?
5: Wahrscheinlich, ja. Ja, und das der größte Witz ist ja, dass diese Nichtregierungsorganisationen, die sich als NGOs bezeichnen, tatsächlich von der Regierung bezahlt werden und somit Regierungsorganisationen sind. Anders kann man es ja nicht nennen. Also das ist ja kompletter Humbug.
4: Ja, der Name NGO ist eine Lüge. Das sind mindestens semi-staatliche Organisationen. Und Sie sprechen die staatliche Alimentation an. Das herausragende staatliche Förderprogramm von solchen NGOs hat ja den Titel Demokratie leben. Es kommt dazu übrigens bestückt ist dieses Programm nach wie vor, auch bis weit in die 2030er Jahre hinein, mit jährlich fast 200 Millionen. Es kommen ja noch Gelder mit dazu aus der EU. Die EU hat im Jahr 2022 bis 2024 NGOs 7 Milliarden spendiert. Aber fragen Sie mal dort nach, auch die Ombudsfrau des Europäischen Parlaments, fragen Sie mal den Wettbewerbskommissar an, Sie kriegen nur spärliche Auskünfte, wohin die Gelder gegangen sind. Wenn Sie nachfragen beim Bundesrechnungshof, habt ihr das überprüft? Nein, das ist europäische Angelegenheit. Und dann haben wir jetzt die Witznummer, dann ist am Tag nach der Bundestagswahl, am 24. Februar, die CDU war noch in der Opposition, gab es eine Anfrage mit 551 Fragen an die noch amtierende Restampelregierung. 551 Fragen, ganz gezielt. Wer bekommt Geld, wann, wie viel? Und dann sagt ein angehender SPD-Finanzminister Klingbeil, das ist ein Foulspiel der CDU, das belastet die Koalitionsverhandlungen. Und was passiert? Die CDU besteht bis zum heutigen Tag. Und es ist fast 1,5 Jahre vergangen, besteht seit heute bis zum heutigen Tag nicht auf eine exakte Beantwortung dieser 551 Fragen. Aber das sind natürlich einiges, ist schon bekannt.
5: Die werden jetzt wissen, da sie in der Regierung sind, was da läuft und wie viel Geld in irgendeiner Form an diese ganzen sogenannten NGOs fließt. Ja,
4: Lügenportale bekommen Geld, Korrektiv bekommt Geld, die Amadeo-Antonio-Stiftung bekommt Millionen und Millionen, immer wieder. Und jeder weiß, was die machen, linksaktivistische Politik.
5: Ja, nochmal zurück zu meiner Frage, wie konnte es so weit kommen? Also wie war die Entwicklung Ihrer Meinung nach, dass wir jetzt quasi von einem öffentlichen rechtlichen Rundfunk, der auch früher mal durchaus regierungskritisch war und es auch Journalisten in den Mainstream-Medien gab, die sich zum Beispiel beim Spiegel sehr gefreut haben, wenn sie einen Minister zum Sturz gebracht haben, Und ja, wie konnte es zu dieser Entwicklung kommen, dass wir jetzt diesen Staatsfunk haben, der regierungstreu und immer freundlich? Man hat das zuletzt auf der Pressekonferenz, auf der Sommerpressekonferenz von Friedrich Merz gesehen. Diese Fragen, die da gestellt wurden, das war ja wirklich ein in den, auf Deutsch gesagt, Arschkriechen, was diese Journalisten machen.
6: Herr Bundeskanzler, im September finden 3 Landtagswahlen statt. In 2 Bundesländern könnte die AfD stärkste Kraft werden. Haben Sie das Gefühl, dass Ihre Koalition in den vergangenen Wochen alles unternommen hat, um dieses Szenario zu verhindern und die Wähler in Ostdeutschland zu überzeugen? Oder sehen Sie halt für die kommenden Wochen noch Nachholbedarf?
7: Frau Menken, wir haben viel getan. Wir haben auch große Reformen abgeschlossen, weitere auf den Weg gebracht. Die Bilanz ist positiv. Die Bundesregierung hat ihren Rhythmus gefunden, trotz mancher Kritik. Wir haben geliefert und wir haben die Dimension der Aufgaben, die vor uns stehen, erkannt. Sie wissen, dass ich selbst gern und oft im Osten unterwegs bin. Ich versuche, die Menschen dort auch von dem zu überzeugen, was wir für richtig halten. Wahr ist, dass wir dort natürlich auch auf eine parteipolitische Situation stoßen, die noch einmal etwas anders ist als in vielen anderen Teilen der Bundesrepublik Deutschland. Die Wahlkämpfe beginnen jetzt gerade. Ich bin und bleibe zuversichtlich, dass es uns gelingt, in den 3 Ländern, vor allen Dingen in Sachsen-Anhalt und in Mecklenburg-Vorpommern, zu verhindern, dass es hier eine Mehrheit der AfD nach Mandaten in den jeweiligen Landesparlamenten gibt. Und dass diesen Optimismus, den werde ich bis zum Wahlabend jeweils 18 Uhr behalten.
6: Zusatz? Können Sie dann garantieren, dass Ihre CDU in Sachsen-Anhalt nicht mit der AfD zusammenarbeitet? Und würden Sie das akzeptieren, wenn man mit den Linken zusammenarbeitet?
7: Wir haben hier klare Parteitagsbeschlüsse und ich habe keinen Anlass daran zu zweifeln, dass wir die einhalten.
5: Wie war die Entwicklung Ihrer Meinung nach? Wie konnte es dazu kommen?
4: Also ich will nicht zu weit ausholen. Das ist das Ergebnis des Versagens der Bürgerlichen. Es gab mal einen Kanzler Kohl, der eine geistig-moralische Wende angesagt hat Anfang der 80er Jahre, weil er beobachtet hat, was die 68er an Positionen mittlerweile besetzen. Dieser Marsch durch die Institutionen hat stattgefunden, findet nach wie vor statt, im Bildungsbereich, im juristischen Bereich, im kirchlichen Bereich und so weiter mehr. Die Bürgerlichen haben nichts dagegen gesetzt. Dieser Marsch durch die Institutionen hat jetzt nicht mehr die Alt-68er, sondern deren Söhne, Töchter und Enkel und Enkelinnen, der hat einfach stattgefunden. Wenn man sich anschaut, welche parteipolitische Affinität die Journalisten im öffentlich-rechtlichen Rundfunk haben, da muss ein das überhaupt nicht mehr wundern. Es gibt seit über 10 Jahren die Studien von Professor Keplinger, des herausragenden, mittlerweile emeritierten Medienwissenschaftlers der Uni Mainz. Es gibt Umfragen, übrigens interessanterweise sogar von linken Journalistenverbänden, die zum Beispiel vor 1-2 Jahren ARD-Volontäre gefragt haben, was sie zuletzt gewählt haben. Und dann sind wir angekommen bei 90% Grün, Rot, Rot. Also, ist doch klar. Dann haben wir im Übrigen natürlich auch Drehtüren zwischen Politik und Medien. Ich will jetzt nicht behaupten, dass jeder Journalist Regierungssprecher werden will. Aber schauen Sie sich mal an, welche Regierungssprecher Merkel hatte. Sie hat sich einen ZDF-Mann geholt, der dann später Botschafter in Israel war. Vorher hat sie sich einen Mann geholt, das aus dem Bayerischen Rundfunk, der Regierungssprecher war, Ulrich Wilhelm, der dann später Intendant des Bayerischen Rundfunks war. Also, und fast alle Intendanten haben ein Parteibuch. Sicherlich kein AfD-Parteibuch und in den seltensten Fällen ein CDU- oder CSU-Parteibuch oder gar ein FDP-Parteibuch. Also es wundert einen nicht, wenn das Personal so gestrickt ist, solche parteipolitischen Affinitäten hat und wenn letztendlich auch in den Kontrollgremien über die NGOs, vor allem, ich sage es mal ganz vorsichtig, Vertreter der linken Wokeness drin sitzen, staatsnah zum größten Teil, und damit übrigens gegen ein Urteil, ein anderes Urteil des Bundesverfassungsgerichts verstoßen. Das Bundesverfassungsgericht hat mal festgehalten, als das Bundesverfassungsgericht wirklich noch ein hoch angesehenes Gericht war, dass höchstens ein Drittel in den Aufsichtsgremien staatsnah sein dürfen. Da sind wir beim ZDF-Fernsehrat meilenweit oder Lichtjahre davon entfernt.
5: Ja. Ja, kommen wir nochmal auf Ihr Buch zu sprechen und auf die vielen Beiträge in Ihrem Buch. Welcher Beitrag im Buch hat Sie besonders beeindruckt und besonders erfreut?
4: Ach, da möchte ich jetzt gar keine Wertung machen. Ich habe jetzt zusammen mit Herausgeber Walter Krämer Wert darauf gelegt, dass wir möglichst viele Nischen hineinleuchten. Dass wir hineinleuchten, wie ist ARD, ZDF umgegangen mit dem Thema Atomenergie, umgegangen mit dem Thema Entwicklungshilfe, umgegangen in der Berichterstattung über den Nahostkonflikt und so weiter mehr. Sodass wir im Grunde genommen, das ist jetzt ein bisschen vermessen, was ich sage, all den Klägern gegen Zwangsgebühren eigentlich auch Futter liefern wollen für weitere Klagen, die ja nun immerhin nach einem topaktuellen, spannenden Urteil des Bundesverwaltungsgerichts vom November 2025, dem Leipziger Bundesverwaltungsgericht, möglich sind. Bislang sind ja alle diese Tausenden von Klagen gegen das Programm, gegen mangelnde Ausgewogenheit und so weiter, sind ja abgeschmettert worden. Jetzt hat immerhin dieses Leipziger Gericht gesagt, wenn es gelingt, auf seriöser, wissenschaftlicher, statistischer Basis über 2 Jahre hinweg die mangelnde Ausgewogenheit und Neutralität nachzuweisen, dann sind diese Klagen berechtigt. Aber gut, das mal bloß am Rande. Wir wollen da auch ein bisschen Futter da zu liefern. Und ansonsten, gut, ich muss jetzt nicht die einzelnen Beiträge von uns beiden Herausgebern hochspielen, aber ich habe mich zum Beispiel sehr intensiv beschäftigt mit dieser Sendung vom Herbst 2023 von ZDF Böhmermann gegen den damaligen Chef und Präsidenten des Bundesamtes für Sicherheit in der Informationstechnik. Da ist es dieser Krawallschachtel, wie er mal bezeichnet wurde von seinem früheren Chef Harald Schmidt, gelungen in einem seltsam anmutenden Ping-Pong-Spiel mit der damaligen Innenministerin Faeser gelungen, diesen Mann abzuschießen, sodass es innerhalb kürzester Zeit zu einer Strafversetzung kam. Hat lange gedauert. Das ZDF hat eine Riesenklatsche erst vor 2-3 Wochen beim Oberlandesgericht eingefahren wegen dieser Sendung. Rhetorische Frage, wer zahlt die Anwaltskanzlei des ZDF? Natürlich kein Böhmermann, natürlich kein Himmler, natürlich kein Programmdirektor. Wer zahlt die hohen Anwaltskosten eines Klägers, Arne Schönbohm? Ich habe mit ihm Interviews geführt, er hat 60.000 Euro blechen müssen. Das ersetzt ihm niemand. Ja, also ich beantworte auch meine rhetorische Frage, wer zahlt die Anwaltsgebühren des ZDF? Das zahlt natürlich der Zwangsgebührenzahler. Wir beide, wenn wir noch zahlen.
5: Ja. Nee, ich zahle schon lange nicht mehr. Ich zahle schon lange nicht mehr. Das habe ich
4: also das haben wir bewusst skandalisiert. Andere Dinge, also es ist eine Fundquelle, Pool geworden letztendlich. Und vor allem, das sehe ich jetzt aufgrund der ersten Leserreaktionen, es ist mittlerweile ja sogar nach 10 Tagen bereits die 2. Auflage rausgekommen, obwohl die Altmedien, die Öffentlich-Rechtlichen dieses Buch totschweigen, dass mich Leute anschreiben, Leute anrufen, gar nicht mal aus dem Freundes- und Bekanntenkreis und sagen, Herr Kraus, warum wissen wir das alles nicht? Warum wissen wir nicht, dass eine Maischberger im Jahr 800.000 Euro Honorar kassiert, dass ein Böhmermann 700.000 Euro Honorar, das sind noch nicht mitgerechnet die Produktionskosten der Herstellungsfirmen, kassieren, dass die Intendanten der großen Anstalten da ist noch nicht mitgerechnet, was sie an Aufwandspauschale bekommen, Jahreshonorare von um die 400.000 Euro und mehr bekommen, dass ein mitteldeutscher Rundfunk für eine frühere Intendantin Carola Wille 4 Millionen für Pensionszahlungen zurückgelegt hat. Ja, das haben wir aufgedeckt und damit meine ich, wirbeln wir Staub auf. Wir sind nicht traurig drum, wenn noch mehr als zuletzt waren es fast 4 Millionen Zahlungsverweigerer, wenn das noch mehr werden. Und auf die Art und Weise der Beitragsservice, übrigens auch so eine verlogene Orwellsche Formulierung. Früher hieß das Gebühreneinzugszentrale, korrekt. Jetzt heißt es Beitragsservice. Manche wollen es mittlerweile ja sogar Demokratieabgabe nennen. Also was ist das für ein Beitragsservice, wenn ich abgezockt werde? Also auf Deutsch gesagt, wenn es noch mehr Leute gibt, die dagegen protestieren, oder nicht mehr zahlen oder nur teilweise zahlen, haben wir nichts dagegen. Wir hoffen darauf, dass es zu einer Unmutsbewegung kommt, die irgendwann mal auch den bei den populistisch gestrickten Ministerpräsidenten, egal welcher Partei, ankommt und die sagen, von Söder bis Boris Rhein und wie sie alle heißen, und dann sagen, Moment mal, jetzt muss man doch mal ein bisschen auf das Volk hören. Wenn wir da nichts ändern im Medienstaatsvertrag, dann kriegen wir die Quittung bei der nächsten Wahl.
5: Ja. Sie haben gerade die Gehälter von Maischberger, Böhmermann etc. angesprochen und auch die Produktionsfirmen, die gar nicht zum ARD oder zum ZDF gehören, sondern das sind Fremdfirmen, die eingesetzt werden oder beauftragt werden, eine Sendung zu produzieren. Und die einzelnen Journalisten wie Maischberger, Jauch und so weiter sind dann alle noch entweder Inhaber dieser Produktionsfirmen oder wie Böhmermann beteiligt an der Produktionsfirma, wo die dann nochmal kassieren. Und das, finde ich, ist so eine dermaßige Unverschämtheit, dass die Öffentlich-Rechtlichen so viel Gebühren, ja, diese Zwangsabgabe von den Bürgern abzocken, egal ob man überhaupt einen Fernseher hat oder nicht, ja, und dann aber noch gar nicht mal in der Lage zu sein scheinen, natürlich sind sie in der Lage dazu, aber dann nochmal das Geld nehmen und nochmal nach außen geben, damit irgendeine Sendung produziert wird. Das finde ich unfassbar.
4: Also es ist ein Sumpf. Es ist ein Sumpf, der sich hier auftut. Und da muss ich sagen, auch da versagen die Kontrollgremien. Sie haben jetzt, glaube ich, zu Unrecht Jauch genannt. Jauch ist überwiegend ja RTL und die haben ja keine Zwangsgebühren. Aber der Großverdiener bei den Öffentlich-Rechtlichen ist Markus Lanz mit 2 Millionen übrigens. Ja. Also man weiß von der Produktionsfirma von Maischberger, dass diese Produktionsfirma zu 80%, glaube ich, gelesen zu haben, ihr gehört und zu 20% ihr Mann gehört. Aber was da Geld fließt, weiß man halt doch nicht so genau. Und das Gleiche ist auch mit der Produktionsfirma von Böhmermann. Also das wird alles outgesourced, es wird auf die Art und Weise natürlich verschleiert. Aber bleiben wir mal beim ZDF. Das ist im Moment, glaube ich, das größte Problem im ganzen Bereich der Öffentlich-Rechtlichen, wobei ich damit jetzt nicht Südwestrundfunk und Westdeutschen Rundfunk und Norddeutschen Rundfunk freisprechen möchte. Verwaltungsrat des ZDF, da sitzen 4 Ministerpräsidenten, im Moment 3 Ministerpräsidenten, die amtieren sind, und eine frühere Ministerpräsidentin als Vorsitzende, die Malu Dreyer aus Rheinland-Pfalz. Die unterschreiben diese Verträge. Die genehmigen solche Verträge zur Unterzeichnung durch den Intendanten. Und ich frage mich, warum lassen die das laufen? Da hocken 12 Leute drin. 4 Politiker, 2 ehemalige Gewerkschaftsfunktionäre des Deutschen Beamtenbundes und des Deutschen Gewerkschaftsbundes und 6, ich hoffe, die sind mir jetzt nicht beleidigt, ich nenne ja auch keine Namen, 6 Alibi-Wissenschaftler. Ja, da hört sich doch alles auf. Das muss transparent gemacht werden.
5: Ja. Ja, Herr Kraus, das ist ein Sumpf. Ich wäre mit meinen Fragen durch. Haben Sie noch was ganz Wichtiges, was Sie unseren Zuschauern mitteilen möchten?
4: Naja, die Resonanz auf unser Buch ist ausgesprochen positiv. Ich bin mal gespannt, wie sich's weiterentwickelt. Innerhalb von 10 Tagen, am 22. Juli ist es erschienen. Am 7. Juli gab es die 2. Auflage. Ich hoffe, dass sich das über die Sommerpause auch für ein grimmiges Lesevergnügen im Urlaub weiterhin durchsetzt. Trotz eines Totschweigens der Altmedien, die ja übrigens auch auf eigenartige Weise verstrickt sind mit Öffentlich-Rechtlichen. Wenn ich mal nur das sogenannte Rechercheportal anschaue, oder wie ich es nenne, von Westdeutscher Rundfunk, Norddeutscher Rundfunk und Süddeutscher Zeitung, ja, da frage ich mich, ist das überhaupt rechtlich tragbar, dass eine privatrechtlich organisierte Redaktion wie die Süddeutsche mit öffentlich Zwangsgeldern finanzierten Sendern gemeinsam zusammenarbeiten kann und letztendlich auch von den Rechercheergebnissen von WDR und NDR partizipiert. Wie kann das überhaupt sein? Aber gut, wo kein Kläger ist, da ist kein Richter. Also da gibt es natürlich auch Querverbindungen. Und ich setze nur noch mal drauf, nicht weil wir da einen großen Reibach machen. Also keine Sorge, ich sage ganz offen, für jedes verkaufte Buch bekomme ich 50 Cent.
5: Ja, also sehe, das wird ja eh immer völlig überschätzt, ja.
4: Also darum geht's gar nicht. Darum geht's gar nicht. Sondern wir wollen hier in eine Wunde hinein Salz streuen. Wir wollen in die Wunde hineinstochern, sodass endlich die rund 40 Millionen zwangsgebührenpflichtige Haushalte aufwachen und dann letztendlich in einem nächsten Schritt die Politik sagt, Moment, dieser Unmut könnte gegen uns losgehen. Und jetzt setze ich mal drauf, weil er im Moment ja keine berauschenden Umfrageergebnisse hat, vielleicht könnte der Erste oder einer der Ersten Markus Söder sein, der übrigens aus dem Bayerischen Rundfunk ja kam, ja, der dort mal Reporter war. Und der liegt jetzt im Moment bei der Sonntagsumfrage über 35%. Das ist natürlich eine Katastrophe für eine CSU, für die unter 40% ja nie etwas als akzeptabel galt. Und er war ja auch bei der der Präsidentenkonferenz im Dezember 2024 derjenige, der ein bisschen angeschoben hat, dass ein paar Spartenprogramme eingestellt werden. Und er war auch maßgeblich derjenige, der gesagt hat, die Kommission für die Erfassung des Finanzbedarfs der Öffentlich-Rechtlichen, die darf nicht um etwa 60 Cent steigern, sondern höchstens um 30% gesteigert werden. Die KIF hat sich dann auch angeschlossen. Übrigens, da haben wir jetzt bezeichnenderweise ein Verfahren. ARD und ZDF haben in Karlsruhe geklagt. Es gab ja die mündliche Verhandlung vor 2 Wochen. Die wollen doch den höheren Zuschlag bekommen, was etwa ein Plus von über 2 Millionen ausmachen würde. Also ich setze da auch darauf, dass bei den, ich sage es nochmal, und der gehört ja dazu, populistisch orientierten Politikern wie einem Markus Söder, der dem der Kragen platzt und der sagt, nee, da muss sich etwas ändern und dann einfach Einschnitte gemacht werden, qua Änderungen im Rundfunk und im Medienstaatsvertrag.
5: Ja. Ja, vielen Dank, Herr Kraus, für Ihre Informationen, die Sie uns und den Zuschauern gegeben haben. Ich bedanke mich ganz, ganz herzlich bei Ihnen.
4: Ich bedanke mich auch. Wir hätten wahrscheinlich noch anhand von Beispielen 3, 4, 5 Stunden uns austauschen können. Also.
5: Ja, das Problem ist immer, dass wenn ich die Namen Tevesen oder Hayali höre, dass mir dann immer so komisch schlecht wird im Magen, wissen Sie?
4: Ja, und manche Leute einfach wegschalten. Das ist auch klar. Aber geben Sie das mit einer Empfehlung weiter. Wie gesagt, nicht weil wir, oder die vielen Autoren, es verteilt sich ja auf 20 Leute etwa, was da letztendlich unterm Strich rauskommt, weil wir damit reich werden würden. Keiner kann sich davon eine Weltreise leisten, geschweige denn ein Wohnmobil oder sonst irgendwas. Nein, wir sehen uns in einer staatsbürgerlichen Verantwortung hier reinzustochern in das, was in diesem Lande stinkt.
5: Ja, was in diesem Lande stinkt. Ja, so ist es wohl. Dieser Sumpf stinkt ganz gewaltig. Vielen herzlichen Dank, Herr Kraus.
4: Ich danke. Danke, Herr Reinhardt. Wir gelegen gerne mal wieder.
5: Ja, gerne. Liebe Zuschauer, Ihnen auch ganz, ganz herzlichen Dank fürs Zusehen und für Ihr Interesse. Ja, schreiben Sie Ihre Meinung zum Staatsfunk, zu diesen Journalisten, die den Mächtigen in Berlin in den Hintern kriechen. Ja, schreiben Sie Ihre Meinung in die Kommentarleiste. Bitte abonnieren Sie unseren Kanal, lassen Sie ein Like da, aktivieren Sie die Glocke und ganz besonders würden wir uns über ein Abonnement unseres Politik-Spezialmagazins freuen. Die Infos dazu finden Sie in der Videobeschreibung, genauso wie den Link zum Schwarzbuch Staatsfunk, den Sie auch in der Videobeschreibung und ganz oben im Kommentarbereich finden. Ich bedanke mich ganz, ganz herzlich bei Ihnen und sage bis bald.

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0: 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Im Landkreis Würzburg ist ein 20 Jahre alter Mann festgenommen worden, der aus möglicherweise israelfeindlichen oder antisemitischen Motiven einen 65-Jährigen angegriffen haben soll. Gegen den Syrer sei Haftbefehl wegen versuchten Mordes und gefährlicher Körperverletzung erlassen worden, teilte die Generalstaatsanwaltschaft München am Dienstag mit. Sein Opfer erlitt einen Wirbelbruch und weitere Verletzungen. Fatih G. ist tot. Wie die Justizvollzugsanstalt Bremervörde am Dienstag mitteilt, hat sich der mutmaßliche Sechsfachmörder von Stade innerhalb des Gefängnisses das Leben genommen. Demnach wurde der 45-Jährige am Dienstagmorgen um 6.05 Uhr von einem Mitarbeiter bei der morgendlichen Kontrolle in seiner Einzelzelle aufgefunden. Der Gefangene wies zu diesem Zeitpunkt bereits keine Körpertemperatur mehr auf, heißt es weiter. Ein herbeigerufener Notarzt habe um 6.29 Uhr den Tod des Gefangenen durch Strangulation festgestellt. Alle zwei Tage nimmt sich in Frankreich ein Landwirt das Leben. Mit dieser erschütternden Aussage beschreibt Landwirt und Agraraktivist Anthony Lee die aktuelle Situation vieler Bauern in Europa. In einem Gespräch mit Monika Gruber sprach Anthony Lee über den enormen Preisdruck in der Landwirtschaft, die Macht des Lebensmitteleinzelhandels, niedrige Erzeugerpreise und die Frage, warum regionale Lebensmittel im Supermarkt oft kaum eine Chance haben. 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

0: Herzlich willkommen zu einer weiteren Ausgabe von KenFM im Gespräch. Unser heutiger Gast, Professor Klaus-Jürgen Bruder. Herr Bruder, ich grüße Sie.
1: Hallo.
0: Herr Bruder, Sie haben 1982 ein Buch geschrieben und deswegen sind Sie heute hier.
1: Sehr schön.
0: Dieses Buch.
1: Ja, ah ja.
0: Psychologie ohne Bewusstsein, was man immer noch kaufen kann, ne? Sehr erstaunlich. Also haben Sie gesagt, ich finde es ja super, dass man das noch kaufen kann. Es geht ja hier um die Geschichte des Behaviorismus. Man kann es deutsch übersetzen, Kontrolltechniken. Wir wollen auch darüber reden, was sind denn Kontrolltechniken, mit denen haben wir es hier zu tun. Aber bevor wir darauf kommen, Sie sind ja Psychologe und Psychoanalytiker und Sie sind Vorsitzende der neuen Gesellschaft für Psychologie. Dass Sie diesen Beruf heute ausüben, das ist passiert. Sie üben Druck aus, hätten Sie auch eigentlich hauptberuflich machen sollen, wenn es nach Ihren Eltern gegangen wäre. Haben Sie aber nicht gemacht. Können Sie mal erklären, was waren die Pläne Ihrer Eltern für Sie damals?
1: Das ist jetzt eine sehr persönliche Frage, mit der Sie einsteigen. Deren Wunsch war natürlich, ihren Betrieb oder ihre Druckerei zu übernehmen.
0: Mhm. Wo war das?
1: Das war in der Nähe von Nürnberg, im Fränkischen.
0: Mhm. Waren die sehr enttäuscht, als sie gesagt haben, nee, will ich was ganz anderes machen?
1: Ja, enttäuscht ist noch milde ausgedrückt. Die waren fassungslos. Die haben alle Hebel in Bewegung zu setzen versucht oder gesetzt, um mich wieder auf das Gleis zu bringen, das sie vorgesehen hatten, ganz klar. Und dann war das Studium von Psychologie, was ich damals stattdessen angefangen hatte, war natürlich auch vollkommen daneben. Brotlose Kunst und...
0: Kein anständiger Beruf.
1: Brotlose Kunst. Mhm. Brotlose Kunst.
0: Und aber das...
1: Das Einzige, was ich gemacht habe, war, ich versuchte sie zu überzeugen, dass man damit doch Geld verdienen kann, was damals nicht so... bekannt war und nicht so sicher war, hat sich erst allmählich herausgestellt, eigentlich erst in den 70er Jahren, dass es schon möglich war, davon zu leben.
0: Mhm. Können Sie vielleicht mal Menschen, die heute noch eine Druckerei besitzen und ihren Kindern auch nahelegen, das zu machen, erklären, dass das, was Sie studiert haben, Psychologie, dass das mit Kunst gar nichts zu tun hat? Das ist Wissenschaft.
1: Mhm. Es ist auch Kunst.
0: Auch Kunst?
1: Es ist auch Kunst. Mhm. Also Kunst im Sinn von... Also Wissenschaft hat ja bestimmte Regeln, an die muss man sich halten, um brauchbare Ergebnisse zu erzielen. Psychologie oder angewandte Psychologie, vor allen Dingen Psychotherapie, ist insofern Kunst, als sie ja es mit, im Unterschied zur bildenden Kunst zum Beispiel, mit anderen Materialien zu tun hat, also nämlich mit Menschen und deren Problemen. Und da ist schon so etwas wie Intuition, Einfallsreichtum,
0: Kreativität,
1: Einfühlungsbereitschaft, Sympathie entwickeln können, bis hin zu eben alle menschlichen Dimensionen, die schon eher bei der Kunst angesiedelt sind, gefragt.
0: Ich kenne viele Ärzte, die zum Ausgleich ein Musikinstrument ganz gut beherrschen, Geige oder Klavier. Ist es bei Psychologen auch so, dass die dann was klassisch-künstlerisches noch nebenher tun? Sind Sie vielleicht verkappter Maler?
1: Ich habe in den 68er Jahren habe ich auch Bilder gemalt, die man noch anschauen kann. Mhm. Und ich spiele auch ein Instrument, nämlich Klavier oder Cembalo, genauer gesagt, und die dafür passende Barockmusik. Also von daher würde ich in dieses Schema passen.
0: Ja. Mhm. Dieses ein Musikinstrument erlernen und dann später auch spielen, da in diesen Flow kommen, dass man einfach so wie ein Medium ist. Würden Sie sagen, das ist so ähnlich wie bei Ihrem Beruf, dass Sie es ja schaffen, das ist auch mein Beruf ja, Menschen zum Sprechen zu bringen und dass die dann auf einmal Gedanken formulieren, die sie so selbst noch nie gehört haben, dass sie plötzlich dann da sind. Ist das so ähnlich?
1: Ja, also es wäre eine gute Beschreibung des Psychoanalytikers. Dessen Aufgabe haben Sie treffend beschrieben. Er soll sein Gegenüber, seine Analysanten, zu einem Sprechen bringen, dass diese Analysanten selber, wenn sie dem zuhören, in Staunen versetzt oder Erkenntnisse bringt oder sie von einem warmen Gefühl durchströmen lässt. Also so, ja, würde ich sagen.
0: Wir wollen uns heute mit einer Thematik beschäftigen, über die wir uns schon mal unterhalten haben bei einem Rubrik, die nannte sich Podcast. Also da haben wir Boxenstopp, da haben sie Podcast mit uns dann ohne Bild gemacht. Und um die ihr ganzes Wirken kreist und meine Fragen, was meinen Beruf aktuell angeht, ja auch, nämlich Gehorsam. Wir haben es ja ständig auch beim Behaviorismus damit und wie man Menschen gehorsam macht oder sie gehorsam hält oder wie sie sich dabei wohlfühlen. Also wie man eben sie kontrolliert, so dass sie das vielleicht nicht merken, weil die Kontrolle für den freien Menschen vielleicht eine Form der Beleidigung darstellt. Aber was mich interessiert ist, und darum möchte ich mit Ihnen in den nächsten 90 Minuten sprechen, ist, wenn man sich überlegt, die sogenannten Befreiungsbewegungen, die es gegeben hat, nennen wir sie linke Befreiungsbewegungen, können wir nochmal definieren, was eigentlich links ist, die waren ja immer nur von einer kurzen Dauer, während die Macht, die Herrschaft, die Pyramide sehr lange, sehr stabil ist. Mhm. Und die Frage ist, hat das vielleicht damit zu tun, dass Menschen sich danach sehnen, beherrscht zu werden. Sie möchten nur nicht böse beherrscht werden. Also nach der NS-Diktatur stellte man plötzlich fest, oh, das war ein ganz böser Führer. Und dann kam eben eine andere Führung. Heute haben wir eine US-geführte West-Elitenführung. Und hoffentlich sind die nicht wieder böse. Mhm. Also so lange widerspricht man denen eben auch nicht. Will die Gesellschaft, wollen Menschen gut geführt werden? Ist das Ideal des intellektuellen Linken, den Menschen zu befreien, geht das vollkommen an der Natur des Menschen vorbei? Und liegt das vielleicht schon in der Natur der Sache, dass der Mensch, wenn er auf die Welt kommt, im höchsten Maße abhängig ist von Eltern und von daher gehorsam lernt? Ist der Mensch eher gehorsam? Will er gar nicht befreit werden?
1: An der Natur des Menschen, ja, aber an der sogenannten zweiten Natur. Also an der Natur, die er sich angeeignet hat, die ihm übergestülpt wurde. An dieser Natur liegt es möglicherweise. Beherrscht werden wollen oder der Wunsch nach guter Führung, nach guter Regierung ist ja, haben Sie recht, ein ganz alter Wunsch, taucht immer wieder auf in der Literatur, in der Geschichte, in der bildenden Kunst. Wenn Sie an den Rathauspalast in Siena denken, da geht es darum, gute und schlechte Regierungen werden da dargestellt, bis hin zu gute Regierung heute, haben wir heute eine gute Regierung, und dass die Hitler-Diktatur eine schlechte Regierung war, wurde erst nach dem Ende dieser Diktatur gesagt. Also von daher könnte man Ihrer These zustimmen. Die Menschen wollen geführt werden von einer guten Regierung.
0: Aber sie wollen geführt werden.
1: Aber das ist ja zweite Natur, würde ich sagen. Es ist nicht die Natur des Menschen an sich, sondern es ist die durch Diktatur, durch Führung geformte Natur. Also der Führer formt die Leute zu willigen Geführten. Das wäre eine Gegenthese. Und alle Anstrengungen der Führer und der Macht und der Gefolgsleute richten sich natürlicherweise darauf hin, diesen Zustand zu halten. Mhm. Und dafür sind dann Anstrengungen, Führung geschmeidiger zu machen, Führung weniger unangenehm zu machen, Führung
0: unsichtbar quasi zu machen.
1: Unsichtbar zu machen.
0: Und das ist ja die Technik, die Kontrolltechnik, die man mit Behaviorismus beschreiben kann.
1: Könnte man sagen, ja.
0: Sie haben sich ja intensiv damit beschäftigt. Können Sie mal dem Laien erklären, dieser Behaviorismus, das gibt es ja noch nicht so lange, also als Wissenschaftsform. Also Kontrolltechnik gab es schon immer, aber die ist ja so eher so Socializing, fühlt sich das ja gut an und so weiter. Wo ist die Geburtsstunde, wo ist das Geburtsland, was sind so die Dinge, die heute noch die heute verwendet werden, es wird ja benutzt.
1: Ja, das ist natürlich ein breites Thema. Die Geburt, also ich habe es ja in dem Buch versucht herauszuarbeiten. Die Geburt war eigentlich gut, es gibt einen Ort, den man benennen kann, nämlich Chicago, aber die Geburt kann genauso gut Petersburg oder St. Petersburg oder Leningrad, hieß es damals noch nicht, genannt werden. Es ist die Zeit der wilden, vehementen Industrialisierung der Produktion von Massen durch die Fabriken, die Zeit der sozialen Probleme, und in dieser Zeit haben sich einige Leute natürlich Gedanken gemacht, wie kann man diese sozialen Probleme so kanalisieren, dass sie nicht gefährlich werden für die Interesse an der Aufrechterhaltung dieser industriellen Gesellschaft, dieser industrialisierten Gesellschaft haben. Und da haben sich verschiedene Leute Gedanken gemacht. Und in Chicago, nehmen wir mal als Beispiel, mit dem ich mich beschäftigt habe, In Chicago war es so, dass die sich konzentriert hat, die Industrialisierung, die Menschen, die Arbeitermassen, und dass die Leute, die sich Gedanken gemacht haben, da auch ein Feld hatten, in dem sie forschen konnten. Die Universität von Chicago war relativ jung, in dieser Zeit wurde die erst gegründet, und da gab es wichtige Impulse für alle möglichen Fächer, nicht nur Psychologie, sondern auch Soziologie, andere Kulturwissenschaften, Philosophie. Und deshalb kann man Chicago als einen Geburtsort des Behaviorismus betrachten, als einen Versuch, diesen entstehenden sozialen Problemen Herr zu werden. Mhm.
0: Wenn ich Sie richtig verstanden habe, dieser Bereich, der heute nennen wir das ja im weitesten Bereich Sozialforschung, der ist nicht vom kleinen Arbeiter ins Leben gerufen worden, um die Probleme, die sich stellten, innerhalb der Kollegen zu lösen, sondern von denen, die gesagt haben, wir haben eine Maschinerie, die soll reibungslos laufen, da gibt's aber jetzt Reibung. Was können wir machen, damit diese Reibung verschwinden? Das ist also Elitenforschung letztendlich.
1: Also durch die Eliten natürlich, durchgeführte Forschung.
0: Ist das denn ihrer Sippe, ihren Kollegen, Psychologen und Psychoanalysten, ist das denn eigentlich bewusst, in welcher Tradition die stehen? Ist das bewusst? Weil ich kenne es bei vielen Journalisten zum Beispiel, die haben keine Ahnung, wie Medien funktionieren. Die sind einfach nur bei der Bild-Zeitung.
1: Ah ja.
0: Wie ist es bei Ihnen?
1: Ja, doch, also es gibt zumindest sagen wir mal so, seit den 1860er Jahren gibt es ja die Diskussion über diese Zusammenhänge. Die wurde ja da sehr intensiv geführt, in der Psychologie genauso gut wie in der Soziologie, Philosophie, Literaturwissenschaft und so weiter, wurde die Diskussion schon geführt. Und von daher kann man sagen, es ist Ihnen sicher bewusst, vielleicht sogar war es Ihnen vorher schon bewusst, aber Sie haben sich nicht so viele kritische Gedanken gemacht, sondern fanden das vielleicht vorher ganz gut, aber die kritische Haltung dazu ist auch immer noch verbreitet. Also es ist nicht so, dass die Psychologen generell davon keine Ahnung hätten. Sie würden eher sagen, ist das jetzt das Hauptproblem? Also so würden sie ja dem Problem begegnen. Aber eine Reflexion darüber gab es mal sehr breit, jetzt ziemlich reduziert, aber immer noch.
0: Mhm. Würden Sie sagen, die Sozialforschung war je ideologiefrei?
1: Nee, auf keinen Fall.
0: Also im Gegenteil?
1: Ja. Im Gegenteil, natürlich. Sie war erstens natürlich geleitet von der Frage, soziale Probleme zu lösen. Das muss ja noch keine Ideologie sein, sondern das ist einfach ein stressiges Problem, und man will es lösen. Aber Ideologie beginnt dann, wenn man bereits, oder nee, beginnt schon vorher, aber sie hat einen Einfluss, wenn man bereits mit einer bestimmten Auswahl an die Lösung rangeht. Also wenn man sich bei der Lösung sagt, nicht angegriffen werden dürfen bestimmte Bedingungen. Es darf zum Beispiel nicht angegriffen werden, dass die Produktion so und so organisiert ist und dass die Ergebnisse der Produktion in bestimmte Weise verteilt werden. Also das klassische Prinzip ist ja, dass die produzieren, entlohnt werden und der Lohn zu einem mäßig angenehmen Leben reicht oder vielleicht sogar darunter ist, aber dass der eigentliche Gewinn natürlich in andere Taschen fließt, nämlich in die Taschen derer, die Produktionsinstrumente besitzen, auf eingerichtet haben. Und diese, wenn man davon ausgeht, dass das nicht angegriffen werden darf, sondern dass man unter diesen Bedingungen sich die Frage stellen kann, wie kann ich dann aber die Probleme, die daraus entstehen, dass die Menschen, die selber arbeiten, meinen, es müsste eigentlich ein bisschen gerechter verteilt werden oder sogar gerecht verteilt werden, wenn diese Probleme nicht angegangen werden dürfen.
0: Aber das ist ja, das entspricht ja der Realität dieser Forschung. War die Sozialforschung, ist es vielleicht auch heute noch zu großen Teilen letztendlich nichts anderes als eine Form des Verrats an denen, die erforscht werden? Weil es geht eben nicht darum, den Menschen dahingehend zu befreien, dass man faire Verhältnisse schafft. Es geht ja nur um faire Verhältnisse, sondern nur, wie sorgen wir dafür, dass die Umverteilung auch weiterhin geschmeidig von unten nach oben stattfindet.
1: Das ist zutreffend gesagt. Und Verrat an denen, die eigentlich die ganze Sache tragen. Das stimmt schon. Mhm. Das ist schon, das muss man sich klar machen. Nur das so scharf zu benennen, wird natürlich auf großen Unmut stoßen, vor allen Dingen bei denen, die
0: den Auftrag geben
1: zur Forschung. Ja, die den Auftrag geben und denen, die den Auftrag zu erfüllen versuchen. Sie sehen sich nicht so gerne als Verräter. Es gab mal in der italienischen Antipsychiatrie gab es, oder in französischen Soziologie, beide haben an demselben Thema gearbeitet, gab es ja mal die These, Intellektuelle seien Befriedungsverbrecher. Deren Verbrechen besteht darin, die Unzufriedenheit in der Bevölkerung zu befrieden. Das haben die als Verbrechen analysiert und auch so benannt.
0: Was muss ich darunter verstehen, dass sie reine Ventilfunktion haben? Die sollen die Verhältnisse nicht tatsächlich umwerfen oder fairer gestalten, sondern nur dafür sorgen, dass wenn extremer Druck entsteht, dass das abgelassen wird und dann geht es eben weiter. Ja. Hübsch im roten Bereich halten, ja, die Maschine. Ja, ja. Würden Sie es auch so sehen?
1: Ja, denke ich, das ist klar so, natürlich. Und wenn Sie von der anderen Seite, wir sind jetzt eigentlich im Zentrum, wo Produktion und damit auch Ungerechtigkeit produziert wird. Wenn man von der anderen Seite kommt, sieht man ja nur werden die Ergebnisse ja schon kritisiert und da wird immer von einer wachsenden Schere zwischen Arm und Reich, zwischen denen, die besitzen und denen, die nichts besitzen, gesprochen. Und diese Schere wird ja in der Produktion produziert. Dort ist ja der Ursprung. Und deshalb ist es auch richtig, das müsste man die Kritik an der Ungleichverteilung müsste man direkt fortsetzen an die Bedingungen der Produktion, an die Kritik dieser Bedingungen.
0: Jetzt sind wir natürlich schon sehr tief drin, jetzt kommt das böse Wort, der Name, Sie kennen ihn, Karl Marx.
1: Ah ja,
0: das hatte ja alles.
1: Böses Wort. Das ist für mich kein böses Wort.
0: Marx ist schwierig alles heutzutage, ja, weiß man nicht.
1: Ja. Das ändert sich.
0: Gut, was ändert sich, das ist die Frage. Aber da haben wir ja genau dieses spannende Feld und wir sollten vielleicht mal hier gucken, warum ist das so? Auf der einen Seite haben wir diejenigen, die eben im Auftrag der Eliten forschen, das tun und denen wird dann für ihre eigene Eitelkeit gesagt, sie sollen die Umstände verbessern. Mhm. Allerdings in Rahmenbedingungen, die keine wirkliche Verbesserung darstellen. Sie sollen nur dafür sorgen, dass man oben nicht behelligt wird mit Revolutionen, Produktionsausfall, da wartet die Konkurrenz bloß drauf. Auf der anderen Seite ist es aber eben so, dass man dafür ja auch Karriere machen kann. Viele ihrer Kollegen machen ja Karriere, schreiben tolle Bücher und werden eingeladen und bekommen Preise. Und ich kann es nochmal sagen, ich will ja keine Preise haben, weil Preise dienen ja dazu, dass diejenigen, die sie verleihen, ja, also an die, wo verliehen wird, auf deren Niveau der Verleiher herunterzuziehen. Da sage ich nein, danke dazu. Aber da haben wir eben die Eitelkeit des Intellektuellen, die das bekommen. Auf der anderen Seite sehen wir aber auch, dass diejenigen, die das benennen, ich nenne mal Rudi Dutschke zum Beispiel, ja, dass die dann von der Bevölkerung auch als Volksverräter gesehen werden. Also geh doch nach drüben und so.
1: Teilweise, ja. Naja, wobei ich schon mal eingreifen muss, von der Bevölkerung erstmal nicht, sondern, also wenn Sie die Geschichte von Dutschke angucken, war es ja zuerst die Bild-Zeitung, die Parolen ausgegeben hat.
0: Aber der Arbeiter übernimmt das.
1: Der übernimmt das.
0: Ja, und warum übernimmt
1: das? Das ist die zweite Frage. Das ist die entscheidende Frage. Also der Arbeiter ist nicht der Ursprung dieses Denkens, sondern er übernimmt die. Und warum übernimmt er sie? Das ist eine mehr oder weniger lange Geschichte, aber vielleicht sogar länger als die Geschichte eines einzelnen Lebens. Aber wir können ja in kurzen Etappen die Punkte nennen. Die Bildzeitung oder die Medien sind die tägliche Orientierung für, die greifen wir alle Probleme auf, stellen sich da als jemand, der sich um die Probleme der kleinen Leute kümmert, vor allen Dingen die Bild-Zeitung macht es ja, aber die anderen sind nicht viel anders. Sie sind nur schichtspezifisch, also die Süddeutsche kümmert sich um die Probleme der Intellektuellen mehr als die Bild-Zeitung natürlich.
0: Die Tagesschau kümmert sich worum?
1: Die Tagesschau, ja, also.
0: Viele Leute, die nicht mehr lesen, können die nur zuhören wollen.
1: Es gibt, zur Tagesschau gibt es ja inzwischen ein ganz wichtiges Buch von Uli Gellermann, Die Macht um 8. Ja. Also das lohnt sich zu lesen, wenn man wissen, um wen sich die Tagesschau kümmert und was sie damit macht. Aber kurz und gut, wenn wir sagen, die Bevölkerung will das und das, dann ist es erstmal ein Aufgreifen von Parolen, die die Medien oder andere ihnen gegeben haben. Mhm. Natürlich kann man jetzt nicht sagen, ja, damit hat die Bevölkerung nichts zu tun. Nein, die greifen natürlich die Parolen auf, die die Medien ihnen geben, weil die Medien ein Mittel ist, eine Einrichtung ist, der sie vertrauen, dem sie vertrauen. Sie kriegen dort ja die Informationen und die Problemlösungen, die sie für den Alltag brauchen. Mhm. Und gleichzeitig ist ja die Seite, die sie zu diesen Medien greifen lässt. Sie haben selber gar keine Zeit. Wenn sie von früh bis abend arbeiten müssen, haben sie ja keine Zeit, sich selber zu informieren, sondern da braucht man andere, die einen informieren. Und diese Zeit, der ganze Tag in entfremdeter Arbeit zu verbringen, ist ja ungeheuer frustrierend. Und diese Frustration würde sich unter, wenn wir jetzt andere Verhältnisse hätten, würde die natürlich schon mal nicht entstehen dürfen, aber wenn sie entsteht, würde sie irgendwie ausgelebt werden müssen, indem man den Zustand ändert, der frustriert. Und das können sie nicht. Sie müssen am nächsten Tag wieder funktionieren. Und deshalb müssen sie schauen, wo sie sozusagen die Sündenböcke hernehmen. Und auch die Sündenböcke werden durch die Medien wiederum präsentiert.
0: Also die Medien machen ein Angebot.
1: Die Medien machen ein Angebot und die sagen, also ihr könnt auswählen zwischen, heutzutage könnt ihr auswählen zwischen Hartz-IV-Empfängern, Asylbewerbern, Flüchtlingen und...
0: Trump. Im Moment auch mal ein amerikanischer Präsident.
1: Ja, kann man auch.
0: Also Putin ist es normalerweise, aber jetzt ist es.
1: Putin natürlich, ja, Putin kann man auch sein Mütchen kühlen an Putin. Mhm. Also sie machen schon, wie soll man sagen, ein relativ breit gefächertes Angebot, so wie im Kaufhof, in der Krabbelkiste.
0: Aber es ist praktisch ein Ablenken davon, dass man den eigenen Frust hinterfragt, der mit der Tätigkeit zu tun hat.
1: Ja klar, also wenn ich ein Angebot kriege, du kannst dir irgendwie... kannst du einen Schluck nehmen aus dieser Pulle, dann hat man schon nicht mehr so viel Wut im Bauch.
0: Also man kann sagen, Rassismus als Angebot und die Medien haben ja auch Besitzer. Das sind also im Grunde dieselben Leute, auch gelenkt. Dieselben Leute, weil die Medien werden ja, die drucken ja nur ab, was in Thinktanks und NGOs und Geheimdiensten beschlossen wird, was die Wahrheit ist. Mhm. Dann das meiste landet ja nicht in den Medien. Die entscheiden überhaupt, was relevant ist, über was wir uns unterhalten.
1: Ja, ja, ja.
0: So.
1: Ja, ja.
0: Ist den Menschen klar, dass die Medien die Realität, dieses schmale Band der Gegenwart, dass sie das künstlich erzeugen? Und dass das nur auch deswegen funktioniert, weil diese Gegenwart, die da erzeugt wird, nicht überprüfbar ist. Mhm. Also deswegen stimmen ja auch nur die Sportnachrichten und das Wetter, weil das ist überprüfbar.
1: Ja, ja. Wobei das Wetter ja am meisten nicht stimmt. Ja. Aber wie weit es eben klar ist, also in Teilen ist es schon klar. Also es gibt ja den Spruch, Lügen wie gedruckt. Also von daher, als es die Printmedien nur gab, hat der Spruch Lügen wie gedruckt gepasst. Der wird ja auch von verschiedener Seite verwendet. Er ist nicht erst mit den Bewegungen von Dresden, Pegida und AfD entstanden. Der ist schon älter. Und insofern als Volksweisheit, in Anführungszeichen Weisheit, ist es ja schon ein Zeichen davon, dass sie etwas merken, dass sie etwas erkennen. Mhm. Das ist schon klar. Aber was will man machen? Es geht ja bis in intellektuelle Kreise, die sagen, bestimmte Zeitungen, von denen weiß ich, dass die eine bestimmte Meinung haben und ich bin aber souverän und ich lese diese Zeitung gegen den Strich. Und das ist natürlich ein Überheben. Also wie will ich etwas gegen den Strich lesen? Ich brauche eine zweite Information, um zu wissen, ob die erste falsch ist und inwiefern.
0: Mhm. Ich brauche also, wie man peilt auf See, braucht man noch eine zweite Position.
1: Mindestens, ja. Mindestens.
0: Weil wir gerade bei den Medien sind, die haben ja eben diese ganz, ganz wichtige Funktion, wie die Schäfchen zusammenzuhalten und die Abtrünnigen ins Fadenkreuz zu nehmen. Und dann sind unabhängige Journalisten Verschwörungstheoretiker oder Neurechts oder...
1: Ja, was wir gerade besprechen, ist ja auch Verschwörungstheorie.
0: Ja, oder so. Das ist alles Querfront, heißt es ja jetzt Neudeutsch. Ach so, aber ja. Ich möchte zu dem, dieses Wording, wie es ja auch Neudeutsch heißt. Mhm. Also zum Beispiel aus Rohstoffkriegen wird Krieg gegen den Terror. Das übernommen. Was ich aber total interessant finde, ist, Lügenpresse wird verdammt, aber gleichzeitig heißt es Fake News. Und im Grunde ist das die alte Zeitungsente. Mhm. Ja, und das Verleumden von Personen, das wird gegen uns gern getan oder gegen Andersdenkende getan, ist auch nicht neu. Mhm. Hat man auch gegen die 68er getan und so.
1: Ja, ja.
0: Und dieses Verleumden, das wird aber gleichzeitig bekämpft, wenn, ja, wenn jemand die Wahrheit ausspricht oder sagt, oder die, zum Beispiel ertappt, wie sie es tun. Das ist dann Hate Speech. Also das ist ja alles dasselbe.
1: Ja, ja.
0: So, und wie geht das? Das muss man doch durchschauen irgendwann mal als Bürger. Dass das, was einem, also früher war man anti-amerikanisch, wenn man den amerikanischen Präsidenten kritisiert hat. Mhm. Wenn man heute nicht dabei ist, den ständig zu bashen, dann ist man verdächtig.
1: Mhm.
0: Wie geht das? Also was an Verdrängung? Das ist nämlich das zweite Thema, mit dem wir uns beschäftigen wollen. Neben Gehorsam, Verdrängung. Was ist an Verdrängungsleistungen notwendig und warum wird es getan? Hat das mit Ohnmacht zu tun? Womit hat, oder ist das, machen das die Menschen doch wieder gern?
1: Ja, naja, also die Menschen machen etwas gern, weil ihnen nichts anderes übrig bleibt, weil sie alles andere, weil ihnen alles andere nicht mehr möglich ist. Also die Grundlage unserer Gesellschaft oder uns der Menschen, die wir beschreiben, ist ja die, sind ja die gesellschaftlichen Verhältnisse, die ihnen das Leben sozusagen, die ihnen die Möglichkeiten geben und die begrenzt sind. Also die Grundlage dessen, was die Menschen machen, sind diese Verhältnisse, die ihnen nichts anderes übrig lassen oder die sie dazu verführen, in diese Richtung zu gehen. Von daher kann man immer sagen, ja, die Menschen machen es gern, weil die Verhältnisse eben so sind, dass die Menschen das gern machen, weil es nichts anderes gibt. Aber jetzt habe ich Ihre Frage nicht mehr im Kopf. Ich wollte...
0: Sie haben sie trotzdem beantwortet, aber Sie verteidigen ja den Menschen immer. Ich meine, ich muss Sie ja ein bisschen provozieren.
1: Ja,
0: ich meine,
1: der Mensch ist gut, aber die Verhältnisse, die sind...
0: Genau, aber ist das wirklich so?
1: Mhm.
0: Oder ist der Mensch nicht auch ab Werk auf einem gewissen Sadismus angelegt?
1: Nein, angelegt nicht. Ich hatte ja vorhin die Unterscheidung zwischen erster und zweiter Natur gebraucht. Was wir sehen, ist, wenn wir von Natur sprechen können, ist insofern zweite Natur, als es wie natürlich erscheint, als es sozusagen in Fleisch und Blut übergegangen ist. Aber es ist nichts Ursprüngliches, sondern es ist immer Auseinandersetzung, Ergebnis von Auseinandersetzung mit vorhandenen Bedingungen, Forderungen, Versprechungen, Erfolgen, Misserfolgen. Also es erscheint nur Natur. Also von daher sind die Menschen... Wenn wir sagen, ah ja, die scheinen ja auf Sadismus oder auf so etwas gepolt von Natur an, ja, durch die Verhältnisse, in denen sie so geworden sind.
0: Mhm. Wie passt das dazu, dass schon Säuglinge ein sehr feines Gefühl dafür haben, ob etwas fair ist? Und das ist so.
1: Genau.
0: Nur wenn sie selbst betroffen sind von dieser Unfairheit, also wenn sie bevorteilt werden, ändert sich ihre Bewertung. Das ist doch, also dieses Bigotte ist doch im Menschen mit drin. Also wie können Sie sagen, dass der Mensch gut ist? Unter bestimmten Bedingungen ist er gut.
1: Mhm.
0: Aber wenn er davon profitiert, weniger gut zu sein, dann entscheidet er sich dafür. Das ist der Säugling schon.
1: Moment. Es ist nicht das wenn er sich entscheidet, weniger gut zu sein, sondern es ist die Verführung. Die Verführung der Säugling, wie wir alle, könnte man sagen, hat zunächst sich, also seine Bedürfnisse, die befriedigt werden müssen. Wir sind natürlich nicht nur schlechte Menschen durch unsere Erziehung geworden, sondern wir haben auch Kultur und Sensibilisierung und so weiter uns angeeignet. Also von daher sind wir schon ein ganz schönes Stück weit weg von diesem Säugling, der nur den Bedürfnissen seines Körpers und seines engen Horizonts folgt.
0: Würden Sie das als schon. Zivilisation
1: Das wäre schon Zivilisation, das kann man schon als Zivilisation.
0: Die aber nur sehr dünn aufgedampft ist, ne?
1: Ja, und die vor allen Dingen nicht ohne Widersprüche ist. Also es ist Zivilisation gleichzeitig in der Form der vorhandenen Gesellschaft. Also es ist nicht einfach eine Weiterentwicklung, sondern es ist Weiterentwicklung konform oder affin oder ja zu dem, was in der Gesellschaft sinnvoll und notwendig ist.
0: Also wir würden sagen, das ist Geschmack letztendlich. Zivilisation hat ja unterschiedliche Ausprägungen, ist Geschmack. Es gibt Kulturen, da macht man Dinge, die in anderen Kulturen völlig undenkbar sind.
1: Ja, ich kann mit den Worten noch nicht viel anfangen mit dem Geschmack, aber jedenfalls kulturelle Unterschiede gibt es, klar. Und die kulturellen Unterschiede zeigen die Variationsmöglichkeit, also zeigen, dass es möglich ist, dass man so oder so werden kann. Und man könnte, und das hat ja die Kulturanthropologie auch versucht, Strukturbedingungen dafür herauszufinden, warum manche Kulturen aggressiver sind oder die Bewohner oder Mitglieder mancher Kulturen aggressiver als andere, gibt es ja auch. Also darauf will ich mich jetzt nicht einlassen, das ist nicht mein Gebiet, aber ich will nur hinweisen, dass es das gibt, dass man Unterschiede feststellt und von daher eine Variationsbreite annehmen kann und den Einfluss von Kultur und von Gesellschaft als eminent betrachten kann.
0: Ich möchte aber nochmal schnell zurück, was den Säugling angeht. Also Sie sagen ja, der verfügt über ein bigottes Wesen. Also wenn er selbst einen Vorteil hat, dann endet da die Fairness, die er für andere empfindet, wenn er selbst einen Vorteil hat. Das ist ja Stand der Forschung. Und dann sagen Sie, das ist Verführung. Aber
1: Verführung ist es, ist die Voraussetzung dafür, dass er sich statt für Fairness für was anderes entscheidet. Also die Verführung liegt in der Möglichkeit, höheren Profit oder höhere Bedürfnisbefriedigung.
0: Aber da muss es doch ein Rezeptor für geben. Also erst der Rezeptor und dann die Verführung. Also diese Annahme der Verführung entsteht doch nicht durch die Verführung, würde ich nicht sagen. Sondern es muss die Möglichkeit geben, dass da ein Rezeptor und da mache ich ein Angebot und dann macht er das. Also ist der Mensch vielleicht, ob er gut oder schlecht wird, hängt vom Angebot ab.
1: Ja.
0: Also die NS-Zeit ist jederzeit wiederholbar, wenn das Angebot stimmt. Der Mensch ist nicht moralisch gut.
1: Also die NS-Zeit ist wiederholbar, wenn das Angebot stimmt. Ja, aber es ist mir noch zu allgemein. Also es müsste man... Ich muss immer wieder darauf zurückkommen, wir bewegen uns ja in allem, was wir denken und sagen, auf der Ebene der, vielleicht nicht besonders empirisch fundiert, aber auf der Ebene der vorhandenen Empirie. Also die Menschen sind so, wie sie sind und wir können jetzt die Hypothese daran anlegen, weil sie so sind, wie sie sind, waren sie immer so oder werden immer so bleiben. Das ist eine Möglichkeit, aber die ist nicht, das ist noch keine harte Realität. Mhm. Die Unterschiedlichkeit von Kulturen zeigt ja, dass sie auch anders werden könnten und wir wissen, sie waren früher auch anders. In allen Fällen waren sie nie frei von Herrschaft und Ungleichheit.
0: Sehen Sie sich denn danach? Ist das eine Menschen? Ist das eine Sehnsucht mit Betonung auf Sucht?
1: Mit Betonung auf Sehnen, ja. Mit Betonung auf Sucht, weiß ich nicht. Mhm. Also sie sehnen sich danach, das kann man ja der gesamten Literatur, Philosophie, bildende Kunst, immer geht es um Sehnsüchte, die Realität nicht oder zu wenig erfüllt. Die Sehnsüchte gibt es. Mhm.
0: Und die würden nicht sagen, dass es der Sucht ist, weil warum gehen Menschen noch in Wahlkabinen? Wenn es eine große eine große Autobahn gibt und letztendlich unterscheiden sich, können Sie, ob Sie jetzt links, rechts oder in der Mitte fahren, die Autobahnrichtung, da haben Sie gar keinen Einfluss drauf.
1: Die Richtung nicht, ne. Also aber Sie haben den Einfluss drauf, ob Sie auf die Autobahn fahren oder nicht.
0: Wenn Sie aber jetzt nicht auf die Autobahn fahren alle 4 Jahre, dann sind Sie gegen die Autobahn, nur weil Sie einen Feldweg benutzen.
1: Nein.
0: Weil die Autobahn führt direkt in die Natur.
1: Ja. Ja, worauf wollen Sie raus?
0: Ich versuche ganz wesentliche Fragen zu haben, die ich wirklich auch habe. Mhm. Ja, die stellen Sie sich vielleicht ja auch mal. Sie praktizieren ja noch. Mhm. Manchmal stellt man sich doch die Frage, was soll denn das alles? Was bringt das? Mhm. So, und die Frage, die ich mir eben stelle, weil wir nochmal zur NS-Zeit. Sie sagen, die Menschen werden so, weil das Angebot stimmt. Wenn wir aus der NS, also meine Generation, aus der NS-Zeit etwas lernen will, dass man aufpassen muss, sobald Willkür entsteht und dass man eben auch eine Meinungsvielfalt hat und dass wir nie wieder gruppenbezogene Menschenfeindlichkeit produzieren und dass, wenn wir sehen, dass irgendwo Menschen gewalttätig attackiert werden, dass wir dann alle aufstehen. Das ist das, was wir gelernt haben. Mhm. So, wir hetzen heute Tag und Nacht gegen Muslime. Das passiert die ganze Zeit. Ja. Wir haben heute NATO-Kriege und jeder, der ausbüchst als Journalist, kriegt richtig auf die Mütze. Wo ist der Unterschied, Herr Bruder?
1: Ja, ich muss vorher eingreifen. Wir. Es geht ums Wir. Wir hetzen, wir beide.
0: Aber wir lassen zu. Hetzen. Nein, gut, wir nicht. Aber sobald sie das, gehen dann Leute, wechseln die Straßenseite. Also was haben die Menschen denn gelernt? Mhm. Weil man guckt sich Guido Kopp an, wo dann, Vorsicht, ganz schrecklich, und danach kommen die Nachrichten, Tagesschau, wo genau das passiert, wo man das eben sieht. Und dann sieht man Barack Obama auf einem Kirchentag einen, den Friedensnobelpreis, kriegt er noch einen Preis für Courage und einen Medienpreis. Und man weiß aber, das ist ein Massenmörder. Also was ist der Unterschied? Also die Verdrängungsleistung ist doch meiner Meinung nach noch größer, unsere Verdrängung, als die in der NS-Zeit. Weil wir wissen, es ist so gut dokumentiert. Radio London haben, können wir den ganzen Tag im Netz sehen. Und was hat sich geändert? Deswegen ist das, wir werden aber gut geführt. Das fühlt sich gut an. Also ich sehe nicht das, was Sie sehen. Ich weiß nicht, ob der Mensch so gut, ob der Mensch den Befreier, der ihm Moral gibt und sagt, das ist nicht in Ordnung, ob er den wirklich mag.
1: Ja, was heißt wirklich? Der Begriff Verdrängung, den Sie selber benutzt haben, ist, glaube ich, ganz gut. Der würde uns weiterführen. Wenn wir etwas verdrängen, ist ja die Frage, warum verdrängen wir es? Also warum lassen wir das nicht zu? Warum ist es unerträglich? Und die Vorstellung, es könnte sich eine NS-Diktatur wiederholen, diese Vorstellung ist sicher unerträglich. Das heißt, wir verdrängen, wir müssen sie verdrängen. Es gäbe noch die andere Möglichkeit, alles zu tun, damit dies nicht wieder auftritt. Aber dieses alles zu tun, wird ja wiederum durch diejenigen, denen das entweder zu Pass käme, oder denen es, die sich vielleicht etwas ausrechnen, so wie in der NS-Zeit gab es ja auch Bevölkerungsgruppen oder Schichten, die sich davon etwas versprochen haben und deshalb da mitgemacht haben, die heute sich etwas ausrechnen davon, von einer Wiederholung oder einer Inszenierung von Situationen, in denen sie, von denen sie profitieren könnten, die Menschenfeindlichkeit produzieren und auf Menschenfeindlichkeit beruhen, die verhindern ja, dass man das alles dagegen getan wird. Also den Zusammenhang müsste man schon sehen. Und von daher ist Verdrängung ein ganz wichtiges Wort. Mhm. Verdrängung heißt ja, die Menschen sind nicht so, dass sie, die Menschen sind nicht sozusagen von Natur aus Faschisten oder faschistisch, sondern sie verdrängen die Drohung, die davon ausgeht, dass so etwas wieder auftreten, so etwas wieder auftauchen. Es tritt ja nicht auf, sondern es sind andere Menschen, die das machen. Die verdrängen sie. Und deshalb ist der Begriff Verdrängung eigentlich das Zentrum. Nicht wie die Menschen sind, sondern was machen sie dagegen zu realisieren, dass Gefahren auftauchen.
0: Da sind wir bei Ihrem Beruf. Bei Ihnen legen sich ja auch Leute auf die Couch, die so lange verdrängt haben, dass sie darunter krank geworden sind. Mhm. Können Sie mir, das ist Ihr Berufsfeld. Ja, ja. In meiner Branche nimmt man alle möglichen Substanzen, um diesen Job noch machen zu können. Ich lebe ja Gott sei Dank drogenfrei. Ich brauche das ja nicht. Mhm. Ja. Ich muss ja nichts verdrängen. Aber können Sie mal Ihren Beruf beschreiben? Sie praktizieren ja noch. Wie sieht das aus? Wie sieht so diese Tätigkeit aus? Wer kommt da rein und was macht er dann da? Mhm.
1: Ja. Also wenn ich jetzt Sie provozieren wollte, was ich ja nicht will,
0: nicht,
1: würde ich sagen, Sie sagen zwar, Sie verdrängen nicht, aber es kommen so Menschen wie du und ich rein, wie Sie und ich.
0: Ja. Also würden Sie sagen, wir alle verdrängen irgendwo was?
1: Ja.
0: Also niemand ist davor sicher?
1: Ich glaube, niemand ist davor sicher, weil etwas gegen das Unangenehme, gegen das, was wir nicht aushalten, zu tun würde, ist ja auch nicht immer bequem. Also bequemer ist es, erstmal zu verdrängen.
0: Also können wir überhaupt ohne Verdrängung leben?
1: Könnten wir schon, aber wäre der Spruch angebracht, die Verhältnisse, die sind nicht so. Also die lassen es nicht zu, dass wir ohne Verdrängung leben. Verdrängung ist vor allen Dingen, Verdrängung ist ja auch aus der Perspektive des Einzelnen eine gute Lösung. Der Einzelne wäre ja immer auf andere angewiesen, mit denen er zusammen etwas unternehmen will. Also um die Verhältnisse zu ändern, muss man sich mit anderen zusammentun. Um sich mit anderen zusammenzutun, erfordert eine ungeheure Arbeit. Also man muss sich zusammenfinden, zusammenruckeln, dass man auch die Andersheit des anderen erträgt und dann gemeinsam Projekte entwirft. Leichter ist es, die Situation so zu lassen, wie sie ist, und zu verdrängen. Und dieses, dass das leichter ist, wird auch wieder durch die gesellschaftlichen Entwicklungen befördert, die ja die Vereinzelung fördert. Die Vereinzelung ist das, was die Gesellschaft uns anbietet und was immer stärker uns angeboten wird. Und in der Situation der Vereinzelung, in der es ungeheuer schwer ist, Gleichgesinnte zu finden, ist die Verdrängung ein gutes Angebot, eine gute Möglichkeit, um mit dem Unerträglichen zurechtzukommen.
0: Würden Sie sagen, das ist genau das, was der Neoliberalismus anbietet, dass man eben sich individualisieren kann, ja, und genau, Extremsportarten betreiben kann oder in Clubs verrückte Sachen machen,
1: ja, ja,
0: die dann auch sich die Namen der Firma haben, Bayer Leverkusen oder so, dann, ja, so dass ja, alles ja, so diese Fehlentitäten, von denen Mausfeld spricht. Das ist das, genau. Ist das auch eine Form der Verdrängung? Aufzugehen in einem fantastischen Hobby, während man parallel den ganzen Tag an einer, ja, Arbeit zubringen muss, die unerträglich ist.
1: Ja, ja, also zuerst mal ist es natürlich Ablenkung. Mhm. Und Ablenkung heißt, ich habe die Aufmerksamkeit auf was anderes gerichtet. Verdrängung wäre in dem Moment, in dem ich Sport mache, nicht unbedingt nötig, wenn der Sport mich so erfüllt, dass ich das eigentlich, ja, dass der Kopf leer wird, sozusagen, wenn man Jogging bis zur Erschöpfung macht, dann muss man nicht viel denken. Aber sobald man wieder die Möglichkeit hat, sobald der Körper wieder in Ruhe kommt nach dem Sport, dann fangen die Gedanken ja wieder an. Was sollte ich tun? Was könnte ich tun? Ist das in Ordnung, was ich da tue? Da gibt es ein Angebot. Das würde mich weiterbringen, aber das Angebot heißt natürlich, ich müsste bestimmte Grundsätze etwas lockerer sehen, die ich bisher so hatte. Ja, kann ich mich darauf einlassen? Ja, und so. Mhm. Und dann kann die Verdrängung helfen zu sagen, ja, also eigentlich sind diese Vornamen, die ich bisher hatte, diese Grundsätze, ja, die sind ja auch nur Fiktionen und was heißt das schon? Und Subspecie eternitatis, ist das halt alles nicht so bedeutsam, aber ich kann mir dann mehr leisten und so weiter. Also die Verdrängung steht immer wieder bereit, oder auch Verleugnung. Es gibt verschiedene Mechanismen der Möglichkeiten der Verdrängung. Oder es ist ja auch eine Art von Verdrängung zu sagen, ja, was kann ich denn schon machen? Sonst nimmt mir ein anderer, irgendjemand macht das. Und also nehmen wir mal die Waffenproduktion oder irgendwelche Dinge, die eigentlich negativ beurteilt werden. Ja, wenn ich es nicht mache, dann macht es ein anderer. Also so schlimm muss ich, so ernst muss ich die Moral nicht nehmen, denn gemacht wird es ja, wenn ich es nicht mache, wird es doch gemacht und so weiter.
0: Lassen Sie uns konkret auf Ihren Alltag kommen. Jemand kommt zu Ihnen. Mhm. Was macht denn der bei Ihnen? Hat der ein Problem, das er benennen kann? Oder fühlt er sich einfach nicht wohl und Sie müssen das dann rauskriegen, woran es liegt?
1: Es ist unterschiedlich. Also im Großen und Ganzen kommen die Menschen, die in die Therapie oder in die Analyse gehen, schon mit Problemen, die sie benennen können. Es ist aber nicht unbedingt, dass das das Zentralproblem ist. Also Psychoanalyse oder Psychotherapie ist ja in so einem Umfeld wie Berlin ist das ja etwas, was durchaus akzeptiert ist. Aber in kleineren Städten oder auf dem Land ist Psychotherapie ja immer noch etwas, wo man eigentlich nicht hingeht, was man
0: geheim hält.
1: Ja. Und in dieser Bandbreite ist auch angesiedelt die Möglichkeit, die Probleme zu benennen. Je eher man sagt, Psychotherapie ist eine gute Möglichkeit, um Probleme mit anderen zu besprechen, kann man die Probleme auch eher benennen, als wenn man das nicht so sagt. Hm. Und ja.
0: Der Mensch ist eine Sprechmaschine.
1: Der Mensch hat eine
0: Sprechmaschine.
1: Kann als Sprechmaschine funktionieren.
0: Wie funktioniert diese Technik, dass das anfängt zu sprudeln und dass Sie die Möglichkeit bieten als Psychoanalytiker, dass jemand einem Wildfremden ja Dinge erzählt, die sehr intim sind. Wie geht das? Was ist da wie funktioniert das vor allem, dass es da eine Heilung tatsächlich entsteht?
1: Ja, der Mensch schwankt ja zwischen Mitteilungsfähigkeit, Mitteilungsfreude und Scham, die zum Geheimhalten, zum Verschweigen führt. Mhm. Und auf diesem Kontinuum hat man irgendwo, je nachdem, wem man gegenübertritt, seinen Platz. Und man erzählt nicht jedem Fremden natürlich, was einen bedrückt, was einen bewegt. Aber das Angebot von Psychotherapie oder von Seelsorge gab es ja vor der Psychotherapie auch schon. Ich höre dir zu, ich bin dafür da, dass du mit einem Problem zu mir kommen kannst und Trost oder Hilfe bekommst. Das erleichtert möglicherweise das Sprechen. Mhm.
0: Ist dieses Angebot dazu da, um einen Schalter umzulegen? Oder aber hat derjenige, der zu Ihnen kommt, den quasi schon umgelegt und er macht dann die Abfahrt? Mhm. Kann man das überhaupt festlegen?
1: Mhm. Also, man kann sagen, beide Möglichkeiten sind gegeben. Also jemand, der einen Schalter umlegt, der weiß, dass man einen Schalter umlegen muss. Ist ja auch eine sehr technische Vorstellung, weil man ja nicht weiß, wo der Schalter ist, also wen man da umlegen kann oder muss oder sich selber umlegen. Aber auf jeden Fall, dass man etwas machen muss, ist auch nicht für jeden selbstverständlich, aber es ist eine gute Voraussetzung.
0: Hat sich in den letzten Jahren, was Ihre Patienten angeht, dahingehend etwas geändert, dass Sie merken, dass heutzutage wir in einer Gesellschaft leben, wo man permanent Medien konsumiert?
1: Ja, das ist schon doch. Das hat sich etwas geändert. Ja, es ist an einem Punkt ist es sehr auffällig. Psychoanalyse und auch Therapieformen, die sich an der Psychoanalyse orientieren, von denen ist ja bekannt, dass sie mit Träumen und Fantasien arbeiten. Also arbeiten heißt, sie thematisieren und lassen sich erzählen Träume und Fantasien der Analysanten. Und durch diesen sehr breiten und starken Medienkonsum gehen die Bilder und die Fantasieproduktion der Medien ein in diese Fantasien. Das hat sich sehr stark geändert. Meistens dauert es nicht lange, bis man erfährt, ja, das habe ich im Kino gesehen oder habe ich gelesen oder so etwas. Und das gibt sozusagen eine zweite Ebene der Bearbeitung. Also die Kinoproduktion ist ja nicht nur die Fantasieproduktion des Analysanten, sondern ist ja die Produktion des Kinos und der Filmindustrie und der Medien. Und wir haben hier das Problem, über das wir gerade gesprochen haben, dass diese Einrichtungen, Kino, Medien, etwas anbieten, was ich dann annehmen oder aufgreifen kann und verändern kann. Und ich kann damit entweder direkt wiederholen die Ideen und problematischen oder Lösung von Problemen, die Medien vorschlagen, oder ich kann meine eigenen da einbringen. Und das zu unterscheiden ist oft nicht so einfach. Also was bedeutet ihm jetzt diese Figur oder diese Geschichte, die er übernommen hat? Es ist nicht einfach nur gelöst, indem man eine Medienanalyse dieser Geschichte machen würde, sondern es ist sehr wichtig, was bedeutet ihm diese Geschichte und was drückt er darin aus? Mhm. Also ja, Ihre Frage kann ich mit ja beantworten.
0: Mhm. Ich empfinde diese Zeit als unglaublich verwirrend, und zwar gerade die Mediengesellschaft weiß ja alles über die letzten 48 Stunden, aber nichts über die letzten 150 Jahre. Das ist vergessen, dafür der Arbeitsspeicher ja, nicht. Und gerade hier, Manfred Spitzer saß vor ein paar Tagen da, hat gesagt, ja, die Aufmerksamkeitsspanne bei Jugendlichen liegt bei 7 Sekunden, bei Goldfischen bei 8, weil die schon in jüngsten Jahren nur noch hier digital und das macht was mit ihnen, auch medizinisch macht das was mit ihnen. Aber Worauf ich hinaus möchte, ist die Verwirrung, wenn Sie sich mal die Parteienlandschaft angucken, dass heute die SPD, der Schulz-Effekt, dass der sich hinstellt, ja, und dass Leute das annehmen und dem zuhören, dass derjenige, dass er sich hinstellt und sagt, ja, er möchte die Probleme lösen und die Menschen erinnern sich nicht daran, dass die Probleme, die er speziell lösen will, also ungerechte Verteilung, dass es die SPD war mit 2010 Agenda, die das eingetütet hat. Das haben sie offensichtlich vergessen. Ja. Also,

0: 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Der US-Technologiekonzern Microsoft und das französische KI-Startup Mistral AI bauen ihre strategische Allianz erheblich aus. Mit einer neuen Vereinbarung im Umfang von mehreren Milliarden Euro wollen die Partner die europäischen Infrastrukturkapazitäten für künstliche Intelligenz spürbar erweitern und hochmoderne KI-Modelle in sensiblen Unternehmen sowie Behörden verankern. Eine exakte Summe nannten die beiden Tech-Unternehmen nicht. Im Zentrum des Abkommens stehe eine erhebliche Ausweitung der Rechenkapazitäten in Europa, teilten die beiden Unternehmen mit. Microsoft verpflichtet sich, Teile der von Mistral ausgebauten europäischen Hardware-Infrastruktur direkt zu nutzen. Schwarz-Grün in NRW plant mit einem Antrag, dass Klassenarbeiten künftig auch in Arabisch, Türkisch oder Ukrainisch geschrieben werden können, wenn das Deutsch der Schüler noch unzureichend ist. Kritiker meinen, das ist eine integrations- und bildungspolitische Kapitulation. Deutsch muss die alleinige Unterrichts- und Prüfungssprache bleiben. Kinder mit Migrationshintergrund brauchen keine Schonregelungen und Muttersprachennoten, sondern klare Ansprüche und intensive Förderung in Deutsch. Der Kreiswahlausschuss des Landkreises Friesland hat beschlossen, den AfD-Bundestagsabgeordneten Martin Sichert, er war als AfD-Gesundheitspolitiker einer der lautesten Kritiker der Corona-Maßnahmen, nicht zur Wahl zum Landrat zuzulassen. Der Ausschluss hatte sich schon in der vergangenen Woche mit einer Anfrage der Kreiswahlleiterin beim Niedersächsischen Verfassungsschutz angedeutet, welches sie ausschließlich mit seiner Mitgliedschaft in der AfD begründet hatte. 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
5: Wer hat Nord Stream gesprengt? Wer hat die deutsche Energiesicherheit weggebombt und damit auch den Erfolg der deutschen Industrie, der ja auf billigem russischen Gas basierte? Für die deutschen Behörden ist der Fall aufgeklärt. Eine Handvoll Ukrainer auf einem kleinen Segelboot war es. Amateurtaucher sollen im September 2022 80 Meter tief in die Ostsee getaucht sein und im bestüberwachten Meer der Welt im Dunkeln Sprengsätze an den Pipelines angebracht haben. Und boom! Meine Gäste sind nicht überzeugt. Sie haben recherchiert, neue Zeugen und Zusammenhänge gefunden und auch den Tatort inspiziert. Die Erkenntnisse sind erstaunlich. Zu sehen im neuen Film Nord Stream die Sprengung. Und jetzt den Punkt Preradovic. Hallo Moritz Enders und hallo Erik Andersson. Schön, dass Sie beide da sind.
6: Ja, hallo, hier zu sein.
5: Ja, ich stelle Sie kurz vor. Herr Enders, Sie sind Dokumentarfilmer, Regisseur und Produzent. Sie haben in Rom und Sevilla Geschichte studiert und mehrere Dokumentarfilme für das ZDF und Arte gedreht. Sie wagen sich gerne an heikle Themen wie in Toxic NATO über tonnenweise giftige Uranmunition, die die NATO im Kosovo-Krieg eingesetzt hat. Inzwischen sind Sie auch unter die Romanautoren gegangen. Im Februar ist Ihr Roman Die Prinzessin von Centocelle, Lebe dein Leben selbst, sonst tun es andere für dich erschienen. Und Ihr neuestes Projekt, das Sie gemeinsam mit Gunter Merz gedreht haben, das hat wirklich Sprengkraft. Es ist der Dokumentarfilm Nord Stream, die Sprengung, und hat am 2. Juli im Babylon-Kino in Berlin Premiere. Und jetzt zu Ihnen, Herr Andersson. Sie sind einer der wichtigen Protagonisten des Films. Sie sind Master der technischen Physik und Ingenieur und Sie waren als Ingenieur bei Volvo auch tätig, haben mit Ihrer eigenen Firma auch für den Flugzeughersteller Boeing gearbeitet und sich unter anderem mit Flugbahnoptimierung beschäftigt. Sie haben auch Systeme für die Lufthansa entwickelt. Als Nord Stream gesprengt wurde, haben Sie beschlossen, eigenständig zu recherchieren und den Tatort der Pipeline-Sprengung zu untersuchen. Sie sind mit einem selbst eingerichteten Forschungsschiff inklusive Unterwasserdrohnen dorthin gefahren, haben Messungen und Aufnahmen gemacht und Satellitendaten ausgewertet. So, Herr Enders, fangen wir mal an. Die offiziell verbreitete Version auch des deutschen Generalbundesanwalts, eine Handvoll Ukrainer mit Amateurtauchern auf einem kleinen Segelboot, habe die Nord Stream Pipelines in der Ostsee gesprengt. Wie wahrscheinlich ist das nach Ihren Recherchen?
7: Überhaupt nicht wahrscheinlich. Also ich hatte mich schon gefragt, bevor ich mich mit dem Thema beschäftigt hatte, so als Laie, wie das sein soll, dass so ein kleines Segelboot diese ganze Ausrüstung transportiert, wie die Leute da 80 Meter in die Tiefe tauchen können, warum das Segelboot nicht abdriftet. Da bräuchten sie am Grunde eine Ankerkette. Die Fragen habe ich mir gestellt, die stellen sich viele andere auch. Dann habe ich aber auch Erik kennengelernt, der wollte das jetzt nicht hundertprozentig ausschließen, kann er vielleicht gleich was dazu sagen, dass man da runtertauchen kann. Aber Erik hat mich auf zwei ganz andere Punkte aufmerksam gemacht, die schwer ins Gewicht fallen. Das eine ist, warum quasi der Tatort gesäubert worden ist und das Beweismaterial unter Verschluss gehalten wird. Der deutschen Ermittler haben da gar keinen Zugang zu. Und das zweite wäre, da hat mich auch Erik aufmerksam gemacht, die vermeintliche Segelroute der Crew, die da noch extra über Rostock gefahren ist. Es wäre, wenn man aus der Ukraine kommt, besser gewesen, das mal in Polen zu starten, dieses kleine Abenteuer. Da hätte man nicht noch eine weitere Landesgrenze überschreiten müssen mit Sprengstoff an Bord in einem Lieferwagen. Dann haben sie sich auch noch blitzen lassen. Auf Rügen sind da zu schnell gefahren. Ich wäre eher vorsichtig, wenn ich so eine Cover-Operation durchziehen möchte. Nach Aussage von Ulla Tunander war, glaube ich, sogar ein kleines ukrainische Flagge noch raufgepropft auf das Segelboot. Und das alles zusammen lässt eigentlich darauf schließen oder lässt uns vermuten, meinen Kollegen Gunter Merz und ich, dass wir es hier mit einer Cover-Story zu tun haben, die es eben den wahren Strippenziehern erlauben soll, ihre Täterschaft zu verschleiern.
5: Ja, Herr Andersen, nun ist die Ostsee ja auch das meistüberwachte Meer der Welt. Können Sie sich vorstellen, dass so eine Aktion dort unbemerkt bleiben kann, dass so ein Segelboot tagelang dort an der gleichen Stelle ankert mit einer wahrscheinlich 80 Meter langen Ankerkette?
6: Nee, ich glaube, es war nicht unbemerkt. Es war ja nicht unbemerkt.
5: Und also, aber waren die denn da? War das Segelboot da?
6: Ja, das Segelboot war sicher da. Also, und die waren ja beobachtet von in verschiedenen Hafen, in Bornholm und auch Schweden und in Polen und so weiter. Und ich glaube, es ist eigentlich nicht so unwahrscheinlich als die anderen Leute im Film. Also die waren da, das ist sicher. Welche Rolle die gespielt haben, das ist nicht so, da gibt es keinen Beweis dafür, was die eigentlich, ob das eine, die alle Bomben platziert haben oder wenn das so eine sogenannte Cover-Operation war. Ich glaube, es gibt sehr interessante Indikationen, dass die waren eigentlich nicht allein, die waren geschützt, also die schwedische und dänische Militär Schiffe haben sie geschützt und einige Russen weggejagt und so. Es war ja auch viele amerikanische Schiffe da und die amerikanische Flugzeuge. Und ich glaube, es war nicht unbemerkt. Die anderen wussten das, aber die können das, die hätten das machen können. Also die haben die Kompetenz, das zu machen. Und ich glaube eigentlich, die haben getaucht. Ich glaube, das ist das beste Hypothese, jetzt zu haben. Aber ich glaube auch, dass es spielt keine Rolle. Es ändert nicht über die größere Bild. Ich finde Moritz Film hervorragend. Es ist ein fantastischer Film, weil es hat diesen Nord Stream Anschlag in den richtigen Kontext. Also den
5: Ja, aber glauben Sie tatsächlich, dass diese Taucher von der Andromeda, dem Segelboot, diese Sprengsätze dort unten angebracht haben. Sie waren ja am Tatort mit eigenen Drohnen. Sie haben die Pipeline ja untersucht.
6: Ja, und ich war da und dann war es meine Verhoffnung, ich würde was finden, das unterschiedlich von der Seymour Hersh Nachricht und dieser Story, dass man so sich entscheiden. Aber die sind ganz ähnlich. Ich glaube, ich könnte sicher sagen, die Bomben waren ganz klein und die waren nur ganz einfach oben am Pipeline platziert. Und das ist so ganz einfach von einem Segelboot zu machen. Aber wir wissen auch nicht genau, also es gibt ja viel Beweismaterial war weggenommen vom Platz. Also das könnte ich nicht finden.
5: Und ja, Sie haben ja einen Stiefel gefunden vor Ort, ne? Das ist ja auch erstaunlich.
6: Ja, und dieser Stiefel ist von einer amerikanischen Expedition wahrscheinlich nach dem Tat. Also das war im November. Dieser Mann hat diesen Stiefel verloren. Die haben so einen riesengroßen norwegischen Offshore-Schiff gebietet und da getaucht.
5: Und, ja, Sie haben ja gesagt, es gab, glaube ich, einen Taucher, oder Herr Enders, es gab ja, glaube ich, einen Taucher, mit dem Sie gesprochen haben, oder Sie, Anderson, und der gesagt hat, ja, mein Freund vermisst einen.
6: Ja, richtig, ich wollte so eine zweite Expedition machen, ja. Und er sagt, ich komme, wenn ich diesen Stiefel bekomme, weil mein Freund hat es. Und die arbeiten, das hab ich gelernt von meinen norwegischen Kontakten, dass die arbeiten sehr dicht mit den Amerikanern. Also sowas ist, von der Seymour Hersh Story hat, also es ist so teilweise bestätigt von Norwegen, dass die Amerikaner und die norwegische Leute arbeiten dicht zusammen.
5: Ja, Herr Enders, Seymour Hersh ist ja seit seiner Story, dass im Grunde die Amerikaner und die Norweger dahinter stecken, ein umstrittener Pulitzerpreisträger, wie jeder, der irgendwas sagt, inzwischen umstritten ist. Sie wahrscheinlich nach dem Film auch. Ja, wahrscheinlich schon nach Toxic NATO, ja. Sie haben ja auch dieser Seymour Hersh Story hinterher recherchiert. Also er wurde ja auch dafür kritisiert, dass es nur eine ungenannte Quelle gäbe dafür. Was haben Sie daraus gefunden? Also Seymour Hersh, der sagt, die USA waren es eigentlich.
7: Ja, also ich wollte noch mal ganz kurz auf das Timing eingehen, weil als Seymour Hersh seine These veröffentlicht hatte, kurz darauf wurde diese Andromeda-These in Umlauf gebracht. Das heißt, Seymour Hersh hat gesagt, da stecken die Amerikaner dahinter und dann kommt auf einmal diese Andromeda-Story raus. Was mich dann noch wundert, auch wenn man da, also ich habe jetzt auch mit mehreren Tauchern und Seglern gesprochen, also wie gesagt, das ist vielleicht nicht ganz ausgeschlossen, dass man da runtertaucht, aber wenn sie es denn dann waren, warum hat man dann sozusagen, hält man dann das Beweismaterial unter Verschluss? Denn man möchte der Öffentlichkeit ja verkaufen, dass es jetzt diese Andromeda-Leute gewesen sind. Wenn dem so gewesen sein sollte, ja wunderbar, dann räume ich doch nicht die ganzen Beweismittel weg und verschließe die, sondern sage hier, ihr könnt ja das überprüfen. Und genau das passiert nicht. Das macht mich halt so ein bisschen misstrauisch. Also jetzt nochmal zur Seymour Hersh-These. Also das war ja die Idee, dass da ein NATO-Manöver stattfand in der Ostsee, das sogenannte Baltops-Manöver. Und dann sei ein Spezialtaucher runtergetaucht während des Manövers. Das war eigentlich so ein Minensuchmanöver offiziell, aber da haben sich so andere Taucher eingeschleust und die hätten wohl unten dann die Sprengsätze angebracht an den Pipelines. Die sind aber erst sehr viel später detoniert und zwar mit Hilfe von Sonarbojen. Die wurden dann von einer Poseidon 8, also so ein U-Boot-Jagdflugzeug, wurden sie über der Ostsee abgeworfen. Diese Sonarbojen hätten dann eben akustische Wellen ausgesendet und die hätten dann fernzündend eingewirkt auf die Sprengsätze unten an den Pipelines. Und dadurch seien die dann eben sehr viel später erst explodiert. Das ist im Wesentlichen die Seymour Hersh-These. Und da sozusagen ist eigentlich die Andromeda-Geschichte kein Widerspruch. Sie wurde ja auch erst nach der Veröffentlichung der Seymour Hersh-These öffentlich gemacht. Das eine schließt das andere aber nicht aus. Ich kann, wenn ich so eine Cover-Story haben möchte, natürlich sind die darum gesegelt. Das glaube ich auch. Und es kann auch sein, dass sie darunter getaucht sind.
5: Ne? Also war es geplant quasi. Das, falls ja, man eine Cover-Story
7: ich baut. Denke, wenn man so eine große Aktion plant, hat man eine Cover-Story in der Hinterhand, damit man dann sozusagen die Recherchen auch ablenken kann. Und das würde ich mal denken, dass es sozusagen einen großen Strippenzieher gibt und dann vielleicht Akteure vor Ort, die dann jeweils in ihrem kleinen Bereich was gemacht haben. Aber wie gesagt, Seymour Hersh meint eben, dass sozusagen die Hauptaktion sozusagen vorbereitet worden ist im Bolt während des Balltops-Manövers. Und da haben wir eben einen Wissenschaftler interviewt, den Theodore Postel, der ist Professor am MIT gewesen, im Massachusetts Institute for Technology. Und er hat auch mal das Pentagon beraten. Ne? Und er kennt sich aus mit Unterwasserakustik, weil er damals gesagt hat, die Amerikaner haben ihre Atomwaffen in Silos und wenn die Sowjets da zuschlagen, sind die weg. Und deswegen müssen wir die auf Unterseeboote packen. Und deswegen hat er sich mit Unterwasserakustik auseinandergesetzt und konnte dann die Quelle von Seymour Hersh, die anonym bleiben will und muss, ja, konnte diese Quelle überprüfen und kam zu dem Schluss, dass das einleuchtend ist, was der Mann oder die Frau, wir wissen ja gar nicht, ob es ein Mann war, sagt. Also hat die Seymour Hersh-These zumindest so viel Plausibilität, also für mich ist sie die plausibelste von allen, aber zumindest so viel Plausibilität, dass eigentlich der Generalbundesanwalt zwingend das hätte überprüfen müssen. Was ist aber passiert? Man hat ihn irgendwie als vertrottelt, als senil hingestellt und damit war die Sache vom Tisch und alternativ serviert man den Leuten halt die Andromeda-Geschichte. Also mir fällt es schwer dran zu glauben, aber Erik hat mich da ja sozusagen auch nochmal darüber aufgeklärt, dass das jetzt nicht ganz ausgeschlossen ist. Also ich habe mit verschiedenen Tauchern gesprochen. Einer sagte, ja, also das geht irgendwie, aber man muss schon irgendwie aufpassen, da zu dekomprimieren, wenn man auftaucht und man kann nicht einfach so wieder hoch und dann ist es da unten kalt und dunkel und dann hat man da sehr viel Ausrüstung dabei. Und da haben wir auch lange überlegt mit den Bomben, waren das nun wirklich 500 Kilo und nein, dann hat mir Michael Kops, der uns auch sehr geholfen hat, ein Kollege von Erik eben, hat uns darüber aufgeklärt, dass sozusagen die größte Sprengwirkung davon ausgeht, dass die Rohre dann auseinandergefetzt werden, wenn Gas austritt, weil da ein sehr großer Druck drauf ist. Also wären vielleicht die Bomben nicht ganz so groß, hätten sie nicht ganz so groß sein müssen, aber trotzdem, da ist ja eine Betonummantelung drumherum und so. Das ist jetzt alles sehr, sehr schwierig, aber vielleicht nicht ganz ausgeschlossen. Aber ich würde mal sozusagen darauf hinweisen, dass das sicherlich nicht ohne Wissen und Zustimmung der Amerikaner hätten passieren können. Meine Vermutung ist, es ist eine Cover-Story. Sicherlich sind sie da irgendwie rumgefahren, sicherlich sind sie runtergetaucht, sicherlich sind sie auch überall gesehen worden, wahrscheinlich absichtlich. Und das passt dann somit ins Bild.
5: Mhm. Herr Anderson, Sie haben ja auch einen deutschen Kapitän ausfindig gemacht, der eigentlich am Tatort war, als die Tat passierte, der diese Fontäne nach der Sprengung fotografiert hat und dann andere Schiffe gewarnt hat. Ja, also ein deutscher Augenzeuge ihnen gesagt hat, er wurde von niemandem befragt. Das ist schon seltsam, dass dieses Desinteresse der deutschen Behörde.
6: Ja, das hat mich sehr erstaunt. Ich hab ja auf so eine Marine Tracking Site gefunden und das habe ich die Besitzer des Schiffs telefoniert und der hat mich zu diesem Kapitän gewiesen. Und der Kapitän Helge Jürgensen ist sein Name. Er hat gesagt, dass ich war der Erste, der mit ihm gesprochen hat. Und das ist sehr merkwürdig, weil wenn das so ein Unfall oder was am See ist, dann muss man das zu diesen JRCC anmelden. Und das gibt ja eine Kontrollzentrum, oder da waren zwei Damen da und die haben ein Logbuch geschrieben mit seinem Namen und alles, auch die Namen von Nord Stream, die mit ihm die kommunizieren hat und alles, was da, das war ganz dramatisch. Also die wussten nicht, ob das alles explodiert oder so. Die haben, und wenn das das größte Nachricht war, warum hat man nicht mit diese Leute gesprochen? Das war ganz das finde ich ganz merkwürdig.
5: Ja, Sie haben ja auch rausgefunden, dass eine deutsche Firma ziemlich schnell, ich glaube 8 Minuten nach diesem Anschlag schon gesehen hat, dass der Gasdruck runtergeht, ja? Also und die hat keinen Alarm geschlagen. Die hat die Öffentlichkeit, die Nachbarländer nicht informiert, sondern da hat einfach nur jemand mit Habeck telefoniert. Ja, und im Grunde wurde die Schifffahrt erst Stunden später gewarnt, als die Russen das auch bemerkt haben. Das ist ja eigentlich unvorstellbar.
6: Ja, das, Das wollte ich gern wissen, was dieser Mann, der Besitzer von, oder Managing Director, ich weiß nicht sein Titel, aber von Gasgate, diese deutsche Gasbetrieb, hat mit Habeck gesprochen. Das habe ich in der Spiegel gelesen, aber ich kann nicht mehr Informationen davon haben.
5: Aber verrückt, ne? Nicht die
6: Öffentlichkeit. Und das war ja sehr schlimm, weil die Nord Stream selbst könnte das nicht sehen. Die war elektronisch abgeschaltet, weil wegen die Sanktionen. Sie können das in der Schweiz nicht sehen, diesen Druckmessung. Es war nur in Deutschland. Und aber die Schweizer, der Nord Stream Betrieb, die war die einzige, die könnten diesen Protokolle zum alle wer zu anrufen, um die Sicherheit im See und so weiter. Das war so 8 Stunden verspätet.
5: Ja, das ist auch schon verrückt, Herr Enders. Ja, jetzt sollen es die Ukrainer gewesen sein, mit Wissen der Staatsspitze ja eigentlich. Die sollen ihrem wichtigsten Unterstützer Deutschland die Energieversorgung weggesprengt haben. Und trotzdem jubelt die deutsche Politik über die Ukraine, überweist Milliarden. Nord Stream ist überhaupt kein Thema. Für mich ist das nicht logisch. Andererseits hat der Generalbundesanwalt jetzt keine großen Anstrengungen genommen, herauszufinden, was da wirklich passiert ist. Was schließen Sie daraus?
7: Ja, ich denke mal, dass dieser ganze Konflikt in der Ukraine auch in so einen geopolitischen Kontext eingeordnet werden muss und dass es im Grunde der Kampf Amerikas um ihren Status als alleinige Weltmacht, der manifestiert sich, also dieser Kampf wird gerade ausgetragen, unter anderem in der Ukraine, aber auch im Iran. Ne? Da geht es darum, können die BRICS-Staaten, China, Russland, Indien eigenständig neben den USA bestehen oder können die USA das alles kontrollieren, beispielsweise über die Energieströme? Und da könnte man sich natürlich fragen, warum macht die deutsche Politik da mit? Das war nicht immer so. Also ich meine, Willy Brandt hat probiert, zur Entspannung beizutragen. Helmut Schmidt hat damals das Erdgasröhrengeschäft angeleiert und Schröder hat auch noch versucht, deutsche Interessen zu verteidigen, indem er eben auch dieser Pipeline dann festgehalten hat. Also es gab immer einen limitierten Spielraum für die deutsche Politik, aber diesen haben eben Leute wie Schmidt und Schröder noch ausgenutzt. Das ist jetzt nicht mehr so. Deutschland ist eigentlich vollkommen abhängig von den USA. Das haben wir schon unter Herrn Schröder gesehen, aber jetzt auch unter Herrn Merz.
5: Unter Scholz, der nehme ich an, ne?
7: Früher. Unter Herrn Scholz, ne? Ja, unter Herrn Scholz und dann eben jetzt auch unter Herrn Merz, ne? Das ist die Konsequenz der Sprengung ist natürlich eine noch größere Abhängigkeit von den USA, weil wir quasi jetzt angewiesen sind auf amerikanisches Fracking-Gas. Das kostet sehr, sehr viel Geld. Und es gibt eben ein Papier der Rand Corporation, es gibt zwei, eins davon ist offiziell, das andere angeblich gefälscht. Aber in beiden steht sinngemäß drin, dass wenn wir die Verbindung zwischen Russland und Deutschland kappen und Nord Stream kappen, später zumindest im zweiten Papier, dann wandert deutsche Industrie in die USA ab und wir können den wirtschaftlichen Niedergang der USA aufhalten, indem wir quasi die deutsche Wirtschaft kannibalisieren. Hier vor Ort hat da jetzt quasi keiner was davon, bis auf, wie soll ich sagen, die Vertreter großer Finanzkonzerne oder vielleicht noch die Rüstungsindustrie. Aber der deutsche Steuerzahler und die deutschen Arbeitnehmerinnen zahlen eben den Preis für eben eine geopolitische Schlacht, die da ausgetragen wird. Und das große Drama Deutschlands und damit auch der EU ist es einfach, dass sie keine eigenen Positionen einnehmen können, ne? Und da glaube ich, muss man eben auch sehen, dass dieser Anschlag quasi auch einen Wendepunkt markiert. Also sicherlich waren die Energiepreise auch schon vorher in die Höhe geschnellt, aber jetzt fehlt uns jegliche Möglichkeit, uns mit billiger Energie zu versorgen. Und das führt eben zu
5: einem Deindustrialisierungsprozess in Deutschland. Naja, Putin hat ja angeboten, die noch verbleibende Röhre zu öffnen. Und weil die ist relativ intakt, haben Sie, glaube ich, auch festgestellt, Herr Anderson. Und könnte dadurch russisches günstiges Gas nach Deutschland liefern. Das hat er angeboten, mehrfach.
6: Ja.
5: Aber die Bundesregierung lehnt ab.
7: Ja, die Bundesregierung führt eben einen Kampf gegen Russland. der nicht im Interesse unseres Landes ist, er ist auch nicht im Interesse von Europa, aber dem opfert sie eben auch das wirtschaftliche Wohlergehen des eigenen Landes. Also das ist schon Wahnsinn, was wir an Beträgen an die Ukraine überweisen und gleichzeitig hier eben soziale Kürzungen hinnehmen und die Konsequenz einer Sprengung und einer damit einhergehenden Aufrüstung ist ja, dass wir letzten Endes, also Herr Merz hat ja noch die Neuverschuldung durchgeboxt, also noch bevor der neue Bundestag konstituiert war, und das führt natürlich zu steigenden Zinsen. Das heißt, irgendwann ist der deutsche Bundeshaushalt, sind wir damit beschäftigt, sozusagen den Schuldendienst zu bedienen und gleichzeitig in Rüstung zu investieren auf Kosten von sozialer Sicherheit, Bildung und Infrastruktur. Das heißt, wir erleben jetzt schon einen Prozess der Umwandlung der deutschen Wirtschaft hin zu einer Kriegswirtschaft. Und da muss man sagen, historisch gesehen hatten wir mal ein erfolgversprechendes Modell. Das war eben billige Energie aus dem Osten. Die nutzen wir, um Industriegüter herzustellen und sie dann wieder exportieren zu können. Deutschland war ja mal eine sehr erfolgreiche Exportnation. Das hätte sozusagen sich wunderbar eingefügt in einen Wirtschaftsraum von Vladivostok nach Lissabon. Man hätte sozusagen Win-Win-Situationen kreiert. Und damit, also dieses Modell funktioniert jetzt nicht mehr. Und vor dem Hintergrund einer bröckelnden Industrieproduktion wird umgesattelt auf Kriegswirtschaft, die natürlich auch schuldenfinanziert ist. Ich habe mit Unternehmern gesprochen, die gesagt haben, sie haben schon ganz konkret Anfragen bekommen, indirekt über die Bundeswehr, ob sie jetzt quasi umsatteln möchten, und wozu das dann, wohin das dann führen kann, können wir uns ja alle ausmalen. Da kommt nichts Gutes bei raus. Aber ich möchte nochmal sozusagen sagen, dass sozusagen die Aufgabe einer unabhängigen Politik, ja, uns ja eigentlich in die Sackgasse geführt hat. Und das ist letzten Endes sehr besorgniserregend, weil das ganze sozialpolitische Modell Deutschlands, also ich sag jetzt mal so früher in den 70er, 80er Jahren, so diese sozialdemokratisch geprägte Wohlfühlblase, in der man eben gut leben konnte, das wird jetzt quasi geopfert, ne? Und dahinter stecken einfach geopolitische Interessen und wirtschaftspolitische Interessen, die nicht unsere sind. Das eine ist klar, das Fracking-Gas aus den USA wird wieder verkauft, aber andererseits werden Deutschland und Russland dauerhaft auseinandergerissen. Das geht zurück auf die alte Theorie von Halford Mackinder. Da hat er die Heartland-Theorie entwickelt, die da besagt, dass wenn man das Heartland kontrolliert und auseinanderhält, das war quasi der eurasische Kontinent, wenn man so will, dann kann eben Großbritannien, das war damals ja noch ein Brite, 1904 hat er das formuliert, weiter die Weltherrschaft behaupten. Das ist sozusagen übernommen worden. Diese Denke von den Amerikanern, die jetzt immer darauf ausgewiesen sind, quasi Deutschland und Russland auseinanderzuhalten. Das war auch so ein bisschen im Kalten Krieg so. Die NATO wurde gegründet unter der Prämisse, dass man die Amerikaner drin halten möchte, die Deutschen unten und die Russen draußen. Und das hat sich jetzt fortgeführt. Und ich denke, wir hatten so eine Phase in den 70er Jahren, 80er Jahren, wo es eben möglich gewesen ist, dass Deutschland da so ein bisschen Spielraum gewinnt und ja, mit den Nachbarn irgendwie friedlich zusammenlebt. Das alles ist jetzt alles in Schutt und Rauch aufgegangen, muss man sagen. Das ist eigentlich das große Drama. Und das muss man eben zusammensehen mit dieser Nord Stream-Sprengung, denn sie hat unendlich viele wirtschaftliche und damit auch politische Konsequenzen.
5: Ja, aber auch noch Gerhard Schröder. Ein Gerhard Schröder hat sich noch geweigert, in den Irakkrieg zu ziehen. Ja, und die Amerikaner, und hat sich getraut, die Amerikaner wirklich zu verärgern. Heute werden die Deutschen öffentlich gedemütigt. Trump sitzt neben Merz und sagt, haha, ich habe Nord Stream gesprengt, und der schaut einfach nur zu. Der russische Außenminister Lavrov hat jetzt gesagt, die USA wollten den europäischen Part von Nord Stream kaufen, um dann russisches Gas mit erheblichem Gewinn an die Europäer zu verkaufen. Also ich finde, das ist Demütigung vom Allerfeinsten.
7: Das ist Mafia, wenn sie ein Restaurant haben und dann kommt einer an und sagt, pass mal auf, du möchtest, dass die Scheiben in Ordnung bleiben, dann widersetzt du dich, und dann geht das Restaurant in Flammen auf und brennt ab, und dann kommen die wieder um die Ecke und sagen, hier hast du einen Kredit, aber dafür kriegen wir 50% deiner Einnahmen. Also so ungefähr muss man sich das vorstellen.
6: Ja. Ja, es ist so gemein, dass ich glaube, normale Leute glauben das nicht. Es kann nicht so sein, dass man diese Ding mit Deutschland unten zu bringen und Russen draußen, das glauben sie ja, aber das ist ja nicht normal. Das Das geschieht nur in diesem Großmachtspiel wirklich. Ich glaube, das ist ganz wichtig zu sagen mit Nord Stream, weil es so, man spricht nicht so viel. Also der Film, Moritz's Film ist ausgezeichnet in diese Hinsicht, weil es ist das große Thema über die Großmachtspiel und so. Aber und es ist so gemein, dass man wirklich Deutschland zerstören will. Und das ich habe das nicht geglaubt, dass es so ist. Aber es ist wie, ist nicht wie Fußball. Ich habe gesehen, Österreich hat ja Argentinien letzte Woche gespielt und da war Messi und der war ein großes Problem für Österreich. Aber ihr habt nicht gesagt, wir sollen eine Bombe unter sein Bett legen und dann ein Problem lösen. Also jeder versteht, dass das funktioniert nicht in normale und es funktioniert in Wirtschaft auch nicht für die andere, die Konkurrenten zu sabotieren. Aber die Großmächte, die sabotieren für einander. Und ich glaube, das ist sehr wichtig mit dieser Ukraine. Meiner Meinung nach spielt es keine Rolle, ob die Segelboot oder jemand anderen diese Bombe platziert hat, weil dieser Konflikt ist geplant für wenigstens 15 Jahre. Also der Nord Stream Sprengung war in 2015 geplant und dann wieder in 2017 und dann 2019. Das ist ein langen Projekt und es handelt sich nicht über nicht sehr viel über die Ukraine, weil als Ukraine allein, als ein Staat, ein kleiner Staat, kann nicht sowas machen. Also das, was Sie gesagt haben mit Merz, sitzen neben Trump und beobachtet alles und macht nichts. Das sieht nicht als ein Konflikt zwischen zwei kleinen Staaten. Das ist die Großmächte sind da hinten. Und das ist, das glaube ich, das ist sehr gut beschrieben in diesem Film.
5: Mhm. Ja, im Film wird ja auch angedeutet, der Rücktritt des früheren Kanzlers Helmut Schmidt wäre auch von den USA forciert, weil Schmidt, auch er, die Zusammenarbeit mit den Russen nicht beenden wollte. Was war da passiert, Herr Enders?
7: Ja, also das war damals der Ronald Reagan, ne? Der war Präsident und sie wollten die Russen zu Tode rüsten. Das war ja die Idee, dass so, das ist ja mal dieses Vokabular, zu Tode rüsten, sich gegenseitig zu Tode bluten, so denken die Leute ja teilweise. So auch Reagan, die Idee war, die Russen oder die Sowjetunion zu Tode zu rüsten und da gab es dieses Erdgasröhrengeschäft, das Helmut Schmidt sozusagen angebahnt hatte. Und das hätte bedeutet, die Russen liefern Gas, also Erdgasröhren, das waren dann über Land liefen die. Das war noch nicht Nord Stream, sondern das waren andere Pipelines, die über Land liefen. Aber der Effekt wäre gewesen, dass die Russen Gas verkaufen und damit wieder zu Devisen kommen und damit wieder hätten aufrüsten können. Und das wollten die Amerikaner unterbinden. Und jetzt war da Helmut Schmidt und der hat daran festgehalten, an diesem Projekt. Und da kamen sie wohl nach Aussage von zweier meiner Interviewpartner zu dem Schluss, dass Schmidt weg muss. Und das haben die dann wohl so gedeichselt, dass sie interveniert haben bei der FDP. Die FDP hatte damals wirtschaftliche Schwierigkeiten, so wurde es mir geschildert, und war aber wechselwillig und man hat dann wohl ein bisschen Geld auf den Tisch gelegt, damit die überwechseln und Kohl dann eben Kanzler wurde, was das Problem aus Sicht der Amerikaner nicht wirklich ganz behoben hat. Also Kohl hat dann sozusagen das in deutlich geringeren Umfang fortgesetzt, aber er hat immer noch sozusagen dran festgehalten. Also das war sozusagen eine Intervention, das ist ja im Vergleich zu dem, was in Venezuela passiert oder so noch, sage ich jetzt mal, harmlos. Also sie haben den halt sozusagen über so eine Nummer rausgedrückt und nicht abgeknallt wie Gaddafi oder vielleicht war es sogar die, ich weiß jetzt nicht, wer die Gaddafi im Einzelnen auf dem Gewissen hat, aber jetzt mit Maduro hat man es ja gesehen, ne, dass der einfach auch mal gekidnappt worden ist. Also im Vergleich dazu war das ja, sage ich jetzt mal, milde, ne? Aber trotzdem haben sie natürlich interveniert, weil man kann eben nicht Kanzler sein in Deutschland und gleichzeitig gegen amerikanische Interessen verstoßen. Aber die Frage ist, schafft man es da doch noch so einen gewissen Spielraum?
5: Irgendwie, aber Angela Merkel hat es witzigerweise geschafft. Ja, die hat ja auch eigentlich ganz gute Beziehungen zu Russland und auch zu Putin einigermaßen gute gehabt, hat im Grunde die Nord Stream Pipeline ja auch verteidigt und ist immer noch hoch angesehen in den USA. Was ist bei der anders?
7: Also Merkel ist ja irgendwie ein Phänomen gewesen, dass sozusagen so diese Teflon-Qualitäten und sich das so durchlavieren, das ist vielleicht nochmal so ein Kapitel für sich. Da kann ich jetzt gar nicht viel zu sagen, aber ich glaube, dass sie immer noch an der Pipeline festgehalten hat. Aufgegeben wurde sie dann sicherlich unter Scholz. Ne? So, und interessant ist auch, ob Herr Scholz noch mal gebrieft worden ist, bevor man die Andromeda-Geschichte quasi in Umlauf gesetzt hat. Denn er ist, glaube ich, noch mal in Washington aufgeschlagen und hatte noch mal ein Treffen mit Herrn Biden. Und die Frage ist, wurde er da so ein bisschen eingebremst? Ne? Also das wissen wir jetzt alles nicht. Wusste die deutsche Politik vorher was? Wusste sie nachher was? Aber Fakt ist, sie bemüht sich nicht darum, die eine noch bestehende Pipeline wieder aufzumachen. Und das ist nun ganz eindeutig verheerend. Das ist eindeutig verheerend für den deutschen Wirtschaftsstandort und letzten Endes für die ganze EU, weil sie können sich ja auch ausmalen, dass wenn der wirtschaftliche Motor der EU, nämlich Deutschland, ausfällt, dass dann das ganze Gebilde ins Wanken gerät. Und damit haben sie da so eine Art geopolitisches schwarzes Loch. Ne? So, da haben sie noch Russland, China, die USA, aber Europa kippt weg oder wird vollständig amerikanische Kolonie. Und das ist sozusagen die letzte Konsequenz aus dieser ganzen Geschichte. Und das müssen wir, glaube ich, im Zusammenhang sehen. Das geht jetzt nicht nur so um diesen Whodunit, wer hat jetzt diese Pipeline gesprengt, ja, waren es nun tatsächlich diese Leute von dem Segelboot aus oder war das große Manöver Balltops, das sozusagen oder schon vorbereitet worden ist. Die Nutznießer aus der ganzen Geschichte sind ganz eindeutig die USA und die Leidtragenden sind die Europäer und vor allem die Deutschen. Ne? So, ja. Das muss man einfach mal festhalten und jetzt müsste es eigentlich im Interesse der Deutschen sein, das glaube ich auch, dieser ganze Ukraine-Krieg, der ja schon seit 2014 sozusagen sich angebahnt hat, ne? Also auch über diese Beschießung des Donbass und so. Da gab es ja mal Minsker Abkommen, die das hätten regeln sollen. Ich glaube, jemand wie Helmut Schmidt wäre den Leuten da auf die Füße getreten und hätte darauf bestanden, dass diese Minsker Abkommen eingehalten werden, weil nämlich sozusagen die Folge, die sich daraus ergeben hat, nämlich der Krieg in der Ukraine, letzten Endes ja nun auch eine Zusammenarbeit zwischen Deutschland und Russland immer schwieriger macht. Und umso mehr müsste jetzt die deutsche Politik auf diplomatische Lösungen drängen, um das eigene Land zu retten. Aber auch das tun sie ja wieder nicht. Und das ist sozusagen das große Rätsel und ich glaube,
5: ja, hier haben wir ein großes Problem, würde ich aber auf jeden Fall sagen. Um es nochmal nur zu vervollständigen, es gab ja zwischendrin oder relativ am Anfang auch die Theorie, die Russen wären selber gewesen. Ja? Die Russen hätten selber ihre eigene Pipeline umgebracht. Herr Andersen, 2, 3 Sätze, warum das wahrscheinlich keine gute Theorie ist?
6: Ich glaube, es ist keine Theorie. Man kann nicht sagen, es war immer so eine psychologische Operation. Ich glaube, die Leute, die versuchen, es so konkret machen, die wussten ganz klar, dass es nicht die Russen war. Also wir haben dieses neue Buch bei Bojan Panchevsky, er beschreibt die ukrainische Operation und das. Man hat da einen Versuch in Schweden gemacht. Also ein schwedischer Geheimdienstoffizier hat geholfen, ein Boot in Schweden im Juni, im Sommer 2022 zu mieten. Aber das war behauptlich in dieser Geschichte, da war Spionen in der deutschen Geheimdienst. Die Russen wussten das und deswegen haben die Russen die Pipeline patrouilliert mit einem Schiff, einem Sibiriakow-Schiff. Und die Schweden die wussten ganz klar, dass das war im Juni, diese Operation war eingestellt, so, es war abgebrochen, die könnten das nicht machen, wegen die Russen da war. Aber die schwedische Fernsehen und in Kooperation mit dänisches und englisches Fernsehen haben diesen teure Produktion gemacht, wo man hat vorgestellt, dass diese Russen, diese Sibiriakow-Schiff hat Bomben dann gelegt im Juni. Man wusste, dass es nicht die Russen war und machten diesen Gesichter, dass es war die Russen, die Bomben legen. Und auch ein zweites Mal hat man dasselbe gemacht, weil diese Episode, wo der Kapitän, der ist jetzt in Gefangenschaft in Deutschland, der Kapitän Kuznetsov, er hat einen Anruf von seinem Operationsleiter in Kiew, der Oberste in Kiew hat ihn angerufen und hat gesagt, du kannst nicht, du musst ins Hafen gehen, weil die Russen kommen. Und das war eine russische Konvoi, die vielleicht wollten wieder den Pipeline patrouillieren. Und das wusste man ganz klar. Aber man hat doch in der RTL und ZDF und so diese Fernsehkanalen wieder einen Film gemacht, dass jetzt kommt die Russen, das war behauptlich, wahrscheinlich die Russen haben dann Bomben platziert mit U-Boote und so weiter.
5: Ja, es passt natürlich ins große Bild. Der Russe war es immer. Putin ist eigentlich auch an allem schuld. Ja? Das ist die ganze Zeit schon so. Und Verwirrung gehört auch zu Propaganda dazu. Das ist auch ganz wichtig, dass man die Leute immer schön in Verwirrung hält. Herr Enders, wo kann man denn den Film, der hat ja am 2. Juli im Babylon in Berlin Premiere, wo kann man den denn danach sehen?
7: Also Sie können ihn auf alle Fälle nochmal am 7. Juli sehen im Babylon. Da wird er nochmal gezeigt. Mhm. Die Premiere ist nämlich ausverkauft. Und wir bemühen uns jetzt um weitere Kinovorführungen und die Firma Hintergrund, die den Film produziert hat, Hintergrund GmbH, möchte den auch online zur Verfügung stellen gegen Bezahlung. Das Modell ist noch nicht restlos etabliert, wird aber in Bälde hoffentlich laufen und dann findet man das auf der Seite von Hintergrund.
5: Ja, wie ist der Film überhaupt finanziert? Weil das ist ja auch so wenig aufwendig, ist es auch nicht. Sie haben ja viele Leute befragt und gereist und so weiter.
7: Ja, wir hatten Glück, dass viele Leute hier in Berlin waren, die wir interviewen konnten. Auch unsere amerikanischen Gesprächspartner, auch Erik war in Berlin und Herr Tunanda war in Berlin. Also wir haben das irgendwie sozusagen kostengünstiger hinbekommen durch Interviews vor Ort. Und wir haben uns sehr bedient bei Videodatenbanken, weil wir eben nicht reisen konnten. Also wir haben jetzt genau eine Reise nach Lüdenscheid gemacht zu einem Unternehmer, der eine Aluminiumgießerei hat.
5: Ja.
7: Und dann waren wir noch mal in Bologna, um da einen Energieexperten zu interviewen. Also das sind auch die einzigen Reisen, die wir gemacht haben. Ja, da ist privates Geld drin und wir hängen natürlich davon ab, dass da auch wieder jetzt was reinkommt in die Kasse, damit wir weitere Filme auch produzieren können. Oder Hintergrund hat ja den allergrößten Teil davon vorgestreckt und finanziert. Und da hoffen wir natürlich, dass wir jetzt über so eine Mischung zwischen Crowdfunding, Einnahmen aus Video on Demand, dass man da sozusagen was bezahlt, Kinovorführungen und Lizenzverkäufen, sage ich mal, die Kosten wieder reinbekommt. Es ist ein sehr, sehr billiger Film für 120 Minuten. Also ich meine, wenn ich das jetzt für das ZDF gemacht hätte, wäre das natürlich deutlich teurer gewesen. Da hätten wir aber auch ein sehr viel größeres Filmteam gehabt. Also mein Kollege Gunter Merz und ich haben das ja im Grunde zu zweit gemacht mit dem Produzenten Ronald Toden. Aber da gab es jetzt weder einen Herstellungsleiter noch einen Tonmann, noch eine Filmgeschäftsführung. Da gab es eigentlich gar nichts. Ne? Jetzt eine Drei-Mann-Produktion gewesen. Deswegen war es auch
5: genau. Ich verlinke sowieso die Seite des Films, verlinke ich in der Beschreibung. Da kann sich jeder angucken und auch mal schauen, ob er unterstützt und wie und unterstützen könnte. Vielen Dank Ihnen beiden, Moritz Enders und Erik Andersson, für dieses Gespräch mit Sprengkraft, finde ich. Dankeschön, dass Sie da waren. Wichtiges Thema.
6: Danke.
5: Tja, Leute, schon verrückt. Der deutsche Kanzler hat die Möglichkeit, die Wirtschaft vor dem Zusammenbruch zu retten, indem er einfach wieder günstiges russisches Gas bezieht. Das tut er aber nicht, weil Russland böse. Das muss reichen für den Untertan. Das ist so dermaßen gegen die Interessen des Landes, auf das er geschworen hat, dass man sich darüber unbedingt Gedanken machen sollte. Ich wünsche euch eine gute Zeit. Bis bald.
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2: 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Die Türkei hat sich geweigert, einem 27 Milliarden Euro schweren Ausbau der NATO-Pipeline für Militärtreibstoff zuzustimmen, berichtet das Nachrichtenportal Politico. Mit dem Vorhaben will das Bündnis sein 10.000 Kilometer langes Pipeline-Netz aus Zeiten des Kalten Krieges modernisieren und in östliche und nördliche Mitgliedstaaten erweitern. Das Vorhaben ist laut Politico Teil von Bemühungen, die NATO auf einen Konflikt mit Russland vorzubereiten. Ankara will offenbar die eigenen Projekte priorisiert behandelt sehen. Nach Angaben der Diplomaten stimmte die Türkei dem Deal bei einem Treffen der NATO-Botschafter in der Vorwoche nicht zu, trotz einer zuvor erzielten vorläufigen Einigung. Alle zwei Tage nimmt sich in Frankreich ein Landwirt das Leben. Mit dieser erschütternden Aussage beschreibt Landwirt und Agraraktivist Anthony Lee die aktuelle Situation vieler Bauern in Europa. In einem Gespräch mit Monika Gruber sprach Anthony Lee über den enormen Preisdruck in der Landwirtschaft, die Macht des Lebensmitteleinzelhandels, niedrige Erzeugerpreise und die Frage, warum regionale Lebensmittel im Supermarkt oft kaum eine Chance haben. In Rumänien sind ein Mann und eine Frau festgenommen worden, die einen anderen Mann dazu gezwungen haben sollen, in Deutschland seine Niere zu Transplantationszwecken zu spenden, wie die für organisiertes Verbrechen zuständige Staatsanwaltschaft, die ICOT, in Bukarest mitteilte. Die Festgenommenen seien herausragende Mitglieder einer verbrecherischen Gruppe in Timișoara, berichtete die ICOT. Der Vorwurf laute auf schwerer Menschenhandel zum Zwecke der Organentnahme. Rumänischen Medienberichten zufolge handelt es sich um ein Ehepaar. 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
7: Ich bin heute in Heidelberg bei Beate Bahner, einer Anwältin, die die erste Ikone des Corona-Protests war. Ein Star, wenn man der Bild-Zeitung glaubt. Wir sprechen darüber, wie ein Moment des Widerstands ein Leben in ganz neue Bahnen lenken kann.
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7: Schön, dass wir bei dir sein dürfen, liebe Beate.
9: Herzlich willkommen, lieber Michael und Antje, deine liebe Frau hier in Heidelberg. Freut mich, dass ihr den Weg hierher gefunden habt.
7: Das, was man leider nicht sehen kann, ist der tolle Blick aus dem Fenster, aber den müssen wir sozusagen im Gespräch mittransportieren. Ich stelle dich vor, bevor wir anfangen. Beate Bahner hat eine ganz normale Anwaltslaufbahn hinter sich. Studium in Heidelberg und Genf. Kanzleigründung, 5 Fachbücher im Medizinrecht, 2, glaube ich, haben wir auf dem Tisch liegen, erschienen in renommierten Verlagen. Bundesweit bekannt geworden ist Beate Bahner im April 2020 durch einen Antrag beim Bundesverfassungsgericht gegen die Corona-Verordnung der Länder und vielleicht noch mehr durch eine Einweisung in die Psychiatrie 2 Tage von Ostersonntag an. Bild, Taz, Tagesschau.de, alle haben berichtet. Beate Bahner hat dann auf Demonstrationen gesprochen, Menschen vor Gericht vertreten, die mit den Corona-Wächtern Probleme hatten und 3 Bücher geschrieben. Auch die haben wir hier liegen. Corona-Impfung, ein Spiegel-Bestseller aus dem Rubicon-Verlag, der WHO-Pandemie-Vertrag und fast noch druckfrisch Masernimpfung und Masernschutzgesetz, die Beate Bahner beide als Testballons für die Corona-Impfdebatte beschreibt. Beate, wie blickst du heute auf die Corona-Jahre zurück?
9: Es sind jetzt 6 Jahre, mehr als 6 Jahre. Tatsächlich waren es in beruflicher Hinsicht schon die spannendsten Jahre. Ich bin jetzt 31 Jahre Anwältin und hatte ja die Ärzte, Zahnärzte, Kliniken, Therapeuten, Psychotherapeuten vertreten, hatte auch also viele, viele, viele Dutzende Vorträge im Auftrag der Pharmaindustrie gemacht. Das war alles soweit so ganz etabliert, auch mit fachlich gutem Ruf bundesweit als Fachanwältin für Medizinrecht in diesem speziellen Gebiet des Medizinrechts, aber eben nicht auf Patientenseite, sondern auf Ärzteseite. Und dann kam Corona, tatsächlich sicher nicht nur für mich, sondern für hunderttausende andere ein sehr großer Schock. Eine Fassungslosigkeit, die mich dann dazu ja auch trieb, den Eilantrag beim Bundesverfassungsgericht einzureichen, weil ich damals naiverweise wirklich gedacht habe, die irren sich.
7: Ja.
9: Die wissen, guckt doch ins Infektionsschutzgesetz. Ich, Juristin, werde Ihnen jetzt erklären, nachdem schon die ersten Ärzte gemobbt wurden, Professor Hockerts, Wolfgang Wodak und so. Also jetzt komme ich als Juristin, den ich habe erstmalig nach 31 Jahren oder dann damals 25 Jahren der medizinrechtlichen Tätigkeit überhaupt mit dem Infektionsschutzgesetz zu tun gehabt. Und der Blick zeigte, das wird Donnerwetter, ganz schön. Damals dachte ich noch fehlinterpretiert. Ja. Heute ganz klar in unfassbar schändlicher Weise missbraucht. Ja, so. Und so kam also mein Eilantrag, der innerhalb von 2 Tagen auch sofort noch am Karfreitag zurückgewiesen wurde. Und dann eine turbulente Zeit. 2020 war ich also schon auch dann eher krank als gesund, nachdem ich da tatsächlich auch verfolgt wurde und man mich da auf dem Schirm hatte als sozusagen die erste, eine der ersten, die laut aufmaulten. Ich hatte ja den Shutdown, so hieß es damals, als den größten Rechtsskandal der Bundesrepublik Deutschland bezeichnet und das auch wirklich per E-Mail in einen großen Presseverteiler so geteilt. Es war wahrscheinlich das erste richtige Jaulen seitens.
7: Du hast ja so eine Öffnungsverordnung dann auch noch entworfen, wo du gesagt hast, jetzt oder an Juli C. geschrieben, jetzt geht wieder, jetzt sag es den Leuten, dass sie rausgehen sollen.
9: Ja, Juli C., die ja nun entsprechende Bücher geschrieben hat und sehr genau wusste, was hier passiert. Und Corpus Delicti ist ja sozusagen
7: alles 2011, glaube ich, ja. Ne?
9: Wahnsinn. Und da hätte ich mir doch mehr Mumm von ihr gewünscht. Heute erzählt sie so ein bisschen und kommt. Also es war eine große Enttäuschung damals. In der Tat, 2020, April und Mai waren sehr aufregend. Dann bin ich allerdings auch tatsächlich doch erkrankt und war dann einige Monate wirklich nicht mehr online, bis ich dann im November 2020 auch mit einer meiner damals jungen Sekretärin, die ich noch ausgebildet hatte, die waren ja im Mutterschutz, kam im November wieder. Die andere hat mich verlassen, die Ältere, von der ich dachte, die ist noch 30 Jahre bei mir. Eine wunderbare, liebe, tolle Sekretärin. Aber, und das hat sie mir gar nicht gesagt, in diesen turbulenten Zeiten, Corona-gläubig. Und da hat sie dann selbst entschieden, zu kündigen. Dann kam die andere Sekretärin, die klar im Kopf ist, so sage ich das gerne, klar in der Rübe, salopp. Und mit ihr haben wir seit November 2020 Hunderte, allein in 2021 und 2022 Corona-Mandate verzweifelte Eltern, Maskentestungen der Kinder. Dann kam die Impfpflicht in 2022 im Gesundheitswesen. Wir haben wirklich unfassbar viel gearbeitet. Und nochmal zurück nach langer Rede. Wie empfinde ich die Corona-Zeit? Ehrlich gesagt, es ist nicht nur die spannendste Zeit, sondern Corona, ich bin dankbar dafür. Ich bin dankbar für dieses mir mit mir und vermutlich auch vielen anderen mit dem Hammer auf die Rübe zu hauen und zu sagen, so, wach auf. Und es war, wie gesagt, es ist am Anfang auch sehr traumatisch, dieses Erkenntnis. Ich hatte dann auch wirklich so ein paar Eingebungen, traumatische, die sicherlich dann auch, die bleibt nicht folgenlos. Dieses Erwachen Anfang April 2020, das habe ich schon ein paar Mal erzählt, was man wirklich als böses Erwachen bezeichnen muss. Ich war im Halbschlaf, ich weiß nicht, ob es der 2., 3. oder 4. April war, 2020, ich war im Halbschlaf, schaute auf unsere Erde von oben und ich wusste, das kann nicht sein, dass gleichzeitig auf der ganzen Welt ein Killer-Virus wütet. Und ich wusste dann, das ist, und zwar wirklich in Großbuchstaben, das Böse. Mhm. Und jemand wie ich, ja, ich erzähle es, ich trage hier wirklich in jeden Heuschreck raus, der kriegt einen Bussi, der kriegt ein Schlückchen Wasser. Ja, ich gucke keine Horrorfilme, ich lese keine Thriller, ich liebe das Schöne, die Oper, die Kunstkultur und so etwas, ohne es greifen zu können, ohne zu wissen, woher das kommt, wer das ist. Wusste ich, das ist das Böse, sowas habe ich vorher noch nie erlebt, aber das macht schon was mit einem. Das muss ich sagen, ist fast so wie ein Blitzschlag. Ne?
7: Ja, mit den spannendsten Jahren, das finde ich interessant, weil ich habe auch mal einen Text gemacht, der ging mit dem Satz los, ich bin ein Corona-Gewinner. Weil ich all das, was ich erleben durfte, was man in der normalen Unilaufbahn ja nicht mitbekommt, einfach als Geschenk verstanden habe. Ich habe so viel lernen können in den letzten 6 Jahren, wie man das gar nicht mehr für möglich gehalten hat.
9: Na, ich mache dir dann auch Strafsachen. Also das neue Modedelikt, der gefälschte Impfpass, um den man sich deutlich mehr riss als um den Impfstoff. Ja, das habe ich natürlich dutzendfach vertreten. Das wurde brutal hart verfolgt.
7: Immer noch, war doch jetzt gerade wieder ein Urteil.
9: Bis heute. Ja. Und brutal hat. Also wenn du ein Ersttäter bist, ja, dann bekommst du zwischen 30 und 50 Tage Sätzen. Mhm. Und das ist sozusagen unter der, mit ab 90 Tage Sätzen, der
7: Vorbestrafung.
9: Mhm. So, die wurden teilweise mit 140 Tage Sätzen, der gefälschte Impfpass, sanktioniert. Und da war auch wirklich schon der Kampf, komme ich wenigstens unter die Vorbestrafung 90 Tage Sätze. Heute werden manche sogar eingestellt inzwischen. Also da hat sich viel getan. Ich habe Soldatenrecht gemacht, damit hatte ich nie was zu tun. Die Bußgeldverfahren, da sagte der erste Richter, Frau Rechtsanwältin, das war hier in Heidelberg, Sie machen nicht so oft Bußgeldsachen, ne? Weil das heißt nicht Angeklagter, das heißt Betroffener. Ja, sage ich, Herr Vorsitzender, stimmt, ich mache nie Bußgeldverfahren, das ist jetzt ganz neu. Es war also süß, der trug auch so eine dubiose Maske. Aha. Ich dachte, er sieht irgendwie komisch aus. Dann war die Maske, damals war das Anfang 21, ja. Da hatte der so draufgemalte Zähne. Das auch war also schon auch eben so ein Statement. Und er war das, der in einem anderen Verfahren Drosten als Gutachter auf meinen Antrag hin tatsächlich anforderte und zu einem Gutachten PCR, zum PCR-Test aufforderte, das der Drosten dann auch ablieferte, mickrig, schäbig, widersprüchlich. Ich habe 24 Ergänzungsfragen gestellt, die dieser Richter, ein älterer Richter, mit dieser Maske dann auch weitergeleitet hat. Und dubioserweise gab es danach einen Richterwechsel. Und die Richterin, die darauffolgende Richterin, hat den Herrn Drosten entbunden. Meine Mandantin, es ging wirklich, um was ging es? Um 100 Euro Bußgeld, weil diese Mandantin aus dem Ausland eingereist war und einen PCR-Test nicht gemacht hat. Und dann hat sie den Drosten entbunden von den 24 Ergänzungsfragen, meine Mandantin freigesprochen. Ich ging nicht zu dieser Richterin, weil die mich kurz zuvor fast mit Polizeigewalt vom Gerichtssaal entfernen wollte, weil ich keine Maske trug wie mein Mandant. Also ja. Das sind so kleine Anekdötchen.
7: Wir kommen noch zu diesen Verfahren, zu den Corona-Verfahren, die du begleitet hast. Erstmal noch allgemein, hast du eine Erklärung dafür, warum die Gerichte bis ganz nach oben, bis nach Karlsruhe mitgemacht haben?
9: Naja, also diese Corona-Geschichte ist für mich wirklich eine meisterhafte Inszenierung von Lug, Betrug, Irreführung und Propaganda. Und um das so meisterhaft auch dann natürlich bis in das letzte, in den letzten Winkel durchzuführen, muss man das gut planen. Und ich gehe davon aus, und das können wir mit dem Professor Habert, Professor weiß ich nicht, Dr. Stefan Habert, der ist ja hier aus Heidelberg, das habe ich auch noch mitgekriegt, 2017 wurde er ans Bundesverfassungsgericht berufen und 2020 dann zum Präsidenten ernannt. Das war schon lange so geplant, auch dass mein Eilantrag 2 Tage später, man kann Wochen, Monate auch in Eilsachen warten, dass der so schnell abgelehnt wurde. Die wussten, da kommt irgendwas, von wem auch immer.
7: Ja.
9: Und das, also wenn, dann waren es die Amtsgerichte, die noch Nein gesagt haben. Mhm. Aber ich denke, alle obersten Gerichte, das haben wir im Soldatenprozess.
7: Leipzig, Bundesverwaltungsgericht, ja.
9: Leipzig, genau. 2022, die waren alle auf dem konditioniert. Und es war ganz klar, dass diese Covid-Impfpflicht bestätigt würde. Es war ein Showprozess. Also ich denke, die obersten Gerichte, wirklich alle, auch Bundesgerichtshof in Strafsachen, da hat man ja die Corona-Impfpflicht und diese Impfpässe und die Masken, das hat man alles abgesegnet. Gegen den Wortlaut, gegen Rechtsprechung wurde das alles bestätigt. Das war geplant, die waren eingeschworen. Klassisch. Nicht die kleinen Amtsrichter, davon gibt es zu viele. Ja. Das glaube ich nicht, dass da ein Anruf kam und...
7: Ja. Nee, klar, 17 hat man das noch nicht so beobachtet, auch als kritische Öffentlichkeit noch nicht, als der Habert da ans Bundesverfassungsgericht kam. Bei Brosius Gersdorf im Sommer 25, da gab es dann auch ein Bewusstsein, wie politische Seilschaften versuchen, diese kleinen Entscheidungsklüngel in den Gerichten, das sind ja ein paar Leute nur, die viel leichter zu kontrollieren sind als jetzt so ein Parlament mit ein paar hundert Abgeordneten, wie die versucht haben, da ihre Leute zu platzieren. Bei Habert kann man das dann sehen, wie da über 17, 20 ist ja so eine Merkel-Seilschaft da auf diesen Posten gebracht wurde. Weißt du noch, warum du Anwältin werden wolltest?
9: Ja, ich wusste es lange nicht.
7: Okay.
9: Ich wusste es weder im Studium, noch wusste ich es in der Referendarzeit, die mir dann auch wirklich Spaß gemacht hat. Da hatte ich dann verschiedene Stationen und ich las das Buch Konkurs Ballmanns Leiden oder Lehrbuch für Konkursrecht von Herbert Rosendörfer.
7: Okay, davon habe ich noch nie gehört.
9: Der hat diese Briefe in die chinesische Vergangenheit geschrieben, ein entzückendes Büchlein, das ist, glaube ich, in den 80er Jahren entstanden. Okay. Herbert Rosendörfer war ein, glaube ich, auch ein Jurist und der beschrieb das Leben eines kleinen Richters in all seiner Spießigkeit. Und ich habe dann ja auch die Stationen bei Gericht gemacht und gesehen, wie sie mit dem PVC-Boden und den orangefarbenen oder grünen alten Stoffvorhängen in irgendwelchen Kabuffs untergebracht sind, keine aktuelle Literatur haben. Da wusste ich, da passe ich nicht rein.
7: Das war deine erste Option, Richterin werden?
9: Man weiß in der Referendarzeit...
7: Warst du gut genug? Hast du gut genug Punkte?
9: Am Ende hätte ich es wahrscheinlich nicht geschafft, denn da muss man wirklich saugut sein. Ja. Aber die Entscheidung habe ich mir dann auch selber abgenommen, dass ich gesagt habe, nee, das kann ich. Also das war... Und außerdem passt natürlich die Anwaltstätigkeit zu meinem Typ und meinem Charakter als Kämpfernatur, auch als sehr freiheits- und unabhängigkeitsliebend sehr. Ich kann mir hier meine Räume und wie ich arbeite und wo ich arbeite selber aussuchen. Ich werde nicht versetzt, ich werde nicht in irgendeinen Kabuff versetzt oder in irgendein asbestverseuchtes Gerät. Also wie auch immer, das passt sehr, sehr gut. Ich war dann im Familienrecht zuerst tätig, dann im Baurecht auf diesem Potsdamer Platzprojekt 1995 bis 1997. Komplett andere Geschichte, dazu geriet ich aber, weil mein Vater Bauingenieur war und für die sind heute noch bekannt, Dres und Sommer, die machen dieses Stuttgart 21-Projekt.
7: Damit haben sie noch zu tun.
9: Damit haben sie noch zu tun. Da, über die kam ich an dieses Projekt, weil es schon von Anbeginn an Nachträge gab für diese Baugruben, die man am Potsdamer Platz, der ja, da war ja nichts, das ist ja inzwischen wirklich so. Also, und dann kam ich zurück aus Berlin und da entschied ich mich und da gab es viele kleine Aspekte. Meine Eltern sind nicht aus dem Arzt- und Medizinbereich dann ins Medizinrecht zu gehen und das mache ich jetzt seit, naja, fast 30 Jahren. Ja. Zwei, drei Jahre andere Sachen und dann Medizinrecht. Und ich bin sehr, sehr gerne Anwältin.
7: Wenn du heute die Beate Barner von 2015 siehst oder vielleicht auch die von 2019, was war das für eine Anwältin und welches Standing hatte sie bei den Kollegen und in der Stadt?
9: Also ich denke, man hat mich sehr geschätzt, denn ich habe tatsächlich bis dahin 5 Fachbücher geschrieben.
7: Ja, 4 bei Springer, einer hier bei einem bekannten Verlag in Heidelberg.
9: Also nein, das war mein eigener Verlag. Ach so, also nur als Beispiel, das war Recht im Bereitschaftsdienst. Mein naivstes Buch 2017, Gesetz zur
7: Bekämpfung.
9: Ja, ja, ja. Mein erstes und einziges Buch im Eingang. Gesetz zur Bekämpfung von Korruption im Gesundheitswesen. Ein hervorragendes Buch. Damals gab es ein neues Gesetz. Das ist so Augenwischerei wie der Datenschutz, mit dem man uns gequält hat über 1-2 Jahre gequält und das hat gekostet. Wenn ich sehe, wie heute gerade mit medizinischen Daten, wenn ich die nicht rausgebe, dann gehe ich ins Gefängnis. Nicht etwa, wenn sie genutzt werden, sondern wenn ich als Patient die künftig nicht einwillige, die herauszugeben. Also eine Augenwischerei. Genau, da habe ich diese 5 Bücher geschrieben, die waren bekannt bei meinen Kollegen, die waren auch sehr geschätzt. Ich war, glaube ich, wirklich eine hochgeschätzte, kompetente Fachanwältin für Medizinrecht, nicht in der Großkanzlei, sondern in der kleinen, bundesweit anerkannt, wie gesagt, auch angefragt von Pharmaindustrie, weil wenn man Bücher schreibt, dann ist man ein interessanter Referent für die Ärzte, die viel mehr Fortbildungspunkte brauchen als wir, die sie aber nicht bezahlen müssen. Kleines Beispiel, ja, wir brauchen 15 Fortbildungspunkte, uns Juristen, Anwälte hat noch nie irgendeine Nacht in irgendeinem Hotel bezahlt. Die Ärzte werden von dem ersten Semester an dahin geführt in die Bezahlung und sozusagen Bestechung.
7: Also die Punkte braucht man, um die Zulassung zu behalten?
9: Oder? Genau. Ah, okay, ja. Du brauchst sie, um deinen Status als Facharzt zu behalten und auch im Kassenarztbereich, um weiter honoriert zu werden. Du musst innerhalb von ein paar Jahren musst du ganz viele Punkte erbringen und das geht nur, weil die Pharmaindustrie diese Fortbildungen anbietet und finanziert. Bis hin zu Filmchen, die sich manche dann nachts auch noch im Hotel, nicht solche Filmchen, sondern andere Filmchen, die man manche gerne nach. Auch die werden dann der Pharmaindustrie, wie ich aus wirklich unmittelbarer Quelle weiß, finanziert. Genau. Und da war ich bekannt und ich habe die Ärzte in vielerlei, die haben durchaus viele Probleme, ne? Der niedergelassene Arzt mit den Kollegen, mit der Kassenärztlichen Vereinigung, mit der Ärztekammer, mit den Patienten, mit der Abrechnung, mit Regressen, mit allem Möglichen. Also das ist dann schon eine sehr große Bandbreite, auch an verschiedenen Rechtsgebieten. Und das habe ich 25 Jahre lang gern und gut gemacht.
7: Ich habe ein Porträt gefunden, ein Beate-Barner-Porträt, geschrieben von Alexander Wendt für Tichys Einblick von Anfang 21. Und da heißt es, dass du sehr viele oder sogar die meisten deiner Arztmandate verloren hast. 21 im Januar. Wie läuft sowas ab? Schreibt so ein Arzt, sehr geehrte Frau Barner, die Tagesschau hat berichtet und ich kann jetzt nicht mehr? Oder läuft das ohne, dass geschrieben wird?
9: Komplett. Ohne irgendwas. Ich habe, das ist richtig, ich habe sie zunächst verloren und das war in 2020, als ich und dann auch wirklich krank war, schwerste Depressionen hatte und so weiter, und da war das beängstigend für mich. Dann kamen ja aber die Corona-Mandate und ich wusste ja nicht mehr an und aus und mir da irgendwie, also da hatte ich ja kaum noch Luft zum Atmen. Das ist so ganz stillschweigend, war das ja dann bekannt geworden und mein Name, und sie kamen einfach nicht mehr wieder. Es kamen dann einige wenige und einige wenige Klardenker. Ich habe zum Beispiel eine Ärztin, die
4: die klassische Auseinandersetzung und Trennung, weil sie nicht die Kinder impfen wollte und ihre Partnerin immer rein mit der Corona-Impfung.
7: In der Praxis Partnerin.
4: In der Praxis, ja. Genau. Sowas habe ich dann auch noch gemacht und da haben wir draußen verhandelt mit dem Richter im Dezember, weil ich gesagt habe, nein, Maske kann ich nicht tragen. Dann gehen wir raus. Nicht, habe mich nicht gezwungen, haben wir im Freien verhandelt.
7: Das ist schön, weil ich musste ja einmal so einen komischen Plaster-Dings aufsetzen, wie so einen Helm. Ne? So. Auch aus dem gleichen Grund, weil ich keine Maske aufsetzen wollte im Gesicht, ja, der Gericht, da bekam, ja, ich halt so eine komische Maske.
4: Das stimmt, das habe ich, glaube ich, auch mal bekommen am Oberlandesgericht.
7: Also so einen komischen, wie so ein Helm. Ne?
4: Wie
7: so
4: ja, Visier.
7: Plexiglas-Visier.
4: Das Visier.
7: Genau. Ja, das war's.
4: Und das Verhandeln im Freien hatte ich zweimal oder dreimal und erfuhr dann von einem lieben Freund, ein berühmter Mittelalter-Historiker, dass das früher üblich war.
7: Okay.
4: Früher hat man die Gerichtsprozesse im Freien, um der Öffentlichkeit die Möglichkeit zu geben, daran teilzunehmen. Die Kirche hat es dann in die Räume und möglicherweise auch Öffentlichkeit ausgeschlossen. Also insofern auch das doch eine spannende Erfahrung, im Freien zu verhandeln. Gerichtstermin ist doch toll. Und es stimmt, ich habe etwa in gleichem Maße sowohl die Mandantschaft, die Ärzte, als auch Freunde und Bekannte in Heidelberg und Umgebung verloren. Hm. Also ich würde sagen 98%.
7: Ah ja, okay.
4: Und die 2%, die geblieben sind, sind natürlich die wertvollsten und sind immer noch etwa 2 Handvoll.
7: Ist das auch die Zahl der Klardenker oder der Anteil der Klardenker in der Ärzteschaft? Weil wir haben ungefähr 300.000 Ärzte in Deutschland, wenn ich die Zahl richtig im
4: Kopf
7: habe.
4: Ja, 2%.
7: Oder
4: 30, 3, 6.000. Also, das ist sicherlich mindestens 2%. Allerdings die sich geäußert haben, nach außen aufgetreten sind, die heute auch verfolgt sind, die wir alle kennen, das war ein Promille in allen Berufsgruppen. Einer von 1.000 hat den Mund aufgemacht. Einer von 1.000 Anwälten. Einer von 1.000 Ärzten, Lehrern, Pfarrern. Das ist wahrscheinlich deutlich mehr, leider feige, ängstliche, wie auch immer abhängige Ärzte gibt, die wussten, dass da was nicht stimmt. Davon gehe ich auch aus. Und immerhin 20% und mit einer hohen Dunkelziffer der gefälschten Impfpässe haben ja keine Corona-Impfung genommen. Das ist ja das heißt, die Quote müsste auch bei Ärzten 20% sein.
7: Gut, die Ärzte sind lange im akademischen Betrieb geblieben, damit lange, also länger als jetzt ein Handwerker zum Beispiel, damit länger der Ideologie ausgesetzt, haben bessere Belohnungen. Also insofern kann da der Prozentsatz schon kleiner sein. Walter Weber, Ärzte für Aufklärung, hat mir mal erzählt, dass jeder der Ärzte, die einen Maskenattest ausgestellt haben, eine Hausdurchsuchung oder irgendeine Form von Verfolgung erlebt.
4: Ein Attest, ein Mandant von mir, der ist sogar, was ist der, Gynäkologe oder Urologe, der hat genau ein Attest ausgestellt. Hausdurchsuchung und Praxisdurchsuchung. Die sind wild geworden. Das ist wirklich von einer Bösartigkeit, auch die ich wirklich mir nicht hätte vorstellen können mit unserer doppelten Nazi- und Stasi-Vergangenheit. Hätte ich wirklich gedacht, da haben wir, es wird immer demokratisch und freiheitsbezogen und grundrechtsbezogen bleiben. Aber da haben sie wirklich jeden, das war ja ein gutes Beispiel dafür, aber auch alle weiteren Ärzte, wer immer das getan hat, was im Gesetz oder in der Verordnung stand, nämlich Befreiung von der Maske, mit ärztlichem Attest oder auch ohne, egal, das haben sie sanktioniert und zwar brutal. Wie einer hat sich getraut und erfrecht, das zu tun, was das Gesetz gestattet. Geht bis heute mit den Masern, Impf- und Fähigkeitsbescheinigungen so.
7: Ja, wir haben jetzt ja schon mehrfach angetippt, die Corona-Prozesse, in denen du drin warst. Wenn du das zusammenfassen solltest, die Erfahrungen, die du da mit den Gerichten gemacht hast, wie würdest du das angehen?
4: Sehr frustrierend, also häufig. Eine Show, nach der ich dann gesagt habe, Frau Richterin, Sie hätten mir doch gleich sagen können, egal was Sie vorbringen, egal welche Beweisanträge Sie stellen, egal was dann dabei rausgeht, ich werde verurteilen. Ist ganz klar, Ich brauche, aber wir können die Show 7 Stunden durchführen oder 4. Das habe ich sehr oft erlebt. Das war dann auch der Grund, warum ich gelegentlich dann auch die Empfehlung gegeben habe, dann akzeptiere das oder streite um die Höhe, dass es vielleicht nicht eingetragen wird. Es kostet viel Geld, und es ist sehr frustrierend. Aber gestern kam beispielsweise ein sehr schönes, gegenteiliges Urteil, nämlich ein Freispruch in dritter Instanz in der Revision. Da ging es jetzt zwar nicht um Masken, aber die ganze Geschichte passt ja zusammen. Dieser Führen verfassungswidriger Kennzeichen, ja, oder Parolen, Deutschland erwache.
7: Ja.
4: Die Renten werden immer weiter gekürzt. Das war definitiv der Kontext. Erste Instanz Freispruch, zweite Instanz genauso. Geht die Generalstaatsanwaltschaft Koblenz in Berufung und wir haben mehrere Stunden verhandelt, Zeugen, dies und jenes. Es ist absurd. Das Gericht, das war ganz klar, es wird verurteilen. Und die Revision hat das jetzt aufgehoben und doch nochmal das, was von Anfang an klar war, das mag eine Nazi-Parole sein, aber es muss doch auch im Kontext die Gefahr bergen, dass hier wieder irgendwie Nazi-Strömungen. Aber wenn einer sagt, hey, ey Jungs, macht mal auf hier mit den Renten, die Franzosen hätten schon längst Remi-Demi gemacht. Und das hat das Oberlandesgericht Zweibrücken wieder klargestellt und das macht mich wirklich, das gibt so einen kleinen Hoffnungsschimmer, ja, auf Rückkehr zur Vernunft und Rechtsstaatlichkeit. Aber wir haben absurde Dinge erlebt. Am enttäuschendsten natürlich die hohen Gerichte, Bundesverfassungsgericht, Bundesverwaltungsgericht. Und da und dort mal so ein kleiner Funke, dass man halt doch die Demo machen kann oder doch seine Meinung äußern kann. Ja, nur dann kommt wieder die Exekutive, macht wieder eine Hausdurchsuchung, macht wieder alles platt, beschlagnahmt wieder alles. Setzt sich also einfach rotzfrech über höchstrichterliche Rechtsprechung hinweg. Das ist kein Rechtsstaat, wenn ich zwar einerseits sage, ha, das darfst du nicht, und das andererseits dann als vollkommen ignoriere und mit Füßen trete. Und das ist, was passiert.
7: Ist ja schön, dass es immer einen Hoffnungsschimmer gibt, dass es dann solche Urteile wie das von Zweibrücken gibt. Das macht ja dann auch Mut und Lust, weiterzukämpfen.
4: Ja, das ist wirklich eine ganz, ganz schöne Erfahrung, im Moment auch tatsächlich Einstellungen oder eine deutlich mildere Bestrafung, Sanktionierung von den verweigerten Impfbefehlen bei Soldaten. Hm. 5 Jahre später wissen die Truppendienstgerichte jetzt auch, boah, das war vielleicht hardcore, außerdem sind sie eigentlich selber schuld, weil sie brauchen ja nun doch irgendwie jetzt hier eigentlich Kanonenfutter, die rauszuschmeißen, gute Jungs und Mädchen, weil sie die Impfung verweigern. Auch das, da wird es milder und wir finden Lösungen. Deswegen war es auch immer meine Strategie, das hinauszuzögern, solange es geht, diese Verfahren. In der Hoffnung, dass da mehr ans Licht kommt und Erkenntnisse auch bei den Richtern, was ja auch so ist.
7: Du stehst ja auch noch auf der Seite der Anwälte für Aufklärung. Ich war jetzt schon bei Walter Weber und den Ärzten für Aufklärung. Anwälte für Aufklärung. Gab es ja auch immer wieder Vorwürfe von hohen Kosten bis zu gelenkter Opposition. Wie blickst du auf diese Organisation?
4: Das kann ich so definitiv nicht bestätigen. Wir sind eine Handvoll, dieses 1 Promille der Anwälte. Wir haben etwa 170.000 Anwälte.
7: Ja, auch so viele, ja.
4: Einschließlich, glaube ich, auch der Syndikusanwälte, also der, die in Unternehmen tätig sind. Und wir sind so zwischen 100 und 140 Mitglieder, mal mehr, mal weniger. Es gab vermutlich schon Unterwanderung. Mhm. Es gab auch Ärger. Manchmal ist es wie in allen Vereinen, auch Kindergarten. Aber ich bin wirklich glücklich, tollste Kollegen gefunden zu haben, dort auch ein Plätzchen, wo wir uns treffen konnten, wo wir nicht das Gefühl hatten, wir allein, wir sind irgendwie nicht ganz, wir ticken noch nicht ganz richtig, weil alle anderen sagen es ja anders, sondern mit Gleichgesinnten uns austauschen konnten. Und wir haben jetzt aktuell seit 2 Jahren einen exzellenten, super engagierten, tollen neuen Vorstand, die unseren Verein hier wirklich nochmal in ruhigere Fahrwasser und in große, effiziente Strukturen und Maßnahmen gesteuert haben, mit unfassbar viel Engagement. Also Anwälte für Aufklärung, ich gehöre da ganz eng dazu.
7: Also das lebt
4: Es lebt absolut. Wir machen 2-3 Veranstaltungen im Jahr. Zuletzt mit Ulrike Gero, Patrick Barb und einigen anderen rund um Frieden. Da haben wir mal ein bisschen sozusagen uns auch außerdeutsch oder außernational bewegt und hier den größeren Blick gewagt. Wir machen wieder im November eine Tagung mit den MWGFD, auch wieder rund um Ärzte und diese ganze Medizinergeschichte. Ein toller Verein, ohne den es sicherlich auch vieles nicht gegeben hätte und der auch vielen Menschen Mut gegeben hat. Da haben, können ja auch die Leute bis heute über das Anwaltsverzeichnis nach Anwälten schauen. Diese Corona-Thematik hat sich jetzt überwiegend erledigt. Das sind jetzt andere Themen, aber ich bin sehr glücklich, da auch sehr engagiertes und aktives Mitglied zu sein und auch den Rückhalt vieler toller Kollegen zu haben.
7: Ich merke das ja auch immer, wie schön das ist, wenn man bei auch ganz anderen Fragen mit Menschen zusammenarbeiten darf, die diese Sache genauso gesehen haben wie man selbst. Das gibt einem so eine Art Sicherheit, dass das auch bei den nächsten Dingen zusammenklappen wird.
4: Ja.
7: Und diese Strukturbildung ist ja was sonst häufig nicht funktioniert, dass Dinge überdauert haben, dass solche Zusammenschlüsse überdauert haben und jetzt weiterarbeiten können. Deswegen ist es schön zu hören, dass die Anwälte für Aufklärung da funktionieren.
4: Ich finde, sie funktionieren gut und ich meine, ihr seid hier und daraus hat sich ja auch eine Tagung entwickelt, die hier bei mir morgen mit einigen wirklichen Größen der Impfkritiker stattfinden wird. Sinn und Zweck war auch da für mich, dass wir uns noch stärker vernetzen. Wir kennen uns teilweise, aber genau diese Bindung, genau dieses Gefühl von Zusammengehörigkeit, dieses Gefühl, man kennt sich, man hat schon mal miteinander, was auch nicht nur ein Interview gemacht, sondern ein Glas Wein getrunken oder zusammen eine Veranstaltung gemacht oder zusammen überlegt, das stärkt und das ist auch für mich ein ganz wichtiges Ziel und Strukturbildung, Netzwerke und wir sind natürlich weit hinten dran, außer dass wir die im Vergleich zu den großen Milliardenschwer.
7: Ganz andere Ressourcen drin. Ja.
4: Wir haben sie nicht. Ja. Wir haben aber unser Herzblut und unsere Berufung, die ich bei vielen, vielen wirklich spüre. Natürlich mag es den einen oder anderen sozusagen Dingsgänger geben, wie sagt man, Trittbrettfahrer, aber die meisten von uns sind wirklich mit Herzblut dabei und wir können auch nicht zurück. Uns wird keiner erzählen, ja, Corona war wirklich schlimm.
7: Nee, mit dem Trittbrett, das lohnt sich ja auch nicht. Wo fährt dieser Zug hin? Der ist ja erstmal im Abseits und in der Isolation. Viele haben ihre berufliche Existenz verloren oder neu erfinden müssen. Insofern lohnt es sich ja auch nicht, einfach mitzumarschieren oder mitzulaufen, weil die Belohnung ist ja nicht sicher. Während bei den anderen die Belohnungen ja sofort ausgeschüttet werden. Mhm. Du hast nach dem Bestseller zur Corona-Impfung Herbst 21 hast du zwei dicke Bücher geschrieben, zum WHO-Pandemievertrag und zum Masern-Schutzgesetz.
4: Ja.
7: Bist du mit der Resonanz auf diese beiden Wälzer zufrieden?
4: Naja, also mein Corona-Impfbuch, ein Spiegel-Bestseller, das ist natürlich auch der Rubicon-Verlag, der konnte das auch wirklich gut. Der hat ja jedes seiner Bücher da auf die Bestsellerliste bekommen. Das hat sich auch wirklich gut verkauft. Das ist leider mit dem WHO-Pandemievertrag hat sich auch gut verkauft, aber ich hätte mir gewünscht, dass dieses, aber es ist so ein allgemeineres Thema, da muss also jemand ein allgemeines Interesse haben. Bei der Corona-Impfung waren alle betroffen. Ja. Ja, also insofern.
7: Das kam auch zum perfekten Zeitpunkt. Das war Herbst 21.
4: Wo so ist es.
7: Ich dachte im Sommer, wenn die das haben wollen, sich das abgeholt haben, dann werden sie uns in Ruhe lassen, aber haben sie ja nicht. Ja. Das ging ja dann im Herbst 21 erst richtig los, der
4: Absolut.
7: Druck.
4: Absolut.
7: Ja.
4: Und ab März 2022 wurde ja die Impfpflicht für das Gesundheitswesen bis Dezember beschlossen. Und das hat Millionen Leute betroffen. Und ich glaube, ich konnte da zumindest einigen helfen. Und es gab ja keinen Impfzwang. Es gab eben die Sanktionen. Ja, willst du dich nicht impfen lassen, verlierst du deinen Job. Nur, dass ganz viele ihren Job nicht verloren haben.
7: Ja.
4: Ich habe immer geschrieben, haltet durch, macht's nicht, haltet durch, haltet dagegen und auch haltet die Klappe, stillschweigen. Und es hat sich von alleine erledigt und in Luft aufgelöst.
7: Und ein paar von den Soldaten, die sind an der Duldungspflicht natürlich so gescheitert, dass sie raus müssen. Ich habe neulich Alexander Bittner getroffen, der ist raus aus der Bundeswehr.
4: Ja, die meisten sind raus, aber ich habe zum Beispiel einen Fall, der ist noch immer drin und der hat nicht nur die Impfung verweigert, der hat sogar einen gefälschten Impfpass. Und das ist eigentlich vollkommen inakzeptabel.
7: Aus Sicht der Bundeswehrführung?
4: Ja. Verstehe ich auch aus Sicht der, also die ich kann jeden gefälschten Impfpass verstehen. Sie haben uns angelogen, schamlos, auf Kosten der Gesundheit und des Profits und welcher Gründe auch immer. Das ist Notwehr für mich, weil man als Nicht-Geimpfter, wie kommen die dazu, mich auszuschließen vom gesellschaftlichen Leben oder vom beruflichen? Das ist ja absurd. Aber in der Tat, sie haben bei der Bundeswehr brutal zugeschlagen. Da hast du Disziplinarverfahren, du hast Kürzungen, du hast das Verbot. Gut, du hast erhebliche Kürzungen, musst aber auch nicht zum Dienst. Ja? Manche konnten auch Nebenjobs haben. Also es war nicht ganz so tragisch. Manche sind rausgeflogen. Einer ist sofort rausgeflogen. Da gab es die Duldungspflicht noch gar nicht. Der war ins Baltikum befohlen. Okay. Und hatte, es war noch 2020, hatte diese Impfung verweigert, flog sofort raus. Wir haben dagegen noch geklagt und dann kam diese ganze Kriegsszenerie. Da habe ich gesagt, Mandant, eigentlich können Sie froh sein, weil Sie werden mit dieser, so mit diesem Rausschmiss im Zweifel natürlich auch nicht eingezogen werden, auch nicht als Reservist. Also manches hat sich dann, und die haben dann tatsächlich, das wirst du vielleicht auch wissen und erleben, und auch ich, die ich natürlich weiter als Anwältin tätig bin, aber eine ganz andere, jetzt ganz andere Sachen mache, der hat sich dann natürlich auch neu orientiert und ist happy und will gar nicht mehr zurück. Also das ist dann auch so total abgeschlossen und Vergangenheit, das. Aber es wurde hart verfolgt.
7: Das Masernbuch habe ich jetzt ja studiert, bevor wir zu dir gekommen sind. Du schreibst dort, dass die Masernimpfpflicht, eingeführt am 1. März 2020, dass das ein Testballon für Corona gewesen sei. Was macht dich da so sicher?
4: Wir hatten zuletzt in Anfang der 70er Jahre bis Anfang der 70er Jahre die Pockenimpfpflicht für etwa 100 Jahre.
7: 76 abgeschafft.
4: Wurde die abgeschafft?
7: Ja, genau. In der DDR bis zum Ende gelaufen.
4: Ja, ihr hattet da noch mal ganz andere Impfpflichten. Ja. Bei uns gab es nur die Pockenimpfpflicht. Die STIKO wurde nur aus zwei Gründen gegründet, um die Pockenimpfpflicht abzuschaffen, weil sie den Staat zu viel Geld gekostet hat. Weil es einerseits schon seit dem Ersten Weltkrieg, das habe ich im Zusammenhang, ich habe ja auch einen kleinen Exkurs, fast keine Pockenfälle mehr gab, aber jedes Jahr 1 Million Menschen pflichtgeimpft wurden. Das muss man sich mal vorstellen. 60 Millionen Impfungen mit teilweise sehr schweren Schäden, die teilweise auch deutlich mehr als heute anerkannt wurden. Das hat den Staat zu viel Geld gekostet. Deswegen hat man nach 60 Jahren, schon im Ersten Weltkrieg gab es die Pocken nicht mehr, abgeschafft.
7: Die Impfpflicht ist 1874 im Kaiserreich eingeführt worden. Und dann haben wir die Entwicklung bis zur Bundesrepublik 1976, also letztlich über 100 Jahre sind Leute damit gequält worden.
4: Und wer sich mit der Pockenimpfpflicht wie mit allen anderen Impfungen befasst, wird wissen, dass die Pocken und die Pockenepidemien nach Impfkampagnen entstanden und die Pocken in dieser Zeit allein aufgrund der hygienischen Umstände und kein Hunger mehr, kein Krieg, jedenfalls außerhalb dieser Zeiten, es auch nicht mehr gab.
7: Hey, dazu habe ich gerade ein Interview mit Gerd Reuter gemacht, das auch in diesem Kanal zu finden ist. Wir waren ja beim Masern, bei der Masernimpfpflicht Testballon für Corona. Das war der Punkt, wie wir jetzt zu den Pocken gekommen sind.
4: Genau, weil die STIKO auch den zweiten Grund hatte, als sie gegründet wurde, 1972, nämlich die Masernimpfung zu empfehlen. Das war die erste sozusagen Tat einer sehr dubiosen und leider von Anfang an durch und durch verrotteten STIKO. Das lassen wir, machen wir aber ein anderes Thema draus, weil das ist, das ist unfassbar.
7: Ja, ich könnte darüber auch erzählen, weil eine meiner Kolleginnen, also Medienforscherin, Professorin in München, von Karl Lauterbach in die STIKO berufen wurde, wo man sich fragt, was macht eine Medienforscherin in einer Kommission, die über die Zulassung von Impfstoffen zu entscheiden hat. Genau. Da weiß man schon, in welche Richtung das geht.
4: Absolut. Ein wirklich durch und durch verrotteter Verein, und das müssen wir einfach, darüber müssen wir sprechen und aufklären, weil die Gerichte entscheiden ja, wenn sich Eltern streiten, ob ihre minderjährigen Kinder zu impfen sind, entscheiden die immer für das Elternteil, das der STIKO-Empfehlung folgt. Die STIKO hat also eine unglaubliche rechtliche Bedeutung. Das hat der Bundesgerichtshof 2017 vor knapp 10 Jahren so beschlossen. Und das müssen wir beenden. Dieser Glaube auch an die STIKO und dieser Glaube an die Wissenschaft, auch an eine redliche, saubere Wissenschaft, der ist vollkommen verfehlt. Und die STIKO hat also zum ersten Mal diese Masernimpfung empfohlen, die 10 Jahre zuvor in den USA auf den Markt kam. So, und die Masern wurden durch diese Impfung tatsächlich im Grunde beseitigt. Das kann man sagen. Der Preis dafür ist hoch. Sehr viel höher, als wir das vermuten und als es vor allem uns gesagt wird, der Preis chronischer Erkrankungen und Impfschäden, also klarer und aber auch so diffuser chronische Erkrankungen, die ausweislich mehrere nun jetzt auch öffentlich gewordener Studien durch die Impfungen sind. Ungeimpfte Kinder sind deutlich gesünder. So, nun hatten wir 50 Jahre eine Masernimpfempfehlung und 95% der Kinder wurden auch gegen Masern geimpft. Und nun kommt, und es gibt die Masern auch fast nicht mehr. Sie sind im Grunde eliminiert. Jedenfalls in Deutschland, da streitet jetzt ganz aktuell, auch letzte Woche, streitet die deutsche Verifizierungskommission, nationale Verifizierungskommission, kurz NAFCO, mit dem Regionalbüro der WHO Europa darüber, ob die paar Dutzend Fälle in Deutschland sozusagen eine Elimination bedeuten oder eben noch nicht. Die Deutschen sagen, ja, es ist eliminiert und die europäische WHO sagt, nein, ist es nicht, wir akzeptieren das nicht. Müssen also wieder für 3 Jahre lang hier nachweisen, dass die Masern bei uns nicht mehr zirkulieren und endemisch geworden sind. So. Absurd. So. Also es gibt sie nicht. Es sind eine Handvoll Fälle, paar hundert Fälle. Und plötzlich kommt ein Gesetz, das so diese paar hundert Fälle in 2019 dramatisiert. Bei etwa 600 oder 700 Millionen Behandlungsfällen jedes Jahr ist es weniger als 1 Million.
7: Ein Millionstel. Ja,
4: also. Pro Masernmeldungen nicht gestorben, nicht schwer krank. Masern halt, Kinderkrankheit, ungefährlich, haben wir alle gehabt. Oder die Windpocken oder Mumps. Und da kommt plötzlich eine Impfpflicht. Michael, ich habe mich schon gefragt. Und vor allem war die Ausgestaltung der Impfpflicht, der Nachweispflicht, genauso wie dann 2 Jahre später im Gesundheitswesen die sogenannte Nachweispflicht für Corona. Aber wozu brauche ich für eine nahezu ausgerottete Krankheit jetzt nicht nur eine Empfehlung, sondern nach Jahrzehnten eine Pflicht mit der unfassbar entmenschlichenden, entwürdigenden Folge, dass ein nicht geimpftes Kita-Kind aus der Kita ausgeschlossen wird? Was ich in meinem Buch als neue deutsche Schande bezeichne. Und das würde ich jeden Tag 25 Mal laut rausschreien. Jedes Mal, wenn ich ein Betretungsverbot bekomme vom Gesundheitsamt, gegen das ich jetzt, weil es auch sofort wirksam ist, weil ja das ungeimpfte Kind plötzlich ein wandelndes Killer-Virus ist. Ja, das macht mich unfassbar wütend. Das macht mich so wütend wie die Impfungen, die sie für Kinder gegen Covid im Mai 21 dann besprochen und dann auch ausgeführt haben. Das führte dann zu meinem Buch, dieser heilige Zorn. Ich sage, was jetzt noch die Kinder? Und hier sind es die Kita-Kinder, die sie ausschließen. Später gibt es Bußgelder. Die können sehr wehtun und massiv sein.
7: 25.000 Euro habe ich in deinem Buch gelesen. Und ich habe auch gelesen. Oder
4: bis zu.
7: Und habe auch gelernt, dass ja jüngere Mitarbeiter im Gesundheitswesen, also nach 1970 geboren, dass die auch dieser Impfpflicht unterliegen. Lehrer, Mitarbeiter im Gesundheitswesen, also alle, die irgendwie...
4: Schüler, Lehrer, auch Kita, alles, was in diesen sozusagen Erziehung, gemeinsamen Einrichtungen... Ja.
7: Mhm. Also nicht nur Kinder. Was rätst du Eltern, aber auch Lehrern und solchen Mitarbeitern im Gesundheitswesen, die sich solcher einer Behandlung nicht unterziehen wollen?
4: Dagegen zu halten, also bei dem Kita-Verbot weiß ich, die Chancen sind maximal 50%, dass ein Gericht es aufhebt. Dann muss man gut argumentieren. Die Impfunfähigkeitsatteste werden ja allesamt, egal wer sie ausstellt, egal ob sie sozusagen, wie ich das ja auch darlege in meinem Buch, diese Masernimpfung, für die gibt es eine absolute Kontraindikation. Weil mehr Menschen an der Masernimpfung versterben und krank werden, schwer krank als an den Masern selbst. Mhm. Und also ist das Nutzenrisiko negativ, also darf ich zu niemanden zwingen. Aber auch individuelle Kontraindikationen werden verfolgt. Ich habe jetzt einen absurden Fall, da hat die Staatsanwaltschaft eingestellt, nachdem wir belegt haben, der Arzt hat eine Anamnese gemacht, 3 Generationen zurück. Der eigene Großvater hat von diesem Gesundheitsamt in Augsburg noch in den 80er Jahren ein auf Englisch, ja, die Bayern, Michael, auf Englisch ausgestelltes Exemption Certificate bekommen, weil gegen die Pockenimpfung, die bei uns abgeschafft war, aber in anderen Ländern. Ja. Und dann war das ein junger Ingenieur, der flog da noch hin und her und brauchte eine Befreiung, nachdem er die erste oder andere Impfungen nicht vertragen hat und heute im Übrigen an Parkinson leidet. Mhm. Ich weiß es nicht, die Studie müssen wir noch einfordern, aber ich bin sicher, es gibt keinen Menschen, der Parkinson hat und ungeimpft ist. Oder MS oder Epilepsie. Aber das ist nur so. Was rate ich den Eltern? Tut es nicht. Kämpft gegen die Bußgelder. Zögert die Sache hinaus, denn wir sind ja dabei mit Ronny Weichel und der Arbeitsgruppe Masernschutzgesetz dagegen für die Aufhebung zu kämpfen. Wir haben die Petition gestartet. Sie hat das Quorum erreicht, die ausreichende Zahl. Wir sind im September beim Petitionsausschuss des Bundestages, versuchen mit Ronny Weichel und Andreas Sönnigsen und mir das dann sozusagen zu begründen und den Bundestag zu veranlassen, das aufzuheben. Aber wenn wir wissen, und das wissen wir hier aus diesem sozusagen großen Gesamtkonstrukt, was ist mit dieser Impfpflicht, der Masernimpfpflicht, nicht nur ein Testballon für Corona, sondern meines Erachtens auch der klare Weg des, wie ich es inzwischen nenne, der durchgeimpfte Bürger auf Staatsbefehl. Mhm. Fällt dem Staat ein, heute Affenpocken, morgen FSME, übermorgen Hantavirus, Ebola, was? Grippe. Und du musst dich impfen lassen, sonst schmeißen wir dich wieder raus. Du kennst das Szenario aus Corona. Das wollen sie. Sie wollen uns konditionieren auf, okay, gibt es eine Impfpflicht, müssen wir uns halt dran halten. Mhm. Und sie wollen definitiv keine ungeimpften Menschen mehr haben. Weil das ist so brutal. Die Henry-Ford-Studie, weiß nicht, ob du das mit Gerd Reuter besprochen hast.
7: Ich habe es gelesen, weil wir haben es nicht mit Gerd Reuter besprochen, aber ich habe es gelesen in der Einladung zu deiner Impftagung, die wir morgen machen werden. Ja. Und du hast gesagt, wir brauchen also eine Studie, wo wir Geimpfte und Nicht-Geimpfte vergleichen, wo wir 18 Jahre lang im Prinzip Kinder begleiten und das eine und das andere auch in Deutschland anschauen, was passiert mit Menschen, wenn sie die Impfung bekommen haben oder Impfungen bekommen
4: Absolut.
7: haben.
4: Absolut, das fordere ich für Deutschland, weil natürlich erste Faktenchecker behaupten, diese Henry-Ford-Studie, die in Detroit im Rahmen eines großen Medizinverbundes dann erstellt wurde, angeblich, ja, dies und jenes und nicht haltbar und unwissenschaftlich sei. Wie kam es zu dieser Studie? Es gab nicht nur Robert F. Kennedy, sondern eben auch Dale Bigtree und andere Mediziner und Medizinjournalisten oder Anwälte, die immer moniert haben, dass es keine Vergleiche der Geimpften mit den Ungeimpften gibt. Und das hört sich ja unglaubwürdig an. Man denkt ja, wir werden jetzt seit Jahrzehnten geimpft gegen alles Mögliche. Da wird es doch den Nachweis geben, dass das hilft. Und dieser eine Arzt aus diesem mit 500.000 Versicherten, die im Rahmen eines Versicherungsverbundes dann eben Kliniken und Ärzte und so weiter gestellt bekommen, einer der Ärzte hat gesagt, ja, na klar, wie gibt's nicht? Na klar, beweise ich dir, dass Geimpfte viel gesünder sind als Ungeimpfte. Das war der Ausgangspunkt. Ich beweise dir, Geimpfte sind gesünder. Und dann haben die über 18 Jahre hinweg die Daten, also nicht 18 Jahre lang, sondern Daten über 18 Jahre hinweg ausgewertet. Geimpfte und Ungeimpfte, 18.500 Versicherte, davon 9.900, also gut 10% nicht geimpft. Es gibt eine andere Studie, da konnte man manche 2-3 Bundesländer gar nicht, Bundesstaaten gar nicht einbeziehen.
7: Weil es nicht genug gab.
4: Ja. Es gibt überhaupt keine ungeimpften Kinder mehr. Ja. So. Aber hier gab es immerhin gut 10%. Das wurde ausgewertet und dann verschwand die Studie in der Schublade.
7: Beweis erbracht, nur andersrum.
4: Und das war ein Schock sicherlich für diesen Arzt und auch das Team. Und dann haben sie es aber doch geschafft, Dell Bigtree, der auch dazu eine tolle Dokumentation gemacht hat, an Unconvenient Study, eine unbequeme Studie. Und das ist auch eines der wichtigen Themen für mich bei Gericht, aber auch mit unserer Impftagung. Wie gehen wir damit um? Ich möchte tatsächlich eine Vergleichsstudie auch in Deutschland fordern, verbunden mit der vorläufigen Aussetzung aller STIKO-Empfehlungen für Kinder und Jugendliche. Damit dieser Streit, wird geimpft oder nicht, aufhört. Und das, beide müssen zustimmen, beide Eltern müssen für eine Impfung zustimmen. Und

0: Das, was wir da im Gesundheitsbereich erleben, das passiert ja in anderen Bereichen auch. Es geht in Richtung Kontrolle, es geht in Richtung Überwachung, es geht in Richtung betreutes Leben, also nicht nur betreuter Körper abgeben, sondern es geht ja weiter, auch wenn man die ganzen Schilder sich anschaut, mit denen wir darauf hingewiesen werden, was wir tun dürfen und was auch nicht. Siehst du eine Möglichkeit, das Rad zurückzudrehen und die Kräfte zu stoppen, die in diese Richtung drängen?
1: Also ich halte immer alles für möglich. Wunder geschehen. Eins der schönsten Lieder von Nena, die ja übrigens auch klar im Kopf ist und sich als einige der wenigen Künstlerinnen wirklich dagegen gestellt hat. Mein großer Respekt da auch heute noch. Wunder geschehen und es passiert schon was, nur ist es nicht the bigger, the great awakening, das große Erwachen, gar nichts, Bullshit, ja. Es sind kleine Erkenntnisse, oh, ich lasse mich nicht mehr impfen oder ich lasse das nicht mehr mit mir machen, sagt der Nachbar, sagen andere, sagen Menschen, die das geglaubt haben. Es gibt meines Erachtens eine neue Generation der Kinder.
0: Mhm. Wo beginnt die? In welchem Alter?
1: Ungeimpfte Kinder, das ist das Spannende. Ja. Du wirst am Day One kriegst du diese dubiosen kriminellen Vitamin K Tropfen. Das ist schon die erste Lüge. Dann kriegst du an Tag 3, wenn du das Kind nicht gewaltsam der Klinik eine RSV Impfung, vollkommen unsinnig, hochgefährlich, sauteuer bezahlt. Dann kriegst du in den ersten Lebensmonaten und 24 Monaten Dutzende Impfstoffe verabreicht in 10 bis 15 Impfungen. Und es gibt eine neue Generation der Kinder, die durch deren Eltern durch Corona...
0: Also das heißt, die jetzt nach 20
1: jetzt,
0: geboren sind.
1: Jetzt. Ja. Und das macht mir ganz viel Freude und Hoffnung. Und ich kann nichts anderes, als hier in legaler Art und Weise Bücher zu schreiben, aufzuklären, Interviews zu geben, Gespräche zu führen, kleine Videos selbst zu machen, um aufzuklären darüber... Und du guckst in einen Abgrund, wenn du anfängst, dich mit Impfungen zu befassen. Da wackelt dein gesamtes Weltbild und der gesamte Glaube in Medizin und Wissenschaft bricht in sich zusammen. Und da muss man sich neu sortieren. Das war eigentlich so mein Schock und Trauma in 2020. Andere werden das vielleicht auch erleben und müssen damit umgehen und ihre Konsequenzen ziehen. Ich glaube, ja, man kann das irgendwie versuchen einzuhalten, aber es wird sehr schwer. Sie sind sehr weit, sie sind sehr mächtig, sie sind einflussreich, finanziell stark und sie meinen es nicht gut mit uns. Und je schneller, also es braucht meines Erachtens schon eine schnellere Bewegung. Und es braucht wahrscheinlich auch noch eine spirituelle Begleitung, erstens, um das auszuhalten. Man kann sich ja nicht ständig... Also dieses Buch hat mich echt gestresst.
0: Glaub ich.
1: Da gab es auch mal, wie sagte mein Begleiter im Verlag, ich sag, jetzt ist sie wieder auf der Spur. Ich war da echt 1-2 Monate. Wenn man gelegentlich halt dann auch so ein paar Sachen lesen muss, das ist schwer auszuhalten. Also man muss da wirklich gut dagegenhalten und sich gut abstützen, wie auch immer. Natur, Sport, Musik.
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3: 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Im Landkreis Würzburg ist ein 20 Jahre alter Mann festgenommen worden, der aus möglicherweise israelfeindlichen oder antisemitischen Motiven einen 65-Jährigen angegriffen haben soll. Gegen den Syrer sei Haftbefehl wegen versuchten Mordes und gefährlicher Körperverletzung erlassen worden, teilte die Generalstaatsanwaltschaft München am Dienstag mit. Sein Opfer erlitt einen Wirbelbruch und weitere Verletzungen. Weil die Darmstädter Ausländerbehörde laut Google-Bewertungen als eine der schlimmsten Behörden des Landes gilt, beleuchtete eine Reportage des Hessischen Rundfunks den dortigen Arbeitsalltag. Dabei kam auch ein Sachbearbeiter zu Wort, der selbst nur eine befristete Aufenthaltserlaubnis besitzt und ironischerweise über das Aufenthaltsrecht anderer Ausländer entscheidet. Der Iraker Abdul Jabbar, der den Fall eines abgelehnten Asylbewerbers im

0: Beitrag des Zwangsgebührensenders bearbeitet, versucht den seit April 2025 ausreisepflichtigen Asylbewerber zu helfen. Kritiker meinen süffisant. Das ist ungefähr so, als würden Politiker über ihr eigenes Gehalt abstimmen. Fatih G. ist tot. Wie die Justizvollzugsanstalt Bremervörde am Dienstag mitteilt, hat sich der mutmaßliche Sechsfachmörder von Stade innerhalb des Gefängnisses das Leben genommen. Demnach wurde der 45-Jährige am Dienstagmorgen um 6.05 Uhr von einem Mitarbeiter bei der morgendlichen Kontrolle in seiner Einzelzelle aufgefunden. Der Gefangene wies zu diesem Zeitpunkt bereits keine Körpertemperatur mehr auf, heißt es weiter. Ein herbeigerufener Notarzt habe um 6.29 Uhr den Tod des Gefangenen durch Strangulation festgestellt. 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
4: Ich war da echt ein, zwei Monate. Wenn man gelegentlich halt dann auch so ein paar Sachen lesen muss, das ist schwer auszuhalten. Also man muss da wirklich gut dagegenhalten und sich gut abstützen, wie auch immer. Natur, Sport, Musik, Spirituelles, Religiöses, ganz egal. Die Kraft muss man da immer wieder um ein Vielfaches mehr sammeln, wenn man sich mit diesen Themen befasst. Es wird schwer. Ich bin auch nicht sicher, ob wir es schaffen werden. Aber ich werde jedenfalls ich bis zu meinem letzten Stündchen trotzdem den Kampf nicht aufgeben und es tun und es versuchen. Und wenn wir es verlieren, dann kann ich mir zumindest in den Spiegel schauen und kann sagen, ich habe es versucht.
5: Das wäre, ja.
4: Vielleicht habe ich nicht genug getan, wie Schindler weinend am Ende seines Filmes sagte, Schindlers Liste, ich habe nicht genug getan. Ja. Das mag man sich dann vielleicht auch noch vorwerfen, aber ich tue es.
5: Das wäre jetzt fast schon ein Schlusswort gewesen. Ich habe aber noch vier Fragen auf dem Zettel, die ich in den meisten Interviews stelle. Mal gucken, ob wir noch ein neues Schlusswort produziert bekommen. Gibt es etwas, worauf du besonders stolz bist?
4: Also wenn ich wirklich Menschen und Kinder vor den Impfungen bewahren konnte, oder auch nur eins, aber ich glaube und hoffe, es sind mehr, dann macht mich, ich glaube, das ist das, was mich stolz macht, wofür ich dann wirklich immer wieder viel auch verzichte auf Einladungen oder Urlaube oder was auch immer, sage, okay, mach weiter. Das würde ich sagen. Das macht mich stolz. Glücklich macht mich, dass ich diesen Telegram-Kanal habe, in dem ich auch eben Musik beispielsweise, abends beende ich den Tag immer mit Musik, morgens mit diesen drolligen Tiervideos, dass ich auch so mich da ein bisschen verwirklichen konnte. Okay. Seit ein paar Jahren sind ja dann hunderte Stücke und viele mögen die Auswahl. Also das sind so Kleinigkeiten, das macht mich nicht stolz, aber das freut mich, weil das so Talente sind oder weil da Dinge, wenn man Musik liebt und sich damit gut auskennt und immer wusste, oh, ich kann auf dieses mittelmäßige Lied nicht tanzen oder warum ist dieses mittelmäßige Lied mit dieser mittelmäßigen Stimme hier irgendein Hit? Ich konnte das nie verstehen und kann jetzt hier sozusagen für die, die mir folgen, meine ganz persönliche Auswahl. Also das ist so ein hübscher Nebeneffekt, auch wenn er Arbeit macht.
5: Jetzt haben wir über Stolz und Glück gesprochen. Wenn ich umgekehrt frage, gibt es etwas, was du mit dem Wissen von heute anders machen würdest?
4: Naja, also meine Alleingänge, aber ich habe auch niemanden gefunden. Ich habe schon versucht, in 2020 im April Kollegen aus Genf, ja, ich habe ein Jahr in Genf studiert, da sind eine Menge schlauer Stipendiaten und die waren teilweise wirklich deutlich schlauer, sind Professoren geworden. Ich habe versucht, die anzusprechen. Eine Professorin aus Heidelberg, die jetzt vor 2 Jahren noch mit Maske rumlief, eine Staatsrechtlerin, die damals aber noch sagte, ja, schon komisch mit dem Lockdown und inzwischen offensichtlich zutiefst verängstigt ist, was mich wirklich betroffen gemacht hat. Ich würde heute vermutlich versuchen, nicht mehr im Alleingang es mit diesen großen Mächten. Da stecken natürlich auch Geheimdienste drin. Und ich war am nächsten Tag nach meinem Pamphlet da über den Shutdown natürlich auch sofort durchleuchtet. Da kann ich nur empfehlen, es hilft, wenn man redlich ist, keine Steuer- oder Versicherungsgeschichten macht. Wirklich redlich, weil sie konnten mir wirklich nicht irgendwie ans Leder. Aber ich würde versuchen, deswegen bin ich auch für die Anwälte für Aufklärung froh. Heute hoffe ich, dass wenn ich in Schwierigkeiten komme, im Moment lassen Sie mich in Ruhe, dass ich vielleicht zumindest eine Unterstützung habe. Damals hatte ich sie zumindest im privaten und im beruflichen Umfeld nicht. Es kamen ja dann viele Menschen irgendwie, aber ich würde versuchen, mich zu vernetzen. Das würde ich vielleicht tun. Und heute bin ich schlauer, heute weiß ich, es war kein Versehen. Die irren sich nicht.
5: Wie sieht die Welt aus, in der du gerne leben würdest?
4: Also, sie ist natürlich friedlich. Die Menschen leben zusammen. Sie sind großzügig, großmütig, ausgeruht, gelassen, regen sich nicht über jeden Scheiß auf, sind achtsam, sehen, wo was gebraucht wird, nutzen sich nicht aus, ja, auch die gebraucht, auch die Hilfe benötigen, werden auch das nicht ausnutzen, beispielsweise. Es ist jetzt nicht nur, dass man immer nur Mutter Theresia, so dubios sie vielleicht auch sein mag, sein muss. Eine friedliche, zugewandte, achtsame und fröhliche Welt, fröhlich, ja. Tiere.
5: Das sollte rübergekommen sein, dass man immer auch Spaß haben soll an den Dingen, die man tut.
4: Ja, unbedingt.
5: Meine letzte Frage zielt in eine ferne Zukunft. Was bleibt von Beate Bahner? Was sollte bleiben, wenn du Einfluss darauf hättest, was bleibt?
4: Also bitte nicht, was viele gesagt haben, Deutschland gepflastert mit Straßennamen. Sondern vielleicht einfach exemplarisch stehend für Redlichkeit, Aufrichtigkeit und doch das dafür stehen, für Wahrheit und Recht zu stehen, aufzustehen, auch in Kauf zu nehmen, was in Kauf zu nehmen war, das würde ich auch heute noch. Da hilft übrigens, wenn man die Angst vor dem Tod verliert, sehr. Also das vielleicht einfach als Beispiel dafür, dass man schon auch als kleine einzelne Anwältin was bewegen kann, indem man redlich ist, wieder aufsteht, wenn man hingestoßen wurde oder selber hingefallen ist. Fleißig ist, das schon, also nur das Maul aufmachen und reden.
5: Ja, man sieht die dicken Bücher. Ne?
4: Ja, das vielleicht. Und dass man dann wirklich was bewegen kann. Beruflich im einzelnen Mandaten kann man wirklich was bewegen, aber auch durch Bücher oder Videos. Also das würde mich freuen, wenn dafür zumindest ich als Beispiel eine von vielen, ja, also die Corona-Zeit hat ja viele tolle Mitstreiter hervorgebracht, aber wenn ich so in Erinnerung bleibe, die trotzdem lustig geblieben ist und humorvoll und fröhlich und dem Leben natürlich und den schönen Dingen zugewandt, dann würde es mich freuen.
5: Da haben wir das Schlusswort doch noch getoppt. Danke dir für das Gespräch, liebe Beate.
4: Sehr gerne.
5: Das war Im Gespräch mit Beate Bahner. Wenn Ihnen das gefallen hat, teilen Sie, schreiben Sie in die Kommentare, welche Erfahrungen Sie mit dem Justizsystem gemacht haben, wie Sie heute auf Corona zurückblicken, was Sie tun möchten oder vielleicht schon tun, um die Dinge aufzuhalten und in die Welt zurückzuführen, die sich Beate Bahner wünscht. Vielen Dank nochmal, bleiben Sie mir gewogen.
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0: Einen wunderschönen guten Morgen nach Deutschland und in die ganze schöne große weite Welt. Heute ist Dienstag, der 14. Juli 2026. Große Ereignisse stehen im Raum der Welt und drumherum. Über das werden wir alles heute sprechen. Ihr hört es im Hintergrund, ich mache das Fenster gleich zu. Es windet und weht und heult hier, denn wir haben, wie nennt man das, Sommersturm. Guten Morgen, lieber Andreas.
1: Guten Morgen, liebe Eva. Ja, Sommersturm würde ich nicht sagen, aber wir haben einen strammen Wind hier, der über den Silbersee hier auf uns zubläst. Wir sind ja hier quasi oben auf einem Berg und können darauf sehen. Und das ist ein bisschen windig heute, aber es ist ein schöner, warmer Tag und ein warmer Sommerwind, aber es pfeift ein bisschen und wir mögen es gern hier in unserem Studio, die Fenster ein bisschen aufzuhaben, um diese wunderbare Luft zu genießen, die wir haben. Ja, die Lupinen, die gehen so langsam zur Neige, aber das liegt wahrscheinlich daran auch, dass da die Rehe dran waren, oder?
0: Die fressen die nicht, aber sie sind schlicht verblüht. Da ist gar nichts mehr.
1: Okay, da ist gar nichts mehr. Du hast völlig recht jetzt, wo ich sehe. Ja, das ist richtig so. Ja, also die Lupinen sind Lupinen gewesen. Also wir haben trotzdem eine schöne farbenfrohe Pracht noch zum Teil dort drin in den großen Grashalmen, die da noch stehen. Und hinter dem sehen wir den See changieren in einem Silberblau. Und nun gehen wir in die Sendung.
0: Ich will noch vorweg eins sagen, ihr Lieben, am Freitag werden wir keinen Podcast haben, den gibt's dann am Samstag. Das sind organisatorische Dinge, Andreas lässt sich immer wieder was einfallen, um die Ordnung hier durcheinander zu bringen. Nur, dass ihr Bescheid wisst, Freitag ist diesmal Samstag.
1: Ich glaube, du hast es verwechselt mit nächster Woche.
0: Ach so.
1: Das
0: oh,
1: ist erst nächste Woche.
0: Kommando zurück, alles in
1: diese
0: Ordnung.
1: Woche ist es nicht.
0: Diese Woche ist es nicht.
1: Der also, 24. ist es nicht.
0: Der 24. ist es, ja.
1: Freitag ist der 24. und dann findet der Podcast ausnahmsweise nicht statt.
0: Aber am 25.
1: Am 25. werden wir ihn nachholen. Genau, du bist also bist deiner Zeit wie immer weit voraus.
0: Und zwar in Riesenmeilenschritten. Ja, ihr Lieben, ihr habt es vielleicht hier gerade schon gesehen bei uns, falls ihr überhaupt noch reinkommt in Telegram. Denn Telegram ist wohl zu einem Teil im Web blockiert. Wie auf 1 meldet, wir haben uns das gerade noch mal von anderer Seite bestätigen lassen, gibt es wohl massive Probleme. Kann ein Zufall sein, kann aber auch, wie auf 1 schreibt, ein erster Zensurschlag sein. Wir wissen es nicht. Also diese Adresse t.me funktioniert plötzlich nicht mehr. Das sind Kanallinks, Einladungen, Profile. Die lassen sich zum Teil gar nicht mehr öffnen. Ich hoffe, dass ihr uns öffnen könnt. Und es ist natürlich wichtig, dass hiermit ausgerechnet der wichtigste Zugang zu Telegram betroffen ist, außerhalb der weiterhin funktionierenden App. Und es berichten auch mehrere Medien, dass die Domain auf Server Hold gesetzt wurde. Also vereinfacht heißt das, es wurde aus dem Netz genommen, hoffentlich vorerst. Und wir haben das auch nochmal gegengecheckt. Das heißt, dass im Browser alle t.me-Links nicht funktionieren. Und diese Telegram-App, mobil und auf dem Desktop, das läuft normal weiter, weil sie eben nicht auf die Web-Domain angewiesen ist. Wir möchten euch natürlich darauf aufmerksam machen, dass, falls ihr Probleme habt, falls ihr das jetzt trotzdem auf einem Weg hört, geht bitte auf unsere Webseite www.eva-hermann.net. Hermann mit einem R und einem N, weil wir spiegeln das gesamte Programm von Telegram dort. Das heißt, zeitgleich in der Sekunde, wo hier etwas veröffentlicht wird, seht ihr es auch dort auf der Seite. Also das haben wir ja mal eingerichtet, Andreas, als es schon mal so ein bisschen enger wurde.
1: Naja, auch ein Stückchen weit in weiser Voraussicht, dass wir damit rechnen müssen, dass eine gewisse sozialistische Kommandowirtschaft sich immer deutlicher formiert in der EU. Wir sehen ja sogar, dass man kritische Sichtweisen nicht einmal mehr verbreiten darf, was ganz klar gegen demokratische Prinzipien verstößt und gegen die Meinungsfreiheit. Ich denke da zum Beispiel an RT-Artikel, die ja pauschal dann als Propaganda abgelehnt getan werden. Und das mag ja sein, dass das Propaganda ist, aber auch Propaganda ist erlaubt. Ich meine, die westlichen Medien sind ja auch voll davon. Aber wir sehen momentan, wie das System am Kippen ist und dieser Kampf sich immer mehr einem Zenit zuordnet, wo also die Alternativen, die Menschen ihre Freiheit wieder verteidigen wollen und auch ihre Freiheit wieder aus den Zwängen dieser EU-Administration und deren Kommissare und deren lobbyinteressierten Funktionäre da aus diesen Geiseln wieder herauszuziehen.
0: Ihr Lieben, es gibt Tage, Produktionstage hier für uns. Da fällt es mal mir oder auch mal Andreas ein bisschen schwerer als sonst, die ganzen Meldungen hier zu verbreiten. Und manche melden sich auch und sagen, ja, ihr müsst doch auch mal konstruktive, optimistische Meldungen bringen. Die Frage ist, ja, erstens machen wir das ja. Und zweitens ist die Frage, wem nutzt es, wenn wir versuchen, das Ganze eher so auf die leichte Schulter zu nehmen, zu sagen, also ihr Lieben, da sind ein paar Sachen, aber an sich ist die Welt schön. Eigentlich machen wir das ja.
1: Also wer uns genau zuhört, der weiß, dass wir ein Kanal sind, der auf beiden Gehirnhälften funktioniert, auf der Verstandesebene und auf der Geistesebene. Ob uns das immer gelingt, das ist die Frage. Aber wir sind auf jeden Fall in diesem Willen, das zu können. Und aus dieser geistigen Ebene heraus ist es immer eindeutig zu erkennen, dass all diese Dinge, die jetzt vermeintlich fehllaufen, zur Transformation zwingbar dazugehören. Denn wenn diese völlig verruchte, verkommene Welt, wie wir sie teilweise erleben müssen, wenn die dem Ende zugeführt wird, um dann einen Neuanfang zu vollziehen, dann muss natürlich das Alte erst einmal weg. Und das sehen wir. Und dadurch, dass wir natürlich so traditionell geprägt sind und auch relativ schmerzresistent und wir lassen uns immer noch weiter reinziehen und immer noch weiter im Prinzip die Gurgel zudrücken, bis man kaum noch atmen kann. Aber solange man noch überlebt, ist es dann gut. Ganz entspannt bleiben. Wir können durchatmen und wir wissen, das, was jetzt läuft, ist im Rahmen der Schöpfungsgesetze ein wahrlich normaler Vorgang, vielleicht der normalste Vorgang seit langem.
0: Ich habe einen Artikel gefunden, es gibt ein Portal, das heißt Rettet Deutschland, und da ist ein Artikel wohl schon vor 6 Jahren geschrieben worden, den haben die da noch mal veröffentlicht, und die Überschrift lautet: Ein neues Zeitalter in Harmonie, Frieden und Freude. Und das hat mich heute Morgen so angesprochen, weil ich mir dachte, es könnte vielleicht dem einen oder anderen helfen als Ergänzung zu den doch immer wieder hier von unserer Seite auch optimistischen Zukunftsvisionen. Hier heißt es, ich habe einen Traum. Das Untergangsszenario der alten Welt könnte folgendermaßen ablaufen. So hoffe ich. Die Wahrheit bricht sich Bahn, so kräftig, dass die Lügen ein jähes Ende finden. Die Rosttäuscher werden entlarvt. Die Wahrheit wird so brutal hell und klar sein, dass sie jeder erkennen und einsehen wird. Europa wagt einen Neuanfang. Die Veränderung geht von Deutschland aus. Eine endlich fällige Verfassung ändert alles, alle Bürger stimmen zu, Gewalt wird es nicht geben, weil weitere Lügen zwecklos sind, Lügner werden aufgeben. Amerika und Europa sind pleite, alle erkennen, dass Krieg kein Ausweg ist. Der US-Kampf um die Weltherrschaft ist gescheitert und alle Nationen leben in Frieden und helfen sich gegenseitig. Das geht hier noch ein bisschen weiter. Klingt zu schön, um wahr zu sein, aber wir reden ja auch immer davon, dass dieses alte, marode, kranke System, das sich jeden Tag deutlicher zeigt, verurteilt ist zum Zusammenbruch. Und wer ein bisschen in der Bibel liest und wer sich ein bisschen so mit dem jüngsten Gericht der Prophezeiungen auskennt oder sich zumindest mal damit beschäftigt hat, der ahnt, Andreas, dass da noch andere Zeiten kommen werden.
1: Naja, ich beschreibe ja diese Welt immer gerne, auch in einem meiner Bücher, ich weiß gar nicht welches jetzt, die Welt wie ein Zirkuszelt. Und ein Zirkuszelt ist ja in der Mitte mit einem großen Masten im Normalfall und dann hängt das Zelt an der Seite mit kleineren Masten in der Verbindung, dass es auseinandergehalten wird. Und durch diese Erkenntnis der Wahrheit, die jetzt auf uns zuströmt, ist es so, dass die alternativen Denker, wie man sie nennt, oder Verschwörungstheoretiker und so weiter, das sind ja die Klardenker im Normalfall, nicht alle natürlich, die ziehen diesen Mittelmasten aus diesem Zelt heraus. Jetzt bricht das nicht einfach plutsch zusammen, weil da ist ja Luft im Zelt, sondern das Zelt fällt vor unseren Augen ganz fluffig ineinander ein. Und mittlerweile haben die oberen Plane den Boden erreicht. Und wenn du gerade gesagt hast, die Lügner werden aufgeben, ja, die sitzen im Bundeskanzleramt zum Beispiel. Und die haben längst die Plane in Kontakt, in Berührungskontakt über sich liegen. Und sie schreien und krakeelen. Die Medien, die wir haben, die Hayalis dieser Welt, die krakeelen und schreien auf. Und man sieht ihnen ihre Einfachheit an und man sieht ihnen ihren Irrtum an. Und das ist das Spannende an der Geschichte. Und wir werden gerade Zeuge, wie dieses Zirkus Zelt in sich zusammenbricht. Aber wir stehen außerhalb dieses Zirkus. Das ist nämlich wichtig, weil das Gute ist, dass die Lobbyisten, die sogenannte Elite, die großen Politiker und wie sie alle da sind, die großen Organisationen wie die EU, sich in diesem Zelt isoliert haben vom Volk. Das Volk sind die Untertanen und sind draußen. Mit anderen Worten, wenn das zusammenbricht, dieses Zelt, können wir es von außen beobachten. Und das ist die wirklich gute Nachricht.
0: Ja, also einfach im Gottvertrauen bleiben, ihr Lieben. In allen großen Legenden, Erzählungen, auch in der Bibel, überall die Evangelisten, die Jünger, die Apostel, die Propheten. Es ist immer ein Satz, den sie sagen. Haltet durch, bleibt gut. Bleibt im Gottvertrauen. Und das muss unsere Losung sein. Das muss es sein, was uns leitet und was uns führt. Dazu werden wir heute wieder in den Abendgedanken ein bisschen mehr nachdenken und sprechen. Andreas, so jetzt gehen wir hier mal rein in unsere Themen. Du hattest mich gebeten, noch mal etwas anzusprechen, was du klarstellen möchtest. Du hast im letzten Podcast über die Schweiz gesprochen, im Zusammenhang mit den demokratischen Prozessen der Direktdemokratie. Und da hast du gesagt, dass man vor vielen Jahren in einer Volksabstimmung beschlossen habe, in der Schweiz Minarette zu bauen. Und du hast dann spontan von dir gegeben, dass man heute noch immer welche dort baut. Und da bist du jetzt ganz kleinlaut und möchtest das revidieren.
1: Na, kleinlaut. Also ist es auf jeden Fall so, dass die Schweiz nicht gesagt hat, dass sie Minarette bauen, sondern dass es verboten wird, in der Schweiz Minarette zu bauen. Und ich will das gerne zurechtweisen und auch richtigstellen, was ich hier gesagt habe, da mich eine Hörerin zu Recht darauf hingewiesen hat, dass nur die bestehenden Minarette bleiben. Das sind ja diese Türme beispielsweise, die muslimisch geprägt sind, aber keine neuen mehr gebaut wurden. Und ich hatte das anders in Erinnerung durch Kontakte, aber da sich manche Themen in unserem Podcast erst während der Sendung entwickeln, hatte ich vorher nicht sauber geprüft, sondern nur aus der Erinnerung gesprochen. Das war offenbar ein Fehler.
0: Ja, ich danke dir. Wie war denn das jetzt mit dieser Volksabstimmung damals?
1: Jetzt habe ich natürlich noch mal geguckt. Am 29. November 2009 wurde in einer Volksabstimmung quasi ein Verbot beschlossen, weitere Minarette zu bauen. Das wurde verboten. Und das scheint man einzuhalten. Es gibt aber tatsächlich angenommene Initiativen, die nicht umgesetzt wurden. Die gravierendste davon ist mit Abstand die Masseneinwanderungsinitiative, die das Potenzial hat, die Sozialwerke und Sozialversicherungen der Schweiz komplett zu zerstören. Erste Folgen sind ja längst sichtbar und auch spürbar. Und diese Initiative sollte man auf keinen Fall verwechseln mit der am 14. Juni 2026 abgelehnten Keine 10 Millionen Schweiz-Initiative, offiziell Nachhaltigkeitsinitiative genannt, verwechseln. Also wir müssen wissen, es gab in der Schweiz schon die Situation, dass man im Rahmen der Volksabstimmung bestimmte Dinge verboten oder geklärt hat und sich der Staat schlicht und ergreifend nicht daran hält. Aber bei den Minaretten lag ich falsch.
0: Okay, also die Hörerin, die uns hier angeschrieben hatte, die wollte gern, dass deine Aussage klargestellt wird. Das machen wir jetzt hiermit auch. Und man kann ja durchaus auch in der Schweiz ein wachsendes Demokratiedefizit beobachten in diesem wunderschönen Land. Und unsere Leserin schrieb ja nicht nur darüber, sondern sie hat dann gleichermaßen schon auch die unhaltbaren Zustände bestätigt, die eben auch die Schweiz getroffen hat.
1: Ja, auch das fand ich sehr wichtig. Das war also nicht einfach nur eine Beschwerde, sondern das war ein längerer Brief. Und da schrieb sie zum Beispiel wörtlich, ich habe das gerade mal rausgezogen hier, wörtliche Rede: Was mir mehr Sorge bereitet, ist, dass inzwischen eine explizit muslimische politische Partei gegründet wurde, die es sich zum Ziel gesetzt hat, das Minarett-Bauverbot auch wieder zu kippen. Also sie sagen das also ganz unverhohlen. Auch das Verbot im öffentlichen Raum Burka zu tragen, ist ihnen ein Dorn im Auge. Zitat Ende. Also offiziell leben heute in der Schweiz ca. 450.000 Muslime. Davon, wobei es da garantiert eine beträchtliche Dunkelziffer gibt. Da sind also ca. 5% der ständigen Wohnbevölkerung muslimisch in der Schweiz. 5%. Die Migranten ohne gültige Papiere, die sind übrigens nicht mitgezählt dabei. Und die Schweizerin schrieb wörtlich: Ziel ist es, mit Hilfe der direkten Demokratie die Muslime an die Macht zu bringen. Es hat bereits in der zweitobersten politischen Ebene im Nationalrat den einen oder anderen Moslem, normalerweise aus der Partei SP, wie konnte es auch anders sein? Zitat Ende. Ich finde das nur ganz interessant, dass sie dann hier auch da ihrer Kritik dann keinen Hehl dann gemacht hat.
0: Ja, wir sehen ja hier, dass auch die Schweiz sich immer weniger eigentlich auf ihre Eigenständigkeit, auf die Bürgermeinung, auf die Prinzipien verlassen kann. Und man hat immer öfter ja auch den Eindruck, dass es eine Allianz gibt mit der EU und eben auch mit den Verhältnissen, die hier dann Einzug gehalten haben.
1: Ja, also gerade wenn ich sehe, heute Morgen habe ich gehört, Roger Köppel beispielsweise in seiner Morning Daily Show, die er jeden Morgen macht, die Nachrichtensendung, und er ist ja wirklich einer mit Anstand und Rückgrat, der sich für die Neutralität der Schweiz einsetzt und die Neutralität in der Schweiz wieder zurückgefordert hat. Also man sieht an dieser Aussage, dass er selbst offenbar sieht, dass diese Neutralität auf tönernen Füßen steht und die verteidigt werden muss. Und dabei können wir ihn in aller Kraft unterstützen. Man muss wissen, dass die Schweiz mit gigantischen Investitionen in ausländischen Anleihen investiert ist. Das ist ein ganz wichtiger Punkt, der dazugehört. Da wird das Gefährdungspotenzial mehr als deutlich, welches der Schweiz nun droht. Vor allem geht es um Euro-Anleihen. Das ist natürlich ein Druck. Die Schweiz hat Ansprüche unter anderem gegen den Euro, die Wirtschaftskraft insgesamt übersteigt. Also das Schweizer Bruttoinlandsprodukt liegt bei 900 Milliarden ungefähr. Und in der Höhe haben sie auch Ansprüche aus Staatsanleihen ausländischer Natur, überwiegend Euro. Das ist interessant. Und diese Zusammenhänge der ja kleinen Schweiz, die sich an dem großen Tisch der Weltzocker hat hineinziehen lassen, steht damit natürlich massiv unter Druck.
0: Ja, ich sehe ja, wie viel Schreiben du selbst von Schweizer Finanzberatern und Investoren bekommst, die jetzt inzwischen auch alternative Standorte für ihr Vermögen suchen. Ihr sprecht ja in euren Webinaren auch immer über diese Themen.
1: Ja, das machen wir immer wieder. Und das ist tatsächlich interessant, dass also gerade auch aus diesen vermeintlichen sicheren Bereichen. Wir müssen uns stark machen für die Schweiz. Meine ganze Energie gilt übrigens auch der Schweizer Bevölkerung in diesem Sinne, dass sie möglichst ihre Freiheit zurückbekommen. Und man muss auch wissen, dass in der Schweiz natürlich auch die ganz großen, ob das UN, WHO oder die Bank für internationalen Zahlungsausgleich, das WEF in Davos und so weiter. Also wir wissen natürlich, dass da Probleme herrschen und dass da die Lobbyisten natürlich eine Art Maklerbüro auch errichtet haben. Und deshalb ist es so wichtig, dass die Schweiz wieder in ihre ursprüngliche Kraft zurückkommt.
0: Na, werden wir mal gespannt sein, wann das sein könnte. Ihr Lieben, wir sind ja seit Monaten dabei zu eruieren, was heißt der Nahostkrieg für Europa, für Deutschland, was macht das mit der Lebensmittelproduktion durch die Düngerausfälle, was macht das mit den Energiepreisen. Man hatte sich ja nun auf eine Übereinkunft verständigt zwischen USA und Iran, aber das Ding ist schon wieder um die Ohren geflogen und eigentlich ist es genau das, was wir hier immer wieder auch erwähnen. Es scheint, keinen Frieden zu geben. Vielleicht soll es ihn nicht geben, das wäre aber eine Verschwörungstheorie. Vielleicht kann es ihn gar nicht geben, weil so viele Akteure beteiligt sind und dann nicht einverstanden sind. Auf jeden Fall tobt er wieder, der Nahostkrieg. Die Straße von Hormuz bleibt das größte Streitobjekt. Die hat viel mit der Lebensmittelproduktion auf der ganzen Welt zu tun. Die Straße von Hormuz ist geschlossen, sagt Iran. Sie ist oder wird geöffnet, sagt Trump, aber nur zu ganz bestimmten Bedingungen. Also da kommen jetzt wieder völlig neue Töne. Trump erklärt, dass Amerika von ölreichen Ländern des Nahen Ostens, also den Golfstaaten, Saudi-Arabien, Katar, Vereinigte Arabische Emirate und so weiter, er will jetzt für die Verteidigung der Straße von Hormuz von diesen Staaten eine Erstattung haben. Wörtlich schreibt er bei Truth Social, ich möchte eine Erstattung erhalten, weil wir einen sehr reichen Teil der Welt schützen. Wir geben Geld aus und deshalb haben wir vereinbart, dass wir für diesen Schutz eine Erstattung erhalten werden. Zitat Ende. Und wie gesagt, Bahrain gehört noch dazu, Saudi-Arabien. Und Trump fordert eine Erstattung der Kosten, die die USA, so sagen sie ja, für den militärischen Schutz der Straße von Hormuz ausgeben würden. Und Andreas, die Golfstaaten sollen dafür zahlen, weil sie von der sicheren Öl- und Schifffahrtsroute enorm profitieren. Es ist ja nun mal ein wichtiger Engpass im Persischen Golf. Durch sie fließt ca. 20% des weltweiten Öls. Es ist natürlich eine der damit auch sensibelsten Seestraßen der Welt und Iran bedroht sie halt immer wieder. Trump, wie kommt er darauf, dass er jetzt Geld fordert von den Golfstaaten?
1: Naja, das ist noch das alte System USA, diese Hegemonialmacht, die dahinter steht. Die USA betreiben dort in dem arabischen Vierteln dort seit Jahren eine Marinepräsenz. Das ist die sogenannte Freedom of Navigation, um die Schifffahrt vor iranischen Angriffen zu schützen. Und das kostet viel Geld. Und Trump sieht die USA offenbar als Schutzmacht und will jetzt, dass die reichen Ölstaaten, die selbst ja profitieren, einen Teil davon übernehmen, ähnlich wie er schon früher es auch von den NATO-Partnern oder Südkorea gefordert hat, mehr Beiträge zu zahlen. Hier an der Stelle muss man natürlich eines mal klarstellen. Wenn die USA sagt, sie zahlen diese ganzen Dinge, diese militärischen Projekte, dann ist das eben halt nicht richtig in dieser Form, sondern bezahlt wird sie durch die Weltwirtschaft, weil die Weltwirtschaft an dem US-Dollar als Leitwährung hängt. Das bedeutet, alle Gelder, Außenhandelsüberschüsse, die andere Länder mit Geschäften, indem sie Produkte in den USA verkauft haben, in ihren Land zurückbekommen haben, das heißt Dollar verdient haben, aus den USA, dann befinden sich ja in den entsprechenden Exportländern, China und so weiter, finden sich ja dann entsprechende Dollarreserven. Diese Dollarreserven müssen durch den Vertrag von Bretton Woods wieder zurückgeführt werden. Und das bedeutet Inflation. Und diese Inflation ist das, womit es letztendlich die Weltgemeinschaft bezahlt. Ich weiß nicht, ob das verstanden wird. Das ist ganz wichtig, immer wieder klar zu machen. Es geht also Trump um die finanzielle Erstattung oder Gebühren. Es gibt auch Berichte über eine mögliche 20% Transitgebühr auf Schiffe, nicht um eine einmalige Zahlung, die sich Trump da offenbar vorstellen kann. Und das passt zu Trumps American First Stil. Er will also diese Hegemonialmacht der Amerikaner wieder neu aufleben lassen. Ich glaube nicht mehr daran, dass das passieren wird. Und er ist halt in der Schiene natürlich gefangen und sagt, die USA zahlen immer nur und die anderen sind die Nutznießer. Man muss auch vorsichtig mit Kritik sein, weil die USA diese riesen weltweit größte Armee natürlich deshalb hat, weil die Welt die Finanzierung für diese Waffen in den USA überhaupt möglich machte.
0: Aber kann man das sagen? Ist die Straße von Hormuz derzeit offen oder ist sie zu?
1: Nein, die ist überhaupt nicht offen. Und der Stand am 14. Juli 2026 sagt, dass die Durchfahrt für die kommerzielle Schifffahrt, also heute ist ja der 14.7., stark eingeschränkt oder faktisch weitgehend geschlossen ist. Es gibt laufende Störungen durch Konflikte, vor allem zwischen Iran, USA und den Beteiligten. Und Israel hat natürlich auch schon wieder Militärangriffe angekündigt. Also die Lage ist nach wie vor unsicher. Ich will mal kurz die aktuelle Lage zusammenfassen, wenn ich das darf. Nur sehr wenige Schiffe passieren zurzeit pro Tag die Straße von Hormuz. Es gab in den letzten Tagen und auch Wochen wiederholt Angriffe auf Tanker, unter anderem mit Drohnen oder anderen Projektilen, darunter Schiffe aus Katar, Saudi-Arabien und den Vereinigten Arabischen Emiraten. Und die UN und Schifffahrtsbehörden raten dringend davon ab, die Straße zu durchqueren, bis die Sicherheit gewährleistet ist. Wir haben neulich darüber gesprochen, es ist eine hochbrisante Situation und viele werden auch die Schiffe nicht mehr durchschicken wollen, einfach weil die Investoren fehlen. Das kann ja gar keiner mehr bezahlen. Evakuierungen von gestrandeten Schiffen sind also quasi pausiert. Auch da findet nichts mehr statt. Es gab teilweise eben Waffenstillstandsversuche und ein Memorandum of Understanding. Also man versuchte sich da am Diplomatentisch wieder zurückzubringen. Aber das hat nicht gehalten. Es kam immer wieder zu neuen Eskalationen und Angriffen. Und man muss sich fragen, ob das vielleicht dazu gehört.
0: Ja, also es muss man sich wirklich fragen, vor allem, weil ja das WEF, also das World Economic Forum, schon Antworten jetzt bei der letzten Sommerparty geliefert hat, wie es mit der Lebensmittelproduktion in der Welt weitergeht. Man spricht davon, dass das immer weniger wird. Man spricht davon, dass man jetzt alles künstlich herstellen will, dass man eben auch Steuern oder auch Abgaben erheben will auf ganz natürliche Ressourcen. Da hatten wir letztes Mal dein Video, vor wenigen Jahren hast du das aufgenommen, zu diesem Thema eingestellt. Also offenbar lässt man von diesen Plänen nicht ab, dass man sich die Welt auf seine eigene Weise untertan machen möchte und eben aus allem Profit zieht und der Bürger ist und bleibt der Depp. Also, wir haben hier mal einen Artikel von dem Portal TKP vor uns. Andreas, ich habe dir das da auch gerade mal rübergeschickt. Da wird dargestellt, was das jetzt für Folgen haben könnte, dass Trump die Waffenruhe mit dem Iran beendet hat. Also, die Ölpreise sind jetzt schon praktisch um 10% gestiegen seit gestern. Und diese 20% Gebühr für Hormuz, worüber wir gerade schon gesprochen haben, das könnte jetzt noch eine ganze Menge mehr verändern. Das Militär ist vergangene Nacht, also jetzt in der Nacht zum Dienstag, die dritte Angriffswelle in Folge geflogen gegen den Iran. Das US-Zentralkommando hat mitgeteilt, die fünfstündige Operation von 22.15 Uhr Ortszeit Washington sei um 2.15 Uhr beendet worden. Die Ziele in den Städten Bushehr, Chabahar, Yas, Konarak und so weiter und Bandar Abbas wurden getroffen. Man will, so die Amerikaner, Irans Fähigkeit zur Bedrohung der Handelsschifffahrt weiter reduzieren. Also man spricht jetzt im Moment nicht vom Atomprogramm, sondern jetzt spricht man von der Bedrohung der Handelsschifffahrt. Das ist interessant, dass sich das Wording auch verändert. Und das US-Militär hat erstmals, das sind jetzt Neuheiten, sowas war militärisch vorher noch nicht da, unbemannte Überwasserdrohnen ganz offensiv eingesetzt. Seedrohnen griffen eine iranische U-Boot- und Schiffwartungsanlage an. Der erste Kampfeinsatz von Marinedrohnenbooten in der Geschichte der US-Streitkräfte. Und derzeit sind mehr als 50.000 US-Soldaten im Nahen Osten stationiert. Andreas, das befeuert ja den explosiven Krieg.
1: Ja, und das ist sehr wichtig, wenn wir uns diese Perspektive jetzt mal ansehen, wo wir tiefer einsteigen in diesen Krieg, in die konkreten Faktoren, dass das immer aus der Vogelperspektive weiter beobachtet werden sollte, weil wir müssen das auch in der Verbindung mit dem Ukraine-Krieg natürlich sehen. Das ist ganz wichtig, weil dort der Weltkrieg sich formiert und auf der anderen Seite ein Regionalkrieg mit den entsprechenden Auswirkungen auf den Energiemarkt entsprechend eskaliert. Und der Iran hat also mit einer breit angelegten Vergeltungsoperation reagiert, die von der Islamischen Revolutionsgarde Nasr II genannt wurde. Und Teheran zerstörte eigenen Angaben zuvor das Luftraumkontrollradar der 5. Flotte der USA im bahrainischen Stützpunkt UFAIR und auch verschiedene Treibstoffdepots und das Kontrollzentrum für unbemannte Boote. Und zudem wurden Waffenlager, dann ein Satellitenkommunikationszentrum und ein Gebäude, in dem US-Soldaten untergebracht sind, auch getroffen. Also das hat schon Dimensionen und wir wissen, wie die USA reagieren, wenn Soldaten dabei zu Schaden kommen. Zudem erklärte die iranische Armee, sie habe ein feindliches US-Schiff mit Marschflugkörpern beschossen, US-Einrichtungen und Ausrüstungen in Kuwait mit Drohnen attackiert und so weiter und so fort. Also ein Raketenangriff traf zudem eine Basis des iranisch-kurdischen Oppositionsgebietes östlich von Erbil im Nordirak. Also das weitet sich auch aus.
0: Ja, und in der Straße von Hormus selbst, heißt es, spitzt sich die Lage jetzt dramatisch zu. Da hat sich das Verteidigungsministerium der Vereinigten Arabischen Emirate geäußert. Und laut dem trafen iranische Marschflugkörper zwei emiratische Öltanker. Und dabei wurden auch Menschen getötet und weitere schwer verletzt. Und an Bord beider Tanker sind Brände ausgebrochen. Man spricht von erheblichen Schäden. Andreas, das ist ja wirklich so eine Art Kriegsausbruch jetzt auch direkt vor Ort.
1: Ja, und wir hatten vorhin schon angesprochen, dass Trump ja Stunden zuvor die Wiedereinsetzung der Seeblockade iranischer Häfen angeordnet hatte. Und dies soll heute übrigens am Dienstag um 20 Uhr UTC, das ist die Universal Time Coordinated, auch GMT genannt, 20 Uhr, das ist 5 Uhr in deutscher Zeit, heute Nachmittag 17 Uhr, für sämtliche Schiffe unabhängig von der Flagge in Kraft treten, einschließlich aller iranischen Häfen und Ölterminals. Parallel dazu kündigt er diese besagte Gebühr von 20% an auf alle Frachtgüter, die durch die Meeresenge transportiert werden sollen. Und eine Forderung, die die UN-Schifffahrtsorganisation IMO umgehend natürlich mit einer Resolution widersprach. Und auch da eskaliert es. Wir sehen, Donald Trump braucht dringend Geld, weil wir auch eine gigantische Konkurswelle in den USA im Mittelstand haben. Große Betriebe gehen zurzeit nach USA, kleine brechen aus, Arbeitslose treten immer mehr auf und USA wird immer deutlicher aufgrund der Verschuldenspolitik auf wackeligen Füßen und der muss mit allen Mitteln irgendwie Geld reinbekommen.
0: Also der Schiffsverkehr durch die Straße von Hormuz kollabiert wieder. Und Trump stellt absonderliche Forderungen auf einmal. Mit wem legt er sich da an? Kann er das überhaupt durchsetzen? Andreas, was bedeutet das für den Welthandel, für Europa? Was bedeutet das für Deutschland? Kommen wir vielleicht noch dazu.
1: Naja, immer wieder im Zusammenhang zu sehen mit dem bevorstehenden Krieg in Europa eventuell. Das ist ganz wichtig. Also eins muss man Trump ja zugute halten. Er hat niemals ein Hehl daraus gemacht, was er von diplomatischen Vereinbarungen hält. Sie bedeuten nicht viel, das hat er immer wieder gesagt und meinte damit ausgerechnet jene Waffenruhe, die sein Weißes Haus vor Wochen noch als historischen Durchbruch gefeiert hatte. Was wir hier erleben, ist kein Typus Trump, sondern das ist die Hegemonialmacht, wie sie schon die ganzen hunderte Jahre gelaufen ist, gerade die letzten 100 Jahre. Darüber muss man sich wirklich im Klaren sein. Trump spielt in diesem Fall eine sehr offene und klare Rolle. Und wir sehen, die Maske ist runtergerissen und die Fratze der Hegemonialmächte wird deutlich. Genau dasselbe haben alle Präsidenten vor ihm auch gemacht, aber eben halt mit der Maske auf.
0: Also TKP schreibt, dieser Satz von ihm, er hat ja, du hast es gerade gesagt, Trump hat ja noch vor Wochen diese Waffenruhe als historischen Durchbruch gefeiert. Das ist jetzt alles nichts mehr wert. Und TKP schreibt, dieser Satz ist mehr als ein rhetorischer Trick. Er ist das Eingeständnis, dass die im Juni geschlossene Feuerpause zwischen den USA und Iran nie ein Friedensinstrument war, sondern eine taktische taktische Atempause, ein klassisches Manöver der Kriegsführung. Kräfte sortieren, Ziele nachjustieren, Verbündete in Position bringen und dann weiterschlagen. Andreas, sind denn diese Verhandlungen zwischen Washington und Teheran überhaupt noch ernst zu nehmen?
1: Im Prinzip nicht, aber das erinnert uns doch sehr, sehr stark an die Situation in Europa. Ich will immer wieder diese Verbindung herstellen, dass wir das auf keinen Fall außer Acht vergessen. Das gehört alles zusammen. Als wir uns 1914, nachdem die US-Amerikaner eine Revolution maßgeblich beeinflusst haben in Kiew, und dann hat man versucht, im Prinzip in den Krieg zu gehen mit der Ostukraine. Es sind viele Menschen ermordet worden durch westukrainische Einsätze in der Ostukraine nach 2014. Dann wurde ja dieser Vertrag von Kiew gemacht, dieser Vertrag von Minsk gemacht. Und diese Minsker Verträge waren im Prinzip ähnlich von der Situation. Man hat eigentlich nur versucht, Zeit zu gewinnen, um entsprechend aufzurüsten, um auf die Eskalation vorbereitet zu sein, die dann im Jahre 2022 erst kam. Und das sind hier dieselben Systeme, die wir hier haben. Und TKP zitiert hier zum Beispiel auch einen Nahost-Analysten vom Middle East Institut. Und der sagt einfach ganz simpel, Trump setze darauf, dass die Iraner, wenn man sie hart genug bestrafe, an den Verhandlungstisch zurückkehrten. Das ist ein Glücksspiel, das zur Eskalation führen könne, da Iran und auf Druck stets mit Vergeltung und nicht mit Zugeständnissen reagiere. Das müsste man jetzt eigentlich gelernt haben. Erst nachdem das iranische Nuklearprogramm zerstört ist oder zerstört war, so hat es die USA ja angekündigt, entdeckte Teheran, dass es in der Straße von Hormuz über einen erheblichen Hebel verfügt. Einen, der die gesamte Region und sogar die gesamte Weltwirtschaft betrifft. Und diese Karte werde Iran ausspielen, solange der diplomatische Prozess überhaupt eine Chance habe.
0: Ja, und Trump hat ja dann gestern zum Paukenschlag angesetzt, hat auf Truth Social erklärt, dass er eben jetzt die Schutzmacht von der Straße von Hormuz ist oder die USA. Und er fordert, wie schon gesagt, 20% auf sämtliche Fracht, die durch die Meerenge transportiert wird. Ironie des Schicksals, im Juni hatte Außenminister Rubio noch betont, kein Land, damit war natürlich Iran damals gemeint, dürfe Gebühren auf eine internationale Wasserstraße erheben. Das sei geltendes Völkerrecht.
1: Ja, und hier muss man genau auf die rechtliche Situation nochmal eingehen. Und dieses Ansinnen von Trump, das ist absolut wackelig. Und das hat die TKP auch sauber herausgearbeitet in ihrem Artikel. Denn maßgeblich ist überhaupt nicht Trump, sondern das UN-Seerechtsübereinkommen UNCLOS heißt das. Und demnach ist es Anrainerstaaten untersagt, für die Durchfahrt Zahlungen zu verlangen. Das steht im Artikel 38 und das garantiert Schiffen das Recht auf ungehinderte Transitpassage durch mehr als 100 Meeresengen weltweit. Wir dürfen nicht vergessen, in Singapur gibt es eine ähnliche Meeresenge, die auch irgendwann mal auftreten könnte in das Weltgeschehen der Geopolitik. Und dazu gehört natürlich auch Hormuz. Die UN-Schifffahrtsorganisation IMO verabschiedete deswegen umgehend eine Resolution, wonach die Durchfahrt, na klar, gebührenfrei bleiben müsse. Das heißt, wir haben hier so eine Art Schutzgelderpressung. Das finde ich schon ziemlich heftig, nach dem Motto, wenn wir deinen Laden nicht anstecken, hier dein Restaurant beispielsweise, das kannst du, indem du uns jeden Monat eine Gebühr bezahlst. Und hier wird auch im Prinzip ein Mann, Robert Kagan, von der Brooklyn-Institution zitiert, der das Dilemma ganz scharf formuliert hat. Trump habe die Legitimität der USA untergraben. Man habe sich als Verteidiger eines globalen öffentlichen Gutes inszeniert, und bitte nun die Europäer, enorme Risiken einzugehen, um die Kontrolle über die Straße zu erlangen, damit man ihnen dafür Gebühren abknöpfen könne. Also hier muss man schon ganz klar auch die Kritik sehen, die hier von TKP gegenüber Trump geäußert wird. Und das kann ich nachvollziehen.
0: Ja, und er bittet eben jetzt die Europäer, enorme Risiken einzugehen. Jetzt ist die Frage, was fordert Trump denn konkret von den Europäern? Er drängt Europa, aber auch andere Verbündete wie Japan, Südkorea, England, Er drängt sie aktiv mitzuhelfen, also er möchte Kriegsschiffe und militärische Unterstützung geschickt bekommen aus Europa, um die Straße von Hormuz zu sichern. Da geht es um Minenräumung, um Eskorten, um Schutz vor iranischen Angriffen. Trump hat gedroht, dass eine negative Antwort Konsequenzen für die NATO haben könnte. Zum Beispiel auf anderen Gebieten dann weniger Unterstützung. Das ist ja ein Spiel, das wir auch schon kennen. Und Europa solle Risiken eingehen, also Schiffe, könnte Eskalationen geben. Das Personal ist natürlich nicht hundertprozentig gesichert. Europa soll all diese Risiken eingehen, während die USA die Kontrolle haben und die Gebühren kassieren. So, die Europäer, Andreas, die haben ja jetzt eigentlich schon genug mit der Ukraine zu tun. Andererseits setzt Trump sie immer wieder auch militärisch unter Druck. Wie werden die Reaktionen sein und was soll das kosten?
1: Also das Sinnvollste wäre, wenn die Europäer langsam erkennen würden, dass sie sich auf einen Frieden mit Russland einlassen, dann wäre das Problem schon mal gelöst. Da bräuchten gar keine Kosten anfallen. Denn nochmal, Putin hat kein Interesse, Europa oder gar die NATO anzugreifen. Der ist auch nicht bescheuert. Der ist einfach nicht dumm. So, und hier geht es also um die Situation der Reaktion in Straße von Hormuz. Trump hat also angekündigt, die USA würden die Schutzmacht der Straße von Hormuz werden. Das sind natürlich alles Anmaßungen. Dafür sollen Schiffe 20% des Frachtwerts, 20% des Frachtwerts, die zahlen jetzt schon 6% auf den Frachtwert für die Versicherung, wenn Frieden ist, also im Rahmen dieser Friedensmaßnahmen, die jetzt im Rahmen der kompletten Eskalation ja zwischendurch gewesen ist. Und das ist natürlich überhaupt nicht mehr finanzierbar, auch für die Transportunternehmen. Und das ist eine Kehrtwende zu früheren Aussagen, zum Beispiel auch von Außenminister Rubio, nämlich die Gebühren in internationalen Gewässern pauschal abgelehnt haben. Also da ist man auch heute so und morgen so. Und die US Marine CENTCOM setzt bereits eine Blockade iranischer Schiffe durch und droht mit Gewalt gegen Nicht-Kooperative.
0: Ja, aber jetzt mal Frage, geht das überhaupt juristisch, praktisch, international?
1: Also rechtlich natürlich nicht, aber die USA könnten das natürlich kurzfristig durchsetzen, solange sie militärische Überlegenheit haben. Also sie haben Möglichkeit von Blockaden, Patrouillen oder auch Eskorten. Sie haben das bereits früher ja zum Beispiel auch schon gemacht, denken wir im April bis Juni diesen Jahres. Also rechtlich ist das natürlich sehr fragwürdig. Die Straße von Hormuz gilt als internationale Wasserstraße mit freier Schifffahrt. Das ergibt sich aus dem UN-Seerechtsübereinkommen. Einseitige Gebühren ohne breite internationale Legitimation gelten als problematisch und könnten als Schutzgeld, wie ich es gerade schon genannt hatte, oder Piraterie ähnlich kritisiert werden. Ich finde das auch. Viele Staaten lehnen das ab. Iran bietet ironischerweise selbst faire Gebühren an. Finde ich interessant. Die sind drauf natürlich jetzt rangekommen und haben gesagt, wow, das ist natürlich alles ziemlich absurd, aber wir werden weiterhin die Geschichte der Sicherheit regeln, aber eben nicht zu solchen Wucherpreisen wie 20%, sondern wir machen es jetzt billiger. Das ist ja fast schon eine lustige Komponente, wenn es nicht so ernst wäre. Und eine 20% Gebühr würde Öl- und Gaspreise stark nach oben treiben und könnte die Transportkosten mehr als verdoppeln. Nur wegen dieser Kleinstraße von Hormuz würden also quasi die gesamten Transportkosten der Betriebe verdoppelt. Und Schifffahrtsunternehmen und Ölimporteure wären dann betroffen. Es ist also machbar, solange die USA militärisch dominieren. Nach dem Motto, willst du nicht mein Bruder sein, schlage ich dir den Schädel ein. Das ist das Prinzip einer Hegemonialmacht.
0: Lass uns mal die Zahlen genauer ansehen, denn die sind schon gewaltig. Vor Kriegsbeginn im Februar passierte rund ein Fünftel des globalen

0: Tankerfirmen rund $10 pro Barrel für den Transport aus dem Persischen Golf nach Europa. Hier wird weitergerechnet, bei einem Ölpreis von $80 pro Barrel würde Trumps Gebühr weitere $16 pro Barrel hinzufügen. Die Transportkosten stiegen auf $26 pro Barrel. Für einen Großtanker, das ist mal eine ganz einfache Rechnung, mit 2 Millionen Barrel wären das über 30 Millionen US-Dollar Zusatzkosten. Zum Vergleich, eine freiwillige Gebühr zum Beispiel in der Straße von Malakka liegt bei unter 0,5% des Ladungswertes.
1: Ja, und wir haben es gesehen, dass natürlich die Märkte sofort reagiert haben. Am Montag sprangen die Ölpreise um mehr als 9% nach oben. Das sind makroökonomisch gigantische Dimensionen. Heute Morgen kletterten sie um weitere 2% auf ein 4-Wochen-Hoch. Brent, zum Beispiel die bekannte Marke, auch aus der Nordsee kennen wir, die liegt bei $84,98. Und WTI, das ist die sogenannte West Texas Intermediate, die liegt bei $79,98 ungefähr, also um die 80. Und der Verkehr durch die Meeresenge ist bereits kollabiert. Zwischen dem 10. und 12. Juli sank die Schiffsaktivität laut Marine Traffic, das ist also quasi diese App, wo man zum Beispiel auch sehen kann, wie viele Schiffe gerade wo sind, ist also die Schiffsaktivität um rund 52% gegenüber der Vorwoche gesunken. Und das war auch schon ganz tief, genau vom Level. Du hast recht.
0: So, und jetzt müssen wir natürlich fragen, was ist mit Europa? Wo bleiben die Europäer? Die Antwort ist ernüchternd. An der Kasse, schreibt TKP. Die EU importiert einen erheblichen Teil ihres Öls und Flüssigerdgases über Hormuz und hat natürlich kaum Instrumente, diesen Konflikt irgendwie zu beeinflussen. Weder verfügt sie über eine schlagkräftige Marinepräsenz am Golf, noch über einen diplomatischen Draht nach Teheran. Im Gegenteil, Herr Merz hatte sich ja mehrfach da recht despektierlich geäußert. Dazu kommen wir gleich noch. Der einzige realistische Hebel wäre eine gemeinsame Position gegen die Gebühren von Herrn Trump in den Gremien der IMO. Aber das setzt voraus, dass natürlich Berlin, Paris und Rom, die Europäer halt, Brüssel, bereit sind, offen mit Washington zu brechen. Und das werden sie natürlich nicht tun, das können sie nicht tun. Können ja auch nicht erst mit dem Iran brechen und dann mit den USA. Und die Ausweitung dieses Konflikts erschwert auch alle weiteren Möglichkeiten. Saudi-Arabien konnte während des Krieges Öl über eine Pipeline von Ost nach West zum Roten Meer exportieren und konnte damit Hormuz umgehen. Aber ein Wiederaufflammen des Konfliktes ist auch schon losgegangen mit den Houthis. Die haben ja in der Vergangenheit die Rotmeerschiffe angegriffen. Könnte diese Route jetzt auch vernichten. Und das passiert gerade, denn die Houthi-Miliz feuert schon Raketen auf Saudi-Arabien und hat eben auch eine 4-jährige informelle Waffenruhe aktuell gebrochen. Und die Angriffe zielten auf den internationalen Flughafen von Aba, Andreas. Das alles ist nicht sehr beruhigend. Und ich würde jetzt gerne noch mit dir kurz über die Folgen auch explizit für Deutschland sprechen.
1: Das kann man relativ einfach zusammenfassen und sich jeder vorstellen. Es wird alles noch teurer. Also steigt der Rohölpreis anhaltend um 10 bis $15 pro Barrel, dann schlagen sich rund 8-12% Eurocent zusätzlich pro Liter Benzin nieder, vor Steuern. Also da geht mal eben der Spritpreis in die Höhe. Und wir dürfen nicht vergessen, dass auch die Gaspreise natürlich...
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3: 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Der Kreiswahlausschuss des Landkreises Friesland hat beschlossen, den AfD-Bundestagsabgeordneten Martin Sichert, er war als AfD-Gesundheitspolitiker einer der lautesten Kritiker der Corona-Maßnahmen, nicht zur Wahl zum Landrat zuzulassen. Der Ausschluss hatte sich schon in der vergangenen Woche mit einer Anfrage der

0: Kreiswahlleiterin beim Niedersächsischen Verfassungsschutz angedeutet, welches sie ausschließlich mit seiner Mitgliedschaft in der AfD begründet hatte. Die Türkei hat sich geweigert, einem 27 Milliarden Euro schweren Ausbau der NATO-Pipeline für Militärtreibstoff zuzustimmen, berichtet das Nachrichtenportal Politico. Mit dem Vorhaben will das Bündnis sein 10.000 Kilometer langes Pipeline-Netz aus Zeiten des Kalten Krieges modernisieren und in östliche und nördliche Mitgliedstaaten erweitern. Das Vorhaben ist laut Politico Teil von Bemühungen, die NATO auf einen Konflikt mit Russland vorzubereiten. Ankara will offenbar die eigenen Projekte priorisiert behandelt sehen. Nach Angaben der Diplomaten stimmte die Türkei dem Deal bei einem Treffen der NATO-Botschafter in der Vorwoche nicht zu, trotz einer zuvor erzielten vorläufigen Einigung. Alle zwei Tage nimmt sich in Frankreich ein Landwirt das Leben. Mit dieser erschütternden Aussage beschreibt Landwirt und Agraraktivist Anthony Lee die aktuelle Situation vieler Bauern in Europa. In einem Gespräch mit Monika Gruber sprach Anthony Lee über den enormen Preisdruck in der Landwirtschaft, die Macht des Lebensmitteleinzelhandels, niedrige Erzeugerpreise und die Frage, warum regionale Lebensmittel im Supermarkt oft kaum eine Chance haben. 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
7: Dann schlagen sich rund 8-12% Eurocent zusätzlich pro Liter Benzin nieder, vor Steuern. Also da geht mal eben der Spritpreis in die Höhe. Und wir dürfen nicht vergessen, dass auch die Gaspreise natürlich auch ganz massiv gestiegen sind. Und dadurch, dass ja eine völlig inkompetente Politikerkaste gesagt hat, wir lassen uns durch Russland kein Gas mehr liefern und verfolgen nicht einmal Terroranschläge, die aus der Ukraine gegen Deutschland gemacht wurde, indem man nämlich die Nord Stream 1 und 2 widerrechtlich gesprengt hat, terroristisch gesprengt hat, solange lässt sich dieser Trend nur erkennen. Und man kann hier nur noch Vorsatz interpretieren, dass es darum geht, Europa an die Wand zu fahren. Setzt sich die Hormuzgebühr durch, so wie das Trump oder auch die Iraner sich vorstellen, kämen weitere Aufschläge noch dazu. Denn Ölimporteure würden einen Teil der Kosten auf die Verbraucher logischerweise abwälzen. Und TKP hat ja auch konkrete Zahlen mal gerechnet. Ich habe die gerade hier gesehen. Gasterminals in Wilhelmshaven und Rotterdam beziehen erhebliche LNG-Mengen aus Katar, das seinerseits ausschließlich über Hormuz exportiert. Also ein längerer Ausfall würde die Gaspreise binnen Wochen zurück auf Kriegsniveau treiben, mit Folgen für Strompreise, Industrieproduktion, Heizkosten im kommenden Winter und so weiter. Nochmals, wenn man so dämlich ist und sich von der größten Tankstelle der Welt, die Gas produziert, nämlich Russland, nicht weiter beliefern lässt, weil man es ablehnt, dann darf man sich nicht wundern, wenn man selbst dabei gegen die Wand fährt.
8: Ja, genau so ist es. Und die Waffenruhe im Nahostkrieg war nur ein Päuschen, das war noch keine Wende. TKP schreibt, die 20%-Gebühr ist keine Rechnung, sondern eine Kriegserklärung an die Regeln, auf denen der Welthandel ruht. Europa steht daneben mit leeren Händen und vollen Tanks, noch. Und wer die Kosten trägt, entscheidet sich nicht in Teheran und nicht in Washington, sondern an jeder Zapfsäule zwischen Flensburg und Palermo.
7: Genau, und natürlich auch beim Kerosin und auch natürlich beim Schweröl für die Schiffe und so weiter. Alle Transporte, die gesamte Logistik, die Supply Chain, also die ganze Logistik für alle Produktionen und Teilen, wird dadurch jetzt in Mitleidenschaft gezogen. Man kann froh sein, wenn man ein altes Auto fährt, noch ohne Chips und so weiter und einen kleinen Garten hat, wo man sein Gemüse anbauen kann.
8: Ja, immer mehr reduziert es sich darauf. Und zu allem Überfluss, ihr Lieben, gibt es jetzt auch noch aktuelle Todesdrohungen gegen Trump und auch andere westliche Politiker. Die wurden verhängt von einem hochrangigen iranischen Geistlichen, Ahmad Alamolhoda, beim Freitagsgebet. Und diese Fatwa, diese religiöse Anweisung, die er erlassen hat, ruft auf, man mag es aus Energiegründen gar nicht sagen, eben zur Tötung von Donald Trump und auch diesen anderen Politikern. Das ist eine landesweite Kampagne, die eben mit der Blutrache Freitags zu tun hat. Und das bedeutet, dass iranische Hardliner ganz offen von Rache sprechen, bis wörtlich Amerika wie die Sowjetunion zusammenbricht. Andreas, Frage, ist dies das übliche Kriegsgerassel aus Teheran, um auch das eigene Volk bei Laune zu halten? Oder wie schätzt du es ein?
7: Ja, wir dürfen nicht vergessen, dass Iran keine Trennung zwischen Religion und der irdischen Politik hat, sondern alles unter ideologischen Gesichtspunkten fährt. Und solche Drohungen sind aus dem Iran nichts Neues. Besonders seit der Tötung Soleimanis, das war 2020, und den aktuellen US-Angriffen. Sie dienen oft auch der inneriranischen Propaganda, tatsächlich um Härte zu zeigen und die eigene Bevölkerung zu mobilisieren. Also ganz klare ideologische Ansprüche. Das ist uns natürlich fremd, wenn wir sagen, wir wollen sachlich, vernünftig, diplomatisch arbeiten und so weiter. Das findet da natürlich auch nicht statt.
8: Also die Liste ist noch länger übrigens. Der deutsche Kanzler Merz steht auch drauf. Wer noch? Iranische Medien haben eine Art Kill-List veröffentlicht. Und da stehen folgende Personen drauf. Trump, dann aus Israel Benjamin Netanyahu. Der französische Präsident Emmanuel Macron, Friedrich Merz aus Deutschland, Giorgia Meloni aus Italien und Keir Starmer aus Großbritannien. Und man hat dazu generierte Bilder, KI-Bilder veröffentlicht, die diese Politiker in orangefarbenen Gefängnis-Overalls zeigen. Was sind denn die Hauptvorwürfe gegen Friedrich Merz eigentlich?
7: Naja, also da gibt es ja nun einige. Die Unterstützung zum Beispiel Israels und die Beteiligung am Krieg gegen den Iran. Man muss ja die Iraner natürlich an der Stelle auch mal versuchen zu verstehen. Nicht, dass man sagt, man findet das gut, sondern Verständnis. Wenn man Iran-Versteher ist oder Russland-Versteher, das ist auch wesentliche Voraussetzung, um objektiv überhaupt Dinge zu beurteilen, dass man mit einem Kopfschuss oder mit einem Angriff gezielt aus USA den Ayatollah Khamenei ermordet hat. Das ist einfach so. Und was sie jetzt machen, ist nichts anderes. Sie sind mit denselben Waffen dabei und sagen, okay, wir kündigen nur an, wen wir jetzt ermorden werden. Und Iran sieht Merz als Teil einer westlichen Achse, nämlich USA, Israel, Europa, die Israel bei seinen Militärschlägen gegen iranische Ziele unterstützt oder zumindest nicht ausreichend kritisiert hat. Merz hatte als Kanzler die iranischen Raketen- und Drohnenangriffe auf Israel und Nachbarländer scharf verurteilt und sich für die Sicherheit Israels ausgesprochen. Das ist natürlich auch letztendlich der entscheidende Faktor, auf dem die Bundesrepublik aufgebaut wurde, wobei sie gleichzeitig die Antisemiten in gigantischer Form über die Migrationsprogramme nach Deutschland reinzieht. Das sind ja nur noch Widersprüche. Merz wird außerdem vorgeworfen, sich an europäischen Initiativen zu beteiligen, die die Straße von Hormuz militärisch sichern wollen. Zum Beispiel gemeinsam mit Macron und Starmer. Das sind ja alles so Abstiegskandidaten, die kurz davor stehen, rückzutreten. Ich meine, Starmer ist ja bald jetzt soweit. Der Iran interpretiert das als Versuch, die iranische Souveränität über die Meerenge zu untergraben und US- bzw. EU-Interessen dann durchzusetzen.
8: Also das wird schon ein gefährlich explosiver Feuertopf. Und ich frage mich, Andreas, ob auch Europa, die europäischen Politiker in der Falle sitzen. Denn sobald sie sich kritisch gegenüber Irans Maßnahmen äußern, sind sie Todeskandidaten. Sobald sie aber Trump widersprechen und sagen, nee, da machen wir nicht mit und gegebenenfalls sagt jetzt das eine oder andere Land, nein, wir schicken keine Schiffe in die Straße von Hormuz, nein, wir unterstützen das nicht, dann kommt eine wirtschaftliche Antwort, irgendeine neue Sanktion gegen Europa. Das heißt, es wirkt, als säßen sie in der Falle.
7: Naja, es ist keine Falle, sondern hier kann ich ja nur noch Absicht erkennen, es sei denn, sie sind alle dumm in Europa. Das kann ich mir nicht vorstellen, dass nun alle Präsidenten dumm sind, denn ihre Entscheidungen sind ja dumm. Zum Beispiel, USA sagt, wir liefern zum Beispiel Langstreckenwaffen nach Europa, um zum Beispiel über die Ukraine oder über andere europäische Länder Russland tief ins Land angreifen zu können. Ich meine, dass das natürlich den Bären herauslocken wird, der zurückschießen wird und damit ein Krieg regelrecht forciert wird, liegt doch auf der Hand. Aber es geht noch weiter. Trump sagt, wir haben die Sicherheit des Atlantiks zwischen uns und Europa. Uns kann nichts passieren. Er gibt es also offen zu, er sagt es ihnen, trotzdem machen sie es einfach. Und das ist die Absurdität und wir müssen einfach sehen, dass wir hier aus meiner Sicht Politiker haben, eine Kaste haben, die in einer Komplizenschaft eine Agenda durchführen, die Europa zum tatsächlichen Kampfplatz macht. Und das zeigt sich auch an diesem regionalen Iran-Konflikt, der zwar gewaltig aussieht, gerade was die Weltwirtschaft anbelangt und ihre entsprechende Schifffahrt, aber dass hier natürlich trotz alledem nur ein Regionalkonflikt vorliegt, während auf der anderen Seite komplett Europa gefährdet ist.
8: Ja gut, Europa ist hier bei dem Regionalkonflikt schon auch gefährdet, wenn wir an die Lieferketten denken, ja, wenn wir an die Düngemittel denken und so weiter. Für mich kristallisiert sich immer mehr heraus eine Lektion, die wir, du und ich, auch lernen mussten, schmerzlich sogar. Diese Erkenntnis haben wir gezogen, als 2020 uns der Spiegel in Bausch und Bogen mit wirklichen Unwahrheiten niedergeschrieben hat. Und das war für uns nicht ganz einfach, diese Zeit. Und wir haben natürlich gerätselt, wie kommt das, dass über uns solche Lügen verbreitet werden? Und wir kamen zu der Erkenntnis, wir müssen unsere Worte vorsichtiger wählen. Wir dürfen niemanden persönlich angreifen. Wir müssen die diplomatische Ebene immer einhalten. Und ich glaube, das ist das, was jetzt auch zum Beispiel Europas Politiker erkennen können.
7: Ja, das denke ich auch. Also man fragt sich wirklich, wie diese ganzen Dinge jetzt zustande gekommen sind. Und ich meine einfach nur, über staatliche Medien, das Außenministerium oder die Revolutionsgarden, werden ja jetzt einige Dinge dargestellt.
8: Ja, der Iran positioniert sich ganz klar, denn Teheran wirft Europa vor, sich zum Handlanger der USA zu machen, statt neutral zu bleiben. Und als feindselige Politik, so heißt es dort, wird Europa die Fortsetzung oder Verschärfung auch der EU-Sanktionen gegen den Iran vorgeworfen. Auch die Unterstützung von US-Sanktionen, auch Kritik am iranischen Atomprogramm. Friedrich Merz, der deutsche Kanzler, der wird explizit wörtlich als kriegstreiberisch oder atlantisch hörig dargestellt. Na klar, es ist eine Art Propagandarhetorik gegenüber westlichen Politikern, aber der Iran äußert solche Dinge durchaus in seinen Medien und oft auch in Form von Drohungen. Also Europa wird die Konsequenzen tragen, heißt es dort, wenn es sich weiter einmischt. Ja, scharfe Rhetorik.
7: Ja, natürlich. Also die konkreten persönlichen Angriffe auf Merz sind seltener als auf US-Politiker. Aber er wird in einen Topf mit Macron und Starmer geworfen. Und Macron gilt ja als die Grande Nation. Und man wundert sich nur noch, wie das weiter aufgehalten wird. Zusammengefasst kann man sagen, die Rhetorik ist sehr scharf und eskaliert mit den aktuellen Militärschlägen. Und ob und wie ernst konkrete Anschlagspläne sind, das ist wirklich schwer einzuschätzen. Der Iran ist natürlich auch geschwächt droht aber lautstark. Mich erinnert das so ein bisschen an Irak, der bis zum Schluss auch noch gesagt hat, wir machen euch alle fertig. Und da saß er schon in seiner Räuberhöhle. Das ist ein Problem.
8: Andreas, es gab in den letzten Tagen Berichte über die Landung eines russischen Doomsday-Plane, also eines Weltuntergangsflugzeugs, eine Tupolev, in Teheran. Das ist ein Flugzeug, wie es heißt, für Führungskommunikation. Kommen da jetzt aus Moskau Waffenlieferungen in den Iran?
7: Das weiß ich nicht. Das denke ich eher nicht. Also dies wird als Signal der Solidarität gewertet, aber nicht als Waffenlieferung. Also man muss hier ganz klar sagen, Russland und Iran sind sehr nah miteinander verbunden. Und man muss auch sagen, sowohl von Russland als auch von Iran sind in den letzten paar tausend Jahren nur äußerst minimale Kriege ausgegangen. Aber angegriffen wurden sie regelmäßig. Das ist ein ganz großer Unterschied. Und historisch hat Russland dem Iran schon Drohnentechnologie, Bauteile und Know-how geliefert. Die haben ja auch zum Beispiel die Wissenschaftler zur Verfügung gestellt für die Atomprogramme, die unter der Erde im Iran gelaufen sind. Das waren viele russische Wissenschaftler, die dort gearbeitet haben. Und im laufenden Konflikt gibt es jedoch keine öffentlichen Hinweise auf frische, große Lieferungen von Raketen, Panzern oder Flugzeugen. Russland ist selbst stark in der Ukraine gebunden und hat eigene Engpässe bei Munition und Ausrüstung. Deshalb geben die jetzt nichts raus. Und eine offene Waffenlieferung an den Iran würde die Konfrontation mit den USA und Israel noch weiter verschärfen. Etwas, das Putin derzeit vermeidet. Denn er führt schon eine sehr intelligente Politik. Das muss man einfach so sehen.
8: Ja, also wir halten euch da weiter auf dem Laufenden. Ich würde noch gerne ein spezielles Thema anschneiden, Andreas. Tichys Einblick, da gibt es aktuell einen Artikel, der gewisse Punkte deiner Sichtweise bestätigt, dass sich immer mehr Investoren abwenden von der internationalen Klimareligion. Ein Autor von Tichy, Thomas Kolbe, der stellt eine These auf und sagt, dass der Kapitalmarkt sich weltweit vom Klimasozialismus abwendet. Du kennst ja die Thematik, wir haben oft darüber gesprochen. Wie interpretierst du diese Meldung?
7: Also erstmal ein großer Sprung in der Thematik, den wir jetzt haben. Der Klimasozialismus wird ja stark staatlich gesteuert, das muss man einfach wissen, nämlich durch die grün-ideologische Wirtschaftspolitik. Und Brüssel und Berlin halten sich auch stur, immer fest daran und isolieren sich damit auch immer mehr in dieser Welt. Es ist interessant, dass die ewiggestrigen Linken, das sind ja die ewiggestrigen, trotz der wissenschaftlichen klaren Gegenbeweise an dem alten Weltbild der verbrennenden Erde festhält. Unabhängige wissenschaftliche Erkenntnisse müssen also vor kuriosen Modellen, die von Systemspielern und von Lobbyisten bezahlt werden, des angeblich menschengemachten Klimawandels weichen. Das ist völlig verrückt.
8: Brüssel bleibt ja weltweit gesehen total isoliert mit dieser ewig gestrigen Klimaideologie. Die EU-Kommission, Frau von der Leyen und die Europäische Zentralbank, die setzen weiterhin ganz ja, monoton, kann man sagen, auf strenge Klimaregeln, auf CO2-Steuern, die natürlich die Unternehmen in den Garaus treibt, auf Subventionen und Kredite für grüne Projekte und der Rest der Welt, natürlich besonders jetzt die USA unter Trump, aber auch China, die sich kaputt lachen, das interessiert die überhaupt nicht mehr. Man konzentriert sich dort auf tatsächlich praktische Energie- und Industriepolitik.
7: Ja, man kann es ganz klar zusammenfassen. Dieser neue Sozialismus im grünen Gewand, der am Ende zu mehr Staat, weniger Freiheit und einer Art Kommandowirtschaft führt, der ist ganz deutlich geworden. Die linken Simpelköpfe, die pöbeln dabei gegen die konservativen Denker mit genau den Vorwürfen der Kommandowirtschaft, die sie ja selbst anwenden. Die Welt steht also auch hier wieder völlig auf dem Kopf. Und hier ist 1984 im Prinzip von George Orwell wieder deutlich zu erkennen. Wir sehen am Kapitalmarkt aber spannende Entwicklungen. Seit Trumps Wahlsieg 2024, da haben große Banken wie JP Morgan, Goldman Sachs und so weiter die Net-Zero-Klimabündnisse verlassen. Also Investoren ziehen massiv Geld aus diesen ESG-Fonds ab. Das sind diese Fonds, die nach Umwelt-, Sozial- und Governance-Kriterien, also vor allem grün, investieren. Und das heißt also, das Geld fehlt jetzt plötzlich an jeder Kante. Also es ist schon unglaublich.
8: Wir sprechen ja immer wieder darüber, dass die großen Investitionen stattdessen in normale Technologie, auch in Industrie- und Energieprojekte gehen, zum Beispiel Pipelines, Atomkraft ist jetzt wieder ganz groß im Kommen, Reindustrialisierung in den USA, da versucht man den Schaden gut zu machen. Der freie Markt bevorzugt wieder, also renditestarke und nicht nur ideologisch gesteuerte Investitionen.
7: Ja, die Lage der in europäischer Politik, die glauben also weiter an die Fiat-Money-Kredite, also Geld, das quasi aus dem Nichts geschaffen wird. Das kennt ihr durch meine Stellungnahmen hier regelmäßig. Und riesige Subventionen, um die grüne Transformation zu erzwingen. Darum geht es nämlich, um die Erzwingungsideologie. Beispiel. Allein Deutschland hat im letzten Jahr 321 Milliarden Euro an Subventionen ausgegeben. Vieles davon für grüne Projekte. Wir müssen uns mal klar machen, der Jahreshaushalt in Deutschland sind 555 Milliarden und 321 Milliarden sind im letzten Jahr für grüne Projekte ausgegeben worden. Daran erkennt man mal, wie hier die Schuldenquoten aussehen. Die Folgen sehen wir. Und es ist auch gut, dass wir dieses Thema immer wiederholen. Die großen Energieimporte bleiben, nämlich Deutschland 67%, die EU nur, in Klammern nur, 57%, die sie an Energie importieren. Das heißt aber, die Industrie wandert ab und die Deindustrialisierung, die schreitet weiter voran, ist logisch. Und die Mittelschicht wird durch Steuern und Abgaben quasi erwürgt, belastet, um das System am Laufen zu halten.
8: Solange es noch geht. Ja. Ne? Diese grüne Politik hat ja auch nur funktioniert, wenn auch nur auf unsinnige Weise, solange die USA mitgemacht hatten unter Joe Biden und seinen Vorgängern Obama und so. Aber jetzt, wo der Kapitalmarkt und die USA, gehört ja beides zusammen in diesem Fall, ganz andere Wege wieder gehen, da wird das europäische Modell immer teurer und eigentlich unhaltbar. Wo führt das denn hin?
7: Also ganz einfach, am Ende wird der Kreditmechanismus, also die Finanzierung durch immer neue Schulden und Subventionen auf staatlicher Seite, da wird dieser Kreditmechanismus und damit das gesamte Finanzsystem zusammenbrechen. Ganz einfach, Staatsbankrott. Wir sehen, wie der Markt mit den Füßen ja jetzt schon bereits abstimmt und sich vom grünen Sozialismus verabschiedet. Nämlich Brüssel merkt es wohl kaum, aber wollen es vielleicht auch gar nicht. Aber viele Unternehmen wandern einfach ab und sagen, Europa, EU, nein danke, das war's, wir gehen.
8: Ja, ich gehe auch gleich, weil wir nämlich gleich Feierabend haben. Aber ich würde gerne noch ein Thema vorher ansprechen, nämlich die Antifa und eine Allianz, die sich nun weltweit gegen die Antifa formiert. Und zwar hat diese Initiative ergriffen US-Außenminister Marco Rubio. Europa diskutiert immer noch über Rechtsextremismus, aber die USA und viele andere Länder sind der Ansicht, dass der Rechtsextremismus nicht das größte Problem ist, sondern der Linksextremismus, die Antifa. Und Rubio lädt jetzt Minister ein aus über 60 Ländern nach Washington, damit man gemeinsam gegen die Wiederauferstehung des transnationalen linksextremen Terrorismus vorgeht. Trump hatte ja auch vor einigen Monaten die Antifa sozusagen als terroristische Organisation eingestuft. Auch in Deutschland ein paar dazu gezählt. Ich glaube, die Hammerbande heißt eins von diesen Netzwerken. Und man sagt jetzt der Antifa und den verwandten militanten Netzwerken den Kampf an. Das Treffen soll übrigens bereits nächste Woche stattfinden. Interne Dokumente, die der Washington Post vorliegen, zeigen, die Trump-Administration sieht eben in dieser gewalttätigen linksradikalen Szene eine für die ganze Welt ernstzunehmende Bedrohung mit
9: Entführungen, mit Angriffen auf Polizisten und gezielten Attacken auf Zivilisten. Und man möchte jetzt gemeinsame Ermittlungen, man möchte eine koordinierte Strategie auf die Beine stellen. Und hier wird zum Beispiel erwähnt Trumps Counter-Terrorism-Zar, ein Mann, der heißt Sebastian Gorka, der den linken Aktivismus schon lange nicht mehr als harmlosen Protest bezeichnet, sondern eben als politischen Terror einstuft, so ja auch die USA. Und in Brüssel und Berlin könnte das natürlich viele jetzt nervös machen, denn dort gilt ja die Antifa in weiten Teilen sogar zum politisch-medialen Establishment. Und ich habe mir das mal ein bisschen näher angeguckt, mal auch die Fakten näher angeguckt. Wer ist dabei? Welche Länder sind eingeladen? Die meisten europäischen Länder inklusive EU-Staaten, aber davon sind viele europäische Regierungen skeptisch oder sogar ablehnend. Dann sollen dabei sein größere lateinamerikanische Länder, auch asiatische Länder, explizit darunter Indien, Indonesien und Singapur. Und das Treffen soll, wie gesagt, jetzt nächste Woche stattfinden. Aber viele europäische Verbündete sehen die Antifa eben nicht als zentrale Terrorbedrohung. Deutschland, Andreas, wie sieht Deutschland das?
10: Naja, also wir dürfen eines dabei nicht vergessen, dass wir hier mit einer politischen Kaste zu tun haben, die mit der Antifa ins Bett gestiegen ist. Das ist das Hauptproblem, was wir haben. Und die Antifa eindeutig eine Affinität zum Terrorismus hat. Ganz eindeutig. Das wird deutlich. Und das führt natürlich auch letztendlich dazu, dass dann wir damit rechnen müssen, dass sie das durchziehen werden, weiter mit der Antifa. Andere machen das eben halt nicht. Und wir wissen natürlich, das Bundesamt für Verfassungsschutz und die Landesämter stufen die Antifa nicht als einheitliche Organisation, sondern als Sammelbegriff für linksextremistische, gewaltbereite Strukturen ein. Also Antifa ist ein zentraler Teil des Linksextremismus. Sie verfolgt ganz klar antidemokratische Ziele, Ablehnung der parlamentarischen Demokratie, des Kapitalismus und der bürgerlichen Gesellschaft. Und das Ziel ist eine antifaschistische Gesellschaftsordnung, die in der Praxis oft mit Gewalt durchgesetzt werden soll. Natürlich, wenn die den Begriff Antifa sich geben, wer ist denn nicht gegen Faschismus? Jeder ist gegen Faschismus, aber dann muss man eben halt auch gegen die Antifa sein. Deshalb sind das Begrifflichkeiten Antifa, die man durch sehr teure Werbefirmen auch letztendlich entwickeln lässt. Ja? Es wird zwischen der bürgerlichen Antifa, das sind ja Demonstrationen, Aufkleber und so weiter, und militanten, gewaltorientierten Gruppen ganz klar unterschieden. Bei der AfD macht man die Unterscheidung nicht, das sind alle angeblich rechts, aber hier wird dann unterschieden. Besonders die militanten Netzwerke werden als gefährlich eingestuft. Sie begehen Straftaten wie Körperverletzung, Landfriedensbruch, Sachbeschädigung, Brandanschläge, haben wir alles gesehen, Blackouts, die man beispielsweise in Berlin in Gang gesetzt hatte und so weiter. Das ist dieses linke Terrormilieu und wir müssen es letztendlich immer mit dem Begriff Terror endlich verbinden. Antifa hat etwas mit Terror zu tun. Und derjenige, der jetzt in der Antifa friedlich ist, der sollte sich jetzt überlegen und sagen, ich steige aus der Antifa aus, weil ich will mit Terroristen nichts zu tun haben. Dann sollen sie eine neue Organisation gründen, die eben nicht Antifa heißt, sondern entsprechend dem letztendlich benannt wird, was sie eigentlich als Ziel verfolgen.
9: Ja, zu der Antifa in Amerika beispielsweise kann man ja sagen, gehörten auch diese ganzen großen Gruppierungen und NGOs, die ja versucht haben, das Land auf links zu drehen, wenn man das mal so möchte. Und viele Aktionen, die auch unter Joe Biden noch möglich waren, die großen Straßenkämpfe und so weiter, all das ist ja eben auf dem Boden der Antifa auch gewachsen. Ich will noch mal gucken, es gibt ja einige deutsche Politiker, die diese Aktion von Marco Rubio mit Sicherheit nicht unterstützen wollen, denn es gibt eine ganze Menge von Politikern in Deutschland, die sich ganz offen und förderlich zur Antifa oder zum Antifaschismus geäußert haben oder sich ehrlich gesagt sogar identifiziert haben. Saskia Essen, deine absolute Lieblings-SPD-Politikerin, die hatte 2020 getwittert, dass sie die Antifa unterstützt, stellt sich auch hinter diesem Begriff. Dann von den Linken Martina Renner, die auch Antifa-Sticker getragen hat. Viele auch im Bundestag, die fliegen ja dann raus, wenn sie so ein Antifa-T-Shirt anhaben. Und Katrin Göring-Eckardt, die Grünen-Politikerin, ehemals Bundestagsvizepräsidentin, die hat eben antifanahe Proteste, immer dann, wenn es um die AfD ging, unterstützt und wiederholt sogar als Fest der Demokratie bezeichnet und auch legitimen Widerstand gelobt. Naja, und dann denken wir an Annalena Baerbock von den Grünen, die das mit unterstützt hat, Robert Habeck und so weiter. Andreas, das heißt, in Deutschland wird man wahrscheinlich sich diesem Plan gegenüber ablehnend äußern.
10: Gut, nur hast du da ein paar Figuren genannt, aber es gibt natürlich auch Menschen, die keine historischen Analphabeten sind, sondern die die Zusammenhänge besser zuordnen können. Und von denen erwarte ich eigentlich etwas anderes. Wie ich immer sage, es gibt Lügner und Verlogene. Und wenn ich jetzt beispielsweise eine Gruppe von Verlogenen höre, die glauben das ja selbst, was sie sagen. Du hast es ja gerade vorgelesen, das glauben sie selbst. Und das ist ja das Tragische. Es gibt aber eben halt auch noch die Lügner. Die kennen den Kern der Wahrheit und könnten es auch anders sagen, weil sie wissen, dass es falsch ist, was sie sagen. Das sind also charakterlich spezielle Persönlichkeiten. Aber wenn wir etwas ändern wollen, müssen wir uns genau an diese Menschen wenden. Von einer Saskia Esken oder von einer Frau Baerbock oder einem Herrn Habeck, da erwarte ich einfach gar nichts. Die sind da einfach reingesetzt worden und wir sehen hier diese unglaublichen NGO-Einflüsse. Ich habe mir gerade heute Morgen von den Bewerber für das sächsische, Sachsen-Anhaltinische Präsidialamt des Ministerpräsidenten Sigmund Ulrich heißt er, glaube ich, ne?
9: Und Ulrich Sigmund.
10: Ulrich Sigmund, Entschuldigung, bitte. Aber ich muss ganz ehrlich sagen, der hat jetzt einen 100-Tage-Plan vorgelegt, was er genau machen will. Und da geht es auch unter anderem darum, diese NGOs, die tatsächlich den Terror mit unterstützen, Gewalt mit unterstützen, dass die ausgetrocknet werden und keine Staatsgelder mehr bekommen. Allein die Tatsache, dass man das sagen muss, ist ja schon absurd. Wo sind wir gelandet? Dass es selbstverständlich ist, dass sie bisher Geld bekommen haben. Das sind für mich die Dinge. Sehen wir uns dagegen die politischen Herausforderer an, CDU, SPD, Grüne und so weiter, also alle die, die abgewirtschaftet haben, die reden ja heute überhaupt nicht mehr über das, was gemacht werden muss. Die reden nicht mehr über einen 100-Tage-Plan. Die reden nicht mehr darüber, was für das Volk, für die Menschen wichtig wäre, sondern sie sind eigentlich nur gegen AfD und gegen irgendwie rechts. Da ist nichts mehr vorhanden. Das ist also wirklich eine Gräte, der Fisch ist abgefault und jetzt wird es Zeit, dass da eine Neuerung kommt.
9: Also du hast vorhin darüber gesprochen, dass der Kapitalmarkt sich ja nun von der grünen Klimapolitik abwendet, aber nichtsdestotrotz ist beispielsweise der in Deutschland hochgepriesene grüne Stahl jetzt dabei, erwürgt zu werden. Apollonius hat das gebracht, dass die deutsche Stahlindustrie, haben wir ja auch schon oft über die Mahnungen und Warnungen der Konzernchefs gesprochen, die deutsche Stahlindustrie steht vor tiefgreifenden Umbrüchen, also hohe Energiepreise, dann der politisch forcierte Umbau hin zu der CO2-neutralen Produktion. Man fasst sich nur noch an den Kopf. All das setzt natürlich die Unternehmen finanziell massiv unter Druck. Und die Folgen, haben wir schon viel drüber gesprochen, sind Insolvenzen, Werksschließungen, Stellenkürzungen. Und die Salzgitter AG sorgte vor wenigen Tagen mit einer überraschenden Ankündigung für Aufsehen. Das Unternehmen übernimmt die Duisburger Hüttenwerke Krupp-Mannesmann vollständig, streicht im Zuge dessen jedoch rund 2000 Arbeitsplätze und von den bislang etwa 3000 Stellen sollen künftig eben nur noch rund 1000 erhalten bleiben. Andreas, was geht in Deutschland vor? Ich werde immer wieder erinnert an den Morgentau-Plan, wo es unter anderem heißt, dass man die Stahlindustrie in Deutschland zerschlagen muss.
10: Naja, und das macht man natürlich, indem man vor allem die Garanten der Wirtschaftsordnung der Vergangenheit, das war der Mittelstand, das waren Unternehmer, Es gab früher mal Unternehmer. Heute gibt es Konzerne und Riesenfirmengeflechte und da gibt es Manager. Und die Manager sind keine Unternehmer. Also Thyssen, Krupp, Mannesmann, also das sind ja die damaligen Gründer von kleinen, sauberen, unternehmerisch geführten Unternehmen. Die würden sich im Grabe umdrehen, wenn sie sehen, was hier gerade abläuft. Aber die heutigen Konzernmanager, die Vorstandsvorsitzenden und deren ganzen Liga, die haben vor allem eins im Kopf im Normalfall. Sie wollen ihre Legislaturperiode mit einem Riesensalär, was sie bekommen, abgreifen und nach ihnen die Sintflut. Und das ist der Unterschied zum Unternehmer, der damals gesagt hat, eher zahle ich mir kein Gehalt, als dass ich Mitarbeiter entlasse, weil ich muss davon ausgehen, dass wir den Laden wieder auf Vordermann bringen, dass wir wieder eine ordentliche Perspektive haben, wieder profitabel werden und dann fehlen mir nachher die Mitarbeiter. Da ist auf Zukunft ausgelegt. Hier werden ja die großen Fachkräfte regelrecht entlassen. Das sind Fachkräfte, während man über die Migration im Prinzip ungebildete Leute reinholt ins Land. Das ist das Entscheidende und wir sehen, wie diese Brut, die man da gelegt hat, jetzt aufgeht. Und das Ganze ist aus meiner Sicht ganz klar eine Agenda. Ich könnte jetzt noch 2 Stunden weiterreden, aber du bist jetzt schon verzweifelt.
8: Ich habe ein Zeichen am Hals gemacht und es hat nichts genützt. Ganz kurz noch, Andreas, und da bitte ich dich dann um eine kurze Antwort. Dieses Unternehmen hat ja lediglich bis jetzt ein Werk in Duisburg betrieben und es gehörte aber 3 Eigentümern, ThyssenKrupp, Steel Europe, 50%, Salzgitter 30% und der französische Röhrenhersteller Vallourec mit 20%. Und mit der Übernahme sämtlicher Anteile trägt Salzgitter künftig die alleinige Verantwortung für diesen Standort. Und nicht nur die Zahl der Arbeitsplätze wird reduziert, gleichzeitig sinkt die Rohstahlkapazität in Duisburg von bislang rund 5 Millionen auf 2,5 Millionen Tonnen pro Jahr. Man begründet diesen Schritt übrigens mit der grünen Transformation des Standorts, denn in Duisburg sollen die beiden Hochöfen durch einen Elektrolichtbogenofen ersetzt werden. Und während ein Hochofen Eisenerz mit Hilfe von Koks einschmilzt und dabei große Mengen CO2 freisetzt, verarbeitet ein Elektrolichtbogenofen überwiegend Stahlschrott mit Hilfe von Strom. Und auf diese Weise will Salzgitter die Emissionen um 90% senken. Ist es nur eine Frage der Zeit, bis wir die Insolvenz von Salzgitter bekannt geben?
10: Ja, vermutlich ja. Es ist natürlich jetzt ganz schwierig, bei diesem Sammelsurium an komplexen Informationen eine ganz kurze Antwort zu geben. Aber du hast gerade mehrere Unternehmen genannt, die jetzt zusammengeführt werden. Wir sollten uns die Aktienstrukturen dieser vermeintlichen Unternehmen aus Frankreich und sonst wo mal ansehen. Da werden wir feststellen, das sind immer dieselben Unternehmen und Kapitalsammelbecken, die da drin stecken. Das heißt, das ist ein Konzern, der lediglich Abteilungen zusammenführt und uns suggeriert wird, als handele es sich um verschiedene Unternehmen. Und wenn wir wissen, dass der europäische Standort zurzeit ruiniert werden soll, damit der neue Weltstandort von diesem Kuchen, der jetzt wegfällt, weil die Europäer ihn nicht mehr haben, weil sie sich über den Tisch ziehen lassen und die Reibung noch als Nestwärme empfinden, dass sie genau aus diesem Grunde im Prinzip hier oder wir davon ausgehen können, dass es sich um eine Agenda handelt und keiner schnallt es. Und dafür braucht man Manager, die sich dann auch vor so einem grünen Stahlunsinn dann eben spannen lassen, weil die sagen, bis wir pleite sind, bin ich eh in Rente und ich habe mein Geld verdient. Das ist die Denke.
8: Ihr Lieben, das war es. Danke für dein schnelles Zu-Ende-Kommen hier. Ich möchte noch die letzten Worte aus diesem Artikel, den ich zu Anfang angelesen habe, mit der Überschrift Ein neues Zeitalter in Harmonie, Frieden und Freude. Da möchte ich noch ein paar Worte hier wiedergeben. Gewalt wird es nicht geben, weil weitere Lügen zwecklos sind. Lügner werden aufgeben. Amerika und Europa sind pleite und alle erkennen, dass Krieg kein Ausweg ist. Die Finanzmacht wurde besiegt. Alle Nationen leben in Frieden und helfen sich gegenseitig. Die Menschen bestimmen ihre Geschicke selber. Regierungen sind abgeschafft. Ein neues Zeitalter der Harmonie, der Freude und des Friedens hat begonnen.
10: Das ist schön, dieses Schlusswort. In diesem Sinne eine gute Woche. Bis dann. Ciao, ciao.

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2: Es knallt und wackelt an allen Ecken und Enden. Der Mensch weiß viel, hat Smartphones, hat Zugriff auf Wissen weltweit, nutzt dieses Wissen aber überhaupt nicht, um eben vernünftig zu werden. Die Menschen werden indoktriniert über ihre Medien, heute das Smartphone, heute das Internet, übers Fernsehen, über Hollywood, über eben Propaganda, Meinungsmacher, Medien. Ganz klar. Und wem die gehören? Karl Marx Zitat. Die herrschende Meinung ist die Meinung der Herrschenden. 24/7 Kriegstüchtigkeit und Russland ist der Feind, weil das zu laut über unsere Köpfe hinweg in die Menschen reingeprügelt wird, in die Gehirne.
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4: Hallo Uwe.
2: Hallo zusammen.
4: Uwe, du bist einer von den 100 Autoren, die im Friedensbuch geschrieben haben und da musstest du nicht lange nachdenken, weil du hast dich schon so lange auch als Künstler, Rebellum mit Frieden und Krieg beschäftigt, dass du eigentlich müde sein könntest. Du machst die Friedensfahrten, die Druschba-Fahrten nach Russland hast du jedenfalls sehr lange gemacht. Und im Buch ist auch ein Text abgedruckt, wo du dich mit diesem Thema Krieg und Frieden beschäftigst. Wie kommt es, dass du immer noch den Elan aufbringst, auf dieses Thema aufmerksam zu machen, weil so richtig klug werden die Menschen ja nicht und seit Jahren beschäftigst du damit und es ist jetzt nicht so, dass die Kriege weniger geworden wären. Woher kommt da die Kraft?
2: Ja, die Kraft, ich sag mal so kam, ich spreche ein bisschen im Präteritum, weil ich im Moment mit mir selbst zu tun habe, gesundheitlich und die Kraft kam immer wieder aus einem Urinstinkt heraus, der Überlebensinstinkt, der natürlich bedeutet, dass man nur im Frieden überleben kann und auch gut leben kann im Frieden. Das ist ja ganz natürlich, wenn man, wie ich, eine schöne, harmonische Kindheit hatte in einem tollen Elternhaus, wo viel Liebe war und wenig Streit, Hass und Stress und Gewalt. Und deswegen war es für mich immer normal, Frieden zu leben, Frieden nach außen zu tragen, den Menschen Hoffnung zu geben, dass es irgendwann mal Frieden gibt. Allerdings habe ich ja in diesem Buch, ich zeige es auch gerne nochmal, habe ich einen Text abgedruckt, den ich 2004 auf meinem ersten Doppelalbum Körper und Geist, Schicksal und Glück geschrieben habe. Also der ist von 2004 und der heißt Niemals Frieden. Und selbst, also man könnte es prophetisch nennen, was ich 2004 schon gesagt habe, nämlich, dass es niemals Frieden geben wird. Jetzt kommt die Antwort, warum? Solange es Ungerechtigkeit auf der Welt gibt und das offensichtlich unaufhaltsame Streben nach materiellen Dingen, Geld, Macht etc. Also solange die Bequemlichkeit, so nenne ich auch Wohlstand, Wohlstand ist ja Bequemlichkeit, solange die Sucht nach Bequemlichkeit größer ist als die Sucht und Suche nach Vernunft, philosophisch gesehen. Die Bequemlichkeit siegt, seit ich mich für Frieden einsetze, über die Vernunft. Jetzt auch wieder. Und das ist, glaube ich, das Dilemma seit über 2000 Jahren, dass der Mensch zu bequem ist, um vernünftig zu sein. Denn vernünftig sein ist anstrengend im persönlichen Leben, bei der Ernährung, bei der Fitness, die man macht, Sport. Bei Dingen muss man sich überwinden, Disziplin zeigen. Und das ist einfach die Krux beim Menschen. Der Mensch ist von Natur aus veranlagt, den bequemsten Weg zu gehen. Ja, man könnte den Menschen in der Form fast mit Wasser vergleichen. Ne? Es will nicht bergauf fließen, obwohl Wasser sehr klug und intelligent ist. Aber der Mensch geht immer gern den leichteren Weg. Und Frieden ist anstrengend. Frieden heißt Kommunikation mit seinem Gegenüber, Kommunikation mit anderen Menschen, anderen Völkern, anderen Ländern, anderen Mentalitäten, anderen Ansichten, anderen Religionen. Das ist anstrengend, sich auf den anderen, den Andersdenkenden einzulassen, ihm zuzuhören, ihm Verständnis entgegenzubringen, ihn irgendwie wahrzunehmen als Gleichberechtigten auf Augenhöhe, Mensch, Partner. Das fällt uns schwer, weil wir alle in unserer von den Eltern anerzogenen Bubble-Blase, vom Staat, von der Schule aufdoktroyierten Lebensphilosophie leben und denken, das ist das einzig Wahre und das einzig Richtige. Wie wir denken, das ist das Schlimme bei uns in unserer Zeit, jeder denkt, er hat Recht und jeder denkt, er ist im Besitz seiner Superwahrheit, im Besitz seines Friedens. Du kennst das auch noch, Kevan, du bist lange auch in der Friedensbewegung, Mahnwachen etc. Jeder wollte irgendwann nur seinen eigenen Frieden leben. Also 1000 Teilnehmer an einer Demo und 1000 verschiedene Ansichten von Frieden. Und das ist schwierig und daran scheitert scheinbar bisher 2000 Jahre lang schon die Menschheit. Und ich bin da nicht so zuversichtlich, lieber Kevan, weil ich auch jetzt das Resultat sehe, 2026, dass es, wir hofften damals auf 2014 irgendwie besser wird, dass wir was schaffen, eventuell auch den Ukraine-Konflikt durch unsere Initiativen, Völkerverständigung, Druschbarfahrten zu verhindern. Es ist das Gegenteil passiert. Es knallt und wackelt an allen Ecken und Enden. Der Mensch weiß viel, hat Smartphones, hat Zugriff auf Wissen weltweit, nutzt dieses Wissen aber überhaupt nicht, um eben vernünftig zu werden. Das ist so ein Dilemma. Das ist so mein Anfangsmonolog jetzt an dich.
4: Jetzt möchte ich mal dagegen halten, der Mensch, wenn er auf die Welt kommt, stellt ja fest, da sind schon andere Menschen da. Das ist das Erste. Und er ist ja auf Kommunikation eingestellt und angewiesen, das ist sein Grundkonzept, nicht die anderen zu bekämpfen, sondern er ist in den ersten Jahren seines Lebens ja auf Kooperation angewiesen. Das ist Natur gegeben. Er schreit seine Mutter nicht an, nach dem Motto, sondern es ist eigentlich über sie bin ich. Und dann reagieren ja Eltern in der Regel eben auch mit Liebe. Das ist ja das Angeborene. Wovon du jetzt sprichst, ist etwas, was dann anerzogen wurde. Und wenn du sagst, die Menschen sind so, vielleicht kann man die Menschen insofern in Schutz nehmen, dass ich jetzt keinen Menschen kenne, der den Krieg organisiert. Es sind Companies, es sind Organisationen, die den Krieg machen. Und dann Menschen, die das persönlich nicht tun würden, verpflichten, dorthin zu gehen. Und wenn die da nicht hingehen wollen, schicken sie dorthin oder kommen denen mit, du musst das aber machen, sonst ist das unsolidarisch. Ist es vielleicht ein System, was seit mehreren tausend Jahren den friedlichen Bürger in den Krieg bringt? Weil ich glaube, die Natur zeigt auch, ja, der geringste Widerstand ist gut, aber der geringste Widerstand, wenn man mit jemandem eine Meinungsverschiedenheit hat, ist ja mit dem zu reden und nicht den zu bekämpfen, weil da kann man ja auch zu Schaden kommen. Also das Bild, was wir heute von den Menschen haben, ist das nicht auch eine Form der Propagandaleistung, dass das die Systeme uns über uns selbst erzählen? Aber wir alle kennen ja eigentlich niemanden, der sagt, du, ich freue mich schon auf den Krieg, das ist so ähnlich mit Schlachten. Wer von uns schlachtet ein Tier? Weil es abstrakt ist, nehmen wir es als gegeben hin und lassen uns vielleicht erzählen, dass die Menschen so sind. Aber wir persönlich kennen niemanden, der so ist, sondern da sind dann immer irgendwelche Companies involviert, Staaten, reiche Menschen, deren Geschäftsmodell das ist, weil die möglicherweise gierig sind und die gehen diesen Weg, weil das ist deren Geschäftsmodell. Also vielleicht tun wir den Menschen Unrecht, wenn wir den Menschen, die Menschen sind so, sondern die Menschen haben falsche Anführer, die ihnen erklären, dass sie so seien. Weil ich kenne ehrlich gesagt keinen Menschen, der den Krieg führt. Ich kenne nur Firmen, die Menschen verpflichten, für sie in den Krieg zu ziehen.
2: Das ist richtig, was du sagst. Es ist natürlich systematisch. Es fängt wie du auch oft schon erklärt hast, in der Schule an, Schulbildung, Geschichtsunterricht. Das hat mich immer so gestört. Der Geschichtsunterricht besteht ja, die Geschichte des Menschen wird ja nur als die Geschichte der Kriege, Eroberungen und des Wahnsinns dargestellt, der auch leider stattfand. Aber es wird ja nirgends die Geschichte des Friedens erzählt, die Geschichte des Friedens gelehrt, die ja immer wieder in friedlichen Zeiten in allen Ländern der Welt herrschte, nämlich Frieden. Wenn kein Krieg war, war Frieden. Aber wir lernen eben schon, wie du sagst, dass es Normalität ist. Krieg zählt zur Normalität des Menschen und der menschlichen Geschichte. So wird es uns suggeriert im Geschichtsunterricht, in der Politik, in den Nachrichten. Krieg ist das Normale. Konflikt, Gewalt ist normal. In Filmen, im Fernsehen, überall werden wir beschallt mit Gewalt, Krieg und schrecklichen Dingen, anstatt uns die Schönheit zu präsentieren, anstatt uns Liebe, Schönheit, Schöngeistigkeit, Kunst, Kultur, eben die positiven Dinge, die Menschen schaffen, die müsste man uns tagtäglich ich sag mal, um die Ohren schlagen und nicht den ganzen Wahnsinn. Da hast du recht. Die Menschen werden indoktriniert über ihre Medien heute, das Smartphone heute, das Internet, übers Fernsehen, über Hollywood, über eben Propaganda, Meinungsmacher, Medien. Ganz klar. Und wem die gehören? Karl Marx Zitat. Die herrschende Meinung ist die Meinung der Herrschenden. Lieber Kevan, hast du ja eben auch gesagt.
4: Owe, jetzt kann man vielleicht feststellen, wenn man sich fragt, was ist denn die Natur des Menschen? Der Mensch ist auch jemand, der im Wettbewerb sich befindet. Also er muss versuchen, in der Natur, daher kommt er ja, und da lebt er nicht mehr so richtig, sondern in Städten, versuchen zu überleben. Da bleibt anders auf der Strecke. Der Mensch muss aber auch nicht unbedingt Fleisch essen. Er könnte sich heute durch die Landwirtschaft auch anders ernähren. Es gibt Regionen, wo das nicht der Fall ist. Irgendwie im ewigen Eis bist du wahrscheinlich auf eine Robbe angewiesen. Aber der Mensch müsste das nicht. Aber er ist trotzdem ein Wettbewerber. Das gehört auch zu seinem Inneren dazu. Wettbewerb, was positiv. Guck mal, was ich kann. Zeigen, was man kann. Und der andere kann etwas anders. Und dann dieser Wettbewerb. Das Spielerische gehört ja auch dazu, weil über das Spiel kann man ja auch bei wilden Tieren beobachten, lernen, die ihre natürliche Lebensweise kennen. Warum wird der natürliche Spieltrieb im Wettbewerb sich an anderen messen und auch sagen, guck mal, der ist da, das ist ein Ansporn, das ist Vorbildfunktion. Warum wird das gegen den Menschen benutzt? Also man könnte doch sagen, im Wettbewerb geht's am Ende darum, dass irgendjemand meinetwegen einen Rudel führt. Er macht also einen Vorschlag, aber der wechselt sich ab. Aber der bekämpft ja das Rudel nicht. Er zwingt ja das Rudel nicht, sondern es ist ich nenne es ja Kooperenz, eine Mischung aus Kooperieren und Konkurrenz. Ja, und dann, wie das früher bei den Generationen war, irgendwann tritt halt Vati ab, wird Großvater und der Sohn wird zum Vater und der Enkelkind kommt nach. Das ist ja meiner Meinung nach die natürliche Rangordnung. Wenn man sich jetzt die Medien anguckt, dann sehen wir immer nur, wie Menschen kriegerisch im Wettbewerb sind. Aber der Wettbewerb ist auch, wenn du deinem Kollegen, der irgendwas baut, zeigst, das mache ich aber besser als du, und er sagt, muss ich zugeben, hast du besser gemacht. Das ist doch schön. Ja? Was können wir tun, damit wir auch die positive Seite und die nicht kriegerische Seite des Wettbewerbs sehen und zeigen, weil der Wettbewerb gehört dazu. Die maximale Form des Wettbewerbs ist natürlich, dass der andere weg muss. Der muss den zu bekriegen. Das ist aber nicht die Form, die wir jeden Tag leben, weil die allermeisten Menschen, über 99%, sind ja irgendwo im Wettbewerb und befinden sich nicht im Krieg. Es sind einige wenige, die den Krieg organisieren, die dann immer so tun, als wäre der Krieg allgegenwärtig. Das stimmt ja nicht. Was können wir tun, die das verstanden haben und sagen, okay, lass uns doch mal zeigen, dass die eigentliche Normalität, aber die nicht wahrgenommene Normalität, die ist, dass wir im friedlichen Wettbewerb miteinander sind und nicht im kriegerischen Wettbewerb. Was kann der Einzelne denn da tun, um einfach sagen, du hast ja vollkommen recht, so sieht es ja aus. Wir schießen ja nicht im Straßenverkehr aufeinander, weil einem die Vorfahrt genommen hat. Jedenfalls meistens nicht.
2: Ja, diese auch von dir wieder geäußerten vernünftigen Gedanken, die teilen ja unheimlich viele unserer Friedensfreunde, auch hier in dem Buch. Das ist ja, uns ist das ja allen klar und bewusst, aber leider überschallt dauerhaft der Mainstream und ich sage mal die Lautsprecher, die wirklich laut sprechen. Also man könnte auch das Bild von Don Quixote zeigen, das sind nicht Windmühlen, sondern mega große Boxen. Und wir sind die Don Quixotes des Friedens. Und diese Megaboxen, was er als Windmühlen sah, schallen über uns, die wir Vernünftiges von uns geben, mit deinen und anderen Kanälen der alternativen Medien, egal wie viele Menschen mittlerweile. Wir sind quasi zu leise, nicht weil wir müssen jetzt nicht schreien, hier auf die Straße gehen. Wir kommen nicht gegen an, gegen eine Überschallung, die tagtäglich von diesen Leuten, denen die Medien gehören, werden wir überschallt, überstimmt. Unsere Stimmen hört man nicht, weil 24/7 Kriegstüchtigkeit und Russland ist der Feind, weil das zu laut über unsere Köpfe hinweg in die Menschen reingeprügelt wird, in die Gehirne. Und wie bei

0: die Hoffnung und immer weiter. Und was können wir? Wir haben leider, so sehe ich es, nicht die Mittel, die pekuniären Mittel, solche eine ebenbürtige Qualität gegenüber dem alles überschreitenden Mainstream aufzubauen. Das haben wir leider nicht. Das ist so mein Dilemma, was mich auch ein bisschen krank gemacht hat, im wahrsten Sinne des Wortes, über 30 Jahre, die ich jetzt dafür predige, weil ich auch verzweifle innerlich irgendwie, dass wir da null vorankommen. Null will ich nicht sagen, es wachsen, es werden immer mehr Leute wach. Aber es wird schwierig, diesen kommenden Krieg mit Russland aufzuhalten, um es mal so
1: Aber
0: zu
1: das,
0: sagen.
1: was du beschreibst, Owe, bedeutet ja, wenn nur genügend Plakate da wären und Wände und Werbung, dann würden wir plötzlich alle Fans des Frieden werden. Also das heißt, wir machen das, was auf den Plakaten steht. Aber das ist ja dann also, wenn man das mal erkannt hat und die Möglichkeit besteht heute, das eher zu erkennen, weil wir ja schon, was das angeht, deutlich besser auch munitioniert sind, was alternative Medien angeht, weil wir erreichen 20%. Früher haben wir gar keinen erreicht, ein Flugblatt. Da sind wir heute ja viel besser aufgestellt, sodass man sich die Frage stellen könnte, wenn es doch so einfach ist, dann kann man vielleicht mal Sun Tzu lesen, die Kunst des Krieges, nämlich führe den Feind auf dein Feld und besiege ihn da. Wenn diese Lautsprecher so groß sind, dass wir mit unseren Stimmen nicht dagegen ankommen, ist vielleicht das Klügste, sich gar nicht dieser Beschallung zu stellen, sondern sich dem zu entziehen. Also wenn du nicht dagegen ankommst, dann begebe dich nicht auf das Feld, sondern entzieh diesem Feld deine Aufmerksamkeit und hör einfach nicht mehr zu, mach einfach nicht mehr mit und mach friedliche Aktionen, lass dich nicht mehr über Werbung beschallen und schalt das einfach ab. Also würde die kluge Reaktion wäre einfach, diesen Medien seine Aufmerksamkeit nicht zu schenken, weil das können sie nicht. Sie sind darauf angewiesen, dass du beim Endgerät da dran bleibst. Da können sie dir einen Köder hinschmeißen. Ah, die wollen mich da vergiften, weg. Das ist genauso wie du kannst ja immer zu McDrive reinfahren, McDonald's, und sich dann immer darüber aufregen, dass es halt dieser Fraß ist. Ja, aber du fährst das an. Du könntest auch gegenüber zum Italiener gehen. Der hat vielleicht nicht so ein schönes Drive-in, aber das ist dieselbe Strecke. Du fährst einfach nicht mehr zu McDonald's. Da gibt es dann zwar keine italienischen Wochen, aber du siehst danach einfach anders aus. Das ist doch deine bewusste Entscheidung, weil das, was du sagst, ist doch dann im Grunde ganz einfach. Das Produkt, was dir angeboten wird, und das ist Werbung für den Krieg, einfach nicht nehmen. Du musst gar nichts tun, du musst nur etwas lassen. Einfach nicht nehmen und sagen, umschalten. Im Grunde wäre es so einfach, dann brauchst du diese ganzen Plakatwände einfach nicht mehr. Nur wenn du das siehst, dann macht jemand Werbung fürs Töten, dann sagst du, ist nicht mein Produkt. Und das machst du doch jeden Tag. Es gibt doch, wenn du dich für dein Produkt entscheidest, ja, wir alle, dann haben wir uns doch ganz bewusst, für viele Produkte nicht entschieden, sondern eben für das. Wir können uns doch für das Produkt Kriegen entscheiden, indem wir die Anbieter von Krieg einfach meiden. Das machen wir doch im täglichen Leben auch so, indem wir eben in dieses Restaurant gehen und in dieses und das kaufen und nicht das. Also von daher, haben wir doch einen freien Willen, wenn der Groschen mal fällt. Wir müssen dieses Angebot nicht nehmen. Wir müssen uns nicht vergiften lassen. Wir müssen uns den Scheiß nicht anhören.
0: Richtig, Kleber, da hast du recht. Da gehst du aber wieder vom Extrem. Ich sage jetzt mal, es gibt ja verschiedene Arten von vernünftigen Menschen. Ich nenne uns mal die sehr vernünftigen Menschen. Die haben das natürlich alles verstanden, was du eben gesagt hast. Und die sagen, klar, ich ignoriere die Bundeswehr-Werbung in der Bushaltestelle. Aber Werbung hat Nummer eins bewiesen, hat ja Goebbels schon gesagt, man muss die eine Lüge nur oft genug wiederholen.
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3: 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Schwarz-Grün in NRW plant mit einem Antrag, dass Klassenarbeiten künftig auch in Arabisch, Türkisch oder Ukrainisch geschrieben werden können, wenn das Deutsch der Schüler noch unzureichend ist. Kritiker meinen, das ist eine integrations- und bildungspolitische Kapitulation. Deutsch muss die alleinige Unterrichts- und Prüfungssprache bleiben. Kinder mit Migrationshintergrund brauchen keine Schonregelungen und Muttersprachennoten, sondern klare Ansprüche und intensive Förderung in Deutsch. In Rumänien sind ein Mann und eine Frau festgenommen worden, die einen anderen Mann dazu gezwungen haben sollen, in Deutschland seine Niere zu Transplantationszwecken zu spenden, wie die für organisiertes Verbrechen zuständige Staatsanwaltschaft, die ICOT, in Bukarest mitteilte. Die Festgenommenen seien herausragende Mitglieder einer verbrecherischen Gruppe in Timișoara, berichtete die ICOT. Der Vorwurf laute auf schwerer Menschenhandel zum Zwecke der Organentnahme. Rumänischen Medienberichten zufolge handelt es sich um ein Ehepaar. Der Internationale Währungsfonds, IWF, macht den Weg frei für die sofortige Auszahlung von rund 690 Millionen Dollar an die Ukraine. Der IWF-Vorstand habe eine Überprüfung des Finanzierungsprogramms

0: Unterstützungsprogramms für das Land abgeschlossen, heißt es. Die Ukraine habe trotz des Krieges ihre Finanzstabilität aufrechterhalten können. Die wirtschaftlichen Aussichten hätten sich jedoch eingetrübt. Gründe dafür seien vor allem die verstärkten russischen Angriffe auf die kritische Infrastruktur sowie indirekte Auswirkungen des Krieges im Nahen Osten. Kritiker trauen ihren Ohren nicht, wenn sie diese Pressemeldung hören, da die Ukraine zu den korruptesten Ländern der Welt gehört. Das Wort Finanzstabilität kann also auch in einem komplett anderen Licht im Zusammenhang mit der Ukraine gesehen werden, heißt es in kritischen Foren. 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
12: Die haben das natürlich alles verstanden, was du eben gesagt hast. Und die sagen, klar, ich ignoriere die Bundeswehr-Werbung in der Bushaltestelle. Aber Werbung hat Nummer eins bewiesen, hat ja Goebbels schon gesagt, man muss eine Lüge nur oft genug wiederholen, dann wird sie zur Wahrheit. Man muss Coca-Cola nur oft genug plakatieren, dann wird es zum meistgetrunkenen Getränk der Welt. Das ist nun mal so. Der Mensch ist in seinem Hirn ist ein Fehler, nämlich dass er manipulierbar ist. Er ist manipulierbar durch Plakate, durch Werbung. Und selbst wenn wir sie nicht wahrnehmen, ich muss immer lachen, wenn Leute mir sagen, Werbung ist für mich völlig irrelevant. Die nehme ich gar nicht wahr. Und dann sehe ich den im Supermarkt und der kauft sich Nutella. Dann sage ich, warum? Ja, nee, das ist immer schon mal. Ach ja, immer schon. Vielleicht bist du auch 100-mal am Nutella-Glas vorbeigefahren in der Werbung. So, sprich, es funktioniert. Die da oben wissen, man muss es den Menschen nur oft genug um die Ohren schlagen, damit kriegen wir 80%. 70-80% fangen wir mit dieser billigen Methode und die anderen 30, gut, die sind zu klug, das ist so. So hat's immer funktioniert, sehe ich so, und so funktioniert. Die meisten sind verführbar. Goethe, Faust, Mephisto, sie sind verführbar. Nur die ganz wenigen Vernünftigen sind Faust. Und das waren immer schon nur die, für mich, jeder Zehntausendste ist vernünftig, der Rest leider nicht, lieber Käber. Das ist mein Fazit nach 30 Jahren Friedensaktivismus.
13: Gut, aber dann kannst du ja, wenn du dann auf der spirituellen Ebene bist, mal das Wort Bewusstsein auseinandernehmen, nämlich Bewusstsein. Sich nicht berieseln lassen, sondern einfach die Menschen zum bewussten Sein erziehen, sagen, hör zu, pass auf, so wie du dir genau anguckst, mit wem du abends ausgehst oder nach Hause gehst und was du isst, solltest du dir mal überlegen, welche Art von Medien du dich aussetzt. Weil das ist eben, du kannst über den Fischmarkt gehen, isst keinen Fisch, brauchst auch keinen Fisch essen, aber du gehst eben nicht durch die Welt und kannst sagen, ich habe das nicht wahrgenommen, weil es ja einfach in deinem Kopf drin ist. Das ist dieser rosane Elefant, das weiß ich schon, die Hirnforschung sagt, und durch die ständige Wiederholung sagt dein, so wie wir aufgestellt sind, wenn ganz viel da ist, ist die Wahrscheinlichkeit, dass das richtig ist, richtig, also das mache ich. Das ist das Perverse. Deswegen ist man in einer Schafherde sicherer, als wenn man alleine auf der Wiese steht, dann wird man vom Wolf gegrapscht. Diese Mechanik wird hier da benutzt, das wissen wir alles unter Soziologie. Jetzt, wo wir das aber wissen, könnten wir doch sagen, okay, es gibt Plakate, das ist vollkommen richtig, es gibt Werbung, Medien, aber es gibt auch noch das hier. Und das benutzen wir, indem wir ja alle 3 Sekunden drauf gucken, weil auch Suchtpotenzial ist. Einfach sagen, wie bei Zigaretten, ich glaube, ich lasse das mal. Vielleicht ist es eine aktive Entscheidung. Eine aktive Entscheidung, sich nicht vergiften zu lassen. Und das ist doch das, was wir bekommen. Wir haben doch den freien Willen, zu sagen, ich setze mich dem nicht mehr aus. Du hast recht, dass es bequem ist, das nicht zu tun, einfach nicht nachdenken. Aber wir haben die Möglichkeit, ja. Und ich meine, es geht im Leben ja auch darum, was machst du aus den Möglichkeiten? Du kannst diesen Weg gehen, der wird dir anheimgelegt. Du kannst ihn immer auf die Schulter auf andere schieben. Du kannst aber auch diesen Weg gehen und irgendwann bist du so erwachsen, dass du nicht mehr sagen kannst, ja, die anderen sind schuld. Das war ja im Angebot. Ja, du musst ja nicht nehmen. Ich weiß, ob der Mechanik, aber man musste auch sagen, das, was du hier beschreibst, hat es ja schon immer gegeben. Du konntest dich schon immer für das Böse entscheiden und du konntest dich auch für das Gute entscheiden. Der Ball liegt bei dir und die anderen spielen natürlich unfair, weil sie unter der Gürtellinie spielen und dein Unterbewusstsein bedampfen, ist mir klar. Aber das solltest du doch wissen. Also was können wir praktischerweise tun, um den Menschen da draußen zu erklären, das wirkt ja alles total harmlos, diese Zivilisation, aber die Plakatwände und die Werbung soll dich subtil manipulieren, dass man sagen kann, dann darf ich solche Städte halt auch nicht mehr bewohnen, dann muss ich vielleicht viel mehr in die Natur gehen, damit ich diesem Quatsch nicht ausgesetzt bin. Das wäre doch eine Möglichkeit. Aber die Menschen gucken ja auch gern gaffend dahin zum Krieg, weil es hat ja auch eine Faszination.
12: Ja, auch da, das hast du jetzt am Schluss, das gefällt mir. Nochmal, das menschliche Hirn ist leider mit einigen Fehlern besetzt und die Fehler sind manipulierbar und dazu gehören auch Farbreize. Du weißt ja, rot, deswegen Coca-Cola rot. Rot, da gucken die Menschen hin. Im Dschungel gucken sie rot, deswegen ist der Frosch, der Giftfrosch, ja rot. Das heißt, Farben etc., Reize, optische Reize, wir sind verführbar. Das ist das Traurige und das wissen die besten Psychologen, die reichsten Leute für sich eingestellt haben, um eben uns im Alltag zu manipulieren. Jetzt kommt wieder das Schlimme, dank dieses Smartphones, wo du richtig sagst, dass es ein Suchtpotenzial hat, dank dieses Smartphones und des Internets sind aber alternative Medien wie dein Kanal, wie viele andere, erst groß geworden. Also zwischen dem Wahnsinn ploppen ja vernünftige alternative Medien auf. Und da gehört dann eben die Vernunft dazu und das auszusieben, Spreu von Weizen zu trennen. Unsere Follower, die meisten Leute nochmal, die wir hier jetzt gerade ansprechen, die wissen das. Aber ich habe leider erkannt, oder ja, was soll ich denn sagen? Ich kann es doch auch nicht schönreden. Ich will jetzt auch nicht irgendwie krampfhaft irgendwas schönreden. Ich sehe in 30 Jahren, dass die Menschen genauso bescheuerter oder ich habe fast das Gefühl, noch bescheuerter geworden sind, als sie vor 30 Jahren waren. Also das ist sogar ganz gruselig, weil man sie natürlich auch in einer, das ist auch clever, ist auch gewollt, ist auch von oben gemacht, mit einer Informationsüberflutung überfordert man den menschlichen Geist. Sie werden überflutet mit Schwachsinn, Blödsinn, zwischendurch was Richtiges. Die Menschen sind durch diese Mega-Informationsflut überfordert und schalten dann ab, machen auf Ignoranz jetzt die Epstein-Files. Es interessiert die gar nicht, die sind abgestumpft. Da geht es um Kinderfresser, wie Xavier Naidu sagt. Es geht um Pädophile etc. Das halt ab, da bist du doch, sage ich immer, bei so vielen Ereignissen, Käbern, die wir in den letzten, seit den Mahnwachen Jahren erlebt haben, haben wir so oft gesagt, wenn das passiert, werden die Menschen auf die Straße gehen und sagen, jetzt reicht's. Julian Assange, wenn sie den festnehmen, werden sie alle sagen, es reicht. Was ist passiert? Der saß ganz schön lange fest. Es passiert nichts. Die Menschen, jetzt komme ich mit einem leider nicht optimistischen Abschluss. Du kennst ihn auch, du schätzt ihn sehr. Wie hieß er noch? Pentagon Papers. Ellsberg. Daniel Ellsberg. Ja. Da gibt es ein Interview, da war er sehr alt schon. Ich weiß nicht, da ist er sehr alt. Eines seiner letzten Interviews. Und am Schluss fragt ihn der Interviewer, was ist das Fazit nach, wie lange war er Friedensaktivist? 40, 50 Jahre. Was ist dein Fazit? Da weint er, da fängt er an zu weinen. Daniel Ellsberg, ein alter Mann, und sagt, wissen Sie, was das Schlimmste, die schlimmste Erkenntnis für mich war? Ich habe den Menschen die bittere Wahrheit gezeigt und es hat sie überhaupt nicht interessiert. Sein Abschlusssatz nach 40 Jahren Friedensaktivismus. Die Menschen interessiert nicht die Wahrheit in den Epstein-Files, egal wo, was du rausguckst, Corona-Files. Am Ende sagen sie, na ja, so ist es halt, die machen das halt da oben. So war es immer, die Mächtigen haben, die können halt über dem Gesetz stehen und trotten weiter, die meisten Menschen. Es findet kein Aufschrei statt, weil sie alle in ihrem irrsinnigen Hamsterrad gefangen sind, ängstlich sind, zur Angst erzogen wurden. Ich habe kein gutes Fazit, lieber Gamer. Ich will Optimismus verbreiten. Macht bitte weiter, jeder, der da draußen ist. Ich habe Krebs bekommen. Ich denke auch unter anderem daran, weil ich verzweifelt bin an der Menschheit. Und werdet auf keinen Fall krank. Versucht jeden Tag, mache ich ja auch immer noch im kleinen Rahmen, jemanden wach zu rütteln. Aber ich befürchte, da wird sich nach 2000 Jahren Wahnsinn bei der Menschheit nicht viel getan haben. Außer, dass wir nicht mehr das Steinrad rollen oder den Faustkeil. Ich sage immer, das Einzige, was sich entwickelt hat, ist der technische Fortschritt bei Menschen. Statt einem Faustkeil haben wir ein in ähnlicher Form gefasstes Smartphone. Erinnert euch mal, Faustkeil, Smartphone sind fast gleich von der Form. Das hat sich geändert in 2000 Jahren. Im Kopf des Menschen weiter nichts, ist mein Fazit, ihr Lieben.
13: Aber wenn ihr nein, es ist völlig, die Analyse teile ich ja auch oft, aber ich sage mir halt dann immer wieder, ich habe ja auch vier Kinder, ich kann ja nicht zum Pessimismus erziehen, dann das ist zu spät dafür. Und ich meine, du bist das beste Beispiel, deine Eltern waren ja genau das Gegenteil und da ist jemand wie du dabei rausgekommen. Warum soll das nicht häufiger passieren? Aber vielleicht gehört es eben zum Menschsein dazu, dass die einen sich so entscheiden und die anderen so. Aber die Vorbilder, die wir mögen in der Musik, in der Philosophie, waren es eben welche, die sich anders entschieden haben und die haben die ganz großen Ausrichtung der Menschheit gebracht. Es waren immer einige wenige, aber die bis heute Kraft abstrahlen. Ob du jetzt Tupac nimmst, ob du Jesus nimmst, ob du Martin Luther nimmst, ob du Malcolm X, das Gandhi, Abi Nathan, das sind einige wenige, an die man sich, die eine Abstrahlwirkung haben, eine größere Abstrahlwirkung als Adolf Hitler Elend hinterlassen hat, würde ich jetzt mal sagen. Ja, so, vielleicht gehört es zu unserem Spirit dazu, dass wir ein breites Angebot satanisch haben, ja, was unter der Gürtellinie spielt, aber dass es nicht unmöglich ist, sich für das Licht zu entscheiden und dass das eben die Frage, die du selber stellen kannst, warum du dich entschieden hast, wie du dich entschieden hast, weil dich zwingt keiner dazu, okay, die spielen unfair, das ist dir aber auch klar, aber du kannst auch anders, weil wir sehen ja, dass es Leute gibt, die anders handeln, obwohl sie dem auch ausgesetzt sind. Da kann sich ja jeder erstmal die Frage stellen, wieso kommen die das hin und ich nicht so einfach? Es scheint ja möglich zu sein, weil es kostet nichts. Also sich für den Frieden zu entscheiden, für den Dialog, kostet ja nichts. Die andere Seite kostet schon was, nämlich dein Leben. Also wieso hat das bei dir geklappt? Bei mir hat es auch geklappt und die im Buch vorkommen, haben auch geklappt. Ich glaube nicht, dass du sagst, wenn du nur genug Plakate aufziehst, dann wird sich Herr Drewermann sich schon wieder im Dienst an der Waffe begeistern. Das glaube ich nicht. Wieso klappt das bei denen und bei den anderen nicht so richtig? Und was kannst du denen denn für einen Tipp geben?
12: Also nochmal, Liebe ist das Allerwichtigste in irgendeiner Form. Liebe im Herzen tragen. Ich bewundere dich ja auch wirklich, der du so engagiert für den Frieden bist, weil du dann, wir haben ja nicht die gleiche Kindheit. Ich kenne ja deine Geschichte mit deinem Vater. Und trotzdem ist in dir eben auch diese Sehnsucht nach Frieden und Harmonie auf der Welt. Das ist also erstaunlich. Wir haben zwei verschiedene Biografien. Bei mir ist die Wurzel all meines Denkens eben diese liebevolle Kindheit meiner Eltern. Und Liebe ist, denke ich, das einzige Rezept. Ne? Wie ich sage, auch hier eine Textzeile von jetzt 2012, auch in dem Buch, das Zitat: Solange es viel zu viele Kinder ohne Liebe gibt, müssen wir uns doch nicht wundern, wenn ein Volk die Kriege liebt. Ein ganz einfacher Satz, habe ich 2012 geschrieben. Und so, das heißt Liebe. Liebe ist die Lösung für alles. Liebe ist das Gegenteil von Krieg. Liebe ist das Gegenteil von Krieg. Das ist vielleicht sogar mein Abschlusswort.
13: Oh, vielen Dank für das Gespräch. Das lasse ich einfach mal so stehen.
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1: Guten Morgen, es ist Samstag, der 18. Juli 2026 und ihr hört Nacktes Niveau. Den Podcast für alle, die selbst entscheiden, wer an ihrem Wasserhahn drehen darf. Den Podcast für alle, die sich über die Wüste freuen, in die wir die Sandleute und ihre Importeure dereinst zurückschicken werden. 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Und ich wähle meinen bevorzugten Gast, der leider heute kurzfristig unseren gemeinsamen Gast vertreten muss, der gerade kurzfristig ausfiel. Aus Kärnten, die eine, die Bezwingerin noch jeder Welle aus Sand, Wasser oder Aufregung, Journalistin, Moderatorin Milena Preradovic. Servus, meine Liebe.
2: Das war jetzt ein Satz. Ich bin also der Ersatz für jemanden, der kurzfristig, aber wäre trotzdem da gewesen.
1: Naja, wir ersetzen jetzt zusammen ja den Gast, den wir gerade ganz kurz vorher verloren haben.
2: Da müssen wir uns aber anstrengen.
1: Das wird schwer, weil es wäre ein großartiger Gast gewesen. Ja, wir foltern euch ein bisschen jetzt mit dem Ausfall, aber so kann es gehen beim Fernsehen oder auch überall anders. Die Technik spielt nicht immer überall mit und dann ist es halt so. Aber er kommt wieder, versprochen. Er hat nämlich auch Lust wiederzukommen. Sagt er. Ja.
2: Dann fang einfach an.
1: Mache ich. Ich habe gar nichts Großartiges zum Anfang, weil ich wollte mich jetzt zum Anfang einfach nur mal freuen, denn es wird ja schon wieder über allen, wie verrückt erzählt, dass der Klimawandel und seine schrecklichen Folgen und viele Tote produziert hätten. Die EU hat sogar einen Gedenktag jetzt abgehalten, das muss man sich vorstellen. Ein Gedenktag für die Opfer der Hitzetoten infolge des Klimawandels, da kann man drüber lachen oder auch weinen. Aber ich wollte dich zum Eingang eigentlich nur fragen und auch unseren Gast, eigentlich war es doch bisher endlich mal ein richtiger Sommer oder was zum Freuen und Genießen oder siehst du es anders?
2: Nein, ich sehe es nicht großartig anders. Also es war schon zwischendurch ziemlich heiß, aber das ist halt im Sommer so.
1: Da, ja, super.
2: Also, da ziehe ich mich dann in meine Gemächer zurück und arbeite ein bisschen, weißt du, in der Zeit. Und wenn es wieder kühler wird, gegen Abend, dann verlasse ich mit Lissi das Haus. So wie es halt die Leute auch in Spanien, Italien und anderen heißen Ländern machen. Also insofern, was ich aber beobachtet habe, das ist ja diese Miesmacherei. Also jeder, die Bild-Zeitung, also ab morgen soll es ja kühler werden. Es wird ja kühler, jetzt kommt ja eine Kaltfront, heute, ja. Wird es ja kühler, es kommt ja eine Kaltfront und da werden sie wieder alle sagen, scheiße, Regen und so. Aber die Bild-Zeitung ist da ganz hoffnungsfroh und warnt schon, die nächste Hitzewelle kommt, der nächste Hitzehammer oder irgend sowas haben sie geschrieben, ja, und haben dann wieder ihren Meteorologen Dominik Jung, der halt immer eine Trefferquote von 50-50 hat. ja, aber ich hätte ja gedacht, dass du ganz anders anfängst.
1: Ach so?
2: Ich dachte ja, ja, dass du mit Harpe gegen Höcke anfängst.
1: Nee, das ist, Entschuldigung, das war mir nicht mal eine Eingangsmeldung wert. Ich wollte mich tatsächlich einfach nochmal freuen über das schöne Wetter und dabei einbauen, eine Kleinigkeit einbauen für alle, die mal Munition brauchen in der gelegentlichen Kleinkaliberschlacht gegen solche Klimahysteriker. Weißt du, wie viel Grad es hatte bei der Fußball-Weltmeisterschaft 1954 in der Schweiz, als sie in Lausanne spielten? Also zum Thema, die hohen Temperaturen sind neu.
2: Wahrscheinlich 40 Grad, so
1: genau,
2: wie du sagst.
1: Genau, Volltreffer. Also damit liegst du als Meteorologie-Präsentatorin, eine erfahrene du bist und natürlich bekennender Fußball-Aficionado, richtig gut. Ja,
2: ich habe mal eine Wetterredaktion aufgebaut und geleitet.
1: Insofern,
2: aber ich bin keine Meteorologin.
1: Nein, aber ich habe ja auch gesagt.
2: Aber ich möchte jetzt muss ich aber noch kurz erklären, worum es geht bei Höcke gegen Höcke, falls es jemand. Ich muss nur einen Satz dazu sagen. Ja, nein.
1: Dann rede ich über Heller von Sinn, aber gut, schieß los.
2: Ja, klar. Lass uns über Heller reden. Ja, apropos, ich bin keine Fachfrau für Meteorologie, aber dafür ist Harpe Kerkeling jetzt ein Experte gegen die AfD. Ja. Also im Landtag von Thüringen sollen nämlich Experten erstmals ein Verbot der AfD erörtern und einer der Fachleute ist Harpe Kerkeling. Mhm. Da weißt du Bescheid, Schätzelein.
1: Ne? Weiß ich, ja. Das Interessante an dieser Nichtmeldung ist, übrigens bei dieser Anhörung im Landtag ist ja auch Lavrov geladen, der russische Außenminister. Also irgendjemand will den einladen. Das nimmt Herr Lavrov wahrscheinlich nicht mehr zur Kenntnis, geschweige denn, dass er erscheinen wird. Aber einladen kann ich auch Mickey Maus irgendwo hin. Das Irre ist, was mir einfiel, wenn man die Metaebene anschaut, mit den Lieblingsformulierungen gewisser Podcast-Gäste zu sprechen. Da tauchen gleichzeitig Harper Kerkeling und Heller von Sinnen mit solchen Nullmeldungen auf. Und das sind ja, wenn man sie sich genau anschaut, sind das ja scheinbar Inkarnationen oder Varianten des gleichen Wesens. Also ich meine, kann man Harper Kerkeling, Heller von Sinnen und auch Herbert Grönemeyer eigentlich auseinanderhalten? Man muss nur die Brille wechseln jeweils bei der Person, hat das Gefühl, dass leichte Deformation eines gleichen Butterklumpens, der Ähnliches absondert. Und all diese Menschen,
2: ich habe die auch noch nie zusammen gesehen.
1: Siehst du? Das wie mit Pistorius und
2: Laschet.
1: Ja, Laschet. Laschet.
2: Ja. Gut. Ja, aber Moment, aber Heller von Sinnen ist deswegen gerade groß rausgekommen mit ihren Äußerungen, weil ein Film erscheint. Also das hat so einen Promo-Zweck, der möglicherweise ein bisschen nach hinten losgeht. Ein Film, in dem Fernsehfrauen aus den 90ern,
1: hallo?
2: Ich bin ja übrigens auch eine.
1: Ich wollte gerade sagen.
2: Aber ich mache dort nicht mit, aus Gründen. Ja? Also ich besser gesagt, ich
1: wurde nicht gefragt. Und du wärst die Einzige, bei der ich Lust gehabt hätte, sie anzugrapschen. Stell dir mal vor.
2: Ja, also, aber es geht darum, dass man quasi den Sexismus der 90er und wie Frauen im Fernsehen behandelt wurden und die bösen Harald Schmidts und Thomas Gottschalks dieser Zeit die Zoten gerissen haben. Und da habe ich mich ein bisschen gewundert, dass ich gesehen habe, Gabi Köster, mit der habe ich gemeinsam bei 7 Tage, 7 Köpfe auf dem Podium gesessen, und Heller von Sinnen. Das waren die größten Zotenreißerinnen der 90er Jahre. Also da war auch nichts heilig. Aber das war okay. Also wir haben gelacht oder mancher hat auch nicht gelacht, wie auch immer. Aber es war völlig okay. Aber das ausgerechnet die wirklich, denen nichts heilig war, was wirklich okay ist, sich jetzt als Mimöschen dahinstellen und sagen, nein, also.
1: Weißt du, es redet halt niemand mehr über sie und wahrscheinlich auch nicht mit ihnen, und niemand hört ihre Podcasts an. Ich weiß nicht, ob sie welche machen. Also das ist wahrscheinlich so ein bisschen ein Problem mit der schwindenden Bedeutungslosigkeit. Und dann packt man halt die Sexismuskeule aus.
2: Ja, aber wie gesagt, dieser Film ist, ich glaube, ist der vom ZDF produziert oder so? Weiß ich jetzt gar nicht, kann aber sein. Also jedenfalls, dieser Film soll natürlich auch uns etwas sagen. Heute sind die geilen Zeiten, in denen die Jakobiner genau über unsere Wortwahl wachen und so, ne?
1: Richtig, also hört endlich auf,
2: genau.
1: Ihr Männer da draußen, hört endlich auf, Heller von Sinnen an den Hintern zu fassen und sie zu sexualisieren und so.
2: Ja, ich habe jetzt in dem Zusammenhang einen Clip gesehen mit Anke Engelke aus der Zeit. Ja. Der Clip war eigentlich lustig, und ging es um die komplett Niedermachung und Sexualisierung des Mannes, ja, in diesem Clip. Also genau das Umgekehrte, das ist natürlich dann völlig okay. Das ist im Gegensatz zu umgekehrt. Aber auch dieses, ich meine, natürlich haben sie damals Zoten gerissen. Ich saß auch bei Karl Dall in der Show, und der hat Zoten gerissen, und dann habe ich einfach die Zote pariert, ja, und wir waren beide glücklich und wir hatten Spaß. Also ich meine, da kann man auch sagen, nein, ich hatte auch schon Hände auf meinem Knie, dann habe ich die Hände einfach weggetan, damit war auch die Sache wieder erledigt. Ja,
1: oder ein kleiner Ohrfeige ins Gesicht oder sowas, je nachdem, wer das macht und so.
2: Ja, mein Gott, ja. Aber das, also das hier ist wirklich gruselig.
1: Ich habe ja auf
2: Also wegen, übrigens, ganz kurz, wegen falscher Meinung wurde damals niemand gekündigt, nur so am Rande.
1: Die guten alten Zeiten. Ja. Ja, ich habe ja, was Anke Engelke und Heller von Sinnen angeht, habe ich ja mein einziges Erlebnis mit den beiden auf X gepostet. Das gab dann reichlich Reaktionen in Richtung Paulanergarten und was er sich so ausdenkt. Ich kann nur sagen, nein, ihr Lieben, es stimmt wirklich. Da habe ich in München am Flughafen die beiden unfreiwillig mal getroffen. Ich war damals lustigerweise Funktionär der Firma Pfizer. Da bin ich mich auf Reisen gewesen in meiner Vertretungsfunktion für diesen Pharmakonzern, wie allgemein bekannt. Das war in diesem einen Jahr, und flog von München nach Berlin zurück und traf die beiden schwer besoffen. Also ich nicht schwer besoffen, aber die beiden schon, Münchner Flughafen, erlebte sie in ihrer ganzen Pracht, und kann nur sagen, ja, gut, egal. Also die 90er, das war weit nach den 90ern. Die 90er sind rückblickend tatsächlich sehr viel schöner, ehrlich gesagt, dass ich sie so in Erinnerung
2: hatte. Ja, es war ziemlich frei eigentlich. Ja. Und nach den 90ern ging es dann steil bergab.
1: Ja, und das, also damals aus Sicht der 90er, ich gedacht, es hätte auch besser sein können, aber rückblickend ist wie mit Helmut Kohl. Bei dem bin ich rückblickend auch ganz anderer Meinung, als das vorher war. So viel zur Heiterkeit diese Woche, zumindest erstmal, weil es ansonsten bitter ernst aussieht. Wie nicht nur Al Jazeera berichtet, haben die Vereinigten Staaten nun bereits in der 6. Nacht in Folge groß angelegte Angriffe auf den Iran weiter durchgeführt. Behörden im südiranischen Bandar, so Al Jazeera berichten, Bandar Abbas, dass zivile Infrastruktur getroffen wurde, darunter Stromversorgungseinrichtungen und ein Bahnhof. Das iranische Militär wiederum erklärte, es habe US-Flugzeuge auf einem Militärstützpunkt in Bahrain angegriffen, während das kuwaitische Militär mitteilt, es reagiere auf Raketen- und Drohnenangriffe. Milena, das Ganze ist inzwischen ein veritabler Flächenbrand, was Donald Trump da losgetreten hat. Und entgegen seiner wiederholten Ankündigungen, er habe nun schon 12-mal, glaube ich, oder 50-mal oder 20-mal den Iran ja komplett besiegt und in Grund und Boden gebombt, ist das Gegenteil der Fall und der Krieg weitet sich weiter aus.
2: Ja, der Krieg ist vorbei, es lebe der Krieg. Ja, ich meine, es ist ja interessant, Trump beschwört ja immer wieder, der Iran wolle ein Abkommen. Ja, und ich denke, ich habe mir Gedanken drüber gemacht, was das soll. Und ich denke, dass dieses Bombardement auch damit zu tun hat, dass die USA bislang keine gute Ausgangsposition bei den Verhandlungen hatten. Weil den Krieg haben sie nicht gewonnen, ja. Trump wurde ja auch schwer kritisiert für seine Zugeständnisse an den Iran, wie die Aufhebung einiger Sanktionen, die Rückgabe von sanktioniertem Geld und so, ja. Und es könnte sein, dass er sich mit den neuen Angriffen einen demütigeren Iran erhofft. Es gab ja diese Woche, es hat möglicherweise auch wirtschaftliche Gründe, es gab diese Woche ja auch Trumps Meldung, er wolle selbst 20% Maut, ja, oder Bezahlung für US-Hilfe in der Straße von Hormuz kassieren. Vorher wollten es ja die Iraner, 1 Million pro Schiff, jetzt will er 20% der Ware quasi oder des Warenwerts. Und dann hat er das gleich am nächsten Tag zurückgenommen, das ist interessant, weil die Golfstaaten einen besseren Vorschlag gemacht hätten. Also sie wollten jetzt massiv in den USA investieren. Mhm. Und das ZDF, Heute-Journal, hat natürlich daraus die übliche, dümmliche, dieser Trump, unberechenbar und so gemacht, ne? Kann man aber anders sehen. Also Trump hat eine einfache Drohung ausgestoßen und einen Tag später schon erreicht, was ihm vor den Midterm-Wahlen und den USA hilft, Milliarden aus den Golfstaaten.
1: Ja? Mhm. Ja, wenn es denn stimmt, ne? Wenn es denn stimmt, dass die jetzt mit Milliarden kommen. Also Trump hat ja auch keine Probleme damit, mal irgendwas zu erzählen. Aber
2: auch das ist möglicher.
1: Aber Tatsache ist, es ist ihm vollkommen entglitten. Der Krieg dort unten und die Gewalthandlungen ufern immer weiter aus. Und auch was das die Abkommensversuche angeht, es gab einen sehr interessanten Auftritt von US-Vizepräsident J.D. Vance. Der war bei Joe Rogan im Podcast. Da geht er ja öfter mal hin. Das ist in den USA ja durchaus üblich, dass auch die größten Figuren so des öffentlichen Lebens sich in freien Medien, immer mal wieder, vor allem bei Joe Rogan, der ein Millionenpublikum hat, über Stunden in eine Podcast-Gespräch setzen. Vance sagte dort viele interessante Dinge. Unter anderem verteidigte er ebenfalls laut Al Jazeera ein Abkommen, das die USA im letzten Monat mit dem Iran geschlossen hatten, um den Krieg dort zu beenden, und fügte dann hinzu, ich weiß ohne jeden Zweifel, dass es Personen innerhalb der israelischen Regierung gibt, die versuchen, uns von dieser Politik eben des Friedens abzudrängen, weil sie den Militäreinsatz immer weiter fortsetzen wollen. Also der Vizepräsident gibt ganz offen zu, was ja die Welt eigentlich auch weiß, dass Israel immer weiter die Friedensbestrebungen untergräbt, die es dann gibt.
2: Ja, aber die USA bombardieren, weißt du?
1: Klar,
2: das ist dann schon verwunderlich. Das hieße ja, dass dass Israel einen enormen Einfluss auf das Handeln der USA hat.
1: Was? Moment mal, stopp. Ja, in dem Zusammenhang, Vance sagte auch bei Joe Rogan, das vermeldet Axios, we did mishandle Epstein Fall Releases. Also wir haben tatsächlich die Epstein-Akten-Freigabe falsch gemacht. Das sagte er bei Joe Rogan ganz genauso. Dieses Eingeständnis dieses Versagens, das einzige aus der Trump-Administration, die davon von Vance kommt, hat auch durchaus überrascht, und das nährt natürlich diejenigen oder die Gerüchte und die Meinung derjenigen, die sagen, Vance will selber antreten, um Präsident zu werden.
2: Natürlich. Ja, natürlich. Natürlich. Also er steht in direkter Konkurrenz zu Marco Rubio, dem Außenminister.
1: Ja.
2: Nach außen hin lässt Trump ja so ein bisschen offen, wen er irgendwie lieber hat. Ne? Mhm. So ungefähr, ja. Wen er bevorzugt. Und ich nehme mal an, dass die beiden natürlich schon einen internen Konkurrenzkampf ausfechten. Aber ich habe auch noch, es gibt ja noch eine lustige Meldung zu Trump. Was heißt lustig? Also eine Geldmeldung, was auch immer.
1: Es ist immer lustig und gleichzeitig muss man brechen. Irgendwie. Das bei Trump ist es immer so eine Mischung.
2: Ja, Trump plant ja einen kostenpflichtigen Hochgeschwindigkeitszugang zu Beiträgen auf seiner Social-Media-Plattform Truth Social. Also ein Angebot an Wall Street Firmen, ein paar Millisekunden vor den anderen zu erfahren, was Trump und sein Dienst posten. Ich meine, ein paar Millisekunden klingt wenig, aber den Algorithmen, die heute Börsengeschäfte machen, da reicht das, um Millionen zu machen.
1: Ja.
2: Also das hat aber echt Geschmäckle. Ja? Also ich meine, BlackRock kriegt jetzt ein paar Millisekunden Zeit, damit sein Supercomputer Aladdin dann so richtig Kohle macht in den Millisekunden.
1: Da gibt es ja auch eine Geschichte, das hat Heise vermeldet jetzt. Das ist dieses Portal, was im Zuge der Bilderstürmerei der unserer Demokratiemedien ja alles Kritische wegabräumte, was früher da mal veröffentlicht wurde. Manchmal haben sie noch interessante Meldungen aus dem Bereich der Technik. Ein Mann, der Trumps Teleprompter wartet, da scheint offensichtlich eigene Bedienstete zu haben, die den Teleprompter bedienen, der ist jetzt in Untersuchung wegen Insidergeschäften, weil der als Teleprompterbediener mal die Reden vorher da gucken musste, dass alles richtig umbricht und so. Und dadurch wusste er, was Trump so erwähnt und sagt. Und scheinbar hat er damit Prediction Markets Geld gemacht. Das sind ja jene Wetteinrichtungen, die in Europa übrigens weitgehend verboten sind, in Amerika sich aber größter Beliebtheit davon, zum Beispiel Polymarkets. Da wettest du dann darauf, keine Ahnung, erwähnt Trump den Iran in irgendeiner Rede oder wen bombardiert er als nächstes? Und der Mann hat offensichtlich viel Geld gemacht damit, dass er einfach diese Rede und wurde ausgerechnet von seiner Prediction Markets Firma verraten, deren interne Sicherungsalgorithmen da wohl anschlugen. So berichtet Heise.
2: Ja. Und Trump hat nichts dran verdient. Ich habe im Sachen Iran
1: ausnahmsweise
2: noch eine interessante Meldung gelesen. Und zwar angeblich hat der israelische Mossad den ehemaligen iranischen Präsidenten Ahmadinejad angeworben, einen Regimewechsel in Teheran herbeizuführen. Ja, die haben den wohl jahrelang bearbeitet. Das sagt die New York Times und die sagt auch, dass er jetzt unter Hausarrest sitzt. Ich meine, ob das stimmt oder ob das eine CIA-Meldung ist, die ja gerne mal über die New York Times lanciert wird, das weiß ich nicht. Aber interessante Meldung. Ahmadinejad, das ist ja der, den die Bild immer den Irren von Teheran genannt hat, ne, damals.
1: Ja, damit sind wir wieder bei Israel passenderweise, weil der Einfluss Israels auf die USA, den wir gerade schon hatten, der scheint Gegenstand des Wahlkampfs zu werden, was interessant ist, weil sich auch in den USA der Widerstand dagegen wächst und auch in den USA im Wesentlichen ja der gleiche Mechanismus zu beobachten ist. Wer den israelischen und meistens kriegstreiberischen Einfluss auf die USA thematisiert, der wird als Antisemit tabuisiert und man versucht, das abzubrechen, was in den USA weniger gut gelingt als in Deutschland. Und scheinbar hat J.D. Vance sich dieser Wählergruppe angenommen und versucht, mit Israel Kritik zu punkten. Das ist ein Novum. Von Rubio ist nichts dergleichen überliefert. In Deutschland geht es derweil exakt in die andere Richtung, in einer Art und Weise. Wir haben schon darüber berichtet, weil die Diskussion älter war, aber jetzt hat der Bundesrat umgesetzt, was angekündigt war. TKP berichtet, in derselben Woche, in der der Bundesrat für eine drastische Verschärfung des Strafrechts gestimmt hat. Die öffentliche Leugnung des Existenzrechts Israel soll künftig mit bis zu 5 Jahren Haft geahndet werden, hat sich die Bundesregierung in Brüssel erneut jeder Konsequenz gegenüber der israelischen Regierung verweigert. Während Spanien, Frankreich, Irland, Belgien und Schweden auf Handlungsbeschränkungen wegen der völkerrechtswidrigen Siedlungspolitik drängten, blockierte Außenminister Johann Wadephul, CDU, die Initiative. Ja, letzteres überrascht wenig. Ersteres ist dann doch ein Schritt, muss man sagen, jetzt machen sie ernst. Ja? Also wer in Zukunft das Existenzrecht, dieses Wort muss man sich auf der Zunge zergehen lassen, Israels leugnet, der soll deswegen als Straftäter verurteilt werden. Und das ist schon irre. Also da geht es nicht darum, dass der fordert, dass Israel als Staat irgendwie abgeschafft werden müsste oder sowas oder besiegt und gar vernichtet oder irgendwelche anderen Aufrufe zu Krieg und Gewalt, sondern wenn man ein Existenzrecht eines Staates, was immer das ist, mir war nicht bekannt, ich leugne hiermit kategorisch jedes Existenzrecht irgendeines Staates, ja, nicht die Existenz, weil die gibt's ja, aber wo steht das, ein Staat ein Recht hat zu existieren? Also weder Österreich noch Deutschland haben irgendein Recht zu existieren, wem gegenüber? Das ist völliger Schwachsinn. Wer das aber speziell für Israel tut, der soll in Deutschland deswegen strafrechtlich verurteilt werden. Das ist Wahnsinn. Das ist wirklich Gedankenverbrechen, die verurteilt werden.
2: Ja? Genau, und darum geht's. Straftatbestand, Gedankenverbrechen. Und das wird ja an allen Ecken implantiert und normal gemacht, ja. Also du musst ja als Bürger nichts mehr tun mit der Waffe in der Hand. Du musst es nur denken und sagen, was du denkst. Und selbst der wissenschaftliche Dienst des Bundestags kam in einem Gutachten zu dem Schluss, ein solcher Straftatbestand dürfte ein Sonderrecht gegen eine konkrete Meinung darstellen und wäre damit grundsätzlich nicht mit Artikel 5 des Grundgesetzes vereinbar.
1: Grundgesetz.
2: Ja, aber ich meine, der eigene Dienst des Bundestags, schon. Aber also, ich meine, der eigene Dienst sagt es, ja.
1: Trotzdem.
2: Aber ich glaube, die Verdrehung der Grundrechte, natürlich, das ist im Grunde der Kern der Botschaft. Ja. Ja. Was, du hast es gesagt, was Wadefuhl dort macht, ist natürlich erwartbar.
1: Tja. Ja, aber das wird kommen. Der Bundesrat hat jetzt beschlossen, der Bundestag wird hinterherziehen. Also wenn denn einer mal was blockierte in deutscher Rechtsgeschichte, dann war es eher der Bundesrat. Die Länderkammer, die dann noch sich teilweise eher traut, beziehungsweise die teilweise ja durch die Mehrheitsverhältnisse in den Ländern anders abstimmt, als dass der vollkommen gleichgeschaltete pseudoparlamentarische Körper namens Parlament oder namens Bundestag so tut. Und wenn es der Bundesrat schon verabschiedet, wird es wohl auch durch den Bundestag gehen. Willkommen in Gedankenverbrechen. Sie sind dann real im Unrechtsstaat Deutschland, überrascht eigentlich wenig. Was positiv überrascht ist, dass angesichts dieser kriegstreiberischen und ja grundsätzlich antidemokratischen Bestrebungen passiert ist, was der Deutschlandfunk vermeldet. Bis Ende Juni seien fast 5.900 Anträge auf Kriegsdienstverweigerung beim zuständigen Bundesamt für Familie und zivilgesellschaftliche Aufgaben eingegangen. Das seien deutlich mehr als im gesamten vergangenen Jahr, also nahezu 3.900 Anträge, als nahezu 3.900 Anträge gestellt worden waren. Ja, nett, aber ich meine insgesamt, ne, 6.000 von
2: ja, gut,
1: 90
2: aber
1: Millionen.
2: Ja, wenn das richtig viel werden, dann wird das Kriegsverweigerungsrecht kassiert werden, verstehst du? Also ja, nett, ein paar Leute sind aufgewacht, ein paar Jugendliche oder junge Leute denken, nee, eigentlich nicht, ich will eigentlich nicht sterben, ja, nicht durch irgendeinen Fleischwolf gedreht werden. Aber ja, aber wie gesagt, wenn das ja relevant werden sollte, wird es
1: ja
2: abgeschafft.
1: Ja, es ist ja eigentlich gar kein Verweigerungsrecht, ne, wenn du mal überlegst. Also ich habe ja selber vor einem Jahr ungefähr den Militär Behörden in Deutschland auch mitgeteilt, als dekorierter Veteran, der ich ja bin. Herr Scharping hat mir sogar eine Einsatzmedaille verliehen. Habe ich ja mitgeteilt, dass ich, hat er jedem, der im Einsatz war, hat nicht persönlich, er kam nicht vorbei, aber du per Post kam, per Betriebspost kam.
2: Aus Mallorca damals.
1: Nee, ich war nicht in Mallorca. Ich war bei
2: aber Scharping war in Mallorca.
1: Ach so, mit seiner Gräfin damals.
2: Das
1: sind nur die Ältesten. Bunte Leser, wie er damals in der Whirlpool-Wanne mit dir saß und so. Ja.
2: Nee, das war der richtige Pool, aber egal.
1: Entschuldigung. Kein Whirlpool, wieder Fake News hier. Also ich dementiere den Whirlpool und es war ein richtiger. Jedenfalls, jetzt hast du mich doch glatt rausgebracht.
2: Sorry.
1: Das ist schlimm, also Kriegsdienstverweigerung, wo waren wir denn gerade? Scharping und Militär?
2: Du wolltest gerade erklären, dass es dieses Kriegsdienstverweigerungsrecht nicht gibt.
1: Genau, und ich habe denen ja einfach mitgeteilt, dass ich den Kriegsdienst verweigere. Da sind ihre Verweigerung wird als Antrag gewertet. Da habe ich wieder zurückgeschrieben, sie können werten, was sie wollen. Ich habe sie mitgeteilt, einen Antrag stelle ich nicht. Es findet einfach nicht statt. Ja, nee, daraufhin haben sie meinen Antrag abgelehnt. Also wenn du ein Recht auf Verweigerung hast, ist ja so wie Schatzi, du hast ein Recht darauf, dass ich etwas für dich tue. Dann kommt Schatzi und sagt, mach mal. Dann sage ich, nee, du hast jetzt einen Antrag gestellt, aber den lehne ich ab. Also dann, was für ein Scheißrecht hast du dann? Ja, das ist ein Witz. Also das Regime kann einen Antrag auf Verweigerung ablehnen und dann kannst du nicht verweigern. Also gibt es kein Verweigerungsrecht. Verweigerungsrecht hieße ja, du verweigerst und dann war's das, ne?
2: Ja, guck mal, dann musst du es auch nicht abschaffen.
1: Passt, ja, das richtig. Ist so praktisch. Es ist schon abgeschafft. Lustig, dass Apollo News vermeldet, nicht nur die, auch einige andere, was die bösen USA angesichts all dieser Dinge in Europa tun. Am Montag, so Apollo, hat das US-Außenministerium eine Ausschreibung für Organisationen in Europa veröffentlicht. Bildungseinrichtungen, NGOs, Thinktanks und Regierungseinrichtungen können für maximal 2 Jahre bis zu 3 Millionen US-Dollar Förderung erhalten, wenn sie sich in ihren Aktionen nachweislich oder zumindest dokumentiert für Meinungsfreiheit in Europa einsetzen. Bundeskanzler Fritz Blackrock Stromberg reagierte und kritisierte dieses Vorhaben der USA mit den Worten, ich habe immer gesagt, dass wir uns einerseits nicht in amerikanische Wahlen einmischen, dass wir uns unsererseits nicht in amerikanische Wahlen einmischen. Das haben wir auch immer beibehalten. Er wertet also diese US-Förderung von Meinungsfreiheit in Europa als Einmischungsversuch.
2: Wahl. Mensch, das ist ja quasi neue NGOs im Kampf gegen die Alten, ja. die von ihm beziehungsweise uns finanziert werden. Das könnte ja sogar ein bisschen Chancengleichheit der Meinung herstellen. Ja, wo kommen wir denn dahin? Wegtreten, ja? Ich meine, wenn man bedenkt, dass Bundesregierung und EU zusammen Milliarden für konforme NGOs und Institutionen ausgeben, also die für Zensur und gegen Meinungsfreiheit sind, dann ist es wohl eher ein Tröpfchen. Aber was mir so generell in dem Zusammenhang aufgefallen ist, die öffentliche Meinung, da dreht sich was. Die wird nicht mehr nur von NGOs, Regierungen und den BÜK-Medien kontrolliert. Mir ist aufgefallen, was von der Gegenseite, sagen wir es mal so.
1: Genau.
2: Zum Beispiel auf X groß diskutiert wird, ja. Also X, das immer noch freiste soziale Netzwerk, auch wenn es sehr einschränkt inzwischen.
1: Der Einäugige unter den Blinden, ja.
2: Genau. Also das schwappt immer häufiger in den Mainstream, weil es nicht mehr anders geht. Das heißt, der Druck, da wird ein Druck aufgebaut und dann muss der Mainstream, nicht alle, aber viele reagieren. Das aktuellste Beispiel, ich weiß, den Fall besprechen wir später, aber ist das gekaufte Baby von Jens Spahn und seinem Mann. Ja? Ja. Also per Leihmutterschaft, bla bla. Also am Anfang dominierten die Glückwünsche und dann brach eine riesige Empörungswelle im Netz los. Und dann zogen andere im Mainstream nach. Und jetzt ist Spahn tatsächlich in der Diskussion. Also das wäre aber ohne, sagen wir mal, das Netz, das einen großen Aufschrei da hat, gar nicht passiert. Die ARD, das ARD-MoMA, hat es gestern noch versucht zu sagen, ja, es gibt jetzt eine Diskussion über Leihmutterschaft. Ich meine, was sie nicht dazu gesagt haben, dass er sich vorher gegen Leihmutterschaft, also für das Leihmutterschaftsverbot in Deutschland ausgesprochen hat und dann in die USA fährt und sich ein Baby kauft.
1: Weil sein persönliches Glück ihm wichtiger ist, hat er intern gesagt.
2: Ja, aber ich meine, darauf hat das MoMA, ist das MoMA nicht eingegangen.
1: Was?
2: Und hat so getan, als ob es, also die schaffen sich wirklich selber ab, die muss man gar nicht mehr abschaffen. Ja? Die haben so getan, als ob es jetzt um das Thema Leihmutterschaft geht. Also ja, gut, okay, machen wir später.
1: Ja, können wir auch jetzt machen. Also denn letztlich geht es um Kinderschutz sowieso im Großen und Ganzen, also im vorgeblichen Kinderschutz. Und es ist eine Wortverwendung, die einem wirklich die Brechkübel unter die Tische treibt, beziehungsweise in greifbare Nähe oder in Schwallnähe, muss man sagen, denn es ist schon besonders widerwärtig, wie immer und immer und immer wieder der Kinderschutz bemüht wird und der Schutz vor Kinderpornografie und allen möglichen anderen Dingen, wenn Kindern draufsteht und es sind dann immer vermeintliche oder angebliche Christdemokraten, die also das christlich im Namen führen, die dann genau diesen Kinderschutz pervertieren und missbrauchen. DKP berichtet, Ursula von der Leyen hat jetzt bestätigt, in der EU soll niemand mehr ohne staatliche Identitätsprüfung auf Social-Media-Plattformen zugreifen oder dort posten können. Sie erklärte, es geht nicht darum, ob Kinder auf Social-Media zugreifen können, sondern ob Social-Media auf unsere Kinder zugreifen kann. Wer Social-Media nutzen will, muss sich künftig über eine staatliche App authentifizieren. Das ist laut TKP nach Meinung des Technik- und Kinderschutzexperten Paul Walsh bedeutet nicht, das Elternrecht zu stärken, sondern es bedeutet das genaue Gegenteil. Der Staat entmachtet Eltern, die heute bereits hervorragende geräteeigene Kindersicherung nutzen können und zwingt stattdessen jeden Bürger in biometrisches oder ID-basiertes Kontrollsystem. Und da erlaube ich mir als Vater Herrn Walsh zuzustellen, stimmen, denn es gibt wirklich gut funktionierende, das Kind stark einschränkende und belästigende und ständig für Elterndiskussionen mit dem Kind führende Apps, die beispielsweise Sichtzeiten begrenzen, die verhindern, dass Kinder überhaupt Videoinhalte oder andere Inhalte sehen können, die verhindern, dass fremde Kinder anrufen können, ganz wichtiger Punkt, oder Textnachrichten empfangen können. Und wer sich damit beschäftigt, der wird mir zustimmen. Das ist lästig, das zu tun. Es kostet Zeit und Mühe und es gibt eine Unzahl entsprechender Geräten, aber es funktioniert ganz hervorragend. Und wer als Vater oder Mutter sich heute damit beschäftigt, der hat alle Möglichkeiten, sein Kind vor den Unmengen an Schmutz und fürchterlichen Sachen im Netz zu schützen und es gleichzeitig aber auch altersgemäß frei sein zu lassen, damit es selbst entscheiden kann, was es dann im Rahmen des elterlich Erlaubten macht und anschauen kann.
2: Ja, es ist ja sowieso fast schon langweilig, ne? Also sie bereiten es unter dem Vorwand Kinderschutz vor. Wir sagen, was wirklich geplant ist. Das sagen wir ja schon lange. Ja,
1: seit Monaten.
2: Das wird dann als Verschwörungstheorie gebrandmarkt und dann kommt es genauso, wie wir vorhergesagt
1: ja,
2: haben.
1: Ja, wie immer.
2: Also, das ist seit Jahren das gleiche Spiel. Ja, also wer nacktes Niveau hört, weiß mehr oder früher. Aber in einem möchte ich Paul Walsh widersprechen. Er hat das schön aufgezeigt, wohin die Reise geht in sehr vielen Punkten. Aber wenn er sagt, der Vergleich mit Sicherheitsgurten oder Alkoholverbot, das hat ja von der Leyen gesagt, der hinkt gewaltig. Niemand wird gezwungen, vor jeder Autofahrt oder jedem Einkauf eine staatliche Identitätsprüfung zu durchlaufen.
1: Noch,
2: ja, dann kann ich nur sagen, noch nicht.
1: Also noch nicht.
2: Mit diesen vorgeschriebenen digital vernetzten Kameras im Auto identifizierst du dich ja künftig selbst.
1: Ja.
2: Also jedes Mal, wenn du in dieses Auto gehst, können irgendwo irgendwelche, wer auch immer, sehen, aha, schau mal, der Paule fährt los, ja. Und es gibt auch schon Supermärkte, die du mit einer App betrittst. Das sind jetzt noch nicht viele, aber die gibt es.
1: Ja.
2: Wo du alles mit der App machst, die kein Personal mehr haben, sondern wo du auch mit der App zahlst und du identifizierst dich mit der App. Also das läuft genau dorthin, was Paul Walsh vielleicht noch nicht gesehen hat.
1: Ja, nur nicht gesehen hat. Er hat es vielleicht einfach verwendet, um einen verständlichen und ja, eindrücklichen Vergleich zu ziehen. Aber natürlich, hast völlig recht. Also das, morgen kommt das dann. Mal sehen, was Herrn Walsh dann einfällt. Ja, jetzt gehen mir die Vergleiche aus. Ist ja auch schwierig angesichts dieser Eskalation. Aber dass Kinderschutz dafür immer in perverser Weise missbraucht wird, dass das dann eben von solchen widerwärtigen Charakteren wie Ursula von der Leyen oder eben dem Massenmörder und Babykäufer Jens Spahn. Denn Kreaturen wie Jens Spahn oder Henrik Streeck sind ja in ihrer Widerwärtigkeit ohnehin schon kaum zu unterbieten. Und die beiden sind nun auch so tief gesunken, dass sie gerade als christlich-demokratische Politiker, die nach eigenem Bekunden ja zum Schutz von Kind und Mutter Leihmutterschaft in Deutschland noch vor kurzem gerade streng verboten verbinden ließen, so der CDU-Parteitagsbeschluss, und beide umgehen es und kauften sich für wahrscheinlich deutlich über 150.000 US-Dollar nun in den USA ein Kind, indem sie eben eine Mutter als Gebärmaschine verwendeten. Apollonius berichtet, es geht dabei nicht um die Glaubwürdigkeit, es geht dabei um die Glaubwürdigkeit, laut CDU-Kritikern. Der junge CDU-Arbeitnehmerflügel, ausgerechnet diese Untersplittergruppe der CDU, kritisiert Spahn wegen

0: diskutiert und teilweise der Rücktritt von Spahn gefördert. Ich versteige mich mal zu der Prognose, es wird nichts passieren, aber auch gar nichts.
1: Wahrscheinlich nicht. Aber zum Thema Leihmutterschaft. Ich hatte vor 2 Jahren ein Interview mit Birgit Kelle zum Thema Leihmutterschaft. Die hatte dazu ein Buch geschrieben. Und da wird ja auch die Perspektive des Kindes klar. Also ja, also das Kind kennt ja seine Mutter, die haben ja in der Schwangerschaft viel Zeit miteinander verbracht und im Grunde ist dieses ist die Mutter ja die einzige Stütze, die ein Neugeborenes hat, wenn es so in die kalte Welt gestoßen wird.
0: Es gibt noch einen Vater.
1: Ich muss sagen, ja, aber das natürlich, aber der Vater hat in den ersten 9 Monaten, in denen sich das Kind entwickelt, im Mutterbauch erstmal nicht viel zu sagen, ja? Also die Bezugsperson, sorry, ist da die Mutter. Und wenn es dann von dieser Mutter getrennt wird, und das wird ja ganz oft sofort getan, dann ist das durchaus ein frühkindliches Trauma. Ja, ja? Das wird den Menschen möglicherweise ein ganzes Leben begleiten. Und man hat festgestellt, dass diese Menschen sehr oft Verlustängste haben. Ja? Und das ist ja auch mit ein Grund für das Verbot der Leihmutterschaft in Deutschland. Aber was es in Deutschland gibt, das sind Messen zu Leihmutterschaft. Da können sich Interessierte über einen Babykauf informieren. Und vieles geht ja über Osteuropa. Ja? Und da gibt es dann werden dann Verträge gemacht mit den zukünftigen Eltern und den Agenturen, die das dann vermitteln. Und ganz übel, wenn ein Baby behindert zur Welt kommt, dann müssen die neuen Eltern das meist laut Vertrag nicht annehmen. Ja?
0: Ja.
1: Die zahlen nur für ein gesundes Kind.
0: Doch, und was konsequent,
1: dann,
0: oder?
1: Was dann mit der beschädigten Ware, um es mal so auszudrücken, passiert, da kann man nur spekulieren. Also das ist schon das Geschäft mit der Leihmutterschaft, das ist richtig, richtig übel.
0: Ja, es ist Menschenhandel. Und ich meine, Streeck und Spahn haben ja vielfach bewiesen, dass sie bei der Befriedigung ihrer Triebe keinerlei Grenzen kennen. Ja, bei all dem, was sie sich da verschaffen, bei ihrem Machtinteresse, bei ihrem Geldinteresse. Also Spahn ist ein Massenmörder und hat für die Bereicherung mit seinem Maskengeschäft und dieser ganzen Impftötungen keinerlei Skrupel gekannt. Und nun kauft er sich ein Baby, weiß ich, was er und sein sogenannter Ehemann dann damit vorhaben. Aber es ich finde es ekelhaftend. Ich finde es wirklich absolut ekelhaftend, ja, dass dem Typen all das ja komplett durchgegangen wird. Es passiert nichts, es regt sich nichts dagegen in dieser Bundesrepublik. Ja. Der Mann läuft frei rum und es ist einfach nur noch abstoßend. Nur es geschieht nichts. Es wird weiter nichts geschehen. Gar nichts.
1: Ja, da bin
0: ich sicher. Und die Empörung in der CSU, mein Gott, da trinken sie 2 Bier und dann war es das mit ihrer Empörung. Und dann werden sie für irgendein Pöstchen irgendwo ganz hinten im Landtag, werden sie dann schön wieder zu Kreuze kriechen und die Söderstiefel lecken. So ist es mit der CSU.
1: Wir werden es erleben.
0: Ja, wir werden es erleben. Und
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3: 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Der Kreiswahlausschuss des Landkreises Friesland hat beschlossen, den AfD-Bundestagsabgeordneten Martin Sichert, er war als AfD-Gesundheitspolitiker einer der lautesten Kritiker der Corona-Maßnahmen, nicht zur Wahl zum Landrat zuzulassen. Der Ausschluss hatte sich schon in der vergangenen Woche mit einer Anfrage der Kreiswahlleiterin beim Niedersächsischen Verfassungsschutz angedeutet, welches sie ausschließlich mit seiner Mitgliedschaft in der AfD begründet hatte. Im Landkreis Würzburg ist ein 20 Jahre alter Mann festgenommen worden, der aus möglicherweise israelfeindlichen oder antisemitischen Motiven einen 65-Jährigen angegriffen haben soll. Gegen den Syrer sei Haftbefehl wegen versuchten Mordes und gefährlicher Körperverletzung erlassen worden, teilte die Generalstaatsanwaltschaft München am Dienstag mit. Sein Opfer erlitt einen Wirbelbruch und weitere Verletzungen. Weil die Darmstädter Ausländerbehörde laut Google-Bewertungen als eine der schlimmsten Behörden des Landes gilt, beleuchtete eine Reportage des Hessischen Rundfunks den dortigen Arbeitsalltag. Dabei kam auch ein Sachbearbeiter zu Wort, der selbst nur eine befristete Aufenthaltserlaubnis besitzt und ironischerweise über das Aufenthaltsrecht anderer Ausländer entscheidet. Der Iraker Abdul Jabbar, der den Fall eines abgelehnten Asylbewerbers im Beitrag des Zwangsgebührensenders bearbeitet, versucht, den seit April 2025 ausreisepflichtigen Asylbewerber zu helfen. Kritiker meinen süffisant. Das ist ungefähr so, als würden Politiker über ihr eigenes Gehalt abstimmen. 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
5: BSU, mein Gott, da trinken sie 2 Bier und dann war es das mit ihrer Empörung. Und dann werden sie für irgendein Pöstchen irgendwo ganz hinten im Landtag, werden sie dann schön wieder zu Kreuze kriechen und die Söder-Stiefel lecken. So ist es mit der CSU.
6: Wir werden es erleben.
5: Ja, wir werden es erleben. Und damit es auch immer schön so bleibt im Reich der EU und ihren angeschlossenen Kolonien und bald wieder Mitgliedern, zum Beispiel in Großbritannien, da findet auch in Großbritannien die Gleichschaltung immer weiter statt. TKP berichtet, London plant jetzt, YouTube und TikTok per Gesetz zu zwingen, staatliche Sender wie BBC und ITV bevorzugt zu empfehlen. Die Regierung will Plattformen dazu drängeln, ihren Algorithmus so umzuprogrammieren, dass Inhalte von offiziell anerkannten Medien bevorzugt werden. Das Ganze wird
6: ist ja wie in der EU ja genauso. Das plant die EU ja auch.
5: Das Ganze wird als notwendiger Schutz vor Falschinformationen verkauft. Aha. Ja, sie machen es halt parallel, ne? In Gleichschaltung. Damit auch schön.
6: Die haben richtig Schiss vor dem Bürger. Der muss jetzt in den Käfig.
5: Ja, das ist so. Und das
6: und
5: ist
6: wir
5: auch.
6: Wir sowieso.
5: Ja, daran arbeiten ja gewisse Kreise in Berlin. Wir kennen sie beide gut, die das tun. Ja. Und damit das auch immer weitergeht in die Richtung, hat, so berichtet der Deutschlandfunk, die Bundespolizei jetzt neue Befugnisse bekommen. Der Bundestag beschließt nun Änderungen. Beamte dürfen künftig in besonderen Gefahrenlagen eine automatische Echtzeit-Gesichtserkennung etwa an Bahnhöfen durchführen. Ich fand das etwa besonders schön beim Deutschlandfunk, weil wo dürfen sie es denn sonst noch? Überall sonst wahrscheinlich. Für die Bekämpfung von Extremismus, nochmal, von Extremismus, und wir wissen alle, wer damit gemeint ist, und Schleuserkriminalität, ja, nette Kombination, sollen die Ermittler Möglichkeiten zur Telekommunikationsüberwachung bekommen. Auch soll die Bundespolizei künftig selbst abschiebehaft bei Gericht beantragen können. Ich stelle mir jetzt gerade vor, Melina, wie unsere Gesichter im Supermarkt erkannt werden, wie unser Telefon von der Bundespolizei deswegen überwacht werden und wir dann wegen Extremismus in Abschiebehaft kommen. Ich frage mich, wohin?
6: Ja, ich meine, dazu passt ja auch, dass der Verfassungsschutz, also alle Geheimdienste sollen neue Kompetenzen bekommen, ja. Danach wäre dann erlaubt, heimliches Betreten von Wohnungen, Eingriffe in Computer und Handys, Daten dürfen verändert oder gelöscht werden und jetzt, es dürfen gezielte Falschinformationen an Betroffene gegeben werden. Also der Staatsschutz darf jetzt fälschen für die gute Sache.
5: Ja.
6: Er darf auch dich überwachen, ohne dass du hinterher davon erfährst. Und er will jetzt V-Leute ab 16 rekrutieren. Also das ist eine ganz neue Form von Kinderschutz.
5: Ja, stimmt. Neue Formen von Kinderschutz, das ist eigentlich die Überschrift für alles. Ja. Lustig ist ja, was die Junge Freiheit berichtet, das hast du vielleicht auch gelesen, diese Rekrutierungsversuche des Verfassungsschutzes in MacPom bei ganz normalen AfD-Mitgliedern. Da haben dann jetzt mehrere AfD-Mitglieder berichtet, sie wurden also irgendwo auf offener Straße nach dem Einkaufen von Herren angesprochen, die ihnen sagten, wenn sie Redebedarf hätten, sollen sie doch hier die Nummer anrufen. Und dann hat die Junge Freiheit bei der Nummer angerufen. Ja, die haben dann diese Visitenkarte, da stand nur eine Telefonnummer drauf. Da rief dann die Junge Freiheitsreporter wohl an, gab sich aus als der Angesprochene und fragte, worum es denn so ginge. Es gab wohl nur Allgemeinplätze und die Versicherung, man müsse keine Angst haben. Wenn sie nicht reden wollen, droht ihnen auch gar nichts. Also es war so eine ganz subtile Mafia-Variante. Ja, also in MacPom scheint
6: geil.
5: Es...
6: Ja. Visitenkarten auf der Straße verteilen, das haben früher nur Fotoagenturen gemacht, wenn sie Claudia Schiffer gesehen haben als 17-Jährige oder so, der Verfassungsschutz. Das ist ja unglaublich.
5: Hey, wenn Sie mal Redebedarf haben, mache ich jetzt auch mal. Ich druck mir ein paar Visitenkarten nur mit meiner Nummer drauf. Hey, so eine junge Frau, wenn Sie mal Redebedarf haben, rufen Sie hier. Also, ich glaube, ja. Ja, ja, lustig, lustig, dass die Polizei da so aktiv wird und identifizieren möchte mit Gesichtserkennung und so, weil komischerweise auch lustig, also nur im unlustigen Sinne, ist es nämlich auch so, dass wenn sie nicht identifizieren möchte, identifiziert sie nicht, obwohl sie schon identifiziert hat. Ja, ich weiß nicht, ob ihr euch noch an den türkischen Autohändler Masuni Khan aus Gießen erinnert, der auf der Gründungsveranstaltung der AfD-Jugendorganisation Reporter von Tichys Einblick vermutlich angegriffen hat, denn dieser Herr Masuni Khan wurde ja bestens fotografiert und identifiziert von Tichys Einblick und Tichys Einblick berichtet jetzt. Bei der Staatsanwaltschaft Gießen, das ist jetzt über ein Jahr her, wurde daraufhin von unterschiedlichen Personen Anzeige erstattet. Die Täter sind auf den Aufnahmen gut zu erkennen. Was passierte daraufhin? Der Staatsanwalt teilte mit, dass die Ermittlungen gegen den Hauptverdächtigen eingestellt worden seien, denn eine Anzeige von Tichys Einblick läge nicht vor. Der Anwalt von Tichys Einblick erklärte, dass er die Anzeige allerdings von der Staatsanwaltschaft Gießen über das digitale Anwaltssystem natürlich mit Bestätigung bereits lange übermittelt habe. Die Bestätigung der Übermittlung wurde der Staatsanwaltschaft dann nochmal zur Kenntnis gebracht. Als dann immer noch nichts passierte, fuhr der Anwalt persönlich nach Gießen zur Staatsanwaltschaft, allerdings an einem Freitag und da um 11 Uhr nicht niemand mehr im Büro war, der zuständige Staatsanwaltschaft erst recht nicht, musste die Anzeige dann nochmal übermittelt werden, wie auch das erste Mal digital über das besondere Anwaltspostfach. Und siehe da, diesmal klappte es. Die Anzeige war auch für die Gießener Staatsanwaltschaft auffindbar. Was dann geschah? Wieder nichts. Auf Nachfrage sagte die Staatsanwaltschaft dann, sie würde den Datenträger mit der Aufnahme des Angriffs leider nicht mehr finden. Also Wahnsinn. Schickte der Anwalt den Datenträger nochmal. Was ist seitdem geschehen? Sie haben es erraten. Wieder nichts, schreibt Tichys Einblick.
6: Wahnsinn. Ja. Wahnsinn.
5: Ja, willkommen im Unrechtsstaat.
6: Stell dir mal vor, aber stell dir mal umgekehrt den Fall vor.
5: Ja, also, das muss ich mir nicht vorstellen, das habe ich täglich im Postfach.
6: Ja, ja. Ich meine, klar, ich meine, diese Staatsanwaltschaften, die tun einem ja ein bisschen leid. Die haben ja, können ja nicht so viel Kapazitäten haben, dass sie also uns verfolgen und noch die echten Verbrecher. Man muss Prioritäten setzen, Paul.
5: Ja, und sie sind ja schrecklich überlastet. Also die Berliner Generalunrechtsstaatsanwältin, die geht ja jetzt bald in Rente und hat ja dem RBB-Staatsfunk ein Interview gegeben, wo sie dann erklärte, sie sei so schrecklich überlastet und es müsse noch stärker ins Ermessen der Staatsanwälte gestellt werden, was sie eigentlich verfolgen. Weil momentan müssten sie ja alles gleich verfolgen. Und das ist ja so ein bitterer Wahnsinn. Zynismus, dass sie alles gleich verfolgen würden. Ja, freundliche Grüße nach Gießen.
6: Wir müssen auch Dealer und Mörder verfolgen, also sowas. Also dafür haben wir nun wirklich keine Zeit.
5: Ne? Nee, das machen sie nicht mehr. Da habe ich ja berichtet, dieser Tage aus Berlin. Da habe ich ja aus erster Hand einen Bericht erlebt eines Menschen, der auf der Tankstelle das beobachtete, wie natürlich arabisch-muslimische Herren vor ihrem weißen Range Rover dealten, ganz offen, sichtbar für alle, ihr Zeug verkauften. Auf die Frage bei der Tankstellenkassiererin, weil das Ganze ja unter den Kameras der Tankstelle stattfand, auf die Frage, warum sie das nicht anzeigen würde. Und man sei noch alle klar erkennbar, zuckte sie mit den Schultern und sagte, nö, das ist ganz normal hier. Das hat sie die ersten paar Male angezeigt. Da sei nie irgendwas passiert. Die Polizei komme da nicht mal hin, um das aufzunehmen. Und einmal hatten sie sogar eine Messerstecherei auf der Tankstelle in diesem Kontext. Und da ist dann auch am Ende alles eingestellt worden. Obwohl sie die Aufzeichnungen ja hat und die Kameras sehr wohl, sowohl die Gesichter der Personen als auch die Nummernschilder dieses Autos sah. Ja, da passiert gar nichts.
6: Wahnsinn.
5: Ja, das ist Berlin. Ja, und damit, das könnte ja, weißt du, die Gefahr ist ja, dass sowas irgendwie den Tagesschau-Opfern und den Insassen der BRD auffällt. Und damit das nicht passiert, inszenieren die dann ja regelmäßig Alternativskandelchen. Und das hat dem Fall Uwe Steimler abbekommen. Du hast es sicherlich auch gelesen.
6: Ja.
5: Uwe Steimler an dieser Stelle herzlich gegrüßt. Der ist ja gerne mal lustig und auch so, dass es weh tut. Und der hat bei einer AfD-Veranstaltung mal ein paar Witze gerissen über Angela Merkel und auch über Fritz BlackRock. Und am Ende, als die AfD dann an die Nationalhymne singen wollte, da hat Uwe Steimler angefangen mit der Nationalhymne. Aber der DDR. Und sang dann die Passage, in der Deutschland einig Vaterland beschworen wurde. Und ausgerechnet das hat dann eine Art Skandalersatz ausgelöst, was sehr witzig war, weil der Mainstream sich darüber echauffierte, dass Uwe Steimle es wagte, die Nationalhymne einer Diktatur anzustimmen. Was den allen irgendwie nicht aufgefallen ist, dass genau diese Passage, die Steimle da sang, in der DDR verboten war. Das musst du dir mal reinfahren. Also.
6: Ja, jetzt wird irgendwie alles aufgefahren, wirklich der letzte... Der letzte Gehirnamputierte wird aufgefahren, um die Wahlen im September zu beeinflussen. Aber ja, ich befürchte, diese Nummer wird im Osten nach hinten losgehen.
5: Aber hallo, sowas von.
6: Weil die wissen das ja.
5: Ja, die wissen das. Ja. Uwe Steimle ist ja selbst, wie manche vielleicht nicht wissen, selbst DDR erfahren und hat nun gerade den Teil der Hymne gesungen, den die DDR-Regierung verboten hat, weil sie ja die Einigkeit Deutschlands als Vaterland beschwor. Und das ginge ja gar nicht. Und dann Uwe Steimle vorzuwerfen, damit verkläre er die DDR. Das ist so bratzendämlich, so eine Wessi-Reaktion, dass die im Osten wahrscheinlich ja kaum noch einen Kopf schütteln. Sondern das waren wieder ein paar Prozent mehr.
6: Ja, sie werfen ihm ja noch ein bisschen mehr vor. Ja. Ja? Also er hat ja wirklich, was du da hörst, ist Lissi die Huste?
5: Ich wollte gerade fragen.
6: Das war nicht ich. Sie werfen ihm ja auch vor, dem Uwe Steimle, dass er gesagt hat, ich glaube, wo ist Stauffenberg, wenn man ihn mal braucht, ja, anlässlich von der Merz-Regierung, ja, ja. Da hat sich natürlich in der Bild-Zeitung schon der Stauffenberg-Enkel oder was auch immer fürchterlich aufgeregt. Und ja, also ich meine,
5: wenn sowas im ZDF,
6: ja, oder die Merkel, also das Merkel-Porträt, da hat er gesagt, ja, warum hat sie es im Stehen gemacht, weil sie bald sitzen wird, weißt du so. Und dann hängt sie da jetzt, also an der Wand natürlich. Also ich meine, muss man ja gar nicht mögen, aber das ist, also das war Kabarett. Also ja, das ist ganz, oder Comedy, wie auch immer man das nennen mag. Wenn sowas in der Anstalt kommt, da klatschen alle, ja, oder ja, Böhmer,
5: die gleichen Leute, Böhmermann, die Hella von Sinnen als Komikerin verteidigen, kritisieren das ja als unzulässig. Also ja, es ist ja sowas von offensichtlich. Also ich hab von Uwe Steimler aus erster Hand gemerkt, dass er es recht gelassen nimmt, dass sich eigentlich drüber freut. Schönen Gruß nochmal, lieber Uwe. Und deswegen glaube ich, darf man sich freuen, dass sie sich damit selber mal wieder in die Knie geschossen haben.
6: Ja, außerdem, jede Publicity ist gute Publicity. Hauptsache, sie schreiben den Namen richtig. Das ist im Grunde in der Unterhaltungsbranche Gesetz Nummer 1.
5: Also den letzten Teil, der war mir gar nicht bekannt, ja. Aber gut, gut. Und gut, das ist natürlich bei Preradovic immer ein gewisses Risiko.
6: Oh ja.
5: Milena P. Punkt. Tja, die AfD hat allerdings auch echte Probleme, kann man sagen. Denn abgesehen von diesem Skandalchen im Wasserglas, der eher wahrscheinlich Sympathien bringen dürfte, hat sie auch eigene Skandalchen produziert, die kaum Sympathien bringen. In Nordrhein-Westfalen nämlich, da hat sie ihren größten Landesverband und der führt jetzt seit Tagen ein Schauspiel auf, das zu allgemeiner Verzweiflung führt innerhalb der Partei und auch bei vielen Wählern. Da streiten sich nämlich zwei Flügel im Landesverband um die Listenaufstellung für die nächste Landtagswahl und blockieren sich mittlerweile gegenseitig durch eine Filibuster-Aktion. Das stammt aus den amerikanischen Gesetzgebungskammern. Da können nämlich Abgeordnete durch sinnlose Wortbeiträge, das Verlesen von Telefonbüchern und anderen Dingen praktisch zeitlich unbegrenzt Debatten verzögern. Daher kommt dann der Name Filibuster. Und fast ähnlich unbegrenzt kann wohl ein Parteitag verzögert werden, wenn eine schier endlose Liste von Kandidaten aufgestellt wird und dann jeder der Kandidaten sich 9 Minuten lang vorstellen kann. So ist es da wohl jetzt geschehen in NRW und das führte dazu, dass die Landesparteiführung in NRW vorschlägt, diesen Parteitag doch nun abzubrechen und neu anzusetzen. Das lehnt der Landespartei allerdings ab. Das sei nur ein Versuch der Einflussnahme im Sinne des einen Flügels gegen den anderen. Also man kann sagen, lange Rede, kurzer Sinn, in NRW blamiert sich die AfD gerade ähnlich wie damals in Bremen, oder?
6: Ja, und es ist natürlich ganz bitter, also für die AfD in Sachsen-Anhalt und in Mecklenburg-Vorpommern, dass sowas kurz vor den Wahlen passiert. Mhm. Also insofern ist das jetzt auch nicht besonders clever dort in Nordrhein-Westfalen. Ja, es zeugt nicht von höherer Intelligenz.
5: Das würden wahrscheinlich viele unterschreiben außerhalb des AfD-NRW-Landesverbandes. Ja. Wahrscheinlich besonders die Bundespartei, die das Ganze äußerst peinlich berührt zur Kenntnis genommen hat. Und von AfD-Wählern kommen ähnlich klingende und anmutende Reaktionen, ja. Aber es geht noch dümmer und schlechter. Und damit sind wir im Land des Rudolfs des Ersten, denn da regiert mittlerweile ein Grüner, dessen nach eigener Einschätzung wichtigste Eigenschaft die Tatsache ist, dass er homosexuell ist. Damit machte er nämlich kräftig Werbung, als er Münchner Bürgermeister werden wollte. Und jetzt
6: Bürgermeister,
5: ja, bitte. Ja, lustiges Wortspiel. Und jetzt berichtet Tichys Einblick. Münchens Stadtregierung reagiert mit drastischen Maßnahmen auf die sommerliche Trockenheit. Per Allgemeinverfügung hat die Stadt ab sofort umfassende Verbote erlassen. Bei Zuwiderhandlung drohen Bußgelder von bis zu 50.000 Euro. Noch nie zuvor in der Geschichte Münchens waren derartig weitreichende Einschränkungen der Wassernutzung notwendig. Der Wasserverbrauch liegt derzeit bei mehr als 360 Millionen Litern pro Tag. Normalerweise sind es 300 Millionen Liter. Das Befüllen und Betreiben privater Pools, Springbrunnen, Wasserspiele und ähnliche Anlagen ist jetzt untersagt. Der schwule Regierungschef hat auch die Brunnen der Stadt zunageln lassen, richtig mit Sperrholzplatten die Brunnen zugemacht.
6: Tja. Ja, am Marienplatz sieht super aus, ja. Jetzt, wo die ganzen Touristenströme schwitzend da sitzen. Ja. Und das ist so ein Brunnen, da hat man sich hingesetzt, da war die Luft etwas kühler, man konnte sich etwas Wasser ins Gesicht, und das war der Sinn dieses Brunnens, der auch sehr schön ist. Jetzt sieht er aus, wie er ist vernagelt. Aber du hast es gerade gesagt, der Wasserverbrauch liegt bei 60 Millionen pro Tag mehr als sonst. Aber es waren in der Vergangenheit auch schon mal 400 Millionen Liter. Und da hat keiner rationiert. So, dann habe ich mal die Google-KI gefragt. So, die hat natürlich erst vom Wassermangel gejammert. Und ich habe aber nicht locker gelassen und habe immer wieder nachgefragt. Und nach mehreren Nachfragen schreibt sie dann, technisch gesehen könnte München zusätzliche Brunnen in der Münchner Schotterebene hochfahren, um das Defizit auszugleichen. Doch das Kreisverwaltungsreferat München entscheidet sich hier bewusst für den strengen Umweltschutz. Also, da steht's. Also, die KI hat's ein bisschen ungern zugegeben, aber sie hat's zugegeben.
5: Das ist aber also, nur Absicht.
6: Ja. Ich meine, die haben genau das bekommen, was sie gewählt haben. Ja. Ja. Und wisst ihr noch, als Habecks Lieblingsökonomin Mariana Mazzucato beim WEF in Davos sagte, haben wir es tatsächlich geschafft, jeden auf der Welt zu impfen? Nein. Deshalb ist es so wichtig, Wasser als globales Gemeingut hervorzuheben und darüber nachzudenken, wie wir zusammenarbeiten können. Also übersetzt, Wasser ist die nächste Pandemie. Ja. Ja. Und auf X schrieb jetzt Christoph von Gamm übrigens, dass ihm eine Bekannte aus München geschrieben hätte, dass in ihrer Straße schon eine Nachbarin den Nachbarn verpetzt hat. Wahrscheinlich hat der Schuft die Blumen gegossen, ja. Also die Zeit der Blockwarte ist in München wieder willkommen, sagen wir es mal so.
5: Ja, klar. Aber ehrlich gesagt, ich freue mich. Also wer so blöde ist, einen grünen Bürgermeister zu wählen, hat genau das verdient. Und was mir wirklich daran auffällt und an der Tatsache, dass ja der kinderborne Freund Kai Wegner in Berlin als Bürgermeister jetzt so angeschossen war, dass er zurücktrat als Kandidat für die nächste Bürgermeister. Aber da wird er ersetzt von einem Mann namens Evers. Ich selbst kannte den gar nicht, ehrlich gesagt. Der scheint bisher Senator für Kultur zu sein in Berlin. Der ist dann jetzt Spitzenkandidat und soll also, Stefan Evers soll dann also Bürgermeister werden. Und er hängt dann auch jetzt aus dem Fenster oder plakatiert die Tatsache, dass er schwul ist. Also mir fällt auf, alle sind sie schwul, was ich erstaunlich finde. Also dass die CDU und ihre Wähler und ihre Funktionäre ja extrem behindert sind, ist ein altes Wissen. Dass die aber auch alle eben so schwul sind, das war mir vollkommen neu. Und ich finde, das wäre jetzt wirklich mal ein Grund, liebe Schwule, ja, ich schaue euch an, das wäre wirklich mal ein Grund, sich zu überlegen, ob man dafür vereinnahmt werden will. Also
6: ich finde, schwul sein ist wie Religion Privatsache.
5: Ja.
6: Also völlig okay, aber Privatsache.
5: Ja, oder? Und wenn pausenlos einer versuchen würde, mein Schwulsein irgendwie zu benutzen, um zu sagen, ist total geil, also wählt mich jetzt, weil ich schwul bin und weil ich euch das Wasser verbiete, dann würde mir ja mal einfallen, den zu erklären, im Rahmen eines Schwulenverbandes oder sonst wie, dass sie das mal lassen sollen. Also schon erstaunlich.
6: Ja. Ja, ich meine, okay, wenn du nichts anderes vorzuweisen hast. Zum Beispiel auch Ricarda Lang.
5: Nein, nichts anderes würde ja bedeuten, dass das etwas ist, was man vorweisen kann.
6: Ja, natürlich.
5: Ich finde nicht, dass das irgendwas ist zum Vorweisen.
6: Aber Ricarda Lang hat ja damals auch im Grunde damit geworben, dass sie bi ist, ne? Also, dass sie alles ist. Das ist das Übliche.
5: Ja, aber das ist doch ein Grund zu sagen, nee.
6: Ja, aber ich widerspreche dir doch überhaupt nicht, Paul. Ich widerspreche dir gar nicht.
5: Wenn du mir zustimmst, klingt es immer so, als ob du mir widersprichst.
6: Ja, du bist auch so ein bisschen paranoid manchmal.
5: Ach so, vielen Dank. Siehst du? Und dann kommt noch sowas hinterher. Und dann wunderst du dich.
6: Ja, entschuldige, du hast es ja gerade selber gesagt.
5: So, wir machen jetzt hier eine kurze Pause und blenden uns später wieder ein. Nein, machen wir nicht.
6: Nein.
5: Ja, jedenfalls, ja, das ist durchaus mal ein Grund für die Schwulen, sich von der Behinderung loszusagen, die CDU da mit ihnen zu verbinden sucht, aus meiner Meinung. Lustig aber geht's noch, also beziehungsweise es geht noch tiefer. Und damit sind wir natürlich in Berlin, weil in Berlin jetzt etwas passiert ist, was mich tatsächlich gleich betrifft, ganz persönlich, in zwei Angelegenheiten oder sagen wir in zwei verschiedenen Kategorien von Angelegenheiten und jede Menge Millionen andere Berliner. Der Deutschlandfunk berichtet, IT-Probleme bei den Berliner Straf- und Zielgerichten führten dazu, dass alle Mitarbeiter nach Hause geschickt wurden. Richter konnten sich nicht mehr auf Servern einwählen und Rechtspfleger eben keine Akten mehr aufrufen. Betroffen sind alle Amtsgerichte, das Kriminalgericht in Moabit, die beiden Landgerichte und das Kammergericht. Der stellvertretende Landesvorsitzende des Deutschen Richterbundes sprach von einem vorübergehenden Stillstand der Rechtspflege. Soll heißen, die Berliner Justiz macht gar nichts mehr. Führt übrigens auch dazu, dass mein Fall des Verklagens von Safsan Cebli nicht weiter bearbeitet wurde. Da zwang mich ja das Berliner Kammergericht, eine Sicherheitsleistung zu hinterlegen, die ich dank der genialen Unterstützung von euch Zuhörern da draußen schnell hinterlegen konnte. Und jetzt hat das Gericht dann gesagt, ja, man konnte noch nicht erkennen, obwohl das vor Wochen einging, dass es überhaupt einging. Und mittlerweile hat man es dann gefunden, nachdem Rechtsanwalt Markus Heinz mehrfach nachfragte und hat schon für Oktober dann die Fortsetzung des Prozesses angesetzt. Und ja, gleichzeitig könnte das aber auch bedeuten, Melina, dass der Robenfaschist Johannes Plog eventuell kurzzeitig daran hindert ist, mir weiter täglich Ermittlungsmitteilungen zu schicken.
6: Das täglich kriegst du die inzwischen?
5: Ja, so alle 3 Tage im Schnitt, ja.
6: So.
5: Aber vielleicht kommen die dann im Schwung hinterher.
6: Wahrscheinlich. Ja. Die werden dann alle zusammen, das kommt ein Riesenpaket, sag ich dir. Ja, du. Was willst du dazu sagen? Da ist eine Menge Unfähigkeit gepaart mit
5: in dem Fall sind es Lizenzprobleme.
6: Absolutistischem Denken, ja.
5: Es sind Software-Lizenzprobleme. Man hat nicht rechtzeitig gesehen, dass man irgendwo eine Lizenz
6: erweitert. Ja, das ist Unfähigkeit. Wenn man nicht rechtzeitig gesehen hat, ist das Unfähigkeit. So, ja. So einfach. Ja.
5: Ja, so einfach Berlin, und
6: das funktioniert. Dit ist Berlin, dit ist Deutschland.
5: Wenn dann selbst der stellvertretende Landesvorsitzende so einer Stiefelleckervereinigung wie der Deutschen Richterbundes dann erklärt, es sei ein vorübergehender Stillstand der Rechtspflege, ja. Man könnte mal einen vorübergehenden Stillstand des Gewaltmonopols des Staates irgendwie, naja, mal gucken.
6: Ich meine, wer weiß, vielleicht werden auch wieder, müssen deswegen auch wieder Straftäter auf freien Fuß gesetzt werden. Ist auch möglich, weil eine Frist abgelaufen ist.
5: Das
6: passiert
5: kann,
6: ja auch gerne.
5: Das kann sehr gut passieren, ja, doch. Tja, so ist es in Deutschland und so geht es immer weiter. Und das betrifft eben leider auch die Folgen der deutschen Umvolkungspolitik, die sicherlich nicht aus Unfähigkeit, sondern mit vollem Vorsatz geschieht. Wir haben schon berichtet, die EU hat sehr wohl einen Gedenktag für die erfundenen Opfer ihrer erfundenen Klimapolitik, aber sie hat nach wie vor keinen Gedenktag für die ganz realen Opfer ihrer realen Umvolkungspolitik. Und nun berichtet News und Apollo News immer weiter über die üblichen, muss man mittlerweile sagen, Geschehnisse dieser Woche. News berichtet, ein Afghane jagte Passanten mit dem Messer durch Ruhpolding in Bayern. Ein 28-jähriger afghanischer Asylbewerber versetzte damit Kinder in Angst und Schrecken und ging auf Passanten los. Der Täter stürzte sich lautschreiend auf 2 Passanten und verfolgte sie über den Bahnsteig. Kurz darauf stürzte sich ebenfalls auf anwesende Kinder. Und bei den Aufnahmen, die Videoaufnahmen, die auf dem Bahnhof gemacht worden ist, zu sehen, wie er mit dem Messer mehrfach nach ihnen ausholt und sie jeweils nur knapp verfehlt. Hinweise auf einen terroristischen Hintergrund sehen die Ermittler der Polizei derzeit trotzdem nicht. Nach gegenwärtigem Stand der Ermittlungen bestehen dafür keine Anhaltspunkte. Es liegen jedoch Hinweise, vorteilte die Polizei mit, dass der Beschuldigte psychisch schwer erkrankt sei.
6: Natürlich.
5: Und deshalb bei Begehung der Tat zumindest vermindert schuldunfähig gewesen sein könnte. Das teilten Bundespolizei und Staatsanwaltschaft mit. Tja.
6: Ja, das ist es ja. Es ist wieder ein Einzelfall. Natürlich. Wieder mal ein Einzelfall eines psychisch gestörten Täters. Ich meine, wer Islamisten im Netz zuhört, der weiß, dass ihr Plan ist, den Westen auch und Europa zu übernehmen. Ja, also das sagen sie. Ich habe mein aktueller Interviewgast diese Woche ist die Juristin und Menschenrechtlerin Seyran Ateş. Ja.
5: Ja.
6: Und die hat erzählt, zum Beispiel, dass sie vor 10 Jahren durch Studien herausfinden wollte, wie groß diese religiösen Kriegsschauplätze zum Beispiel jetzt in deutschen Schulen sind. Die ist aktiv von der Berliner Politik behindert worden. Mhm. Aktiv, ja. Die wollten unbedingt verhindern, dass man herausfindet, wie es an Berliner Schulen aussieht. Und das ist natürlich noch viel schlimmer geworden, ja. Und Fun Fact am Rande, der Berliner Senat zahlt jährlich 135.000 Euro an das muslimische Seelsorgetelefon von Islamic Relief Deutschland. Die Organisation wird von den Sicherheitsbehörden seit Jahren wegen Bezüge zur islamistischen Muslimbruderschaft beobachtet. Von 2022 bis 2026 summiert sich die Förderung des Berliner Senats auf insgesamt 675.000 Euro. Und die Gesundheitssenatorin Frau Ciborra ließ auf Bildanfrage ausrichten, eine Einstellung der Förderung ist derzeit nicht geplant. Ja? Also es ist völlig verrückt, was dort auf. Es ist inzwischen vollkommen klar. Also auch die Muslimbruderschaft ist übrigens eine Organisation, deren Chefs überall in der Welt, also in den arabischen Staaten, dazu aufrufen, dass Leute arabisch, also also Moslems und Islamisten nach Deutschland, nach Europa gehen und dort die Macht übernehmen, also das Land unterwandern und so. Ja. Also das ist ganz offiziell. Man sagt ja immer, ey, ihr Rassisten und so weiter. Warum sagt ihr das? Ich meine, antimuslimischer Rassismus ist ja auch so schön, ja? Als ob eine Religion
5: Rasse sein kann, ja.
6: Ja, das ist natürlich Quatsch, ja. Aber die Schweden, die machen es gerade mal vor. Also in Schweden ist die bislang härteste Asylreform in Kraft getreten. Und zwar, wenn du bleiben willst, ist die Voraussetzung unauffälliger Lebenswandel. Ja? Und es werden auch nur noch befristete Aufenthaltserlaubnisse ausgestellt, damit die, die halt keinen unauffälligen Lebenswandel haben, schneller abgeschoben werden können. Nazis. Also bei Fehlverhalten, ja. Und als solches kann gelten, Straftaten, auch wenn sie nicht besonders schwer sind, wiederholte Verstöße gegen Gesetze oder behördliche Anordnungen, erhebliche oder dauerhaft unbezahlte Schulden, Steuerhinterziehung oder Schwarzarbeit, Sozialleistungsmissbrauch, falsche Angaben gegenüber Behörden, Verbindungen zu extremistischen oder sicherheitsgefährdenden Organisationen, ein unehrlicher oder rechtsmissbräuchlicher Lebensunterhalt. Danke an The Real Tom auf X für die Auflistung. Aber das ist doch eigentlich genau das, was bei uns nicht gibt. Ja?
5: Nö. So ist es. Was es bei uns dafür gibt, so berichtet Apollonews, am Mittwochmorgen wurde ein 22-jähriger Student der Universität Trier erstochen. Wahnsinn. Und dann lag dann seinen Verletzungen. Gut, das schrieben sie so, aber wenn er erstochen ist, dann war er schon tot, viel an die, was die sprachliche Richtigkeit angeht. Bei den Tatverdächtigen soll es sich laut Polizei um einen gleichaltrigen Afghanen handeln, der in Trier gemeldet ist. Die Hintergründe der Tat sind unklar und werden von der Kriminalpolizei ermittelt. Und weil es so gut läuft in Deutschland und den meisten EU-Ländern, fordert jetzt laut Welt der EU-Migrationskommissar oder hat seine Forderung erneuert, dass nun endlich ein Ende der deutschen Grenzkontrollen stattfinden müsse, angesichts ja fallender Migrationszahlen und der neuen Asylregeln. Es sei jetzt an der Zeit, die innereuropäischen Grenzkontrollen schrittweise abzuschaffen, das sagte Magnus Brunner, so heißt der DPA.
6: Wahnsinn, ne? Ja, ja. Also es kommt mir ein bisschen so vor, es hätte ein Supermarkt weniger Diebstahl, weil er Detektive angeheuert hat und sagt dann, jetzt brauche ich die Detektive nicht mehr, weil ja keiner mehr klaut. Also so ein bisschen hinkt der Vergleich denn schon, weil diese Grenzkontrollen sind ja jetzt nicht 100% erfolgreich. Du musst ja halt vorher den Pass wegwerfen. Ja, es kommen im Moment zwar weniger illegale Migranten, aber zum Beispiel forciert Spanien die Legalisierung ja enorm. Ja, ja. Also die Illegalisierung von Illegalen. Ja. Erst wollten die ja 500.000 illegalen Papiere geben. Jetzt sind das schon weit über 1 Million. Eigentlich weiß auch dort keiner, wie viele Illegale da wirklich im Land sind. Ja? Ja. Und dann kommt ja noch der Familiennachzug. Und dann suchen sich die Leute ihr Lieblingsland in der EU aus. Also das mit den besten finanziellen Voraussetzungen.
5: Nein, und das gibt's nicht. Es gibt keine Pull-Faktoren.
6: Ich tippe mal, Deutschland steht da also endlich mal auf dem Treppchen. Und diesmal nicht im 16. Finale ausgeschieden.
5: Hurra, ja, freuen wir uns über diese führende Position. Aber wir arbeiten auch selbstgewaltig dran, dass wir die heimische Produktion von Sozialschmarotzern hochfahren, damit wir sie nicht aus Spanien importieren müssen. News berichtet, exklusive Daten der Agentur für Arbeit. 307.000 Arbeitslose wurden eingebürgert. 307.601 deutsche Staatsbürger, die arbeitslos sind und laut der Bundesagentur für Arbeit eine eigene Migrationserfahrung haben. Auch wieder eine neue Formulierung, die ich nicht kannte. Jeder sechste deutsche Arbeitslose ist demnach eingebürgert worden. Die Arbeitslosenquote unter eingebürgerten Deutschen ist mehr als 10%, damit signifikant höher als der gesamtdeutsche Schnitt. Das ist schon irre, ne? Also sie ignorieren ganz offen ihre eigenen Scheingesetze, ihre Scheinlimitierungen und bürgern dann mal schön ein, wer direkt vom Staat finanziert wird. Das ist schon toll.
6: Ja. Es ist verrückt alles. Ja, was soll man dazu noch sagen?
5: Nichts, und das geht ja immer so weiter. Und damit wir mit der Staatsumverteilung auch weiter Grund haben, immer weiter die Staatsquote zu erhöhen und immer mehr Regularien brauchen, da arbeitet die Parteienkorruption natürlich ebenso intensiv wie an der Einbürgerung arabisch-muslimischer Mördermigranten an der Zerstörung der Restprivatwirtschaft, die es noch so gibt. Und damit die Abgreife richtig funktioniert, da hat Finanzminister Klingbeil jetzt endlich einen Aktionsplan vorgestellt. Nicht zur Wirtschaftsförderung, nicht zum Abbau von Hindernissen und nicht zur Förderung eben von Investitionen, sondern einen Aktionsplan für mehr Kontrollen gegen Schwarzarbeit, höhere Strafen für organisierte Steuerkriminalität und mehr Steuerehrlichkeit, wie er da nannte. Zur besseren Kooperation der Ermittler wird beim Zoll nun ein gemeinsames Zentrum für Finanzkriminalität eingeführt. Der Bund rechnet wegen einer verstärkten Bekämpfung von Finanz- und Steuerkriminalität sowie der Einführung einer Kryptobesteuerung jetzt mit Mehreinnahmen in Milliardenhöhe. Das sind doch tolle Nachrichten. Jo.
6: Ja, toll. Ich warte immer noch auf den Aktionsplan gegen Steuerverschwendung, der Regierung, ja, gegen Betrug am Bürger, also dessen Geld ja in BlackRock-Taschen verschwindet, ja, oder die Plünderung der Rentenkassen. Es wäre genug Rente da, wenn die Regierungen nicht einfach viel weniger wieder reintun, als sie rausgenommen haben. Ja?
5: Da gibt's also aber auch einen Plan.
6: Seit Jahren wird die Rentenkasse, seit Jahrzehnten wird die Rentenkasse, wird die Rentenkasse geplündert, das ist der Saugraust. Und dann wird immer ein bisschen reingetan und am Ende soll der Rentner das bezahlen. Das ist im Grunde Diebstahl am Eigentum der Bürger.
5: Da gibt's aber auch einen Plan. Da gibt's einen Plan, Melina. Du hast das Regime völlig unterschätzt. Also das haben sie die Berliner Zeitung berichtet. SPD und Union wollen es jungen Menschen jetzt nämlich besonders schwer machen, sich als Unternehmer zu etablieren. Denn all die selbstständigen Unternehmer und Freiberufler sollen nun auch in die Rentenversicherung eingemeindet werden, also zwangsverpflichtet werden. Der Regelbeitrag beträgt dann 735,63 € genau pro Monat. Die Begründung für diesen verfassungsrechtlich bedenklichen Schritt, schreibt die Berliner Zeitung, ist mehr als fadenscheinig. In Empfehlung Nummer 21 nennt die Rentenkommission eine einheitliche, Zitat, Erwerbstätigenversicherung, in die neben abhängig Beschäftigte auch selbstständige Beamte, Abgeordnete und Vorstände von Aktiengesellschaften einbezogen sind. Ganz ungeachtet der Beamten- und verfassungsrechtlichen Probleme sei eine solche Einheitsrente ihr, Zitat, Idealbild der Alterssicherung.
6: Also ich lebe ja in Österreich, wie du weißt, und da ist ja die Regel, dass alle dass auch die Selbstständigen in die Rentenkasse einzahlen. Ja, das ist hier normal. Und das hat natürlich auch Vorteile. Also es hat schon die Vorteile, also weil die Rente auch hier ist höher als in Deutschland. Ne? Es gibt wahrscheinlich weniger Altersarmut, weil die ganzen Boomer, die versucht haben, selbstständig durch die Runden zu kommen, die nie in die Rentenkasse, also in Deutschland eingezahlt haben, die jetzt in Rente gehen und eigentlich keine Rente haben, das ist natürlich Altersarmut, die dann wiederum vom Steuergeld finanziert werden muss. Ja? Also ich nehme an, das wird noch ziemlich übel in Deutschland. Und es ist natürlich mehr Geld in den Rentenkassen, wenn alle einzahlen. Also das hat seine zwei Seiten, würde ich sagen. Ist allerdings natürlich in Deutschland ein komplett neues Modell und deswegen natürlich auch viel Schnappatmung. Ob das natürlich jetzt die Lösung für die Plünderung der Rentenkasse ist, es natürlich nicht. Ja?
5: Eben, das ist auch klar.
6: Ja.
5: Das war ja mein Punkt. Also wenn man solche sozialistischen Gedanken besprechen möchte, wofür ich ja grundsätzlich immer bereit bin, weil mit Sozialisten diskutieren ist immer sehr unterhaltsam, dann wäre ja aber die logische Voraussetzung zumindest, dass man auf der Ausgabenseite erstmal den Raubzug beendet und die politische...
6: Aber so. Man muss es nicht sozialistische Ideen nehmen. Wie gesagt,
5: es ist eine sozialistische Aktion in Österreich.
6: Österreich ist jetzt, nein, es ist, also
5: Österreich ist ein derartig staatssozialistischer Betrieb, das ist ja irre. Also komm, Österreich ist ja teilweise noch schlimmer als in Deutschland, was so staatliche Kontroll- und Umverteilungsinstanzen angeht. Das ist wirklich manchmal kein Hauch besser als Deutschland. Gegenteil.
6: Aha. Ja, aha. Find ich schon. Also, da müssen wir uns dann nochmal beraten. Ich lebe, glaube ich, in einem anderen, vielleicht etwas anderen Österreich. Vielleicht gibt es zwei.
5: Ich
6: weiß es nicht. Aha, ja, okay. Also
5: ich halte Österreich nicht für ein Vorbild der Freiheit.
6: Nein, es geht auch nicht um jetzt, darum ging es doch jetzt gar nicht. Es ging im Grunde, freier als in Deutschland ist es auf jeden Fall. Also
5: ja, das glaube ich wieder.
6: Weil die Restriktionen sind nicht so groß. Auch das liegt auch daran, dass Österreich halt nicht so perfektionistisch
5: genau.
6: ist, auch im Bösen.
5: Genau, ja, das ist zum Glück nicht ja, so deutsch. Ja, das ist das Gute an Österreich.
6: Ja, also, ja gut, aber das ist ja schon mal was. Also deswegen muss ich dir da widersprechen, es ist schon freier als Deutschland.
5: Ja,
6: dass es nicht perfekt ist, ja gut. Aber ich finde diese Rentenkasse, in die alle einzahlen und alle dann hinterher was davon haben, jetzt auch gar nicht so übel. Also
5: ja,
6: das System hat sich aber in Österreich bewährt. Also, ja. Come and staune.
5: Ja, muss ich gar nicht. Aber erstmal vorab, also liebe Österreicher, damit habe ich nicht gesagt, dass
6: hier irgendetwas... Oh Gott, bitte tu das nicht. Tu das nicht, Land. Bitte nicht. Das
5: lass
6: ist
5: mich
6: so schlecht.
5: Doch mal, lass mich doch mal mit den Österreichern sprechen, bitte. Also, das ist ja,
6: aber
5: furchtbar.
6: Auf Deutsch, bitte, auf Deutsch.
5: Das war Deutsch. Das ist ja in keiner Weise, dass ich euer wunderbares Land im Ganzen irgendwie problematisch oder schlecht fände. Ich sage damit lediglich, und dabei bleibe ich, dass ich sehr viele österreichische gesetzliche Regelungen sehe, die ich für im Kern sozialistisch halte und teilweise auf dem Papier für noch übler als in Deutschland. Auch was die Steuerrealität angeht. Aber, und da stimme ich dir, liebe Milena, komplett zu, das wird in Österreich eben gegengewichtet durch durch eine Art von Menschlichkeit und Humor, die dazu führt, dass man den Dingen ihre Spitze nimmt und eben nicht so wie die Piefkes mit Gewehr bei Fuß und Hackenschlag an der Ecke steht, wenn der Münchner Nachbar den Rasensprenger anschmeißt und ihn dann verpfeift bei den Bullen. Das ist einer der schönen, vielen, großartigen Unterschiede von Österreich zu Deutschland. Also, liebe Österreicher.
6: Gibt's natürlich auch.
5: Natürlich gibt es das auch. Ne? Es gibt auch in Österreich die widerlichsten Menschen. Es ist halt im Großen und Ganzen nicht so wie in Deutschland. Das sehe ich doch auch.
6: Das stimmt, ja.
5: So.
6: Mhm. Das ist so ein bisschen mehr leben und leben lassen und nicht leben und leben lassen und töten. Also selber leben und töten, das ist so ein bisschen mehr in Deutschland.
5: Dann haben wir die deutsch-österreichische Freundschaft, was meine Gefährdung derselbigen angeht, oder Scheingefährdung, hoffentlich wieder gerettet. Denn
6: niemals würde ich unsere Freundschaft unter Diskussionen leiden, um Gottes Willen. Wenn wir uns sehen, diskutieren wir halt auch.
5: Ja, nicht unser beider, um Himmels Willen. Ne? Die Sorge hatte ich jetzt gar nicht, bis du es jetzt gerade erwähnt hattest. New Fear Unlocked.
6: So.
5: Nein,
6: es ging mir jetzt
5: um die Zuschriften von österreichischen und Hörern und Kommentierungen, was der blöde Brandenburg, der dumme Piefke denn da denkt, an Österreich kritisieren zu. Also deswegen.
6: Was denken jetzt alle die trotzdem?
5: Ja, die Gefahr besteht wohl. Ja. Ähnlichen Unfrieden, könnte man sagen, gibt es innerhalb des VW-Aufsichtsrates, um zurück zur Wirtschaft zu kommen. Tichys Einblick berichtet, dass das Golf-Emirat Katar, Großaktionär bei VW, bremst nun einen Rüstungsdeal mit Israel zur Sanierung des Werkes in Osnabrück aus. Katar ist über seinen Staatsfonds mit 17% der Stimmrechte und gut 10% des gesamten Aktienkapitals der drittgrößte Anteilseigner bei Volkswagen. Und das Auto demokratisch geführte Land hat nach Bildrecherchen mit seinen drei Vertretern im VW-Aufsichtsrat sein Veto gegen den Israel-Deal eingelegt. Ja, Tichys Einblick tropft mal wieder vor Israels Servilität und absoluter Entrüstung über diese Tatsache. Aber in der Tat eine ungünstige Aneinanderreihung von Ereignissen. Denn es war ja ein großer Plan der Volkswagen-Führer, dass man mit Kriegswirtschaft ordentlich abfangen könne, was selbstgemacht an Problemen da so entstand. 150.000 Arbeitsplätze sollen bei VW ja insgesamt auf der Kippe stehen. Und da will man ja kräftig in den staatlich gewünschten Krieg investieren, sowohl im Nahen Osten als auch gegen die Ukraine. Und Katar scheint mit seinen Stimmrechten jetzt den Kriegsfrieden, der da so im Aufsichtsrat herrschte, durchaus mal ein bisschen aufgerührt haben zu können. Mal gucken, wie lange es hält, ne?
6: Ja, so ein bisschen Schadenfreude kommt in mir schon. Ja,
5: ach schon. Ne?
6: Ja, nee, sagen wir mal so. Wir tun natürlich die Menschen, die dann irgendwann arbeitslos werden, wahrscheinlich, ja, bei VW. Das tut mir schon leid. Das ist ja auch ein Flächenbrand. Also dort, wo Werke geschlossen werden könnten, diese ganzen Regionen werden erstmal, wenn erstmal zu Boden gehen, bevor sie sich wieder aufrappeln können, wie auch immer. Also das ist schon eine ganz große Tragödie, auch eine menschliche am Ende. Aber Rüstung ist für mich kein Ausweg. Also ich bin da auch für Entrüstung, in diesem Sinne des Wortes. Rüstung ist ja auch nichts Nachhaltiges. Ja? Also das ist nichts, was dem Wirtschaftskreislauf in irgendeiner Form weiterbringt. Also insofern halte ich nichts davon, dass Autofirmen jetzt auf Rüstung umsteigen.
5: Es ist Staatskonsum, weil mit Panzern und Granaten wird keine Wertschöpfungsquelle geschaffen oder Grundlage.
6: Wobei kein Mensch mehr Panzer braucht, ne? Ich glaube, das ist auch so blöd.
5: Naja, nicht mehr in den Mengen, aber für gewisse Dinge, wenn es schon geworden, bringen sich Drohnen und andere Gerätschaften. Aber ja, dass ausgerechnet dieser Ausweg von VW nun durch Katar blockiert ist, ist schon lustig. Und lustig ist auch, wie sich dann solche Mossad-nahen Blätter wie Tichys Einblick darüber echauffieren. Also das ist wirklich witzig, wie dieser Bericht man in dem Ganzen liest, in jeder zweiten Zeile dann das autokratisch regierte Emirat. Und ja, was lustig ist, also dass das autokratisch regiert das Emirat, ja klar, weil es ein vom Emir regiert ist, darüber kann man natürlich Kritiken anbringen, aber diese Doppelung dann, diese sinnfreien, wenn es jetzt nicht ausgerechnet nicht Israel gewesen wäre, dann wäre der Bericht sicherlich ganz anders ausgefallen, fand ich diesen Einblick. Tja, das betrifft erstmal nur die VW-Beschäftigten, das sind reichlich genug, aber es gibt dann ganz zum Abschluss in der deutschen Wirtschaft und Finanzlage noch eine Nachricht, die dann alle betrifft. Zumindest nicht alle, aber viele, wie zum Beispiel Milena Preradovic, der Deutschlandfunk berichtet, Zigarettenpackungen in Deutschland, nicht in Österreich. In Deutschland könnten bald 12 Euro kosten. Der Preis für eine Packung mit 20 Zigaretten soll bis zum Jahr 2030 schrittweise von aktuell 8 auf fast 12 angehoben werden. Kanzleramtsminister Frei erklärte, die Tabaksteuer solle auch eine ungesunde Lebensweise einschränken. Der Beauftragte der Bundesregierung für Sucht- und Drogenfragen, der bekannte Babykäufer Henrik Streeck, nannte die deutliche Erhöhung der Tabaksteuer eine richtige Entscheidung.
6: Ja, super, ja, weil es ist Raub und es ist nichts weiter, ja.
5: Ja.
6: Ich habe auch noch eine kleine Meldung. Im ersten Halbjahr 26 meldeten nach Kreditreform bundesweit 63 Bäckereibetriebe Insolvenz an. 40% mehr als im Vorjahreszeitraum. Und das betrifft halt auch nicht nur den kleinen Bäcker, sondern auch Bäcker mit 40 Filialen und so weiter. Ja? Also das Bäckersterben geht richtig runter. Mann. 40% mehr als im ersten Halbjahr des letzten Jahres.
5: Tja. Ja, so.
6: Aber die schönste Meldung, Entschuldigung, muss ich nochmal dazwischengrätschen. DGB-Chefin Fahimi, also das ist die mit dem 7er BMW bei der Anti-AfD-Demo.
5: Die Ex-SPD-Generalsekretärin, genau.
6: Ja, genau, jetzt DGB-Chefin, also diese Arbeitnehmervertreterin, die fordert von Unternehmen jetzt Hitzeausfallgeld und neue Arbeitsregeln bei hohen Temperaturen, ja. Aber sie hat auch Sofortmaßnahmen in petto. Sie schlägt vor Schatten, Getränke, lockeres Outfit.
5: So brillant. Wobei eben dann kollidiert ja die SPD-Klimapolitik mit der grünen Klimapolitik in München. Also würden jetzt Arbeitgeber verstärkt Wasser zur Verfügung stellen, dann müssten sie ja 50.000 Strafe an den Spulenmeister von München. Das ist schon schwierig, das müsste man jetzt
6: ausdiskutieren. Nicht Wasser, wahrscheinlich das
5: andere Zeug, Getränke.
6: Weil bei dir Idiocracy trinken, verstehst du, mit dem die ihre Felder wässern dort.
5: Genau, zuckerhaltige. Gatorade oder so. Das dürfte natürlich auch kein Rohrzucker sein, der ist ja auch böse. Man müsste also voll synthetische Getränke am besten herstellen, die idealerweise doch stark krebserregend sind.
6: Ja? Zucker ist übrigens ganz in. Also die Bundesregierung steht total auf zuckerhaltige Getränke. Ja, weil da jetzt die Zuckersteuer draufkommt. Verstehst
5: du? Okay, ich verstehe. Aber da war ja die offizielle Äußerung vom Babykäufer Henrik Streeck auch, der ja als Drogenbeauftragter fungiert, dass man die Zuckerkonsum damit zurückfahren möchte. Also vorgeblich möchte man das ja.
6: Ja, natürlich. Aber in erster Linie geht es natürlich darum, dass das Geld in die Kassen kommt.
5: Nein.
6: Das ist doch. Ja, jo.
5: Also ja. Darauf ein hochzuckerhaltiges Getränk.
6: Was macht übrigens ein Drogenbeauftragter? Wirklich? Nein, ich meine, ich frage mich, was dieses Wort ist ja auch so doppeldeutig.
5: Er ist Sucht- und Drogenbeauftragter. Sie haben auch das nochmal gedoppelt.
6: Also er ist im Grunde dafür zuständig, dass das mit der Sucht und den Drogen klappt, oder?
5: Dass das Geschäft läuft und so.
6: Ja.
5: Vielleicht trifft er sich in Berlin auf Tankstellen mit weißen Range Rovern und Leuten, die, weiß man nicht. Zumindest von der Anwesenheit Henrik Streecks habe ich in diesem Fall nichts gehört. Aber ihr Lieben, so wie die Gesamtwirtschaftslage in Deutschland aussieht, so ist es eben seit langem schon. Und deswegen sage ich seit so langer Zeit auch schon das immer Gleiche. Unsere Freiheit ist so verloren wie unsere Sicherheit und auch unser Wohlstand. Und sie alle werden nicht von selbst zurückkehren. Denn keine Partei und kein Erlöser werden uns von den Verbrechern der herrschenden Parteien Korruption befreien. Es bleibt allein an uns. Massenmörder wie Jens Spahn oder Karl Lauterbach, Terroristen wie Nancy Faeser oder Landesverräter wie Fritz Blackrock und Angela Merkel endlich den Strafen zuzuführen, nach denen ihre Taten schreien. Einzig wir selbst können Deutschland nicht zu dem machen, was es auf dem Papier lange sein möchte. Ein Land der Demokratie und der Rechtsstaatlichkeit und der Freiheit. Nichts davon wird es je werden ohne eine Revolution. Die können wir erreichen in Frieden und mit Humor, ganz einfach dadurch, dass wir die Verbrecher bei ihren Namen nennen und ihnen die Wahrheit ins Gesicht rufen, wo immer wir sie antreffen. Ich danke euch fürs Zuhören und Milena Preradovic für das gute Gespräch. Das war Nummer 251 des Nacktniveaus. Die nächste Ausgabe folgt am kommenden Samstag, denn Widerstand ist nie zwecklos. 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
1: 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Der US-Technologiekonzern Microsoft und das französische KI-Startup Mistral AI bauen ihre strategische Allianz erheblich aus. Mit einer neuen Vereinbarung im Umfang von mehreren

0: Milliarden Euro wollen die Partner die europäischen Infrastrukturkapazitäten für künstliche Intelligenz spürbar erweitern und hochmoderne KI-Modelle in sensiblen Unternehmen sowie Behörden verankern. Eine exakte Summe nannten die beiden Tech-Unternehmen nicht. Im Zentrum des Abkommens stehe eine erhebliche Ausweitung der Rechenkapazitäten in Europa, teilten die beiden Unternehmen mit. Microsoft verpflichtet sich, Teile der von Mistral ausgebauten europäischen Hardware-Infrastruktur direkt zu nutzen. Alle zwei Tage nimmt sich in Frankreich ein Landwirt das Leben. Mit dieser erschütternden Aussage beschreibt Landwirt und Agraraktivist Anthony Lee die aktuelle Situation vieler Bauern in Europa. In einem Gespräch mit Monika Gruber sprach Anthony Lee über den enormen Preisdruck in der Landwirtschaft, die Macht des Lebensmitteleinzelhandels, niedrige Erzeugerpreise und die Frage, warum regionale Lebensmittel im Supermarkt oft kaum eine Chance haben. Die Türkei hat sich geweigert, einem 27 Milliarden Euro schweren Ausbau der NATO-Pipeline für Militärtreibstoff zuzustimmen, berichtet das Nachrichtenportal Politico. Mit dem Vorhaben will das Bündnis sein 10.000 Kilometer langes Pipeline-Netz aus Zeiten des Kalten Krieges modernisieren und in östliche und nördliche Mitgliedstaaten erweitern. Das Vorhaben ist laut Politico Teil von Bemühungen, die NATO auf einen Konflikt mit Russland vorzubereiten. Ankara will offenbar die eigenen Projekte priorisiert behandelt sehen. Nach Angaben der Diplomaten stimmte die Türkei dem Deal bei einem Treffen der NATO-Botschafter in der Vorwoche nicht zu, trotz einer zuvor erzielten vorläufigen Einigung. 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
3: Liebe Zuschauer, sehr geehrte Damen und Herren, ganz herzlich willkommen zu einem neuen Video-Interview hier auf Politik Spezial. Schön, dass Sie wieder eingeschaltet haben. Ja, die EU und auch Deutschland droht immer totalitärer zu werden. Jetzt soll eine Chat-Kontrolle eingeführt werden. Bedeutet ein Altersnachweis, aber nicht nur für Jugendliche, natürlich auch für Erwachsene. Ja, andererseits gibt es dann noch den Jens Spahn, der jetzt Björn Höcke das Wahlrecht, also seine Grundrechte wegnehmen möchte. Und auf der anderen Seite gibt es aber auch Positives zu berichten. Wir haben jetzt vier prominente Frauen gesehen. Mirja Dumont, Simone Thomalla, Caroline Beil und Tina Ruland, bekannt aus Manta Manta. Ja, und diese vier Frauen haben sich äußerst kritisch zur Politik geäußert. Und darüber möchte ich heute mit Daniel Matissek reden. Hallo Daniel, schön, dass du hier bist. Freut mich.
4: Hallo Helmut, freut mich auch. Grüß dich.
3: Ja Daniel, lass uns mal schauen, was die vier Frauen dort in die Kamera gesagt haben.
5: Aus diese dauernden, permanenten Nachrichten, die kommen, die nicht gut sind, ist einfach echt katastrophal. Also wenn man nicht da eine Me-Time schafft und auch Auszeit für sich und echt mal Handy weg und nicht auf alles Schlechte hört, was kommt. Also mein Vater hat mittlerweile die Nachrichten abgeschafft. Er hat gesagt, er kann das nicht mehr hören. Immer nur gibt es nur schlechte Neuigkeiten, er kann die nicht mehr gucken.
6: Und ich finde, es ist so eine Normalität geworden. Wir werden nur noch angelogen. Es wird was ausgesprochen und dann wird es einfach wieder zurückgenommen und niemand schert sich mehr. Also ich habe das Gefühl, so, wir sind mittlerweile so abgestumpft worden, dass wir sagen, naja, die sitzen jetzt eh alle aus und denen ist völlig egal. Also so empfinde ich das. Denen ist völlig egal und alleine diese Aussage ist schon schlecht, weil das sollte eigentlich ein Wir sein. Ne? Und das findet aber nicht mehr statt. Also mir macht es große Angst, was da passiert.
7: Ja, und das sind klare Worte. Viele Menschen wählen dann aus Frust in die eine oder andere Richtung. Ja, was muss man vielleicht sogar befürchten? Oder was sind so die Ängste? Was kann passieren in diesem Land?
6: Na, wir wissen alle, was passieren wird. Und ganz ehrlich, daran sind nicht die Bürger schuld, daran ist auch nicht die AfD schuld, denn darüber reden wir. Daran sind einzig und allein die Altparteien schuld, die schlechte Politik machen. So, das ist das Einfachste. Und ich meine, wenn ich finde, es ist eine logische Konsequenz, wenn man nicht gehört wird, dann wird man irgendwann und sagt, okay, ihr wollt nicht, dann wählen wir was anderes. Und das ist die Schuld der Altparteien. So sehe ich das.
8: Solche Pfeifen braucht keiner. Sorry.
7: Klare Worte.
8: Ja. Ja.
7: Was wünschen Sie sich von der Politik? Wie kann man wieder zurückfinden, vielleicht zu einem ehrlicheren, besseren Diskurs?
8: Ja, ich wünsche mir von Politikern, dass sie Politik für Leute machen und nicht um sich um die nächste Legislaturperiode hinaus zu retten. Und das ist, glaube ich, das, was auch vielen Leuten missfällt gerade, weil sie merken, die Politiker kümmern sich null, die setzen sich zusammen, reden von irgendwelchen Reformen, die keine sind. Das ist frustrierend. Überall, heute hat es doch VW, wie viel, 150.000 Stellen werden abgebaut, die Wirtschaft geht runter, alles geht den Bach runter. Die Leute finden das nicht gut. Und dann sitzen da irgendwelche Pfeifen, die nicht mal einen Schulabschluss haben und wollen unser Land regieren. Das finde ich irgendwie schwierig.
9: Wir sind in einer Demokratie, wo man aber letzten Endes irgendwo nicht mehr sagen kann, was man denkt. Wir sind in so einer Streitgesellschaft. Also wenn gestritten wird, wäre ja schon gut. Es ist eigentlich mehr so eine Wutgesellschaft geworden. Bist du nicht der Meinung, wird gleich über dich Hass geworfen. Und das finde ich ein bisschen schade. Und dieser fehlende Dialog und dieses nicht sagen können, was man denkt, überhaupt in den Austausch zu gehen, das kenne ich. Ich bin ein Kind der DDR.
3: Ist da irgendwas ins Rollen gekommen, dass die Prominenz nicht mehr so viel Angst hat, ihren Job zu verlieren? Weil wir kennen es ja aus der Corona-Zeit, wenn da irgendeiner irgendwas Kritisches gesagt hat, dann wurde der gleich mit einem Shitstorm sondergleichen belegt und gecancelt und so weiter. Ist da was ins Rollen gekommen, Daniel?
4: Also ins Rollen gekommen weiß ich nicht. Das ist ja jetzt vom Erkenntnisgewinn her eher überschaubar, auch was die Damen gesagt haben. Es war jetzt nichts, was wir nicht, ich sage mal, an jedem deutschen Stammtisch hören können oder in jeder Waschstraße oder wo immer sich Menschen, vielleicht auch in der S-Bahn oder wo irgendwo mal ihren Frust von der Seele reden. Nee, das Besondere an der Sache ist ja, dass das überhaupt heute einen solchen Nachrichtenwert erreicht, dass mal Prominente Klartext reden. Also das hätte wenn jemand vor 20 Jahren hierher in die heutige Zeit gebeamt worden wäre, hätte ihm das vorgespielt, ich sage, so what? Und da hat jetzt einfach irgendein Prominenter was gesagt gegen die Regierung. Was ist denn da? Was hat das für einen Nachrichtenwert? Und in China ist ein Sack Reis umgefallen. Nein, dass überhaupt schon das zu einer Sensation wird, dass das überhaupt schon seinerseits einen Skandal oder Nachrichtenwert überhaupt bekommt, dass darüber berichtet wird, dass hier Prominente sozusagen die Klappe aufmachen und gegen das Schweigegebot, gegen das Schweigegelübde dieser, gerade in dieser Medien- und Kulturblase so normalerweise absolut linientreuen Mischpoke verstoßen, sage ich mal. Die sind ja selbst aus dem Milieu eigentlich, auch diese Damen sind ja sozialisiert worden, haben ihre Karriere gemacht in einem Milieu, das eben durch besondere Linientreue sich eigentlich mehr seit jeher auszeichnet. Das ist eigentlich das Erstaunliche. Und wir haben ja gerade diese Woche eine neue Umfrage gesehen, glaube ich, 61% der Deutschen machen sich große Sorgen über den Zustand der Meinungsfreiheit in dem Land. Und mehr als die Hälfte glaubt, ja, wissen wir schon länger, dass man seine Meinung nicht mehr frei sagen darf, ohne Konsequenzen. Die Konsequenzen sind nicht, dass man einfach mal abends abgeholt wird und verhaftet wird, noch nicht. Nein, es ist eben gesellschaftliche Ausgrenzung, es ist eben Stigmatisierung, Anprangerung, unter Umständen auch Zielmarkierung durch einschlägige staatliche Vorfeldorganisationen, die einem dann eben mal kurz Bescheid stoßen, was man sagen darf und was nicht. Bis hin zu beruflichen existenziellen Gefahren und im schlimmsten Fall dann sogar Cancelung durch die EU, die einen dann theoretisch sanktioniert. Stichwort Boot, Stichwort Thorsten Röber, gibt ja etliche Beispiele. Das ist eben das Ambiente, in dem diese Äußerungen von im Prinzip ansonsten vernachlässigbaren C-Promis so nobel das jetzt auch war, es ist ja jetzt nichts inhaltlich Spektakuläres gewesen, aber dass das eben so einen sensationellen Charakter bekommt. Und das finde ich schon sehr bemerkenswert. Darüber müsste man eigentlich vor allem mal reflektieren. Nicht, was hier konkret über die Regierung gesagt wurde, das ist für uns eine Binse. Wir wissen das, wir schreiben das seit langem, aber wir haben uns eben auch schon längst, sagen wir mal, auf die jenseits der Rechtschaffenen begeben und sind schon längst im Lager der Stigmatisierten damit. Aber dass das eben jetzt auch Leute aus dem Mainstream tun, ist ein Novum. Ja, und ich hoffe natürlich, dass es auch Nachahmeeffekte hat. Ja.
3: Würdest du die vier denn tatsächlich als C-Promis bezeichnen? Also ich denke schon, dass das A-Promis sind, ne? Simone Tomalla als Tatort-Kommissarin.
4: Ja, okay. Ja, du hast recht. Nein, das wollte ich ja, das war jetzt ja nicht despektierlich gemeint. Also ich finde die auch gar nicht so schlecht. Ich meine, gut, Caroline Bay kann man jetzt so bestreiten. Ich finde auch Tina Ruland gut, ja. Aber trotzdem, ich meine, es sind jetzt mit, wenn man sagt, vom Nachrichtenwert her sind es schon C-Promis heute. Nicht mehr wahnsinnig immer, aber inzwischen sind sie schon eher, sag mal, dritte Granitur, sind jetzt auch nicht mehr auf der Höhe ihres Schaffens. Und aber umso bemerkenswerter finde ich sie auch. Und selbst wenn man das nur mit einer gewissen Altersmilde oder Altersreifheit oder späten Erkenntnis begründen will, ich finde es ja gut, dass sie überhaupt da kein Blatt vor den Mund nehmen und damit vielleicht auch ein paar jüngeren Kollegen den Mut geben zu sagen, man kann eben sehr wohl die Klappe aufreißen. Aber umso erstaunlicher ist es eben dann auch, dass wieder diese mediale Reaktion, es ist eigentlich nicht erstaunlich, umso bezeichnender ist es eben, dass diese mediale Reaktion dann eben wieder kommt, die aus so einer an sich trivialen Meinungsäußerung eben dann geradezu einen Skandal, der hat sich was getraut, die hat sich was getraut und so einen Skandal macht. Das zeigt, wie weit wir in dem Land schon gekommen sind.
3: Ja.
4: Ja, aber lass mich gerade noch einen Satz dazu sagen. Interessanterweise wurde ja, sobald jetzt diese vier Prominenten, wie gesagt, mit ihren Meinungsäußerungen, man kann auch noch mehr dazu nehmen, ich meine, Dieter Bohlen gehört in diese Richtung, Frank Thelen, haben ja einige sich in der letzten Zeit da kritisch geäußert, sobald das eben in den Medien eben dann durchgenudelt wurde, melden sich natürlich sofort wieder die in voraus einem Gehorsam, die freiwilligen, nützlichen Idioten der Regierung oder des unsere Demokratiekartells, nämlich beispielsweise Ruth Moschner, die dann gleich auf Instagram in einem völlig haarsträubenden Post vor der AfD warnt. Und da wird dann natürlich auf NTV zum Beispiel auch darüber berichtet, dass die da ein leidenschaftliches Statement abgibt. Also da werden dann praktisch die staatshörigen Prominenten werden dann gleich ebenfalls gehypt, um zu zeigen, es sind ja nicht alle so abgedriftet wie die Rulands und Balz und Tomalas. Also das ist schon mittlerweile ein abgekartetes Spiel, was hier läuft. Ja,
3: da passt auch ganz gut zu die neueste Aussage von Frank-Walter Ulbricht, Entschuldigung, Frank-Walter Steinmeier, ja, der gesagt hat, die Wähler wählen gegen das System. Und das ist schon bemerkenswert. Wir schauen uns das mal kurz an.
10: Es gibt heute einen erklecklichen Anteil, die wählen nicht richtig oder falsch oder links oder rechts, sondern die wählen gegen das System der Demokratie. Mhm. Und da ist die Frage der Überparteilichkeit nicht mehr ausreichend. Dazu muss man Stellung beziehen.
3: Ja, Daniel, was sagst du dazu? Der driftet völlig ab, der Mann, oder?
4: Ja, also ich meine, der Mann ist sowieso schon seit langem ein Präsident der Schande. Und mit diesen Aussagen hat er im Prinzip gezeigt, dass er charakterlich und politisch auch in keiner Weise für dieses Staatsamt geeignet ist. Also die ein Drittel der eigenen Wähler, über was anderes reden wir ja nicht, mehr oder weniger als Gefahr für die Demokratie zu bezeichnen oder ihnen zu unterstellen, sie würden das System, was immer das sein soll, gefährden. Das ist tatsächlich nochmal eine Schippe mehr als das, was Steinmeier schon in den letzten Reden sich erlaubt hat. Ich denke nochmal an die Sache 9. November 2025 in seiner Matinee-Rede, in seiner berüchtigten, wo er den Mafiasatz "Tun wir, was getan werden muss" geäußert hat, um damit Akzeptanz für ein AfD-Verbotsverfahren zu erhöhen. Und jetzt das hier. Ja, das Interessante ist bei Steinmeier wirklich, er ist ja aus der ursprünglichen, kann man sagen, knallharten kadersozialistischen Schule. Der hat bis vor der Wiedervereinigung auch für einen Verlag gearbeitet, der ganz klar mit der SED verbandelt war im Osten, also DDR-affiner Verlag. Hat er für die als Jurist, war er in so einem sozialistischen Juristenbund im Prinzip gezeigt, der hat nie einen Hehl draus gemacht, wes Geistes Kind er ist. Und dass jemand heute als Bundespräsident, wie gesagt, den Wählern, die das tun, was Demokratie eigentlich ausmacht, nämlich wenn ein altes System nicht mehr funktioniert, dann eben ein neues wählen oder wenn alte Parteien das, was sie versprechen, nicht mehr halten, dann eben neue Parteien zu wählen. Indem er das kriminalisiert und die Wähler im Prinzip außerhalb der Gemeinschaft stellt. Und was er mit System andeutungsweise meint, ist natürlich die freiheitlich-demokratische Grundordnung. Er unterstellt ja damit im Prinzip ein Drittel der Deutschen, dass sie gegen die Demokratie oder gegen die Grundordnung wählen würden. Das ist meiner Meinung nach wirklich Volksverhetzung und das nicht zum ersten Mal von diesem Mann.
3: Ja, er ist jetzt noch weiter aufgefallen mit einer Aussage zur Flutkatastrophe an der A 2021. Und das schauen wir jetzt auch mal rein, was er da von sich gegeben hat.
11: Die Flut von 2021 war eine Warnung, eine unmissverständliche. Wir schulden den Menschen, die in jener Nacht alles verloren haben, den ernsthaften, konsequenten Willen, dafür zu sorgen, dass wir auf solche Katastrophen besser vorbereitet sind und dass wir das uns Mögliche tun gegen den fortschreitenden Klimawandel. 5 Jahre Flut an der A und an der Erft sind eine Mahnung. Wir dürfen den Klimaschutz in unserem Industrieland nicht aus den Augen verlieren. Und wir haben Gewicht und Einfluss, um uns auch international mit den Mitteln der Diplomatie, der Technologie und Wirtschaftskooperation für Klimaschutz einzusetzen. Nur so und nur als globale Verantwortungsgemeinschaft haben wir eine Chance, den Trend umzukehren und die menschliche Zivilisation tatsächlich auf nachhaltige Grundlagen zu stellen. All das, meine Damen und Herren, schulden wir uns selbst. Wir schulden es aber vor allem den nachkommenden Generationen.
3: Ja, Daniel, also ich bin so schockiert davon, dass dieser Mann immer noch diese Flutkatastrophe mit dem Klimawandel in Verbindung bringt, was ja nachweislich völliger Schwachsinn ist. Es gab immer schon an der A Fluten und so ziemlich alle 100 Jahre passiert so eine Flut. Und es ist einfach unglaublich, dass dieses Klimanarrativ, obwohl ja der IPCC, der Weltklimarat, seine Horrorstudie da zurückgenommen hat, dass sie einfach weitermachen. Sie machen einfach weiter damit.
4: Hier ist die Schweinerei ja die, und es wird auch von der Bevölkerung der A natürlich genauso mit feinen Ohren, mit feinem Sinn rezipiert. Dieser Klimawandel sollte im Prinzip ja seitens der Politik mehr oder weniger den Menschen selbst die Schuld an dieser Katastrophe geben. Oder das ist ja das, was die ganze Klimapolitik eigentlich betreibt. Und sie hat vor allem dazu gedient, auch hier in Rheinland-Pfalz und der Malu Dreyer damals in dieser katastrophalen, nicht vorhandenen Krisenbewältigung, den Menschen mehr oder weniger zu sagen, wir haben alles richtig gemacht, wir sind leider machtlos gegenüber dieser selbstverschuldeten oder von der Zivilisation verschuldeten Klimakrise. Und das hat natürlich vom ersten Tag an, war das bereits entlarvt als groteske Lüge, gerade im Fall der A, wo also Monate und Jahre lang, auch davor, allen Warnungen zum Trotz, in Bebauungsplänen, in mangelnden Uferbefestigungen, in fehlendem Hochwasserschutz, seitens der Landespolitik unglaubliche Versäumnisse verschuldet waren. Und das Krisenmanagement hat praktisch diese vorherige mangelnde Prävention für solche Katastrophen, für solche Unwettergefahren, nochmal verschärft, bestätigt. Also weil im Prinzip die Katastrophenbewältigung im laufenden Prozess während der Flut, die war natürlich dann nochmal unterirdischer, wo, wie gesagt, erstmal nachts da die Minister im Bett lagen und sich um gar nichts gekümmert haben und morgens brauchte dann die Frau Spiegel die Frau Dreyer brauchte ein paar Worte des Mitgefühls und die Spiegel ist dann erstmal in Sommerurlaub gefahren und so weiter. Also die haben wirklich, während die Menschen gestorben sind, haben sie in Mainz einfach gepennt und haben das mehr oder weniger als eine Art PR-Krise versucht zu managen. Und als dann gestern zum ersten Mal Gordon Schnieder, der Ministerpräsident, überhaupt mal erstmals sich entschuldigt hat, obwohl er selbst damals natürlich in der operativen im Krisenmanagement gar nicht involviert war in keiner Weise, gab es dann trotzdem auch brandenden Applaus dafür. Und trotzdem geht ein Steinmeier hin und spricht auch immer wieder genau gegen das, was das Volk tatsächlich bewegt und was auch jeder mitkriegt. Und das ist halt diese Verlogenheit der Politik, die auch keiner mehr wirklich ertragen kann und ernst nimmt. Der Klimawandel, dass es einen Klimawandel gibt, ist eine völlige Binsenweisheit. Und selbst wenn wir im Moment eine Erwärmungsphase hätten, was nach wie vor in keiner Weise bestätigt ist, es ist ein Messartefakt immer noch, mit unseriösen und nicht vergleichbaren Messdaten überwiegend, aufgrund völlig veränderter Methoden, aufgrund von Wärmeinseleffekten, aufgrund von bewusster Beeinflussung und statistischer Bias. Gibt es ja etliche Studien dazu und etliche Belege, und die bisher aus blind geschaltete oder stumm geschaltete kritische Klimawissenschaft kommt da ja zum Glück jetzt endlich auch wieder immer mehr zu Gehör. Aber selbst wenn es nicht menschengemacht oder menschengemacht, selbst wenn es diesen Klimawandel wirklich gibt, Also ich sage, er ist auf keinen Fall menschengemacht, aber selbst wenn er es wäre, was nun mal, wenn es als Folge einer zivilisatorischen Entwicklung der Industrialisierung wirklich so ist, wofür es, wie gesagt, keine Belege gibt, dann wäre das trotzdem nichts, weshalb man ein Notstandsregime hier ausrufen müsste mit Panik- und Apokalypse-Szenarien, sondern dann wäre es erst recht die Aufgabe der Politik, nüchtern und sachlich eben Lösungen zu präsentieren. Und diese Lösungen müssen eben darin bestehen, genauso wie zum Beispiel in Gebieten mit hoher Waldbrandgefahr, bei der Bebauung und bei der Erschließung eben auch darauf zu achten, dass es da eben dann zum Beispiel Feuerschneisen gibt, dass es Bewässerungslöschbecken gibt und so weiter. All das wurde ja auch nicht getan, gerade da, wo eben ein Wildwuchs durch die Bevölkerungsexplosion oder durch den Siedlungszuwachs ein Wildwuchs an Neubauten entstanden ist. Und dasselbe gilt auch für die Uferbesiedlung. Ich meine, die Ahr war jahrtausende lang menschlicher Kulturraum, aber eben nicht in dieser Besiedlungsdichte wie heute. Und ist doch ganz klar, dass heute natürlich, wenn dort eine Flut kommt und viel mehr Häuser bis direkt ans Ufer gebaut sind, dass dann deutlich mehr Schäden angerichtet werden als zum Beispiel noch vor 100 Jahren. Und auch in Malibu oder in Guadalajara oder wo immer in Mittel- und Nordamerika Waldbrände entstehen, sind die in keiner Weise und nachweislich sind sie es auch nicht verheerender als früher. Sie treffen eben heute nur mehr menschliche Siedlungen, die dort errichtet wurden. Also selbst wenn man sagt, die Menschheit hat sich heute 8 Milliarden gesteigert, das ist so, und dadurch hat sich der Planet in irgendeiner Weise nur mal ein bisschen verändert, was ja nicht ganz so ungewöhnlich ist, ne? Zumal wir heute natürlich einen viel energieintensiveren Lebenswandel haben als früher, dann ist es kein Grund dafür, irgendeinen bizarren Klimaschuldkult zu entfachen, sondern dann muss man eben intelligent mit diesen Herausforderungen umgehen. Und dazu würde zum Beispiel mal einfach die Ehrlichkeit gehören, dass man sagt, okay, wir haben hier Eingriff in die Umwelt vorgenommen, da müssen wir halt auch entsprechend Vorkehrungen treffen, um die Bevölkerung zu schützen. Genau das wird ja nicht getan. Die Grünen generell, die hier diese Doktrin verbreitet haben, diese Klimadoktrin, zeigen ja jetzt gerade im Moment wieder mit der Hitzepanik, die jetzt im Moment wieder gemacht wird, was sie stattdessen tun. Sie bestärken erstmal diese Krisen oder diese angeblichen Folgen der Krise, machen noch mehr Panik und führen zum Teil erst wirklich die Probleme herbei, die es nur als Folge ihrer Verweigerungspolitik überhaupt gibt und nicht infolge des Klimawandels. Also bestes Beispiel ist dafür, dass es eben massenhaft in Deutschland Heime und Krankenhäuser gibt, in denen immer noch keine Klimaanlagen sind, während gleichzeitig das Land im Jahr 50 Milliarden Euro für Klimaschutzmaßnahmen auf allen Ebenen raushaut, Klimatransformationsfonds, Green Deal EU und so weiter. Die ganzen Maßnahmen, die nur dazu dienen, im Prinzip eine gigantische Vermögensumverteilung von unten nach oben zu betreiben. Und dort, wo wirklich konkret geholfen werden kann, wird nichts getan. Und dann geht man hin und zählt die Hitzetoten. Perverser geht es gar nicht. Diese Woche kam gerade die Meldung, jetzt wo es so heiß ist wie nie, hat der erste grüne Oberbürgermeister von München, das hat es vorher nie gegeben, einfach mal die Brunnen abgeschaltet jetzt. Ja? Also in München wurden jetzt wichtige Brunnen einfach abgeschaltet oder zumindest mal in der Laufzeit begrenzt, um auf den Wassermangel oder auf die Gefahr des Trinkwassermangels hinzuweisen, zu sensibilisieren. Dann hat er verboten, dass Gräser, Wiesen und Grünflächen bewässert werden, dass gewaschen werden darf, Fenster und Autos gewaschen werden dürfen. Man kann sich das gar nicht mehr ausdenken. Als nächstes verbietet er wahrscheinlich die Freibäder, weil er sagt, ja, im Sommer brauchen wir das Wasser, da kann man nicht ins Schwimmbad gehen. Also das ist das, was die Grünen machen. Ja, sie führen im Prinzip die Krise erst herbei, die sie dann versuchen, als Grundlage von noch restriktiverer Notstands- und Verbotspolitik im Namen des Klimawandels zu instrumentalisieren. Und bei der A war das im Prinzip schon ganz ähnlich. Am liebsten wäre es da wahrscheinlich manchen gewesen, wenn man das auch gleich hätte verbinden können mit Klimaschutzmaßnahmen. Bloß war es so in der A, als dann die Politiker in den ersten Jahren nach der Katastrophe hin sind, wurden die dort buchstäblich vom Feld geboot, weil keiner mehr Lust hatte auf diese hohlen Phrasen, auf diese Sprüche. Und vor allem nicht darauf, diese abartige Katastrophe, die völlig vermeidbar gewesen wäre, auch noch zu instrumentalisieren für den Klimawahn. Genau das wird weiter getan. Deswegen ist für mich Steinmeier, um darauf zurückzukommen, auch hier ein grandioser Volksverhetzer und Blender und Versager, der wirklich den Menschen ins Gesicht spuckt. Und das ist eine Schande, nicht zu überbieten. Hier sind 185 Menschen gestorben und der nutzt das aus, um eine völlig nachweislich, völlig gescheiterte, katastrophale und freiheitsfeindliche Ideologie weiter irgendwie zur Durchsetzung zu verhelfen. Ja.
3: Ja, vielen Dank, Daniel, für deine Aussagen dazu. Und es gibt ja noch einen Vollversager, einen politischen Vollversager, nämlich Jens Spahn, der dem deutschen Volk Milliarden gekostet hat für seine Maskendeals, der normalerweise dafür hart bestraft werden müsste, was er damals getrieben hat. Und ja, der hat jetzt ganz offen mal im TV verkündet, dass man doch, wenn man die AfD nicht verbieten könne, doch zum Beispiel mal prüfen könne, ob Björn Höcke nicht sein Wahlrecht entzogen werden könne. Genauso übrigens ist es jetzt bei Martin Sichert von der AfD. Da wird jetzt in seinem Wahlkreis eine Prüfung seiner Verfassungstreue angestrebt. Also man will ihn überprüfen, ob er verfassungstreu ist. Eigentlich sind das ja, wir haben es ja auch in Ludwigshafen gesehen, bei dem Bürgermeister, der nicht zugelassen wurde. Und das sind ja jetzt wirklich Auswüchse, die kaum zu fassen sind, was da passiert. Ne?
4: Ja gut, das ist eine ganz klare Agenda. Das ist, eine greift ja auch direkt ins andere. Also solange sie kamen mit diesem Verbotsverfahren nicht durch, dann tun sie, was sie auf Exekutivebene tun können. Das heißt, die weisungsgebundenen Verfassungsschutzämter ist natürlich in Niedersachsen ganz besonders praktisch. Die haben nicht mal ein eigenes Amt, sondern das ist dort eine Abteilung des Innenministeriums, das SPD geführt wird. Dort kriegt der Referatsleiter einfach die Vorgabe vom Minister, gefälligst die AfD eben entsprechend einzustufen. Dann wird sie als gesichert rechtsextrem eingestuft. Dann wird es von Gerichten bestätigt, die eben vollkommen linientreu sind. In dem Fall dann Verwaltung zu der Verfassungsgerichte, die sowieso politisch besetzt sind. Die nicken das ab. So war es in Rheinland-Pfalz im Prinzip ja auch, dass das dann ja wohlgelittene Gerichte haben dann formal diese Einstufung im Fall Joachim Paul, den du erwähnt hast bei Ludwigshafen, dann vorgenommen. Und so ist es hier auch. Also da wurde im Frühjahr wurde der niedersächsische Landesverband der AfD einfach als gesichert rechtsextrem eingestuft, auf einer völlig absurd arbiträren Datengrundlage, die genauso lächerlich ist wie diese Gutachten und all das, was in den wenigen Fällen einer kritischen richterlichen Bewertung nicht ansatzweise standgehalten hat. Also man erinnert sich nochmal an das Oberverwaltungsgericht Köln im Fall der bundesweiten Einstufung der AfD als rechtsextrem mit diesem sogenannten Verfassungsschutzgutachten, 1100 Seiten Mumpitz, im Prinzip nichts anderes als völlig willkürlich aneinandergereihte Einzelaussagen und Meinungen, die allesamt von der Meinungsfreiheit gedeckt sind oder so gut wie alle und die selbst in der Gesamtschau nicht den Eindruck einer extremistischen Partei bestätigen konnten. Aber trotzdem wurde es einfach versucht. Im Bund hat das nicht geklappt bislang, aber in den Landesverbänden schaffen sie es eben nach und nach. Und das müssen sie natürlich auch tun, weil sie wissen ganz genau, früher oder später werden sie abgewählt. Also versuchen sie mit allen Mitteln vorher die AfD eben noch zu kriminalisieren. Ja, und dann ist das im Prinzip ein abgekartetes Spiel. Das ist ein klassischer Fall von gelenkter Demokratie. Würde das in Russland passieren, würde das wahrscheinlich bei uns auf dem Demokratieindex als oberstes Argument dafür stehen, dass das Land eben gegen alle OECD-Standards verstößt. In Deutschland selbst scheint man das dann als Demokratierettung zu verherrlichen. Wie gesagt, der Verfassungsschutz auf Weisung einer in ihrer Existenz oder in ihrer Macht bedrohten Altpartei SPD, weisungshörig, weisungsgebunden, beurteilt eine Partei, eine politische Opposition als gesichert rechtsextrem mit der Folge, dass ab sofort Prüfverfahren durch die Wahlausschüsse eingeleitet werden können. Diese Wahlausschüsse ihrerseits sind ebenfalls komplett altparteilich dominiert von denselben Parteien, die dann hier über den Mitbewerber zu Gericht sitzen. In Ludwigshafen war das SPD, Grüne, maßgeblich, die dann an eine wiederum SPD-grüne Landesregierung, jetzt ist es ja schwarz-rot, aber damals war es noch Ampel in Rheinland-Pfalz, weitergegeben wurden. Und dann kommt das eben, wird das entschieden, dass dann verfassungsberechtigte Bedenken vorliegen sollen, angeblich gegen die einzelnen Kandidaten. Die klagen dann und ja, in manchen Fällen haben sie Glück, sie kommen vor Richter, die noch nicht eben auf Linie gebracht sind, das ist sehr selten. Meistens werden dann schon die entsprechenden Senate eben beauftragt oder ins Spiel gebracht, die dann auch so urteilen, wie es notwendig ist. Und dann ist der betreffende Kandidat weg vom Fenster. So einfach läuft das. Das ist dann Entzug des passiven Wahlrechts im Ergebnis, im Prinzip ein ganz massiver Grundrechtseingriff. Dinge, die seit 1945 in Deutschland eigentlich völlig ausgeschlossen sein sollten. Aber es zeigt eben, wie man dieses System pervertiert hat und ausgenutzt hat, um eben wirklich für ganz eng begrenzte und hoffentlich nie mehr in der deutschen Geschichte sich wiederholende Fälle, die sich auch bis heute zum Glück nie wiederholt haben, de facto, um die eben dann umzumünzen und anzupassen auf die Ausschaltung einer demokratisch legitimen Opposition. An dem Punkt sind wir heute. Und jetzt ist es ja nicht nur, es war zuerst Jessica Schülke, die als Oberbürgermeisterkandidatin in Hannover von Wahlausschuss eben vor so einem Prüfungskomitee da zitiert wird. Und jetzt ist es seit gestern auch noch, glaube ich, Martin Sichert, der sich ja als Landrat in Friesland bewirbt. Ja, und das sind eben, ich muss sagen, schon ganz bedenkliche Entwicklungen. Und keiner muss viel mehr mit Weißrussland oder wie gesagt erst recht nicht Russland oder auch nicht Kasachstan, solchen Ländern kommen, weil das hier ist im Prinzip das die schlimmst denkbare, größtmögliche Beschädigung der Demokratie, die es überhaupt nur gibt. Das ist übrigens auch nochmal bei Steinmeier, ja. Ich meine, wenn die AfD, es ist ja hier wird das Pferd von hinten aufgezäumt, wenn die AfD tatsächlich gerichtsbestätigt eine extremistische Partei wäre, gegen die freiheitlich-demokratische Grundordnung oder wie Steinmeier das nennt, das System, dann wäre sie verboten, dann gäbe sie es gar nicht. Mhm. Aber in Deutschland gibt es eben Vorkehrungen, welche Parteien erlaubt oder genehmigt sind. Und daran hat man auch jahrzehntelang aus gutem Grund nicht gerüttelt, weil man eben die Erfahrung der Parteiverbote des Dritten Reichs eben noch im Hinterkopf hatte. Und deswegen kamen sogar Parteien wie die NPD, die sowieso in ihre, obwohl die wirklich zum Teil verfassungswidrige Programminhalte hatten, die trotzdem nicht verboten wurde, weil da der Staat mit seinen Lockspitzeln und Verfassungsschutzunterwanderungen so viel Schindluder getrieben hat, bis zum Schluss überhaupt keine valide Erkenntnis, gerichtsverwertbare Erkenntnislage mehr vorlag. Aber selbst die NPD konnten sogar Parteien wie die DVU konnten da antreten, jahrzehntelang. Und die AfD, die weder im Programm noch in irgendwelchen, selbst in tausendseitigen Gutachten bestätigten, angeblichen extremistischen und verfassungsfeindlichen Aussagen, noch in irgendwelchen politischen Absichtserklärungen diese Einschätzung rechtfertigt, wird hier einfach, obwohl sie eine zur Wahl zugelassene demokratische Partei ist, das ist das Entscheidende, sie ist zur Wahl zugelassen, sie wurde dann entsprechend auch gewählt, die wird behandelt, als sei sie illegal, als sei sie gar nicht da, als hätten hier praktisch die Deutschen auf dem Wahlzettel sozusagen was weiß ich, ein Hakenkreuz draufgemalt und den Wahlzettel damit ungültig gemacht und damit zu verstehen gegeben, dass sie sich gegen das System richten. So wird hier getan. Und das zeigt halt, dass die Totengräber der Demokratie die sind, die sie zu schützen vorgeben. Ja,
12: ja, ein Krieg gegen die AfD, anders kann man es nicht nennen. Und jetzt kommt noch dazu ein Krieg gegen die Bürger. Alexander Dobrindt von der CSU, Innenminister, hat jetzt einen Referentenentwurf vorgestellt. Und zwar steht darin, dass Wohnungen heimlich betreten werden können, also Wohnungen von Privatleuten, dass man auf die IT-Systeme in dieser Wohnung zugreifen könne und dass auch Minderjährige, also 16-Jährige, als Spitzel eingesetzt werden sollen, wahrscheinlich gegen die eigenen Eltern. Also ich finde es unfassbar, dass jemand, gerade von der CSU, das macht es noch unfassbarer, wirklich hier DDR 2.0 einführen will. Und das Problematische daran ist ja, wenn die auf IT-Systeme zugreifen können, dass sie die irgendwas auf deinen Rechner spielen können, um das dann hinterher als Beweis zu nehmen, dass du zum Beispiel irgendwelche Kinderpornos konsumiert hast, obwohl du damit überhaupt nichts zu tun hast. Das ist ja wirklich schon, das ist so unfassbar, was da vor sich geht, oder?
4: Ja, man ist jetzt an einem Punkt, wo man einfach sagen kann, also es ist definitiv aus der Geschichte nichts gelernt worden. Dieses nie wieder war immer nur eine hohle Phrase. Diese nachgeborenen drei Generationen nach dem Dritten Reich haben jegliche Hemmungen und jeglichen Skrupel eingebüßt. Sie sind im Prinzip Opfer ihrer eigenen permanenten Verharmlosungen, inflationären Gleichsetzungsorgien geworden, was NS-Verbrechen in all ihrer Grausamkeit, die sich heute keiner mehr vorstellen kann, in all ihren Gefahren für den sozialen Frieden, für den inneren Zusammenhalt von Gesellschaften, was faschistische, wirkliche faschistische Erfahrungen der Geschichte betrifft, da hat ja kein Mensch mehr Erfahrung davon. Das alles ist zu einer hohlen Farce geworden, zu irgendwelchen Phrasen, die benutzt werden, um heute im Prinzip genau die Politik, die damals unter anderen Vorzeichen betrieben wurde, zu wiederholen. Und am Ende wachen wir wieder genau in so einer faschistischen Diktatur auf. Und die sich da heute so naserümpfend und heuchlerisch lächelnd darüber mokieren, sagen, Gott, die Paranoiker wieder, die Verschwörungstheoretiker, die Spinne, klar, wir sind vom, klar, der Rechtsstaat, will uns alle überwachen, der will uns alle verdächtigen, die wollen uns alle mehr oder weniger zu hinter Gittern bringen oder was auch immer, oder wollen uns alle hier zu unmündigen Bürgern machen. Die sich darüber noch immer lustig machen, die haben überhaupt nicht begriffen, wie ernst die Lage ist. Das ist ja jetzt schon, du hast es gerade beschrieben, auch ohne diesen absurden Geheimdienstreferentenentwurf, der den Inlandsgeheimdienst im Prinzip zu einer Art Superstasi ausbauen will. Ohne das ist es ja schon schlimm genug im Moment, ja. Wir haben ja auch schon auf vorpolitischer Ebene, nicht staatlicher Ebene ja im Prinzip Überwachungsstrukturen, Stichwort Meldestellen, die ja wirklich mehr als bedenklich sind. Und das Ganze, was jetzt hier getan wird, ist im Prinzip die Legitimierung eines völlig wild gewordenen Geheimdienstmolochs. Und es sind alles Dinge, die eigentlich in ihrer ganzen Schrecklichkeit für immer dem Müllhaufen der Geschichte überantwortet hätten werden müssen. Also du hast es gerade erwähnt, dass zum Beispiel 16-Jährige zu Spitzeln eingesetzt werden, die dann womöglich gegen ihre eigenen Familienangehörigen aussagen. Dass man Menschen, wie gesagt, mit Lockspitzeln, Anstiftungsspitzeln eben Straftaten erst unterstellt oder sozusagen anhängt, ohne die sie möglicherweise völlig unschuldig wären, um dann sagen zu können, hier in selbsterfüllender Prophezeiung, hier, wir haben es ja gewusst, also im Prinzip produziert sich der Staat hier seine eigenen Feinde oder Untergrundskämpfer oder wie auch immer in seiner Wahnvorstellung selbst. Und wir wissen natürlich, um welches hier geht. Es geht hier darum, natürlich die rechte Gefahr letztlich aufzubauschen. Das ist auch das, muss man ganz klar sagen, ist auch das, was bei der Chatkontrolle der EU der eigentliche Grund ist. Da geht es nicht um Kinderpornografie, es ist ja so lächerlich. Also die Politiker, die kein einziges Wort bis heute über 250.000 Opfer der jahrzehntelangen britischen Grooming-Skandalvorgänge mit bestialischen Gruppenvergewaltigungen und sonst wie verloren haben, die weder das irgendwann mal thematisiert hatten, noch jetzt, als alles schwarz auf weiß da liegt, auch nur ein Wort dazu finden, die werfen sich plötzlich auf zu Aposteln des Jugendschutzes. Das ist so eine Heuchelei, ja. Es schreit dermaßen zum Himmel, ja. Also Chatkontrolle im Internet, Social-Media-Verbot für Jugendliche, all diese Dinge sind ja schon restriktive Eingriffe. Aber gleichzeitig dieselben Jugendlichen, die man ohne Betreuung nicht mehr ins Internet lassen will, die nimmt man dann als staatliche Spitzel in Zukunft. Ja, man muss sich das mal vorstellen, was hier läuft. Ja, also es ist einfach an Schizophrenie nicht mehr zu überbieten, was da passiert. Und es gibt, man fragt sich wirklich bei all dem, wo ist denn hier endlich die höhere Instanz, die höhere Macht, die endlich durchgreift? Wann kommt hier mal die Faust Gottes oder wann greift irgendeine mit Macht und Vernunft gleichzeitig ein und enthebt diese Verrückten ihres Amtes, ja. Und wenn das von oben nicht kommen kann, wenn keiner da ist, der es kann oder tut, und wenn auch von bei uns institutionell, verfassungsmäßig niemand da ist, der für solche Radikalinterventionen vorgesehen ist, ja. Ich meine, ich sage mal als bisschen Beispiel, muss man aufpassen, nicht, dass man da noch unterstellt wird, hier, man spricht sich für Militärputsche aus, Gottes Willen, nein. Aber in der Türkei in der Alten war es tatsächlich so, dass die kemalistische Ordnung, die wussten nämlich ganz genau, dass die Mehrheit der Bevölkerung früher oder später immer wieder auf die Islamisierung reinfallen wird. Also war damals das Militär jahrzehntelang der Garant dieser westlichen säkularen Ordnung. Und wann immer eine Regierung sich eben sozusagen vom Pfad der Rechtschaffenheit entfernt hat, dann wurde sie tatsächlich vom Militär abgesetzt. Und das war aber gewissermaßen auch dort zumindest mal informell staatlich so vorgesehen, ja. Und wurde auch akzeptiert. Und vielleicht hätte man nach den Erfahrungen des Dritten Reichs nach 1945 auch diese Option irgendwo doch einziehen sollen seitens der Alliierten. Man hat es nur nicht für möglich gehalten. Und es gab ja auch, muss man sagen, bis Angela Merkel überhaupt keinen Anlass zu solchen Sorgen, dass die Deutschen jemals wieder so auf diese schiefe Bahn geraten könnten. Aber nun tun sie es wirklich mit 7-Meilen-Stiefeln. Und man muss leider festhalten, das System selbst ist nicht in der Lage, sich hier offensichtlich vor dem nächsten großen Untergang zu retten. Also sie schlittern da rein und es ist wirklich wie bei Shakespeare, Verrückte führen Blinde. Und ich weiß nicht, also von der Bevölkerung, von der Basis kann man da irgendwie scheinbar keinen großen Aufschrei oder keine Revolte erwarten. Ja? Im Gegenteil, sie lassen es eben zu, dass sie hier jetzt auch noch maximal an die kurze Leine genommen werden und in Zukunft sich noch weniger erlauben können. Denn wir machen uns noch überhaupt keine Illusionen, was die geballte Kombination durch die Zusammenwirkung all dieser möglichen Maßnahmen, was das bedeuten wird für die individuelle Freiheit. Das machen sich die meisten überhaupt gar keine Vorstellung, dass du plötzlich irgendwann, wie man das vielleicht in chinesischen Erzählungen oder Dystopien kennt mit Social Media Kontrollsystemen, du gehst an den Flughafen, willst einchecken und du hast einfach plötzlich gar keine Dokumente mehr, du hast keine Papiere mehr, deine Tickets sind gelöscht, du hast keine Kreditkarten mehr. Du bist einfach eine digitale No-Person, du bist gesperrt. Ja? Manche von uns haben das ja schon erlebt, wie gesagt, Debanking, oder ich hatte vorhin das Beispiel Chuckboot und andere, die eben hier von der EU schon mit Sanktionen belegt wurden und damit zu total vogelfreien und rechtsfreien Figuren gemacht wurden, im freien, sogenannten freien Westen. Und das sind alles Dinge, auf die nähern wir uns schleichend hin. Und den meisten dämmert überhaupt nicht, wie weit es schon gekommen ist. Und wenn jetzt auch noch, wie gesagt, dieses Denunzieren als neuer Volkssport staatlich institutionalisiert wird durch die Ausbreitung der Geheimdienstvollmachten, zum Beispiel eben was jetzt vorgesehen ist, mit dem Inlandsgeheimdienst BND, der zunehmend gegen die eigene Bevölkerung eingesetzt wird. Man muss sich vorstellen, der BND ist der Auslandsgeheimdienst. Der war ursprünglich, wie gesagt, das, was zum Beispiel in Amerika als CIA oder in Großbritannien, was weiß ich, wie die MI6 und sonstigen Dienste waren. Das ist bei uns vergleichbar mit dem BND. Und der Verfassungsschutz ist der Inlandsgeheimdienst. Aber der Verfassungsschutz alleine, der ja schon komplett auf Linie gezogen ist, reicht nicht mehr. Jetzt wollen sie eben auch noch polizeiliche Befugnisse haben und deshalb diese Vollmachten im Inland. Also das ist alles eine einzige Unterlaufung von rechtsstaatlichen Grundsätzen. Es ist ein Bruch der Gewaltenteilung, muss man ganz klar sagen. Und es ist letztlich nur darauf angelegt, den sozialen Frieden in dem Land zu zerstören. Keiner soll mit dem anderen auch noch über den Weg trauen. Jeder soll misstrauisch sein. Jeder soll sich auf die Lippen beißen. Und am besten nur noch alle, wenn alle gemeinsam unter der Regenbogenfahne im Gleichschritt marschieren, dann soll er sich selbst verwirklicht fühlen. Und das ist der neue Totalitarismus. Und darauf arbeiten sie alle hin. Und ich sage, die einzige Chance ist ein Wettlauf gegen die Zeit. Entweder wir legen denen das Handwerk oder sie brechen uns das Rückgrat. Eine andere Option gibt es da nicht.
12: Ja. Ja, Deutschland in strammen Schritten Richtung Nordkorea. Anders kann man es nicht sagen.
4: Ja, leider. Jetzt ein bisschen überzogen vielleicht noch, aber der Trend geht wirklich dahin, ja.
12: Na, ich finde das nicht überzogen. Ich finde das nicht mehr überzogen, wenn man das vergleicht. Hm. Daniel, ich danke dir ganz, ganz herzlich für das Gespräch. Ganz herzlichen Dank und du warst ein bisschen krank, aber bist auf dem Weg der Besserung. Und das wünsche ich dir auch. Gute Besserung.
4: Dank. Danke dir.
12: Liebe Zuschauer, Ihnen auch ganz, ganz herzlichen Dank fürs Zusehen und für Ihr Interesse. Bitte schreiben Sie Ihre Meinung zu den angesprochenen Themen in die Kommentarleiste. Ja, ich bedanke mich ganz, ganz herzlich und sage bis bald.

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Im Landkreis Würzburg ist ein 20 Jahre alter Mann festgenommen worden, der aus möglicherweise israelfeindlichen oder antisemitischen Motiven einen 65-Jährigen angegriffen haben soll. Gegen den Syrer sei Haftbefehl wegen versuchten Mordes und gefährlicher Körperverletzung erlassen worden, teilte die Generalstaatsanwaltschaft München am Dienstag mit. Sein Opfer erlitt einen Wirbelbruch und weitere Verletzungen. Der Internationale Währungsfonds, IWF, macht den Weg frei für die sofortige Auszahlung von rund 690 Millionen Dollar an die Ukraine. Der IWF-Vorstand habe eine Überprüfung des Finanzierungsprogramms für das Land abgeschlossen, heißt es. Die Ukraine habe trotz des Krieges ihre Finanzstabilität aufrechterhalten können. Die wirtschaftlichen Aussichten hätten sich jedoch eingetrübt. Gründe dafür seien vor allem die verstärkten russischen Angriffe auf die kritische Infrastruktur sowie indirekte Auswirkungen des Krieges im Nahen Osten. Kritiker trauen ihren Ohren nicht, wenn sie diese Pressemeldung hören, da die Ukraine zu den korruptesten Ländern der Welt gehört. Das Wort Finanzstabilität kann also auch in einem komplett anderen Licht im Zusammenhang mit der Ukraine gesehen werden, heißt es in kritischen Foren. Weil die Darmstädter Ausländerbehörde laut Google-Bewertungen als eine der schlimmsten Behörden des Landes gilt, beleuchtete eine Reportage des Hessischen Rundfunks den dortigen Arbeitsalltag. Dabei kam auch ein Sachbearbeiter zu Wort, der selbst nur eine befristete Aufenthaltserlaubnis besitzt und ironischerweise über das Aufenthaltsrecht anderer Ausländer entscheidet. Der Iraker Abdul Jabbar, der den Fall eines abgelehnten Asylbewerbers im Beitrag des Zwangsgebührensenders bearbeitet, versucht den seit April 2025 ausreisepflichtigen Asylbewerber zu helfen. Kritiker meinen süffisant. Das ist ungefähr so, als würden Politiker

0: Politiker über ihr eigenes Gehalt abstimmen. 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
4: Jetzt macht auch der Mayen Fußball. Keine Angst, ich sage nichts über Jürgen Klopp und auch nichts über den Parallelabsturz von Mannschaft, Land und Wirtschaft. Mein Thema ist die Fernsehlogik in einer infantilisierten Gesellschaft. Fußball ist ein Medienspiel, das man nur gewinnen kann, wenn man ein Drehbuch hat und eine perfekte Geschichte.
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4: Dieses Video hat zwei Väter, Marcel Reif und Gustavo Alfaro, den Trainer von Paraguay, der sich nach dem Sieg über Deutschland lustig gemacht hat über Julian Nagelsmann. Ich fasse das sinngemäß zusammen. Eine Kita-Truppe, geführt von einem etwas größeren Kind mit Laptop und KI. Eine Truppe, die nicht in der Lage war, auf dem Platz eigene Entscheidungen zu treffen, als sie auf Männer getroffen ist, auf die Mannschaft von Paraguay, auf die Kämpfer von Paraguay und die sich dann beim Elfmeterschießen ins Hemd gemacht hat. Etwas, was man ja selbst als Fernsehzuschauer hat beobachten können. Ich habe sofort an die infantilisierte Gesellschaft gedacht, in der wir leben, und an Marcel Reif und damit an meine Forschung zur Medialisierung des Fußballs. Vor 10, 15 Jahren habe ich mich damit beschäftigt, wie die Medienlogik, die Art und Weise, wie Medien Wirklichkeit in Szene setzen, wie Medien Wirklichkeit inszenieren, wie die Medienlogik den Fußball verändert hat. Fußball stand da für mich nur als Pars pro Toto, als Teil für das Ganze. Man kann am Beispiel Fußball auch sehr schön studieren, wie sich die Kultur, die Politik, die Wissenschaft verändert haben, weil sie in den Medien verkauft werden müssen. Ich hatte damals eine Podiumsdiskussion organisiert mit Markus Hörwig. Die Älteren werden sich erinnern, damals Pressesprecher beim FC Bayern München, überhaupt der erste Pressesprecher in der Fußball-Bundesliga, der dort auf dem Podium im vollen Hörsaal erzählt hat, wie die Vereine, der FC Bayern zum Beispiel, und die Verbände, der DFB, wie die Vereine und Verbände, die in den Journalismus und die Medien steuern. Über Geschichten, die man platziert, über geskriptete Interviews, über Fragekataloge, die die Journalisten geliefert bekommen, über Fragen, die nicht gestellt werden dürfen. Neben Markus Hörwig war Christoph Knäher da, der Fußballchef der Süddeutschen Zeitung, der gesagt hat, 1:0, 2:1, Torschützen, all das interessiert ihn überhaupt nicht. Er sucht die Geschichte hinter dem Spiel, die Geschichte, die er Menschen erzählen kann, die das Spiel schon im Fernsehen gesehen haben. Und Marcel Reif, damals noch bei Sky, der das Ganze noch ein bisschen weiter gedreht hat und gesagt hat, dass die Sky-Redaktion damals, wir reden von 2013, 14, dass die Sky-Redaktion vor Beginn jeder Champions League-Saison überlegt hat, wer wohl diesmal gewinnen kann. Und die Antwort hat die jeweilige Geschichte geliefert. Wer hat die beste Geschichte? Wer hat eine Geschichte, die über den Herbst in das Frühjahr tragen kann und dann dazu führt, dass auch das Finale gewonnen wird? Das Beispiel von Marcel Reif war damals Real Madrid mit der Geschichte La Décima. Der 10. Sieg in der Champions League für Real Madrid. Eine Geschichte, auch daran werden sich die Fans erinnern, eine Geschichte, die zu einem unglaublichen Finale geführt hat, zu einem Spiel gegen den Stadtrivalen Atletico, in dem Real eigentlich verloren hatte und dann in der Nachspielzeit und in der Verlängerung einen nicht mehr für möglich gehaltenen Sieg erreicht hat. Also die Geschichte war die Botschaft von Marcel Reif. Die Geschichte entscheidet am Ende, wer die Champions League gewinnt. Fußball ist ein Fernsehspiel. Fußball ist ein Spiel, das schöne Menschen braucht. Trainer, Guardiola, Klopp, jetzt in Frankreich, bald Zidane. Spannende Menschen, Menschen, die konkurrieren können mit den Filmen und Serien, die wir aus Hollywood geliefert bekommen. Ist ja kein Zufall, dass wir bei den Übertragungen aus den USA jetzt die Hollywood-Stars auf der Tribüne sehen. Leonardo DiCaprio habe ich gesehen bei Brasilien gegen Norwegen zum Beispiel. Also Fußball ist ein Fernsehspiel, das schöne Menschen braucht und vor allen Dingen eine Geschichte braucht. Denn die Serie, der Film, das alles ist nur einen Knopfdruck auf der Fernbedienung entfernt. Deswegen muss das Spiel mindestens das Gleiche liefern. Die Fußballmannschaften, das ist die These dieses Videos, die Fußballmannschaften werden getragen von der Geschichte, die um sie herum erzählt wird. Die Fußballmannschaften werden getragen auch von der Stimmung im Land oder in der Fangemeinde bei Real Madrid, von der Stimmung im Land, die sich dann in eine Geschichte umformen lässt. Ich will das an drei Punkten deutlich machen. Einmal an den vier deutschen Titeln, deswegen war ich jetzt schon kurz bei der vier. Also Punkt 1, die vier deutschen Weltmeistertitel im Fußball. Punkt 2, dann Nagelsmanns Mannschaft in einer infantilisierten Gesellschaft. Und dann kann ich anders sein, dann muss ich natürlich auf Basis dieser These, dieser Idee eine Prognose abgeben, wer dann Weltmeister werden wird. Das macht den Witz dieses Videos aus. Ich nehme das auf am 6. Juli vormittags und kann natürlich schon heute Abend oder morgen Abend widerlegt werden. Ja, also Punkt 1, die vier deutschen Fußball-Weltmeistertitel. Ich glaube 1954 und 1990 kann ich überspringen. Da ist viel zu erzählt und gesagt worden. Die Weltmeisterschaft 1974 habe ich als Kind erlebt. Ich war damals 7. Ist die erste Weltmeisterschaft, die ich bewusst wahrgenommen habe, habe mich sehr gut vorbereitet als 7-Jähriger, habe alles ausgeschnitten, was die DDR-Presse zu diesem Event vorab geliefert hat, war dann wirklich schwer enttäuscht, als die einzige afrikanische Mannschaft, ist damals ein Turnier mit nur 16 Mannschaften gewesen, als die einzige afrikanische Mannschaft 9-0 gegen Jugoslawien verloren hat. Das Lebensgefühl damals war nicht nur für mich als 7-Jähriger nicht mit dem zu vergleichen, was wir heute zum Beispiel haben. Es ging damals den Deutschen in ihrer Mehrheit in beiden deutschen Staaten so gut wie vorher lange nicht und danach wahrscheinlich nie mehr wieder. Wir haben 72 den Grundlagenvertrag, wir haben 73 den UNO-Beitritt beider deutschen Staaten, ein Annäherungsprozess, der auf Erleichterungen hoffen lässt im Reiseverkehr, vielleicht sogar in Richtung Vereinigung, ein Prozess, der zur KSZE-Schlussakte von Helsinki 1975 führt. Wir haben im Osten, in Berlin, 1973 im August, ich habe das hier auf dem Bild, 1973 im August die Weltfestspiele der Jugend und Studenten, eine Megaparty, die selbst bis zu mir, bis zu dem kleinen Michael auf der Insel Rügen ausstrahlt. In der Bundesrepublik verkörpert Franz Beckenbauer die neue Leichtigkeit im Fußball. Auf dem Bild ist Rainer Bonhoff zu sehen, falls Sie das jetzt nicht gleich erkannt haben sollten. Im Osten Deutschlands führt dieses Lebensgefühl zu einer Fußballmannschaft, die fast Weltmeister geworden wäre. Sie schlägt ja den späteren Gewinner Bundesrepublik in der Vorrunde, kommt dadurch in eine sehr viel schwerere Gruppe mit den Niederlanden, mit Argentinien, mit Brasilien, während sich der Westen mit Schweden, Polen und Jugoslawien vergnügen kann. Also insofern haben wir durch dieses 1-0 von Hamburg vielleicht sogar ein deutsch-deutsches Finale verfasst. Diese DDR-Mannschaft wird 1976 in Montreal auch mit einer gewissen Leichtigkeit im Spiel Olympiasieger. Das alles endet im Osten mit der Ausbürgerung von Wolf Biermann im Herbst 76. Ein Ereignis, das den Abgesang auf die Sozialismus-Idee im Osten Deutschlands einleitet. Also das ist der Weltmeistertitel von 1974, getragen von einer Leichtigkeit und einer positiven Grundstimmung im Westen. 2014 bin ich am Tag nach dem Finale nach Indien geflogen zu einer Tagung, habe dort sofort die Zeitungen gelesen. Die haben sich überschlagen mit einem Lob auf Deutschland, nicht nur auf diese Yogi Löw Fußballmannschaft, sondern mit einem Lob auf das Land ganz generell. Dieses Land, dieses Deutschland, habe nun endlich seine Geschichte bewältigt, habe das Nationalgefühl wiederentdeckt, beginnend mit dem Sommermärchen 2006 und habe eine Wirtschaft, die brummt. Leute in aller Welt, englischsprachige Zeitungen in Indien, Leute in aller Welt, nehmt euch ein Beispiel an diesem Land, das jetzt auch im Fußball wieder gewinnt. Wir wissen alle, was danach passiert hat. Danach übernehmen in Deutschland die Moralisierer, schon bei der WM in Russland, erst recht dann in Katar und auch jetzt wieder in den USA. Es gab jedes Mal Boykott Diskussionen, was für die Stimmung im Land und damit für das Gefühl, dass eine Fußballnationalmannschaft trägt, nicht gerade förderlich ist. Wir haben eine Spaltung, die sich auch in dieser Mannschaft heute niederschlagen dürfte. Wir haben in dieser Mannschaft zum Beispiel Ungeimpfte und Geimpfte. Kimmich war ja nur der Beispielfall, an dem der FC Bayern durchexerzieren wollte, wie man vielleicht anders mit Spielern umgehen könnte, die diese Behandlung nicht auf sich nehmen wollte. Wir haben in dieser Mannschaft jetzt, das ist dann erst hinterher herausgekommen, man muss vielleicht noch sagen, dass der DFB auf das Desaster von Katar Mund zu halten, Nancy Faeser mit der Binde auf der Tribüne, dass der DFB auf dieses Desaster in Katar reagiert hat, Rudi Völler installiert hat, wenn man so will, einen Vater für das Kind Julian Nagelsmann. Ich komme ja gleich zur Infantilisierung. Und dieser Rudi Völler hat es geschafft, alle Konflikte aus den Medien herauszuhalten. In den Leitmedien, in den Staatsmedien war Friede, Freude, Eierkuchen vor dem Desaster gegen Paraguay. Das ist für einen Medienforscher spannend, wie das gelungen ist, alle Spaltungen, alle Konflikte, die es ja immer gibt um Startelfplätze. Jetzt haben wir noch gehört um die Kinder und die Frauen und die Babys, die man sehen wollte. All diese Konflikte sind aus den Staatsmedien ferngehalten worden. All dieser Kindergartenkram, der sich rund um die Mannschaft entwickelt hat. Ein Trainer, der seine Oma dabei hatte und seine Trophäe, die Bild-Zeitungsreporterin, die er ja in seiner FC Bayern-Zeit gewonnen hat, diese Trophäe da auch permanent den Spielern zu präsentieren, die gar nicht so viel jünger sind und vielleicht auch ein Interesse an dieser Bild-Reporterin gehabt haben. So jedenfalls geht die Geschichte, warum Julian Nagelsmann beim FC Bayern gescheitert ist. Also Rudi Völler hat es geschafft, all diese Konflikte aus den Leitmedien fernzuhalten. Das führt zu meinem zweiten Punkt, den ich gerade schon angedeutet habe, zu der infantilisierten Gesellschaft, in der wir leben. Meine These ist, dass 80% der Menschen, die wie Erwachsene aussehen, die Bauch haben, Bart haben, Falten haben, 80% dieser Menschen nicht erwachsen geworden sind, dass 80% der Menschen nicht gelernt haben, unabhängig vom Vater Staat und von Mutter Tagesschau zu entscheiden, dass 80% keine Urteilskraft in ihrem Leben haben, entwickeln können, muss man wahrscheinlich sagen. Zur Urteilskraft, zum Erwachsenwerden gehört die Einsicht, dass ich nicht alles bekommen kann, was ich möchte, selbst wenn ich alles einsetze, wenn ich alles in die Waagschale werfe, was mir möglich ist. Der Fachbegriff dafür ist Unverfügbarkeit. Ein Kind quengelt, ein Kind sagt, ich will Weltmeister werden, nicht erst in 2 Jahren, sondern am liebsten sofort. Ein Kind sagt, ich trete nicht zurück, wenn man nicht mehr mit mir spielen will, dann muss man mir das sagen. Ein Erwachsener übernimmt die Verantwortung für das, was er verbockt hat und entscheidet sich dann entsprechend. Diese Zahl 80% und die Argumentation, die gleich folgt zur infantilisierten Gesellschaft, dies entnehme ich beides einem Buch von Raimund Unger oder nämlich den Büchern von Raimund Unger, einem meiner Lieblingsautoren. Ich zeige vielleicht dieses Buch, Die Heldenreise des Bürgers. Habe hier noch ein zweites liegen, das ich vorhin vergessen habe. Breaking News, der Titel ein bisschen unglücklich. Ein Buch, das meine Forschung zur Medialisierung des Fußballs, zur Veränderung der Gesellschaft insgesamt im Lichte einer Medienlogik beschreibt, die sich an spannenden Geschichten, an Konflikten, an schönen Menschen orientiert. Ich reiß das hier nur beispielhaft an, 2018 bei Westend erschienen. Also Raimund Unger ist mein Gewährsmann für die infantilisierte Gesellschaft und für die These, dass 80% der Erwachsenen keine Urteilskraft jenseits von Vaterstaat und Mutter Tagesschau entwickelt haben. Raimund Unger nennt dafür 3 Gründe. Katastrophismus, also die permanente Angst, in der wir gehalten werden. Im Moment wieder die Hitze, heißt ja jetzt schon wieder, dass der Sommer furchtbar werden wird, dass da sich so eine Glocke entwickelt und dass die knapp 40 Grad oder sogar leicht drüber, dass das nur der Anfang war. Wir hatten diese Pandemie-Geschichte erlebt, wir haben den Krieg, also Katastrophismus hält uns permanent in Angst. Menschen, die ängstlich sind, orientieren sich eher an Instanzen. Ein Trainer, der ängstlich ist, braucht jemanden wie Rudi Völler. Dann Entwurzelungstechnik, das ist Raimund Ungers 2. Punkt. Entwurzelungstechniken, Techniken, die uns von der Heimat entfernen, von der Familie, die Traditionen kappen und gar nicht so unwichtig, gar nicht hoch genug einzuschätzen, der 3. Punkt, all das, was mit unserem Körper passiert. Gar nicht so wenige haben sich ja dieser Spike-Therapie unterzogen. Dazu kommen Strahlen, die uns alle betreffen. Dazu kommen Nahrungsmittel, die nicht mehr so sind wie bei unseren Eltern und Großeltern. All das macht es im Ergebnis nicht leichter, aber erwachsen zu werden. All das führt im Ergebnis zu einer Kita-Truppe, zumal wenn man bedenkt, dass Männlichkeit, dass das Vaterbild permanent unter Beschuss steht. Ja, die Männlichkeit, die zum Beispiel die Mannschaft von Paraguay, weiß gar nicht, ob man da Männlichkeit sagen soll, war vielleicht schon ein bisschen mehr, aber die Männlichkeit, die eine Mannschaft wie Paraguay auf den Platz gebracht hat, ist in westlichen Gesellschaften seit vielen Jahren verpönt und macht es dann auch Fußballern nicht ganz so einfach, ein entsprechendes Bild zu entwickeln, auch ein entsprechendes Selbstbild zu entwickeln. Man kann das schön studieren am Beispiel von Kimmich, dem Kapitän der Mannschaft, der ja immer wieder versucht, ein Mann zu sein, aber natürlich auch ein Produkt dieser infantilisierten Gesellschaft ist und deshalb eine ganz andere Art von Vorbild verkörpern muss, als das frühere Fußball-Nationalmannschaftskapitäne leben konnten. Ja, ich muss, das ist der letzte Punkt in diesem Video, ich muss ein bisschen was sagen, ich muss etwas sagen zur Weltmeisterschaft. Wer kann 2026 Weltmeister werden? Wer bringt die beste Geschichte auf den Platz? Wenn meine Idee stimmt, dass ich ein Drehbuch brauche und eine Story, die sich im Fernsehen verkaufen lässt. Wer also wird Weltmeister? Argentinien? Hat die gleiche Geschichte wie in Katar, hat die gleiche Geschichte wie vor 4 Jahren. Alles für Messi, alle für Messi. Bei Marokko sieht das ganz ähnlich aus, die gleiche Geschichte wie vor 4 Jahren. Afrika ist wer jetzt auch im Fußball. Wird man sehen, ob die sozusagen das Spin-off, die Weiterführung der Geschichte, diese beiden Mannschaften nochmal so weit trägt. Frankreich hat die Geschichte, die eigene Geschichte ein bisschen verfeinert. Dieser Lausbub, der die Mannschaft führt, musste ins Ausland gehen, musste Paris verlassen, musste zu Real Madrid gehen, zu der Mannschaft, die den größten Nimbus im Fußball verkörpert, inzwischen ja schon 15 Mal die Champions League gewonnen hat, musste zu Real Madrid gehen, musste da durch ein Tal der Tränen, um jetzt als Kapitän sein Heimatland zu führen. Hat das ja gegen Paraguay auch beispielhaft gemacht, nicht nur als Fußballer, sondern auch als Kämpfer. Norwegen hat eine großartige Geschichte. Die Wikinger und die Normannen haben ja schon mal die Welt erobert. Es wird oft vergessen, wenn man über Weltgeschichte spricht, wenn man eher über Geopolitik spricht, wie das, was die Normannen, die dann zu Wikingern wurden, wie das die Welt bis heute prägt. Norwegen inszeniert das mit dem Rudern und der Pauke vor dem Fanblock. Also da kann schon Potenzial sein, weit zu kommen. Auf der anderen Seite steht eine Geschichte, die Norwegen zu einem Fußballzwerg macht und die dann, wenn es gegen die Mannschaften mit einer langen Fußballerzählung geht, Schwierigkeiten machen kann. Meine Lieblingsgeschichte im Moment kommt aus England. England sagt, wir holen den Titel nach 60 Jahren heim. It's coming home. Und nicht von irgendwoher, es kommt aus den USA wieder nach Hause. Und dafür hat man sich mit dem Erzrivalen verbündet. Man hat einen Trainer aus Deutschland auf die Bank gesetzt. Letzter Titel 66, Wembley-Finale gegen Deutschland. Und man lässt diese Nationalmannschaft anführen von einem Kapitän, von einem Rekordtorschützen, der beim deutschen Fußballmeister spielt. Ist eine Prognose vom 6. Juli. Diese Prognose rechnet nicht mit der FIFA, die sicher eine eigene Geschichte hat, die schon aus ökonomischen Gründen sich möglicherweise längst überlegt hat, wer Weltmeister werden soll, die deshalb manche Spiele für 12-15 Minuten Nachspielzeit versieht, die an der Videoleinwand merkwürdige Gestalten stehen hat, die noch merkwürdigere Entscheidungen treffen. Lassen wir uns also überraschen. Wir werden am 19. Juli vielleicht auch schon vorher wissen, ob meine Prognose ins Schwarze trifft oder nicht. Schreiben Sie in die Kommentare, warum Sie nichts vom Fußball halten, wie es Ihnen geht in einer infantilisierten Gesellschaft. Und vergessen Sie dabei nicht, dieses Video zu liken, zu teilen oder, wenn Sie mögen, vielleicht sogar das Projekt Freie Medienakademie zu unterstützen. Vielen Dank.
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1: Es ist Freitag in der 28. Woche 2026 und hier ist Nacktes Geld. Für alle, die wissen, dass Geld nicht regiert und verstehen möchten, wie genau. Ich begrüße euch da draußen und hier bei mir mit auf der Insel, Hermann und Maike. Grüßt euch, ihr beiden.
2: Hallo zusammen.
3: Hallo, Paul. Hallo.
1: Hermann, du warst 30 Jahre ein Herr der Banken. Du hast für sie und mit der Politik Milliarden bewegt. Dafür hast du Millionen von ihnen bekommen. Heute bist du Privatier. Arbeiten muss einzig noch dein Gewissen. Und darum berichtest du uns hier von all dem, was du in der Finanzelite gelernt hast. Bevor wir damit starten, mein üblicher Hinweis an euch da draußen, der nicht weniger wichtig wird. 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Hermann sieht von euren Spenden nichts. Stattdessen gibt er immer weiter vom Knappsten, das er hat, seiner Lebenszeit. Und dafür sage ich herzlich Danke und verschwende so wenig wie möglich davon. Denn heute haben wir ein dickes Programm. Der deutsche Haushalt, da kann man schon mal durcheinander kommen, ist zu besprechen. Und das, was den Insassen Deutschlands wohl auf Dauer droht. Dann gibt es etwas über Öl zu berichten, über den Crack Spread. Was der bedeutet und warum der wichtig ist, schauen wir uns im zweiten Teil an. Und dann geht es um Großbanken, die Kreditlinien für Privatkredite wieder verändern mit der Frage Heading for the Exit. Am Ende gibt uns Mike wie üblich die Krypto-News. Aber davor, Hermann, hat der liebe Gott oder zumindest Lars Klingbock den deutschen Haushalt gesetzt und eine sehr üble Entwicklung, auch mit Blick auf die Mehrwertsteuer, vor der du schon gewarnt hast.
3: Ja, genau. Also die WM ging für die Deutschen eindeutig nicht lange genug, um die ganzen Horrormeldungen irgendwo in der Halbzeit im Heute-Journal zu vermelden, wenn jeder darauf wartet, wie die zweite Halbzeit verläuft. Das ist jetzt hinfällig, dadurch, dass die Truppe nach Hause geflogen ist. Und deshalb kommen jetzt halt Dinge nach und nach so zum Vorschein, die wirklich nicht schön sind, die ja eigentlich so erwartet wurden. Aber im Grunde genommen übertrifft sich der Genosse Klingbeil und vor allem auch Merz, weil er hat ja letztendlich die Verantwortungshoheit da immer weiter. Und was jetzt passiert ist, ist eben das nächste Horrorszenario, nämlich der Haushaltsplan 2026 bis 2030. Und da sieht man eben, dass schon im nächsten Jahr eben 200 Milliarden zu all den Schuldenorgien, die wir schon hatten, wieder dazukommen. Und da habe ich mir mal angeschaut, wie es im Haushalt aussieht. Die Kostenbringer sozusagen sind die Verteidigung. Das geht also von momentan 83 Milliarden über 109 Milliarden auf 153 Milliarden auf 162 Milliarden, um dann 2030 bei 183 Milliarden anzukommen. Und dagegen ist natürlich zu schauen, wie wollen Sie das finanzieren? Wir wissen, im Moment zahlen wir so 34 bis 35 Milliarden Zinsen. Das nennt sich im Haushalt Bundesschuld. Da gehen wir im nächsten Jahr dann auf 43 Milliarden, danach auf 56, 69 und 82. Also die Tendenz ist bei beiden sehr, sehr klar. Im nächsten Jahr sollen 555 Milliarden Euro ausgegeben werden, nach 524 dieses Jahr. Und das heißt, es fehlen schon mal 30 Milliarden. Und da kommt diese angesprochene Mehrwertsteuer, was ich auch getwittert oder beziehungsweise geXt habe, 22%. Die Lancierung war schon ein bisschen früher. Man fängt an, darüber zu reden. Jetzt wird es immer konkreter. Man wird das noch 2-3 Mal verneinen, dass es eben nicht so ist. Und dann wird es kommen. Man hat das ja schon vor Jahren, als eine Partei 1% gefordert hat und die andere Partei 2%, hat man gesagt, man einigt sich da. Und man hat sich auch auf 3% geeinigt dann. Also von daher erwarte ich jetzt eigentlich ungefähr das Gleiche. Es ist wirklich traurig, dass wir im gleichen Haushalt von der Bildung von 16,6 Milliarden über 15,4 dann bis im Jahr 2030 auf 13,8 Milliarden fallen. Also da werden über die nächsten 5 Jahre die 3 Milliarden eingespart. Das heißt, sie setzen auf einen weiterfallenden IQ, auf einen weiterfallenden Fehlen von Allgemeinbildung. Du lernst in der Schule wirklich nichts mehr, was dich später im Leben belasten wird, also dass du vielleicht schon jetzt Maßnahmen treffen kannst. Und das Problem bei all den Orgien ist natürlich die schnell fallende, sinkenden Steuereinnahmen. Das heißt, mit jeder Insolvenz, mit jedem Schlag, den die Wirtschaft nimmt, fehlen natürlich die Einnahmen. Also es ist nicht immer nur die Ausgabenseite, die ausgepresst wird sozusagen, um mehr auszugeben, sondern auch das, was Sie wahrscheinlich im Haushalt als gegeben annehmen, dass die Industriesteuereinnahmen relativ konstant bleiben, das wird nicht passieren. Und was wir jetzt gesehen haben, gestern gab es oder diese Woche gab es eine deutsche Staatsanleihe für 10 Jahre, die wir ja auch sehr aufmerksam verfolgen. In Deutschland war es so, dass die Finanzagentur, das ist also die GmbH unter dem Finanzministerium, das sind die eigentlichen Anleihen begeben und das sind die Marktexperten, die schauen, wann können wir welche Laufzeit platzieren. Die haben einen bestimmten Kalender, dass sich die Investoren darauf einstellen können. Aber nichtsdestotrotz bedarf es auch ein bisschen Marktgespür zu sagen, jetzt im Moment ist der Markt so, dass wir da noch kommen können. Und da vermute ich, dass man gesagt hat, Anfang der Sommerpause, ich sage ja immer der Sommer, auch da wird eben volatil, aber die Sommerpause kommt, ähnlich wie in der Politik. Und das heißt, man hat probiert, noch schnell 6 Milliarden in den Markt zu drücken, ist dabei nicht ganz erfolgreich gewesen, denn es wurden insgesamt 4 Milliarden verkauft und 2 Milliarden waren sogenanntes Tail, also der Schwanz, der eben bei der Bundesbank letztendlich dann geblieben ist. Man hat probiert, hier noch einmal zu Renditen bzw. zu Kosten für den Staat zu kommen, so knapp über 3%. Die Bits, also die Gebote, lagen da bei um die 92%. Das heißt, es kam eine Verzinsung von 3,09% heraus. Und das Ganze hat ein bisschen Aufsehen erregt, weil das sogenannte Bid-to-Cover-Ratio, nämlich das Verhältnis von den Geboten von den Primary Dealer, das sind eben diese 15 bis 20 Finanzinstitutionen, die praktisch bei dieser Auktion mitmachen können, die geben Gebote ab. Und da waren die Gebote eben so, dass das Bid-to-Cover-Ratio bei 1 war. Das heißt, es wurde so viel zugeteilt, wie geboten wurde. Und wenn du dann als Vergleich so ein IPO von SpaceX nimmst, wo praktisch das 5-fach überzeichnet ist oder 10-fach überzeichnet. Das heißt, SpaceX wollte ursprünglich 70, 75 Milliarden einsammeln. Es waren Gebote da für weit über 200, 250 Milliarden, um dann eben zuzuteilen. Das passiert jetzt im Moment auf den deutschen Anleihen nicht. Und das heißt eben auch, dass es die Vorstufe ist, die Primary Dealer haben mit ihren Geboten praktisch dem Finanzministerium, der ganzen EZB signalisiert, wir sind nicht bereit, hier alles zu diesen Zinsen auf unsere Bücher zu nehmen und dann nach und nach im Markt abzuverkaufen, sondern ihr müsst euch darauf einstellen, dass wir höhere Zinsen verlangen. Das ist aus meiner Sicht die Botschaft. Es ist jetzt kein Weltuntergang, aber der Markt, wie immer, zeigt eben deutlich, Freunde, bei 309, bei dieser Art von Haushaltsführung. Und ich glaube eben, dass das Problem beziehungsweise das, was Klingbeil da noch einigermaßen in Line gehalten hat für die Primary Dealer ist, dass es dieses Gerücht gibt, dass 3% die Mehrwertsteuer erhöht wird. Das heißt, es sind Mehreinnahmen geplant von 30 Milliarden. Und das bedeutet eben, dass auch die Ratingagentur sagen, naja, im Grunde genommen hat Deutschland immer noch Reserven. 16 Jahre, das Merkel-Viech hat nicht ausgereicht, um alle Reserven hier rauszuholen. Dann kam Scholz, dann kam Merz. Und diese Bundesrepublik Deutschland hat immer noch Reserven. Das kann ja nicht sein. Jetzt werden die nächsten 30 Milliarden ausgepresst. Wir sehen, dass Firmen bankrott gehen und die Ratingagenturen schauen sich das sehr genau an. In jedem anderen Land, wenn ich jetzt eins nennen darf, würde die Champs-Élysées brennen bei sowas. Und da würde kräftig demonstriert. Die Deutschen zeigen, sie zucken, sie sind ein lethargisches Volk geworden. Und das sagt natürlich die Ratingagentur. Naja, wenn du so praktisch im Vorbeigehen, Zuckersteuer, Alkoholsteuer,
1: Luftsteuer,
3: Plastiksteuer, alles Mögliche erhöhen kannst und das Volk murrt, aber zuckt nicht, da geht noch was. Und deshalb behalten wir auch noch das Rating, weil die Lage ist noch nicht so aussichtslos, wenn wir sehen, wir sind im Ausland immer noch anerkannt. Ich denke, dass es mehr damit zusammenhängt, dass wir nach wie vor große Schecks schreiben, was man auch von März bei der Ankara-Konferenz jetzt für die NATO gesehen hat. Wo immer wir gehen und stehen, verteilen wir Geld, dass die Leute nicht schnell genug wegrennen können, bevor wir den Scheck in den Schlüpfer aller möglichen Nationen stecken. Ja, und das ist wirklich grausam, weil der Indikator von dem, was kommen wird, ist für mich nach wie vor 10 Jahre Japan. Da sind wir jetzt bei 2,88%. Und ich habe mal angeschaut, wir waren im August 22, das ist jetzt 4 Jahre her, bei 0,15% und sind jetzt bei 2,88%. Und das bedeutet eine Zinserhöhung von 1.800%. Und da kann man sich vorstellen, bei der Verschuldung, die Japan hat, bei dem, was auf uns zukommt, die Deutschen denken, wir sind noch eine Insel, wir haben ja noch was zum Auspressen. Aber insgesamt die Weltlage zeigt eben deutlich, dass die Verschuldung ja entweder an ihren letzten Hürden ankommt oder dass es noch einmal zu einer so gigantischen Geldschwemme und Druckerei von Geld kommt, dass man, wie wir immer empfehlen, eben die physischen oder die harten Assets haben muss, Gold, Silber. Was mit den Immobilien passiert, wenn die Zinsen zumindest am langen Ende hochgehen, 5 und 10 Jahre und 30 Jahre. Das heißt, jeder, der im Jahr 2020, 2021, 2022, als die Zinsen da praktisch ganz unten waren durch die Corona-Maßnahmen, wer da finanziert hat und auf 10 Jahre, der kommt eben 2031 praktisch in diesen Höhepunkt des Haushalts oder er kommt jetzt schon 2026, 2027 an einen Moment, wo man feststellen wird, das ist nicht zu schaffen. Zudem, dass alle anderen Kosten auch hochgehen. Und das müssen wir uns weiter anschauen, aber hier ist natürlich die unterschwellige Message, ihr müsst euch wehren. Egal wie, wo immer der Lars hinkommt. Ich hatte ein wunderbares Video von Sophie Cunningham, der Basketballerin aus Amerika, gepostet. Wo immer Lars auftaucht, zeigt mit dem Finger auf ihn. Mehr kann man nicht tun. Man darf ihn nicht angreifen, man darf ihn nicht verprügeln, man darf nicht die Antifa-Methoden bei ihm anwenden. Aber man sollte ihm zumindest klar sagen, wir klatschen nicht, wir zeigen auf dich. Und das ist so, ja, bringt es etwas? Ich weiß es nicht, aber zumindest spiegelt es ihnen, ups, shit, jetzt ist es schon angekommen bei der eigenen Bevölkerung, dass die mit dem Finger auf mich zeigen. Sie suchen sich natürlich auch immer Feste und Sonstiges, wo fleißig immer noch geklatscht wird, also auch so Startup-Verband und sowas. Das ist, die melden jetzt natürlich eine Rekordanzahl von Neugründungen in Deutschland. Da kann ich nur sagen, wer immer 50 und 60.000 Euro haben will, Gründerbonus, go for it. Ja, ihr seid auf der sicheren Seite. Was dabei rauskommt, habe ein schönes Video gesehen von einer neuen Drohnen, die in Deutschland designt und auch gebaut werden. Da gibt es schon Talent, aber sie werden früher oder später, spätestens bei der dritten Kapitalrunde nach Amerika abwandern. Und das heißt, hier wird es bettelarm werden und das wird nicht schön.
1: Ja gut, wer in Deutschland heute ein Unternehmen gründet, muss man fast sagen, hat den Bankrott verdient, den er dann auch bekommen wird. Was die Mehrwertsteuer angeht, ist ja Deutschland noch im EU-Vergleich, und das wird dann auch das Argument sein, gehe ich mal von aus, also das Argument der Klingenböcke, ist Deutschland ja im Vergleich noch eher unten, da staunt man, wenn man auf andere Länder schaut. Die Umverteilungsstaaten haben da bis zu 25-27% zum Teil. Also Deutschland wäre dann mit 22% gar nicht mal ganz oben. Ich glaube, Spitzenreiter ist da, glaube ich, Ungarn mit diesen besagten 27%. Frankreich hat auch 20%. Also das werden die locker so machen, die Deutschen werden es hinnehmen. Ein Staat, der kein Ausgabenproblem hat, wie die Schweiz zum Beispiel, liegt bei 8% Mehrwertsteuersatz. Das ist zum Vergleich, ja. Es ist schmerzhaft, darauf zu gucken. Das ist ja, wenn man rekapituliert, als Nicht-Volkswirt oder Unternehmer, da haben wir vor kurzem eine Rekordüberschuldung abbekommen, eine verfassungswidrige Rekordüberschuldung wurde durch den Bundestag geprügelt, eigentlich einen nicht existenten Bundestag, weil sie, obwohl schon der neue gewählt war, mit dem alten das durchgezogen haben, vollkommener Verfassungsbruch, den alle Parteien inklusive AfD mitgemacht haben, obwohl der Versuch von freien Abgeordneten ja bestand, das schlichtweg zu verweigern und zu sagen, nein, wir kommen hier nicht als alter Bundestag zusammen, das gerät ja in Vergessenheit. Mit dieser Rekordüberschuldung, also der wie haben Sie es genannt, das Sondervermögen wurde es ja genannt, sollte ja der große Sprung nach vorne stattfinden. Wir sind ja mittlerweile wirklich im Mao-Sprech. Der große Sprung ist ja das, was BlackRock Fritz vor kurzem so gesagt hat. Sollte stattfinden. Und Deutschland sollte ja grundlegend reformiert werden. Das exakte Gegenteil ist geschehen. Dieses Geld ist in Gänze verpufft. Es ist in Gänze eigentlich versickert in diesem vollkommen bankrotten, maroden System. Die Struktur ist immer noch die gleiche und die Umverteilungsmaschinerie wird immer stärker ausgebaut. Es bleibt immer weniger Geld bei den Insassen Deutschlands. Die werden immer stärker vom Staat direkt beraubt und das Geld geht weiter in diese Korruptionskanäle. Es gibt also bei dieser historischen Entwicklung in den wenigen letzten Jahren keine logische Möglichkeit, dass sich irgendetwas an dieser Situation verbessert. Also es gibt keinerlei Reformwillen, oder erst recht keinerlei Reformpraxis. Das kann nur so weitergehen und das Ziel kann ja nur sein, wenn man sich das anschaut, eine vollkommene Staatswirtschaft der Beraubung des Bürgers, mir komplettes Eigentum. Aber das meine ich jetzt gar nicht übertrieben, genau. Sondern also, das kann ja nur das Ziel sein.
3: Ja, genau. Das ist es auch. Letztendlich macht man das, was man in einfachem Sprech eben Stimmen kaufen nennt. Diese 1.000 Milliarden, muss ich sagen, sind noch nicht vollkommen im Markt. Das heißt, sie kommen ja über einen Zeitraum, wenn ich das richtig verstanden habe, von 5 Jahren. Das rechnen aber Investoren, internationale Investoren sowieso schon rein. Wie ist die Staatsverschuldung und die Staatsquote danach? Und hier ist es so, dass von all dem, was bisher sozusagen verteilt wurde, beziehungsweise schon aus dem Haushalt genommen wurde, auf Konten gebucht wurde für Kommunen und für Länder, ist 95% zweckentfremdet. Ja? Also wenn du siehst, dass bestimmte Wahlkreise und wie es der Zufall will, auch Wahlkreise von unserer Entwicklungshilfeministerin, die kriegen dann 12 Millionen. Und der Wahlkreis von Nancy Faeser kriegt, keine Ahnung, x Millionen, aber ich habe nur gelesen, dass die Sportplätze im Vordertaunus eben alle auf Vordermann gebracht werden. Das heißt, der Sportclub A kriegt 800.000, der Sportclub B kriegt 500.000. Warum? Man will da erst einmal praktisch über die Dörfer gehen und die Leute ruhig stellen. Man probiert damit Stimmen zu kaufen, dass es davon kein Zurück gibt und dass wir nichts investieren, was später eben zinstragend beziehungsweise einen Vorteil bildet. Also ich nehme da als Vergleich, jetzt ist UK natürlich auch nicht ein Paradestaat, aber man hat diese Elizabeth Line durch London gebaut. Das ist so eine dermaßen Verbesserung der Produktivität und das bringen wir eben in Deutschland nicht hin, weil auch das Bahnschienennetz im Grunde genommen, die Substanz ist weg, der Lack ist ab und es müsste parallel neu gebaut werden. Ich glaube nicht, dass man das jemals wieder eben renovieren kann oder auf Vordermann bringt. Man muss bestimmte Strecken ein Jahr lang oder 2 Jahre lang sperren und selbst dann ist es nur geflickt. Und jetzt frage ich an all die Klimawandler da draußen, ihr habt seit Jahren CO2-Steuer, ihr erhöht alles Mögliche im Namen der Klimareligion. Und was habt ihr bisher als Maßnahmen gemacht? Keine einzige neue Klimaanlage wurde in Bahnen eingebaut, also in Waggons.
1: Hast du gerade Klimaanlage gesagt? Das ist beweisend für nationalsozialistische Gesinnung, wenn man Klimaanlagen fordert. Ja.
3: Siehst du, dafür hätte ich unsere Steuer verschwendet. Ja, oder eben, dass die Schienen, die jetzt bei 40 Grad 2 Tage lang auch schon unsicher geworden sind, dass man eben diese Gelder auch verwendet. Nein, man hat die Gelder verwendet, um sie woanders zweckentfremdet und korrupt zu verteilen. Und du siehst ja auch, wenn Merz da steht und den Nörglern sagt, sie sollen wegtreten, dann fliegt er nach Ankara und packt das Scheckheft aus. Also es bleibt
1: aber alles das lassen die sich sagen. Das macht. Überleg mal, das lassen die sich alle sagen und zucken nicht. Ja, also ein derartig gebrochenes, rückgrat- und eierloses Volk wie die Deutschen, das gibt's nicht nochmal. Die lassen sich von ihrem Stromberg-Kanzler wegstellen wie ein kleines Schulkind, wirklich geradezu erniedrigen und sehen zu, wie ihnen ja wirklich, wie sie vollkommen verarscht werden, sehen dem Verfassungsbruch zu, sehen dieser Rekordüberschuldung zu und die werden vollkommen kommentarlos auch die 22% Mehrwertsteuer schlucken. Meine Prognose.
3: Ja, ich glaube, dass das Hauptproblem eben ist, dass die große Wählerschaft, die die Wahlen entschieden hat, die letzten Jahre, sind eben die über 60-Jährigen mit dem Gedanken, morgens aufstehen, für mich reicht's ja noch. Und ich würde denen zurufen, auch für dich wird es nicht mehr reichen, wenn du nicht vorhast, die nächsten 6 Monate zu sterben.
1: Ja.
3: Ja. Und von daher ist es so, diese Leute werden aufwachen, sie werden irgendwann auch von Dunja Hayali hören, dass die sagt, ihr seid so knetendämlich, ihr habt's verdient. Ja, und da ist es eben die Frage, hacken wir immer darauf herum, was können wir tun, bringt eure Assets in Sicherheit, weil das nächste Logische ist eine Vermögensabgabe und da muss man nicht reich sein, dann wird einfach, wir kennen das Beispiel aus Zypern, da wird eben das Konto zugesperrt und wenn du wieder wach wirst oder wenn die Bank wieder aufmacht, sind eben 10%, 15%, 20% weniger, egal was du da hast.
1: Das glaube ich ehrlich gesagt nicht. In Deutschland läuft es anders, mit Ansage und es wird akzeptiert. Schau dir die Immobilienbesitzer an. Also wer ein kleines Häuschen hat von Oma, hat mit hoher Wahrscheinlichkeit in den letzten Jahren von der Steuer Neubewertungen bekommen. Zum Teil müssen die Leute neue Hypotheken aufnehmen, um Nachsteuererhöhungen auf Immobilien irgendwie zu bezahlen. Das findet alles jetzt schon statt. Das wird nicht mit einem großen Schlag gemacht und so, dass es als Überraschung rüberkommt, sondern das wird in Deutschland kontinuierlich weiter ausgerollt. Da bin ich ganz sicher. Nicht diese Übernachtnummer.
3: Es wird halt irgendwann so knapp, dass sie die Übernachtnummer einbauen müssen. Ja, also wenn jetzt auch dieser Strom versiegt, dass ein Arbeiter, der bei Porsche gearbeitet hat, ich habe gerade gelesen, ich glaube 23% aller Arbeitnehmer bei Porsche, oder waren es 40? Es war eine hohe Zahl, verdient über 100.000 Euro im Jahr. Das heißt, es ist kein Wunder, dass im Speckgürtel von Stuttgart ein Reihenmittelhaus bei 1 Million plus ist. Und da wird es einschlagen oder beziehungsweise hat schon eingeschlagen. Manche haben es schon gemerkt, manche merken es ein bisschen später. Aber es ist eben nicht zu finanzieren. Und das heißt, auch die Gewerbesteuer, alles Mögliche bricht da ein. Und wir genießen noch den Sommer. Jetzt haben wir die WM nicht erfolgreich hinter uns gebracht. Jetzt ist die Frage, auf was wird das Volk abgerichtet, sich als nächstes zu konzentrieren? Der Lars hüpft immer noch durch die Gegend. Er ist ein Antifa-Terrorist. Terrorismus heißt für mich, dass der Staat Dinge auspackt, um dich in eine bestimmte Richtung zu drängen. Hier ist nichts mehr freiwillig und deshalb sind das für mich Antifa-Terroristen. Also man kann es nicht anders ausdrücken, auch bei den Zahlen. Sie machen es halt heute anders als vor 20 und vor 50 Jahren. Aber letztendlich sind die Folgen, die wir sehen, vernichtender als jeder Krieg, weil eben dieses deutsche Volk sich nicht mehr aufrichten kann. Wer soll das machen? Ja, und vor allem jetzt erst einmal die Verteidigung. Der Merz redet immer noch von der großen Armee und Sonstiges. Wer glaubt dem noch ein Wort? Da kann ich nur sagen, du bist so ein Wegner. Ja, wie soll es denn weitergehen?
1: Das ist hart.
3: Es geht immer so weiter.
1: Ja. Ja? Das ist hart. Also ein Wegner, das ist ein Mann, der Kinderpornoverbrecher mit Steuergeldern in Kitas in Berlin schickt. Wer es nicht glaubt, möge Jurassica Parker googeln und sich anschauen, wie dieser Drag-Kinderporno-Verbrecher von Kai Wegner amtlich gefördert wird, im Wissen um seine Verbrechen. Also die Beschimpfung als Wegner wäre selbst aus meiner Sicht zu hart für solche Leute, aber der Antifa-Terrorist Lars Klingbeil, der übrigens garantiert nicht hüpfen kann, einfach aus physikalischen Gründen, wird seine Arbeit fortsetzen. So viel ist sicher, die Deutschen werden immer weniger Geld übrig haben. Es wird immer mehr Geld in die Staatsmaschinerie gewälzt und wird dort veruntreut, geht in die Korruptionskanäle und das bisschen, was sie haben, wir kommen zur zweiten großen schlechten Nachricht, wird auch, wenn es um das geliebte Benzin geht, auch wohl immer knapper werden, weil der Ölpreis sich sehr paradox verhält, ist dir aufgefallen. Denn eigentlich würde man meinen, sollte er wieder sinken, beziehungsweise sinkt auch im Roheinkauf, aber an deutschen Tankstellen bleibt es teuer. Und das ist ein verbreitetes Phänomen.
3: Genau, also hier ist auch das Phänomen, ich glaube sogar Annalena, die gerade auf dem AI-Summit weilt, um sich da mit Regeln zu beschäftigen. Aber Annalena hatte, ich meine, es wäre sie gewesen, irgendwann ins Spiel gebracht, man sollte in Deutschland einfach einen Benzinpreis festlegen, unter den er nicht mehr fallen kann.
1: Moment, also du meinst das alles Absicht? Oder so. Stopp, du meinst also, das ist alles Absicht?
3: Nein. Was? Bei Annalena unterstelle ich keine Absicht. Ich unterstelle, dass ihr irgendjemand das gesagt hat und dann hat sie das rausgehauen. Aber zurück zum Ölpreis. Warum fährst du heute an die Tankstelle? Und es scheint natürlich dieser Rabatt, also die weniger Besteuerung vom Staat, ist jetzt ausgelaufen am 30.06. Warum kommen die die Benzinpreise nicht nach unten. Wir haben gesehen, dass der Ölpreis, der Rohölpreis bei knapp $120 war. Der ist bis auf 68 gefallen. Das war ein 4-Monats-Tief. Wir haben da auch im Blockzocker eine kleine Position genommen, dass der Ölpreis wieder nach oben geht. A, weil ich denke, dass der Iran, dass das Ding noch lange nicht ausgestanden ist, und B, weil weltweit die Reserven fallen und erst einmal wieder aufgefüllt werden muss, sobald das geht. Und das heißt, hier wird eine Nachfrage entstehen über eine ganze Zeit, bis die Lager wieder aufgefüllt sind. Aber ich habe mir jetzt mal angeschaut, beziehungsweise bin auch darauf ein bisschen gestoßen worden, weil ich auch in einem anderen Kreis erzählt habe, dass ich denke, dass irgendwas nicht stimmt. Die Ukraine greifen die Russen an. Und was zerlegen sie bei den Russen? Die Raffinerien. In der Nähe von Melbourne in Australien ist eine riesige Raffinerie in die Luft geflogen. In Texas ist eine riesige Raffinerie in Flammen aufgegangen. Und so können wir nach und nach weltweit sehen, wie viele Raffinerien einfach sich praktisch in Luft aufgelöst haben und nicht mehr produzieren. Und jetzt kommt eben ein gewisser Spread, also eine Preisdifferenz, den nennt man Crack Spread, also wie Crack. Und der zeigt letztendlich, wenn man das Rohöl kauft, es raffineriert und dann weiterverkauft, wie hoch ist diese Marge? Und die war in der Vergangenheit, die letzten 30 Jahre oder so, irgendwo zwischen 10, 15, vielleicht mal $17. Die ist jetzt bei 60. Und das heißt, irgendjemand, der Rohöl raffineriert und dann weiterverkauft, macht im Moment eine absolute Granate. Und da ist es so, dass die amerikanischen Exxon, auch Shell aus Holland und Oxygen, glaube ich, ist also diese großen Ölkonzerne, letztendlich wieder Donald gefolgt sind, Drill Baby Drill, aber sie haben, sofern sie Raffineriekapazität haben, im Moment die absolute Zeit ihres Lebens. So hoch war dieser Spread seit mehr als 30 Jahren nicht mehr. Und er zeigt eben die Marge zwischen dem Einkauf und dem Kerosinverkauf, was auch immer. Und davon ist natürlich dann abhängig, was passiert auch in Europa? Warum kommen die Preise an der Tankstelle nicht nach unten? In Europa gibt es ein sogenanntes Brandöl. Das ist also eigentlich das Benchmark Nordseeöl. Da ist dieser Spread bei $48,60. Also in Amerika bei $60 und in Europa bei $48,60. Und deshalb können die Ölpreise fallen und trotzdem kommen die Benzinpreise nicht nach unten. Natürlich ist das ein großer Effekt, aber ich war gestern hier in Spanien tanken, da waren wir bei 1,58 Euro für Super E10 oder E5 ist das hier. Und ich glaube, dass es in Berlin davor bei 1,96 war, als ich da zum letzten Mal getankt habe. Und das ist eben der Unterschied. Das ist die Prämie, die wir zahlen, um Lars die Kohle zu geben, die er dann verballert, beziehungsweise den Ratingagenturen zu sagen, schaut mal, die Einnahmen vom Staat, also bei 1,96 Euro gehen ca. 1,20 Euro oder noch mehr an den Staat. Das ist doch super. Und jetzt beißt sich das ein bisschen mit den Erfolgsmeldungen, dass 28% der Autos, die jetzt zugelassen werden, eigentlich elektrisch sind. Also auch da kannst du sehen, über Zeit wird die Steuereinnahmen auch auf die fossilen Energien dramatisch nach unten gehen, wenn der Staat natürlich die Elektroautos weiter mit bis zu 6.000 Euro subventioniert. Und das bedeutet, auch was Lars bis 2030 rechnet, rechnet er da rein, dass sozusagen die Mineralölsteuer vielleicht um 30% fällt. Das glaube ich nicht, weil ich ihn für einen stinkenden Betrüger handle, für einen Wegner, einen Lügner, ja, der eben auch in der Zinslast, die bei 80 Milliarden im Jahr 2030 sein soll, unter der Prämisse ausgeht, es bleibt ja alles, wie es ist. Und der Markt wird uns dafür bestrafen. Sobald die Deutschen keine Schecks mehr schreiben können, geht es dann halt sehr, sehr schnell. Und das ist eben meine Angst. Und deshalb ist eben die Vorsicht geboten. Ich glaube, es ist Artikel 20 Absatz 4, wenn jemand die Regeln, die demokratische Grundordnung beseitigen will, darf man sich wehren. Und ich glaube, wir sind weit in diesem Terrain, wo wir uns wehren dürfen.
1: Das glaube ich zwar auch, ich glaube aber weiterhin, da wird nicht gewährt werden. Und wenn du dir die Entwicklung anschaust, du hast jetzt gerade Elektroautos angesprochen und die Wahrscheinlichkeit, dass das zurückgeht, glaube ich auch nicht dran. Also ich gucke mir ja als wirtschaftlich leider unvorgebildeter ganz banal und ganz naiv einfach die Preise an und das Konsumverhalten der Menschen, so wie ich ja Mietwagenpreise mir anschaue und sage, da irgendwie passt das nicht, wenn ich hier auf Mallorca ein Auto miete für 4,75 Euro derzeit pro Tag. Ich sehe bei den Mietwagenfirmen auch, dass keiner Elektroautos haben möchte. Die Dinger werden einfach als erstes immer mit angeboten, egal bei welcher Mietwagen, wenn man direkt auf die Seite geht, hat man ganz oben immer hier Elektro-Sonderangebot, man möge es doch nehmen. Also das wird wie Sauerbier angeboten, keiner möchte es haben. Wer das einmal ausprobiert hat, ich habe mir mal so ein BYD geliehen, also ein chinesisches Batterieauto, katastrophaler Fehler. Ich habe mir einen großen Kombi gemietet, weil ich was transportieren musste über die Autobahn, eine längere Autobahnfahrt vor mir hatte. Nach, ich glaube, anderthalb Stunden auf der Autobahn war der Elektroteil alle in diesem Auto und es übernahm einen Minimotor mit anderthalb Litern, glaube ich, Hubraum und unter 100 PS. Und ich habe dann auf der Autobahn, wo ich, wie gesagt, mehr Stunden fahren musste, ich glaube nicht mehr als 120 km/h geschafft, war tierisch sauer auf die Mietwagenfirma und würde mir nie wieder so einen BYD mieten. Also ich glaube, die Elektroautonummer kommt partout nicht an bei den Menschen, die wollen das nicht. Mit einigen Ausnahmen, selbstverständlich, du selbst als großer Riesen-Tesla-Fan. Natürlich gibt es einen Markt für Elektroautos und hier muss jetzt auch keiner schreiben, wie toll er sein Elektroauto findet. Das sei euch geschenkt und kann ich gut verstehen. Gibt bestimmt ganz tolle Anwendungsbereiche dafür, aber in der großen Masse wird es eben bisher nicht konsumiert. Das will ich damit sagen. Bleibt also so und Benzin wird teurer immer weiter. Das wollen die auch. Ist auch ganz klar. Sie wollen ja mit ihren 15-Minuten-Städten die Mobilität derartig einschränken. Ich war vor kurzem gerade wieder in Berlin. Es geht immer weiter fort. Sie haben jetzt mittlerweile im gesamten Innenstadtbereich die Wendemöglichkeiten an großen Straßen alle entfernt. Du kannst also keine Wende mehr machen, sondern musst wirklich noch ewig weiter geradeaus fahren, über meist künstlich auf eine Spur verengte Straßen.

0: Unterschied, den ich bei diesen Reisen sehe, muss ich wirklich sagen. Also der Leerstand in Berlin, die Verwahrlosung der Straßen, das ist schon irre. Und das werden die weiter hinnehmen, es tut mir leid. Jeder Aufruf geht da
1: ja,
0: ins Leere.
1: Ja, es ist halt der Gewöhnungseffekt. Ja, sie gewöhnen uns an alles in Berlin. Ich war ja jetzt auch wieder ein paar Tage da, war für mich sehr, sehr auffällig, wie viele Sirenen durch die Stadt heizen. Ja. Also von Ambulanz über Feuerwehr bis Polizei. Ich glaube nicht daran, dass die alle einen Einsatz haben. Das heißt, die sind angewiesen, die fahren einfach mal kreuz und quer und du gewöhnst dich an dieses Zusammenzucken und diese lauten Sirenen. Irgendwann werden sie anfangen, wahrscheinlich auch die Sirenen auf den Dächern wieder zu testen und solche Sachen. Also es wäre interessant, wenn jemand von den Hörern vielleicht auch einen Hinweis hat, fahrt ihr manchmal mit Blaulicht durch die Stadt, ohne dass ein Auftrag vorliegt? Also wie auch immer man das nennt,
0: im Rettungsdienst nicht. Im Gegenteil, also da gibt's großen Ärger, wenn das passiert. Wenn das dann einer anzeigt.
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3: 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Fatih G. ist tot. Wie die Justizvollzugsanstalt Bremervörde am Dienstag mitteilt, hat sich der mutmaßliche Sechsfachmörder von Stade innerhalb des Gefängnisses das Leben genommen. Demnach wurde der 45-Jährige am Dienstagmorgen um 6.05 Uhr von einem Mitarbeiter bei der morgendlichen Kontrolle in seiner Einzelzelle aufgefunden. Der Gefangene wies zu diesem Zeitpunkt bereits keine Körpertemperatur mehr auf, heißt es weiter. Ein herbeigerufener Notarzt habe um 6.29 Uhr den Tod des Gefangenen durch Strangulation festgestellt. Schwarz-Grün in NRW plant mit einem Antrag, dass Klassenarbeiten künftig auch in Arabisch, Türkisch oder Ukrainisch geschrieben werden können, wenn das Deutsch der Schüler noch unzureichend ist. Kritiker meinen, das ist eine integrations- und bildungspolitische Kapitulation. Deutsch muss die alleinige Unterrichts- und Prüfungssprache bleiben. Kinder mit Migrationshintergrund brauchen keine Schonregelungen und Muttersprachennoten, sondern klare Ansprüche und intensive Förderung in Deutsch. Der Kreiswahlausschuss des Landkreises Friesland hat beschlossen, den AfD-Bundestagsabgeordneten Martin Sichert, er war als AfD-Gesundheitspolitiker einer der lautesten Kritiker der Corona-Maßnahmen, nicht zur Wahl zum Landrat zuzulassen. Der Ausschluss hatte sich schon in der vergangenen Woche mit einer Anfrage der Kreiswahlleiterin beim Niedersächsischen Verfassungsschutz angedeutet, welches sie ausschließlich mit seiner Mitgliedschaft in der AfD begründet hatte. 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